0: getötet, viele weitere verletzt. Was über den Angreifer bekannt ist, dazu Ine Dippmann aus Dresden.
1: Die Behörden sprechen aktuell davon, dass es mit hoher Wahrscheinlichkeit die Amoktat eines Einzeltäters ist. Es gibt keine Hinweise auf weitere Beteiligte oder andere Tatvarianten. Der mutmaßliche Täter ist deutscher Staatsbürger, der auch in der Region lebt. Zu möglichen Motiven halten sich die Ermittler derzeit bewusst zurück, weil die Untersuchungen ja noch ganz am Anfang stehen. Sicherheitskreise haben MDR investigativ aber am Abend bestätigt, der mutmaßliche Täter soll bis zum Sonntag in einer psychiatrischen Einrichtung gesessen haben.
0: Die Vereinigten Arabischen Emirate melden Raketen- und Drohnenangriffe aus dem Iran. In der Hafenstadt Fujairah brach ein Großbrand aus. In der Straße von Hormuz gibt es offenbar Gefechte zwischen dem US-Militär und iranischen Streitkräften. Aus Washington, Sarah Schmidt.
2: Laut US-Militär sind 6 kleine iranische Boote versenkt und Drohnen und Marschflugkörper abgefangen worden. Der Iran hat nach Angaben der amerikanischen Streitkräfte Schiffe der US-Marine angegriffen, aber vor allem auf zivile Schiffe abgezielt. Präsident Trump hatte gestern angekündigt, das US-Militär werde in der Straße von Hormuz festsitzende Schiffe geleiten, um so die Durchfahrt zu ermöglichen. Der Iran blockiert die Meerenge seit Kriegsbeginn.
0: Im Krieg gegen die Ukraine hat Russland eine einseitige Waffenruhe für den 8. und 9. Mai ausgerufen. Die Ukraine reagierte mit einer eigenen einseitigen Waffenruhe. Diese soll schon am 6. Mai beginnen. Wie lange sie gelten soll, ließ Präsident Zelensky offen. Am 9. Mai feiert Russland den Sieg über Nazi-Deutschland. In New York sind die Pulitzer-Preise verliehen worden. Sie gelten als weltweit wichtigste Auszeichnung im Journalismus. Geehrt wurden in diesem Jahr gleich mehrere Arbeiten über die US-Regierung unter Präsident Trump. So erhielt unter anderem der Chicago Tribune einen Preis für Berichte zum Vorgehen der US-Einwanderungsbehörde ICE. Weitere Preise gingen an Arbeiten, die sich etwa mit den Auswirkungen künstlicher Intelligenz und der Zerstörung im Gazastreifen beschäftigen. Das waren die Nachrichten. Das Wetter in Deutschland. Im Norden und Süden meist trocken, sonst gebietsweise Schauer oder Gewitter bei 13 bis 3 Grad. Tagsüber im Norden und Süden oft trocken, sonst zeitweise Regen oder Gewitter bei 12 Grad auf den Nordseeinseln und bis 26 Grad in Niederbayern. Am Mittwoch Wolkenschauer oder Gewitter, im äußersten Norden freundlicher, 10 bis 22 Grad. Am Donnerstag gebietsweise Regen, im Norden freundlicher bis 19 Grad. Es ist 2.03 Uhr.
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4: Geht los mit einem Falschfahrer auf der B3 zwischen Preunkesheimer Dreieck und Karben-Kloppenheim. Kommt Ihnen der Falschfahrer entgegen, fahren Sie äußerst rechts, überholen Sie nicht. Gilt für die B3 zwischen Preunkesheimer Dreieck und Karben-Kloppenheim. Ist ein Falschfahrer unterwegs, bitte fahren Sie äußerst rechts, überholen Sie nicht. Das gilt für beide Richtungen und wir melden es, sobald die Gefahr vorbei ist. Die A1 Hamburg Richtung Bremen. Zwischen Hamburg-Stillhorn und Harburg ist bis 5 Uhr gesperrt wegen einer Nachtbaustelle. Die Umleitung führt über die U76. A1 Bremen Richtung Osnabrück. Zwischen Wildeshausen West und dem Dreieck Ahlhorner Heide ist ebenfalls bis 5 Uhr gesperrt wegen einer Nachtbaustelle. Die Umleitung führt ab dem Dreieck Stur über die A28 nach Delmenhorst, dann weiter auf die A29 Richtung Süden und leitet am Dreieck Ahlhorner Heide zurück auf die A1. A4 Frankfurt Richtung Dresden. Zwischen Glauchau Ost und Hohenstein-Ernsthal ist wegen Bauarbeiten bis 5 Uhr gesperrt. A8 Karlsruhe Richtung Neunkirchen. Zwischen Kontwig und Zweibrücken Ixheim ist nach einem Unfall gesperrt. Die A8 München Richtung Salzburg ist zwischen Traunstein, Siegsdorf Ost und Bad Reichenhall wegen Bauarbeiten noch bis ca. 6 Uhr gesperrt. Die Umleitung hier, die U91. Auf die A43 Wuppertal Richtung Recklinghausen. Hier ist zwischen Bochum-Riemke und dem Kreuz Recklinghausen wegen Bauarbeiten gesperrt. Die A44 Düsseldorf Richtung Essen zwischen Hetterscheid und Velbert Nord. Auch hier Bauarbeiten und zwar bis Anfang Juli, deswegen ist da gesperrt. A70 Bamberg Richtung Bayreuth zwischen Rossdorf am Berg und Stadelhofen. Hier gab es einen Unfall, deswegen ist hier gesperrt. Die A71 Erfurt Richtung Suhl ist auch gesperrt zwischen Gräfenroda und Oberhausen.

0: Hof wegen Tunnelwartungsarbeiten noch bis ca. 6 Uhr. A93, Weiden Richtung Regensburg. Zwischen dem Kreuz Oberpfälzer Wald und Pfreimd. Hier gab es einen LKW-Unfall, deswegen ist hier gesperrt. Die A115, Dreieck-Nutetal Richtung Dreieck-Funkturm, ist zwischen dem Kreuz Zehlendorf und Spanischer Allee bis 5 Uhr noch gesperrt und ebenfalls bis 5 gesperrt. Die A535, Wuppertal Richtung Velbert, zwischen Dornab und Wülfrath. Hier laufen Bauarbeiten. Puh, das war's. Gute Fahrt.
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0: Und direkt die Entwarnung, nochmal der Verkehrsservice aktuell, Entwarnung für die B3, kein Falschfahrer mehr zwischen Preungesheimer Dreieck und Graben-Kloppenheim. So, hier ist die ARD-Infonacht aus dem Studio von NDR Info in Hamburg mit Nikolai Russ. Eigentlich gilt ja eine Waffenruhe zwischen den USA und dem Iran, doch die scheint jetzt gewaltig zu bröckeln. Der Iran greift offenbar massiv die Vereinigten Arabischen Emirate an, also einen Verbündeten der USA. Und immer noch geht es vor allem um die für den weltweiten Handel so wichtige Straße von Hormus. Dort beschießen sich offenbar iranische und amerikanische Streitkräfte. Eigentlich ist die Meerenge ja weiterhin gesperrt durch den Iran, doch laut USA haben es jetzt 2 Kriegsschiffe durchgeschafft. Darüber hat mein NDR-Kollege Sven Hasenkleber mit unserer US-Korrespondentin gesprochen, mit Anna Schneider, und sie gefragt, können Sie das bestätigen?
2: Ja, also ich meine, man sieht ja auch diese Schiffe immer von oben, wenn sie da in der Straße von Hormuz festsitzen oder eben auch die Straße von Hormuz durchfahren. Das haben mehrere unabhängige Medien bestätigt. Also diese zweigelenkten Zerstörer sind durch die Straße von Hormuz gefahren und sind jetzt im Persischen Golf. Zusätzlich hat das US-Zentralkommando noch gesagt, dass 2 unter US-Flagge fahrende Handelsschiffe diese Meerenge durchfahren haben unter militärischem Schutz. Iranische Behauptungen, wonach ein US-Kriegsschiff beschädigt oder zum Abdrehen gezwungen worden ist, haben die USA ausdrücklich zurückgewiesen. Also das hat wohl nicht stattgefunden.
3: Wie ist die Lage zurzeit? Hat der Iran tatsächlich wieder begonnen, die Nachbarstaaten zu beschießen?
2: Das ist tatsächlich so. Die Vereinigten Arabischen Emirate sind beschossen worden vom Iran, und zwar auf ihr Staatsgebiet beziehungsweise ihren Luftraum, teils außerhalb der eigentlichen Meerenge. Dann gab es ja noch diese Vorfälle mit diesen kleinen Schnellbooten, die von den USA wiederum zerstört worden sind. Also da ging es die ganze Zeit über hin und her. Also man kann sagen, es gab hier wirklich mehrere ernste sicherheitsrelevante Zwischenfälle, die auch heute von westlichen Medien bestätigt worden sind.
3: Ja, Ihre Einschätzung, hat diese Aktion auch nur annähernd das Potenzial, die Straße von Hormuz wieder zu öffnen?
2: Naja, also kurzfristig nur eingeschränkt. Mittelfristig könnte man sagen, ja, aber nur unter dauerhaftem militärischem Schutz. Also diese US-Operation Project Freedom genannt, die zeigt zum einen, dass eine gezielte bewaffnete Durchfahrt natürlich technisch möglich ist. Aber wenn man diese Meerenge dauerhaft öffnen möchte, dann muss man erstmal überhaupt diese Meerenge von den iranischen Seeminen räumen. Es erfordert eine internationale Beteiligung, zum Beispiel durch andere oder am besten ein politisches Abkommen mit der Regierung in Teheran. Also internationale Reedereien und Versicherungen bleiben da bislang äußerst vorsichtig und vermeiden reguläre Fahrten.
3: Was bedeutet das, was da gerade passiert, für die Waffenruhe? Ist die damit erledigt?
2: Ich meine, das Ganze hat in der Tat das Potenzial, jetzt wieder ein Heraufflammen des Krieges heraufzubeschwören. Also die Waffenruhe besteht ja im Moment formal noch weiter. Sie gilt als extrem fragil. Der Iran betrachtet diese US-Mission als möglichen Vertragsbruch. Die Vereinigten Staaten finden aber, dass das durchaus vereinbar sei mit dem humanitären Völkerrecht. Aber ein schwerer Zwischenfall auf See könnte diese Waffenruhe wirklich innerhalb von Stunden beenden.
3: Trump spricht ja auch von einer humanitären Mission. Wie ist das zu verstehen?
2: Ja, also da unten waren jetzt natürlich seit Wochen 20.000 Seeleute, die in der Region festgesessen haben. Die waren auf mehreren Schiffen. Es gab keine Nahrungsmittel mehr, keinen Treibstoff, keine medizinischen Vorräte. Und das waren eben Schiffe von vielen Staaten, die überhaupt nicht an den Kampfhandlungen beteiligt waren. Aber natürlich hat Trump sehr deutlich gedroht, dass jede Störung dieser Mission militärisch beantwortet werde. Also das ist jetzt nicht nur eine humanitäre Mission, sondern das ist auch ein Zeichen.
3: Ein anderes Thema hat aber auch damit zu tun. Trump will 5.000 Soldaten aus Deutschland abziehen, zugesagte Marschflugkörper nicht liefern. Wie wird das in den USA wahrgenommen? Gibt es daran auch Kritik oder interessiert das niemanden?
2: Es interessiert nicht so wahnsinnig groß, aber es gibt also die Leute, die es interessiert, da kann man durchaus einen parteiübergreifenden Widerstand feststellen. Also im US-Kongress mit Warnungen eben vor einer Schwächung der NATO. Militärische Fachleute warnen auch vor operativen Risiken. Deutschland ist ja ein zentraler US-Logistik- und Führungsstandort. Also die USA sind da ja nicht, weil sie die Deutschen so nett finden, sondern weil sie da wirklich auch militärische, strategische Ziele haben. Trumps politische Basis begrüßt den Schritt als Druckmittel jetzt gegenüber europäischen Verbündeten, so sie, da muss man eben sehr einschränkend sagen, sich überhaupt dafür interessiert, denn der Iran-Krieg mit den Preissteigerungen, insbesondere was die Spritpreise angeht, überstrahlt hier natürlich alles.
0: Sagt unsere US-Korrespondentin Anne Schneider im Gespräch mit meinem NDR-Kollegen Sven Hasenkleber. Und ganz anders sieht das bei uns in Deutschland aus. Da ist es ja sehr wohl Thema, was die USA da gerade planen. Also zumindest in der Bundespolitik. Der Abzug von 5.000 Soldatinnen und Soldaten aus Deutschland und dass die Marschflugkörper Tomahawk nicht wie geplant nach Deutschland kommen. All das kommt bei der Bundesregierung nicht gut an. Die SPD-Verteidigungspolitikerin und stellvertretende Fraktionsvorsitzende Simtje Möller spricht von einer, Zitat, verteidigungspolitischen Lücke. Meine NDR-Kollegin Nina Zimmermann hat mit ihr gesprochen und sie gefragt, wie groß diese Lücke aus ihrer Sicht sei, was Deutschland und Europa ohne diese US-Systeme eigentlich militärisch fehle.
4: Es geht ja um eine Abstandswaffe, die Abschreckung garantieren und darstellen soll. Wir haben als europäische Staaten vereinbart, in zwei gemeinsamen Projekten eine ähnliche Waffe zu entwickeln, die diese Fähigkeit abbildet. Der Zulauf in diesem Projekt, in dem europäischen Projekt ELSA zum Beispiel, ist aber erst ab den 2030er Jahren anzunehmen. Und dementsprechend haben wir bis dieses Projekt konkret umgesetzt wurde und der Zulauf dann auch der Waffen dann auch zur Bundeswehr und auch zu den anderen europäischen teilnehmenden Staaten ist, haben wir dann die Fähigkeitslücke. Ich glaube nicht, dass wir jetzt sofort verwundbar sind. Ich glaube auch nicht, dass man sofort jetzt sagen muss, dass Russland vor der Tür steht. Aber natürlich tut sich eine Fähigkeitslücke auf, die schnellstmöglich geschlossen werden muss. Zum Beispiel, dass man immer mit anderen Ländern kooperiert, wie beispielsweise mit der Ukraine oder auch eben das Projekt ELSA beschleunigt, sodass wir diese Fähigkeitslücke sehr zügig schließen und die Abschreckung gegenüber Russland weiterhin gewährleisten können.
5: Und da fordern Sie allen voran ja auch Gespräche mit Frankreich und Großbritannien. Wären Sie denn auch bereit, dass Deutschland allein vorangeht, wenn eine europäische Lösung einfach zu lange dauern würde?
4: Wenn es schnell gehen soll, kann Europa auch schnell handeln. Wir haben sehr erfolgreiche europäische Projekte und insbesondere, wenn wir auch Projekten aufsatteln, die bereits vorhanden sind, hat sich bewiesen, dass eine so gewissermaßen eine Käufergemeinschaft, eine Entwicklungsgemeinschaft, die pragmatisch angelegt ist, dass die auch von Erfolg geprägt ist. Ich halte sehr viel davon, gemeinsam Dinge zu tun innerhalb von Europa, weil das bedeutet, dass wir interoperabel sind, also dass wir gemeinsam Waffensysteme betreiben und gleichzeitig Steuermittel nicht vielfach ausgeben, sondern gemeinsam für einen Zweck. Und das halte ich für den besseren Weg.
5: Wir schauen natürlich viel auf den US-Markt, was solche Rüstungssysteme angeht, gerade auch was die Reichweiten angeht. Die Tomahawks sind ja auch viel reichweitenstärker als der Taurus zum Beispiel. Wie würden Sie denn einschätzen, wie die deutsche Rüstungsindustrie da mittlerweile aufgestellt ist, um in diese Sicherheitslücke reinzugehen?
4: Es gibt bereits Projekte, die wir vorantreiben, einmal im Bereich Mittelstrecke und einmal im Bereich Long Range. Das ist auch richtig, dass wir da als Deutschland auch mit unserer deutschen Industrie federführend auch als andere Nationen fungieren. Aber es ist auch richtig, es gemeinsam mit anderen zu machen, weil die Fähigkeiten auf dem europäischen Kontinent vorhanden sind. Ich halte das für richtig, zu gucken, was man selber kann. Insbesondere wird es ja jetzt gerade auch unterstrichen, wenn solche Zusagen nicht mehr ganz haltbar sind, dass man dann schauen muss, wie man die eigenen, auch die Industriekapazitäten und Fähigkeiten stärkt. Immer vor dem Hintergrund, dass das Ziel sein muss, solche Fähigkeiten, solche Waffen so schnell wie möglich zu haben, um die Abschreckung zu garantieren.
5: Was heißt denn das für die aktuelle Regierung? Also mehr Rüstung, mehr Geld, mehr Tempo ist ja eigentlich so eine Zusammenfassung von dem, was wir gerade auch besprochen hatten. Wird das denn in dieser Regierung gehen, die ja auch so viel mit sich ringt, mit dem Haushalt, mit den Reformen, mit den Prioritäten?
4: Ich sehe im Bereich Verteidigung und Ausrüstung der Bundeswehr auch die Sicherheitsgarantien, die wir der Bevölkerung geben, überhaupt gar keinen Dissens in der Regierung und auch nicht in der Koalition. Wir haben ja gemeinsam, noch bevor wir die Regierung gebildet haben, die Koalition gebildet haben, die Grundgesetzänderung zur Bereichsausnahme beschlossen. Und diesen Weg gehen wir auch sehr konsequent zusammen. Wir haben im letzten Jahr über das Parlament um die 100 sogenannte 25 Millionen Euro Vorlagen, also Großrüstungsprojekte, verabschiedet. Und dieses Jahr werden es sogar noch mehr. Das heißt, gemeinsam treiben wir das voran und da sehe ich keinen Dissens. Und das kriegen wir auf jeden Fall hin. Trotz allem Streit in anderen Themenfeldern ist da, glaube ich, völlig klar, dass das hohe Gut der Sicherheit der Bevölkerung und auch auf dem europäischen Kontinent erreicht werden muss.
0: Sagt die SPD-Politikerin Siemtje Möller im Gespräch mit meiner NDR-Kollegin Nina Zimmermann.
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0: Genau ein Jahr ist es morgen am Mittwoch her, dass sie ihn dann doch noch zum Kanzler gewählt haben, Friedrich Merz. Wir erinnern uns, im ersten Wahlgang hat er nicht genügend Stimmen bekommen. Schon der Start dieser Bundesregierung war also dann doch etwas holprig. Und heute, ein Jahr später, welche der gesteckten Ziele hat die Regierung eigentlich erreicht? Zum Beispiel in der Migrationspolitik. Da wollte vor allem die Union etwas verändern. Hat das geklappt? ARD-Hauptstadtkorrespondent Philipp Eckstein berichtet.
6: Eine härtere Gangart in der Migrationspolitik. In der Bundesregierung ist dafür Innenminister Alexander Dobrindt zuständig.
7: Kontrolle, Kurs und klare Kante.
6: Im ersten Jahr tritt der CSU-Politiker immer wieder als Antreiber auf.
7: Ja, Grenzkontrollen zur Zurückweisung gehören dazu.
6: Dobrindt verkündet außerdem eine Vereinbarung mit den Taliban, die häufigere Abschiebungen nach Afghanistan möglich macht. Auch nach Syrien wird in Einzelfällen wieder abgeschoben. Und die Asylzahlen sinken von 350.000 im Jahr 2023 auf 250.000 im Folgejahr. Und im vergangenen Jahr stellen noch 170.000 Menschen einen Asylantrag.
8: Ich bin dankbar, dass wir in der Lage waren, sehr schnell die Wende in der Migrationspolitik einzuleiten.
6: Freut sich Bundeskanzler Friedrich Merz und verkündet vergangene Woche bereits Vollzug.
8: Die Zahlen sind so klar und so deutlich zurückgegangen, dass man davon sprechen kann, dass wir große Teile des Problems jetzt gelöst haben.
6: Nur was davon kann sich die schwarz-rote Koalition wirklich anrechnen? Die Leiterin des Zentrums für Migration bei der Deutschen Gesellschaft für Auswärtige Politik, Viktoria Rietig, sagt:
9: Einige Migrationspolitiken haben natürlich einen direkten Effekt gehabt auf Leute. Wir haben den Familiennachzug eingeschränkt, wir haben Flüchtlingsaufnahmen pausiert. Das hat dazu geführt, dass weniger Menschen nach Deutschland gekommen sind.
6: Das erkläre aber nicht den deutlichen Rückgang der Zahlen. Denn der Trend weniger Asylanträge, der begann schon vor dem Regierungswechsel. Ein Grund dafür das Ende des Bürgerkriegs in Syrien. Der fortgesetzte Rückgang bei den Migrationszahlen rückt ein Thema in den Fokus. Ist es weiterhin gerechtfertigt, dass an allen deutschen Grenzen kontrolliert wird?
10: Es gibt eine klare Weisungslage des Bundesinnenministeriums, nämlich, dass die Grenzen zu kontrollieren sind,
6: sagt der Polizeibeauftragte des Bundes, Uli Grötsch.
10: Aber natürlich auch die Einsatzkräfte sehen, dass die Migrationslage in den Griff bekommen wurde und dass die Zahlen sinken und sinken.
6: Er fordert eine klare Ansage, wie es weitergeht, vor allem wegen des hohen Arbeitsaufwands für die Bundespolizei. Die Frage ist zudem drängend, weil zuletzt mehrfach Verwaltungsgerichte die Grenzkontrollen grundsätzlich in Frage gestellt haben. Schließlich sind diese im EU-Schengen-Raum nur in Ausnahmesituationen zulässig. Im ARD-Bericht aus Berlin erklärt Innenminister Dobrindt allerdings, die Kontrollen werden fortgesetzt. Mittelfristig sei geplant,
11: dass wir das Migrationssystem in Europa so funktionsfähig gestalten, dass wir aus Grenzkontrollen uns wieder rausentwickeln können. Aber heute wäre zu früh zu sagen, wann dieser Zeitpunkt kommt.
6: Doch wie wirksam sind die Kontrollen überhaupt? Wie lässt sich Erfolg messen? Migrationsforscherin Rietig sagt dazu:
9: Wenn die Zahlen hochgehen, sagt man, juhu, wir hellen das Dunkelfeld auf. Wenn die Zahlen runtergehen, sagt man, juhu, die Leute sind abgeschreckt. Und wenn die Zahlen gleich bleiben, sagt man, juhu, wir stabilisieren die Lage.
6: Wer Grenzkontrollen befürworte, könne also jede Entwicklung als Beweis dafür nehmen, dass sie wirken, sagt Rietig.
9: Das ist wissenschaftlich natürlich völliger Mumpitz, aber politisch ist es genial.
6: Und politisch steht zumindest Stand jetzt fest, die Koalition setzt vorerst weiter auf Kontrollen an allen deutschen Grenzen.
0: Und auf Abschiebungen. Wir haben es im Beitrag gehört. Auch nach Syrien wird wieder abgeschoben. Alles hoch umstritten. Auch die Frage, was passiert eigentlich mit den Geflüchteten von dort, die schon länger in Deutschland leben? Im Moment ist es ja so, wenn Syrer erst mal rausfinden wollen, wie die Situation in ihrer Heimat ist und deswegen dorthin fliegen, dann verlieren sie unter Umständen bei der Rückreise ihren Schutzstatus in Deutschland. SPD, Grüne und Linke wollen das ändern und fordern, dass solche kurzfristigen Aufenthalte möglich sein müssen. Die Betroffenen sollen so selbst entscheiden, ob sie dauerhaft nach Syrien zurückkehren wollen. Doch was halten sie selbst eigentlich davon, von dieser Idee? Also die Syrerinnen und Syrer, die in Deutschland leben. Nils Buhler hat sie gefragt.
12: Nada Raslan ist 41 Jahre alt und lebt seit 2017 in Deutschland. Ursprünglich kommt er aus Syrien. Mittlerweile hat er die deutsche Staatsbürgerschaft angenommen. Als Vorsitzender des syrischen Kulturvereins in Erfurt ist er gut in der syrischen Community vernetzt. Über den Vorschlag einer Schnupperheimkehr für Syrer hat er sich richtig gefreut, erzählt er.
13: Viele Menschen momentan haben richtig großes Interesse, nach Syrien zurückzukehren. Sie haben ihr Land seit 2015, 16 bereits verlassen und sie haben keine Ahnung, wie ist die Situation und die Lage für die Stadt, für die Infrastruktur, wo sie leben und auch für ihre Wohnungen.
12: Trotzdem glaubt Raslan nicht, dass die Mehrheit zurückkehren will. Er selbst war vor kurzem in Aleppo. Im Großen und Ganzen habe er sich zwar sicher gefühlt, aber es fehle noch an vielen Dingen. Häufig müssten sich die dort lebenden Menschen im Alltag ganz grundlegenden Fragen stellen.
13: Ob die Wasser heute gibt, Strom heute gibt. Die wirtschaftliche Lage ist es auch sehr schlecht. Ja, die Leute haben Hoffnungen, dass das Land besser entwickelt in Zukunft. Aber das braucht natürlich Zeit.
12: Deshalb glaubt er, dass die meisten Syrer erst einmal weiter in Deutschland bleiben wollen. Ähnlich denkt Said Said. Auch er kommt ursprünglich aus Syrien und hat mittlerweile die deutsche Staatsbürgerschaft. Der 26-jährige Informatikstudent ist Vorsitzender des syrisch-deutschen Kulturvereins in Magdeburg.
14: Es gibt Familien, die ihre Kinder hier geboren sind in Deutschland und die wissen gar nicht, was bedeutet Syrien überhaupt. Ja, die sind hier geboren, gehen zu deutschen Schulen und die können kein Arabisch sprechen. Also es ist unmöglich, dass sie nach Syrien zu kehren. Und ich würde sagen, das ist die Mehrheit.
12: Trotzdem findet Said den Vorschlag gut, in Deutschland lebenden Syrern befristete Aufenthalte im Heimatland zu ermöglichen.
14: Viele Syrerinnen und Syrer leben seit Jahren mit der Frage, ist eine freiwillige Rückkehr irgendwann möglich? Gibt es dort Sicherheit? Gibt es ein Haus überhaupt? Arbeit, Schule, medizinische Versorgung? Wie geht es einfach der Familie dort? Ja? Und eine sogenannte Erkundigungsreise kann helfen, diese Fragen realistisch zu prüfen.
12: Falls sich die Betroffenen danach aber entscheiden, lieber in Deutschland weiterzuleben, sollte das auch akzeptiert werden, findet Said. Es dürfe dann kein Druck auf die Menschen ausgeübt werden, damit sie wieder zurückkehren.
0: Es war gegen 17 Uhr. Viele Menschen hatten gerade Feierabend und waren in Leipzig unterwegs, als ein Mann offenbar mit Absicht durch die Innenstadt gerast ist, gezielt auf Menschen zugefahren ist. Laut Polizei hatte dabei gestern Abend zwei Menschen getötet und viele weitere verletzt. Lukas Gördach war für uns am Abend am Tatort.
15: Einige Stunden zuvor war hier der mutmaßliche Täter mit seinem Auto durch die Grimmarsche Straße gefahren, einer zentralen Einkaufsstraße und Fußgängerzone in der Stadt. Ein Augenzeuge.
16: Ich war auf der Grimmerschen Straße, da am Museum, und plötzlich habe ich die Schreie gehört, wie alle geschrien haben, alle zur Seite. Und dann hat man den Motor aufbrummen hören und dann ging das ja alles ganz schnell. Das Auto ist da vorbei, du hast die Person auf dem Auto gesehen und dann sind alle zur Seite und dann war das Auto vorbei und dann haben sich alle angeguckt und haben geguckt, wie man halt mit der Situation umgeht.
15: Die Polizei habe den mutmaßlichen Täter noch in seinem Fahrzeug festnehmen können. Er habe keinen Widerstand geleistet, so Leipzigs Polizeipräsident René Demmler.
17: Vom Geschehensablauf her ist die männliche Person, die schon angesprochen wurde, mit einem Fahrzeug vom Augustusplatz kommend über die Grimmaische Straße bis nahezu Höhe Commerzbank über den Markt gefahren. Es kam dort zu zwei schweren Kollisionen, wo zwei Personen verstorben sind. Und dann müssen wir leider auch von einer großen Anzahl von verletzten Personen ausgehen. Der Täter wurde durch uns im Fahrzeug dingfest gemacht und befindet sich derzeit im zentralen Polizeigewahrsam der Polizeidirektion. Es besteht keine Gefahr für die Stadt Leipzig, für die Leipziger Innenstadt.
15: Die Leipziger Polizei hat ein Hinweisportal freigeschaltet. Zeugen können hier Fotos oder Videos hochladen mit Hinweisen zum Tathergang. Gegen den mutmaßlichen Täter, einen 33-jährigen Deutschen, wurde von der Staatsanwaltschaft Leipzig ein Ermittlungsverfahren eingeleitet. Oberstaatsanwältin Claudia Laube.
18: Wir haben eine hohe Vielzahl von Verletzten und deswegen hat die Staatsanwaltschaft Leipzig ein Verfahren eingeleitet wegen versuchten Mordes in zwei Fällen und mindestens zwei Fällen und Mordes in zwei vollendeten Fällen. Neben weiterer Delikte.
15: Leipzigs Oberbürgermeister Burkhard Jung dankte allen Rettungskräften und drückte den Opfern und ihren Angehörigen seine Anteilnahme aus.
19: Man findet gar nicht die richtigen Worte für diese fürchterliche Amokfahrt. Die Gedanken sind natürlich jetzt bei den Opfern, bei den Angehörigen, bei den Menschen, die auch psychisch das kaum ertragen können. Wir haben ein Kriseninterventionsteam gebeten, die Menschen zu begleiten, da zu sein.
15: Auch Sachsens Innenminister Armin Schuster von der CDU sprach am Abend von einer Amokfahrt. Bisher gäbe es keine Hinweise auf einen Anschlag.
20: Wir haben es mit hoher Wahrscheinlichkeit zum Stand jetzt mit einem Einzeltäter zu tun. Und es ist ein Amoktäter.
15: Insgesamt sind laut Polizei 80 Menschen von der Amokfahrt betroffen. Nicht klar ist, ob alle körperliche Verletzungen davon trugen. Wohnen soll der tatverdächtige Mann in der Region Leipzig. Möglicherweise ist der Mann psychisch erkrankt. Es gibt Hinweise, dass er erst vor kurzem aus einer psychiatrischen Einrichtung entlassen wurde. Das meldet MDR Investigativ.
0: Lukas Görlach berichtete.
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22: Mit Moritz Kühn und der Bundesliga der Fußballerinnen, die ist auf die Zielgerade abgebogen. Und auf dem Weg in die Champions League ist der Tabellendritte Eintracht Frankfurt. Die Hessinnen haben am drittletzten Spieltag die Montagabendpartie gegen Nürnberg am Ende deutlich mit 4:1 gewonnen. Matthias Merget erzählt mehr.
23: Das war ein hartes Stück Arbeit für die Favoritinnen, die zwei Tore durch Anjomi im ersten Durchgang erzielten. Doch die Nürnbergerin Merit Günster traf zum zwischenzeitlichen 1:1 und hielt so den Club im Spiel. Nach der Pause zeigten die Gäste teilweise richtig guten Fußball, doch in den Schlussminuten war die Eintracht wieder da und machte mit zwei Toren den Sieg perfekt. Und damit bleibt die Chance, sich weiter für die Champions League zu qualifizieren. Für Nürnberg heißt es weiter, dringend Punkte zu sammeln, um drin zu bleiben in der Bundesliga. Der Abstand auf die Abstiegsplätze beträgt aktuell 4 Punkte.
22: Ja, und am kommenden Wochenende spielen die Nürnbergerinnen gegen den Tabellenvorletzten Essen. Ein Unentschieden würde für den sicheren Klassenerhalt reichen. Von den Fußballerinnen zu den Fußballern und ab in die Champions League, da ist morgen der große Tag des FC Bayern. Der deutsche Meister kämpft gegen den französischen Serienmeister Paris Saint-Germain um den Einzug ins Endspiel. Mal sehen, ob es wieder so ein Spektakel wie in der vergangenen Woche gibt. Da verloren die Münchner das Halbfinal-Hinspiel mit 4:5. Heute Abend stehen aber erstmal der FC Arsenal und Atletico Madrid im Fokus. Auch da noch alles offen, denn das Hinspiel endete 1:1. Beide Teams haben übrigens noch nie die Champions League gewonnen. Der FC Arsenal aus London stand sogar erst einmal im Finale und das ist lange her. Christoph Prössel berichtet.
24: Das hat es seit 20 Jahren nicht gegeben. Arsenal im Finale der Champions League. Zwischen diesem Ziel und den Gunners steht nur noch die Begegnung mit Atletico Madrid heute Abend. Nach dem 1:1 im Hinspiel zeigte sich Teammanager Mikel Arteta zuversichtlich.
25: We wanted to win it, but at least it's in our hands in front of our people. To be in the final.
24: Wir wollen gewinnen, sagte er. Es sei in den Händen des Teams und Arsenal spiele im heimischen Stadion vor den eigenen Fans. Wenn das kein Argument ist. Dazu kommt, die Bilanz der Nord-Londoner ist ziemlich gut. Arsenal erzielte 10 Siege und 3 Unentschieden im Wettbewerb. Keine Niederlage. Damit sind die Gunners ganz weit vorne. Und am Wochenende lief auch alles gut gegen den FC Fulham in der Premier League. Arsenal erzielte 3 Tore, die Gegner keines. Damit steuern die Gunners auf den Titel zu. Jetzt bloß nicht übermütig werden.
22: Ja, 4 Punkte Vorsprung in der Premier League auf Manchester City, denn der Tabellenzweite hat am Abend in Liverpool beim FC Everton nur 3:3 gespielt. Ein glückliches Unentschieden, denn der Ausgleich für Manchester City fiel erst tief in der Nachspielzeit. Ende Juli beginnen die Schwimm-Europameisterschaften in Paris. Nun steht fest, wer dort aus deutscher Sicht an den Start geht. Denn der Deutsche Schwimmverband hat 40 Athletinnen und Athleten nominiert. Michael Augustin erzählt mehr.
1: Mit dabei Weltmeisterin Anna Elend und Olympiasieger Lukas Mertens. Für ihn wird die EM zu einer Rückkehr an den Ort seines größten Erfolgs. Vor 2 Jahren holte Mertens Gold im olympischen Finale über 400 Meter Freistil. Elend wurde 2025 Weltmeisterin über 100 Meter Brust. Neben ihr und Mertens zählen auch Langstreckenschwimmer Sven Schwarz und Junioren-Weltrekordhalter Johannes Liebmann zu den Medaillenkandidaten. Auch Isabel Gose gehört zum deutschen EM-Team. Sie holte bei den deutschen Meisterschaften Ende April in Berlin 4 Titel. Freiwasser-Olympiasieger Florian Wellbrock wird im Becken nicht an den Start gehen. Das Aufgebot für die Freiwasserwettbewerbe wurde noch nicht bekannt gegeben.
22: Und zum Schluss der Blick noch zur Tischtennis-Team-WM in London. Da hat die deutsche Frauenauswahl gegen Malaysia mit 3:0 gewonnen, steht im Achtelfinale und trifft dort nun auf Nordkorea.
0: Und das war der Sport mit Moritz Kühn.
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3: Um 2.31 Uhr mit Ronald Lessig. In Leipzig ist ein 33-Jähriger in eine Menschenmenge gerast. 2 Menschen wurden dabei getötet, zahlreiche weitere verletzt. Aus Dresden Arndt Groß.
4: Der sächsische Innenminister Armin Schuster von der CDU sagte, es sei von einem Amoktäter auszugehen. Bisher gibt es keinen Hinweis auf einen Anschlag. Eine Gefahr für die Bevölkerung bestehe nicht. Möglicherweise ist der mutmaßliche Täter psychisch erkrankt. Es gibt Hinweise, dass der Mann erst vor kurzem aus der Psychiatrie entlassen wurde. Das meldet MDR investigativ. Der mutmaßliche Täter war am späten Nachmittag mit einem weißen Auto vom Leipziger Augustusplatz kommt, mehrere hundert Meter durch die Fußgängerzone bis zum zentralen Marktplatz gerast und hat dabei zahlreiche Menschen angefahren.
3: In den Vereinigten Arabischen Emiraten ist Behördenangaben zufolge nach einem iranischen Drohnenangriff ein Großbrand ausgebrochen. Betroffen ist ein Industriegebiet der Hafenstadt Fujairah, hieß es. Auch in anderen Landesteilen habe es Luftalarm gegeben. Mehrere Raketen aus dem Iran seien abgefangen worden. Das US-Militär meldete in der Straße von Hormus Gefechte mit iranischen Streitkräften. Man habe mehrere Boote versenkt, hieß es. Im Krieg gegen die Ukraine hat Russland eine einseitige Waffenruhe für den 8. und 9. Mai ausgerufen. Die Ukraine reagierte mit einer eigenen einseitigen Feuerpause. Diese soll schon am 6. Mai beginnen. Aus der Nachrichtenredaktion Konstanze Semidey.
5: Wie lange die Waffenruhe gelten soll, ließ Präsident Selenskyj offen. Er hatte vor der russischen Ankündigung erklärt, er halte eine eintägige russische Feuerpause für nicht ernst gemeint. Laut dem Verteidigungsministerium in Moskau hat Präsident Putin die Feuerpause für Freitag und Sonnabend angeordnet. Am 9. Mai feiert Russland den Sieg über Nazi-Deutschland. Das Ministerium teilte mit, sollte Kiew die Feier stören, werde es einen massiven Vergeltungsangriff geben. Bei russischen Angriffen auf den Osten und Süden der Ukraine wurden innerhalb eines Tages mindestens 9 Menschen getötet.
3: In den USA haben Einsatzkräfte des Secret Service in der Nähe des Weißen Hauses einen Bewaffneten niedergeschossen. Den Angaben zufolge war Beamten unweit des Washington Monuments aufgefallen, dass der Mann eine Waffe trage. Als sie sich dann näherten, habe der Verdächtige Schüsse abgegeben und dabei einen Unbeteiligten getroffen. Daraufhin hätten die Einsatzkräfte das Feuer erwidert. Kurz zuvor war dort demnach ein Konvoi von Vizepräsident Vance vorbeigefahren. Es gebe aber keine Hinweise, dass er das Ziel sein sollte. Das Wetter in Deutschland. Im Norden und Süden meist trocken, sonst gebietsweise Schauer oder Gewitter bei 13 bis 3 Grad. Tagsüber im Norden und Süden trocken, sonst zeitweise Regen oder Gewitter bei bis zu 12 Grad auf den Nordseeinseln und 26 Grad in Niederbayern. Am Mittwoch Wolkenschauer und Gewitter, im äußersten Norden freundlich, bis 22 Grad. Am Donnerstag gebietsweise Regen, im Norden freundlich, bis 19 Grad. Das waren die Nachrichten.
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7: Mit der A8 Karlsruhe Richtung Neunkirchen zwischen Kontwig und Zweibrücken-Ixheim gab es einen Unfall, deswegen ist hier gesperrt. Dann die A31 Gronau Richtung Oberhausen zwischen Heeg und Lechten-Ahaus ist ebenfalls nach einem Unfall gesperrt. Die Umleitung führt über die U66. Die A70 Bamberg Richtung Bayreuth ist zwischen Rostorf am Berg und Stadelhofen ebenfalls nach einem Unfall gesperrt. A93 Weiden Richtung Regensburg zwischen dem Kreuz Oberpfälzerwald und Pfreimd. Hier gab es einen LKW-Unfall und deswegen ist hier gesperrt. Gute Fahrt.
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7: Mit Nikolai Russ. Vielleicht ging es Ihnen damals in der Schule ja auch so. Frühes Aufstehen, stundenlanges Sitzen und dann noch die vielen Prüfungen. Das ist alles nicht gerade vergnügungssteuerpflichtig. Aber wenn es gut läuft, ist Schule auch ein Ort, an dem Kinder mit Freunden den Tag verbringen, spannende Projekte machen und ein Ort, an dem sie gerne sind. In Hamburg gibt es eine Schule, die genau das als Ziel hat, ein menschenfreundlicher Ort zu sein. Was das heißt, darüber hat Bob Blume im Podcast Die Schule brennt mit dem Schulleiter dort gesprochen.
8: Björn Lenkvenus ist Schulleiter der Stadtteilschule Alter Teichweg in Hamburg, einer großen Schule in einem sozial herausfordernden Umfeld mit Schülerinnen und Schülern aus über 80 Nationen. Bekannt geworden ist er unter anderem durch ungewöhnliche Projekte, eine eigene Late-Night-Show während des Lockdowns, durch Experimente mit Führung und Beteiligung und durch den Deutschen Schulpreis, den seine Schule in der Kategorie Beziehungen wirksam gestalten gewonnen hat. Das ist auch sein pädagogisches Credo, dass es nicht reicht, eine gute Schule zu haben, dass es darum geht, einen guten Ort zu schaffen. Lieber Björn, schön, dass du dabei bist.
9: Moin, ich freue mich.
8: Björn, du sprichst von Schule als einem guten Ort. Was ist das eigentlich? Ein pädagogisches Konzept, eine Haltung, eine Frage, die dich nicht loslässt, ein Prozess?
9: Tatsächlich haben wir vor einigen Jahren mal unsere Schülerinnen und Schüler gefragt, was für sie die besten Orte sind. Und die haben alles Mögliche genannt. Ein Ort in der Heimat, ein Ort am Strand, im Wald, natürlich für ihren Handys oder iPads. Aber eins wurde wirklich nie genannt, nämlich Schule. Und das hat uns wirklich tief berührt. Und es ist zu unserem pädagogischen Credo geworden, zu überlegen, wie gelingt es uns, dass unsere Schule, aber überhaupt Schulen zu guten Orten werden. Und dabei müssen sie gar nicht die allerbesten Orte werden, sondern einfach in diesem Konzert der guten Orte überhaupt mitspielen können. Und auf diesem Weg sind wir und wir versuchen, unsere Schule an verschiedenen Stellen zu so einem guten Ort zu machen.
8: Wenn ich an gute Orte denke, hat das ja mit unterschiedlichen Dingen zu tun. Manchmal ist ja zum Beispiel Urlaub schon alleine deshalb ein guter Ort, weil es nicht Arbeit ist oder eben nicht der Ort, wo man normalerweise zu Hause ist. Manchmal hat es damit zu tun, wie die Umgebung gestaltet ist. Also dann ist ein guter Ort zum Beispiel ein fantastisches Gebäude. Und manchmal ist ein guter Ort auch ein Ort, wo man Beziehungen hat oder aufbauen kann. Das sind ja jetzt alles nicht die allereinfachsten Sachen. Ja, gerade wenn es um schulische Utopien geht, habe ich in letzter Zeit mal wiederholt, eine Utopie wäre, dass man in die Schule reinkommt und das Erste, was man denkt, ist, hier möchte ich gerne arbeiten. Wie kann man so eine komplexe Aufgabe denn angehen? Wie macht man Schule zu einem guten Ort, ohne sozusagen sofort Milliarden vom Bund zu fordern?
9: Wenn man in unsere Schule reingeht und das Gebäude anguckt, hätte man auch nie das Gefühl, es sei ein besonders guter Ort. Also ein sehr alter Bau, der schon lange zum Teil abgerissen werden soll und neu gebaut werden soll. Tatsächlich sind es die Menschen und ich glaube die Haltung und die Gemeinsamkeiten, die wir hier alle haben. Also es gibt so ein paar Sätze oder ein paar Sprüche, die man hier immer hört. Also zum Beispiel, dass wir eine menschenfreundliche Schule sein wollen. Dass es völlig klar ist, dass hier niemand angeschrien wird. Und trotzdem kann das passieren, weil man überfordert ist oder weil es schwierig ist. Aber wir wissen doch alle, man schreit einfach keine Menschen an. So, also man setzt sie nicht unter Druck. Menschen zu beschämen ist ja etwas, wo wir in Schulen insgesamt drauf gucken müssen. Wir geben Noten, wir sagen Menschen, dass sie nicht gut genug sind für irgendwelche Ausbildungsgänge. Und das ist ja insgesamt ein ziemlich schweres Feld, in dem wir arbeiten. Und wenn man sich dem aber bewusst macht, dass wir uns in so einem Feld befinden, dann ist einfach ein ganz guter Grundstein für ein gutes Miteinander gelegt und dass man eben nicht auf unterschiedlichen Seiten am Seil zieht, sondern irgendwie auf einer Seite ist. Ich glaube, dass das von vielen KollegInnen hier getragen wird.
8: Ist das eine in Anführungsstrichen einfache Entscheidung oder braucht es dazu einen Werkzeugkasten beziehungsweise erstmal auch Leitlinien, also das heißt Führung?
9: Also ich glaube, dass Führung und Vorleben immer wichtig ist und dass man sich Menschen sucht, die ähnliche Ideen haben, mit Kindern umzugehen, die Lust haben, auf dem Weg zu sein, eine Schule zu entwickeln. Wir haben ja das Glück in Hamburg, dass wir uns selber unsere Lehrkräfte aussuchen können. Wir schreiben in unsere Ausschreibung rein, wir suchen Menschen, die nicht bei den ersten Problemen ans Aussortieren denken, sondern die mit uns den Weg gehen, mit unseren Kindern zu arbeiten. Und es gibt einen weiteren Spruch, den wir mal sagen, wir sind ja eine wahnsinnig heterogene Schule, vielleicht eine der heterogensten Schulen und diversesten Schulen in ganz Deutschland. Wir sind ja in einem sozioökonomisch schwierigen Umfeld, das hast du gesagt. Auf der anderen Seite sind wir Schwerpunktschule der Inklusion mit 4 bis 6 Kindern mit Mehrfachbehinderungen zum Teil in Klassen. Wir sind eine Langformschule, also von der Vorschule bis zur 13. oder sogar bis zur 14. Klasse, weil wir nämlich noch Elite-Schule des Sports sind, wo 400 Hochleistungsathleten bei uns trainieren, die alle aus einem ganz anderen sozialen, bildungsnahen Umfeld stammen. Und von daher haben wir vom 5-jährigen Dulzberger um die Ecke bis zum 20-jährigen Jungen, der in unseren internationalen Vorbereitungsklassen dann doch noch das Abitur schafft und hier vorher die deutsche Sprache gelernt hat, haben wir einfach alles dabei. Und da ist es irgendwie immer die Frage, wie schafft ihr das eigentlich, auf alle zu gucken? Und da haben wir einen Satz, der, natürlich gibt es Konzepte, ne? Individualisierung, Differenzierung, all diese Sachen. Aber der wichtigste Satz ist bei uns, weil wir es so wollen. Weil wir daran glauben, dass Schule und Gesellschaft genauso funktionieren kann. Und das ist so wichtig im Alltag. Und eigentlich braucht man im Bewerbungsgespräch nichts anderes, als dass der Gegenüber sagt, ja, ich will das auch so. Ich will, dass Gesellschaft und Schule so funktioniert.
8: Ich fand das gerade wahnsinnig spannend, dass du auch nochmal darauf hingewiesen hast, dass das viel mit Personalplanung zu tun hat. Ich komme nämlich gerade erst aus dem Saarland, wo ich eine Tagung moderiert habe, 10 Jahre Inklusionsverordnung Saarland. Ja, und das ist das einzige Bundesland mit einer wirklichen Inklusionsverordnung. Auf der einen Seite großartig, ja, alle sollen zusammen lernen. Auf der anderen Seite gibt es genau seitdem auch immer noch Schulen, die es eben nicht wollen und die dann eher nach Gründen suchen, anstatt nach Lösungen. Und da habe ich an 2 Dinge gedacht. Das erste, was ich gedacht habe, ist, im Saarland gibt es nicht die Möglichkeit für schulscharfe Ausschreibungen. Ja, das hat auch eine Podiumsdiskutantin der Ministerin direkt gesagt, die dann so ein bisschen rumlaviert hat, weil mir gerade nochmal aufgefallen ist, wie wichtig das ist. Und auf der anderen Seite habe ich gedacht, irre. Hochleistungssportler, Menschen mit mehrfacher Behinderung, bist du es manchmal leid, wenn du auf Kongressen bist, auf Tagungen, wir haben uns ja auch beim Frühstück länger unterhalten auf einer Tagung, zu hören, das geht bei uns nicht. Oder sowas wie, mit unseren Kindern kann man sowas aber nicht machen?
9: Ja, das macht mich fertig, ehrlicherweise. Also ich glaube, dass alles geht und wir sagen auch relativ häufig, wenn wir es am alten Teichweg hier nicht schaffen, dann kann es die Welt oder die Gesellschaft auch nicht schaffen. Ich meine, wir sind ein so kleiner Mikrokosmos und wir bilden alles ab, was es gibt. Und das muss doch verdammt nochmal zu schaffen sein. Das wollen wir. Und in den 80er waren wir eine der ersten Integrationsschulen hier in Hamburg. Und aus dieser Tradition sind wir mit aller Kraft in das Projekt Schwerpunktschule Inklusion gestartet. Also wir sind ja am Anfang, insgesamt am Anfang noch von Inklusion in Schulen. Und da gehen viele Sachen schief. Aber niemand wird doch glauben, dass dieses Menschenrecht auf Inklusion nochmal zurückgedreht werden sollte, dass man natürlich eine Schule seiner Wahl besuchen kann, auch als Kind mit Behinderung. Und das ist doch unsere Aufgabe. Wir sind die Generation, die das umsetzen kann. Was für eine Chance man uns gibt. Und diese Aufgabe müssen wir doch annehmen. Bei allen Schwierigkeiten müssen wir doch Lösungen finden. Am Anfang habe ich jemanden angerufen, habe gesagt, ich wollte sagen, ihr Kind ist richtig gut in Religion geworden. Da hat der Vater gesagt, ja, okay, und was noch? Niemand glaubt, dass Schule anruft und nur was Gutes sagen will. Niemand glaubt das. Ja, ja. Das ist doch total verrückt. Dann haben wir versucht, Lobmomente einzuführen. Wir machen immer am letzten Tag vor den Sommerferien mit all unseren Schülern, zuerst im größten Kino der Stadt und jetzt in einem der ganz großen Theater, im Harry Potter Theater hier in Hamburg, machen wir unsere Finish-Show, unsere Abschlussshow, wo alle zusammenkommen. Und da wird gesungen, da wird getanzt, ich moderiere das, es wird gelacht, ich scheitere ganz oft, ich kriege immer Aufgaben und kann das dann immer nicht, also versuche zu zaubern.
6: Sag mal eine.
9: Also es ist ja ein Zaubertheater und ich mache dann immer Zaubertricks, die funktionieren nicht und eigentlich ist der Gag, dass ich dann am Ende etwas mache, was super funktioniert. Und als ich das erste Jahr gemacht habe, habe ich 3 Wochen lang geübt. Ich sollte am Ende Karteikarten zerreißen und sagen, es ist so schade, dass ich nicht zaubern kann. Spot auf mich, 2000 Leute gucken auf mich und dann sollte ein Gebläse angehen, es sollte schneien. Das Gebläse war aber kaputt. Und ich saß in diesem Spot, mein erster großer Zaubertrick ging total schief. Und ich konnte am Ende nur sagen, ja, und ich kann eben auch nicht zaubern. Tschüss, schöne Sommerferien. Und letztes Jahr hat mich ein Schüler vor der Finish-Show angesprochen, hat gesagt, zaubern Sie eigentlich wieder, Helling Venus? Und da habe ich gesagt, ja, ich glaube schon. Da sagt er, es ist so lustig, weil es klappt nie. Und es ist doch wundervoll, dass man als Schulleiter auf seiner Bühne stehen kann und scheitern darf und alle das gut und lustig und schön finden. Und wir ehren dort Menschen, wir haben so ein Armband, da steht Bipart drauf, weil wir ja viele Puzzleteile hier an der Schule haben und es erscheint jedes Jahr in einer neuen Farbe. Und die ersten 60 werden an diesem letzten Schultag bei diesem Finish verliehen. Und zwar an Menschen, die vorgeschlagen werden. Und da steht dann unser U17-Fußball-Weltmeister Erik da Silva neben einem Schüler, der es geschafft hat, aus der ersten Klasse von seinem Behindertentransport zu Fuß allein in seinen Klassenraum zu gehen. Und beide kriegen eine Rose. Und beide kriegen so ein Armband und sie kriegen den Applaus von allen 2000 Menschen, die da sind. Und das ist ein Ego-Booster. Und zwar völlig egal, ob ich eben sowas wie eine Fußball-Weltmeisterschaft errungen habe oder was ganz Persönliches, nämlich so einen schwierigen Weg für mich geschaffen habe. Und das beides zu beleuchten und das beides zu sehen und beides zu belobigen, das ist, glaube ich, der Kern von Schule, ja, die ein guter Ort sein möchte.
6: Nochmal zurück zum Beziehung wirksam gestalten, ist diese Finish-Show mit dem Scheitern, diese Lobanrufe, das, was du so Identifikation mit dem Stadtteil genannt hast und auch dieses Loben untereinander Teil dieser Gestaltung von Beziehung?
9: Genau, es geht um Identifikation, es geht um ein Klima, das gestaltet wird, es geht um die Defizitorientierung zu verändern. Aber es sind eben auch andere Sachen da, also Unterrichtsentwicklung stark machen, auch Unterricht oder das, was wir als Unterricht bezeichnen, muss so angepasst werden, dass es auf alle passt. Also man kann nicht für alle das Gleiche machen, sondern man muss gucken, wer kriegt eigentlich welche Aufgabe. So, und das kann man auch nicht vorbereiten. Also wir haben mal irgendwann vor 10 Jahren oder so die Idee gehabt, dass wir eine Aufgabe stellen und die differenzieren wir 6-mal und dann muss man nur aus dem Schubkasten ziehen, was ist für wen eigentlich das Richtige. So funktioniert's nicht. Wir gucken ganz individuell bei Aufgaben auf Kinder und versuchen sie so anzupassen. Und die Kinder dürfen selbstverständlich auch andere Aufgaben probieren von anderen Kindern. So, also da drauf zu gucken, das ist wichtig. Und welches fächerverbindende Lernen haben wir? Also welche Projekte machen wir? Welche Herausforderungskurse, die es ja auch an vielen Schulen gibt. Also wo SchülerInnen sich selber überlegen, was möchte ich eigentlich mal Herausforderndes machen? Und dann sind 3 Mädchen, die wollen von Hamburg an der Alster zur Ostsee in 3 Tagen laufen ohne Geld und müssen mich dann immer bis 21 Uhr anrufen, wo sie untergekommen sind. Und ich rufe dann die Eltern an. Die sollen keinen direkten Kontakt zu Eltern haben, weil Eltern sind ja sehr aufgeregt bei solchen Sachen. Und dann ist es so, einmal riefen Mädchen gar nicht an und ich habe einen riesen Schrecken bekommen. Und um 23 Uhr riefen die erst an. Ich war so sauer. Und die sagten, naja, sie waren bei einer türkischen Familie untergekommen und die hatten all ihre Freunde eingeladen und sie haben großes Fest gefeiert für diese beiden, die da zufällig vorbeikamen. Und sie fanden es wahnsinnig unhöflich, jetzt das Handy rauszuholen und zu telefonieren. Also, das ist die Challenge, das war die Mission Impossible für Herrn Leng Venus, das er warten musste. Und das ist doch total schön, dann solche Herausforderungen zu haben. Aber 2 andere hatten gesagt, nee, sie wollen lieber durch einen dunklen Wald laufen. Und die haben wir abends um 22 Uhr in einem Wald ausgesetzt und nächsten Morgen um 5 auf der anderen Seite wieder abgeholt. So, was für eine Lebenserfahrung steckt da drin? Und was für eine Aufregung auch für jemanden, der schon seit 30 Jahren Lehrkraft ist, der dann denkt so, boah, hoffentlich geht da nichts schief. Und es geht nichts schief, weil Abenteuer eben auch zu unserem Leben gehört.
6: Wenn ich jetzt an eure Schule komme, dann werden ja wahrscheinlich nicht die Hälfte der Kinder gerade unterwegs sein, sondern es wird ja auch so Formen von Lernsettings geben. Sieht das dann aus wie Unterricht oder ist das unterschiedlich? Ist es manchmal Unterricht, manchmal ist es eher offen, durchmischt? Wie kann ich mir das vorstellen, wenn ich so durch eure Schultür reingehen würde? Ich weiß jetzt nicht, 10 Minuten nachdem der Unterricht begonnen hat, müsste ich dann die Türen öffnen? Sind die sowieso schon auf? Was würde ich sehen?
9: Also wir haben offene Türen, wir nutzen die Flure, wir versuchen dieses alte Gebäude zu bespielen. Es laufen ganz viele Menschen rum mit individualisierten Aufgaben. Und ein Kern allerdings unserer Idee ist, dass Aktionen und Erlebnisse und Erfahrungen vorgehen. Also wann immer es irgendwas Spannendes zu gucken gibt in diesem Stadtteil, in dieser Stadt, findet der Unterricht nicht statt. Also der Unterricht findet nicht statt, sondern es findet dann richtig Bildung statt. Und
6: aber Björn, der Stoff. Björn.
9: Der Stoff.
6: Was ist denn dann mit dem Stoff?
9: Ja, der Stoff, den schaffen wir ja eh nicht. Also von daher. Na, okay. Ganz einfach. Wir machen unsere Schüler und Schülerinnen fit für die Abschlussprüfung, weil sie die bestehen müssen. Und wir stellen immer wieder fest, dass starke Schule starke Kinder macht und starke Kinder machen starke Abschlüsse. Und da ist es nicht ganz so wichtig, dass jeder Stoff da behandelt wird, wenn man so viel vom Leben lernen kann. Wir haben Fach Lebensart. Da gehört zum Beispiel eine Aktion 24 Stunden draußen dazu. Man geht für 24 Stunden mit der Klasse nach draußen. Das ist für unsere städtischen Kinder total wichtig. Ohne Dach über den Kopf, ohne Zelt, sondern nur mit Tarps, falls es mal regnet. Da muss man Lagerfeuer machen. Da gibt es kein Programm, sondern die müssen sich selbst beschäftigen. Und nach 24 Stunden kommen die wieder und die rufen kurz vorher die Lehrkräfte bei uns an und sagen, wir kommen jetzt gleich alle. Dann stellt sich das Schulbüro, die Schulleitung, alle, die noch so rumlaufen, hier auf dem Flur und klatschen die Schüler ab und sagen, krass, wie ihr das geschafft habt. Das sind doch Erfahrungen, die sind so bedeutsam, dass es dann vielleicht manchmal auch gar nicht ganz so wichtig ist, jede Biologiestunde zu erleben.
6: Ich finde das, was du sagst, so viel wichtiger als so diese kleinen Highlights, die ich angeteasert habe. Aber weil ich sie angeteasert habe, möchte ich es zumindest nicht ganz runterfallen lassen. Ich habe es gesagt, Dulsberg Late Night, eine Show während des Lockdowns. War das sozusagen von dir oder von euch so, ja, vielleicht ein Lösungsversuch, wie man jetzt dieses ereignisreiche Schulleben zumindest in ganz kleinen Teilen auch in so eine schwierige Zeit kriegt?
9: Also wir saßen hier alleine, ich mit meinem Kulturagenten, und es war so, dass wir gesagt haben, alles, was an Schule Spaß macht, ist weg. Also wir können nicht auf dem Pausenhof stehen, es finden keine Klassenreisen statt, es finden keine tollen Aktionen statt. Wir kriegen das schon hin, über Online-Unterricht zu unterrichten, ne? Aber alles, was wir unter Bipart verstehen, wir hatten große Angst, dass unser Schulgefühl verloren geht. Und dann haben wir gesagt, wir müssen was machen. Und zwar bin ich der Einzige, der da ist. Wir bauen ein Studio auf und jeden Abend senden wir eine Late-Night-Show. Und wir schalten uns in die Kinderzimmer rein, die Kinder schicken uns Beiträge und wir machen das einfach jeden Abend. Und das fing ganz klein an. Es war allerdings gleich am ersten Abend so, dass wir durch Zufall die ARD hier hatten, die das so toll fanden, dass sie das zufällig gefilmt haben und das dann in die Tagesthemen gebracht haben, dass so eine Late-Night-Show da läuft. Und dann war es tatsächlich ein Riesenhype. Und wir haben ja hunderte von Beiträgen von unseren Schülerinnen und Schülern bekommen. Und die ganze Familien haben diese Show geguckt. Wir haben uns reingeschaltet in Familien, haben Themen gehabt und waren, wir haben immer gesagt, wir waren der digitale Pausenhof in der Zeit. Und wir hatten Angst, dass Bipart verloren geht in der Zeit. Tatsächlich ist es richtig gestärkt da rausgekommen.
6: Ja, ich wollte gerade sagen, gibt es da so eine Erkenntnis, die ihr dann wiederum andersrum aus der Corona-Zeit mitnehmen konntet in dann wieder die, ja, in Anführungsstrichen Normalbedingungen?
9: Ja, manche Sachen wichtiger sind als andere. Also das ist eben genau der Kern, dieses Bipart, und wir kommen zusammen und wir erzählen was, dass das für unsere Schule und für unsere Schülerinnen und Schüler total entscheidend ist. Und das Spannende war ja, dass diese Corona-Zeit für unsere Sportlerinnen und Sportler, also die stärksten unserer Schülerinnen, was die Leistung angeht, genauso schlimm war für die Kinder, die in ihren Wohnungen saßen und zu dritt auf einem Zimmer eigentlich am Unterricht nicht teilnehmen konnten, weil sie nicht wussten, wie es geht. Die Sportlerinnen und Sportler haben zum ersten Mal in ihrem Leben, und die trainieren jeden Tag, nicht trainieren dürfen. Das war eine Katastrophe. Die Olympischen Spiele wurden abgesagt. Also all diese Sachen, die waren total am Ende. Und für die etwas zu bieten, wir haben das Gefühl, dass wir während Corona das allererste Mal echt Heimat für Schülerinnen und Schüler waren, obwohl die Schule geschlossen war.
6: Bevor ich zu dem nächsten Projekt komme, eigentlich habe ich schon fast das Gefühl, dass ich mir die Frage selber beantworten kann. Du hast ja auch mal die Schulleitung abgegeben, auch wirklich echt irre. Und eigentlich habe ich mir so ein bisschen vorgenommen, ja Björn, wieso machst denn du das alles? Das hört sich dann ja auch so trendig an und irgendwie innovativ. Und andererseits könnten dann Leute lächeln und sagen, naja, da will einer, was weiß ich, Aufmerksamkeit oder in die Medien kommen und so. Aber jetzt, nachdem wir gesprochen haben, hört sich das alles eher so an, als geht's um, ich formuliere einfach mal, radikale Lösungsversuche. Mhm. So im Sinne von, naja, wir haben die Situation, wie wir sie haben. Wir können jetzt natürlich rumweinen und, naja, das mache ich ja manchmal auch, also kritisieren und sagen, also wir müssen auch ein bisschen die Bedingungen verändern. Aber im Grunde genommen läuft das ja alles darauf hinaus zu sagen, be part heißt Schüler partizipieren, wir haben ein Angebot für alle und wenn es Herausforderungen gibt, ja, dann versuchen wir die halt mit unterschiedlichsten Mitteln zu lösen. Habe ich das richtig verstanden?
9: Ein bisschen ist es so und es ist auch erlaubt zu scheitern. Das passiert nämlich eben mal. Wenn 1800 Kinder und Jugendliche zusammen sind und irgendwie 250 Lehrkräfte, dann ist es so, dass eben Dinge auch schiefgehen. Und das darf eben sein. Und dann müssen wir überlegen, was es für andere Lösungen gibt. Also dieses alles ist möglich und wir sind Teil dieser Gesellschaft. Wir klappen die Außenmauern weg und wollen Teil dieses Stadtteils und dieser Stadt sein. Ja, im Sinne dieses afrikanischen Sprichworts, ne? Um ein Kind zu erziehen, braucht es das ganze Dorf.
6: Aber dafür ist doch eigentlich Führung wichtig. Erzähl nochmal ganz kurz, warum hast du die denn dann abgegeben, die Führung, und was ist passiert?
9: Also ich war letztes Jahr für 3 Monate im Sabbatical mit meiner Familie und mein Kulturagent, also wir haben ja einen ganz großen Kulturbereich, hat gefragt, ob er mein Büro als Bühne nutzen kann. Also ob ich es ausräumen würde und er hier eine alternative Machtform installieren könnte in der Zeit. Und wir machen dann alles möglich und ich finde das wunderbar, wenn Kulturprojekte wirklich im Herzen der Schule auch stattfinden. Also habe ich mein Büro ausgeräumt und wer mein Büro kennt, ist nicht ganz einfach, es auszuräumen. Und dann war es so, und dann bin ich weggefahren. Und tatsächlich wusste ich fast nichts darüber und es wussten nur ganz wenig Menschen darüber. Aber auch das zeigt, dass das eben möglich ist. Es wurde als erste neue Schulleiterin, und so wurde sie auch der Schülerschaft und auch dem Kollegium vorgestellt, eine Wasserschildkröte installiert, die hier aus einer Nachbarschule geholt wurde. Und überall wurde dann gesagt, das ist die neue Schulleitung. Und
6: die Wasserschildkröte, ja?
9: Die Wasserschildkröte, genau. Und das sorgte natürlich für viel Erstaunen. Das Ganze war von Profis auch ein bisschen, also nicht geskriptet worden, aber es war ein Drehbuch geschrieben worden, wann passiert was, immersives Theater. Und dann war, und das war Teil der Aufgabe der restlich verbliebenen Schulleitung, die da immer mitzieht, man braucht ja immer ein fantastisches Team, die gesagt haben, ja, das ist unsere Schulleitung, was wundert ihr euch? Ja, dann müsst ihr sagen, was ihr wollt und die Schildkröte wird das dann entscheiden. Also bei LinkedIn und Insta hat die Schildkröte natürlich dann Profile gehabt und hat gesagt, ja, also es wurde an dieser Schule mit so viel Tempo als möglich verändert und gemacht. Sie ist eher für so einen langsamen Weg und alle sollten mal ein bisschen Tempo rausnehmen. Ja. Und nach 2 Wochen ist die Schildkröte zurückgetreten, hat gesagt, also hier war das mit dem alten Teichweg alles zu stressig. Und stattdessen wurden 3 Schülerinnen neue Schulleitung aus der Grundschule aus der 4. Klasse. Die waren in einem Theatercasting gefunden worden und die sind in Trump-Manier in blauen Anzügen, haben sie gleich erstmal eine große Sitzung abgehalten und haben 17 Dekrete verabschiedet. Ab jetzt jeden Tag Pommes in der Mensa, ab jetzt keine Hausaufgaben, kein Käppi-Abnehmzwang, es gibt einen Umgekehrtag, also alles Mögliche und das gilt ab jetzt. Und das war spannend, weil es Kollegen gab, die haben sich da reinbegeben und haben sich dann einen Termin geben lassen und erzählten hinterher, wie krass es war. Sie saßen dann auf so einem Vorschulstuhl vor dieser Schulleitung, vor der Grundschulschulleitung. Das waren dann auch noch ihre Schülerinnen mal gewesen und sagte dann so, ja, sie findet, und ich finde diese Regel ehrlicherweise auch doof. Ich weiß überhaupt nicht, warum die noch. Das ist übrigens was, was eine Konsequenz daraus ist, dass wir über die Hausordnung neu nachdenken, dass man immer darum gekämpft hat, dass Käppis abgenommen werden und dass sie jetzt erlaubt haben, dass das drauf bleiben darf. Und sie würde sich das wünschen, dass sie das nochmal überlegt, die neue Schulleitung. Und da haben diese Grundschüler, 4. Klasse, erstens gesagt, sie möchten immer gesitzt werden. Und die Kollegin sagte, es war wahnsinnig schwierig, auf diesem Stuhl zu sitzen, gesitzt zu werden. Und hinterher sagten die Schülerinnen, ja, wir haben alles gehört, was sie wollen, aber wir bleiben bei unserer Regel. Zack und zu Ende. Also ein krasses Machtspiel, und das war ja auch das Thema, das Ganze hieß das Machtvakuum. Was macht Macht in Schule? Und wir als Lehrkräfte haben wahnsinnig viel Macht in der Klasse. Schulleitung hat wahnsinnig viel Macht, kann die ausüben gegenüber Lehrkräften. Und Schulbehörde ist wahnsinnig hierarchisch organisiert. So. Und wir haben dazu eine Dokumentation gedreht, die gibt es auch zu sehen bei YouTube. Und wir haben dazu jetzt ein Jahr später eine Diskussionsveranstaltung gemacht, weil es ein wahnsinnig konträr angesehenes Projekt war. Es gab Leute, die fanden das furchtbar, dass dann so ein Theater im Schulleiterzimmer gespielt wurde. Andere fanden das großartig. Ja, aber wir lieben es auch, genau in so einen Diskurs zu gehen. Was macht Macht? Was bedeutet das, wenn Schüler da plötzlich Regeln machen und Lehrer können nicht mitstimmen? Ja, super spannendes Projekt.
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1: Um 3 Uhr mit Ronald Lessig. In der Leipziger Innenstadt hat ein Mann mit seinem Auto mindestens 2 Menschen getötet. Offenbar handelt es sich um

0: Hinweise darauf, dass der Festgenommene erst kürzlich aus einer Psychiatrie entlassen wurde.
1: Im Krieg gegen die Ukraine hat Russland eine einseitige Waffenruhe für den 8. und 9. Mai ausgerufen. Die Ukraine reagierte mit einer eigenen einseitigen Waffenruhe. Diese soll schon am 6. Mai beginnen. Wie lange sie gelten soll, ließ Präsident Zelensky offen. Am 9. Mai feiert Russland den Sieg über Nazi-Deutschland. Sollte Kiew die Feier stören, so das Verteidigungsministerium, werde es einen massiven Vergeltungsangriff geben. In der Straße von Hormus haben sich offenbar iranische und amerikanische Streitkräfte beschossen. Das US-Militär hat nach eigenen Angaben mehrere feindliche Boote versenkt und damit auf deren Attacken reagiert. Die Vereinigten Arabischen Emirate melden Angriffe durch Drohnen und Raketen. Aus Istanbul Simon Riesche.
2: Wenn sich das alles so bestätigt, dann zeigt das, dass der Iran nach diesen jüngsten Entwicklungen offenbar wieder dazu übergeht, arabische Nachbarstaaten am Golf anzugreifen. In diesem Fall die Vereinigten Arabischen Emiraten, denen der Iran ja vorwirft, ein Verbündeter der USA und Israels zu sein. Das emiratische Verteidigungsministerium spricht von Marschflugkörperangriffen, von Drohnenangriffen. Eine Ölanlage soll dabei in Brand geraten sein. Also das sind dramatische Entwicklungen. Die Zeichen stehen einmal mehr auf Eskalation und nach Waffenruhe sieht das Ganze überhaupt nicht mehr aus.
1: Bundesverkehrsminister Schnieder hat den Tankrabatt gegen Kritik verteidigt. Im Gespräch mit dem Redaktionsnetzwerk Deutschland sprach der CDU-Politiker von einer richtigen Entscheidung. Viele Menschen und bestimmte Branchen seien auf das Auto oder den LKW angewiesen und bräuchten Unterstützung. Seit 1. Mai gilt eine Steuersenkung auf Diesel und Benzin von rund 17 Cent pro Liter. Allerdings sind die Spritpreise nicht in der entsprechenden Höhe gefallen, was für Kritik sorgt. Das waren die Nachrichten. Das Wetter in Deutschland. Tagsüber im Norden und Süden oft trocken, sonst zeitweise Regen oder Gewitter, bei bis zu 12 Grad auf den Nordseeinseln und 26 Grad in Niederbayern. Am Mittwoch Wolkenschauer und Gewitter, im Norden freundlicher bis 22 Grad, am Donnerstag gebietsweise Regen bis 19 Grad. Es ist 3.03 Uhr.
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4: Mit der A1 Hamburg Richtung Bremen zwischen Hamburg-Stillhorn und Harburg ist noch bis 5 Uhr gesperrt wegen einer Nachtbaustelle. Die Umleitung führt über die U76. Die A1 Bremen Richtung Osnabrück zwischen Wildeshausen West und dem Dreieck Alhorner Heide ist ebenfalls bis 5 Uhr gesperrt, auch hier wegen einer Nachtbaustelle. Die Umleitung führt ab dem Dreieck Stur über die A28 nach Delmenhorst und dann weiter auf die A29 Richtung Süden und leitet am Dreieck Alhorner Heide wieder zurück auf die A1. Die A4 Frankfurt Richtung Dresden ist zwischen Glauchau Ost und Hohenstein-Ernsthal ebenfalls wegen Bauarbeiten noch bis 5 Uhr gesperrt. Die A8 Karlsruhe Richtung Neunkirchen ist zwischen Kontwig und Zweibrücken-Ixheim nach einem Unfall gesperrt. Die A8 München Richtung Salzburg, die ist zwischen Traunstein-Siegsdorf Ost und Bad Reichenhall wegen Bauarbeiten noch bis 6 Uhr gesperrt. Die Umleitung hier, die U91. Die A44 Düsseldorf Richtung Essen ist zwischen Hetterscheid und Velbert Nord wegen Bauarbeiten bis Anfang Juli sogar gesperrt. A71 Erfurt Richtung Suhl zwischen Gräfenroda und Oberhof ist bis ca. 6 Uhr heute Morgen noch gesperrt wegen Tunnelwartungsarbeiten. Die A390 Weiden Richtung Regensburg ist zwischen dem Kreuz Oberpfälzer Wald und Pfreimd wegen eines LKW-Unfalls gesperrt und zwar noch eine knappe Stunde bis 4 Uhr. Die A115 Dreieck-Nutetal Richtung Dreieck-Funkturm ist zwischen dem Kreuz Zehlendorf und Spanischer Allee noch bis 5 gesperrt, genau wie die A535 Wuppertal Richtung Velbert zwischen Dornab und Wülfrath. Auch hier laufen Bauarbeiten. Wo es rollt, gute Fahrt.
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4: Aus dem Studio von NDR Info in Hamburg mit Nikolai Russ. Und wie zufrieden sind Sie mit dieser Bundesregierung? Also, wenn die Umfragen stimmen, dürften ziemlich viele von Ihnen gerade innerlich mit dem Kopf schütteln und sich sagen, eigentlich gar nicht. Eine große Mehrheit in Deutschland findet, dass die Regierung einen schlechten Job macht. Auf diese Werte gucken wir heute Nacht und auch deswegen ganz besonders, weil die Regierung jetzt genau ein Jahr im Amt ist. Und auch deswegen war der Bundeskanzler am Sonntag

0: Freitagabend bei Karin Mioska in der Talkshow. Und da hat er seine Sendezeit genutzt, um ordentlich Druck zu machen auf den Koalitionspartner. Er fordert mehr Entgegenkommen von der SPD. Anna-Katrin Mellmann mit einem Stimmungsbild aus Berlin.
1: Sag mir, wo die Blumen sind. Zum Jubiläum ein Jahr schwarz-rote Koalition sind keine in Sicht. Bundeskanzler Friedrich Merz von der CDU schickt dem Koalitionspartner SPD keinen Strauß, sondern eine klare Ansage. In der Sendung Karin Mioska sagt Merz:
2: Ich bin bis jetzt sehr geduldig gewesen, auch im Umgang mit der SPD. Die SPD muss allerdings auch wissen, Kompromisse sind keine Einbahnstraße.
3: Alles, was ein Kanzler sagt, wird von den Leuten sehr, sehr wahrgenommen.
1: Matthias Miersch, Fraktionschef der SPD im Bundestag, hat dabei vermutlich auch die eigenen Leute im Blick, die sich an schmerzhafte Kompromisse erinnern dürften.
4: Von unseren Parteimitgliedern wird erwartet, dass wir eine klare Handschrift da auch sehen. Aber ich finde, wir haben im letzten Jahr viele Dinge auch angegangen und wir haben Kompromisse geschlossen. Beispielsweise das Thema Wehrdienst, was hoch umstritten war. Das haben wir miteinander gelöst. Auch die gemeinsame europäische Asylpolitik, all diese Dinge.
1: Der Kompromiss, laut Duden eine Übereinkunft durch gegenseitige Zugeständnisse. Die Koalition hat letzte Woche zum Beispiel die Gesundheitsreform und Eckwerte für den Haushalt auf den Weg gebracht. Die drei Parteien, CDU, CSU und SPD, können Zugeständnisse machen. Aber Feierlaune lassen sie zum Einjährigen nicht aufkommen.
5: Wir haben ja die Besonderheit, dass sozusagen jede Seite glaubt, sich nicht hinreichend durchsetzen zu können.
1: Sagt Kanzleramtsminister Thorsten Frei von der CDU. Kompromiss heißt für ihn:
5: Eine Koalition ist auch nicht dann erfolgreich, wenn man sich auf den kleinsten gemeinsamen Nenner einigt, sondern wenn man große Lösungen zum Wohle des Landes schafft.
1: Große Lösungen bei Arbeit, Gesundheit oder Rente müssten für die SPD-Seite solidarisch ausgestaltet sein, fordert der SPD-Bundestagsabgeordnete Ralf Stegner.
6: Das ist unser Kompass, das weiß auch der Bundeskanzler. Insofern waren öffentliche Ermahnungen an die SPD-Seite jetzt nicht übertrieben klug oder jedenfalls nicht wirkungsvoll. Denn am Ende muss ein Kompromiss stehen. Den sollte die Regierung allerdings finden, denn Herr Merz hat recht, es gibt keine demokratische Alternative zu dieser Koalition.
1: Sie müsse weitermachen, sagt Linken-Chef Jan van Aken und hört auf sein Bauchgefühl, wenn er nach dem Fortbestand der schwarz-roten Koalition gefragt wird.
7: Wir haben hier eine Krise, sie kriegen sie im Moment nicht in den Griff. Das heißt, die müssen sich zusammenraufen und wenn Merz sich da breitbeinig hinsetzt und die SPD muss auch mal Kompromisse machen, dann denke ich nur, ja, Merz, du musst auch mal Kompromisse machen.
1: Van Aken sagt, die Koalition werde in diesem Jahr nicht kaputt gehen. SPD und Union würden sich zusammenraufen, weil sie müssen. Deutlich schwärzer malt Franziska Brandner von den Grünen. Sie sieht die Bundesregierung kurz vor der Selbstaufgabe.
8: Man hat so das Gefühl, die stehen vor dem Abgrund und streiten darüber, wer daran schuld ist, dass man kurz vor dem Abgrund steht.
1: Reformen, die den Herausforderungen gewachsen wären, seien bisher nicht gelungen, sagt die Grünen-Chefin. Klar, von der Opposition gibt es auch keine Blumen zum Jahrestag.
0: Tja, Kritik statt Blumen und das für eine Regierung, die ohnehin schon unter Druck steht. Von außen durch schwache Umfragewerte und von innen durch sehr viele Meinungsverschiedenheiten, zum Beispiel bei Steuern und Rente. Und auch durch wachsenden Unmut, den es in beiden Lagern gibt, nämlich in der SPD und in der Union, haben wir gerade eben auch gehört. Über diese schwierige Lage hat Jonathan Hadem vom SWR mit Albrecht von Lucke gesprochen. Er ist Politikwissenschaftler und die erste Frage an ihn war, wie viel Zeit bleibt denn noch für die großen Reformpläne von Schwarz-Rot?
9: Daran muss man leider, sage ich, sehr, sehr große Zweifel haben. Denn das große Problem besteht ja darin, dass auf beiden Seiten, sowohl der Union als auch der SPD, der Eindruck entstanden ist, man komme zu wenig in den bisherigen Beschlüssen vor. Und jetzt hier, und da beginnt das Problem, im Sinne eines Schwarze-Peter-Spiels der SPD alleine den schwarzen Peter zuzuschieben, ihr müsst euch stärker bewegen, wird bei der SPD die Neigung nicht größer machen, dieser Koalition noch allzu viel Vertrauen zu schenken.
10: Wie schätzen Sie das denn ein? Welche Reformprojekte kann denn die Bundesregierung in den kommenden Wochen bis zur Sommerpause noch auf den Weg bringen?
9: Sie muss genau die drei genannten auf den Weg bringen. Das ist zunächst einmal die Gesundheitsreform, die immerhin jetzt ja im Kabinett beschlossen wurde. Jetzt kommen die Lesungen im Parlament und man kennt das alte Wort, es kommt nie etwas aus dem Parlament so raus, wie es reingekommen ist. Das sogenannte Strucksche Gesetz, das wird so sein. Wir können aber immerhin eines sehen, hier hat man immerhin schon mal ein Projekt, das in großem Maße geronnen ist. Und dass Kritik von beiden Seiten kommt, ist nicht immer das Schlechteste. Denn da sind es sowohl die Verbände der Gesundheitsverbände, aber auch die SPD. SPD-Seite, die beides kritisieren. Jetzt wird man sehen, ob man übereinkommt. Ein Problem bleibt. Es ist natürlich immer das Problem, dass bei der Gesundheitsversicherung die Bürgergeldempfänger, die nicht eingezahlt haben, also diejenigen, die von Staats wegen eigentlich per Steuer alimentiert werden müssten, dass sie mit einbezogen sind. Das ist das Grundproblem. Aber das Zweite ist dann natürlich vor allem die große Rentendebatte. Und da muss sehr, sehr viel passieren, denn das hat ja im letzten Jahr, das musste der Kanzler sogar eingestehen, allenfalls zu einem Provisorium gereicht. Und drittens die Steuerfrage. Die Steuerfrage wird natürlich ganz dramatisch davon abhängen, ob tatsächlich ein Wachstum vonstatten geht. Gelingt dieses Wachstum nicht, dann ist natürlich die Frage wieder drängend im Raum, wer wird die Entlastung der mittleren und unteren Einkommen leisten, wenn es nicht von oben was dazu gibt. Und gestern hat der Kanzler dieser Belastung der stärkeren Einkommen doch eine ziemlich rigorose Absage erteilt.
10: Liegt da auch einer der ganz großen Knackpunkte für Union, weil sie ihre Stammwählerschaft dann nicht zu viel zumuten kann? Und gleichzeitig wird sie ja dadurch auch so ein bisschen zum Bremser. Was bedeutet das für die Union?
9: Ja, absolut. Und gestern war das Wort des Kanzlers beim Joska ja schon ausgesprochen beredt. Er sagte, ich habe kein Mandat, die CDU umzubringen. Das war natürlich übrigens in Aufnahme des Wortes von Jens Spahn, der gesagt hatte, wir sind nicht bereit, mit der SPD unterzugehen. Das war Ausdruck des Unmuts und das ist momentan die größte Schwäche wahrscheinlich des Kanzlers, dass ihm seine eigenen Bataillone von der Fahne gehen. Also der Umstand in der Union, Menschen in hohem Maße ihren Unmut artikulieren, während auf der anderen Seite in der SPD ja auch keine allzu große Bereitschaft herrscht, noch mehr Kompromisse zu machen. Das ist das Problem. Und wenn es jetzt nicht gelingt, der Kanzler hat das immer wieder gesagt, die Grundvoraussetzung eines guten Koalitionsvertrages umzusetzen, nämlich mehr Wachstum, dann wird dieser Koalitionsvertrag vielleicht noch mehr auf Sand gebaut sein, als er jetzt es bereits ist.
10: Innerhalb der Koalition gibt es ja viele Spannungen in ganz unterschiedlichen Bereichen. An welchen Stellen könnten die Ministerinnen und Minister denn aufeinander zugehen, um aus diesen Grabenkämpfen herauszukommen und gemeinsame Regierungsarbeit zu machen?
9: Die allergrößte Notwendigkeit existiert natürlich in der Finanz- und Wirtschaftsfrage, denn dort sind die Hauptprobleme. Wir haben es ja erlebt in der Eskalation des Streites zwischen Katharina Reiche und Lars Klingbeil, dem Finanzminister und Vizekanzler. Wenn es in dem Bereich keine Einigung gibt, also bei der Frage, wie kommen wir zu den Finanzen und wie lösen wir das mit einer vernünftigen Wirtschaftspolitik, die auch nachhaltig ist, die also nicht nur ein Zurück ist zu fossilistischen Energien. Wenn es da keine Einigung gibt, dann geht das ins Mark. Denn eines hat der Kanzler die ganze Zeit völlig unterschätzt. Er sagte immer, ein Kanzler heute muss Außenkanzler sein, denn Außenpolitik ist Innenpolitik. Das Problem ist, wenn die Innenpolitik nicht funktioniert, kann Deutschland auch nach außen nicht stark auftreten. Und das hängt wiederum ganz entscheidend von einer vernünftigen Wirtschaftspolitik ab. Also wenn sich hier Vizekanzler, Finanzminister und Wirtschaftsministerin nicht einigen, dann sehe ich die Politik und die Koalition in ganz großen Schwierigkeiten.
0: Sagt der Politikwissenschaftler Albrecht von Lucke im Gespräch mit meinem SWR-Kollegen Jonathan Hadem.
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0: Um 3 Uhr und gleich 14 Minuten. Es war ein Auftritt in einer Schule, bei dem Friedrich Merz Donald Trump deutlich kritisiert hat. Vielleicht hat er gehofft, dass das den Raum nie verlassen wird, aber die Aussagen haben die USA und auch Donald Trump längst erreicht. Und viele meinen, der geplante Abzug US-amerikanischer Truppen aus Deutschland, der hat eben etwas mit dieser Kritik durch den Kanzler zu tun. Darüber hat Ingo Zamperoni in den ARD-Tagesthemen am Abend mit Sigmar Gabriel gesprochen. Der ehemalige Spitzenpolitiker der SPD ist Vorsitzender der Atlantikbrücke. Ihr Ziel ist es, die Zusammenarbeit zwischen den Vereinigten Staaten und Deutschland zu fördern. Und die erste Frage an Gabriel war, ist der angekündigte Truppenabzug wirklich so eine Art Racheaktion von Donald Trump für Friedrich Merz Aussagen oder nur ein weiterer Ausdruck dessen, wie Trumps USA sich von Europa abwenden?
12: Ich glaube, es ist auf der einen Seite natürlich erstmal das Zeichen dafür, dass Donald Trump weder Europa noch Deutschland besonders mag. Auf der anderen Seite ist es eine Entwicklung, die schon lange davor begonnen hat. Sie ist dann mal unterbrochen worden durch Joe Biden. Aber wenn Sie sich überlegen, dass wir zu Zeiten des Kalten Krieges das Zehnfache an Soldaten der Vereinigten Staaten bei uns hatten, dann ist das ein lang anhaltender Prozess. Und es bringt jetzt uns sicherheitspolitisch nicht in dramatische Lagen vor Ort, in der Ortschaft, die da betroffen ist, oder die Ortschaften, ist das anders, da ist das schwierig. Aber sicherheitspolitisch ist es jetzt keine Katastrophe.
13: Aber wie oft haben wir in den vergangenen Jahren das auch schon gesagt, das ist nicht so wild, das ist keine Katastrophe, aber das ist jetzt ein Weckruf, dass wir eigenständiger werden müssen. Und dann sind wir doch wieder schockiert. Warum fällt uns das irgendwie so schwer, uns auch innerlich von den USA da zu lösen?
12: Ja, auf der einen Seite haben wir natürlich jahrzehntelang uns auf die USA verlassen können. Vielleicht zu sehr oder wahrscheinlich auch zu sehr. Auf der anderen Seite haben Sie recht, dieses Weckrufgerede kann ich auch nicht mehr hören. Es kommt jetzt darauf an, dass wir dem Taten folgen lassen. Die Bundesregierung tut das. Wir haben den Wehretat, den Verteidigungsetat dramatisch erhöht und machen das auch weiter. Wir haben die Produktion und auch die Truppenstärke der Bundeswehr. Schritt für Schritt erhöhen wir sie, damit wir endlich wieder eine Armee haben, die zur Territorialverteidigung fähig ist. Das haben wir lange Zeit nicht gedacht, dass wir das nochmal müssten. Und das tun wir jetzt. Auf der anderen Seite brauchen wir die USA auch in Zukunft. Da soll sich auch keiner sozusagen was vormachen. Europa und auch Deutschland kann nicht von heute auf morgen unabhängig werden. Und wir sollten jedenfalls von uns aus nichts tun, die USA zurückzuweisen. Was dort in den Vereinigten Staaten entschieden wird, können wir schwer beeinflussen. Aber es gibt auch dort, vor allen Dingen im Parlament, aber auch im Senat, in der Partei von Herrn Trump, viele, viele, die das nicht gut finden, was die Vereinigten Staaten da tun, weil es eigentlich nur Wladimir Putin und Russland in die Karten spielt.
13: Aber wo stehen wir da gerade? Kann man da wirklich noch von einer deutsch-amerikanischen Freundschaft sprechen, wenn die US-Regierung Europa nicht einfach als Wettbewerber, sondern dezidiert als Gegner sieht?
12: Ja, ich würde jedenfalls dazu raten, die Vereinigten Staaten nicht mit der amerikanischen Regierung zu verwechseln. Selbst nach der letzten Wahl haben die Hälfte der Amerikaner und Amerikaner nicht Herrn Trump gewählt. Und derzeit sieht es ja eher so aus, als ob er bei den kommenden Wahlen im November eher noch verliert. Also das ist nicht der letzte amerikanische Präsident. Aber eines müssen wir wissen, egal wer dort Präsident wird, egal wer die Regierung stellt, die Tendenz, dass die Amerikaner sich aus den bisherigen Gebieten in Europa, eigentlich wollten sie es auch im Nahen Osten, das können sie jetzt nicht, sich eher zurückzieht und sich mehr in den pazifischen Raum, Asien-Pazifik orientiert, die wird sich nicht umkehren. Und wenn wir ehrlich sind, dann haben wir sogar ein Interesse daran, weil wir die Balance, auch die militärische Balance im Asien-Pazifik-Raum überhaupt nicht sichern könnten. Wir haben eine Chance in einem relativ langen Prozess, ich glaube nicht, dass das unter 10 Jahren zu machen ist, endlich selbstständig zu werden. Aber Sie haben vorhin recht gehabt, dafür bedarf es mehr, als alle paar Wochen mal zu sagen, da war ein Weckruf.
13: Mhm. Aber wenn wir jetzt diesen Truppenabzug betrachten, das ist ja das eine, da sagen Sie, das ist nicht so wild vielleicht, aber viel gewichtiger ist dann, dass jetzt doch keine US-Mittelstreckenraketen hier stationiert werden sollen. Wie schätzen Sie das ein?
12: Ja, da haben Sie recht, das ist die schwierigere Entscheidung. Auf der anderen Seite wissen wir, dass auch deutsche Unternehmen daran arbeiten, solche Raketen zu bauen und zu entwickeln. Das dauert noch ein bisschen, aber auch da ist es nicht so, das ist ja kein sozusagen Nobelpreisfähiges technisches Wunderwerk, sondern da geht es um Investitionen und um die Entwicklung von entsprechend starken Raketenmotoren. Aber ich glaube, das werden wir auch schaffen. Ich halte das nicht für unüberwindbar. Also ich würde jedenfalls dazu raten, jetzt nicht in Panik auszubrechen und so den Kopf in den Sand zu stecken. Aber investieren muss man und man muss dann wissen, in welche Richtung wir marschieren wollen. Ich hoffe, das wissen wir alle in Europa.
13: Sicherheitspolitik ist das eine. Hinzu kommt jetzt aber auch noch eine erneute Zolldrohung gegen EU-Autos, träfe vor allem Deutschland. Wie ist da der richtige Umgang mit diesem US-Präsidenten? Eine Art Beschwichtigungskurs oder doch mit Stärke reagieren und gleich die Gegenzölle aus der Schublade holen?
12: Also erstmal würde ich mal abwarten, ob die wirklich kommen. Wir wissen das noch gar nicht. Wir wissen auch nicht, wie die Rechtslage in den USA sich darstellt. Er ist ja mit der ersten Zollrunde vorm Gericht gescheitert. Ich finde, das darf man auch noch mal in Erinnerung rufen. Es ist ja nicht so, dass es keinen Widerstand gegen ihn in den USA gibt. Und dann, wenn es wirklich dazu kommt, dann finde ich es angemessen, wenn die Europäische Union entsprechend reagiert. Und dafür hat die EU ja sozusagen ihre Folterwerkzeuge mal auf den Tisch gelegt. Insbesondere was die großen Tech-Konzerne angeht, ist es ja nicht so, dass Europa sozusagen schutzlos ist. Das müssen wir dann auch machen. Wir merken doch, dass gegenüber dieser Regierung in den USA Diplomatie wenig hilft. Aber Stärke, was hilft? Dort, wo wir stark reagieren oder selber stark sind, das müssen wir übrigens wirtschaftlich noch viel eher werden als im Militärbereich, da haben wir eine Chance, uns auch gegenüber Trump durchzusetzen. Da, wo wir schwach sind oder wo wir schwach aussehen, auch wirtschaftlich schwach, da wird er uns vor sich hertreiben. Das sollten wir eigentlich aus der Geschichte gelernt haben.
0: Sagt Sigmar Gabriel, der Vorsitzende der Atlantikbrücke, im Gespräch mit Ingo Zamperoni in den ARD-Tagesthemen. Der Mai ist da seit ein paar Tagen und so langsam machen die ersten Freibäder wieder auf, auch wenn das Wetter im Moment bei den meisten nicht so mitspielt, aber das kommt sicherlich bald. Aber aufs Rad und ab ins Freibad, das war für viele von uns als Kinder ganz normal. Aber inzwischen können immer weniger Kinder bei uns in Deutschland schwimmen. Darauf weisen die LAG, Lehrerinnen und Lehrer und Bademeisterinnen und Bademeister schon seit Jahren hin. Aber so einen Platz im Schwimmkurs zu bekommen, das ist auch gar nicht so einfach. Unsere Reporterin Ulrike Brandt war bei einem Anfängerkurs im südpfälzischen Landau mit dabei.
14: Im Landauer Hallenbad La Ola stehen 10 Kinder im Wasser. Sie fassen sich an den Händen, hüpfen im Kreis, tauchen unter und wieder hoch. Die Kinder machen einen Anfängerkurs bei der DLRG. Das Ziel, das Seepferdchen. Diese Plätze sind heiß begehrt und einige Eltern mussten lange warten.
15: Da mussten wir schon wirklich lange suchen, ne, uns auch in der Umgebung umgucken.
16: Es war einfacher als gedacht. Ich habe im Internet geschaut und habe gesehen, dass 3 Wochen später schon der nächste Schwimmkurs beginnt. Und da waren noch Plätze frei.
17: Eigentlich war es meine Mama, die die Enkelkinder alle angemeldet hat. Da waren die, glaube ich, 2 oder 3. Und dann waren wir auf der Warteliste. Und dann kam eine Mitteilung, dass er jetzt angemeldet ist mit 5 3/4.
14: Diese Warteliste gibt es jetzt nicht mehr. Die DLRG-Ortsgruppe in Landau hat sie abgeschafft. Eltern, die nachfragen, wann es endlich losgeht, Mails, die beantwortet werden müssen. Das sei zu frustrierend gewesen für beide Seiten, sagt DLRG-Ausbildungsleiter Philipp Schreiner.
18: Wir schreiben kurz aus, was zu bedenken gibt. Wir haben immer noch eine riesige Nachfrage. Innerhalb von wenigen Minuten sind die Kurse in der Regel ausgebucht. Das heißt, wer zuerst kommt, malt auch und schnell zuerst und bekommt einen Platz.
14: In Landau gibt es noch einen Schwimmverein. In der Region private Schwimmanbieter, in einigen Freibädern Seepferdchenkurse. Die DLRG selbst hat jedes Jahr nur Platz für 60 bis 80 Kinder.
18: Also unser Leitsatz ist auch vom Nichtschwimmer zum Schwimmer, zum Schwimmer zum Rettungsschwimmer. Also wir möchten eigentlich jeden ausbilden, idealerweise noch weiter zum Rettungsschwimmer, zur Rettungsschwimmerin. Von daher sind wir da eigentlich sehr motiviert, geben unser Bestes. Aber natürlich ist es sehr frustrierend, wenn wir eben nicht jedem einen Platz anbieten können.
14: Die langen Wartezeiten für einen Schwimmkurs haben mehrere Gründe, sagt Philipp Schreiner. Wie überall im Südwesten sind erstens auch in der Pfalz Schwimmbäder marode, der Platz ist begrenzt. Zweitens ist die DLRG angewiesen auf Ehrenamtliche, die die Kurse leiten können. Und drittens sind die Kids nicht mehr so fit wie früher.
18: Das ist so ein Thema, was wir regelmäßig auch den Eltern mitgeben und sagen, hier ist es wichtig, dass Kinder sich bewegen, nicht nur im Wasser, auch außerhalb des Wassers. Und auf der anderen Seite ist auch wichtig, dass die Kinder in irgendeiner Form auch an Wasser gewöhnt sind.
14: Dann brauchen die Kinder nicht so viel Zeit, bis sie den Seepferdchenkurs bestehen. Andere Kinder können schneller nachrücken. In Landau ist der Kurs an diesem Tag fast zu Ende. Die Mütter freuen sich, was ihre Kinder schon können.
17: Die Arm- und Beinbewegungen hat er gelernt und jetzt sind sie ja im tiefen Becken. Da schwimmt er auch schon die ganze Bahn durch.
16: Vorher hatte er Angst vom Tauchen und jetzt ist er endlich bereit zu tauchen. Und es freut mich sehr, dass wir so einen riesen Fortschritt gemacht haben.
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0: Es war das erste Containerschiff, das je an einem deutschen Hafen angelegt hat. Der Frachter Fairland kam heute vor 60 Jahren in Bremen an. Andreas Neumann blickt zurück.
20: Blaue Nacht, oh blaue Nacht am Hafen.
21: Seefahrtsromantik, besungen und verklärt in unzähligen Liedern und Schlagern. Meistens geht es dabei um die Zeiten, die die Seemänner im Hafen verbringen, während ihre Schiffe beladen werden. In dieser Zeit vergnügt sich der Matrose an Land und erlebt tolle Dinge. Soweit die Romantik, deren Ende dann aber in den 1950er Jahren besiegelt wird. Damals steht in den USA der Spediteur Malcolm McLean mal wieder mit seinem Lastwagen, vollbeladen mit Säcken und Kisten im Hafen und wartet darauf, dass die an Bord eines Schiffes gekramt werden.
22: Ich beobachte, wie sie loslegen, roll die Dinger runter, sie nehmen sie mit den Haken und ich sage mir, warum nehmen wir nicht den ganzen Aufbau vom Laster? Das war mein erster Gedanke. Nimm den ganzen Aufbau runter.
21: Die Idee lässt McLean nicht los und er entwickelt einen Transportbehälter im Grundmaß so groß wie LKW-Pritschen. Diesen stabilen Behälter kann man mit Samtwareninhalt in einer Rutsche an Bord tiefen. Der Frachtcontainer ist geboren und kommt in den USA gut an. In Europa, in Deutschland zumal, erstmal nicht so.
23: Haben natürlich alle Reedereien mit ihren Kunden gesprochen und haben diskutiert, ob das gut wäre mit dem Container. Und selbst die Kunden haben gesagt, das sei Quatsch.
21: Erinnert sich der damalige Vorstand der Reederei Hapag-Lloyd, Karl-Heinz Sager. Aber McLean lässt nicht locker. Er betreibt 1966 auch eine Reederei, die Sealand, und startet damit eben selbst einen Liniendienst mit Containern über den Atlantik.
24: Die Schiffe der Sealand-Reederei haben einen wöchentlichen Dienst aufgenommen und werden nunmehr jeden Donnerstag in Bremen erscheinen.
21: Verkündet Gerhard Bayer, der damalige Direktor der Bremer Lagerhausgesellschaft. Und Anfang Mai 1966 macht dann der erste Frachter, die Fairland, mit 100 Containern an der Pier des Bremer Überseehafens fest. Bodo Meier soll als Lademeister mit seinen Arbeitern die Boxen von Bord holen.
2: Wie wir den Morgen dann dahin kamen, um 6 Uhr, halb 6 war ich da, um 6 begann die Schicht. Dann hat man das ja zum ersten Mal gesehen. Man musste sich das natürlich auch erstmal richtig alles angucken, war klar. War ja Neuland für uns.
21: So neues Land, dass es keine wirklich geeigneten Kräne gibt, um die Container anzuheben. Beim ersten Versuch rutscht eine tonnenschwere Eisenbox ab und trifft das Führerhaus des Transport-LKWs, der an der Pier bereitsteht.
2: Haben wir Glück gehabt, dem Fahrer ist nichts passiert. Ja, und dann nachher lief das einigermaßen. Dafür, dass es das erste Schiff war, lief es einigermaßen rund.
21: Auf dem Siegeszug des Containers, der den Seehandel revolutionierte, war die Ankunft des ersten Containerschiffes in Bremen an der Weser am 5. Mai 1966 ein Meilenstein. Das war heute, vor 60 Jahren.
0: Der Stichtag von Andreas Neumann.
3: Sport. Mit Michael Augustin. Im Herzen von Europa, so heißt die offizielle Hymne von Eintracht Frankfurt. Und die Frankfurter Fußballerinnen sind mit einem deutlichen Sieg dem Ziel Europapokal ein großes Stück näher gekommen. Sie haben nämlich mit 4:1 gegen den 1. FC Nürnberg gewonnen. Bei noch 2 ausstehenden Spielen haben die Frankfurterinnen die Champions League-Qualifikation als Tabellendritte fest im Blick. Nürnberg ist Tabellenelfter. Der FC Arsenal oder Atletico Madrid? Wer zieht ins Champions-League-Finale ein? Das entscheidet sich im Halbfinal-Rückspiel in London. Arsenal war zuletzt vor 20 Jahren im Endspiel. Die letzte Teilnahme von Atletico ist 10 Jahre her. Damals war der impulsive Diego Simeone schon Trainer und seine Zeit in Madrid könnte bald ablaufen. Die Champions League ist die letzte Chance, eine enttäuschende Saison noch zu retten. Luise Kropf.
4: Diego Simeone hat einen Traum. Fast 15 Jahre ist der Argentinier Trainer von Atletico Madrid. Er wurde mit dem Club spanischer Meister, Pokalsieger und Europa-League-Sieger. Nur der Gewinn der Champions League, der fehlt ihm noch. Nach dem 1:1 im Champions-League-Halbfinal-Hinspiel gegen den FC Arsenal fehlt Atletico Madrid noch ein Sieg bis zum großen Finale und der großen Chance auf den Henkelpott. Im Rückspiel gegen den FC Arsenal auf dem Platz mit dabei sein wird aller Voraussicht nach auch Giuliano Simeone, der Sohn des Trainers. Der Rechtsaußen ist Stammspieler bei Atletico. Er selbst ist Atletico-Fan, wie er sagt. Seit der U19 spielt er dort. Doch in das Team des Vaters zu kommen, das war ein weiter Weg für ihn. Über Laien und Umwege kehrte er erst 2024 zu Atletico zurück. Nach anfänglicher Kritik unter dem Stichwort Vetternwirtschaft ist er seit dieser Saison nicht mehr bei Atletico Madrid wegzudenken. Auch mit ihm will Atletico gegen Arsenal in das Champions-League-Finale einziehen. Und dort könnten Vater und Sohn dann Geschichte schreiben.
3: Gegen den FC Bayern oder Paris Saint-Germain, deren Halbfinale gibt es dann am Mittwochabend. Am vergangenen Sonntag sind die Eisbären Berlin zum 12. Mal deutscher Eishockeymeister in der DEL geworden, nach einem 4:1 in Mannheim. Gegen einen Gegner, der in der Vorrunde noch 18 Punkte besser und im Finale trotzdem chancenlos war. Das liegt auch am Berliner Meistermacher Serge Aubin. Jetzt verlässt der Kanadier die Eisbären und wechselt zum SC Bern in die Schweiz. Jens-Christian Gussmann.
5: Aubin hatte bei den Berlinern noch einen Vertrag bis 2028, doch das konnte ihn nicht mehr stoppen. 7 Jahre in der Hauptstadt waren genug. Aubin suchte nach eigener Auskunft eine neue Herausforderung. In der Schweiz kennt er sich aus. Dort war er zunächst als Spieler, als er seine aktive Karriere ausklingen ließ. Später wurde er Trainer in Zürich. Das war die einzige Station, bei der er entlassen wurde. Nun kann er Zürich mit seinen Bernern zeigen: Freunde, ihr habt euch damals geirrt. Dazu kommt, in der Schweiz hat Eishockey nochmal einen höheren Stellenwert als in Deutschland und die Bezahlung ist auch besser als in der DEL. Aubin ist einer der besten und erfolgreichsten Trainer in der Geschichte der Eisbären. 5 Meisterschaften in 7 Jahren, nur der große Don Jackson war ein ähnlicher Titelsammler. Aufgrund seiner Verdienste um den Verein gaben die Berliner trotz des laufenden Vertrages grünes Licht für den Wechsel. Die größte Aufgabe für den Club wird jetzt sein, einen passenden Nachfolger zu finden. Die Suche dürfte schwierig werden, aber sie muss jetzt beginnen. Trotz des Titelgewinns heißt es darum, zumindest für das Management, suchen und arbeiten statt feiern.
3: Eine kurze Feier könnten sich die deutschen Tischtennisdamen gönnen. Sie haben bei der Mannschafts-WM in London klar mit 3:0 gegen Malaysia gewonnen und damit das Achtelfinale erreicht. Gegner dort ist Nordkorea. In der Basketball-Bundesliga hat Heidelberg gegen Weißenfels mit 80-75 gewonnen und den letzten Tabellenplatz verlassen und an Braunschweig übergeben. Zwei Spieltage vor Saisonende brauchen die Heidelberger Basketballer zwei weitere Siege, um noch eine Chance auf den Klassenerhalt zu haben.
0: Das war der Sport mit Michael Augustin.
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1: Um 3.30 Uhr mit Ronald Lessig. In Leipzig ist ein 33 Jahre alter Mann mit seinem Auto in eine Menschenmenge gerast. Mindestens zwei Menschen wurden dabei getötet, viele weitere verletzt. Was über den Angreifer bekannt ist, dazu Ine Dippmann aus Dresden.
6: Die Behörden sprechen aktuell davon, dass es mit hoher Wahrscheinlichkeit die Amoktat eines Einzeltäters ist. Es gibt keine Hinweise auf weitere Beteiligte oder andere Tatvarianten. Der mutmaßliche Täter ist deutscher Staatsbürger, der auch in der Region lebt. Zu möglichen Motiven halten sich die Ermittler derzeit bewusst zurück, weil die Untersuchungen ja noch ganz am Anfang stehen. Sicherheitskreise haben MDR investigativ aber am Abend bestätigt, der mutmaßliche Täter soll bis zum Sonntag in einer psychiatrischen Einrichtung gesessen haben.
1: Bundeskanzler Merz hat die jüngsten iranischen Angriffe auf die Vereinigten Arabischen Emirate verurteilt. Die Führung in Teheran müsse aufhören, die Region und die Welt als Geisel zu nehmen, schrieb Merz auf der Online-Plattform X. Vorher hatte das iranische Militär erstmals seit rund einem Monat die Vereinigten Staaten, die Vereinigten Arabischen Emirate mit Drohnen und Raketen beschossen. Außerdem soll es in der Straße von Hormus Gefechte zwischen den USA und dem Iran gegeben haben. Hintergrund ist offenbar, dass die US-Marine versucht, festsitzende Schiffe aus der Meerenge zu eskortieren. Bundesverkehrsminister Schnieder hat den sogenannten Tankrabatt gegen Kritik verteidigt. Er schloss außerdem nicht aus, dass die Regelung verlängert wird. Aus der Nachrichtenredaktion Johanna Schultheiß.
7: Im Gespräch mit dem Redaktionsnetzwerk Deutschland sagte der Bundesverkehrsminister, viele Menschen und bestimmte Branchen seien auf das Auto oder den LKW angewiesen. Sie bräuchten Unterstützung. Der Tankrabatt sei dabei ein wichtiges Signal. Mit Blick auf eine mögliche Verlängerung der auf 2 Monate befristeten Maßnahme sagte der CDU-Politiker, man behalte die Lage im Blick. Seit dem 1. Mai gilt eine Steuersenkung auf Diesel und Benzin von rund 17 Cent pro Liter. Allerdings sind die Spritpreise bislang nicht in der entsprechenden Höhe gefallen.
1: In den Chiemgauer Alpen in Bayern kämpft die Feuerwehr weiter gegen einen großen Waldbrand. Dort sollen heute auch Hubschrauber der Bundeswehr zum Einsatz kommen. Gestern war der Katastrophenfall ausgerufen worden, nachdem schätzungsweise 50 bis 60 Hektar Wald in Brand geraten waren. Im brandenburgischen Güterburg hat sich die Lage hingegen entspannt. Dort hatte sich zuvor ein Feuer auf einem mehr als 150 Hektar großen, mit Munition belasteten Gelände ausgebreitet. Das Wetter in Deutschland. Tagsüber im Norden und Süden trocken, sonst zeitweise Regen oder Gewitter, bei bis zu 12 Grad auf den Nordseeinseln und 26 Grad in Niederbayern. Am Mittwoch Wolkenschauer und Gewitter, im äußersten Norden freundlich bis 22 Grad, am Donnerstag gebietsweise Regen, ganz im Norden freundlich bis 19 Grad. Das waren die Nachrichten.
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0: Geht los mit der A2 Berlin Richtung Hannover zwischen Bornstedt und Altleben. Da gab es einen Unfall, deswegen ist hier gesperrt. A8 Karlsruhe Richtung Neunkirchen. Zwischen Kontwig und Zweibrücken Ixheim ist ebenfalls nach einem Unfall gesperrt. Die A44 Düsseldorf Richtung Essen ist zwischen Hetterscheid und Velbert Nord wegen Bauarbeiten gesperrt. A70 Bayreuth Richtung Bamberg zwischen Stadelhofen und Rossdorf am Berg. Hier gab es auch einen Unfall und deswegen ist hier gesperrt. Und die A93 noch Weiden Richtung Regensburg zwischen dem Kreuz Oberpfälzerwald und Pfreimd. Hier ist noch eine knappe halbe Stunde bis 4 Uhr wegen eines LKW-Unfalls gesperrt. Gute Fahrt.
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0: Mit Nikolai Russ. Psychisch kranke Straftäter. Die kommen in der Regel nicht ins Gefängnis, sondern in den sogenannten Maßregelvollzug. In speziell gesicherten Kliniken, in denen die Therapie im Vordergrund stehen soll. Doch das System ist überlastet. Die Einrichtungen sind überfüllt und unterbesetzt. Thema jetzt in 11KM, dem Tagesschau-Podcast mit Elena Kuch.
8: In dieser Folge geht es um die Frage, warum ein Mann so früh sterben musste in einem System, das eigentlich dazu da ist, ihm zu helfen. Wir sprechen heute über Manuel. Der sitzt bis zu seinem Tod hinter Gittern, aber nicht in einem Gefängnis, sondern im Maßregelvollzug. Hier werden beispielsweise Menschen therapiert, die mit einer psychischen Erkrankung Straftaten begangen haben, so wie Manuel. Und Katrin Kampling vom NDR-Politikmagazin Panorama 3 hat Manuels Fall recherchiert. Gemeinsam mit ihrer Kollegin Desi Remarie Fehringer. Und Katrin erzählt uns heute Manuels Geschichte und damit auch die Geschichte eines Systems am Limit. Hi Katrin.
9: Hi Elena. Also die Frau, die wir getroffen haben, die heißt Ann-Kathrin. Ihren Nachnamen, den wollen wir nicht verraten. Und sie haben wir immer wieder getroffen. Aber ein Treffen, das mir vor allem im Kopf geblieben ist, das ist ein Besuch mit ihr auf dem Friedhof beim Grab ihres Partners. Das war richtig warm, obwohl es noch relativ früh im Jahr war, als wir sie dort getroffen haben.
10: Ich muss eigentlich das Wasser wechseln.
9: Jetzt gerade auf dem Friedhof hat sie irgendwie auch sehr zärtlich gewirkt, wie sie auf das Grab zugegangen ist und ihren Partner begrüßt hat.
10: Ich bin's.
9: Und gleichzeitig sehr kämpferisch, ne? Also irgendwie ganz tough. Wir haben immer gemerkt, dass sie sehr gut vorbereitet war, wenn wir sie getroffen haben. Wirklich bis ins Kleinste. Sie hat genaues Tagebuch geführt. Und sie wirkt aber auch gleichzeitig verzweifelt und auch ein bisschen niedergeschlagen, weil sie konnte ihm eben doch nicht so helfen, wie sie gerne gewollt hätte. Seinen Namen wollen wir nicht verraten, das war ihr wichtig. Deswegen nennen wir ihn Manuel. Und bei ihm war es eben so, dass in seiner Jugend erste Anzeichen einer psychischen Erkrankung schon sich offenbart haben. Also zum Beispiel, dass er sich schlecht konzentrieren konnte. Auch mal eine Gefühlsarmut gezeigt hat. Das kennt man von Burnout oder von Depressionen, ne? Dass man einfach ein bisschen weniger emotionale Beteiligung hat als vielleicht andere aus der Familie und eben auch weniger Empathie da ist. Er ist später diagnostiziert worden mit einer sogenannten schizoaffektiven Störung. Also das ist eine Erkrankung aus dem Bereich Schizophrenie.
10: Das fiel aber anders auf, als ich das vielleicht der Otto-Normalverbraucher, wenn ich es so jetzt ad hoc so bezeichnen darf, heraustritt. Es war eine sehr überaktive Art, in dem Sinne, dass ich mich über die vielen schnell aneinandergereihten Fragen, die hochintelligent waren, wunderte am Frühstückstisch damals und wusste gar nicht, wie ich die beantworten soll. Und er hatte ja noch bis zum Schluss ein soziales Umfeld, wenn auch das weniger wurde, aber es war da.
8: Wie ist Manuel gestorben?
9: Manuel war im Maßregelvollzug in Hamburg untergebracht, in der forensischen Psychiatrie Ochsenzoll. Das waren rund 11 Jahre. Er ist gestorben im Oktober 24. Warum genau? Da sind bis heute tatsächlich noch ganz schön viele Fragen offen.
8: Manuel war 11 Jahre lang im Maßregelvollzug in Hamburg, hast du erzählt. Was macht diese Zeit mit ihm?
9: Also am Anfang, sagt Ann-Kathrin, war Manuel stabil, auch über eine längere Zeit. Das heißt, er hatte auch die sogenannten Lockerungen bekommen. Er durfte begleitet raus in den Klinikpark. Ihm wurde also was zugetraut. Und das hat er wohl auch sehr genossen, so erzählt Ann-Kathrin das.
10: Die Lockerung bestand darin, dass er schon in ein anderes Haus gebracht wurde, wo er auch raus konnte, wo wir im Park konnten, wo er auch an Ausflügen teilnehmen konnte, wo er zu Geschäften gehen konnte. Und es war eigentlich alles eine positive Entwicklung. Und dass es da zur Verlangsamung und zum Stillstand kam. Und sein Zustand verschlechterte sich immens. In jeder Hinsicht.
9: Und am Ende hätte der gar nicht mehr in den Park gedurft, obwohl ihm das so wichtig war. Und die Begründung sei ihr gegenüber immer gewesen, Personalmangel.
10: Wir haben gebettelt, wir haben geklagt, wir haben gefragt. mir um höflich gebeten. Es war nichts zu machen. Es wurde teilweise gesagt, wir schauen, wir versuchen, wenn da gut drauf ist. Ja, und wir versuchen, wir haben Personalmangel. Es wurde immer mehr Personalmangel und am Schluss einfach gar nichts mehr. Und er hat nie wieder den Klinikpark gesehen.
9: Der Maßregelvollzug in Hamburg-Ochsenzoll wird von der Asklepios-Gruppe betrieben. Und die sagen aufgrund von Schweigepflichten zu Manuels Fall selbst nichts. Aber sie äußern sich allgemein. Und Asklepios sagt dazu, die Ausgänge würden generell befürwortet. Aber es könne immer wieder mal vorkommen, dass Ausgänge ausfallen, wenn ein Patient zum Beispiel nicht gesund genug ist oder wenn Personal fehlt. In Hamburg gibt es den Personalmangel laut Sozialbehörde nicht so gravierend. Ne? Also die haben unter 10% offene Stellen. Und trotzdem sagt Ann-Kathrin, dass sie den Personalmangel aber auch erlebt hat, eben bei Manuel.
10: Und was am schlimmsten ist, dass er eigentlich nur noch dahin vegetiert ist und durchgängig durch die ganzen 10 Jahre immer wieder seine Angst durchkam, da nie wieder rauszukommen.
9: Weil wenn wegen Personalmangel was ausfällt, also nicht nur Therapie, sondern eben auch solche Ausgänge, dann kannst du dich ja gar nicht beweisen als jemand, der untergebracht ist. Und nur wenn du dich beweisen kannst, dass du vertrauenswürdig bist, dass du dich an Absprachen hältst, dass du dich an Regeln hältst, kann man dir ja mehr zutrauen, dich also weiter lockern, dir mehr Freiheiten geben. Und nur so kannst du dann ja auf Entlassung hinarbeiten. Schleichend ging es Manuel immer schlechter, bis es dann immer extremer wurde. Und sie beschreibt das wirklich ganz drastisch. Sie sagt,
10: das endete halt damit, dass mein Lebensgefährte eingekotet, uriniert, völlig entwürdigt, eingesperrt war.
9: Also sie sagt, sie habe ihn auch im Besucherraum waschen müssen. Und offenbar war sein Zimmer auch sehr verschmutzt mit Fäkalien. Das haben uns Augenzeugen so geschildert, die auch sehr betroffen davon waren, als sie das gesehen haben. Sehr entsetzt. Ann-Kathrin selber war in seinem Zimmer nie, da durfte sie nicht rein. Er soll da nur auf einer Gummimatratze auf dem Boden geschlafen haben, auch ohne Bettzeug und am Ende den Raum auch kaum noch verlassen haben. Das ist natürlich eine sehr belastende Situation in so einer Umgebung und erst recht, wenn sie so dreckig war, wie es uns beschrieben wurde, ist das natürlich kein schöner Lebensumstand.
12: Du hast ja schon gesagt, die Klinik des Maßregelvollzugs sagt nichts konkret zum Fall Manuel. Aber was sagen Sie denn grundsätzlich zu solchen Schilderungen, dass ein Patient verwahrlost gewirkt haben soll?
9: Sie sagen zum Beispiel, dass der Eindruck, dass Patientinnen und Patienten in ihrer Einrichtung bewusst oder dauerhaft unter unzureichenden hygienischen oder isolierenden Bedingungen untergebracht werden, nicht der Realität entspreche und dass in Fällen wie dem von Manuel die Räume regelmäßig und deutlich über das übliche Maß hinaus gereinigt würden, was aber sich eben nicht in allen Fällen dauerhaft stabil halten lasse.
12: Du beschäftigst dich ja schon länger auch mit diesem Thema, ne, mit dem Maßregelvollzug. Ist das jetzt ein krasser Einzelfall, dass Menschen da verwahrlost wirken und Zimmer nicht in Ordnung sind oder begegnet dir sowas öfter?
9: Das ist schon ein schwieriger Fall und auch ein extremer Fall. Aber am Ende zeigt Manuels Fall schon, dass wir in Deutschland im System Maßregelvollzug ein Problem haben. Also in Berlin findet einmal im Jahr der größte Fachkongress für Psychiatrie statt in Europa, ausgerichtet von der Fachgesellschaft DGPPN.
12: Das ist die Deutsche Gesellschaft für Psychiatrie und Psychotherapie, Psychosomatik und Nervenheilkunde.
9: Genau. Und da war eben klar, wenn ich da hinfahre, dann werde ich ganz viele Leute treffen, die im Bereich forensische Psychiatrie arbeiten, im Maßregelvollzug. Und ich war total überrascht, weil die mir wirklich sehr, sehr offen erzählt haben, was sie da für Probleme haben. Also ich habe mit ärztlichen Leitern da gesprochen, mit Pflegekräften, mit Richtern, mit Gutachtern.
13: Man hat wenig Raumkapazitäten, man hat wenig Personal oder es kommt keins nach. Man muss ja auf der anderen Seite auch dem Patienten gerecht werden und das ist zurzeit sehr schwierig.
9: Die haben gesagt, wie groß der Personalmangel ist, wie sie teilweise über den Flur laufen und überlegen so, wie kriegen wir die Leute noch untergebracht.
15: Also dass die Bedingungen vor Ort so sind, dass in 2 Bettzimmern 4 Personen untergebracht sind und dass die einfach maßlos unterbesetzt sind.
18: Wir haben ja Container aufgestellt. Das Setting dort ist wirklich, wenn sie da reinlaufen, das Umfeld und Co. Also es ist sicher nicht die beste Grundlage für Therapie statt Strafe, finde ich.
9: wie sie sich fragen, wie sie unter solchen Bedingungen Therapie überhaupt leisten sollen, wie hoch die Gewaltspirale dreht. Ne? Also je mehr Menschen auf engem Raum zusammengepfercht werden, sage ich jetzt mal ganz drastisch, desto mehr kommen ja auch die Aggressionen hoch.
18: Klar, wir haben jetzt ja schon Security-Kräfte auf den Stationen in der Forensik, um so für Sicherheit zu sorgen.
14: Übergriffe sind leider halt auch nicht selten. Und ich habe das Problem direkt halt auch, dass Mitarbeiter sagen, ich will hier nicht mehr arbeiten.
9: Sie haben uns auch die Hilflosigkeit geschildert, im Umgang damit zum Teil.
14: Der Stand ist zusammengefasst ziemlich desolat und mit der Auffassung stehe ich nicht alleine da. Das ist der Konsens eigentlich und betrifft die ganze Bundesrepublik eigentlich.
9: Und das hat sich übrigens auch in unserer bundesweiten Abfrage gezeigt.
12: Also eine totale Überbelegung.
9: Absolut. Was Fakt ist, ist, dass in fast allen Bundesländern die Einrichtungen voll oder überbelegt sind, genau wie in Hamburg. Also Ann-Kathrin hat immer wieder Behörden eingeschaltet. Sie hat sich zum Beispiel an das Amt für Verbraucherschutz und Gesundheit gewendet. Die waren auch zur Kontrolle da. Das passiert üblicherweise aber angekündigt. Und die Sozialbehörde sagt dazu, sie hätten dann bei dem Besuch keine entsprechenden Verstöße festgestellt und auch keine Hinweise auf strukturelle Versorgungsmängel bei Manuel feststellen können. Und das sagt analog auch der Hamburger Senat, dass es keine Hinweise für nicht ausreichende oder falsche ärztliche Versorgung gegeben habe.
12: Du hast ja schon gesagt, er wirkt auf Ann-Kathrin verwahrlost. Er darf weniger in den Park gehen. Ja, wie geht's weiter für ihn?
9: Er hat Gleichgewichtsstörungen bekommen, der ist dann gestürzt, der hat sich wirklich auch verletzt, teilweise schwer. Er hatte davon lange Narben am Kopf, er hat sehr viel abgenommen. Also als er damals untergebracht wurde, hat er über 100 Kilo gewogen und am Ende, als er gestorben ist, nur noch 59. Und was auch passiert ist, dass bei ihm Parkinson diagnostiziert wird. Also zusätzlich zur psychischen Erkrankung, aber eben offenbar nicht behandelt. Das haben wir in den Unterlagen festgestellt. Wir konnten seine medizinischen Unterlagen einsehen. An einer Stelle wurde sogar festgehalten, dass sie offenbar mal einen Behandlungsversuch gestartet hatten, dass aber dann die psychiatrische Erkrankung sich verschlimmert habe. Und die Klinik haben wir natürlich auch gefragt, was sie dazu sagen, dass sie Manuels Parkinson-Erkrankung nicht behandelt haben sollen. Die sagt ganz allgemein, ne, sie spricht ja nicht zum Fall Manuel konkret, dass wenn mehrere Erkrankungen gleichzeitig auftreten, das oft mit schwierigen Abwägungen verbunden sei. Sie sagen, dass unterschiedliche Therapieziele dabei miteinander in Konflikt stehen können. Heißt übersetzt, dass sie die Behandlung der psychischen Krankheit höher bewerten können als die von der Parkinson-Erkrankung.
12: Aber wie kann denn das sein? Parkinson ist ja wirklich eine total schwerwiegende Erkrankung.
9: Absolut. Und das hat sich Ann-Kathrin auch gefragt, weil du musst überlegen, Manuel ist mit 62 gestorben. Der war jetzt nicht besonders alt. Sie hat den Eindruck gehabt, sagt sie, dass Ochsenzoll Manuel eher verwahrt habe und nicht behandelt oder therapiert. Und hat deswegen dann auch eine Logopädin zu ihm geschickt tatsächlich, ne, um zu gucken, wenn du Parkinson hast, hast du oft auch Schluckbeschwerden. Und das war eben bei Manuel auch so. Und deswegen hat Ann-Kathrin diese Logopädin zu ihm geschickt. Und Ann-Kathrin hat uns gesagt, und das sehen wir auch in den Unterlagen, die wir einsehen konnten, dass sie sich um Manuels Leben gesorgt hat und dass sie die Klinik gewarnt hat schriftlich, dass die Schluckbeschwerden behandelt werden müssten. Also ich habe das extra rausgesucht, das ist so ein Mördersatz. Aber sie hat geschrieben, sollte dies nicht abgeklärt werden, könnte es aufgrund einer Dysphagie zu einer lebensbedrohlichen Aspirationspneumonie kommen. Das heißt jetzt übersetzt ins, ich sag mal, Laiendeutsch, Manuel könnte sich verschlucken, dann eine Lungenentzündung bekommen und die könnte mit dem Tod enden.
12: Also die Logopädin warnt vor einer Lebensgefahr.
9: Absolut.
12: Wann und woran stirbt Manuel dann?
9: Also Manuel hat eine schwere Lungenentzündung entwickelt, wurde dann auf die Intensivstation des Klinikums, also aus dem Maßregelvollzug raus, verlegt und da ist er dann auch gestorben.
10: Ich war die ganzen Wochen bei ihm. Ich habe dann im Palliativbereich auch dort geschlafen. Und dann wachte ich auf und dann hörte ich immer noch atmen und dachte, hoffentlich leidest du nicht immer noch. Und dann hörte ich, und dann ist er gegangen.
9: Ann-Kathrin hat Strafanzeige gegen die Klinik und die behandelnden Ärzte erstattet, unter anderem wegen fahrlässiger Tötung und Misshandlung von Schutzbefohlenen. Und Manuel ist dann auch obduziert worden. Und wir konnten den Obduktionsbericht einsehen.
12: Was steht in dem Obduktionsbericht drin?
9: Die Gerichtsmedizinerin, die beschreiben Manuel als untergewichtig. Und sie schreiben auch, dass er eine spärlich ausgebildete Rumpfmuskulatur hatte. Also insgesamt sehr schwächlicher Eindruck, würde ich das mal zusammenfassen. Mehrere lange Narben am Kopf, die Zähne gelb, zum Teil schwarz vom Karies, ein stark lückenhaftes Gebiss, also schon, finde ich, eine erschütternde Zustandsbeschreibung. Und was ich aber überraschend fand, sie schreiben, dass sie die Todesursache in der Obduktion nicht abschließend klären konnten. Sie favorisieren ein akutes Herzpumpversagen, also Herzstillstand, infolge einer Lungenentzündung. Dafür sehen sie auch alle Spuren, dafür ist er ja auch eingewiesen worden, aber sie können es nicht final festhalten. Das steht übrigens auch ähnlich im Sterbebrief, ne? Also im Kern ist die Vermutung, dass er an den Folgen der Lungenentzündung gestorben ist. Aber die Rechtsmedizinerin empfehlen eben, um sicher zu gehen, eine toxikologisch-chemische Untersuchung. Dafür nehmen sie auch Proben, lagern die ein, also man könnte das noch machen. Und sie empfehlen, dass verschiedene Sachverständige auf den Fall schauen.
12: Das heißt, die Gerichtsmedizinerin empfehlen im Obduktionsbericht, dass der Tod von Manuel genauer untersucht wird. Ist das denn dann auch passiert?
9: Die Staatsanwaltschaft hat geprüft, ist überhaupt ein Anfangsverdacht gegeben für diese Vorwürfe. Das haben sie jetzt anderthalb Jahre lang gemacht und sie haben jetzt vor kurzem das Verfahren eingestellt, weil sie keine Anzeichen für einen Anfangsverdacht gefunden haben. So sagt das die Pressestelle der Staatsanwaltschaft. Und das finde ich interessant, weil ich habe ja gerade erzählt, die Rechtsmedizinerinnen haben ja empfohlen, es soll eine toxikologisch-chemische Untersuchung gemacht werden. Und das ist eben nicht passiert. Das hat die Staatsanwaltschaft zurückgestellt für nach der Prüfung des Anfangsverdachts.
12: Könnte es nicht auch einfach sein, dass Manuel, so tragisch und traurig das ist, einfach an den Komplikationen dieser Krankheit, die es ja oft gibt, gestorben ist und das möglicherweise gar nichts mit der Klinik zu tun hat?
9: Absolut. Aber ich finde, der wichtige Punkt ist darauf zu gucken, wie ging es Manuel im Maßregelvollzug und wie kann es eigentlich sein, dass jemand in einer Klinik am Ende unter offenbar so unwürdigen Umständen gelebt hat? Und wie kann es sein, dass eine Behandlung ausbleibt, die aber vorgeschlagen wurde von Fachärztinnen und Fachärzten? Das ist für mich so die Frage, die bei mir am Ende hinter dem Fall Manuel steht. Ich habe den Eindruck, dass wir, wenn wir im Maßregelvollzug so weitermachen und nichts ändern, dass wir da auf die Wand zulaufen. Rainer Dopp von der Nationalen Stelle hat uns das auch erzählt.
16: Wir möchten gerne dafür sorgen, dass in Maßregelvollzugseinrichtungen die Patienten, die sich dort aufhalten, so therapiert werden, dass sie ohne Schwierigkeiten wieder am normalen Leben teilnehmen können. Die Maßnahmen, die wir dazu haben, sind zum Teil unzureichend, weil die Rahmenbedingungen unzureichend sind. Das ist eine Situation, die wir unbedingt verbessern müssen, weil es zu Lasten der Patienten geht in diesen Einrichtungen.
12: Was müsste denn passieren, damit der Maßregelvollzug besser organisiert wird? Du hast ja beschrieben, es gibt eine krasse Überbelegung, es gibt einen Personalmangel und gleichzeitig kommen immer mehr Menschen in den Maßregelvollzug. Gibt es da irgendwelche Ideen für Lösungen?
9: Ja, aber wie so oft, ne?
12: Schade, dass es nur so einfache Antworten gibt.
9: Also das große Problem ist, dass die Bundesländer zuständig sind, was die Ausgestaltung betrifft. Das heißt, wir haben eine Rahmengesetzgebung vom Bund, aber wir haben einen Vollzug, der in jedem Bundesland anders ist. Und dadurch sehen die Maßregelvollzüge natürlich auch unterschiedlich aus in den einzelnen Bundesländern. Und jetzt komme ich Richtung Lösung. Ich war in Baden-Württemberg zu Gast in Ravensburg im Maßregelvollzug. Und es war dort einfach, es war so ein ganz anderer Eindruck als in anderen Maßregelvollzügen, die wir besucht haben. Ich habe die dortige ärztliche Leiterin auch gefragt, was ist denn so ihre Idee für einen Lösungsansatz? Und sie sagt, man braucht eigentlich viele kleine Einrichtungen. Sie meinte, so für sie die optimale Grenze für einen Maßregelvollzug wären 170 Personen. Wenn wir uns erinnern, in Hamburg sind es über 400, die untergebracht sind. Und sie sagt, so ab 200 wird es eigentlich schon schwierig.
17: Wir sind hier keine Klinik, die verwahrt. Das ist das, was wir hier ablehnen und auch geschafft haben, bislang zu vermeiden.
9: Ich habe natürlich auch Rainer Dopp gefragt von der nationalen Stelle. Und er sagt, naja, Moment, wir müssen eigentlich noch weiter vorn anfangen, weil wir haben ja überhaupt gar keine verlässlichen Statistiken über den Maßregelvollzug. Und nur was wir verstehen, das können wir auch verbessern, so sein Credo.
16: Wenn wir in diesem System arbeiten, dann müssen wir dafür sorgen, dass die Voraussetzungen für dieses System wirklich vorhanden sind. Dass einfach viel mehr dokumentiert werden müsste, dass Statistiken geführt werden. Je mehr ich weiß, desto mehr habe ich Chancen, irgendwas zu verbessern.
9: Und ich muss sagen, das haben wir auch erlebt bei unserer Abfrage. Fielen oft ganze Datensätze aus einzelnen Bundesländern. Und ich war wirklich überrascht, muss ich sagen, in der Recherche, dass wir keine offizielle Statistik haben, in der es eine Gesamtzahl aller Untergebrachten gibt, weil einzelne Bundesländer nicht mitmachen. Das fand ich persönlich erschreckend.
12: Und du hast ja von Manuels Partnerin von Ann-Kathrin erzählt und du hast sie beschrieben als eine sehr willensstarke, kämpferische Person. Nun hast du erzählt, die Staatsanwaltschaft hat die Ermittlungen eingestellt, aufgrund eines fehlenden Anfangsverdachts. Wie geht sie damit um? Wie hat sie das aufgenommen und wie will sie weitermachen?
9: Ich habe schon den Eindruck, dass sie sich langsam auch die Frage stellt, wir sind jetzt ja, es ist jetzt anderthalb Jahre her, dass Manuel gestorben ist, dass sie sich fragt, so, wie viel kann sie eigentlich noch erreichen, um herauszufinden, was Manuel passiert ist und um irgendwie auch zu verhindern, dass es anderen passiert. Aber gleichzeitig wirkt sie so, als würde sie noch nicht aufgeben wollen. Und sie macht auf mich den Eindruck, dass sie gerade einfach überlegt, was ist der nächste sinnvolle Schritt.
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1: Um 4 Uhr mit Ronald Lessig. Angesichts der Entwicklungen im Iran-Krieg hat Bundeskanzler Merz die Führung in Teheran aufgerufen, an den Verhandlungstisch zurückzukehren. Auf der Online-Plattform X schrieb er, der Iran müsse aufhören, die Region und die Welt als Geisel zu nehmen. Aus der Nachrichtenredaktion Jonas Valentin Weber.
2: Konkret forderte Merz das Regime auf, die Straße von Hormus nicht mehr zu blockieren und die Angriffe auf die Golfstaaten einzustellen. Erstmals seit knapp einem Monat hatte die iranische Armee wieder Ziele in den Vereinigten Arabischen Emiraten attackiert, offenbar als Reaktion darauf, dass das US-Militär an der Straße von Hormus mehrere

0: Nachrichtenredaktion Konstanze Semidey.
1: Wie lange die Waffenruhe gelten soll, ließ Präsident Selenskyj offen. Er hatte vor der russischen Ankündigung erklärt, er halte eine eintägige russische Feuerpause für nicht ernst gemeint. Laut dem Verteidigungsministerium in Moskau hat Präsident Putin die Feuerpause für Freitag und Sonnabend angeordnet. Am 9. Mai feiert Russland den Sieg über Nazi-Deutschland. Das Ministerium teilte mit, sollte Kiew die Feier stören, werde es einen massiven Vergeltungsangriff geben.
0: Bundesverkehrsminister Schnieder hat den Tankrabatt gegen Kritik verteidigt. Im Gespräch mit dem Redaktionsnetzwerk Deutschland sagte er, viele Menschen und bestimmte Branchen seien auf das Auto oder den Lkw angewiesen und bräuchten Unterstützung. Seit 1. Mai gilt eine Steuersenkung auf Diesel und Benzin von rund 17 Cent pro Liter. Allerdings sind die Spritpreise nicht in der entsprechenden Höhe gefallen. Nach der mutmaßlichen Amokfahrt in der Leipziger Innenstadt haben die Behörden erste Informationen zum Fahrer bekannt gegeben. Laut Sachsens Innenminister Schuster handelt es sich aller Wahrscheinlichkeit nach um einen Einzeltäter. Es gebe bislang keine Hinweise auf einen Anschlag. Der Mann ist demnach ein 33-jähriger Deutscher. Nach MDR-Informationen wurde er kurz vor der Tat aus einer Psychiatrie entlassen. Der Mann war gestern durch eine Fußgängerzone gerast. Zwei Menschen wurden getötet, viele weitere verletzt. Der Fahrer wurde festgenommen. Das waren die Nachrichten. Das Wetter in Deutschland. Tagsüber im Norden und Süden trocken, sonst regnerisch bei 12 Grad auf den Nordseeinseln und 26 Grad in Niederbayern. Am Mittwoch Wolken und Schauer, im Norden freundlicher, bis 22 Grad. Die Zeit, es ist 4.03 Uhr.
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3: Geht los mit der A1 Hamburg Richtung Bremen. Zwischen Hamburg-Stillhorn und Harburg ist noch bis 5 Uhr, also eine knappe Stunde, gesperrt wegen einer Nachtbaustelle. Die Umleitung für Sie, das ist die U76. Die A1 Bremen Richtung Osnabrück ist ebenfalls bis 5 Uhr noch zwischen Wildeshausen West und dem Dreieck Alhorner Heide gesperrt. Auch hier eine Nachtbaustelle der Grund. Die Umleitung hier ab dem Dreieck Stur über die A28 nach Delmenhorst, dann weiter über die A29 Richtung Süden und dann am Dreieck Alhorner Heide zurück auf die A1. A4, Frankfurt Richtung Dresden. Zwischen Glauchau Ost und Hohenstein-Ernsthal. Auch hier ist noch bis 5 Uhr wegen Bauarbeiten gesperrt. Die A8, Karlsruhe Richtung Neunkirchen. Ist zwischen Kontwig und Zweibrücken-Ixheim nach einem Unfall weiterhin gesperrt. Die A8, München Richtung Salzburg. Zwischen Traunstein-Siegsdorf Ost und Bad Reichenhall. Hier wegen Bauarbeiten bis 6 Uhr gesperrt. Die Umleitung führt über die U91. Die A44 Düsseldorf Richtung Essen, die ist zwischen Hetterscheid und Velbert Nord wegen Bauarbeiten bis Anfang Juli gesperrt. A70 Bayreuth Richtung Bamberg, zwischen Stadelhofen und Rossdorf am Berg, hier gab es einen Unfall, deswegen hier die Sperre. A71 Erfurt Richtung Suhl, zwischen Gräfenroda und Oberhof ist bis ca. 6 Uhr noch gesperrt, Grund sind Tunnelwartungsarbeiten. Die A390 Weiden Richtung Regensburg zwischen dem Kreuz Oberpfälzerwald und Pfreimd ist nach einem Lkw-Unfall gesperrt. Die A115 Dreieck-Nutetal Richtung Dreieck-Funkturm, die ist zwischen dem Kreuz Zehlendorf und Spanischer Allee noch bis 5 Uhr gesperrt, genau wie die A535 Wuppertal Richtung Velbert zwischen Dornab und Wülfrath, auch hier Bauarbeiten und bis 5 Uhr gesperrt. Gute Fahrt.
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3: Aus dem Studio von NDR Info in Hamburg mit Nikolai Russ. Eigentlich gilt ja eine Waffenruhe zwischen den USA und dem Iran, doch die scheint jetzt gewaltig zu bröckeln. Der Iran greift offenbar massiv die Vereinigten Arabischen Emirate an, also einen Verbündeten der USA. Und immer noch geht es vor allem um die für den weltweiten Handel so wichtige Straße von Hormus. Dort beschießen sich offenbar iranische und amerikanische Streitkräfte am laufenden Band. Eigentlich ist die Meerenge ja weiterhin gesperrt durch den Iran, doch laut USA haben es jetzt zwei Kriegsschiffe durchgeschafft. Darüber hat mein NDR-Kollege Sven Hasenkleber mit unserer US-Korrespondentin gesprochen, mit Anne Schneider. Und er hat sie gefragt, können Sie das bestätigen?
4: Ja.

0: Also ich meine, man sieht ja auch diese Schiffe immer von oben, wenn sie da in der Straße von Hormuz festsitzen oder eben auch die Straße von Hormuz durchfahren. Das haben mehrere unabhängige Medien bestätigt. Also diese zweigelenkten Zerstörer sind durch die Straße von Hormuz gefahren und sind jetzt im Persischen Golf. Zusätzlich hat das US-Zentralkommando noch gesagt, dass zwei unter US-Flagge fahrende Handelsschiffe diese Meerenge durchfahren haben unter militärischem Schutz. Iranische Behauptungen, wonach ein US-Kriegsschiff beschädigt oder zum Abdrehen gezwungen worden ist, haben die USA ausdrücklich zurückgewiesen. Also das hat wohl nicht stattgefunden.
1: Wie ist die Lage zurzeit? Hat der Iran tatsächlich wieder begonnen, die Nachbarstaaten zu beschießen?
0: Das ist tatsächlich so. Die Vereinigten Arabischen Emirate sind beschossen worden vom Iran, und zwar auf ihr Staatsgebiet beziehungsweise ihren Luftraum, teils außerhalb der eigentlichen Meerenge. Dann gab es ja noch diese Vorfälle mit diesen kleinen Schnellbooten, die von den USA wiederum zerstört worden sind. Also da ging es die ganze Zeit über hin und her. Also man kann sagen, es gab hier wirklich mehrere ernste sicherheitsrelevante Zwischenfälle, die auch heute von westlichen Medien bestätigt worden sind.
1: Ja, Ihre Einschätzung, hat diese Aktion auch nur annähernd das Potenzial, die Straße von Hormuz wieder zu öffnen?
0: Naja, also kurzfristig nur eingeschränkt. Mittelfristig könnte man sagen, ja, aber nur unter dauerhaften militärischem Schutz. Also diese US-Operation Project Freedom genannt, die zeigt zum einen, dass eine gezielte bewaffnete Durchfahrt natürlich technisch möglich ist. Aber wenn man diese Meerenge dauerhaft öffnen möchte, dann muss man erstmal überhaupt diese Meerenge von den iranischen Seeminen räumen. Es erfordert eine internationale Beteiligung, zum Beispiel durch andere oder am besten ein politisches Abkommen mit der Regierung in Teheran. Also internationale Reedereien und Versicherungen bleiben da bislang äußerst vorsichtig und vermeiden reguläre Fahrten.
1: Was bedeutet das, was da gerade passiert, für die Waffenruhe? Ist die damit erledigt?
0: Das Ganze hat in der Tat das Potenzial, jetzt wieder ein Heraufflammen des Krieges heraufzubeschwören. Also die Waffenruhe besteht ja im Moment formal noch weiter. Sie gilt als extrem fragil. Der Iran betrachtet diese US-Mission als möglichen Vertragsbruch. Die Vereinigten Staaten finden aber, dass das durchaus vereinbar sei mit dem humanitären Völkerrecht. Aber ein schwerer Zwischenfall auf See könnte diese Waffenruhe wirklich innerhalb von Stunden beenden.
1: Trump spricht ja auch von einer humanitären Mission. Wie ist das zu verstehen?
0: Ja, also da unten waren jetzt natürlich seit Wochen 20.000 Seeleute, die in der Region festgesessen haben. Die waren auf mehreren Schiffen. Es gab keine Nahrungsmittel mehr, keinen Treibstoff, keine medizinischen Vorräte. Und das waren eben Schiffe von vielen Staaten, die überhaupt nicht an den Kampfhandlungen beteiligt waren. Aber natürlich hat Trump sehr deutlich gedroht, dass jede Störung dieser Mission militärisch beantwortet werde. Also das ist jetzt nicht nur eine humanitäre Mission, sondern das ist auch ein Zeichen.
1: Ein anderes Thema hat aber auch damit zu tun. Trump will 5.000 Soldaten aus Deutschland abziehen, zugesagte Marschflugkörper nicht liefern. Wie wird das in den USA wahrgenommen? Gibt es daran auch Kritik oder interessiert das niemanden?
0: Es interessiert nicht so wahnsinnig groß, aber es gibt also die Leute, die es interessiert. Da kann man durchaus einen parteiübergreifenden Widerstand feststellen. Also im US-Kongress mit Warnungen eben vor einer Schwächung der NATO. Militärische Fachleute warnen auch vor operativen Risiken. Deutschland ist ja ein zentraler US-Logistik- und Führungsstandort. Also die USA sind da ja nicht, weil sie die Deutschen so nett finden, sondern weil sie da wirklich auch militärische, strategische Ziele haben. Trumps politische Basis begrüßt den Schritt als Druckmittel jetzt gegenüber europäischen Verbündeten, so sie, da muss man eben sehr einschränkend sagen, sich überhaupt dafür interessiert, denn der Iran-Krieg mit den Preissteigerungen, insbesondere was die Spritpreise angeht, überstrahlt hier natürlich alles.
2: Sagt unsere US-Korrespondentin Anne Schneider im Gespräch mit meinem NDR-Kollegen Sven Hasenklebe. Und ganz anders sieht es, was das Thema angeht, ja bei uns in Deutschland aus. Logischerweise ist das sehr wohl Thema, was die USA da planen. Also zumindest in der Bundespolitik, der Abzug von 5.000 Soldatinnen und Soldaten aus Deutschland und eben, dass der Marschflugkörper Tomahawk nicht wie geplant nach Deutschland kommen soll. All das kommt bei der Bundesregierung nicht gut an. Zum Beispiel die SPD-Verteidigungspolitikerin und stellvertretende Fraktionsvorsitzende Simtje Möller spricht jetzt von einer verteidigungspolitischen Lücke. Meine NDR-Kollegin Nina Zimmermann hat mit ihr gesprochen und sie gefragt, wie groß diese Lücke aus ihrer Sicht ist, was Deutschland und Europa ohne diese US-Systeme militärisch brauchen.
3: Es geht ja um eine Abstandswaffe, die Abschreckung garantieren und darstellen soll. Wir haben als europäische Staaten vereinbart, in zwei gemeinsamen Projekten eine ähnliche Waffe zu entwickeln, die diese Fähigkeit abbildet. Der Zulauf in diesem Projekt, in dem europäischen Projekt ELSA zum Beispiel, ist aber erst ab den 2030er Jahren anzunehmen. Und dementsprechend haben wir bis dieses Projekt konkret umgesetzt wurde und der Zulauf dann auch der Waffen dann auch zur Bundeswehr und auch zu den anderen europäischen teilnehmenden Staaten ist, haben wir dann die Fähigkeitslücke. Ich glaube nicht, dass wir jetzt sofort verwundbar sind. Ich glaube auch nicht, dass man sofort jetzt sagen muss, dass Russland vor der Tür steht. Aber natürlich tut sich eine Fähigkeitslücke auf, die schnellstmöglich geschlossen werden muss. Zum Beispiel, dass man immer mit anderen Ländern kooperiert, wie beispielsweise mit der Ukraine oder auch eben das Projekt ELSA beschleunigt, sodass wir diese Fähigkeitslücke sehr zügig schließen und die Abschreckung gegenüber Russland weiterhin gewährleisten können.
4: Und da fordern Sie allen voran ja auch Gespräche mit Frankreich und Großbritannien. Wären Sie denn auch bereit, dass Deutschland allein vorangeht, wenn eine europäische Lösung einfach zu lange dauern würde?
3: Wenn es schnell gehen soll, kann Europa auch schnell handeln. Wir haben sehr erfolgreiche europäische Projekte und insbesondere, wenn wir auf Projekten aufsatteln, die bereits vorhanden sind, hat sich bewiesen, dass eine so gewissermaßen eine Käufergemeinschaft, eine Entwicklungsgemeinschaft, die pragmatisch angelegt ist, dass die auch von Erfolg geprägt ist. Ich halte sehr viel davon, gemeinsam Dinge zu tun innerhalb von Europa, weil das bedeutet, dass wir interoperabel sind, also dass wir gemeinsam Waffensysteme betreiben und gleichzeitig Steuermittel nicht vielfach ausgeben, sondern gemeinsam für einen Zweck. Und das halte ich für den besseren Weg.
4: Wir schauen natürlich viel auf den US-Markt, was solche Rüstungssysteme angeht. Gerade auch was die Reichweiten angeht. Die Tomahawks sind ja auch viel reichweitenstärker als der Taurus zum Beispiel. Wie würden Sie denn einschätzen, wie die deutsche Rüstungsindustrie da mittlerweile aufgestellt ist, um in diese Sicherheitslücke reinzugehen?
3: Es gibt bereits Projekte, die wir vorantreiben, einmal im Bereich Mittelstrecke und einmal im Bereich Long Range. Das ist auch richtig, dass wir da als Deutschland auch mit unserer deutschen Industrie federführend auch als Annähernation fungieren. Aber es ist auch richtig, es gemeinsam mit anderen zu machen, weil die Fähigkeiten auf dem europäischen Kontinent vorhanden sind. Ich halte das für richtig, zu gucken, was man selber kann. Insbesondere wird es ja jetzt gerade auch unterstrichen, wenn solche Zusagen nicht mehr ganz haltbar sind, dass man dann schauen muss, wie man die eigenen, auch die Industriekapazitäten und Fähigkeiten stärkt. Immer vor dem Hintergrund, dass das Ziel sein muss, solche Fähigkeiten, solche Waffen so schnell wie möglich zu haben, um die Abschreckung zu garantieren.
4: Was heißt denn das für die aktuelle Regierung? Also mehr Rüstung, mehr Geld, mehr Tempo ist ja eigentlich so eine Zusammenfassung von dem, was wir gerade auch besprochen hatten. Wird das denn in dieser Regierung gehen, die ja auch so viel mit sich ringt, mit dem Haushalt, mit den Reformen, mit den Prioritäten?
3: Ich sehe im Bereich Verteidigung und Ausrüstung der Bundeswehr auch die Sicherheitsgarantien, die wir der Bevölkerung geben, überhaupt gar keinen Dissens in der Regierung und auch nicht in der Koalition. Wir haben ja gemeinsam, noch bevor wir die Regierung gebildet haben, die Koalition gebildet haben, die Grundgesetzänderung zur Bereichsausnahme beschlossen. Und diesen Weg gehen wir auch sehr konsequent zusammen. Wir haben im letzten Jahr über das Parlament um die 100 sogenannte 25 Millionen Euro Vorlagen, also Großrüstungsprojekte, verabschiedet. Und dieses Jahr werden es sogar noch mehr. Das heißt, gemeinsam treiben wir das voran und da sehe ich keinen Dissens. Und das kriegen wir auf jeden Fall hin. Trotz allem Streit in anderen Themenfeldern ist da, glaube ich, völlig klar, dass das hohe Gut der Sicherheit der Bevölkerung und auch auf dem europäischen Kontinent erreicht werden muss.
2: Sagt die SPD-Politikerin Simtje Möller im Gespräch mit meiner NDR-Kollegin Nina Zimmermann. Und wir gucken auf das Wetter für Deutschland in der ARD-Infonacht. Im Moment gibt es ein dickes Regenband im Norden und in der Mitte Deutschlands. Und der Regen breitet sich immer weiter aus im Laufe des Tages. Da kommt dann auch noch frischer Regen aus Westen dazu. Heißt an diesem Dienstag fast überall mal ein kleiner Schauer, ein kleines Gewitter, ein bisschen mehr Regen. Maximal 12 bis 25 Grad. Morgen am Mittwoch weiter durchwachsen bei bis zu 23 Grad. Die Zeit 4 Uhr und 15.
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2: Genau ein Jahr ist es morgen her, dass sie ihn dann doch noch zum Kanzler gewählt haben, Friedrich Merz. Wir erinnern uns, im ersten Wahlgang hat er nicht genügend Stimmen bekommen. Schon der Start dieser Bundesregierung war also holprig. Und heute, ein Jahr später, welche der gesteckten Ziele hat die Regierung erreicht? Zum Beispiel in der Migrationspolitik. Da wollte ja vor allem die Union was ändern. Hat das geklappt? ARD-Hauptstadtkorrespondent Philipp Eckstein berichtet.
5: Eine härtere Gangart in der Migrationspolitik. In der Bundesregierung ist dafür Innenminister Alexander Dobrindt zuständig.
6: Kontrolle, Kurs und klare Kante.
5: Im ersten Jahr tritt der CSU-Politiker immer wieder als Antreiber auf.
6: Ja, Grenzkontrollen zur Zurückweisung gehören dazu.
5: Dobrindt verkündet außerdem eine Vereinbarung mit den Taliban, die häufigere Abschiebungen nach Afghanistan möglich macht. Auch nach Syrien wird in Einzelfällen wieder abgeschoben. Und die Asylzahlen sinken von 350.000 im Jahr 2023 auf 250.000 im Folgejahr. Und im vergangenen Jahr stellen noch 170.000 Menschen einen Asylantrag.
7: Ich bin dankbar, dass wir in der Lage waren, sehr schnell die Wende in der Migrationspolitik einzuleiten.
5: Freut sich Bundeskanzler Friedrich Merz und verkündet vergangene Woche bereits Vollzug.
7: Die Zahlen sind so klar und so deutlich zurückgegangen, dass man davon sprechen kann, dass wir große Teile des Problems jetzt gelöst haben.
5: Nur was davon kann sich die schwarz-rote Koalition wirklich anrechnen? Die Leiterin des Zentrums für Migration bei der Deutschen Gesellschaft für Auswärtige Politik, Viktoria Rietig, sagt:
8: Einige Migrationspolitiken haben natürlich einen direkten Effekt gehabt auf Leute. Wir haben den Familiennachzug eingeschränkt, wir haben Flüchtlingsaufnahmen pausiert. Das hat dazu geführt, dass weniger Menschen nach Deutschland gekommen sind.
5: Das erkläre aber nicht den deutlichen Rückgang der Zahlen. Denn der Trend weniger Asylanträge, der begann schon vor dem Regierungswechsel. Ein Grund dafür das Ende des Bürgerkriegs in Syrien. Der fortgesetzte Rückgang bei den Migrationszahlen rückt ein Thema in den Fokus. Ist es weiterhin gerechtfertigt, dass an allen deutschen Grenzen kontrolliert wird?
9: Es gibt eine klare Weisungslage des Bundesinnenministeriums, nämlich, dass die Grenzen zu kontrollieren sind,
5: sagt der Polizeibeauftragte des Bundes, Uli Grötsch.
9: Aber natürlich auch die Einsatzkräfte sehen, dass die Migrationslage in den Griff bekommen wurde und dass die Zahlen sinken und sinken.
5: Er fordert eine klare Ansage, wie es weitergeht, vor allem wegen des hohen Arbeitsaufwands für die Bundespolizei. Die Frage ist zudem drängend, weil zuletzt mehrfach Verwaltungsgerichte die Grenzkontrollen grundsätzlich in Frage gestellt haben. Schließlich sind diese im EU-Schengen-Raum nur in Ausnahmesituationen zulässig. Im ARD-Bericht aus Berlin erklärt Innenminister Dobrindt allerdings, die Kontrollen werden fortgesetzt. Mittelfristig sei geplant,
10: dass wir das Migrationssystem in Europa so funktionsfähig gestalten, dass wir aus Grenzkontrollen uns wieder rausentwickeln können. Aber heute wäre zu früh zu sagen, wann dieser Zeitpunkt kommt.
5: Doch wie wirksam sind die Kontrollen überhaupt? Wie lässt sich Erfolg messen? Migrationsforscherin Rietig sagt dazu:
8: Wenn die Zahlen hochgehen, sagt man, juhu, wir hellen das Dunkelfeld auf. Wenn die Zahlen runtergehen, sagt man, juhu, die Leute sind abgeschreckt. Und wenn die Zahlen gleich bleiben, sagt man, juhu, wir stabilisieren die Lage.
5: Wer Grenzkontrollen befürworte, könne also jede Entwicklung als Beweis dafür nehmen, dass sie wirken, sagt Rietig.
8: Das ist wissenschaftlich natürlich völliger Mumpitz, aber politisch ist es genial.
5: Und politisch steht zumindest Stand jetzt fest, die Koalition setzt vorerst weiter auf Kontrollen an allen deutschen Grenzen.
2: Und, wir haben es im Beitrag gehört, sie setzt auch auf Abschiebungen nach Syrien. Alles hoch umstritten, auch die Frage, was passiert eigentlich mit den Geflüchteten von dort, die schon länger in Deutschland leben? Im Moment ist es ja so, wenn Syrer erstmal rausfinden wollen, wie sie eigentlich ist, ihre Heimat jetzt nach dem Krieg, und deswegen dahin fliegen, dann verlieren sie unter Umständen bei der Rückreise ihren Schutzstatus in Deutschland. SPD, Grüne und Linke wollen das ändern und fordern, dass solche kurzfristigen Aufenthalte möglich sein müssen. Die Betroffenen sollen schließlich selbst rausfinden und entscheiden, ob sie dauerhaft nach Syrien zurückkehren wollen. Doch was halten die selbst eigentlich, die bei uns wohnen, die Syrer, von dieser Idee? Nils Buhler hat nachgefragt.
11: Nada Raslan ist 41 Jahre alt und lebt seit 2017 in Deutschland. Ursprünglich kommt er aus Syrien. Mittlerweile hat er die deutsche Staatsbürgerschaft angenommen. Als Vorsitzender des syrischen Kulturvereins in Erfurt ist er gut in der syrischen Community vernetzt. Über den Vorschlag einer Schnupperheimkehr für Syrer hat er sich richtig gefreut, erzählt er.
12: viele Menschen momentan haben richtig großes Interesse, nach Syrien zurückzukehren. Sie haben ihr Land seit 2015, 16 sowas verlassen und sie haben keine Ahnung, wie ist die Situation und die Lage für die Stadt, für die Infrastruktur, wo sie leben und auch für ihre Wohnungen.
11: Trotzdem glaubt Raslan nicht, dass die Mehrheit zurückkehren will. Er selbst war vor kurzem in Aleppo. Im Großen und Ganzen habe er sich zwar sicher gefühlt, aber es fehle noch an vielen Dingen. Häufig müssten sich die dort lebenden Menschen im Alltag ganz grundlegenden Fragen stellen.
12: Ob die Wasser heute gibt, Strom heute gibt. Die wirtschaftliche Lage ist auch sehr schlecht. Ja, die Leute haben Hoffnungen, dass das Land besser entwickelt in Zukunft. Aber das braucht natürlich Zeit.
11: Deshalb glaubt er, dass die meisten Syrer erst einmal weiter in Deutschland bleiben wollen. Ähnlich denkt Said Said. Auch er kommt ursprünglich aus Syrien und hat mittlerweile die deutsche Staatsbürgerschaft. Der 26-jährige Informatikstudent ist Vorsitzender des syrisch-deutschen Kulturvereins in Magdeburg.
13: Es gibt Familien, die ihre Kinder hier geboren sind in Deutschland und die wissen gar nicht, was bedeutet Syrien überhaupt. Ja, die sind hier geboren, gehen zu deutschen Schulen und die können kein Arabisch sprechen. Also es ist unmöglich, dass sie nach Syrien zu kehren. Und ich würde sagen, das ist die Mehrheit.
11: Trotzdem findet Said den Vorschlag gut, in Deutschland lebenden Syrern befristete Aufenthalte im Heimatland zu ermöglichen.
13: Viele Syrerinnen und Syrer leben seit Jahren mit der Frage, ist eine freiwillige Rückkehr irgendwann möglich? Gibt es dort Sicherheit? Gibt es ein Haus überhaupt? Arbeit, Schule, medizinische Versorgung? Wie geht es einfach der Familie dort? Ja? Und eine sogenannte Erkundigungsreise kann helfen, diese Fragen realistisch zu prüfen.
11: Falls sich die Betroffenen danach aber entscheiden, lieber in Deutschland weiterzuleben, sollte das auch akzeptiert werden, findet Said. Es dürfe dann kein Druck auf die Menschen ausgeübt werden, damit sie wieder zurückkehren.
2: Nils Buda berichtete. Es war gestern gegen 17 Uhr. Viele Menschen hatten gerade Feierabend und waren mitten in der Stadt in Leipzig unterwegs, als ein Mann offenbar mit Absicht durch diese Innenstadt gerast ist, gezielt auf Menschen zugefahren ist. Laut Polizei hat er dabei zwei Menschen getötet und viele weitere verletzt. Lukas Gördach war für uns am Abend am Tatort.
14: Einige Stunden zuvor war hier der mutmaßliche Täter mit seinem Auto durch die Grimmarsche Straße gefahren, einer zentralen Einkaufsstraße und Fußgängerzone in der Stadt. Ein Augenzeuge.
15: Ich war auf der Grimmerschen Straße, da am Museum, und plötzlich habe ich die Schreie gehört, wie alle geschrien haben, alle zur Seite. Und dann hat man den Motor aufbrummen hören und dann ging das ja alles ganz schnell. Das Auto ist da vorbei, du hast die Person auf dem Auto gesehen und dann sind alle zur Seite und dann war das Auto vorbei und dann haben sich alle angeguckt und haben geguckt, wie man halt mit der Situation umgeht.
14: Die Polizei habe den mutmaßlichen Täter noch in seinem Fahrzeug festnehmen können. Er habe keinen Widerstand geleistet, so Leipzigs Polizeipräsident René Demmler.
16: Vom Geschehensablauf her ist die männliche Person, die schon angesprochen wurde, mit einem Fahrzeug vom Augustusplatz kommend über die Grimmarsche Straße bis nahezu Höhe Commerzbank über den Markt gefahren. Es kam dort zu zwei schweren Kollisionen, wo zwei Personen verstorben sind. Und dann müssen wir leider auch von einer großen Anzahl von verletzten Personen ausgehen. Der Täter wurde durch uns im Fahrzeug dingfest gemacht und befindet sich derzeit im zentralen Polizeigewahrsam der Polizeidirektion. Es besteht keine Gefahr für die Stadt Leipzig, für die Leipziger Innenstadt.
14: Die Leipziger Polizei hat ein Hinweisportal freigeschaltet. Zeugen können hier Fotos oder Videos hochladen mit Hinweisen zum Tathergang. Gegen den mutmaßlichen Täter, einen 33-jährigen Deutschen, wurde von der Staatsanwaltschaft Leipzig ein Ermittlungsverfahren eingeleitet. Oberstaatsanwältin Claudia Laube.
17: Wir haben eine hohe Vielzahl von Verletzten und deswegen hat die Staatsanwaltschaft Leipzig ein Verfahren eingeleitet wegen versuchten Mordes in zwei Fällen und mindestens zwei Fällen und Mordes in zwei vollendeten Fällen. Neben weiterer Delikte.
14: Leipzigs Oberbürgermeister Burkhard Jung dankte allen Rettungskräften und drückte den Opfern und ihren Angehörigen seine Anteilnahme aus.
18: Man findet gar nicht die richtigen Worte für diese fürchterliche Amokfahrt. Die Gedanken sind natürlich jetzt bei den Opfern, bei den Angehörigen, bei den Menschen, die auch psychisch das kaum ertragen können. Wir haben ein Kriseninterventionsteam
19: gebeten, die Menschen zu begleiten, da zu sein.
14: Auch Sachsens Innenminister Armin Schuster von der CDU sprach am Abend von einer Amokfahrt. Bisher gäbe es keine Hinweise auf einen Anschlag.
20: Wir haben es mit hoher Wahrscheinlichkeit zum Stand jetzt mit einem Einzeltäter zu tun. Und es ist ein Amoktäter.
14: Insgesamt sind laut Polizei 80 Menschen von der Amokfahrt betroffen. Nicht klar ist, ob alle körperliche Verletzungen davon trugen. Wohnen soll der tatverdächtige Mann in der Region Leipzig. Möglicherweise ist der Mann psychisch erkrankt. Es gibt Hinweise, dass er erst vor kurzem aus einer psychiatrischen Einrichtung entlassen wurde. Das meldet MDR Investigativ.
2: Lukas Görlach berichtete.
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22: Mit Moritz Kühn und der Bundesliga der Fußballerinnen, die ist auf die Zielgerade abgebogen. Und auf dem Weg in die Champions League ist der Tabellendritte Eintracht Frankfurt. Die Hessinnen haben am drittletzten Spieltag die Montagabendpartie gegen Nürnberg am Ende deutlich mit 4:1 gewonnen. Matthias Merget erzählt mehr.
23: Das war ein hartes Stück Arbeit für die Favoritinnen, die 2 Tore durch Anjomi im ersten Durchgang erzielten. Doch die Nürnbergerin Merit Günster traf zum zwischenzeitlichen 1:1 und hielt so den Club im Spiel. Nach der Pause zeigten die Gäste teilweise richtig guten Fußball, doch in den Schlussminuten war die Eintracht wieder da und machte mit 2 Toren den Sieg perfekt. Und damit bleibt die Chance, sich weiter für die Champions League zu qualifizieren. Für Nürnberg heißt es weiter, dringend Punkte zu sammeln, um drin zu bleiben in der Bundesliga. Der Abstand auf die Abstiegsplätze beträgt aktuell 4 Punkte.
22: Ja, und am kommenden Wochenende spielen die Nürnbergerinnen gegen den Tabellenvorletzten Essen. Ein Unentschieden würde für den sicheren Klassenerhalt reichen. Von den Fußballerinnen zu den Fußballern und ab in die Champions League, da ist morgen der große Tag des FC Bayern. Der deutsche Meister kämpft gegen den französischen Serienmeister Paris Saint-Germain um den Einzug ins Endspiel. Mal sehen, ob es wieder so ein Spektakel wie in der vergangenen Woche gibt. Da verloren die Münchner das Halbfinal-Hinspiel mit 4:5. Heute Abend stehen aber erstmal der FC Arsenal und Atletico Madrid im Fokus. Auch da noch alles offen, denn das Hinspiel endete 1:1. Beide Teams haben übrigens noch nie die Champions League gewonnen. Der FC Arsenal aus London stand sogar erst einmal im Finale und das ist lange her. Christoph Prössel berichtet.
24: Das hat es seit 20 Jahren nicht gegeben. Arsenal im Finale der Champions League. Zwischen diesem Ziel und den Gunners steht nur noch die Begegnung mit Atletico Madrid heute Abend. Nach dem 1:1 im Hinspiel zeigte sich Teammanager Mikel Arteta zuversichtlich.
25: We wanted to win it, but at least it's in our hands in front of our people.
24: Wir wollen gewinnen, sagte er. Es sei in den Händen des Teams und Arsenal spiele im heimischen Stadion vor den eigenen Fans. Wenn das kein Argument ist. Dazu kommt, die Bilanz der Nord-Londoner ist ziemlich gut. Arsenal erzielte 10 Siege und 3 Unentschieden im Wettbewerb. Keine Niederlage. Damit sind die Gunners ganz weit vorne. Und am Wochenende lief auch alles gut gegen den FC Fulham in der Premier League. Arsenal erzielte 3 Tore, die Gegner keines. Damit steuern die Gunners auf den Titel zu. Jetzt bloß nicht übermütig werden.
22: Ja, 4 Punkte Vorsprung in der Premier League auf Manchester City, denn der Tabellenzweite hat am Abend in Liverpool beim FC Everton nur 3:3 gespielt. Ein glückliches Unentschieden, denn der Ausgleich für Manchester City fiel erst tief in der Nachspielzeit. Ende Juli beginnen die Schwimm-Europameisterschaften in Paris. Nun steht fest, wer dort aus deutscher Sicht an den Start geht. Denn der Deutsche Schwimmverband hat 40 Athletinnen und Athleten nominiert. Michael Augustin erzählt mehr.
14: Mit dabei Weltmeisterin Anna Elend und Olympiasieger Lukas Mertens. Für ihn wird die EM zu einer Rückkehr an den Ort seines größten Erfolgs. Vor 2 Jahren holte Mertens Gold im olympischen Finale über 400 Meter Freistil. Elend wurde 2025 Weltmeisterin über 100 Meter Brust. Neben ihr und Mertens zählen auch Langstreckenschwimmer Sven Schwarz und Junioren-Weltrekordhalter Johannes Liebmann zu den Medaillenkandidaten. Auch Isabel Gose gehört zum deutschen EM-Team. Sie holte bei den deutschen Meisterschaften Ende April in Berlin 4 Titel. Freiwasser-Olympiasieger Florian Wellbrock wird im Becken nicht an den Start gehen. Das Aufgebot für die Freiwasserwettbewerbe wurde noch nicht bekannt gegeben.
22: Und zum Schluss der Blick noch zur Tischtennis-Team-WM in London. Da hat die deutsche Frauenauswahl gegen Malaysia mit 3:0 gewonnen, steht im Achtelfinale und trifft dort nun auf Nordkorea.
2: Das war der Sport mit Moritz Kühn.
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1: Um 4.31 Uhr mit Ronald Lessig. Nach der mutmaßlichen Amokfahrt in Leipzig sind die Hintergründe noch unklar. Zwei Menschen wurden dabei getötet, viele weitere verletzt. Am Abend gaben die Behörden erste Informationen zum mutmaßlichen Täter bekannt. Aus Dresden Arndt Groß.
3: Der sächsische Innenminister Armin Schuster von der CDU sagte, es sei von einem Amoktäter auszugehen. Bisher gibt es keinen Hinweis auf einen Anschlag. Möglicherweise ist der mutmaßliche Täter psychisch erkrankt. Es gibt Hinweise, dass der Mann erst vor kurzem aus der Psychiatrie entlassen wurde. Das meldet MDR investigativ. Der mutmaßliche Täter war am späten Nachmittag mit einem weißen Auto mehrere hundert Meter durch die Fußgängerzone bis zum zentralen Marktplatz gerast und hat dabei zahlreiche Menschen angefahren. Der mutmaßliche Fahrer des Wagens wurde von der Polizei festgenommen. Dabei handelt es sich um einen 33 Jahre alten Deutschen, der in der Region Leipzig wohnen soll.
1: Bundeskanzler Merz hat die jüngsten iranischen Angriffe auf die Vereinigten Arabischen Emirate verurteilt. Die Führung in Teheran müsse aufhören, die Region und die Welt als Geisel zu nehmen, schrieb Merz auf der Online-Plattform X. Vorher hatte das iranische Militär erstmals seit rund einem Monat die Vereinigten Arabischen Emirate mit Drohnen und Raketen beschossen. Außerdem soll es in der Straße von Hormus Gefechte zwischen den USA und dem Iran gegeben haben. Hintergrund ist offenbar, dass die US-Marine dabei ist, festsitzende Schiffe aus der Meerenge zu eskortieren. Knapp ein Jahr nach der Bundestagswahl will sich Unionsfraktionschef Spahn heute im Amt bestätigen lassen. Mit einer Gegenkandidatur ist bei der Wahl am Nachmittag nicht zu rechnen. Neben dem Vorsitzenden wird auch der gesamte Vorstand mit etwa 60 Mitgliedern neu bestimmt. Spahn war vor einem Jahr mit gut 91% der Stimmen an die Fraktionsspitze gewählt worden. Nach dem mutmaßlichen Ausbruch des Hunter-Virus soll das betroffene Kreuzfahrtschiff jetzt die Kanarischen Inseln ansteuern. Derzeit liegt es vor der afrikanischen Westküste. Drei Menschen waren an Bord gestorben, darunter ein Deutscher. Aus Madrid, Julia Macher.
4: Nach Angaben der Weltgesundheitsorganisation WHO habe es auf dem niederländischen Kreuzfahrtschiff bisher 6 mutmaßliche Hunter-Virus-Infektionen gegeben, inklusive der 3 Todesfälle. Eine Evakuierung hatten die kapverdischen Behörden nicht gestattet, um die Inselbevölkerung nicht zu gefährden. Das Hunter-Virus wird über Ausscheidungen von Nagetieren übertragen und kann schwere Lungenerkrankungen und Nierenversagen verursachen. Wo und wie genau die Passagiere sich infiziert haben, ist noch unbekannt.
1: Das Wetter in Deutschland. Tagsüber im Norden und Süden oft trocken, sonst zeitweise Regen oder Gewitter, bei bis zu 12 Grad auf den Nordseeinseln und 26 Grad in Niederbayern. Am Mittwoch Wolkenschauer und Gewitter, im äußersten Norden freundlicher bis 22 Grad, am Donnerstag gebietsweise Regen, ganz im Norden freundlicher bis 19 Grad. Das waren die Nachrichten.
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6: Geht los mit der A8 Karlsruhe Richtung Neunkirchen. Hier ist zwischen Kontwig und Zweibrücken Ixheim nach einem Unfall gesperrt. Dann ist die A44 Düsseldorf Richtung Essen zwischen Hetterscheid und Velbert Nord wegen Bauarbeiten gesperrt. Und noch die A115 Dreieck-Nutzetal Richtung Dreieck-Funkturm. Hier ist zwischen dem Kreuz Zehlendorf und Spanischer Allee gesperrt. Gute Fahrt. Na, das war, da habe ich einen zu flinken Finger gehabt. Wir versuchen es nochmal.
21: Jawohl.
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6: Mit Nikolai Russ, guten Morgen. Haben Sie sich schon mal gedacht, dass Sie zu Hause eigentlich viel zu wenig Platz haben oder zu viel? Nicht jeder kann oder will so einfach die Wohnung oder das Haus wechseln, wenn sich die Lebensumstände ändern. Was also tun? In einem Plattenbau in Leipzig suchen Architektinnen und Architekten jetzt nach neuen Ideen für das Wohnen. In wenigen Wochen beziehen die ersten Probebewohnerinnen und Bewohner eine Art Wohnlabor. Lucy Kriller berichtet.
26: In einem braunen Plattenbau im Leipziger Westen wird kräftig gewerkelt. Bald ziehen hier etwa 20 Menschen ein, allerdings nur zur Probe. Hier in Leipzig-Grünau entsteht gerade eine Art Labor, in dem Wohnungen ohne Umbau wachsen und schrumpfen sollen. Man bezeichnet es auch als Nukleuswohnen. Jannik Wagner vom Institut für Wohnbau und Grundlagen des Entwerfens an der Technischen Hochschule in Aachen führt durch das Haus. Er bezeichnet es als WBS 70. Das Kürzel meint den am weitesten verbreiteten Plattenbautyp in der DDR.
5: Im Bestand war das beim WBS 70 immer pro Treppenhaus zwei Wohnungen. Und durch unseren Eingriff legen wir sozusagen diese Wohnungen zusammen.
26: Durch den Umbau entsteht über zwei Geschosse eine große neue Wohneinheit. Darin wird es 5 Kernwohnungen mit jeweils einem Bad sowie Küche, Schlaf- und Wohnbereich geben. Diese sogenannten Nuklei nutzen die Parteien jeweils für sich. Dazu kommen 8 Zimmer, die Parteien je nach Bedarf mieten oder wieder abgeben können. Innerhalb einer Wohneinheit sind die Brandschutzanforderungen gering.
5: Das bedeutet, der Flur kann möbliert werden. Die Türen zum Flur müssen nicht irgendwie Obertürschließer haben oder so, sondern die können einfach auch offen stehen. Das Maximum ist natürlich, dass alle Türen offen sind und es einfach eine Wohngemeinschaft ist. Und das ist auch das, was uns sehr interessiert, was da passieren wird.
26: Schon im Juni sollen die ersten Probebewohner einziehen. Eine Heizung gibt es nicht, deshalb läuft der Testbetrieb nur bis Ende September. Nächstes Jahr bezieht das Team in einer zweiten Testphase ein weiteres Geschoss mit ein. Christiane Görgen ist eine von mehr als 100 Interessentinnen. Sie hat noch nie in einem Plattenbau gewohnt und ist heute das erste Mal auf der Baustelle. Die 37-Jährige will, wenn es klappt, mit ihrem Hund Momo und ihrer Freundin einziehen.
7: Die Luke hier geht nach vorne mit Balkon.
5: Genau. Und die Zimmer gehen nach hinten.
7: Ich habe richtig Bock, das auszuprobieren. Also ich habe sowohl in WGs gewohnt als auch alleine und so ein semi-gemeinschaftliches Wohnen, das sich je nach Bedarf ändern kann, das finde ich richtig gut. Dann braucht man nicht umziehen und kann trotzdem entscheiden, zusammen zu kochen, weil man die Küche zum Flur hin öffnet. Oder halt das Privatbewohnen, je nachdem, wonach es gerade ist.
26: Das Team nutzt alles, was es im Plattenbau und in anderen verlassenen Wohnungen findet. In einem Zimmer stapeln sich abmontierte Waschbecken, Teller mit Goldrand und ausrangierte Spiegel. Nebenan bastelt die Architekturstudentin Dora neue Lampen zusammen.
8: Bei der neuen Lampe habe ich so einen alten Betonstück aus der Baustelle genommen. Dann diese Glaskugel, die ist auch original.
26: Für Dora und die anderen ist das Projekt gleichzeitig eine Lehrveranstaltung.
5: Die Studierenden machen einen Kurs bei uns, haben am Entwurf mitgearbeitet, arbeiten hier auf der Baustelle mit und machen dann während dem Betrieb ihre eigenen kleinen Forschungsaufgaben, also dokumentieren irgendein Thema im Quartier oder führen eine Veranstaltung im Hof durch.
26: Der Umbau wird durch Fördermittel und Sachspenden von Unternehmen finanziert. Die Forschenden begleiten das Wohnprojekt mit 5 Promotionen auch wissenschaftlich. Unter anderem beschäftigen sie sich mit innovativen Bauteilen.
5: Die Idee als solche ist eigentlich typologieunabhängig, aber hier haben wir halt die Chance gekriegt und es ist natürlich für uns umso spannender, dass der WBS 70 ein Typ ist, den es so oft gibt und dass es auch gleichzeitig halt ein Thema ist, wie man mit diesen Gebäuden umgeht.
26: Das Projektteam übergibt die Wohnungen 2028 wieder an die Genossenschaft. Lipsia will die Wohnungen dann vermieten, in welcher Form auch immer.
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9: Sie entscheidet, welche Produkte verkauft werden, sie bestimmt die Öffnungszeiten und sie macht den Dienstplan. Eine künstliche Intelligenz in einem Geschäft in San Francisco. Luna heißt sie und sie berät sogar die Kunden dort. Unser US-Korrespondent Nils Dams wollte wissen, was in so einem Laden eigentlich passiert, in dem eine KI einfach alles macht.
10: Komm und Quatsch mit KI-Geschäftsführerin Luna steht hier auf einer sehr analogen Tafel vor dem Laden. Direkt nach mir kommt eine Frau in die kleine Boutique. Dass hier eine KI den Laden führt, hat sich schnell rumgesprochen.
12: Like this stuff is taking off on social media.
10: Das ist überall in sozialen Medien.
12: What?
10: Mia heißt sie und ja, das sei schon aufregend, das erste Mal in so einem KI-Laden.
12: I am so excited. This is my first time in an AI store.
10: Was es hier zu kaufen gibt, hat KI Luna entschieden und bestellt. Die Mischung des Sortiments ist interessant. Es gibt zum Beispiel Honig, Kerzen, Bücher übers Schachspielen oder Müsli-Riegel.
12: I'm interested in these dates.
10: Mia will mehr über ein Päckchen Datteln wissen und mit der KI-Chefin sprechen.
12: So could I like call Luna?
10: Auf der Theke steht dafür ein Telefon bereit.
12: Let's do this. And I'm curious, like, how do I use these?
10: Wie kann ich die Datteln verwenden? Ich brauche Rezeptideen.
12: But we're gonna ask the AI.
21: Luna speaking. How can I help?
10: Hallo, hier ist Luna. Wie kann ich dir weiterhelfen?
21: Ooh. Blend them into smoothies.
11: all kinds of things.
13: Luna's sane and Luna's the AI.
15: Die KI sagt, dass Datteln gut für Smoothies sind. Moment, was kosten die überhaupt?
13: Wait, what's the cost of these dates?
15: Parallel liefert ein Bote gerade neue Ware für den Laden. Felix nimmt die Pakete entgegen, der einzige menschliche Mitarbeiter.
16: Correct.
15: Er hat die Jobanzeige in einem Online-Portal gesehen.
16: I saw their ad that they put out on Indeed.
15: Auch die soll Luna selbstständig geschrieben und veröffentlicht haben.
16: Gave them my resume.
15: Dann habe ich meinen Lebenslauf geschickt und die KI hat das Vorstellungsgespräch geführt.
16: And we went from there.
15: Felix und Luna tauschen sich über ein Chatprogramm aus.
16: Pretty easy.
15: Das ist ganz einfach. Ich bekomme jeden Tag Aufgaben und Infos, wann die Lieferungen kommen zum Beispiel. Ich putze den Laden, schaue, dass alles schön aussieht und bin das freundliche Gesicht für neugierige Kunden.
16: And be a friendly face to everybody curious in here.
13: Nuts. Pistachios. Ooh, that sounds really good.
15: Kundin Mia hat von der KI mittlerweile Rezepttipps für die Datteln bekommen, aber der Preis,
13: $14
15: für 450 Gramm, ist ihr dann doch ein bisschen hoch.
13: Let me think about these dates.
11: Thanks so much for calling. Take care.
13: You too. Bye. They didn't try to upsell.
15: Sie hat aber nicht versucht, mir noch was aufzuquatschen.
13: Right?
15: Eine Beratung durch eine KI, das sei schon was anderes.
13: It was a little
15: ich spreche schon gerne mit echten Menschen, like, aber die KI hat das gar nicht schlecht gemacht.
13: But the AI was kind of great too.
15: Wir wollen KI in der echten Welt testen.
17: We want to test AI in real worlds.
15: Sagt Axel Backlund, 26, ursprünglich aus Stockholm. Er ist einer der Gründer des Startups, das hinter dem Laden steckt.
17: So we're not here to
15: wir sagen nicht, dass alle Läden von KI geführt werden sollten. Es geht darum, künstlicher Intelligenz Verantwortung in der echten Welt zu übertragen, dass wir sehen, was gut läuft und was wir verbessern müssen. Das Ganze sei ein Experiment, angelegt auf 3 Jahre. Das nächste Ding wird wohl was anderes als Einzelhandel. Wir wollen die KI herausfordern. Wenn wir wissen, zu was sie in der Lage ist, soll die Öffentlichkeit diskutieren. Was sollten wir einer KI alles erlauben?
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21: Das Freibad, das ist für viele mehr als nur ein Becken mit Wasser. Das ist der Duft von Pommes, das ist Eis am Stiel, das ist das Gefühl langer Sommertage und Sommerabende. Ein Ort, an dem alle zusammenkommen und an dem Erinnerungen entstehen. Jetzt im Mai geht die Freibadsaison bei vielen wieder los. Also theoretisch, weil oft ist es auch so, dass kein Geld mehr da ist für das kleine Schwimmbad im Ort. So war es auch im kleinen Ort Abenden in der Eifel. Aber dort haben die Menschen das nicht einfach hingenommen, sondern selbst angepackt. Wie daraus ein besonderes Gemeinschaftsprojekt entstanden ist, darüber hat mein WDR-Kollege Ralf Erdenberger mit Barbara Hoffmann gesprochen. Sie ist Vorsitzende des Fördervereins Freibad Abenden. Er wollte von ihr wissen, in Abenden wird nicht wie sonst schon Anfang Mai angebadet, sondern erst Ende diesen Monats. Warum eigentlich?
27: Die Frage kann man mit vielen Antworten beantworten. Die erste Antwort wäre, wir betreiben alles ehrenamtlich, also Kiosk, Bistro, Badebetrieb, Badeaufsicht, Pflege der Außenanlagen, alles läuft über Ehrenamt. Und die können halt nur dann, wenn sie nicht gerade irgendwas anderes zu tun haben, nämlich zum Beispiel arbeiten oder ihre Enkel versorgen oder sich um die kleinen Kinder kümmern.
28: Ja, da merkt man schon, das sind engagierte Leute, aber die Kräfte müssen auf viele Schultern verteilt werden, sagt Barbara Hoffmann. Sie ist Vorsitzende des Fördervereins für dieses Freibad. Und dass überhaupt geschwommen wird ab dem 30. Mai, ist nicht selbstverständlich, denn noch vor kurzem stand das ganze Freibad auf der Kippe. Zum Glück gibt es diese engagierten Schwimmerinnen und Schwimmer und Wasserratten. Warum sollte das Freibad überhaupt geschlossen werden?
27: Ich glaube, das ist ein Phänomen, was es überall in Deutschland gibt. Die Gelder werden knapp, die Kosten werden immer höher und irgendwann geht die Schere so weit auseinander, dass die öffentliche Hand dann kapituliert und sagt, das können wir nicht mehr stemmen. Das Minus ist einfach nicht mehr aufzufangen und die Betriebskosten sind so hoch, dass es sich nicht mehr lohnt.
28: Wann gab es bei Ihnen dieses Signal, das Freibad könnte bald trocken bleiben?
27: Tatsächlich gab es dieses Signal zum ersten Mal schon im Jahr 2009. Das war damals die Geburtsstunde des Fördervereins, denn da wollte die Stadt zum ersten Mal das Bad schließen und hat gesagt, ja, es lohnt sich nicht, kostet zu viel, bringt zu wenig Einnahmen. Und da ist dann damals schon in der gemeinsamen Initiative aller Vereine unter dem Dach der Dorfgemeinschaft Abenden, die so quasi die Dachorganisation der Vereine ist, der Wille entstanden, dann machen wir es halt selber.
28: Und dann wurde es aber noch mal kritischer. Es hört sich so an, als ob sich die Lage noch mal verschärft hätte.
27: Ja, tatsächlich. Das ist ein Bad aus den 70er Jahren. Da kann man sich vorstellen, wie das da aussah. Die Anlage,
28: sagen Sie mal. Ich war
27: ja,
28: auch
27: die
28: nicht
27: Anlage
28: da.
27: Völlig veraltet, also nicht mehr auf dem aktuellen Stand. Es wurde zwar schon nicht mehr beheizt, aber trotzdem waren die Kosten natürlich immens, um den Betrieb irgendwie über Reparaturen und regelmäßige Überarbeitung aufrechtzuerhalten. Und dann war eben die Idee da, wir müssen das auf Grund auf sanieren. Wir müssen die Technik an den aktuellen Stand anpassen. Wir müssen die Außenanlage attraktiver machen, damit nach wie vor viele Besucher kommen. Und natürlich, damit der Besuch auch sicher und lohnenswert für alle ist.
28: Das heißt, Sie brauchten viele Hände und Geld.
27: Genau.
28: Wo kam beides her?
27: Genau, also die vielen Hände, da kann man sagen, das war eine Gemeinschaftsaktion von der Stadt Nideggen, Verwaltungsmitarbeiter, die uns unterstützt haben bei den administrativen Aufgaben und Dingen und natürlich bei der Akquise von Fördergeldern, weil ich glaube, ohne das geht's dann kaum noch. Und die Arbeitsstunden oder der Einsatz ist dann im Wesentlichen durch Ehrenamtler erfolgt und natürlich durch beauftragte Firmen, die uns unterstützt haben und über Förderung durch das Land NRW, über das Heimatzeugnis sind wir da auch unterstützt worden.
28: Rund 1,8 Millionen Euro mussten da investiert werden. Da waren die Fördertöpfe wichtig, um flüssig zu bleiben.
27: Genau.
28: Aber als Sie das dann umgesetzt haben mit der Sanierung, kann ich mir das so vorstellen, Sie, Frau Hoffmann, mit der Schippe und die Nachbarn auch? Oder wie war das?
27: Nee, das waren schon professionelle Firmen, die das gemacht haben. Aber es waren tatsächlich auch Ehrenamtler aus dem Haus. Wir hatten da einige sehr Engagierte, die auch im beruflichen Leben mit diesen Dingen zu tun haben, also die zum Beispiel Freibad- oder Bäderbauer sind oder die über Baumanagement und Bauadministration beruflich quasi damit beschäftigt sind und die haben dann tatsächlich auch bei der Bauaufsicht mitgewirkt und mitgeholfen.
28: Sie selber haben ja auch noch einen anderen Beruf, ne? Also Sie können das ja nicht 24/7 machen. Was machen Sie?
27: Genau, tatsächlich bei der Sanierung waren wir vom Förderverein auch weniger betroffen. Wir sind im laufenden Betrieb aktiv. Wir organisieren die Badeaufsicht. Jetzt, wo das Freibad wieder geöffnet hat, seit dem letzten Jahr.
28: Das heißt, Sie haben eine erste Saison hinter sich.
27: Genau.
28: Wie ist es denn gelaufen?
27: Gut. Alle hatten Lust. Die Gäste waren total begeistert, weil sie das auch mitbekommen haben, dass das der Hintergrund ist, ne? Dass alles über Ehrenamtler läuft. Und das ist eben der Vorteil für die Gäste, dass alle, die da sitzen, tatsächlich selber ein Interesse an dem Betrieb und daran haben, dass alles gut läuft.
28: Es gibt ja ganz wichtige Stellen an der Kasse natürlich, aber der Badebetrieb muss ja auch sichergestellt werden über den Bademeister. Und ich weiß, auch viele Kommunen suchen händeringend Personal. Wer macht das bei Ihnen?
27: Das ist eine Aufgabe unseres Fördervereins, Freibad Abenden e.V. Also wir organisieren die Badeaufsicht, wir stellen die Badeaufsicht. Also unsere Mitglieder können sich freiwillig melden zum Mitwirken. Und wir vom Verein organisieren auch immer einmal im Jahr, also quasi zu Beginn der Saison, den Erste-Hilfe-Kurs und den Retterschein, der dann im Freibad gemacht wird. Und da hilft uns natürlich die DLRG mit ihren Ausbildern.
28: Ja, Erste-Hilfe. Retten, DLRG, das zeigt auch, dass so ein Freibad nicht irgendeine Freizeitveranstaltung ist, sondern viel mehr macht mit den Menschen und für die Menschen da ist.
27: Also es ist sozialer Anlaufpunkt, natürlich. Also wir haben zum Beispiel auch viele, die gar nicht unbedingt schwimmen gehen wollen, die aber dann trotzdem kommen, mal eine Tasse Kaffee trinken oder setzen sich ans Kiosk und unterhalten sich und treffen sich. Also es ist ein Dorftreffpunkt auch geworden. Und für die Kinder ist es natürlich die ideale Möglichkeit, planschend schwimmen zu lernen, weil Schwimmkurse werden auch immer schwieriger zu kriegen und immer teurer und weiter weg und so.
28: Ja, und das ist eben nicht selbstverständlich. Und es ist am Ende auch lebensrettend, das zu können oder nicht zu können. Also diese Frage, haben wir im Dorf noch ein Freibad oder nicht, das ist mehr als nur eben mal abkühlen.
27: Ja, das kann man so sagen. Und das zeigt sich auch darin, dass aus dem ganzen Kreisgebiet Leute zu uns kommen. Also wenn man mal an einem schönen Sommersonntag den Parkplatz beschaut, welche Autokennzeichen da sind viele Düren, Köln, Bergheim, Aachen, also auch von weit her kommen Badegäste zu uns, weil es einfach noch so althergebracht idyllisch ist. Eine Riesenwiese mit vielen Schattenbäumen, alles ganz still und nach wie vor noch dörflich. Also den dörflichen oder den einfachen Charakter haben wir erhalten. Da ist jetzt nicht großer Schnickschnack mit Riesenrutsche oder sonstigem, sondern man kann einfach planschen oder sich mit der Badenudel treiben lassen oder dann auch im kleinen Rahmen mal so ein paar kleine Bahnen schwimmen. Das geht auch.
28: Das schlägt Wellen. Und Sie haben gerade gesagt, so ein bisschen Nostalgie schwang damit, dass das ja Tradition hat. Haben Sie da selber schwimmen gelernt? Wie ist Ihre Verbindung zu diesem Ort?
27: Ja, ich habe da selber schwimmen gelernt und mein Sohn auch.
28: Ist das die Wurzel auch des Engagements, warum das so viele Leute tun? Man hört ja auch in anderen Bereichen, dass die Menschen nicht mehr so die Lust, die Zeit, die Kraft haben, weil ja auch noch andere Belastungen zu stemmen sind.
27: Da würde ich Ihnen zustimmen, wenn das eine Belastung wäre. Aber ich glaube, die Ehrenamtler, die da aktiv sind, empfinden es nicht als Belastung, sondern als Freude oder als kleine Mühe mit großer Wirkung, so könnte man es eigentlich sagen. Es kann jeder nach seiner Fasson mitwirken. Der eine macht 100 Stunden im Jahr, der andere macht nur 5, indem er zum Beispiel bei der Freibad-Aufräumaktion nächsten Samstag, zu der ich alle herzlich einlade. Genau.
28: Ja, vor dem Anbaden in Abenden ist noch was zu tun. Was genau?
27: Genau, wir kratzen da noch so ein bisschen Unkraut aus den Ritzen oder das Eingangsbecken wird dann nochmal sauber geschrubbt. Und auf dem Volleyballplatz, da wächst über den Winter immer Gras und Blätter fallen von den Bäumen. Da muss dann nochmal geharkt werden. Also so kleinere Gartenarbeiten und Verschönerungsarbeiten, die Stühle abwaschen und solche Dinge. Das machen auch alles die Ehrenamtler. Da ist jeder willkommen. Ab 10 Uhr kann man sich da mit Gartenhandschuh und Schippe und Kretzerchen einfinden und da gerne mithelfen.
28: Ja, dann wünsche ich Ihnen, dass Sie geflutet werden von engagierten Hörerinnen und Hörern. Barbara Hoffmann, eindrucksvoll, was Sie da auf die Beine gestellt haben, beziehungsweise dass Sie auch diesen Betrieb weiter aufrechterhalten konnten. Ein Freibad in Abenden bei Nideggen in der Eifel. Und dann, wenn es dann losgeht, gutes Wetter wünsche ich, damit natürlich auch die Einnahmen sprudeln. Das ist ja wichtig, weil das muss sich auch weiter tragen.
27: Genau, das ist ganz wichtig. Also vielleicht sollten auch die etwas entfernter wohnen mal überlegen, ob sie mal kommen für einen ganzen Tag. Der Eintritt ist vergleichsweise günstig und da kann man auch einen ganzen Tag verbringen. Und keine Pommes schmeckt so gut wie die Freibad-Pommes.
21: Sagt Barbara Hoffmann vom Freibad-Förderverein im nordrhein-westfälischen Abenden im Gespräch mit meinem WDR-Kollegen Ralf Erdenberger.
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21: Die SPD, die Grünen und die Linke haben erklärt, dass sie nicht mehr auf der Plattform X aktiv sein werden. Sie kritisieren, dass das Netzwerk zunehmend Desinformation verbreite, seitdem es dem Tech-Milliardär Elon Musk gehört. Das Nachrichtenportal T-Online hat dazu ein Pro und Contra veröffentlicht. Die Befürworterin des koordinierten Rückzugs argumentiert, dass sich jede Partei fragen muss, wie sie ihre Energie sinnvoll investiert, um die Menschen zu erreichen.
2: Schon vor Musks Übernahme stand die Frage im Raum, ob auf Twitter nicht nur eine selbstreferenzielle Bubble aus Journalisten und Politikern aktiv ist. Ernsthafte Debatten waren auch damals schon selten. Aber spätestens seit Musk die Geschicke steuert, kommunizieren Parteien dort in einem mehr als fragwürdigen Umfeld, in dem nicht mal mehr der Anschein herrscht, es ginge noch irgendwie um Austausch. Es ist zweifelhaft, ob die Politik auf X überhaupt noch echte Menschen erreicht oder nicht vornehmlich Futter für Bots bietet. Der Abgang ist also nicht nur eine moralische Frage, sondern auch eine Kosten-Nutzen-Rechnung.
21: Der Gegner des Exits findet, es gäbe auf der Plattform noch Dinge zu lernen, zu bewegen und richtig zu stellen.
2: X ist ein Barometer für den Druck im Land, ein Seismograf für die tektonischen Bewegungen, die die Schollen der Gesellschaft gegeneinander pressen. Wer Müll und Quatsch mühevoll beiseite schiebt, der stößt auf Fragen, die unbequem sind und nur zu oft unbeantwortet. Wie gehen wir mit Migration um? Wie wird Identitätspolitik jenseits der Straße wahrgenommen? Welche Ungerechtigkeiten muss der Staat angehen? Was alles funktioniert nicht mehr in unserem Land? Welche existenziellen Sorgen und Nöte treiben diejenigen Bürger um, die sich aus anderen Plattformen politischer Partizipation längst frustriert zurückgezogen haben? Und wer sind diese Leute? Und wie kann man sie für den Diskurs zurückgewinnen?
21: Der Tagesspiegel aus Berlin schreibt, SPD, Grüne und Linke machten einen falschen Schritt zur falschen Zeit.
2: Durch die Aktionen steht unweigerlich der Eindruck, dass diejenigen, die sich daran beteiligen, von anderen Weltbildern, von konträren Ansichten, lieber nicht so sehr gestört werden wollen. Was für ein Fehler. Denn wenn nicht einmal Spitzenpolitikerinnen und Politiker mehr aushalten, dass auf X auch Bots unterwegs sind, dass Propaganda betrieben wird, dass nicht debattiert wird wie im Leistungskurs Gemeinschaftskunde. Wer bleibt denn noch übrig, um schwierige Debatten zu führen? Darum geht es am Ende, die Demokratie zu verteidigen? Das Zurückziehen in die eigene Filterblase ist ein Grundübel der politischen Debattenkultur. Wer dem anderen Lager nicht zuhört, der kann auch nichts dazu lernen. Wer die eigene Weltsicht nicht hinterfragt, der kann keine Fehler korrigieren. Wer die Gegenseite nicht mehr zu überzeugen versucht, der kämpft nur noch für sich selbst.
21: Und das waren die Standpunkte. Zusammengestellt hat sie heute Janine Artist.
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21: Sie war mal ein absoluter Weltstar, Tori Amos. In den 90er Jahren ist sie über Nacht bekannt geworden, weltberühmt. Seither hat sie viele Alben veröffentlicht und noch mehr Konzerte gespielt. Inzwischen ist Tori Amos 62 und auch im Moment ist sie wieder auf Tour mit ihrer neuen Platte, die gerade rauskam. In Times of Dragons heißt sie und Juliane Reil hat für uns reingehört.
3: Tori Amos mag großes Popdrama. Im Eröffnungsstück setzt ihre Stimme zu schwerem Schlagzeug und düsteren Klavierakkorden ein. Die US-Amerikanerin singt von der Unterdrückung durch das Patriarchat und eine politische Elite. Diejenigen, die unterdrückt werden, sind zum Schweigen verurteilt. Damit ist der Grundton für das Album gesetzt. In Times of Dragons klingt jedoch keineswegs mutlos, sondern hat ordentlich Punch.

Als eine der ersten hat Tori Amos in den 90ern Songs aus dezidiert weiblicher Sicht geschrieben. Das erforderte damals mehr Mut als heute. Immer wieder hat sie gesellschaftliche Missstände benannt. Auch auf der neuen Platte ist die 62-Jährige unbequem. Sie erzählt eine Art moderne Fabel über Tyrannei. Die Protagonistin flieht vor einem Exendämon, der die Demokratie im Verborgenen zerstört. Vorlage für diese Geschichte, sagt Amos, sind die Entwicklungen in ihrer Heimat, den USA.

In Times of Dragons ist ein, im ganz wörtlichen Sinn, fantastischer Roadtrip, der musikalisch immer wieder überrascht. Getragener Piano-Pop mit Streichern, verspielte Abtempo-Songs mit Band, am Ende Ambient-Pop mit entrückter Orgel. Ein ambitioniertes Album, auf dem die Stimme von Amos heute dunkler klingt als früher. Drei Background-Sängerinnen übernehmen die höheren Lagen. Dennoch hat die Stimme der Amos nicht an Ausdruckskraft verloren. Ein besonderer Moment auf dem Album ist Veins. Es ist ein Duett der Sängerin mit ihrer Tochter und ist als Gespräch zwischen den Generationen angelegt. Über die Distanz von 18 Stücken hält Tori Amos insgesamt den Spannungsbogen. Zwischendurch hat die Platte aber auch Längen. Nicht alle Songs überzeugen gleichermaßen. Trotzdem fällt Tori Amos nicht hinter ein bestimmtes Niveau zurück. Sie weiß ganz einfach, wie guter Artpop klingt.

Bis dato ist In Times of Dragons das politisch brisanteste Album von Tori Amos. Dank der märchenhaften Erzählung wirkt ihre Kritik nicht platt. Die Musikerin hält der Welt den Spiegel vor. Das tun derzeit nur wenige ihrer Kollegen, denn es erfordert Mut und Können. Tori Amos kann das und zeigt sich als Künstlerin, die sich noch nie den Mund verbieten ließ.

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1: Um 5 Uhr mit Ronald Lessig. Angesichts der Entwicklungen im Iran-Krieg hat Bundeskanzler Merz die Führung in Teheran aufgerufen, an den Verhandlungstisch zurückzukehren. Auf der Online-Plattform X schrieb er, der Iran müsse aufhören, die Welt und die Region als Geisel zu nehmen. Aus der Nachrichtenredaktion Jonas Valentin Weber.
2: Konkret forderte Merz das Regime auf, die Straße von Hormus nicht mehr zu blockieren und die Angriffe auf die Golfstaaten einzustellen. Erstmals seit knapp einem Monat hatte die iranische Armee wieder Ziele in den Vereinigten Arabischen Emiraten attackiert, offenbar als Reaktion darauf, dass das US-Militär an der Straße von Hormus mehrere kleinere iranische Boote versenkt hatte. Diese sollen dort wiederum zivile Schiffe angegriffen haben. US-Präsident Trump hatte vorher angekündigt, festsitzende Handelsschiffe aus der für den weltweiten Ölhandel wichtigen Meerenge eskortieren zu lassen unter Militärschutz.
1: Im Krieg zwischen Russland und der Ukraine haben beide Konfliktparteien jeweils eine Feuerpause in Aussicht gestellt. Moskau rief eine einseitige Waffenruhe rund um die Gedenkfeier zum Weltkriegsende am 8.

0: Viele Menschen und bestimmte Branchen seien auf das Auto oder den LKW angewiesen. Sie bräuchten Unterstützung. Der Tankrabatt sei dabei ein wichtiges Signal. Mit Blick auf eine mögliche Verlängerung der auf 2 Monate befristeten Maßnahme sagte der CDU-Politiker, man behalte die Lage im Blick. Seit dem 1. Mai gilt eine Steuersenkung auf Diesel und Benzin von rund 17 Cent pro Liter. Allerdings sind die Spritpreise bislang nicht in der entsprechenden Höhe gefallen.
1: Nach der mutmaßlichen Amokfahrt in der Leipziger Innenstadt haben die Behörden erste Informationen zum Fahrer bekannt gegeben. Laut Sachsens Innenminister Schuster handelt es sich aller Wahrscheinlichkeit nach um einen Einzeltäter. Es gebe bislang keine Hinweise auf einen Anschlag. Der Mann ist demnach ein 33-jähriger Deutscher. Nach MDR-Informationen wurde er kurz vor der Tat aus einer Psychiatrie entlassen. Der Mann war gestern durch eine Fußgängerzone gerast. 2 Menschen wurden getötet, viele weitere verletzt. Der Fahrer wurde festgenommen. Das waren die Nachrichten. Das Wetter in Deutschland. Tagsüber im Norden und Süden trocken, sonst zeitweise Regen bei 12 Grad auf den Nordseeinseln und 26 Grad in Niederbayern. Am Mittwoch Wolken und Schauer, im Norden freundlich bis 22 Grad. 5.03 Uhr.
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3: Mit der A1 Bremen Richtung Osnabrück zwischen Wildeshausen West und dem Dreieck Ahornner Heide. Hier ist wegen einer Nachtbaustelle gesperrt. Die Umleitung geht ab dem Dreieck Stur über die A28 nach Delmenhorst und dann weiter auf die A29 Richtung Süden und ab dem Dreieck Ahornner Heide zurück auf die A1. Die A2 Richtung Hannover zwischen dem Kreuz Magdeburg und Eilsleben. 9 Kilometer Stau und stockender Verkehr an einer Baustelle. Das kostet Sie hier mindestens 45 Minuten. Die A4 Frankfurt Richtung Dresden zwischen Glauchau Ost und Hohenstein-Ernsthal. Hier ist wegen Bauarbeiten gesperrt. A5 Karlsruhe Richtung Basel. Die Einfahrt Karlsruhe Süd. Hier steht ein defekter LKW auf dem Beschleunigungsstreifen. Die A7 Ulm-Würzburg zwischen Ellwangen und Dinkelsbühl-Fichtenau. In beiden Richtungen laufen hier Tunnelwartungsarbeiten noch bis 5:30, also eine knappe halbe Stunde. Die A8 Pirmasens Richtung Neunkirchen zwischen Kontwig und Zweibrücken Ixheim ist nach einem Unfall gesperrt. Die A8 München Richtung Salzburg ist zwischen Traunstein-Siegsdorf-Ost und Bad Reichenhall wegen Bauarbeiten bis ca. 6 noch gesperrt. Die Umleitung hier führt über die U91. Die A44 Düsseldorf Richtung Essen ist zwischen Hetterscheid und Fellbert-Nord wegen Bauarbeiten gesperrt. A70 Richtung Schweinfurt. Hier ist zwischen Stadelhofen und Rossdorf am Berg wegen Bergungs- und Reinigungsarbeiten gesperrt. Und die A71 Erfurt Richtung Suhl ist zwischen Gräfenroda und Oberhof noch bis ca. 6 wegen Tunnelwartungsarbeiten gesperrt. Das war's. Gute Fahrt.
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3: Aus dem Studio von NDR Info in Hamburg mit Nikolai Russ. Guten Morgen. Und wie zufrieden sind Sie derzeit mit der Bundesregierung? Also, wenn die Umfragen stimmen, dürften ziemlich viele von Ihnen gerade innerlich mit dem Kopf schütteln und sagen, ich bin gar nicht zufrieden. Eine große Mehrheit in Deutschland findet, dass die Regierung einen richtig schlechten Job macht. Auf diese Werte gucken wir heute Morgen auch und auch deswegen ganz besonders, weil die Regierung jetzt genau ein Jahr im Amt ist. Und deswegen war vermutlich auch der Bundeskanzler am Sonntagabend bei Karin Mioska in der Talkshow. Und da hat er seine Sendezeit genutzt, um ordentlich Druck zu machen auf den Koalitionspartner, die SPD. Von ihr fordert er mehr Entgegenkommen. Anne-Kathrin Mellmann mit einem Stimmungsbild der Regierung aus Berlin.
4: Sag mir, wo die Blumen sind. Zum Jubiläum ein Jahr schwarz-rote Koalition sind keine in Sicht. Bundeskanzler Friedrich Merz von der CDU schickt dem Koalitionspartner SPD keinen Strauß, sondern eine klare Ansage. In der Sendung Karin Mioska sagt Merz:
5: Ich bin bis jetzt sehr geduldig gewesen, auch im Umgang mit der SPD. Die SPD muss allerdings auch wissen, Kompromisse sind keine Einbahnstraße.
6: Alles, was ein Kanzler sagt, wird von den Leuten sehr, sehr wahrgenommen.
4: Matthias Miersch, Fraktionschef der SPD im Bundestag, hat dabei vermutlich auch die eigenen Leute im Blick, die sich an schmerzhafte Kompromisse erinnern dürften.
6: Von unseren Parteimitgliedern wird erwartet, dass wir eine klare Handschrift da auch sehen. Aber ich finde, wir haben im letzten Jahr viele Dinge auch angegangen und wir haben Kompromisse.

0: geschlossen. Beispielsweise das Thema Wehrdienst, was hoch umstritten war, das haben wir miteinander gelöst. Auch die gemeinsame europäische Asylpolitik, all diese Dinge.
1: Der Kompromiss, laut Duden eine Übereinkunft durch gegenseitige Zugeständnisse. Die Koalition hat letzte Woche zum Beispiel die Gesundheitsreform und Eckwerte für den Haushalt auf den Weg gebracht. Die drei Parteien, CDU, CSU und SPD, können Zugeständnisse machen. Aber Feierlaune lassen sie zum Einjährigen nicht aufkommen.
2: Wir haben ja die Besonderheit, dass sozusagen jede Seite glaubt, sich nicht hinreichend durchsetzen zu können.
1: Sagt Kanzleramtsminister Thorsten Frey von der CDU. Kompromiss heißt für ihn:
2: Eine Koalition ist auch nicht dann erfolgreich, wenn man sich auf den kleinsten gemeinsamen Nenner einigt, sondern wenn man große Lösungen zum Wohle des Landes schafft.
1: Große Lösungen bei Arbeit, Gesundheit oder Rente müssten für die SPD-Seite solidarisch ausgestaltet sein, fordert der SPD-Bundestagsabgeordnete Ralf Stegner.
3: Das ist unser Kompass, das weiß auch der Bundeskanzler. Insofern waren öffentliche Ermahnungen an die SPD-Seite jetzt nicht übertrieben klug oder jedenfalls nicht wirkungsvoll. Denn am Ende muss ein Kompromiss stehen. Den sollte die Regierung allerdings finden, denn Herr Merz hat recht, es gibt keine demokratische Alternative zu dieser Koalition.
1: Sie müsse weitermachen, sagt Linken-Chef Jan van Aken und hört auf sein Bauchgefühl, wenn er nach dem Fortbestand der schwarz-roten Koalition gefragt wird.
4: Wir haben hier eine Krise, die kriegen sie im Moment nicht in den Griff. Das heißt, die müssen sich zusammenraufen und wenn Merz sich da breitbeinig hinsetzt und die SPD muss auch mal Kompromisse machen, dann denke ich nur, ja, Merz, du musst auch mal Kompromisse machen.
1: Van Aken sagt, die Koalition werde in diesem Jahr nicht kaputt gehen. SPD und Union würden sich zusammenraufen, weil sie müssen. Deutlich schwärzer malt Franziska Brandner von den Grünen. Sie sieht die Bundesregierung kurz vor der Selbstaufgabe.
5: Man hat so das Gefühl, die stehen vor dem Abgrund und streiten darüber, wer daran schuld ist, dass man kurz vor dem Abgrund steht.
1: Reformen, die den Herausforderungen gewachsen wären, seien bisher nicht gelungen, sagt die Grünen-Chefin. Klar, von der Opposition gibt es auch keine Blumen zum Jahrestag.
6: Tja, Kritik statt Blumen und das für eine Regierung, die sowieso schon unter Druck steht. Von außen durch schwache Umfragewerte und von innen durch Meinungsverschiedenheiten bei Steuern und Rente zum Beispiel und auch durch wachsenden Unmut, den es eben in beiden Lagern gibt, in der Union und in der SPD. Über diese schwierige Lage hat mein SWR-Kollege Jonathan Hadem mit Albrecht von Lucke gesprochen. Er ist Politikwissenschaftler und die erste Frage an ihn war: Wie viel Zeit bleibt denn noch für die großen Reformpläne von Schwarz-Rot?
7: Daran muss man leider, sage ich, sehr, sehr große Zweifel haben. Denn das große Problem besteht ja darin, dass auf beiden Seiten, sowohl der Union als auch der SPD, der Eindruck entstanden ist, man komme zu wenig in den bisherigen Beschlüssen vor. Und jetzt hier, und da beginnt das Problem, im Sinne eines Schwarze-Peter-Spiels der SPD alleine den schwarzen Peter zuzuschieben, ihr müsst euch stärker bewegen, wird bei der SPD die Neigung nicht größer machen, dieser Koalition noch allzu viel Vertrauen zu schenken.
8: Wie schätzen Sie das denn ein? Welche Reformprojekte kann denn die Bundesregierung in den kommenden Wochen bis zur Sommerpause noch auf den Weg bringen?
7: Sie muss genau die drei genannten auf den Weg bringen. Das ist zunächst einmal die Gesundheitsreform, die immerhin jetzt ja im Kabinett beschlossen wurde. Jetzt kommen die Lesungen im Parlament und man kennt das alte Wort, es kommt nie etwas aus dem Parlament so raus, wie es reingekommen ist. Das sogenannte Strucksche Gesetz, das wird so sein. Wir können aber immerhin eines sehen, hier hat man immerhin schon mal ein Projekt, das in großem Maße geronnen ist. Und dass Kritik von beiden Seiten kommt, ist nicht immer das Schlechteste. Denn da sind es sowohl die Verbände der Gesundheitsverbände, aber auch die SPD-Seite, die beides kritisieren. Jetzt wird man sehen, ob man übereinkommt. Ein Problem bleibt. Es ist natürlich immer das Problem, dass bei der Gesundheitsversicherung die Bürgergeldempfänger, die nicht eingezahlt haben, also diejenigen, die von Staats wegen eigentlich per Steuer alimentiert werden müssten, dass sie mit einbezogen sind. Das ist das Grundproblem. Aber das Zweite ist dann natürlich vor allem die große Rentendebatte. Und da muss sehr, sehr viel passieren, denn das hat ja im letzten Jahr, das musste der Kanzler sogar eingestehen, allenfalls zu einem Provisorium gereicht. Und drittens, die Steuerfrage. Die Steuerfrage wird natürlich ganz dramatisch davon abhängen, ob tatsächlich ein Wachstum vonstatten geht. Gelingt dieses Wachstum nicht, dann ist natürlich die Frage wieder drängend im Raum, wer wird die Entlastung der mittleren und unteren Einkommen leisten, wenn es nicht von oben was dazu gibt. Und gestern hat der Kanzler dieser Belastung der stärkeren Einkommen doch eine ziemlich rigorose Absage erteilt.
8: Liegt da auch einer der ganz großen Knackpunkte für Union, weil sie ihre Stammwählerschaft dann nicht zu viel zumuten kann? Und gleichzeitig wird sie ja dadurch auch so ein bisschen zum Bremser. Was bedeutet das für die Union?
7: Ja, absolut. Und gestern war das Wort des Kanzlers beim Joska ja schon ausgesprochen beredt. Er sagte, ich habe kein Mandat, die CDU umzubringen. Das war natürlich übrigens in Aufnahme des Wortes von Jens Spahn, der gesagt hatte, wir sind nicht bereit, mit der SPD unterzugehen. Das war Ausdruck des Unmuts und das ist momentan die größte Schwäche wahrscheinlich des Kanzlers, dass ihm seine eigenen Bataillone von der Fahne gehen. Also der Umstand in der Union, Menschen in hohem Maße ihren Unmut artikulieren, während auf der anderen Seite in der SPD ja auch keine allzu große Bereitschaft herrscht, noch mehr Kompromisse zu machen. Das ist das Problem. Und wenn es jetzt nicht gelingt, der Kanzler hat das immer wieder gesagt, die Grundvoraussetzung eines guten Koalitionsvertrages umzusetzen, nämlich mehr Wachstum, dann wird dieser Koalitionsvertrag vielleicht noch mehr auf Sand gebaut sein, als er jetzt es bereits ist.
8: Innerhalb der Koalition gibt es ja viele Spannungen in ganz unterschiedlichen Bereichen. An welchen Stellen könnten die Ministerinnen und Minister denn aufeinander zugehen, um aus diesen Grabenkämpfen herauszukommen und gemeinsame Regierungsarbeit zu machen?
7: Die allergrößte Notwendigkeit existiert natürlich in der Finanz- und Wirtschaftsfrage, denn dort sind die Hauptprobleme. Wir haben es ja erlebt in der Eskalation des Streites zwischen Katharina Reiche und Lars Klingbeil, dem Finanzminister und Vizekanzler. Wenn es in dem Bereich keine Einigung gibt, also bei der Frage, wie kommen wir zu den Finanzen und wie lösen wir das mit einer vernünftigen Wirtschaftspolitik, die auch nachhaltig ist, die also nicht nur ein Zurück ist zu fossilistischen Energien. Wenn es da keine Einigung gibt, dann geht das ins Mark. Denn eines hat der Kanzler die ganze Zeit völlig unterschätzt. Er sagte immer, ein Kanzler heute muss Außenkanzler sein, denn Außenpolitik ist Innenpolitik. Das Problem ist, wenn die Innenpolitik nicht funktioniert, kann Deutschland auch nach außen nicht stark auftreten. Und das hängt wiederum ganz entscheidend von einer vernünftigen Wirtschaftspolitik ab. Also wenn sich hier Vizekanzler, Finanzminister und Wirtschaftsministerin nicht einigen, dann sehe ich die Politik und die Koalition in ganz großen Schwierigkeiten.
9: Sagt der Politikwissenschaftler Albrecht von Lucke im Gespräch mit meinem SWR-Kollegen Jonathan Hadem. Und wir gucken auf das Wetter für Deutschland in der ARD-Infonacht an diesem Dienstagmorgen. Im Moment ein dickes Regenband so über der, ich sag mal, nördlichen Mitte Deutschlands, also Mitte und Norden Deutschlands betroffen, an der Linie von Münster bis Berlin. Und dieser Regen, der breitet sich immer weiter aus, der Großteil nach Nordosten, aber kleine Schauer ziehen auch runter bis nach Hessen, Nordrhein-Westfalen, bis nach Sachsen und Thüringen. Und dazu kommt im Laufe des Tages dann frischer Regen aus Westen ran. Das heißt, fast überall kann heute in Deutschland mal zumindest ein bisschen was runterkommen. Am sonnigsten bleibt es erstmal in Baden-Württemberg und Bayern und den ganzen Tag Sonnenchancen zumindest in Schleswig-Holstein. Maximal heute 12 bis 19 Grad im Norden, im Süden dann 19 bis 25 Grad. Morgen am Mittwoch weiter durchwachsen mit Schauern, Gewittern, Dauerregen. Und vor allem über der Mitte und im Norden Deutschlands ist es eher regnerisch bei bis zu 23 Grad.
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9: Um 5 Uhr und 14 Minuten. Es war ein Auftritt in einer Schule, bei dem Friedrich Merz Donald Trump deutlich kritisiert hat. Vielleicht dachte er, dass das den Raum nie verlassen würde, aber die Aussagen haben Trump und die USA längst erreicht. Und viele meinen, der geplante Abzug US-amerikanischer Truppen aus Deutschland, der hat auch oder vor allem etwas mit dieser Kritik von Friedrich Merz zu tun. Darüber hat Ingo Zamperoni in den ARD-Tagesthemen mit Sigmar Gabriel gesprochen. Der ehemalige Spitzenpolitiker ist Vorsitzender der Atlantikbrücke. Ihr Ziel ist es, die Zusammenarbeit zwischen den Vereinigten Staaten und Deutschland zu fördern. Und die erste Frage an Gabriel war, ist dieser angekündigte Truppenabzug wirklich so eine Art Racheaktion von Donald Trump für Friedrich Merz Aussagen oder nur ein weiterer Ausdruck dessen, dass Trumps USA sich von Europa abwenden?
11: Ich glaube, es ist auf der einen Seite natürlich erstmal das Zeichen dafür, dass Donald Trump weder Europa noch Deutschland besonders mag. Auf der anderen Seite ist es eine Entwicklung, die schon lange davor begonnen hat. Sie ist dann mal unterbrochen worden durch Joe Biden. Aber wenn Sie sich überlegen, dass wir zu Zeiten des Kalten Krieges das Zehnfache an Soldaten der Vereinigten Staaten bei uns hatten, dann ist das ein lang anhaltender Prozess. Und es bringt jetzt uns sicherheitspolitisch nicht in dramatische Lagen vor Ort, in der Ortschaft, die da betroffen ist. Oder die Ortschaften ist das anders, da ist das schwierig. Aber sicherheitspolitisch ist es jetzt keine Katastrophe.
12: Aber wie oft haben wir in den vergangenen Jahren das auch schon gesagt, das ist nicht so wild, das ist keine Katastrophe, aber das ist jetzt ein Weckruf, dass wir eigenständiger werden müssen. Und dann sind wir doch wieder schockiert. Warum fällt uns das irgendwie so schwer, uns auch innerlich von den USA da zu lösen?
11: Auf der einen Seite haben wir natürlich jahrzehntelang uns auf die USA verlassen können. Vielleicht zu sehr oder wahrscheinlich auch zu sehr. Auf der anderen Seite haben Sie recht, dieses Weckrufgerede kann ich auch nicht mehr hören. Es kommt jetzt darauf an, dass wir dem Taten folgen lassen. Die Bundesregierung tut das. Wir haben den Wehretat, den Verteidigungsetat dramatisch erhöht und machen das auch weiter. Wir haben die Produktion und auch die Truppenstärke der Bundeswehr. Schritt für Schritt erhöhen wir sie, damit wir endlich wieder eine Armee haben, die zur Territorialverteidigung fähig ist. Das haben wir lange Zeit nicht gedacht, dass wir das nochmal müssten. Und das tun wir jetzt. Auf der anderen Seite brauchen wir die USA auch in Zukunft. Da soll sich auch keiner sozusagen was vormachen. Europa und auch Deutschland kann nicht von heute auf morgen unabhängig werden. Und wir sollten jedenfalls von uns aus nichts tun, die USA zurückzuweisen. Was dort in den Vereinigten Staaten entschieden wird, können wir schwer beeinflussen. Aber es gibt auch dort, vor allen Dingen im Parlament, aber auch im Senat, in der Partei von Herrn Trump, viele, viele, die das nicht gut finden, was die Vereinigten Staaten da tun, weil es eigentlich nur Wladimir Putin und Russland in die Karten spielt.
12: Aber wo stehen wir da gerade? Kann man da wirklich noch von einer deutsch-amerikanischen Freundschaft sprechen, wenn die US-Regierung Europa nicht einfach als Wettbewerber, sondern dezidiert als Gegner sieht?
11: Ja, ich würde jedenfalls dazu raten, die Vereinigten Staaten nicht mit der amerikanischen Regierung zu verwechseln. Selbst nach der letzten Wahl haben die Hälfte der Amerikaner und Amerikaner nicht Herrn Trump gewählt. Und derzeit sieht es ja eher so aus, als ob er bei den kommenden Wahlen im November eher noch verliert. Also das ist nicht der letzte amerikanische Präsident. Aber eines müssen wir wissen, egal wer dort Präsident wird, egal wer die Regierung stellt, die Tendenz, dass die Amerikaner sich aus den bisherigen Gebieten in Europa, eigentlich wollten sie es auch im Nahen Osten, das können sie jetzt nicht, sich eher zurückzieht und sich mehr in den pazifischen Raum, Asien-Pazifik orientiert, die wird sich nicht umkehren. Und wenn wir ehrlich sind, dann haben wir sogar ein Interesse daran, weil wir die Balance, auch die militärische Balance im Asien-Pazifik-Raum überhaupt nicht sichern könnten. Wir haben eine Chance in einem relativ langen Prozess, ich glaube nicht, dass das unter 10 Jahren zu machen ist, endlich selbstständig zu werden. Aber Sie haben vorhin recht gehabt. Dafür bedarf es mehr, als alle paar Wochen mal zu sagen, da war ein Weckruf.
12: Mhm. Aber wenn wir jetzt diesen Truppenabzug betrachten, das ist ja das eine. Da sagen Sie, das ist nicht so wild vielleicht. Aber viel gewichtiger ist dann, dass jetzt doch keine US-Mittelstreckenraketen hier stationiert werden sollen. Wie schätzen Sie das ein?
11: Ja, da haben Sie recht, das ist die schwierigere Entscheidung. Auf der anderen Seite wissen wir, dass auch deutsche Unternehmen daran arbeiten, solche Raketen zu bauen und zu entwickeln. Das dauert noch ein bisschen, aber auch da ist es nicht so, das ist ja kein sozusagen Nobelpreisfähiges technisches Wunderwerk, sondern da geht es um Investitionen und um die Entwicklung von entsprechend starken Raketenmotoren. Aber ich glaube, das werden wir auch schaffen. Ich halte das nicht für unüberwindbar. Also ich würde jedenfalls dazu raten, jetzt nicht in Panik auszubrechen und so den Kopf in den Sand zu stecken. Aber investieren muss man und man muss dann wissen, in welche Richtung wir marschieren wollen. Ich hoffe, das wissen wir alle in Europa.
12: Sicherheitspolitik ist das eine. Hinzu kommt jetzt aber auch noch eine erneute Zolldrohung gegen EU-Autos, träfe vor allem Deutschland. Wie ist da der richtige Umgang mit diesem US-Präsidenten? Eine Art Beschwichtigungskurs oder doch mit Stärke reagieren und gleich die Gegenzölle aus der Schublade holen?
11: Also erstmal will ich mal abwarten, ob die wirklich kommen. Wir wissen das noch gar nicht. Wir wissen auch nicht, wie die Rechtslage in den USA sich darstellt. Er ist ja mit der ersten Zollrunde vorm Gericht gescheitert. Ich finde, das darf man auch noch mal in Erinnerung rufen. Es ist ja nicht so, dass es keinen Widerstand gegen ihn in den USA gibt. Und dann, wenn es wirklich dazu kommt, dann finde ich es angemessen, wenn die Europäische Union entsprechend reagiert. Und dafür hat die EU ja sozusagen ihre Folterwerkzeuge mal auf den Tisch gelegt. Insbesondere was die großen Tech-Konzerne angeht, ist es ja nicht so, dass Europa sozusagen schutzlos ist. Das müssen wir dann auch machen. Wir merken doch, dass gegenüber dieser Regierung in den USA Diplomatie wenig hilft, aber Stärke was hilft. Dort, wo wir stark reagieren oder selber stark sind, das müssen wir übrigens wirtschaftlich noch viel eher werden als im Militärbereich, da haben wir eine Chance, uns auch gegenüber Trump durchzusetzen. Da, wo wir schwach sind oder wo wir schwach aussehen, auch wirtschaftlich schwach, da wird er uns vor sich hertreiben. Das sollten wir eigentlich aus der Geschichte gelernt haben.
9: Sagt Sigmar Gabriel, der Vorsitzende der Atlantikbrücke, im Gespräch mit Ingo Zamperoni in den ARD-Tagesthemen. Basisabsicherung. Damit hat Bundeskanzler Friedrich Merz für Aufregung gesorgt, nämlich mit dieser umstrittenen Aussage Basisabsicherung zur gesetzlichen Rente. Die Inflation steigt, Löhne und Gehälter können kaum mithalten in Deutschland. Gerade bei Jüngeren ist völlig klar, dass sie selbst mehr fürs Alter vorsorgen müssen.
6: Aktiendepot und andere Anlagemöglichkeiten sind viel mehr Gesprächsthema als bei der Elterngeneration. Dabei ist der Appell, selbst sinnvoll anzulegen fürs Alter, der ist nicht neu. Woran liegt es also, dass sich die Deutschen mit den privaten Finanzen immer noch doch relativ schwer tun? Thema gestern Abend in unserer Sendung Mitreden, Deutschland diskutiert. Christian Hammer fasst die Stimmen zusammen.
13: Private Altersvorsorge, für die einen selbstverständlich, für die anderen ein Buch mit 7 Siegeln. Für Deutschland hatte Bundeskanzler Merz die Debatte nochmal zusätzlich befeuert.
14: Die gesetzliche Rentenversicherung allein wird allenfalls noch die Basisabsicherung sein für das Alter. Sie wird nicht mehr ausreichen, auf Dauer den Lebensstandard zu sichern. Es müssen kapitalgedeckte Elemente einer betrieblichen und privaten Altersversorgung hinzutreten.
13: Die Bürger in Deutschland sind aber oft skeptisch und gerade sei es für junge Menschen heikel. Investieren ja, aber womit, fragt Romano Bartl aus Murnau in Bayern.
15: Da bleibt mir ja fast als junger Mensch nichts anderes übrig, das Geld anzulegen, weil wenn mit der aktuellen Rentenentwicklung sehe ich es für die jungen Leute sehr schwarz, Rente zu bekommen. Und ich persönlich finde die Ankündigung vom Herrn Merz betrachte ich als Aufkündigung des Generationenvertrags.
13: Diese Unsicherheit ist weit verbreitet, sagt auch Studiogast Saidi Silulatu, Chefredakteur der Stiftung Finanztipp.
16: Wenn wir uns lange Zeiträume anschauen, mindestens 15 Jahre und mehr, dann steigt der Kapitalmarkt. Und dann hat man nach 15 Jahren, war man noch nie im Minus, zumindest nicht mit einer weltweit breit gestreuten Aktienanlage. Und daher ist der Kapitalmarkt durchaus das Mittel der Wahl, was wir als Ergänzung, definitiv als Ergänzung zur gesetzlichen Rente in unserer leider alternden Gesellschaft unbedingt brauchen.
13: Dabei gibt es durchaus Bewegung, vor allem bei Jüngeren, beobachtet der Hamburger Gymnasiallehrer Jean-Marie Schwarzkopf.
17: Was wir feststellen können, das hat man gerade in der Runde auch häufiger gehört, Finanzen ist ein Thema, was sehr früh in Schule hineingetragen werden sollte, aus dem die Schüler auch lernen können. Und da ist es sehr wichtig, dass wir das im Lehrplan verankern können.
13: Wie wichtig Finanz-Know-how ist, berichtet die 17-jährige Eliana Richter aus München, auch aus ihrem Alltag.
18: Ich habe mit vielen meiner Freundinnen darüber gesprochen und keiner weiß irgendwie so richtig, wo man da anfangen soll, wie man so richtig starten soll. Also ich habe zum Glück Eltern, die sich darum kümmern, einen Vater, der Aktien für mich kauft und mich da auch drüber informiert, wie die so laufen. Aber wenn man das nicht hat und keine Eltern hat, die sich darum kümmern, ist es sehr schwierig, in dieses Thema einzusteigen.
13: Und politisch, auch dort gehen die Meinungen auseinander. Die Ingolstädter Bundestagsabgeordnete der Linken, Sarah Vollert, sieht den Staat in der Pflicht.
19: Da kann man natürlich viel drüber reden, ob das gut wäre, dass die Menschen in den Kapitalmarkt investieren. Wenn sie das Geld dafür nicht haben, dann können sie das nun mal nicht machen. Und deshalb ist unsere Ausgangsannahme natürlich, die gesetzliche Rentenversicherung muss reichen, um lebensstandardsichernd zu sein.
13: Andreas Starkeberg aus Neuses bei Augsburg sieht indes nur eine einzige Chance.
20: Haben wir genug Zuzug? Haben wir genug Migration? Und ich glaube, die Diskussion geht momentan in die völlig falsche Richtung, weil wir so tun, als wäre Migration ein Problem. In Wahrheit ist Migration die einzige Chance, die wir haben, unser demografisches Problem zu lösen.
13: Die Diskussion zeigt, es geht nicht nur ums Geld, sondern auch um Wissen, Vertrauen und politische Weichenstellungen. Das Problem wäre nicht kleiner, so der Tenor der Diskussion.
21: Sport. Mit Michael Augustin. Im Herzen von Europa, so heißt die offizielle Hymne von Eintracht Frankfurt. Und die Frankfurter Fußballerinnen sind mit einem deutlichen Sieg dem Ziel Europapokal ein großes Stück näher gekommen. Sie haben nämlich mit 4:1 gegen den 1. FC Nürnberg gewonnen. Bei noch 2 ausstehenden Spielen haben die Frankfurterinnen die Champions League-Qualifikation als Tabellendritte fest im Blick. Nürnberg ist Tabellenelfter. Der FC Arsenal oder Atletico Madrid? Wer zieht ins Champions-League-Finale ein? Das entscheidet sich im Halbfinal-Rückspiel in London. Arsenal war zuletzt vor 20 Jahren im Endspiel. Die letzte Teilnahme von Atletico ist 10 Jahre her. Damals war der impulsive Diego Simeone schon Trainer und seine Zeit in Madrid könnte bald ablaufen. Die Champions League ist die letzte Chance, eine enttäuschende Saison noch zu retten. Luise Kropf.
22: Diego Simeone hat einen Traum. Fast 15 Jahre ist der Argentinier Trainer von Atletico Madrid. Er wurde mit dem Club spanischer Meister, Pokalsieger und Europa-League-Sieger. Nur der Gewinn der Champions League, der fehlt ihm noch. Nach dem 1:1 im Champions-League-Halbfinal-Hinspiel gegen den FC Arsenal fehlt Atletico Madrid noch ein Sieg bis zum großen Finale und der großen Chance auf den Henkelpott. Im Rückspiel gegen den FC Arsenal auf dem Platz mit dabei sein wird aller Voraussicht nach auch Giuliano Simeone, der Sohn des Trainers. Der Rechtsaußen ist Stammspieler bei Atletico. Er selbst ist Atletico-Fan, wie er sagt. Seit der U19 spielt er dort. Doch in das Team des Vaters zu kommen, das war ein weiter Weg für ihn. Über Laien und Umwege kehrte er erst 2024 zu Atletico zurück. Nach anfänglicher Kritik unter dem Stichwort Vetternwirtschaft ist er seit dieser Saison nicht mehr bei Atletico Madrid wegzudenken. Auch mit ihm will Atletico gegen Arsenal in das Champions-League-Finale einziehen. Und dort könnten Vater und Sohn dann Geschichte schreiben.
21: Gegen den FC Bayern oder Paris Saint-Germain, deren Halbfinale gibt es dann am Mittwochabend. Am vergangenen Sonntag sind die Eisbären Berlin zum 12. Mal deutscher Eishockeymeister in der DEL geworden, nach einem 4:1 in Mannheim. Gegen einen Gegner, der in der Vorrunde noch 18 Punkte besser und im Finale trotzdem chancenlos war. Das liegt auch am Berliner Meistermacher Serge Aubin. Jetzt verlässt der Kanadier die Eisbären und wechselt zum SC Bern in die Schweiz. Jens-Christian Gussmann.
0: Aubin hatte bei den Berlinern noch einen Vertrag bis 2028, doch das konnte ihn nicht mehr stoppen. 7 Jahre in der Hauptstadt waren genug. Aubin suchte nach eigener Auskunft eine neue Herausforderung. In der Schweiz kennt er sich aus. Dort war er zunächst als Spieler, als er seine aktive Karriere ausklingen ließ. Später wurde er Trainer in Zürich. Das war die einzige Station, bei der er entlassen wurde. Nun kann er Zürich mit seinen Bernern zeigen: Freunde, ihr habt euch damals geirrt. Dazu kommt, in der Schweiz hat Eishockey nochmal einen höheren Stellenwert als in Deutschland und die Bezahlung ist auch besser als in der DEL. Aubin ist einer der besten und erfolgreichsten Trainer in der Geschichte der Eisbären. 5 Meisterschaften in 7 Jahren, nur der große Don Jackson war ein ähnlicher Titelsammler. Aufgrund seiner Verdienste um den Verein gaben die Berliner trotz des laufenden Vertrages grünes Licht für den Wechsel. Die größte Aufgabe für den Club wird jetzt sein, einen passenden Nachfolger zu finden. Die Suche dürfte schwierig werden, aber sie muss jetzt beginnen. Trotz des Titelgewinns heißt es darum, zumindest für das Management, suchen und arbeiten statt feiern.
21: Eine kurze Feier könnten sich die deutschen Tischtennisdamen gönnen. Sie haben bei der Mannschafts-WM in London klar mit 3:0 gegen Malaysia gewonnen und damit das Achtelfinale erreicht. Gegner dort ist Nordkorea. In der Basketball-Bundesliga hat Heidelberg gegen Weißenfels mit 80:75 gewonnen und den letzten Tabellenplatz verlassen und an Braunschweig übergeben. 2 Spieltage vor Saisonende brauchen die Heidelberger Basketballer 2 weitere Siege, um noch eine Chance auf den Klassenerhalt zu haben.
2: Der Sport mit Michael Augustin.

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1: Um 5.30 Uhr mit Ronald Lessig. Nach der mutmaßlichen Amokfahrt in Leipzig sind die Hintergründe noch unklar. Zwei Menschen wurden dabei getötet, viele weitere verletzt. Am Abend gaben die Behörden erste Informationen zum mutmaßlichen Täter bekannt. Aus Dresden, Arndt Groß.
2: Der sächsische Innenminister Armin Schuster von der CDU sagte, es sei von einem Amoktäter auszugehen. Bisher gibt es keinen Hinweis auf einen Anschlag. Möglicherweise ist der mutmaßliche Täter psychisch erkrankt. Es gibt Hinweise, dass der Mann erst vor kurzem aus der Psychiatrie entlassen wurde. Das meldet MDR investigativ. Der mutmaßliche Täter war am späten Nachmittag mit einem weißen Auto mehrere hundert Meter durch die Fußgängerzone bis zum zentralen Marktplatz gerast und hat dabei zahlreiche Menschen angefahren. Der mutmaßliche Fahrer des Wagens wurde von der Polizei festgenommen. Dabei handelt es sich um einen 33 Jahre alten Deutschen, der in der Region Leipzig wohnen soll.
1: Bundeskanzler Merz hat die jüngsten iranischen Angriffe auf die Vereinigten Arabischen Emirate verurteilt. Die Führung in Teheran müsse aufhören, die Region und die Welt als Geisel zu nehmen, schrieb Merz auf der Online-Plattform X. Vorher hatte das iranische Militär erstmals seit rund einem Monat die Vereinigten Arabischen Emirate mit Drohnen und Raketen beschossen. Außerdem soll es in der Straße von Hormus Gefechte zwischen den USA und dem Iran gegeben haben. Die Menschen in Deutschland zahlen immer seltener mit Bargeld und nutzen stattdessen eher die Giro- oder Kreditkarte. Laut des Kölner Handelsforschungsinstituts EHI Retail hat sich der Karteneinsatz in den letzten 5 Jahren damit nahezu verdoppelt. Aus der ARD-Verbraucherredaktion Jörg Marksteiner.
3: Der Trend ist eindeutig, das Bargeld verliert beim Einkaufen weiter an Bedeutung. Die Kölner Handelsforscher gehen davon aus, dass es in diesem Jahr erstmals soweit ist, dass mehr Einkäufe mit Karte bezahlt werden als mit Bargeld. Schon im vergangenen Jahr lag der Anteil der Kartenzahlung bei 48%, Tendenz steigend, heißt es in der neuen Studie des EHI Retail Instituts. Die wird heute auf einem Fachkongress in Bonn vorgestellt. Dafür wurden Bezahldaten ausgewertet von mehr als 125.000 Geschäften.
1: In den USA haben Einsatzkräfte des Secret Service in der Nähe des Weißen Hauses einen Bewaffneten niedergeschossen. Den Angaben zufolge war Beamten unweit des Washington Monuments aufgefallen, dass der Mann eine Waffe trage. Als sie sich dann näherten, habe der Verdächtige Schüsse abgegeben und dabei einen Unbeteiligten getroffen. Daraufhin hätten die Einsatzkräfte das Feuer erwidert. Kurz zuvor war dort demnach ein Konvoi von Vizepräsident Vance vorbeigefahren. Das Wetter in Deutschland. Tagsüber im Norden und Süden trocken, sonst zeitweise Regen oder Gewitter, bei bis zu 12 Grad auf den Nordseeinseln und 26 Grad in Niederbayern. Am Mittwoch Wolkenschauer oder Gewitter, im äußersten Norden freundlich, bei bis zu 22 Grad, am Donnerstag gebietsweise Regen, ganz im Norden freundlicher, bis 19 Grad. Das waren die Nachrichten.
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4: Mit der A1 Bremen Richtung Osnabrück. Da ist zwischen Wildeshausen West und dem Dreieck Alhorner Heide weiterhin gesperrt. Jetzt soll es bis 6 Uhr dauern. Ursprünglich hieß es mal bis 5 Uhr. Hier laufen Bauarbeiten. Die Umleitung geht ab dem Dreieck Stur über die A28 nach Delmenhorst und dann weiter auf die A29 Richtung Süden und leitet dann am Dreieck Alhorner Heide weiter oder zurück auf die A1 in diesem Fall. Die A2 Richtung Hannover zwischen dem Kreuz Magdeburg und Alsleben. 9 Kilometer Stau und stockender Verkehr an der Baustelle hier kostet sie mindestens eine Dreiviertelstunde. Die A8 Pirmasens Richtung Neunkirchen ist zwischen Kontwig und Zweibrücken Ixheim nach einem Unfall gesperrt. Die A8 München Richtung Salzburg ist zwischen Traunstein-Siegsdorf Ost und Bad Reichenhall wegen Bauarbeiten noch bis ca. 6 Uhr gesperrt. Die Umleitung führt über die U91. Und die B6 Richtung Wurzen zwischen Mehlteuer und Seerhausen. Hier liegt ein totes Reh auf der Straße. Gute Fahrt.
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4: Mit Nikolai Russ, guten Morgen. Die Waffenruhe im Iran, sie bröckelt. Die Vereinigten Arabischen Emirate, die melden Beschuss und auch in der Straße von Hormus beschießen sich die USA und Iran offenbar gegenseitig. Was dahinter steckt, Anne Schneider berichtet für uns aus den USA.
5: Die USA haben ihre militärische Operation Project Freedom in der Straße von Hormuz gestartet. Erstmals seit Wochen sind wieder US-Kriegsschiffe und Handelsschiffe durch die strategisch wichtigste Meerenge der Welt gefahren. Begleitet wird die Aktion allerdings von schweren Zwischenfällen, so CENTCOM-Kommandeur Admiral Brad Cooper im Fernsehsender PBS. Die iranische Revolutionsgarde hat Marschflugkörper, Drohnen und Schnellboote auf Schiffe unter US-Schutz angesetzt. Alle diese Angriffe konnten abgewehrt werden. Trotz dieser Angriffe haben zwei gelenkte Zerstörer der US-Navy sowie zwei unter US-Flagge fahrende Handelsschiffe die Straße von Hormuz erfolgreich passiert. Bestätigt wird die Durchfahrt nicht nur vom US-Militär, sondern auch von einer Reederei, deren Schiff die Meerenge verlassen hat. Iranische Berichte, ein US-Schiff sei beschossen oder zum Abdrehen gezwungen worden, weisen die USA dagegen zurück. Brad Cooper betont, es gehe bei Project Freedom nicht um einen klassischen Geleitschutz, sondern um ein mehrschichtiges Verteidigungskonzept.
6: We have multiple layers that include ships.
5: Wir haben Kriegsschiffe, Hubschrauber, Flugzeuge, Frühwarnsysteme aus der Luft und elektronische Kriegsführung. Ziel der Operation Project Freedom ist es, den seit Wochen blockierten Schiffsverkehr durch die Straße von Hormuz wieder anzuschieben. Nach Angaben des US-Militärs wurden deshalb zuletzt Dutzende Reedereien direkt kontaktiert, um sie zur Durchfahrt zu ermutigen. Doch viele Unternehmen zögern noch. Sie warten ab, ob die erste US-Durchfahrt ein Ausnahmefall bleibt. Dazu kommt, Versicherer verlangen für Fahrten durch Hormuz aktuell extrem hohe Kriegsrisikoprämien, was regulären Schiffsverkehr wirtschaftlich kaum kalkulierbar macht. Ob die Strategie aufgeht, ist deshalb offen. Sicherheitsexperten warnen, dass sich die Lage trotz Waffenruhe weiter zuspitzt. Der frühere Sprecher des US-Außenministeriums, Matt Miller, spricht von einer klaren Eskalation nach Wochen des Stillstands. Das ist natürlich eine Eskalation. Wir haben seit fast einem Monat eine Pattsituation. Nach Einschätzung Millers versucht die US-Regierung, die festgefahrene Lage bewusst zu verändern, militärisch abgesichert, aber ohne offenen Krieg. Der Präsident wollte die Situation zu unseren Gunsten drehen. US-Präsident Donald Trump stellt das Project Freedom dagegen als humanitäre Maßnahme dar. Tausende Seeleute seien seit Wochen in der Region festgesetzt, viele Schiffe kaum noch versorgt. Vollbeladene Schiffe aus aller Welt sind faktisch gekidnappt worden. Aus Teheran kommt scharfer Widerspruch. Das iranische Parlament spricht von illegaler Piraterie, die Revolutionsgarde von einem Bruch der Waffenruhe. Gleichzeitig warnen Experten wie Matt Miller, ein einzelner Moment der Fehlkalkulation auf See könnte den fragilen Stillstand beenden. Ob Project Freedom zur Öffnung der Straße von Hormuz führt oder zur nächsten Eskalationsstufe, entscheidet sich aber nicht nur auf See, sondern auch am Verhandlungstisch.
7: Wirtschaft.
4: Unseriöse Shops von seriösen unterscheiden, das wird im Netz immer schwieriger. Denn auch wenn wir auf den ersten Blick denken, es handelt sich um ein in Deutschland ansässiges Unternehmen hinter diesem Shop, betreiben die Anbieter ihre Geschäfte häufig von ausländischen Servern. Es sieht eben nur so aus, als wäre es in Deutschland. Was das für uns als betroffene Kundinnen und Kunden heißt und wie wir uns schützen können. Jenny Roth.
8: Es ist eine Anzeige für neuartige Hörhilfen auf Facebook, die Christel Ringel in die Falle lockt. Sie wird auf die Seite einer Firma namens Orthobeck geleitet und muss sich dort gleich zu Beginn für eine Zahlungsart entscheiden und E-Mail-Adresse und Anschrift angeben.
9: Dann wurde noch eine Lotion vorgestellt, dann wurde noch was vorgestellt und noch was. Und dann habe ich irgendwann gedacht, das ist nicht so ganz koscher.
8: Sie bestellt nichts, sucht stattdessen das Impressum. Obwohl die Seite auf .de endet, also den Anschein erweckt, dass es sich um ein deutsches Unternehmen handelt, stellt sie hier fest, die Firma Orthobeck sitzt in Hongkong. Sie schließt die Seite in der festen Annahme, dort nichts gekauft zu haben. Doch
9: am nächsten Tag kam die Bestellbestätigung für etwas, was ich selbstverständlich nicht bestellt hatte. Ja, und dann ging das los, hin und her schreiben. Ich habe bei allen E-Mails, die kamen von der Firma, sofort per E-Mail widersprochen.
8: Und trotzdem kommt eine Rechnung. Für eine Hörhilfe und 9 Reinigungssprays. Kostenpunkt fast 360 €. Christel Ring lässt die Zustellversuche ins Leere laufen. Doch es geht weiter. Erste Mahnung, zweite Mahnung, dann Inkasso. Die Forderungen belaufen sich mittlerweile auf rund 440 Euro. Und Christel Ring ist nicht die Einzige. Allein auf der Bewertungsplattform Trustpilot finden sich etwa 4000 schlechte Bewertungen zu dem Onlineshop von Ortobeck. Sogar eine Facebook-Gruppe mit hunderten Mitgliedern hat sich formiert. Rechtsanwalt Nico Schemling unterstützt Kunden gegen die Firma und sagt:
7: Ortobeck arbeitet damit, dass hinter diesem scheinbar deutschen Unternehmen eben eine Limited sitzt in Hongkong. Das macht es für den Verbraucher an der Stelle extrem schwierig.
8: Und auch für die Ermittlungsbehörden, bestätigt Hans-Joachim Henschel. Er ist Kriminalhauptkommissar am LKA Niedersachsen.
10: Dann müssen wir natürlich über entsprechende Ermittlungssuchen in das entsprechende Land gehen, mittels dann über BKA, Europol, Interpol, je nachdem. Und dann hoffen, dass das entsprechende Land uns Auskunft geben kann.
8: Und selbst wenn dann entsprechende Hinweise kämen, sei es oft schwer bis unmöglich, dort Server zu sperren, sagt Henschel. Umso wichtiger ist es also zu verhindern, dass man überhaupt auf einen Onlineshop reinfällt. Aber wie? Höchstes Misstrauen sollte zum Beispiel dann gelten, wenn zwar erst diverse Zahlungsoptionen angezeigt werden, beim eigentlichen Bezahlvorgang dann aber nur noch Vorkasse möglich ist. Hans-Joachim Henschel rät außerdem:
10: Wenn ich so einen Shop noch nie benutzt habe, also dann noch nie erfolgreich eingekauft habe, dann in Ruhe sich den Shop angucken. In Ruhe selber ein bisschen danach googeln, Suchmaschinen benutzen, um zu gucken, ob es andere Erfahrungen gibt, ob es entsprechende Bewertungsportale gibt. Ich schaue mir das Impressum an, ich überprüfe die Anschriften.
8: Christel Ringel hat das ja sogar gemacht. Und sie bleibt weiterhin bei dem, was Experten raten, wenn man sicher ist, nichts bei dem unseriösen Shop gekauft zu haben. Sie zahlt nicht. Doch das kostet Kraft.
9: Man fühlt sich hilflos. Selbst ich, die ich sicher bin, ich habe nichts zu befürchten. Man regt sich auf, man braucht Zeit, man braucht Nerven.
8: Um die zu schonen, kann auch der Fake-Shop-Finder der Verbraucherzentrale ein gutes Tool sein, um zu sehen, wie seriös ein Online-Shop ist. Bei Ortobeck zum Beispiel springt die Bewertung sofort auf Rot.
4: Und auch dieses Thema wird Deutschland heute beschäftigen. Gestern Nachmittag ist ein mutmaßlicher Amokfahrer in der Innenstadt von Leipzig in eine Menschenmenge gerast, gezielt auf Menschen zugefahren. Laut Polizei hatte dabei zwei Menschen getötet und viele weitere teils schwer verletzt. Lukas Görlach war am Abend am Tatort.
11: Einige Stunden zuvor war hier der mutmaßliche Täter mit seinem Auto durch die Grimmarsche Straße gefahren, einer zentralen Einkaufsstraße und Fußgängerzone in der Stadt. Ein Augenzeuge.
12: Ich war auf der Grimmerschen Straße, da am Museum, und plötzlich habe ich die Schreie gehört, wie alle geschrien haben, alle zur Seite. Und dann hat man den Motor aufbrummen hören und dann ging das ja alles ganz schnell. Das Auto ist da vorbei, du hast die Person auf dem Auto gesehen und dann sind alle zur Seite und dann war das Auto vorbei und dann haben sich alle angeguckt und haben geguckt, wie man halt mit der Situation umgeht.
11: Die Polizei habe den mutmaßlichen Täter noch in seinem Fahrzeug festnehmen können. Er habe keinen Widerstand geleistet, so Leipzigs Polizeipräsident René Demmler.
13: Vom Geschehensablauf her ist die männliche Person, die schon angesprochen wurde, mit einem Fahrzeug vom Augustusplatz kommend über die Grimmerische Straße bis nahezu Höhe Commerzbank über den Markt gefahren. Es kam dort zu zwei schweren Kollisionen, wo zwei Personen verstorben sind. Und dann müssen wir leider auch von einer großen Anzahl von verletzten Personen ausgehen. Der Täter wurde durch uns im Fahrzeug dingfest gemacht und befindet sich derzeit im zentralen Polizeigewahrsam der Polizeidirektion. Es besteht keine Gefahr für die Stadt Leipzig, für die Leipziger Innenstadt.
11: Die Leipziger Polizei hat ein Hinweisportal freigeschaltet. Zeugen können hier Fotos oder Videos hochladen mit Hinweisen zum Tathergang. Gegen den mutmaßlichen Täter, einen 33-jährigen Deutschen, wurde von der Staatsanwaltschaft Leipzig ein Ermittlungsverfahren eingeleitet. Oberstaatsanwältin Claudia Laube.
14: Wir haben eine hohe Vielzahl von Verletzten und deswegen hat die Staatsanwaltschaft Leipzig ein Verfahren eingeleitet wegen versuchten Mordes in zwei Fällen und mindestens zwei Fällen und Mordes in zwei vollendeten Fällen. Neben weiterer Delikte.
11: Leipzigs Oberbürgermeister Burkhard Jung dankte allen Rettungskräften und drückte den Opfern und ihren Angehörigen seine Anteilnahme aus.
15: Man findet gar nicht die richtigen Worte für diese fürchterliche Amokfahrt. Gedanken sind natürlich jetzt bei den Opfern, bei den Angehörigen, bei den Menschen, die auch psychisch das kaum ertragen können. Wir haben ein Kriseninterventionsteam gebeten, die Menschen zu begleiten, da zu sein.
11: Auch Sachsens Innenminister Armin Schuster von der CDU sprach am Abend von einer Amokfahrt. Bisher gäbe es keine Hinweise auf einen Anschlag.
16: Wir haben es mit hoher Wahrscheinlichkeit zum Stand jetzt mit einem Einzeltäter zu tun,
13: und es ist ein Amoktäter.
11: Insgesamt sind laut Polizei 80 Menschen von der Amokfahrt betroffen. Nicht klar ist, ob alle körperliche Verletzungen davon trugen. Wohnen soll der tatverdächtige Mann in der Region Leipzig. Möglicherweise ist der Mann psychisch erkrankt. Es gibt Hinweise, dass er erst vor kurzem aus einer psychiatrischen Einrichtung entlassen wurde. Das meldet MDR Investigativ.
4: Lukas Görlach berichtete. Es ist 5:45.

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1: Ob große Wahrzeichen wie der Kölner Dom und das Brandenburger Tor oder eben kleine Museen. In Deutschland gibt es super viele Gebäude, die unsere Kultur prägen. Ohne staatliche Fördermittel könnten viele davon nicht überleben. Kulturstaatsminister Wolfram Weimer will dafür die Bundesmittel aufstocken und hat jetzt Förderbescheide überreicht, und zwar an gleich ganz, ganz viele Projekte. Andreas Fischer war bei dieser Überreichung dabei.
2: Es ist ein angenehmer Termin für Kulturstaatsminister Wolfram Weimer. Bundeskanzleramt, 5. Stock, Bankettsaal. In weißen Mappen mit dem Bundesadler vorne drauf stecken die Förderbescheide, die Weimer hier verteilt. Insgesamt rund 35 Millionen Euro an 8 Projekte.
3: Wir starten eine Kulturbautenoffensive in dieser Legislatur und wollen Deutschlands Kulturbauten von Nord bis Süd aus allen Jahrhunderten und allen Kulturepochen zum Leuchten bringen.
2: An mehreren Städtischen stehen Vertreterinnen und Vertreter der geförderten Projekte. Eine davon ist Beatrix Wittmann-Stift, stellvertretende Bürgermeisterin der Hansestadt Anklam in Mecklenburg-Vorpommern. Für sie ist es ein besonderer Tag.
4: Es ist wie Weihnachten, weil wir schon sehr, sehr lange auf diese Förderung gewartet haben.
2: 1 Million Euro erhält Anklam vom Bund. Damit wird die Stadt ihrem berühmten Sohn, dem Flugpionier Otto Lilienthal, ein neues Museum widmen. Schon seit Jahren wird dazu die im Krieg zerstörte Nikolaikirche wieder aufgebaut. Das Geld für die Ausstellung selbst hatte aber noch gefehlt.
4: Wir können jetzt die Ärmel hochkrempeln und können die neue Ausstellung planen, um sie dann auch 2028 verfügbar zu haben. Sie wird in großen Teilen interaktiv sein. Und sie wird sich auch nicht nur mit Otto Lilienthal, dem Erfinder des Menschenfluges, auseinandersetzen, sondern sogar mit der Familie Lilienthal.
2: Das neue Lilienthal-Museum erfüllt laut Kulturstaatsminister Weimer eine zentrale Funktion von Kulturbauten. Deutschland als Erfindernation müsse stärker die eigenen Helden sichtbar machen.
3: Da sind andere Nationen manchmal besser. Der amerikanische Präsident behauptet, sie hätten die Fliegerei erfunden und sie hätten das Telefon erfunden. Dabei waren es in beiden Fällen Deutsche. Und wenn man das über Kulturbauten sichtbar macht, dann halte ich das für eine gute Sache.
2: Andere Kulturbauten haben an sich eine hohe Symbolkraft. Ein Beispiel kann Weimer sogar sehen, wenn er im Kanzleramt aus dem Fenster schaut, die Kaiser-Wilhelm-Gedächtniskirche. Im Zweiten Weltkrieg, fast komplett zerstört, ist die Ruine des Hauptturms bis heute ein Mahnmal für den Frieden. Daneben steht der denkmalgeschützte Neubau aus den 50er Jahren. Der neue Glockenturm ist aber seit Jahren hinter einem Gerüst versteckt, erklärt Christina Wortmann von der Stiftung Kaiser-Wilhelm-Gedächtniskirche.
5: Und zwar, weil die Fassade, also diese Betonfassade, bröckelt. Und das kann nun endlich saniert werden. Das heißt, es werden neue Waben dort aufgestellt und ausgetauscht und wir beginnen damit nächstes Jahr.
2: 7 Millionen Euro vom Bund machen die Sanierung möglich. Eine Summe, die auch Lisa Paus von den Grünen freut, denn die Kirche steht in ihrem Wahlkreis. Doch nicht nur deswegen ist die ehemalige Bundesfamilienministerin zur Übergabe des Förderbescheids gekommen. Sie ist aktuell auch Vorsitzende des Haushaltsausschusses im Bundestag. Die Grünen hatten Weimer zuletzt heftig kritisiert, als er 3 linke Buchhandlungen von der nominierten Liste für den Buchhandlungspreis gestrichen hatte. Bei der Förderung von Bauten ist sich Paus aber grundsätzlich einig mit dem Staatsminister.
6: Die Kulturbauten sind eben darauf angewiesen, die kann man nicht einfach frei wirtschaftlich finanzieren, sondern das ist öffentliches Kulturgut. Deswegen ist es eine Aufgabe auch der öffentlichen Hand, das zu unterstützen. Und das machen wir und das wird zum Glück auch von den letzten Bundesregierung so gesehen.
2: Bis zu 120 Millionen Euro zusätzlich stehen dieses Jahr für das Programm Kulturinvest in Weimars Haushalt. Das klingt nach viel, dürfte bei den aktuell hohen Baukosten aber schnell ausgegeben sein. Trotzdem ist Weimar sichtlich stolz auf sein Budget.
3: Der Kulturetat steigt um 10%. Wir sind neben dem Verteidigungshaushalt das Ressort mit dem größten Zuwachs. Das ist ungewöhnlich, aber das ist auch ein gutes Signal. Ja, wir müssen uns verteidigen, müssen in die Verteidigung investieren, aber wir investieren eben auch in die Kultur.
2: Und so spricht Weimar analog zu anderen großen Investitionen bei der Übergabe der Förderbescheide auch von einem Sinnlichkeitsbooster.
0: Standpunkte.
1: Die SPD, die Grünen und die Linke haben erklärt, dass sie nicht mehr auf der Plattform X aktiv sein werden. Sie kritisieren, dass das Netzwerk zunehmend Desinformation verbreitet, seitdem es dem Tech-Milliardär Elon Musk gehört. Das Nachrichtenportal T-Online hat dazu ein Pro und Contra veröffentlicht. Die Befürworterin des koordinierten Rückzugs argumentiert, dass sich jede Partei fragen müsse, wie sie ihre Energie sinnvoll investiert, um die Menschen zu erreichen.
0: Schon vor Musks Übernahme stand die Frage im Raum, ob auf Twitter nicht nur eine selbstreferenzielle Bubble aus Journalisten und Politikern aktiv ist. Ernsthafte Debatten waren auch damals schon selten. Aber spätestens seit Musk die Geschicke steuert, kommunizieren Parteien dort in einem mehr als fragwürdigen Umfeld, in dem nicht mal mehr der Anschein herrscht, es ginge noch irgendwie um Austausch. Es ist zweifelhaft, ob die Politik auf X überhaupt noch echte Menschen erreicht oder nicht vornehmlich Futter für Bots bietet. Der Abgang ist also nicht nur eine moralische Frage, sondern auch eine Kosten-Nutzen-Rechnung.
1: Der Gegner des Exits findet, es gebe auf der Plattform noch Dinge zu lernen, zu bewegen und auch richtigzustellen.
0: X ist ein Barometer für den Druck im Land, ein Seismograf für die tektonischen Bewegungen, die die Schollen der Gesellschaft gegeneinander pressen. Wer Müll und Quatsch mühevoll beiseite schiebt, der stößt auf Fragen, die unbequem sind und nur zu oft unbeantwortet. Wie gehen wir mit Migration um? Wie wird Identitätspolitik jenseits der Straße wahrgenommen? Welche Ungerechtigkeiten muss der Staat angehen? Was alles funktioniert nicht mehr in unserem Land? Welche existenziellen Sorgen und Nöte treiben diejenigen Bürger um, die sich aus anderen Plattformen politischer Partizipation längst frustriert zurückgezogen haben? Und wer sind diese Leute? Und wie kann man sie für den Diskurs zurückgewinnen?
1: Der Tagesspiegel aus Berlin schreibt, SPD, Grüne und Linke machten einen falschen Schritt zur falschen Zeit.
0: Durch die Aktionen steht unweigerlich der Eindruck, dass diejenigen, die sich daran beteiligen, von anderen Weltbildern, von konträren Ansichten, lieber nicht so sehr gestört werden wollen. Was für ein Fehler. Denn wenn nicht einmal Spitzenpolitikerinnen und Politiker mehr aushalten, dass auf X auch Bots unterwegs sind, dass Propaganda betrieben wird, dass nicht debattiert wird wie im Leistungskurs Gemeinschaftskunde. Wer bleibt denn noch übrig, um schwierige Debatten zu führen? Darum geht es am Ende, die Demokratie zu verteidigen? Das Zurückziehen in die eigene Filterblase ist ein Grundübel der politischen Debattenkultur. Wer dem anderen Lager nicht zuhört, der kann auch nichts dazu lernen. Wer die eigene Weltsicht nicht hinterfragt, der kann keine Fehler korrigieren. Wer die Gegenseite nicht mehr zu überzeugen versucht, der kämpft nur noch für sich selbst.
1: Auch das Straubinger Tagblatt steht der Aktion kritisch gegenüber. Die drei Parteien machten mit ihrem Rückzug genau das, was sie eigentlich kritisieren.
0: Sie geben Raum ab, statt ihn zu besetzen oder gar zu verändern. Während SPD, Grüne und Linke X verlassen, bleiben genau jene Akteure dort, die die Verrohung in den alles andere als sozialen Medien befeuern. Der Rückzug kann so leicht zum strategischen Fehler werden und wie eine Kapitulation wirken. Wenn es ungemütlich wird, überlässt man das Feld den Radikalen.
1: Die Ludwigsburger Kreiszeitung dagegen hat Verständnis für die Entscheidung, das Netzwerk zu verlassen.
0: Demokratische Parteien haben bei X keine faire Chance mehr durchzudringen und die Auseinandersetzung mit Nutzern zu suchen. Denn der Algorithmus spielt stattdessen das Extreme, Laute und Diffamierende nach oben. Wenn X kein fairer Ort mehr ist und stattdessen Extremismus fördert, warum sollte man dann dort bleiben?
1: Und das waren sie. Unsere Standpunkte zusammengestellt hat sie heute Janine Artist.
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1: Er war das erste Containerschiff, das in einem deutschen Hafen angelegt hat. Heute, vor genau 60 Jahren, kam der Frachter Fairland in Bremen an. Andreas Neumann blickt zurück.
8: Blaue Nacht. Oh, blaue Nacht am Hafen.
9: Seefahrtsromantik, besungen und verklärt in unzähligen Liedern und Schlagern. Meistens geht es dabei um die Zeiten, die die Seemänner im Hafen verbringen, während ihre Schiffe beladen werden. In dieser Zeit vergnügt sich der Matrose an Land und erlebt tolle Dinge. Soweit die Romantik, deren Ende dann aber in den 1950er Jahren besiegelt wird. Damals steht in den USA der Spediteur Malcolm McLean mal wieder mit seinem Lastwagen, vollbeladen mit Säcken und Kisten im Hafen und wartet darauf, dass die an Bord eines Schiffes gekramt werden.
10: Ich beobachte, wie sie loslegen, roll die Dinger runter, sie nehmen sie mit den Haken und ich sag mir, warum nehmen wir nicht den ganzen Aufbau vom Laster? Das war mein erster Gedanke, nimm den ganzen Aufbau runter.
9: Die Idee lässt McLean nicht los und er entwickelt einen Transportbehälter, im Grundmaß so groß wie LKW-Pritschen. Diesen stabilen Behälter kann man mitsamt Wareninhalt in einer Rutsche an Bord hieven. Der Frachtcontainer ist geboren und kommt in den USA gut an. In Europa, in Deutschland zumal, erstmal nicht so. Aber McLean lässt nicht locker. Er betreibt 1966 auch eine Reederei, die Sealand, und startet damit eben selbst einen Liniendienst mit Containern über den Atlantik. Und Anfang Mai 1966 macht dann der erste Frachter, die Fairland, mit 100 Containern an der Pier des Bremer Überseehafens fest. Bodo Meyer soll als Lademeister mit seinen Arbeitern die Boxen von Bord holen.
11: Dann hat man das ja zum ersten Mal gesehen. Man musste sich das natürlich auch erstmal richtig alles angucken, war klar. War ja Neuland für uns.
9: Auf dem Siegeszug des Containers, der den Seehandel revolutionierte, war die Ankunft des ersten Containerschiffes in Bremen an der Weser am 5. Mai 1966 ein Meilenstein. Das war heute, vor 60 Jahren.
1: Der Stichtag war das von Andreas Neumann. Und das war auch die ARD-Infonacht für diesen Dienstagmorgen, den 5. Mai 2026 mit Nikolai Russ. Ich wünsche Ihnen einen schönen Dienstagmorgen und Dienstagtag. Und die Zeit ist es gleich 5.58 Uhr.
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13: Die A8 München Richtung Salzburg ist zwischen Traunstein-Siegsdorf Ost und Bad Reichenhall wegen Bauarbeiten noch kurzzeitig gesperrt. Es gibt eine Umleitung über die U91. A93 Weiden Richtung Regensburg zwischen Kreuz Oberpfälzer Wald und Pfreimd. Reinigungsarbeiten nach einem Lkw-Unfall, da sind zwei Spuren blockiert. Und A99 Eschenrieder Spange Richtung Allach zwischen dem Dreieck Eschenried und dem Dreieck Allach 4 Kilometer Stau durch einen defekten Lkw.

0: Dienstag, der 5. Mai, es ist 6 Uhr.
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0: Und hier ein paar der Themen heute früh. Nach der Amokfahrt in Leipzig mit zwei Toten ist das Motiv des Täters weiter unbekannt. Am Tag 5 nach Inkrafttreten des sogenannten Tankrabatts hat Verkehrsminister Schnieder die umstrittene Maßnahme verteidigt. Wir blicken heute außerdem anlässlich des Protesttags für Gleichstellung ausführlich auf die Lage von Menschen mit Behinderungen in Bayern. Und es gab eine Schießerei in Washington, direkt am Weißen Haus. Auch dazu gleich mehr. Im Studio ist Sabine Strasser. Guten Morgen. Es waren schreckliche Szenen, die sich gestern am späten Nachmittag in der Leipziger Innenstadt abgespielt haben. Ein Mann fährt mit seinem Auto in einer belebten Straße in eine Menschengruppe. Zwei Passanten sterben, viele weitere werden teils lebensgefährlich verletzt. Die Ermittler sprechen von einer Amokfahrt. Der mutmaßliche Täter soll 33 Jahre alt und deutscher Staatsbürger sein. Leipzig steht unter Schock. Viele Politiker haben ihre Anteilnahme bekundet. Lukas Görlach fasst die neuesten Ermittlungsergebnisse und die Stimmung in der sächsischen Stadt zusammen.
2: Bis in die Nacht laufen die Untersuchungen in der Leipziger Innenstadt, dem Tatort. Einige Stunden zuvor war hier der mutmaßliche Täter mit seinem Auto durch die Grimmarsche Straße gefahren, einer zentralen Einkaufsstraße und Fußgängerzone in der Stadt. Ein Augenzeuge.
3: Plötzlich habe ich die Schreie gehört, wie alle geschrien haben, alle zur Seite.

0: Die Commerzbank über den Markt gefahren. Es kam dort zu zwei schweren Kollisionen, wo zwei Personen verstorben sind. Und dann müssen wir leider auch von einer großen Anzahl von verletzten Personen ausgehen.
1: Die Leipziger Polizei hat ein Hinweisportal freigeschaltet. Zeugen können hier Fotos oder Videos hochladen mit Hinweisen zum Tathergang. Gegen den mutmaßlichen Täter, einen 33-jährigen Deutschen, wurde von der Staatsanwaltschaft Leipzig ein Ermittlungsverfahren eingeleitet. Oberstaatsanwältin Claudia Laube.
2: Wir haben eine Vielzahl von Verletzten und deswegen hat die Staatsanwaltschaft Leipzig ein Verfahren eingeleitet wegen versuchten Mordes in zwei Fällen und mindestens zwei Fällen und Mordes in zwei vollendeten Fällen. Neben weiterer Delikte. Wir bitten Sie, wie gesagt, nochmal um Verständnis. Wir bitten Sie auch darum, keine überflüssigen Ängste zu schüren. Es gibt keinerlei Anhaltspunkte für einen weiteren Tatbeteiligten.
1: Leipzigs Oberbürgermeister Burkhard Jung dankte allen Rettungskräften und drückte den Opfern und ihren Angehörigen seine Anteilnahme aus.
3: Man findet gar nicht die richtigen Worte für diese fürchterliche Amokfahrt. Die Gedanken sind natürlich jetzt bei den Opfern, bei den Angehörigen, bei den Menschen, die auch psychisch das kaum ertragen können. Wir haben ein Kriseninterventionsteam gebeten, die Menschen zu begleiten, da zu sein für die Opfer und für die Angehörigen. In der Oper ist dort ein Stützpunkt eingerichtet worden.
1: Auch Sachsens Innenminister Armin Schuster von der CDU sprach am Abend von einer Amokfahrt. Bisher gäbe es keine Hinweise auf einen Anschlag.
4: Wir haben es mit hoher Wahrscheinlichkeit zum Stand jetzt mit einem Einzeltäter zu tun. Und es ist ein Amoktäter. Wir gehen also davon aus, dass Leipzig absolut sicher ist, man sich auch sicher in der Fußgängerzone wieder bewegen kann.
1: Insgesamt sind laut Polizei 80 Menschen von der Amokfahrt betroffen. Nicht klar ist, ob alle körperliche Verletzungen davon trugen. Wohnen soll der tatverdächtige Mann in der Region Leipzig. Möglicherweise ist der Mann psychisch erkrankt. Es gibt Hinweise, dass er erst vor kurzem aus einer psychiatrischen Einrichtung entlassen wurde. Das meldet MDR Investigativ.
5: Die Amokfahrt von Leipzig, Lukas Görlach berichtete. Ein Ende der Iran-Krise ist weiter nicht in Sicht. Das US-Militär hat damit begonnen, Schiffe durch die Meerenge von Hormus zu eskortieren. Der Iran hat daraufhin erneut Ölanlagen in den Vereinigten Arabischen Emiraten beschossen. Und US-Präsident Trump hat dem Iran erneut mit der völligen Vernichtung gedroht. Während die Lage weiter zu eskalieren droht, versucht die Bundesregierung in Deutschland, die explodierenden Benzinpreise in den Griff zu bekommen. Stichwort Tankrabatt. Der gilt seit vergangenem Freitag. Und auch wenn diese Maßnahme sehr umstritten ist, und die 17 Cent Steuersenkung pro Liter auch bis jetzt nicht vollständig beim Kunden ankommen, so hat Bundesverkehrsminister Schnieder den Rabatt noch einmal verteidigt. Johanna Schultheiß.
6: Im Gespräch mit dem Redaktionsnetzwerk Deutschland sagte der Bundesverkehrsminister, viele Menschen und bestimmte Branchen seien auf das Auto oder den LKW angewiesen. Sie bräuchten Unterstützung. Der Tankrabatt sei dabei ein wichtiges Signal. Mit Blick auf eine mögliche Verlängerung der auf 2 Monate befristeten Maßnahme sagte der CDU-Politiker, man behalte die Lage im Blick und schaue, was erforderlich sei, damit das Tanken für alle bezahlbar bleibe. Seit dem 1. Mai gilt eine Steuersenkung auf Diesel und Benzin von rund 17 Cent pro Liter. Allerdings sind die Spritpreise bislang nicht in der entsprechenden Höhe gefallen.
5: Heute ist der Europäische Protesttag zur Gleichstellung von Menschen mit Behinderung. Verbände und Initiativen wollen dabei auf die Kluft zwischen dem verfassungsrechtlich garantierten Recht auf Gleichberechtigung und der Lebensrealität vieler Menschen mit Behinderung aufmerksam machen. Seitdem Sparvorschläge einer Bund-Länder-Arbeitsgruppe durchgesickert sind, wächst die Sorge bei Betroffenen und Verbänden, dass Reformen im Sozialbereich gerade auch zu Lasten von Menschen mit Behinderungen gehen könnten. Irene Essmann berichtet.
7: Der Paritätische Gesamtverband hatte die interne Liste mit Spar- und Reformvorschlägen einer Bund-Länder-Arbeitsgruppe für den Sozialbereich öffentlich gemacht. Hauptgeschäftsführer Joachim Rock sagt, diese Vorschläge seien
8: weitreichend und radikal.
7: Die Sorge des Wohlfahrtsverbands, dass etwa der gesetzliche Anspruch auf individuelle Schulbegleitung für Kinder mit Förderbedarf gestrichen werden könnte, dass Menschen mit Beeinträchtigung nicht mehr frei wählen könnten, wie sie wohnen möchten und welche Art von Hilfe sie im Alltag benötigen. Sozialverbände kritisieren, das widerspreche der UN-Behindertenrechtskonvention, die Deutschland seit 2009 ratifiziert hat. Vor erheblichen Einschnitten warnt auch die Lebenshilfe Bayern. Im BR-Interview betont die Vorsitzende Carolina Trautner, die auch CSU-Landtagsabgeordnete ist.
9: Meine rote Linie ist an der Stelle, wo es Leistungskürzungen gibt für Menschen mit Behinderungen.
7: Im

0: geführten bayerischen Sozialministerium will man dagegen keine rote Linie ziehen. Das würde den derzeitigen Diskussions- und Abwägungsprozess beeinträchtigen, heißt es. An der Bund-Länder-Liste mit den Kürzungs- und Reformvorschlägen hat auch Bayerns Sozialministerin Ulrike Scharf mitgearbeitet. Angesichts der erheblichen Kostensteigerungen seien Anpassungen nötig. Vor allem die Kommunen und ihre Spitzenverbände beklagen, die Sozialleistungen nicht mehr finanzieren zu können. Vor allem sie drängen deshalb auf Reformen.
1: Was die bayerische Sozialministerin Ulrike Scharf zu diesem Thema sagt, das können Sie um 7:20 hier im Programm hören, in unserem BR24-Thema des Tages. In der Ukraine wird weiter gekämpft. Allerdings könnten aus Anlass der traditionellen Siegesfeiern zum Ende des Zweiten Weltkriegs am 8. und 9. Mai die Waffen schweigen. Jedenfalls hat der russische Präsident Putin am Abend eine zweitägige Feuerpause verkündet. Wenig später kam dann die Antwort aus Kiew. Auch der ukrainische Präsident Selenskyj verkündete, dass man eine Waffenruhe einhalten werde, beginnend in der Nacht vom 5. auf den 6. Mai. Für das ARD-Studio Moskau, Björn Blaschke.
2: Das Verteidigungsministerium in Moskau erklärte am Abend, die Feuerpause werde gemäß einer Entscheidung von Kreml-Chef Wladimir Putin ausgerufen. Das kam nicht unerwartet. Am 9. Mai feiert Russland traditionell den Sieg der Sowjetunion über Nazi-Deutschland. Und diese Gedenkveranstaltung möchte Putin ohne Zwischenfälle begehen. Das Verteidigungsministerium in Moskau hatte vergangene Woche angekündigt, in diesem Jahr würden bei der sogenannten Siegesparade in Moskau moderne Panzer und Raketen fehlen. Wegen der, Zitat, operativen Lage. Damit dürften die Drohnenangriffe auf russische Ziele gemeint sein, die Ukraine in jüngster Zeit verstärkt hat. Gerade erst traf eine Drohne ein Wohnhochhaus in Moskau, nur ein paar Kilometer vom Kreml entfernt.
1: In Washington ist es unweit des Weißen Hauses am bekannten Washington Monument zu einem Schusswechsel zwischen Sicherheitspersonal und einem bewaffneten Mann gekommen. Rund um den Amtssitz von Präsident Trump herrschte für kurze Zeit Ausnahmezustand. Der Secret Service konnte den Verdächtigen dann festnehmen. Mehr dazu von Anne Schneider.
3: Nach Angaben der Sicherheitsbehörden wurde der Mann in der Nähe der National Mall, dem großen Park- und Regierungsbereich im Zentrum Washingtons, von Einsatzkräften angesprochen. Er flüchtete daraufhin und eröffnete das Feuer. Die Beamten schossen zurück, trafen ihn und brachten ihn verletzt ins Krankenhaus. Der Mann befindet sich inzwischen in Polizeigewahrsam. Außerdem wurde ein unbeteiligter Jugendlicher verletzt. Ermittler gehen davon aus, dass er vermutlich durch einen Schuss des Verdächtigen getroffen wurde. Aus Sicherheits Gründen wurde das Weiße Haus kurzzeitig abgeriegelt und Journalisten vorsorglich in den Presseraum gebracht. Präsident Donald Trump setzte eine parallel laufende Veranstaltung jedoch ohne Unterbrechung fort. Kurz zuvor war auch der Fahrzeugkonvoi von Vizepräsident J.D. Vance durch das betroffene Gebiet gefahren. Hinweise auf einen gezielten Angriff auf ihn oder andere Regierungsvertreter gibt es nach Angaben der Behörden nicht. Die Polizei sperrte das Gebiet rund um das Washington Monument großräumig ab und stellte am Tatort eine Waffe sicher.
1: Nach dem ungewöhnlichen Ausbruch des Hunter-Virus auf einem niederländischen Kreuzfahrtschiff im Atlantik steht der Urlaubsdampfer weiter unter Quarantäne. Das Schiff liegt noch immer vor der Küste von Kap Verde, wo es aber nicht anlanden darf. Was für Passagiere und Besatzung eine quälende Wartezeit bedeutet, denn es sind bereits 3 Menschen gestorben. An Bord befinden sich dem Kreuzfahrtunternehmen zufolge 149 Menschen, die nun Sorge vor Ansteckung haben. Julia Macher über die Lage.
4: Nach Angaben der Weltgesundheitsorganisation WHO habe es auf dem niederländischen Kreuzfahrtschiff bisher 6 mutmaßliche Hunter-Virus-Infektionen gegeben, inklusive der 3 Todesfälle. 2 Patienten mit schweren Atemwegsbeschwerden befinden sich noch an Bord. Sie sollen nun in die Niederlande ausgeflogen werden. Ein Ärzteteam aus Kap Verde habe die erkrankten Menschen mehrere Male an Bord betreut und Sicherheitsmaßnahmen verhängt. Eine Evakuierung der gesamten Passagiere und der Crew hatten die kapverdischen Behörden nicht gestattet, um die Inselbevölkerung nicht zu gefährden. Die MV Hondius war am 20. März vom argentinischen Ushuaia zu einer mehrwöchigen Expeditionstour in die Antarktis aufgebrochen und hatte dabei auch abgelegene Inseln im Südatlantik angesteuert. Wo und wie genau die Passagiere sich infiziert haben, ist noch unbekannt. Das Kreuzfahrtschiff soll nun die Kanarischen Inseln ansteuern, um eine bessere medizinische Behandlung der Menschen an Bord zu ermöglichen.
1: so belastend die Situation für die Menschen auf dem Kreuzfahrtschiff ist. Die WHO schätzt das Ansteckungsrisiko für die breite Öffentlichkeit als gering ein. Aber was genau ist dieses Hantavirus? Was sind die Symptome und wie kann man sich damit infizieren? Dazu Jenny Witt.
5: Also dieses Virus lebt vor allem in bestimmten Nagetieren und wird über deren Ausscheidungen übertragen. Also in Deutschland sind das zum Beispiel Rötel oder Brandmäuse oder auch Wanderratten. Und diese Ausscheidungen, die muss man allerdings noch nicht einmal berühren, um sich anzustecken. Wenn man zum Beispiel den Keller oder Gartenschuppen ausfegt, dann kann dieses Virus schon mit dem aufgewirbelten Staub übertragen werden. Wichtig zu wissen ist, dass hier in Deutschland diese Infektion bislang immer von Tier zu Mensch abläuft, nicht von Mensch zu Mensch. Und trotzdem sorgen sich Experten, dass es bei uns zukünftig einen Hantavirus-Typ geben könnte, an dem sich auch Menschen untereinander infizieren. Das ist schon in Südamerika der Fall und das ist vielleicht auch relevant für die Fälle auf diesem Kreuzfahrtschiff, weil es nämlich Ende März in Argentinien auf die Reise gegangen ist.
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1: Plattentektonik. Ein Thema, das viele vielleicht noch aus dem Erdkundeunterricht kennen. Wie riesige Inseln im Meer bewegen sich die Kontinente auf dem heißen, zähflüssigen Magma im Inneren unseres Planeten? Forscher aus den Niederlanden haben jetzt ein Online-Tool entwickelt, mit dessen Hilfe man nachschauen kann, wo auf der Weltkugel sich der eigene Wohnort vor 320 Millionen Jahren befand. Veronika Bräse.
7: Klickt man auf das Online-Tool und schaut nach, wo der Münchner Marienplatz vor 320 Millionen Jahren gewesen wäre, landet man auf der Südhalbkugel. Und zwar auf dem damaligen Superkontinent Pangäa. In dem waren damals noch alle Landmassen vereint. Der Paläontologin Emilia Jarokowska und ihrem Team an der Universität Utrecht ist es gelungen, weltweit genug Daten über Versteinerungen ehemaliger Pflanzen und Tiere zusammenzutragen.
8: Je weiter wir in die Vergangenheit blicken, desto weniger Daten stehen uns zur Verfügung. Gesteine verwittern, Platten tauchen in den Erdmantel ab, Spuren von Fossilien verschwinden.
7: Trotzdem liefern all diese Daten Details zur Erdgeschichte. Zusammen mit KI lässt sich jetzt für jeden beliebigen Ort auf der Welt der Breitengrad vor Millionen von Jahren ermitteln. Der Superkontinent Pangäa brach vor etwa 200 Millionen Jahren in zwei Stücke. Gondwana im Süden und Laurasia im Norden, wo Deutschland liegt. In der Folgezeit sind diese beiden Großkontinente in viele weitere Platten zerfallen, die heute teilweise gar nicht mehr existieren, im Online-Tool aber enthalten sind.
8: Wir haben mit unserem Modell erstmals auch kleine Erdplatten und sogar versunkene Kontinente berücksichtigt.
7: Vor 60 Millionen Jahren haben die Kontinente dann in etwa die heutige Form angenommen. Deutschland ist jetzt auf der Eurasischen Platte, eine von 7 Hauptplatten. Wer die Erdgeschichte so genau erforscht, kann nachvollziehen, welche Arten wann und wo gelebt haben und wie sich Klimaveränderungen einst ausgewirkt haben. Fündig wird auch, wer einfach nur wissen will, wo auf der Erdkugel der eigene Garten in ferner Vergangenheit lag. paleolatitude.org heißt die Webseite.
1: 6.15 Uhr.
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1: Nachrichten mit Florian Schwarz.
9: Todesopfer der Leipziger Amokfahrt sind identifiziert. Bei ihnen handelt es sich um eine 63-jährige Frau und einen 77-jährigen Mann, wie die Polizei am Abend mitteilte. 3 Menschen wurden außerdem schwer verletzt. Gestern war ein 33-jähriger Deutscher mit seinem Auto in eine Menschengruppe in der Leipziger Innenstadt gefahren. Der Mann konnte noch vor Ort festgenommen werden. Bundesverkehrsminister verteidigt Tankrabatt. Die Senkung der Energiesteuer sei die richtige Entscheidung gewesen, sagte Schnieder dem Redaktionsnetzwerk Deutschland. Einzelne Branchen und Verkehrsteilnehmer seien auf das Auto oder den LKW angewiesen und bräuchten Unterstützung. Viele Experten kritisieren den Tankrabatt, weil dieser die Nachfrage nach Kraftstoffen weiter anheizt. Merz verurteilt iranische Angriffe auf die Vereinigten Arabischen Emirate. Teheran müsse verhandeln und aufhören, die Welt als Geisel zu nehmen, teilte der Bundeskanzler mit. Die Blockade der Straße von Hormuz müsse enden und es dürfe keine weiteren Drohungen und Angriffe geben. Der Iran hatte zuvor Ölanlagen in den Vereinigten Arabischen Emiraten angegriffen, die in Brand gerieten. Kreuzfahrtpassagiere dürfen nach möglichem Hantavirus-Ausbruch nicht an Land. 3 Menschen sind bereits an Bord gestorben, darunter auch ein deutscher Staatsbürger, wie es aus dem Auswärtigen Amt heißt. Insgesamt gibt es auf dem Schiff laut der Weltgesundheitsorganisation 6 mutmaßliche Hantavirus-Infektionen. Immer weniger Einkäufe werden bar bezahlt. Im Jahr 2025 wurden 48% aller Einkäufe mit einer Giro- oder Kreditkarte beglichen. Wie aus einer Studie des Kölner Handelsforschungsinstituts IHI Retail hervorgeht, der Einsatz der Karte beim Einkaufen hat sich damit innerhalb von 5 Jahren nahezu verdoppelt. Das Wetter in Bayern, Wolken, teils längere sonnige Abschnitte, 19 bis 27 Grad.
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1: Sprache ist der Schlüssel für Integration. Gestern wurde der Bayerische Integrationspreis verliehen. Angela Braun in unserem BR24 Bayern-Team. Eine Auszeichnung, die sich mit Sprache befasst, ist dann nach Passau gegangen.
10: Ja, dort gibt es den Verein Gemeinsam Leben und Lernen in Europa. Da kümmern sich Ehrenamtliche um Begegnungen zwischen Menschen mit und ohne Migrationshintergrund. Das Angebot sei riesig, sagt die Projektleiterin Perdita Wingeter.
11: Wir haben ein Sprachpatenprojekt für Kinder, wo Sprachpaten in die Schulen gehen. Wir haben für Erwachsene Geflüchtete, wir haben für junge Geflüchtete. Wir haben für Frauen ein Frauencafé gemacht. Dann haben wir gemerkt, dass Leute manchmal so wenig Deutsch können. Deswegen haben wir so Angebote wie Spieleabende, Kreativwerkstatt, wo auch Leute mitmachen können, die noch ganz wenig Deutsch können.
12: Neu sind jetzt noch Bewerbungstrainings für Frauen und ein Programm extra für geflüchtete Ärztinnen und Ärzte. Mit ihnen werden Patientengespräche geübt. Dazu gibt's Kreativwerkstätten und gemeinsames Kochen. Der Integrationsbeauftragte der Staatsregierung, Karl Straub, ist voll des Lobs.
13: Ja, weil es vor allem ehrenamtlich ist und weil sich Ehrenamtliche eben mit wahnsinnig viel Zeit in die Integration einbringen. Und hier ist vor allem die Sprache im Vordergrund.
12: Für das Engagement der rund 120 Ehrenamtlichen gibt es jetzt 2.500 Euro Preisgeld.
10: Ein Beitrag war das von Eva Eichmann. In Bayern galt der Seeadler lange als ausgestorben. Seit 2001 gibt es wieder einige dieser prachtvollen Vögel. Heute brüten etwa 40 Seeadlerpaare im Freistaat, vor allem in Teichgebieten der Oberpfalz und Mittelfrankens. Eines dieser seltenen Elternpaare hat im Staatswald, im Landkreis Erlangen-Höchstadt, wieder Nachwuchs bekommen, das berichtet Kirsten Zesewitz.
14: 4,5 Kilo schwer und so groß wie ein Milchlamm liegt der junge Seeadler in den Händen von Katrin Weber. Die Forstwissenschaftlerin hatte den Adlerhorst in 27 Metern Höhe seit dem Winter beobachtet. Nun, mit gut 4 Wochen soll der Seeadler-Nachwuchs mit einem Ring am Bein markiert werden. Ein Baumkletterer der Bayerischen Staatsforsten war zuvor auf die Fichte gestiegen und hatte das Junge in einem Sack heruntergelassen. Katrin Weber kontrolliert Augen, Schnabel und Federkleid und heftet ihm dann einen Ring ans linke Bein. Die Nummer des Ringes ist sogar von Weitem mit einem Fernglas ablesbar.
15: Das heißt, wenn jemand irgendwo einen entdeckt, dann kann er den auch melden an die Vogelwarte. Und so kriegen wir eigentlich auch so eine Art Lebensliste von den Vögeln. Also wir haben jetzt von einem auch wieder eine Meldung aus den Niederlanden bekommen. Oder auch schon mal in Schleswig-Holstein und dann wieder am Ammersee. Also so kann man das Blutgeschehen ein bisschen verfolgen.
14: Jetzt kommt der junge Seeadler aber erst einmal in seinen Horst zurück. Dort werden ihn die Eltern bis zum Herbst versorgen, bevor er sich dann ein eigenes Revier sucht.
10: Und wie und warum die Vogelkundler den Nachwuchs so genau untersuchen, das hören Sie in einer halben Stunde. In Nürnberg wurde gestern Abend auf dem Südfriedhof eine Fliegerbombe entschärft. Sie war beim Ausheben eines Grabes entdeckt worden. Der Sprengmeister brauchte rund 40 Minuten, um den Zündkopf der amerikanischen Bombe zu demontieren. Rund 300 Anwohner mussten kurzzeitig ihre Wohnungen verlassen.
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1: Dieser Deal wäre eine Sensation. Der Videospielehändler GameStop will eBay übernehmen. Das imposante Angebot für die Handelsplattform 56 Milliarden US-Dollar. GameStop will so, nach Aussage seines Chefs, zum härtesten Konkurrenten von Amazon werden. Die mögliche Übernahme wirkt auf den ersten Blick ungewöhnlich, denn eBay ist deutlich bekannter und sein Marktwert rund 4-mal so hoch wie der von GameStop. Was steckt also hinter dieser ungewöhnlichen Offerte und könnte die tatsächlich was werden? Reinhard Spiegelhauer erklärt's.
16: GameStop, da war doch was. Genau, 2021 wetteten Hedgefondsmanager darauf, dass die Aktie des Spielehändlers ins Bodenlose fallen würde. Aber dank einer Art Graswurzelkampagne im Internetforum Reddit kauften Hunderttausende Kleinanlegeraktien und pushten den Aktienkurs im Verlauf von 2 Wochen um 1500%. Bis heute Symbol des Kampfes Kleinanleger gegen Wall Street. Jetzt will CEO Ryan Cohen GameStop zu einem Goliath machen. Im Interview mit CNBC sagte er,
17: eBay
18: ist die zweitgrößte E-Commerce-Plattform und wir wollen etwas noch weitaus Größeres aufbauen. Wir werden Kosten reduzieren und das Umsatzwachstum beschleunigen. Retro Games, Sammelkarten, Spielekonsolen oder Gaming Merchandise sind auch ein starkes Segment bei eBay. Die physischen Läden von GameStop könnten Annahmestellen und Qualitätskontrolle sein. Das ist die Idee. Und natürlich nicht nur für alles rund um Gaming. Bloomberg-Analystin Cecilia de Anastasio hält das nicht grundsätzlich für abwegig. Gamer kaufen immer öfter in Online-Shops ein, aber Ryan Cohen hat zahlreiche Strategien genutzt, um den Erfolg von GameStop als Einzelhandel zu sichern, unter anderem mit E-Sports und E-Commerce. eBay böte die Gelegenheit, direkt mit Amazon zu konkurrieren. Ein ziemlich ambitioniertes Unterfangen, stellt die Analystin allerdings auch fest. Warum sich viele Beobachter die Augen reiben, ist nicht zuletzt aber auch die Tatsache, dass eBays Marktwert rund viermal so hoch war wie der von GameStop. Wie soll da die Übernahme finanziert werden? Wir bieten je eine Hälfte in Bar und in Aktien an und können neue Aktien ausgeben, um die Transaktion zu ermöglichen. Die Übernahme klinge vielleicht nach einer schlauen Idee, sei aber finanziell kaum machbar. So dagegen die Reaktion vieler Expertinnen und Experten auf das Interview Cohens. Abwarten, sagte dagegen zunächst Bloomberg-Analystin D'Anastasio. Immerhin finde Investor Michael Burry, berühmt durch seine Wette gegen den US-Immobilienmarkt vor der Finanzkrise 2008, das Ganze sei eine interessante Idee. GameStop liebt ja Aufmerksamkeit und das hier könnte eine frische und eigenwillige Art sein, GameStop am Laufen zu halten. Es könnten natürlich auch diejenigen recht behalten, die es für unwahrscheinlich halten, so die Expertin. Und wie inzwischen bekannt wurde, zählt dazu wohl doch auch Investor Michael Burry. Laut Wall Street Journal hat er seine gesamten GameStop-Anteile verkauft. Der Plan von Ryan Cohen scheint nicht nur dem legendären Investor doch eine Spur zu forsch. Die Aktie von GameStop verlor rund 10%, nachdem das Übernahmeangebot am Freitag bekannt wurde, während die eBay-Aktie deutlich zulegte. Das macht die Offerte GameStops unattraktiver und nochmal teurer, falls der Spielehändler nachlegen sollte.
1: Die Videospielekette GameStop will den Online-Händler eBay kaufen. Ausgang ungewiss. Reinhard Spiegelhauer berichtete.
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1: Sie entscheidet, welche Produkte verkauft werden, bestimmt die Öffnungszeiten und macht den Dienstplan. Das klingt nach der Jobbeschreibung einer Ladeninhaberin. In einem Shop in San Francisco hat diese Aufgaben aber eine künstliche Intelligenz übernommen. Luna heißt diese KI. Sie berät auch Kunden, hat schon einen Mitarbeiter eingestellt, aber auch schon Fehler gemacht. Nils Dams wollte wissen, was in einem Laden passiert, in dem eine KI die Ansagen macht.
19: Komm und Quatsch mit KI-Geschäftsführerin Luna steht hier auf einer sehr analogen Tafel vor dem Laden. Direkt nach mir kommt eine Frau in die kleine Boutique.
20: Wait, is this the store that's managed by AI?
19: Yes. Dass hier eine KI den Laden führt, hat sich schnell rumgesprochen.
20: Like this stuff is leaking off on social media.
19: Das ist überall in sozialen Medien.
20: What?
19: Mia heißt sie und ja, das sei schon aufregend, das erste Mal in so einem KI-Laden.
20: I am so excited. This is my first time in an AI store.
19: Was es hier zu kaufen gibt, hat KI Luna entschieden und bestellt. Die Mischung des Sortiments ist interessant. Es gibt zum Beispiel Honig, Kerzen, Bücher übers Schachspielen oder Müsli-Riegel.
20: I'm interested in these dates.
19: Mia will mehr über ein Päckchen Datteln wissen und mit der KI-Chefin sprechen.
20: So could I like call Luna?
19: Auf der Theke steht dafür ein Telefon bereit.
20: Let's do this. And I'm curious, like, how do I use these dates?
19: Wie kann ich die Datteln verwenden? Ich brauche Rezeptideen.
20: But we're gonna ask the AI.
21: Luna speaking. How can I help?
19: Hallo, hier ist Luna. Wie kann ich dir weiterhelfen?
20: Ooh.
21: Blend them into smoothies. All kinds of things.
20: Luna's sane and Luna's the AI.
19: Die KI sagt, dass Datteln gut für Smoothies sind. Moment, was kosten die überhaupt?
20: Wait, what's the cost of these dates?
19: Parallel liefert ein Bote gerade neue Ware für den Laden. Felix nimmt die Pakete entgegen, der einzige menschliche Mitarbeiter.
22: Correct.
19: Er hat die Jobanzeige in einem Online-Portal gesehen.
22: I saw their ad that they put out on Indeed.
19: Auch die soll Luna selbstständig geschrieben und veröffentlicht haben.
22: Gave them my resume.
19: Dann habe ich meinen Lebenslauf geschickt und die KI hat das Vorstellungsgespräch durchgeführt.
22: And we went from there.
19: Felix und Luna tauschen sich über ein Chatprogramm aus.
22: Pretty easy.
19: Das ist ganz einfach. Ich bekomme jeden Tag Aufgaben und Infos, wann die Lieferungen kommen zum Beispiel. Ich putze den Laden, schaue, dass alles schön aussieht und bin das freundliche Gesicht für neugierige Kunden.
22: And be a friendly face to everybody curious in here.
20: Nuts. Pistachios. Ooh, that sounds really good.
19: Kundin Mia hat von der KI mittlerweile Rezepttipps für die Datteln bekommen, aber der Preis, $14 für 450 Gramm, ist ihr dann doch ein bisschen hoch.
20: Let me think about these dates.
21: Thanks so much for calling. Take care.
20: You too. Bye. They didn't try to upsell.
19: Sie hat aber nicht versucht, mir noch was aufzuquatschen.
20: Right?
19: Eine Beratung durch eine KI, das sei schon was anderes.
20: It was a little,
19: ich spreche schon gerne mit echten Menschen, aber die KI hat das gar nicht schlecht gemacht.
20: But the AI was kind of great too.
19: Wir wollen KI in der echten Welt testen.
0: We want to test AI in the real world.
19: Sagt Axel Backlund, 26, ursprünglich aus Stockholm. Er ist einer der Gründer des Startups, das hinter dem Laden steckt.
0: So we're not here to
19: wir sagen nicht, dass alle Läden von KI geführt werden sollten. Es geht darum, künstlicher Intelligenz Verantwortung in der echten Welt zu übertragen, dass wir sehen, was gut läuft und was wir verbessern müssen. Das Ganze sei ein Experiment, angelegt auf 3 Jahre. Das nächste Ding wird wohl was anderes als Einzelhandel. Wir wollen die KI herausfordern. Wenn wir wissen, zu was sie in der Lage ist, soll die Öffentlichkeit diskutieren. Was sollten wir einer KI alles erlauben? KI Luna laufe nicht fehlerfrei. Sie habe schon mal 1000 Toilettensitzauflagen für die eine Mitarbeitertoilette bestellt oder den Laden unnötigerweise 3 Tage dicht gemacht. Aber sie werde immer besser. Bisher macht sie einen okayen Job. In 6 bis 12 Monaten wird sie wohl einen sehr guten Job machen.
1: Nils Dams war in einem Laden in San Francisco, der von einer KI geführt wird.
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1: A99 Eschenrieder Spange Richtung Allach zwischen dem Dreieck Eschenried und dem Dreieck Allach. 4 Kilometer stockender Verkehr durch einen defekten LKW. Schauen wir aufs Wetter in Bayern. Teils bewölkt, teils auch länger sonnig. Nachmittags und abends kann es aber Schauer und Gewitter geben. Die Höchstwerte liegen heute zwischen 19 und 27 Grad. Die weiteren Aussichten. Morgen eher bewölkt, nur weniger Sonne. Im Laufe des Tages auch wieder schauerartige Regenfälle und Gewitter. Auch am Donnerstag mehr Wolken als Sonne und auch da gebietsweise Regen. Die Tageshöchstwerte morgen 16 bis 23 Grad, am Donnerstag 13 bis 19 Grad.

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2: Dienstag, der 5. Mai ist heute. Es ist 6.30 Uhr.
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2: Und darum geht's bei uns heute früh. Nach der Amokfahrt in Leipzig sind die beiden Toten identifiziert. Am Tag 5 nach Inkrafttreten des Tankrabatts hat Verkehrsminister Schnieder die umstrittene Maßnahme verteidigt. Und Verteidigungsminister Pistorius zeigt sich besorgt wegen des Tomahawk-Rückziehers der US-Regierung. Das und mehr in den nächsten Minuten. Im Studio ist Sabine Strasser. Guten Morgen. Wieder ist ein Auto zur Waffe geworden, wie schon bei der Verdi-Demo in München oder der Amokfahrt in Mannheim letztes Jahr. Diesmal ist der Tatort eine Einkaufsstraße in Leipzig. Gestern Nachmittag hat dort ein Mann mit seinem Wagen mehrere Passanten angefahren. Zwei Menschen wurden getötet, eine 63-jährige Frau und ein 77-jähriger Mann. Viele Menschen wurden verletzt, drei von ihnen schwer. Über den Stand der Ermittlungen jetzt Arndt Groß aus Leipzig.
4: Die Leipziger Polizei hat ein Hinweisportal freigeschaltet. Zeugen können Videos oder Fotos hochladen mit Hinweisen zum Tathergang. Der mutmaßliche Fahrer des Wagens wurde von der Polizei festgenommen. Dabei handelt es sich um einen 33 Jahre alten Deutschen, der in der Region Leipzig wohnen soll. Der sächsische Innenminister Armin Schuster von der CDU sagte, es sei von einem Amoktäter auszugehen. Bisher gibt es keinen Hinweis auf einen Anschlag. Eine Gefahr für die Bevölkerung bestehe nicht. Möglicherweise ist der mutmaßliche Täter psychisch erkrankt. Es gibt Hinweise, dass der Mann erst vor kurzem aus der Psychiatrie entlassen wurde. Das meldet MDR Investigativ. Der mutmaßliche Täter war am späten Nachmittag mit einem weißen Auto vom Leipziger Augustusplatz kommt, mehrere hundert Meter durch die Fußgängerzone bis zum zentralen Marktplatz gerast und hat dabei zahlreiche Menschen angefahren. Der Mann habe bei der vorläufigen Festnahme keinen Widerstand geleistet. Von der mutmaßlichen Amokfahrt sind laut Polizei 80 Menschen betroffen. Nicht klar ist, ob alle körperliche Verletzungen davon trugen. Allerdings, zwei Menschen sind ums Leben gekommen.
2: Ein Ende der Iran-Krise ist weiter nicht in Sicht, eher im Gegenteil. Das US-Militär hat damit begonnen, Schiffe durch die Meerenge von Hormus zu eskortieren. Der Iran hat daraufhin erneut Ölanlagen in den Vereinigten Arabischen Emiraten beschossen. Und US-Präsident Trump hat dem Iran erneut mit der völligen Vernichtung gedroht. Während die Lage also weiter zu eskalieren droht, versucht die Bundesregierung in Deutschland, die explodierenden Benzinpreise in den Griff zu bekommen. Stichwort Tankrabatt. Der gilt seit vergangenem Freitag. Und auch wenn diese Maßnahme sehr umstritten ist und die 17 Cent Steuersenkung pro Liter auch bis jetzt nicht vollständig beim Kunden ankommen, hat Bundesverkehrsminister Schnieder den sogenannten Tankrabatt noch einmal verteidigt. Johanna Schultheiß.
5: Im Gespräch mit dem Redaktionsnetzwerk Deutschland sagte der Bundesverkehrsminister, viele Menschen und bestimmte Branchen seien auf das Auto oder den LKW angewiesen. Sie bräuchten Unterstützung, der Tankrabatt sei dabei ein wichtiges Signal. Mit Blick auf eine mögliche Verlängerung der auf 2 Monate befristeten Maßnahme sagte der CDU-Politiker, man behalte die Lage im Blick und schaue, was erforderlich sei, damit das Tanken für alle bezahlbar bleibe. Seit dem 1. Mai gilt eine Steuersenkung auf Diesel und Benzin von rund 17 Cent pro Liter. Allerdings sind die Spritpreise bislang nicht in der entsprechenden Höhe gefallen.
2: Das bayerische Kabinett tagt heute in Brüssel. Ministerpräsident Söder folgt damit einer Tradition, die er selbst einmal vor vielen Jahren begründet hat. Söder war damals Europaminister im Kabinett Stoiber. Und auch wenn der CSU-Chef nicht als ausgewiesener Fan von EU-Kommission und Parlament gilt, so weiß er doch, dass sich ein Besuch in der Europahauptstadt immer lohnt. Und das nicht nur, weil die prachtvollste Landesvertretung in Brüssel die bayerische ist. Anita Fünfinger.
6: Bayern gehört zu den wirtschaftlich stärksten Regionen Europas. Als eigenständiges Land wäre Bayern die 7. Volkswirtschaft in der EU. Bayerns Ministerpräsident Markus Söder betont auch vor diesem Besuch seines Kabinetts in Brüssel, wie gut Bayern im Vergleich zu anderen Ländern dasteht. Einen offenen Austausch über die Stärkung der Wirtschaft in Zeiten von Streit über Zölle und Verbrenner aus erhoffen sich die Kabinettsmitglieder heute in Brüssel. Diesmal treffen sie unter anderem die EU-Parlamentspräsidentin Roberta Metsola. Der Chef der Europäischen Volkspartei EVP Manfred Weber, zudem stellvertretender CSU-Vorsitzender, wird freilich auch dabei sein, wenn vor der bayerischen Vertretung in Brüssel ein Maibaum aufgestellt wird. Diesmal kommt der Baum aus dem Allgäu, eine 14 Meter lange Fichte, vorbereitet und geschmückt vom Trachtenverein Unterjoch. Die Tradition, in der bayerischen Vertretung in Brüssel einen Maibaum aufzustellen, gibt es seit 2008, initiiert vom damaligen Europaminister Markus Söder.
2: Der Krieg in der Ukraine geht unvermindert weiter. Allerdings könnten aus Anlass der traditionellen Siegesfeiern zum Ende des Zweiten Weltkriegs am 8. und am 9. Mai die Waffen schweigen. Jedenfalls hat der russische Präsident Putin am Abend eine zweitägige Feuerpause verkündet. Wenig später kam dann die Antwort aus Kiew. Auch der ukrainische Präsident Zelensky gab bekannt, dass man eine Waffenruhe einhalten werde, beginnend in der Nacht vom 5. auf den 6. Mai. Für das ARD-Studio Moskau Björn Blaschke.
7: Das Verteidigungsministerium in Moskau erklärte am Abend, die Feuerpause werde gemäß einer Entscheidung von Kreml-Chef Wladimir Putin ausgerufen. Das kam nicht unerwartet. Am 9. Mai feiert Russland traditionell den Sieg der Sowjetunion über Nazi-Deutschland. Und diese Gedenkveranstaltung möchte Putin ohne Zwischenfälle begehen. Das Verteidigungsministerium in Moskau hatte vergangene Woche angekündigt, in diesem Jahr würden bei der sogenannten Siegesparade in Moskau moderne Panzer und Raketen fehlen. Wegen der, Zitat, operativen Lage. Damit dürften die Drohnenangriffe auf russische Ziele gemeint sein, die die Ukraine in jüngster Zeit verstärkt hat. Gerade erst traf eine Drohne ein Wohnhochhaus in Moskau, nur ein paar Kilometer vom Kreml entfernt. In seiner Ankündigung zur Feuerpause am Abend drohte nun das russische Verteidigungsministerium, sollte die Ukraine die Feuerpause brechen, würde Russland auf das Stadtzentrum von Kiew einen Vergeltungsangriff mit Raketen starten. Und wörtlich: Wir warnen die Zivilbevölkerung von Kiew und die Mitarbeiter ausländischer diplomatischer Vertretungen. Sie sollten die Stadt rechtzeitig verlassen.
2: Die USA treffen Deutschland gerade mit gleich zwei Ankündigungen. Zum einen mit dem Abzug von rund 5000 US-Soldaten, vor allem aus der Oberpfalz. Und zum anderen damit, dass die Amerikaner vermutlich auch keine Marschflugkörper vom Typ Tomahawk bei uns stationieren. Verteidigungsminister Pistorius zeigt sich besorgt, sollte es dazu kommen. Im ZDF-Heute-Journal sagte der SPD-Politiker gestern Abend:
8: Wir haben 2024, noch lange vor der Wahl von Donald Trump zum amerikanischen Präsidenten, in Europa unsere Initiative zu ELSA, European Long Range Approach, gestartet mit Briten, und die Franzosen haben sich angeschlossen, um möglichst schnell zu entwickeln. Und diese Zeit, die wir dafür brauchen, sollte überbrückt werden mit diesem Tomahawk. Wenn die jetzt, was noch nicht endgültig ist, aber falls die jetzt tatsächlich nicht kommen, werden wir mit der Fähigkeitslücke, die wir ja schon sehr lange haben in Europa, jetzt noch etwas verlängert. Deswegen müssen wir alles tun und sind bereits damit, haben damit bereits begonnen, mit unseren Partnern, übrigens auch mit der Ukraine zusammen, Systeme zu entwickeln, schnell in die Anwendung zu bringen, die das helfen zu überbrücken im Sinne von Langstreckendrohnen und Ähnlichem.
2: Soweit Verteidigungsminister Pistorius am Abend im ZDF. Tomahawks sind Marschflugkörper, die Ziele in 1500 Kilometern Entfernung mit hoher Genauigkeit treffen können. Am Rande der G7-Handelskonferenz in Paris wollen sich EU-Kommissar Šefčovič und der US-Handelsbeauftragte Gehr heute zu Gesprächen treffen. Dabei geht es um das kritische Thema Zölle und speziell um die jüngsten Drohungen aus Washington dazu. Sabrina Fritz.
9: Die beiden Handelsexperten sollen eine mögliche Lösung im Zollstreit zwischen den USA und der EU finden. Dieser ist wieder neu aufgebrochen, nachdem US-Präsident Trump mit 25% Zoll auf Autos und Lkw aus Europa gedroht hat, die in die USA verkauft werden. Er begründete den Schritt damit, dass sich die EU nicht an Absprachen halte. Hintergrund: Beide Seiten hatten sich im vergangenen Jahr darauf geeinigt, dass US-Waren zollfrei in die EU verkauft werden können. Die Europäische Union hat dieses Abkommen aber immer noch nicht rechtskräftig verabschiedet. Es gehe alles sehr langsam, hieß es von amerikanischer Seite. Der deutsche Finanzminister Klingbeil sagte bei seinem Besuch in Brüssel, man wolle keine Eskalation. Vor allem Deutschland drängt darauf, das Abkommen nun schnell abzuschließen. Noch müssen EU-Parlament und die 27 Mitgliedsländer zustimmen. Das seien die normalen demokratischen Prozesse, heißt es in Brüssel. Höhere Zölle würden vor allem die deutschen Autohersteller treffen. Autoexperten rechnen mit Belastungen in Milliardenhöhe.
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2: Im Streit um den Bundeshaushalt gibt es auch den Vorschlag, einen Teil der deutschen Goldreserven zu verkaufen. Tobias Brunner aus unserer Wirtschaftsredaktion, was ist davon zu halten?
10: Ja, das klingt in der Theorie erstmal nach einer Möglichkeit, an viel Geld zu kommen, um Haushaltslöcher zu stopfen. Denn Deutschland hat immerhin die zweitgrößten Goldreserven der Welt. Sie sind mehr als 400 Milliarden Euro wert. Soweit die Theorie. In der Praxis dürfte aber wohl kaum auch nur ein Teil der Goldreserven verkauft werden. Warum nicht? Das erklärt uns Maximilian Heim.
11: Die Haushaltslage ist schwierig, immer neue Schulden sind heikel. Die schwarz-rote Bundesregierung könnte doch einfach einen Teil der strategischen Goldreserve verkaufen, so der Vorschlag von Ökonom Marcel Fratscher. Mit dem Geld könnte man Steuern senken und in die Infrastruktur investieren. Dass es dazu kommt, ist aber äußerst unwahrscheinlich. Auf BR24-Anfrage betont eine Sprecherin der politisch unabhängigen Bundesbank, ein Verkauf von Goldreserven zur Reduzierung der Staatsverschuldung oder zur Finanzierung von Investitionen sei nicht zulässig. Die Bundesregierung oder der Finanzminister können keine Goldverkäufe anordnen, macht die Sprecherin deutlich. Theoretisch könnte das der Vorstand der Bundesbank tun, nach Rücksprache mit der Europäischen Zentralbank. Aber auch viele Fachleute warnen. Das Ganze wäre ein einmaliger Effekt, kein dauerhaftes Einnahmemodell. Außerdem könnten Vertrauen und Stabilität im Eurosystem leiden. Die deutsche Währungsreserve erfülle andere Zwecke als das Stopfen von Haushaltslöchern. Und sehr große Mengen Gold kurzfristig zu verkaufen, das wäre in der konkreten Durchführung kompliziert, wenn nicht unmöglich.
10: Der Konzernname Deutsche Post ist an der Börse so gut wie Geschichte. Auf der heutigen Hauptversammlung will sich der Konzern seinen neuen Namen von den Aktionären absegnen lassen. Statt Deutscher Post AG soll das Unternehmen an der Börse künftig DHL AG heißen. Der Konzern möchte mit dem Namen international mehr punkten, heißt es. Die Deutsche Post hatte nach der Privatisierung in den 90er Jahren 2002 den US-Logistiker DHL gekauft. Seitdem ist das Geschäft immer weiter gewachsen. Die klassische Briefzustellung steht heute im Schatten der unzähligen Pakete, die jeden Tag um die Welt geschickt werden. Europas wertvollstes Unternehmen. Diesen Titel konnte sich der Softwarekonzern SAP vor über einem Jahr anheften. Doch seitdem hat die Erfolgsstory an der Börse einen tiefen Riss bekommen. Denn statt nach oben ging es mit dem SAP-Aktienkurs immer weiter nach unten. Das liegt unter anderem am Thema künstliche Intelligenz und der Frage, was diese für den Konzern aus Walldorf bedeutet. Die Diskussionen darüber dürften heute auch die Hauptversammlung bestimmen. Alexander Winkler blickt voraus.
12: In den vergangenen 15 Monaten hat sich der Aktienkurs von SAP fast halbiert. Investoren befürchten, dass der KI-Boom das Geschäftsmodell des Walldorfer Softwarekonzerns gefährden könnte, weil künstliche Intelligenz künftig eigenständig Software schreiben und damit verlässliche Einnahmen gefährden könnte. Zwar sind sich der SAP-Vorstand und viele private Aktionäre einig, dass SAP der Schlüssel sein kann, wie Unternehmen KI sicher einsetzen. Offen ist aber, wie stark der Konkurrenzdruck zunimmt, ob SAP trotz KI so profitabel sein kann wie bisher und wie schnell sich SAP und seine Kunden auf die Zukunft mit KI einstellen. Mitten in diesem Wandel stellt SAP zudem seinen Aufsichtsrat neu auf. Unter anderem soll der frühere Telekom-Chef René Obermann als neues Mitglied gewählt werden. Im nächsten Jahr soll er dann voraussichtlich den Aufsichtsratsvorsitz übernehmen. Trotz der Unsicherheit mit Blick auf KI konnte SAP zuletzt immer wieder glänzende Zahlen vorlegen. Vor diesem Hintergrund soll die Hauptversammlung heute auch eine Rekorddividende beschließen in Höhe von 2,50 Euro je Aktie.
10: Ein anderes großes Softwareunternehmen aus den USA hat in der Nacht Quartalszahlen vorgelegt und die sind ebenfalls glänzend ausgefallen. Es geht um Palantir, das Software zur Datenanalyse liefert, die auch von Militär und Geheimdiensten eingesetzt wird. Palantir hat im vergangenen Quartal seinen Umsatz um 85% gesteigert, sodass dieser bei rund 1,6 Milliarden Dollar lag. Der Grund für das Umsatzplus sind vor allem mehr Aufträge aus dem Heimatland USA. Palantir hat deshalb auch seine Prognose für das gesamte Jahr angehoben.

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2: 6.45 Uhr ist es.
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2: Die Nachrichten mit Florian Schwarz.
3: Mutmaßlicher Leipziger Amokfahrer ist möglicherweise psychisch krank. Nach Informationen des MDR gibt es Hinweise, dass der Mann erst vor kurzem aus der Psychiatrie entlassen wurde. Sachsens Innenminister Schuster zufolge wird das noch geprüft. Der 33-jährige Deutsche war gestern mit seinem Auto durch die Leipziger Fußgängerzone gerast. Zwei Menschen starben. Bundesverkehrsminister schließt Verlängerung des Tankrabatts nicht aus. Die Lage werde weiter im Blick behalten, um zu schauen, was erforderlich ist, damit Tanken für alle bezahlbar bleibt, sagte Schnieder dem Redaktionsnetzwerk Deutschland. Trotz der Kritik vieler Experten betonte der Verkehrsminister, die Senkung der Energiesteuer auf Kraftstoffe sei sinnvoll gewesen. Ukraine und Russland rufen einseitige Feuerpausen aus. Nach dem Vorstoß aus Moskau hat nun auch Kiew erklärt, die Waffen schweigen lassen zu wollen. In der Nacht auf Mittwoch werde sein Land die Waffenruhe um Mitternacht beginnen, sagte der ukrainische Präsident Selenskyj. Russland hatte zuvor eine Feuerpause für Freitag und Samstag angekündigt. Grund dafür sind Gedenkfeiern zum Weltkriegsende. Fliegerbombe in Nürnberg ist erfolgreich entschärft worden. Noch am Abend haben die beiden Sprengmeister innerhalb von 40 Minuten den Zündkopf des Blindgängers demontiert. Mehr als 80 Einsatzkräfte waren für die Entschärfung vor Ort. Gefunden wurde die Bombe aus dem Zweiten Weltkrieg bei Bauarbeiten auf dem Südfriedhof. Pulitzerpreise gehen an mehrere Trump-kritische Recherchen. Die wichtigste journalistische Auszeichnung der Welt ging unter anderem an die Washington Post, die sich mit den umstrukturierten Bundesbehörden beschäftigt hatte. Und auch die New York Times erhielt einen Preis für die Recherchen, die aufgedeckt hätten, wie der US-Präsident Macht zum finanziellen Vorteil seiner Familie ausspielt. Das Wetter in Bayern, Wolken, teils längere sonnige Abschnitte, Höchstwerte 19 bis 27 Grad.
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2: Seit 2001 gibt's wieder Seeadler in Bayern. 100 Jahre lang galten die eleganten Raubvögel praktisch als ausgestorben. Heute brüten wieder etwa 40 Seeadlerpaare im Freistaat, vor allem in den Teichgebieten der Oberpfalz und in Mittelfranken. Eines dieser seltenen Paare hat nun im Staatswald im Landkreis Erlangen-Höchstadt Nachwuchs bekommen. Kirsten Zesewitz.
4: Baumkletterer Michael Fuchs hat eine schwierige Aufgabe vor sich. Er soll den jungen, noch nicht flugfähigen Seeadler aus seinem Nest in 27 Metern Höhe nach unten abseilen, wo Vogelkundlerin Katrin Weber ihn untersuchen und beringen wird.
5: Sie springen nicht runter, sie können bloß sich weit auf die andere Seite vom Nest flüchten. Und dann habe ich so einen Haken, da kann ich vorsichtig am Fuß mit einfangen und dann holen wir sie runter.
4: Während er nach oben steigt, packt Katrin Weber ihr Zeug aus. Babywaage, Maßbänder und die Zange zum Beringen. Seit 10 Jahren leben die Seeadler hier im Staatswald. 17 Junge haben sie schon zur Welt gebracht. Im Februar war sich Katrin Weber erneut sicher, sie brüten wieder in der alten Fichte.
6: Bisher habe ich aber nur einen gesehen. Das heißt, es wird jetzt spannend, ob doch vielleicht zwei Jungvögel drin sind oder doch nur einer. Bisher hat immer nur einer mit dem Kopf rausgeschaut oder mal mit dem Flügel gewackelt.
4: Wenig später ist klar, es ist nur einer. Der Kletterer seilt das Junge in einem Sack nach unten. Katrin Weber nimmt es in den Arm.
6: Er zittert jetzt ein bisschen, der ist jetzt natürlich aufgeregt. Aber man sieht jetzt hier noch ein bisschen die Flaumfedern. Also ich schätze es den auf bestimmt so 30, 32 Tage.
4: Sie kontrolliert Augen, Schnabel, Federn und legt ihn auf die Waage.
6: 4460 Gramm.
4: Passt. Die Eltern ernähren ihn gut. Dann kommt das Wichtigste, der Ring der Vogelwarte Radolfzell. Dort wird die bayerische Seeadlerpopulation erforscht und dokumentiert.
6: Das heißt, wenn jemand irgendwo einen entdeckt, dann kann er den auch melden an die Vogelwarte und damit von einem auch wieder eine Meldung aus den Niederlanden bekommen oder auch schon mal in Schleswig-Holstein und einer war jetzt auch bei Stuttgart und dann wieder am Ammersee. Also so kann man das Brutgeschehen ein bisschen verfolgen dann.
4: Es wird Zeit, dass das Junge zurück ins Nest kommt. Die Altvögel kreisen über den Baumwipfeln. Werden sie ihr Junges ohne weiteres wieder annehmen?
6: Wenn wir wieder weg sind und es sich beruhigt hat, kommen die auch wieder. Manchmal nach einer halben Stunde, kann auch mal vielleicht ein, zwei Stunden dauern. Aber die kommen auf jeden Fall wieder und ich werde auch morgen schauen, ob alles noch in Ordnung ist.
4: Oben im Baum setzt Michael Fuchs das Seeadlerküken ins Nest zurück. Die Eltern werden es noch bis zum Herbst versorgen. Dann ist das Junge selbstständig und muss sich ein eigenes Revier suchen.
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2: Immer weniger Beitragszahler finanzieren immer mehr Rentner. Das setzt das gesetzliche Rentensystem enorm unter Druck. Der Satz vom ehemaligen Bundesarbeitsminister Norbert Blüm Mitte der 80er Jahre, die Rente ist sicher, der gilt für viele längst nicht mehr. Spätestens seit der Diskussion um eine mögliche Basisabsicherung wird wieder intensiver darüber gestritten, wie viel der Staat leisten kann und wie viel jeder Einzelne selbst vorsorgen muss. In der ARD-Sendung Mitreden, Deutschland diskutiert, stand gestern Abend genau diese Frage im Mittelpunkt. Christian Michael Hammer fasst die Diskussion zusammen.
7: Private Altersvorsorge, für die einen selbstverständlich, für die anderen ein Buch mit sieben Siegeln. Für Deutschland hatte Bundeskanzler Merz die Debatte nochmal zusätzlich befeuert.
8: Die gesetzliche Rentenversicherung allein wird allenfalls noch die Basisabsicherung sein für das Alter. Sie wird nicht mehr ausreichen, auf Dauer den Lebensstandard zu sichern. Es müssen kapitalgedeckte Elemente einer betrieblichen und privaten Altersversorgung hinzutreten.
7: Die Bürger in Deutschland sind aber oft skeptisch und gerade sei es für junge Menschen heikel. Investieren ja, aber womit, fragt Romano Bartl aus Murnau in Bayern.
9: Da bleibt mir ja fast als junger Mensch nichts anderes übrig, das Geld anzulegen, weil wenn mit der aktuellen Rentenentwicklung sehe ich es für die jungen Leute sehr schwarz, Rente zu bekommen. Und ich persönlich finde die Ankündigung vom Herrn Merz betrachte ich als Aufkündigung des Generationenvertrags.
7: Diese Unsicherheit ist weit verbreitet, sagt auch Studiogast Saidi Silulatu, Chefredakteur der Stiftung Finanztipp.
10: Wenn wir uns lange Zeiträume anschauen, mindestens 15 Jahre und mehr, dann steigt der Kapitalmarkt. Und dann hat man nach 15 Jahren, war man noch nie im Minus, zumindest nicht mit einer weltweit breit gestreuten Aktienanlage. Und daher ist der Kapitalmarkt durchaus das Mittel der Wahl, was wir als Ergänzung, definitiv als Ergänzung zur gesetzlichen Rente in unserer leider alternden Gesellschaft unbedingt brauchen.
7: Dabei gibt es durchaus Bewegung, vor allem bei Jüngeren, beobachtet der Hamburger Gymnasiallehrer Jean-Marie Schwarzkopf.
11: Was wir feststellen können, das hat man gerade in der Runde auch häufiger gehört, Finanzen ist ein Thema, was sehr früh in Schule hineingetragen werden sollte, aus dem die Schüler auch lernen können. Und da ist es sehr wichtig, dass wir das im Lehrplan verankern können.
7: Wie wichtig Finanz-Know-how ist, berichtet die 17-jährige Eliana Richter aus München, auch aus ihrem Alltag.
12: Ich habe mit vielen meiner Freundinnen darüber gesprochen und keiner weiß irgendwie so richtig, wo man da anfangen soll, wie man so richtig starten soll. Also ich habe zum Glück Eltern, die sich darum kümmern, einen Vater, der Aktien für mich kauft und mich da auch drüber informiert, wie die so laufen. Aber wenn man das nicht hat und keine Eltern hat, die sich darum kümmern, ist es sehr schwierig, in dieses Thema einzusteigen.
7: Und politisch, auch dort gehen die Meinungen auseinander. Die Ingolstädter Bundestagsabgeordnete der Linken, Sarah Vollert, sieht den Staat in der Pflicht.
13: Da kann man natürlich viel drüber reden, ob das gut wäre, dass die Menschen in den Kapitalmarkt investieren. Wenn sie das Geld dafür nicht haben, dann können sie das nun mal nicht machen. Und deshalb ist unsere Ausgangsannahme natürlich, die gesetzliche Rentenversicherung muss reichen, um lebensstandardsichernd zu sein.
7: Andreas Starkeberg aus Neuses bei Augsburg sieht indes nur eine einzige Chance.
14: Haben wir genug Zuzug? Haben wir genug Migration? Und ich glaube, die Diskussion geht momentan in die völlig falsche Richtung, weil wir so tun, als wäre Migration ein Problem. In Wahrheit ist Migration die einzige Chance, die wir haben, unser demografisches Problem zu lösen.
7: Die Diskussion zeigt, es geht nicht nur ums Geld, sondern auch um Wissen, Vertrauen und politische Weichenstellungen. Das Problem wäre nicht kleiner, so der Tenor der Diskussion.
2: In unserer ARD-Talksendung Mitreden, Deutschland diskutiert, ging es gestern um die Altersvorsorge. Christian Michael Hammer hat die Sendung zusammengefasst.
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2: Die Fußballerinnen vom 1. FC Nürnberg haben ihr Bundesligaspiel in Frankfurt gestern verloren. Heißt nach wie vor Tabellenplatz 11, Johannes Krause.
15: Das Zittern geht weiter für die Frauen des 1. FC Nürnberg. Durch die unglückliche 1:4 Niederlage bei Eintracht Frankfurt sind sie damit auch 2 Spieltage vor Saisonende noch nicht gerettet. Dabei wäre zumindest ein Unentschieden möglich gewesen. Matthias Merget.
16: Das war ein hartes Stück Arbeit für die Favoritinnen, die 2 Tore durch Anjomi im ersten Durchgang erzielten. Doch die Nürnbergerin Merit Günster traf zum zwischenzeitlichen 1:1 und hielt so den Club im Spiel. Nach der Pause zeigten die Gäste teilweise richtig guten Fußball, doch in den Schlussminuten war die Eintracht wieder da und machte mit 2 Toren den Sieg perfekt. Und damit bleibt die Chance, sich weiter für die Champions League zu qualifizieren. Für Nürnberg heißt es weiter dringend Punkte zu sammeln, um drin zu bleiben in der Bundesliga. Der Abstand auf die Abstiegsplätze beträgt aktuell 4 Punkte.
15: Spannung in der Fußball-Champions League der Männer. Da entscheidet sich in London heute Abend, ob Arsenal den Heimvorteil nutzen kann und gegen Atletico Madrid ins Endspiel der Königsklasse einzieht. Anpfiff ist um 21 Uhr. 1:1 war das Hinspiel ausgegangen. Morgen dann wollen die Bayern ins Finale einziehen. Nach dem 4:5 Spektakel in Paris fällt dann morgen Abend also die Entscheidung zu Hause in München. 2 Monate vor der Tour de France ist Radprofi Florian Lippowitz vom oberbayerischen Team Red Bull Bora Hansgrohe schon in beeindruckender Form. Bei der Tour de Romandie ist er 2. geworden. Gewonnen hat die anspruchsvolle Rundfahrt durch den französischen Teil der Schweiz, der Slowene Tadej Pogacar. Luise Kropf.
17: Dick eingepackt, in einer warmen Jacke und mit einer Mütze auf dem Kopf zog Florian Lippowitz am Sonntagabend eine erste Bilanz der Tour de Romandie in der Westschweiz.
18: Ja, ich meine, ich bin super happy. Nach Baskenland war ich doch ganz schön K.O. und vor der Rundfahrt habe ich mir nicht allzu viel vorgenommen, aber dann ging es von Tag zu Tag besser.
17: Und wie es besser ging. Lippowitz fuhr an allen 6 Renntagen sehr aufmerksam und überzeugte in den Bergen. Das Finale der Tour de Romandie im französischsprachigen Teil der Schweiz hat vor allem der Deutsche bestimmt. Am Schlusstag forderte Lippowitz den Weltmeister und Tour de France-Sieger Tadej Pogacar heraus. Und das gleich 2-mal.
18: Dann am letzten Berg habe ich versucht, selber was zu versuchen. Und natürlich hat es mich dann auch überrascht, dass Tadej nicht nochmal eine Attacke gesetzt hat.
17: Schlagen konnte Lippowitz Pogacar zwar nicht, und trotzdem war der Mann mit der warmen Jacke und der Mütze auf dem Kopf zufrieden. Vor allem mit Blick auf die Tour de France. Das Highlight des Jahres im Radsportkalender beginnt Anfang Juli. Über einen Monat werden sich Lippowitz und Co. die Tausenden von Höhenmetern hinaufkämpfen. Schon im letzten Jahr wurde Lippowitz sensationell Dritter. Dass wohl auch diesen Sommer bei der Tour mit ihm zu rechnen sein wird, zeigte Lippowitz nicht nur bei der zurückliegenden Tour de Romandie im Duell gegen Pogacar. Auch bei der Baskenland-Rundfahrt und der Katalonien-Rundfahrt sammelte er Plätze auf dem Podium. Und auch bei diesen Rundfahrten waren Schwergewichte aus dem Radsport im Feld mit dabei, mit denen Lippowitz mithalten konnte. In dieser Woche wird Lippowitz einige Tour-Etappen besichtigen, denn das Radsport-Highlight des Jahres rückt näher.
18: Jetzt sind es, glaube ich, noch 8 Wochen bis zur Tour. Ich freue mich jetzt auf ein paar Tage Pause und dann schaue ich, dass ich die gleichen Dinge mache wie bisher und dann hoffe ich, dass die Vorbereitung gut läuft und wir bereit für die Tour sind.
15: Eine Medaille ist das große Ziel der deutschen Frauen bei der Tischtennis-Team-Weltmeisterschaft in London. Das erste Spiel in der K.O.-Runde war keine große Hürde. Gegen Malaysia wurde im 16-Finale mit 3:0 gewonnen. Heute Abend startet dann das deutsche Männerteam in die K.O.-Phase. In der Runde der besten 32 ist Slowenien der Gegner. Los geht's um 20.30 Uhr.
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2: A6 Weidhaus Richtung Nürnberg zwischen Weidhaus Autobahn und Pleistein 4 Kilometer Stau. A9 Nürnberg Richtung München zwischen Allersberg und Hilpoltstein 5 Kilometer Stau. A94 Passau Richtung München zwischen Paarstetten und Paarsdorf 12 Kilometer stockender Verkehr. A99 Westumfahrung München Richtung Nürnberg zwischen Germering Nord und Ludwigsfeld 8 Kilometer Stau nach einem Unfall. Und A99 Westumfahrung München Richtung Lindau zwischen Lochhausen und Aubing Stau nach einem Unfall im Tunnel. Schauen wir noch aufs Wetter in Bayern. teils Wolken, teils auch länger sonnig wird es heute. Nachmittags und abends sind dann Schauer und Gewitter zu erwarten. Die Höchstwerte heute 19 bis 27 Grad. Die weiteren Aussichten, morgen auch Wolken mit sonnigen Abschnitten, auch da im Laufe des Tages dann gebietsweise schauerartige Regenfälle und auch einzelne Gewitter. Und auch am Donnerstag dann mehr Wolken als Sonne und auch gebietsweise Regen und Gewitter. Am Freitag wird es wieder etwas freundlicher. Die Höchstwerte 16 bis 23 Grad morgen und am Donnerstag 13 bis 19 Grad.

0: Dienstag, der 5. Mai, es ist 7 Uhr.
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0: Und hier unsere wichtigsten Themen in der kommenden halben Stunde. Nach der Amokfahrt in Leipzig sind die zwei Toten identifiziert. Dazu gleich ein aktueller Bericht aus Leipzig. Zwischen den USA und dem Iran stehen die Zeichen weiter auf Konfrontation. Wir sprechen darüber gleich live mit unserem Korrespondenten für die Region. Und heute ist der Protesttag zur Gleichstellung von Menschen mit Behinderung. Wie es um diese Gleichstellung in Bayern steht, darüber sprechen wir gleich mit der bayerischen Sozialministerin Ulrike Schaaf hier im BR24 Thema des Tages um 20 nach 7. Im Studio ist Sabine Strasser. Guten Morgen. Die Menschen, die gestern in der Innenstadt von Leipzig unterwegs waren, denen sitzt der Schrecken noch in den Gliedern. Ein mutmaßlicher Amokfahrer ist mit dem Auto vom Augustusplatz kommend durch die Innenstadt gerast. Dabei sind, wie man jetzt weiß, eine 63-jährige Frau und ein 77-jähriger Mann ums Leben gekommen. Viele weitere wurden verletzt. Aus Leipzig ahnt Groß über den Stand der Ermittlungen.
2: Die Leipziger Polizei hat ein Hinweisportal freigeschaltet. Zeugen können Videos oder Fotos hochladen mit Hinweisen zum Tathergang. Der mutmaßliche Fahrer des Wagens wurde von der Polizei festgenommen. Dabei handelt es sich um einen 33 Jahre alten Deutschen, der in der Region Leipzig wohnen soll. Der sächsische Innenminister Armin Schuster von der CDU sagte, es sei von einem Amoktäter auszugehen. Bisher gibt es keinen Hinweis auf einen Anschlag. Eine Gefahr für die Bevölkerung bestehe nicht. Möglicherweise ist der mutmaßliche Täter psychisch erkrankt. Es gibt Hinweise, dass der Mann erst vor kurzem aus der Psychiatrie entlassen wurde. Das meldet MDR Investigativ. Der mutmaßliche Täter war am späten Nachmittag mit einem weißen Auto vom Leipziger Augustusplatz kommend mehrere hundert Meter durch die Fußgängerzone bis zum zentralen Marktplatz gerast

0: Freitag. Und auch wenn diese Maßnahme sehr umstritten ist und die 17 Cent Steuersenkung pro Liter auch bis jetzt nicht vollständig beim Kunden ankommen, hat Bundesverkehrsminister Schnieder den Rabatt noch einmal verteidigt. Johanna Schultheiß.
1: Im Gespräch mit dem Redaktionsnetzwerk Deutschland sagte der Bundesverkehrsminister, viele Menschen und bestimmte Branchen seien auf das Auto oder den LKW angewiesen. Sie bräuchten Unterstützung, der Tankrabatt sei dabei ein wichtiges Signal. Mit Blick auf eine mögliche Verlängerung der auf 2 Monate befristeten Maßnahme sagte der CDU-Politiker, man behalte die Lage im Blick und schaue, was erforderlich sei, damit das Tanken für alle bezahlbar bleibe. Seit dem 1. Mai gilt eine Steuersenkung auf Diesel und Benzin von rund 17 Cent pro Liter. Allerdings sind die Spritpreise bislang nicht in der entsprechenden Höhe gefallen.
0: Gut 2 Monate nach Beginn des Irankrieges stehen die Zeichen erneut auf Eskalation. Eigentlich gilt ja seitens der USA eine Waffenruhe, aber weil die Straße von Hormuz noch immer blockiert ist, hat das US-Militär eine Initiative gestartet, den Seeweg freizumachen. Begleitet wird diese Mission von der Drohung Donald Trumps, der Iran werde von der Erde gefegt, falls er US-Schiffe angreifen sollte. Zugeschaltet ist uns jetzt Uwe Lüb, der für uns aus Istanbul die Lage in der Region beobachtet. Guten Morgen.
2: Guten Morgen.
0: Der Iran hat ja gestern auf die US-amerikanische Initiative reagiert, indem er erneut Ölanlagen in den Vereinigten Arabischen Emiraten beschossen hat. Wie stellt sich die Situation heute früh dar?
2: Ich würde mal sagen, es herrscht eine gespannte Ruhe. Also es passiert relativ wenig. Es gibt kaum Schiffe, die durch die Straße von Hormuz fahren. Zumindest ist das nicht erkennbar auf den einschlägigen Internetseiten. Das wird auch daran liegen, dass die Schiffe, die da durchfahren wollen, ihre Ortungsgeräte, ihren Radar abschalten, damit sie eben nicht sofort gefunden werden können. Und es wird sich jetzt, heute und in den kommenden Tagen zeigen, ob diese Aktion Freiheit der USA, dass also die Schiffe durch die Straße von Hormuz fahren können, ob das wirklich zum Erfolg geführt werden kann. Immerhin, so behaupten die USA, sind gestern schon 2 US-Handelsschiffe durchgekommen.
0: Der iranische Außenminister Araghchi hat gewarnt, die Lage in der Straße von Hormuz da sei nicht durch eine militärische Lösung zu klären. Das klingt, als wäre der Iran zu allem bereit. Was ist da jetzt zu befürchten?
2: Ja, es klingt aber auch so, wenn er sagt, militärisch kriegen wir das nicht hin, also geht ja nur noch diplomatisch. Und er sagt auch auf einem Post auf X aus der vergangenen Nacht, dass es doch Fortschritte gegeben habe in den Gesprächen unter pakistanischer Vermittlung. Welche Fortschritte das nun sein sollen, das hat er nicht dazu gesagt, das wissen wir auch nicht. Aber für mich klingt das so, als versuche er tatsächlich jetzt wieder ins Gespräch zu kommen mit den USA und möglicherweise ist das aber auch Ausdruck eines Machtkampfes im Iran, weil es dort Kräfte gibt rund um die Revolutionsgarde, die weniger sich das wünschen, was Araghchi gesagt hat, nämlich eine diplomatische Lösung, sondern es auf einen militärischen Konflikt einfach ankommen lassen wollen.
0: Sie haben vorhin gesagt, immerhin 2 Schiffe sind durchgekommen, aber dieser Versuch der USA, die Straße von Hormuz quasi mit militärischer Gewalt frei zu bekommen, wie erfolgversprechend ist ja auch, wenn man so Aufwand und Wirkung gegenüberstellt.
2: Ganz schwer einzuschätzen. Der Aufwand ist in der Tat groß. Die Rede ist ja von bis zu 15.000 Soldaten, 100 Flugzeugen und etlichen Kriegsschiffen, die man aufbieten könne, wenn es denn nötig sei, um die Straße dort frei zu bekommen und frei zu halten und die Ausfahrt erstmal von Schiffen zu ermöglichen in einem ersten Schritt. Ich denke, der logische zweite wäre dann natürlich die komplette Freigabe. Und das ist das, was die USA anstreben. Wie erfolgreich das am Ende sein kann, das werden wir erst in den kommenden Tagen sehen können. Und das hängt natürlich auch davon ab, wie Iran dann weiter reagiert, ob es erneut zu Beschüssen von Schiffen kommt, wie das gestern ja schon auch der Fall war, oder eben Angriffe auf Anlagen in den Vereinigten Arabischen Emiraten.
0: Der Iran selbst hat ja auch Interesse daran, Öl über diesen Seeweg zu exportieren. Wie groß ist denn dieses Interesse, beziehungsweise wie lang kann sich der Iran das leisten, auf diese Ölexporte zu verzichten?
2: Also da ist die Zeit, die der Iran das aushalten kann, in der Tat endlich. Wir wissen jetzt schon, dass man versucht, weniger Öl zu fördern, dass es Probleme gibt, das Öl, was gefördert wird, zu lagern, weil man es eben nicht rausbekommt. Das ist das eine. Das betrifft erstmal nur die Förderanlagen. Das andere und sicherlich gravierende, das wird in den kommenden Wochen mehr und mehr zum Problem für Iran werden. Die Einnahmen

0: aus Ölverkäufen fehlen eben auch, wenn man kein Öl exportieren kann. Das ist im Moment noch nicht so gravierend, weil die Einnahmen verzögert reinkommen, aber das wird sich in den kommenden Wochen verschärfen. Von daher ist davon auszugehen, der Druck auf den Iran, zu einer Lösung zu kommen, wächst.
1: Einschätzungen aus der Region. Das war unser Korrespondent Uwe Lüb. Vielen Dank für dieses Gespräch.
0: Gerne.
1: Zweimal im Jahr berechnen Experten die voraussichtlichen Steuereinnahmen des Bundes jeweils 3 Tage lang. Heute ist es wieder soweit. Der unabhängige Arbeitskreis Steuerschätzung trifft sich in Mecklenburg-Vorpommern. Mit seiner Arbeit liefert er wichtige Grundlagen für die Finanzplanung der Bundesregierung. Aber was ist das eigentlich für ein Gremium? Und wie kommen die Ergebnisse da zustande? Mario Kubina ist diesen Fragen nachgegangen.
2: Der Arbeitskreis Steuerschätzungen, so lautet der offizielle Titel, ist ein Beirat beim Bundesfinanzministerium. Es gibt ihn schon seit den 50er Jahren. Auch das Wirtschaftsministerium und Forschungsinstitute sind in dem Gremium vertreten. Weitere Fachleute schicken unter anderem das Statistische Bundesamt, die Bundesbank sowie Länder und Kommunen. Schon die Zusammensetzung zeigt, es geht hier um einen besonderen Arbeitskreis. Die Fachleute schauen sich erstmal genau an, wie die Bundesregierung die wirtschaftliche Entwicklung in nächster Zeit einschätzt. Das ist dann ihre Arbeitsgrundlage. Wegen des Iran-Kriegs geht die Regierung aktuell von einem geringeren Wachstum aus als gedacht. Das dürfte bei der Arbeit der Steuerschätzer eine Rolle spielen. Einige von ihnen ermitteln in den nächsten Tagen Prognosen dafür, wie sich die Steuereinnahmen voraussichtlich entwickeln. Und zwar unabhängig voneinander und für jede einzelne Steuerart. Also zum Beispiel für die Lohnsteuer oder für die Mehrwertsteuer. Wenn die verschiedenen Vorschläge auf dem Tisch liegen, dann wird im ganzen Arbeitskreis darüber diskutiert, Steuer für Steuer. Und das geht so lange, bis alle mit der jeweiligen Schätzung einverstanden sind. Die ist dann der Ausgangspunkt für die Haushaltsplanung von Bund, Ländern und Kommunen.
1: Wer einkauft, zahlt auch in Deutschland immer seltener mit Bargeld. Im vergangenen Jahr haben die Kunden bei fast der Hälfte der Einkäufe eine Karte oder das Handy benutzt. Der Karteneinsatz hat sich damit innerhalb von 5 Jahren fast verdoppelt. Das zeigt eine Studie, die heute in Bonn vorgestellt wird. Mehr dazu von Jörg Marksteiner.
3: Der Trend ist eindeutig, das Bargeld verliert beim Einkaufen weiter an Bedeutung. Die Kölner Handelsforscher gehen davon aus, dass es in diesem Jahr erstmals soweit ist, dass mehr Einkäufe mit Karte bezahlt werden als mit Bargeld. Schon im vergangenen Jahr lag der Anteil der Kartenzahlung bei 48%, Tendenz steigend, heißt es in der neuen Studie des EHI Retail Instituts. Die wird heute auf einem Fachkongress in Bonn vorgestellt. Dafür wurden Bezahldaten ausgewertet von mehr als 125.000 Geschäften. Ein Grund für den Kartenboom sei, dass in vielen Läden mittlerweile auch Kleinstbeträge mit Karte bezahlt werden können. Außerdem nutzten immer mehr Kunden ihr Handy oder ihre Smartwatch zum Bezahlen an der Kasse. Und noch ein Trend zeigt sich in der Studie. Immer mehr Kunden nutzen das Angebot, sich an der Kasse Bargeld auszahlen zu lassen. In der Regel sind das bis zu 200 Euro, die dann zusätzlich vom Konto abgebucht werden. Auf diese Art und Weise hat der Handel im vergangenen Jahr 15 Milliarden Euro ausgezahlt, auch das ein Rekordwert. Weniger Kunden, die mit Bargeld zahlen, dafür gleichzeitig mehr Auszahlungen. Bei manchen Geschäften führt das mittlerweile zu Bargeldmangel in den Kassen. Jeder zweite Laden gab bereits an, den Auszahlungsservice vorübergehend begrenzen zu müssen.
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1: Plattentektonik, ein Thema, das viele vielleicht noch aus dem Erdkundeunterricht kennen. Wie riesige Inseln im Meer bewegen sich die Kontinente auf dem heißen, zähflüssigen Magma im Inneren unseres Planeten. Weshalb die Oberfläche des Globus sich stetig verändert, wenn auch in Superzeitlupe. Forscher aus den Niederlanden haben jetzt ein Online-Tool entwickelt, mit dessen Hilfe man nachschauen kann, wo auf der Weltkugel sich der eigene Wohnort vor 320 Millionen Jahren befand. Veronika Bräse.
5: Klickt man auf das Online-Tool und schaut nach, wo der Münchner Marienplatz vor 320 Millionen Jahren gewesen wäre, landet man auf der Südhalbkugel. Und zwar auf dem damaligen Superkontinent Pangäa. In dem waren damals noch alle Landmassen vereint. Der Paläontologin Emilia Jarokowska und ihrem Team an der Universität Utrecht ist es gelungen, weltweit genug Daten über Versteinerungen ehemaliger Pflanzen und Tiere zusammenzutragen.
6: Je weiter wir in die Vergangenheit blicken, desto weniger Daten stehen uns zur Verfügung. Gesteine verwittern, Platten tauchen in den Erdmantel ab, Spuren von Fossilien verschwinden.
5: Trotzdem liefern all diese Daten Details zur Erdgeschichte. Zusammen mit KI lässt sich jetzt für jeden beliebigen Ort auf der Welt der Breitengrad vor Millionen von Jahren ermitteln. Der Superkontinent Pangäa brach vor etwa 200 Millionen Jahren in zwei Stücke. Gondwana im Süden und Laurasia im Norden, wo Deutschland liegt. In der Folgezeit sind diese beiden Großkontinente in viele weitere Platten zerfallen, die heute teilweise gar nicht mehr existieren, im Online-Tool aber enthalten sind.
6: Wir haben mit unserem Modell erstmals auch kleine Erdplatten und sogar versunkene Kontinente berücksichtigt.
5: Vor 60 Millionen Jahren haben die Kontinente dann in etwa die heutige Form angenommen. Deutschland ist jetzt auf der Eurasischen Platte, eine von 7 Hauptplatten. Wer die Erdgeschichte so genau erforscht, kann nachvollziehen, welche Arten wann und wo gelebt haben und wie sich Klimaveränderungen einst ausgewirkt haben. Fündig wird auch, wer einfach nur wissen will, wo auf der Erdkugel der eigene Garten in ferner Vergangenheit lag. paleolatitude.org heißt die Webseite.

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3: Es ist 7.15 Uhr.
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3: Die Nachrichten mit Florian Schwarz.
4: Todesopfer der Leipziger Amokfahrt sind identifiziert. Bei ihnen handelt es sich um eine 63-jährige Frau und einen 77-jährigen Mann, wie die Polizei am Abend mitteilte. Drei Menschen wurden außerdem schwer verletzt. Gestern war ein 33-jähriger Deutscher mit seinem Auto in eine Menschengruppe in der Leipziger Innenstadt gefahren. Der Mann konnte noch vor Ort festgenommen werden. Bundesverkehrsminister verteidigt Tankrabatt. Die Senkung der Energiesteuer sei die richtige Entscheidung gewesen, sagte Schnieder dem Redaktionsnetzwerk Deutschland. Einzelne Branchen und Verkehrsteilnehmer seien auf das Auto oder den LKW angewiesen und bräuchten Unterstützung. Viele Experten kritisieren den Tankrabatt, weil dieser die Nachfrage nach Kraftstoffen weiter anheizt. Merz verurteilt iranische Angriffe auf die Vereinigten Arabischen Emirate. Teheran müsse verhandeln und aufhören, die Welt als Geisel zu nehmen, teilte der Bundeskanzler mit. Die Blockade der Straße von Hormus müsse enden und es dürfe keine weiteren Drohungen und Angriffe geben. Der Iran hatte zuvor Ölanlagen in den Vereinigten Arabischen Emiraten angegriffen, die in Brand gerieten. Secret Service schießt Mann in der Nähe des Weißen Hauses nieder. Die Sicherheitskräfte hatten den Verdächtigen, eigenen Angaben zufolge, unweit des US-Regierungssitzes mit einer Waffe bemerkt. Als sie sich ihm näherten, habe er Schüsse abgegeben und versucht zu fliehen. Die Beamten hätten zurückgeschossen und den Mann getroffen. Er wurde in ein Krankenhaus gebracht. Kreuzfahrtpassagiere dürfen nach möglichem Hunter-Virus-Ausbruch nicht an Land. Drei Menschen sind bereits an Bord gestorben, darunter auch ein deutscher Staatsbürger, wie es aus dem Auswärtigen Amt heißt. Insgesamt gibt es auf dem Schiff laut der Weltgesundheitsorganisation 6 mutmaßliche Hunter-Virus-Infektionen. Das Wetter in Bayern, Wolken und teils längere sonnige Abschnitte, Höchstwerte 19 bis 27 Grad.
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3: Das bayerische Kabinett tagt heute in Brüssel. Angela Braun in unserem BR24-Bayern-Team. Was erwarten denn die Minister von dieser Reise?
5: Ja, Ministerpräsident Markus Söder reist immer wieder mal mit seinen Ministerinnen und Ministern in die europäische Hauptstadt Brüssel, wie sie gern genannt wird. Dabei sollen Beschlüsse gefasst werden, die die Beziehungen zu Europa und zur EU berühren. Außerdem wird dort heute auch ein Maibaum aufgestellt. Das berichtet Anita Fünfinger.
6: Bayern gehört zu den wirtschaftlich stärksten Regionen Europas. Als eigenständiges Land wäre Bayern die 7. Volkswirtschaft in der EU. Bayerns Ministerpräsident Markus Söder betont auch vor diesem Besuch seines Kabinetts in Brüssel, wie gut Bayern im Vergleich zu anderen Ländern dasteht. Einen offenen Austausch über die Stärkung der Wirtschaft. In Zeiten von Streit über Zölle und Verbrenner aus erhoffen sich die Kabinettsmitglieder heute in Brüssel. Diesmal treffen sie unter anderem die EU-Parlamentspräsidentin Roberta Metsola. Der Chef der Europäischen Volkspartei EVP Manfred Weber, zudem stellvertretender CSU-Vorsitzender, wird freilich auch dabei sein, wenn vor der bayerischen Vertretung in Brüssel ein Maibaum aufgestellt wird. Diesmal kommt der Baum aus dem Allgäu, eine 14 Meter lange Fichte, vorbereitet und geschmückt vom Trachtenverein Unterjoch. Die Tradition, in der bayerischen Vertretung in Brüssel einen Maibaum aufzustellen, gibt es seit 2008, initiiert vom damaligen Europaminister Markus Söder.
5: Biogas ist ein wichtiger Baustein der Energiewende. Landwirtschaftliche Biogasanlagen liefern verlässlich Strom und Wärme, unabhängig von Wind und Wetter. Damit leisten sie einen Beitrag zur regionalen Wertschöpfung und Netzstabilität. Doch die Branche steht vor einer Herausforderung. In den kommenden Jahren läuft für mehr als ein Drittel der Anlagen der 20-jährige EEG-Vergütungszeitraum ab. Und noch ein Punkt macht den Betreibern zu schaffen, sagt Stefan Bissinger vom Bauernverband Schwaben.
7: Biogasanlagenbetreiber, die müssen an einer Ausschreibung mitmachen und da konkurrieren sie natürlich mit Anlagen aus ganz Deutschland und das bringt eben diese große Unsicherheit. Ich muss ein Angebot abgeben sozusagen, zu welchem Strompreis ich zukünftig produzieren möchte und die Preise, die da momentan aufgerufen werden, die sind für die meisten Anlagen einfach zu niedrig, um wirtschaften zu können.
5: Beim süddeutschen Biogasgipfel gestern in Ulm haben Landwirtschaftsministerin Michaela Kanneber und ihr Kollege in Baden-Württemberg, Peter Haug, die Ulmer Erklärung unterzeichnet. Sie fordern darin die Bundesregierung auf, bessere Rahmenbedingungen für die Wettbewerbsfähigkeit von Biogasanlagen zu schaffen. Laut Kanneber stehen in Bayern und Baden-Württemberg zusammen über 3.700 Anlagen. In Nürnberg wurde gestern Abend auf dem Südfriedhof eine Fliegerbombe entschärft. Sie war beim Ausheben eines Grabes entdeckt worden. Der Sprengmeister brauchte rund 40 Minuten, um den Zündkopf der amerikanischen Bombe zu demontieren. Die war rund 70 Kilogramm schwer. Etwa 300 Anwohner mussten kurzzeitig ihre Wohnungen verlassen.
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3: Mit Sabine Strasser. Jedes Jahr am 5. Mai findet der Europäische Protesttag zur Gleichstellung von Menschen mit Behinderung statt. Seit über 30 Jahren machen Verbände und Initiativen an diesem Tag darauf aufmerksam, wie groß die Kluft zwischen dem verfassungsrechtlich garantierten Recht auf Gleichberechtigung und der Lebensrealität vieler Menschen mit Behinderung wirklich ist. Über die Lage in Bayern sprechen wir gleich mit der bayerischen Sozialministerin Ulrike Schaaf. Seit interne Sparpläne einer Bund-Länder-Arbeitsgruppe durchgesickert sind, wächst die Sorge bei Betroffenen und Verbänden, dass Reformen im Sozialbereich auch zulasten von Menschen mit Behinderungen gehen könnten. Mehr dazu von Irene Essmann.
8: Der Paritätische Gesamtverband hatte die interne Liste mit Spar- und Reformvorschlägen einer Bund-Länder-Arbeitsgruppe für den Sozialbereich öffentlich gemacht. Hauptgeschäftsführer Joachim Rock sagt, diese Vorschläge seien
9: weitreichend und radikal. Da geht es nicht um kleinere Maßnahmen am Rande, sondern es geht um die Einschränkung der Lebens- und Teilhabequalität von betroffenen Menschen.
8: Die Sorge des Wohlfahrtsverbands, dass bei der Eingliederungshilfe massiv gespart werden könnte. Konkret, dass etwa der gesetzliche Anspruch auf individuelle Schulbegleitung für Kinder mit Förderbedarf gestrichen werden könnte, dass Menschen mit Beeinträchtigung nicht mehr frei wählen könnten, wie sie wohnen möchten und welche Art von Hilfe sie im Alltag benötigen. Sozialverbände kritisieren, das widerspreche der UN-Behindertenrechtskonvention, die Deutschland seit 2009 ratifiziert hat. Vor erheblichen Einschnitten warnt anlässlich des heutigen Protesttags zur Gleichstellung von Menschen mit Behinderung auch die Lebenshilfe Bayern. Im BR-Interview betont die Vorsitzende Carolina Trautner, die auch CSU-Landtagsabgeordnete ist.
10: Meine rote Linie ist an der Stelle, wo es Leistungskürzungen gibt für Menschen mit Behinderungen und deren Familien, wo es mangelnde Unterstützung gibt, wo es Einschränkungen gibt und wo die Teilhabe dieser betroffenen Menschen eingeschränkt wird.
8: Im CSU-geführten Bayerischen Sozialministerium will man dagegen keine rote Linie ziehen. Das würde den derzeitigen Diskussions- und Abwägungsprozess beeinträchtigen, heißt es. An der Bund-Länder-Liste mit den Kürzungs- und Reformvorschlägen hat auch Bayerns Sozialministerin Ulrike Schaaf mitgearbeitet. Ein Vorschlag aus dem Freistaat ist dabei, Einkommens- und Vermögensfreigrenzen zu prüfen und gegebenenfalls abzusenken. Sprich, Menschen mit Behinderung und deren Familien könnten womöglich finanziell stärker belastet werden. Die SPD-Landtagsabgeordnete und Sprecherin für Inklusion Ruth Waldmann warnt:
11: Damit droht Behinderung wieder wie früher zu einer Armutsfalle zu werden für die Betroffenen und für ihre Angehörigen.
8: Angesichts der erheblichen Kostensteigerungen seien Anpassungen nötig, so dagegen die Begründung des Bayerischen Sozialministeriums. Vor allem die Kommunen und ihre Spitzenverbände beklagen, die Sozialleistungen nicht mehr finanzieren zu können. Vor allem sie drängen deshalb auf Reformen. Beschlossen ist indes noch nichts. Erste Ergebnisse aber sollen bis zum Sommer vorliegen.
3: Bei den Verbänden herrscht also Alarm angesichts der Idee, Milliarden im Sozialbereich einzusparen, unter anderem bei der Kinder- und Eingliederungshilfe. Zugeschaltet ist uns jetzt die bayerische Sozialministerin Ulrike Schaaf. Einen schönen guten Morgen.
12: Schönen guten Morgen.
3: Auf der Webseite Ihres Ministeriums liest man, dass Sie sich insbesondere um Kinder mit Behinderung kümmern wollen. Was sagen Sie jetzt zu dieser Bund-Länder-Arbeitsgruppe, die solche Sparvorschläge gemacht hat, zum Beispiel bei individuellen Schulassistenzen für Kinder mit Behinderung? Wie passt denn das zusammen?
12: Also für mich ist klar, dass Teilhabe kein Privileg ist, sondern ein Menschenrecht. Und ich begrüße deshalb das Motto dieses Protesttages, Menschenrechte sind nicht verhandelbar. Für mich ist aber auch klar, und in der Verantwortung stehen wir, dass wir eine sichere Finanzierung der Leistungen für Menschen mit Behinderung brauchen, insbesondere auch für Kinder. Und wenn ich Ihnen das ganz kurz an Zahlen noch sagen darf, die Eingliederungshilfe ist bundesweit von 21 Milliarden innerhalb von 4 Jahren auf fast 29 Milliarden gestiegen. Wir wissen, dass der demografische Wandel einen höheren Bedarf auch mit sich bringen wird. Und wir haben einen Fachkräftemangel, der erschwert die Versorgung. Entscheidend ist, dass wir nichts tun, nicht als Option sehen, sondern wir müssen gegensteuern, damit wir den Vollzug in der Eingliederungshilfe nicht gefährden. Und für mich ist auch klar, sozial ist, was den Sozialstaat erhält.
13: Gut, Sie sagen jetzt sichere Finanzierung, aber viele Leistungen sind ja schon jetzt nicht kostendeckend finanziert. Wie wollen Sie denn sicherstellen, dass sich die Probleme von Menschen mit Behinderungen in Zukunft nicht immer weiter vergrößern, also konkret?
12: Ganz genau deshalb müssen wir gegensteuern und müssen diese Reform angehen, denn eines ist klar, wir müssen den Vollzug sicherstellen und dazu gehört auch die Finanzierung. Und wenn wir uns dieses Papier anschauen, das aus einem Dialogprozess Eingliederungshilfe stammt, dann liegen Vorschläge auf dem Tisch. Und hier geht es ganz explizit um Handlungsvorschläge, die Bürokratie abbauen sollen, die Hürden abbauen, die Verwaltungsverfahren vereinfachen und damit die Kosten senken. Und wenn ich nochmal zu den Kindern und zur Schulbegleitung kommen darf. Für mich ist klar, und das zeigen auch neue wissenschaftliche Erkenntnisse, dass eine 1:1-Betreuung bei der Schulbegleitung auch für die Kinder oft eine Stigmatisierung bedeutet. Also ein sogenanntes Pooling, das wir bereits in manchen Schulen versuchen, ist der bessere Weg, um Kinder wirklich zu begleiten und unterstützen auf ihrem Schulweg.
13: Also Sie wollen eigentlich weg von der 1:1-Betreuung dieser Art von Schulbegleitung?
12: Wir wollen sie als Ausnahme. Selbstverständlich gibt es immer Fälle und es wird diese Individualbetrachtung auch bleiben, dass wir 1:1-Betreuung brauchen. Aber die Regel soll sein, dass wir ein sogenanntes Pooling haben, also dass ein Schulbegleiter, eine Schulbegleiterin für mehrere Kinder zuständig ist.
13: Schauen wir auf ein anderes konkretes Beispiel, das den Alltag von vielen Menschen mit Behinderung ja bestimmt. Die Vorschläge für Einsparungen sehen auch vor, dass es eine stärkere Nutzung des ÖPNVs für behinderte Menschen geben soll, nämlich um Geld für Fahrdienste einzusparen. Aber wenn man jetzt auf viele Bahnhöfe in Bayern schaut, die ja immer noch nicht barrierefrei sind, gar nicht zu reden von den vielen Baustellen, da kann man sich das für Menschen mit Rollstuhl nicht so wirklich gut vorstellen. Nehmen Sie Einschränkungen für diese Menschen da nicht in Kauf?
12: Nein, die nehmen wir nicht in Kauf und das zeigt auch ganz klar unser Programm Bayern barrierefrei, bei dem wir von 2015 bis 2025 rund 1,4 Milliarden Euro zur Verfügung gestellt haben, übrigens in diesem Doppelhaushalt nochmal 214 Millionen. Entscheidend ist, dass die rund 1000 Bahnhöfe und Haltepunkte für die Barrierefreiheit die Deutsche Bahn zuständig ist. Nichtsdestotrotz haben wir 561 Bahnhöfe bisher komplett barrierefrei gestalten können. Das sind rund 82% der Fahrgäste, die in Bayern barrierefrei den ÖPNV nutzen können. Wir geben uns nicht damit zufrieden und haben uns deshalb auch ganz klar vorgenommen, in dieser Legislatur weitere 100 Stationen barrierefrei zu gestalten.
13: Aber sehen Sie generell in diesen Einsparplänen kein Problem? Was für ein gesellschaftliches Signal geht denn davon aus, wenn die bayerische Staatsregierung unter Federführung der Christsozialen ausgerechnet bei Menschen mit Behinderungen jetzt den Rotstift ansetzt?
12: Ich darf Ihnen nochmal sagen, Teilhabe ist kein Privileg, sondern ein Menschenrecht. Und wir stehen ganz klar zu diesem Menschenrecht. Wir haben seit langem das Thema Bayern barrierefrei, dieses Programm. Damit schaffen wir Stück für Stück die Barrierefreiheit. Ich möchte nicht sparen an den Menschen. Mir geht es darum, dass wir dieses System so viel zukunftsfest machen, dass der Vollzug auch gesichert ist. Nochmal, Soziales, was den Sozialstaat erhält und nicht zusieht, wie der Vollzug nicht mehr leistbar ist.
13: Sagt Ulrike Scharf, bayerische Sozialministerin, zu den drohenden Einschnitten im Sozialbereich für behinderte Menschen. Und in einer Stunde sprechen wir dann im BR24 Thema des Tages mit Holger Kiesel, dem bayerischen Behindertenbeauftragten. Noch einmal herzlichen Dank für dieses Gespräch.
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3: A6 Waidhaus Richtung Nürnberg zwischen Waidhaus Autobahn und Pleistein 5 Kilometer Stau. A8 Stuttgart Richtung München zwischen Sulze-Moos und Dreieck Eschenried 6 Kilometer stockender Verkehr. A9 Nürnberg Richtung München zwischen Garching Nord und Freimann 7 Kilometer stockender Verkehr. A92 Deggendorf Richtung München zwischen Erding und Freising Ost ein Unfall auf der linken Spur. A94 Passau Richtung München zwischen Paarstetten und Hohenlinden Stau und stockender Verkehr nach einem Unfall im Baustellenbereich. A99 Westumfahrung München Richtung Nürnberg zwischen dem Dreieck Südwest und Ludwigsfeld 10 Kilometer Stau nach einem Unfall. Und A99 Westumfahrung München Richtung Lindau zwischen Allach und Germering Nord ebenfalls Stau nach einem Unfall. Wir schauen noch kurz aufs Wetter in Bayern. Heute ist es teils bewölkt, teils auch länger sonnig. Nachmittags und abends kann es auch Schauer und Gewitter geben. Die Höchstwerte 19 bis 27 Grad und die Aussichten auch morgen Wolken und Sonne, nachmittags einzelne Gewitter und so ähnlich wird es auch am Donnerstag, am Freitag dann wieder freundlicher. Die Höchstwerte 16 bis 23 Grad morgen, am Donnerstag 13 bis 19 Grad.
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16: Heute ist Dienstag, der 5. Mai. Es ist 7.30 Uhr.
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16: Nach der Amokfahrt in Leipzig haben die Behörden erste Informationen zum Fahrer bekannt gegeben. Mehr dazu gleich. Verkehrsminister Schnieder hat den 2-monatigen Tankrabatt gegen Kritik verteidigt. Und wir schauen natürlich auch heute früh auf die aktuelle Situation in der Straße von Hormus. Der Iran warnt vor einer Eskalation. Durch die Sendung begleitet Sie in den nächsten anderthalb Stunden Katja Strippel. Ich wünsche Ihnen einen schönen guten Morgen. Gestern Nachmittag ist in der Innenstadt von Leipzig ein Auto mit hoher Geschwindigkeit in eine Menschenmenge gefahren. Es gibt mindestens 2 Tote und viele Verletzte. Die Polizei geht von einer Amokfahrt aus. Die genauen Hintergründe sind aber noch unklar. Nach Informationen des MDR gibt es Hinweise, dass der 33 Jahre alte Fahrer des Wagens psychische Probleme hatte. Arndt Groß aus Leipzig.
17: Nach der mutmaßlichen Amokfahrt in Leipzig soll der Fahrer des Autos heute einem Haftrichter vorgeführt werden. Die Staatsanwaltschaft ermittelt wegen Mordes und versuchten Mordes. Bei der Tat am Montagnachmittag waren eine 63-jährige Frau und ein 77 Jahre alter Mann ums Leben gekommen. 3 weitere Menschen wurden schwer verletzt. Die Gesamtzahl der Verletzten ist noch nicht endgültig klar. Es gibt ein Hinweisportal der Polizei. Augenzeugen können Videos und Fotos der Tat hochladen. Der mutmaßliche Täter ist nach Polizeiangaben 33 Jahre alt und ist ein deutscher Staatsbürger und auch in Deutschland geboren. Die Bild-Zeitung meldet, dass der Mann als Boxtrainer aktiv war. Es gibt Hinweise darauf, dass der Mann erst vor kurzem aus der Psychiatrie entlassen worden war. Das meldet MDR investigativ. Die deutsche Presseagentur berichtet, dass der mutmaßliche Amokfahrer polizeibekannt sei. Bisher geht die Polizei nicht davon aus, dass es sich um einen Anschlag handelt. Die Leipziger Innenstadt rund um die Fahrstrecke des Tatfahrzeugs ist in Teilen weiterhin gesperrt. Die Polizei sichert Spuren. Die Nikolaikirche und die Thomaskirche in unmittelbarer Umgebung haben ihre Türen geöffnet, um der Opfer zu gedenken.
16: Am 1. Mai ist der Tankrabatt in Kraft getreten. Die Steuern für Benzin und Diesel sind um 17 Cent pro Liter gesenkt worden. Es gibt allerdings viel Kritik, weil die Spritpreise nicht an allen Tankstellen so stark gesunken sind. Zahlen des ADAC zeigen, dass nur ein Teil des Rabatts an die Kunden weitergegeben wird. Der zuständige Minister hat die 2-monatige Senkung der Mineralölsteuer trotzdem verteidigt. Bitte Sönnigsen aus Berlin.
18: Bundesverkehrsminister Patrick Schnieder hält den Tankrabatt für sinnvoll, um Autofahrer und die Wirtschaft zu entlasten. Einem befristeten Tempolimit erteilt der Minister erneut eine Absage. Der Staat müsse nicht überall die Nanny sein und jedem erklären, was gut und richtig sei, sagte Schnieder dem Redaktionsnetzwerk Deutschland. Seit dem 1. Mai wurden die Steuern für 1 Liter Sprit um rund 17 Cent gesenkt. Der ADAC kommt zu dem Schluss, dass diese Steuersenkung noch nicht vollständig bei den Kunden an der Tankstelle ankommt. Weil neben den Steuern auch der Rohölpreis in den vergangenen Tagen gesunken ist, müsste der Sprit deutlich günstiger sein, als er aktuell ist, sagt der ADAC. Pläne, neben dem Tankrabatt auch das Deutschlandticket für Bus und Bahn günstiger zu machen, hat Verkehrsminister Schnieder nicht. Aus seiner Sicht ist das Deutschlandticket schon jetzt ein attraktives Angebot. Außerdem würde dadurch der Güterverkehr nicht entlastet. Schnieder macht sich keine Sorgen, dass das Kerosin in Deutschland knapp werden könnte. Aus Sicht des Ministers gibt es zwar das Problem, dass auch Kerosin teurer wird, aber er glaubt nicht, dass es in Deutschland zu wenig davon geben wird, weil es hier ausreichend Raffinerien gäbe, die Kerosin herstellen können.
16: Kanzler Merz hat die iranischen Angriffe auf die Vereinigten Arabischen Emirate verurteilt. Der Kanzler forderte die Führung in Teheran auf, damit aufzuhören, die Region und die Welt als Geisel zu nehmen und die Straße von Hormus zu blockieren. US-Präsident Trump hatte gestern angekündigt, dass festsitzende Schiffe aus der Meerenge eskortiert werden sollen, und damit hat die Marine offenbar bereits begonnen. Dabei kam es zu Gefechten. Die US-Armee hat mehrere iranische Boote versenkt. Der Iran reagierte mit Raketenangriffen und warnt vor einer Eskalation in der Straße von Hormus. Uwe Lüb aus Istanbul.
19: Außenminister Araghchi schrieb auf der Plattform X, die Gespräche unter Vermittlung Pakistans machten Fortschritte. Daher sollten die USA darauf achten, Zitat, nicht erneut in einen Sumpf hineingezogen zu werden. Dasselbe gelte für die Vereinigten Arabischen Emirate. Aus den Emiraten sind gestern Angriffe mit Raketen und Drohnen aus Iran gemeldet worden. Das Regime in Teheran behauptet, der Angriff sei nicht geplant gewesen. Vielmehr habe man auf den Bruch der Blockade der Straße von Hormus reagiert. Die USA versuchen seit gestern, in der Straße von Hormus wieder freie Schifffahrt zu ermöglichen. Dafür stehen bis zu 15.000 Soldaten, 100 Flugzeuge und etliche Kriegsschiffe bereit. Nach Beginn der sogenannten Operation Freiheit der USA ist es zu wechselseitigem Beschuss gekommen. Die USA sprechen von ersten Schiffen, die durch die Meerenge gelangt seien. Iran behauptet, US-Schiffe seien zur Umkehr gezwungen worden. US-Präsident Trump hat Iran mit Vernichtung gedroht, sollten US-Schiffe angegriffen werden. Das Regime in Teheran wirft den USA vor, nicht wie behauptet Schnellboote der Revolutionsgarde, sondern zivile Boote versenkt zu haben. Dabei seien mehrere Menschen gestorben.
16: In der Nähe des Weißen Hauses in Washington haben Einsatzkräfte des Secret Service einen bewaffneten Mann niedergeschossen. Der hatte das Feuer eröffnet und dabei einen unbeteiligten Jugendlichen getroffen. Der Vorfall ereignete sich über eine Woche nach dem Schusswaffenangriff beim Korrespondentendinner in der US-Hauptstadt mit Präsident Trump. Anne Schneider aus Washington.
20: Nach Angaben der Sicherheitsbehörden wurde der Mann in der Nähe der National Mall, dem großen Park- und Regierungsbereich im Zentrum Washingtons, von Einsatzkräften angesprochen. Er flüchtete daraufhin und eröffnete das Feuer. Die Beamten schossen zurück, trafen ihn und brachten ihn verletzt ins Krankenhaus. Der Mann befindet sich inzwischen in Polizeigewahrsam. Außerdem wurde ein unbeteiligter Jugendlicher verletzt. Ermittler gehen davon aus, dass er vermutlich durch einen Schuss des Verdächtigen getroffen wurde. Aus Sicherheitsgründen wurde das Weiße Haus kurzzeitig abgeriegelt und Journalisten vorsorglich in den Presseraum gebracht. Präsident Donald Trump setzte eine parallel laufende Veranstaltung jedoch ohne Unterbrechung fort. Kurz zuvor war auch der Fahrzeugkonvoi von Vizepräsident J.D. Vance durch das betroffene Gebiet gefahren. Hinweise auf einen gezielten Angriff auf ihn oder andere Regierungsvertreter gibt es nach Angaben der Behörden nicht. Die Polizei sperrte das Gebiet rund um das Washington Monument großräumig ab und stellte am Tatort eine Waffe sicher.
16: Das Metropolitan Museum in New York sammelt jedes Jahr mit einer großen Gala Spenden für sein Kostüminstitut. Der Dresscode der Gala war diesmal Mode ist Kunst und viele Stars waren aufwendig verkleidet. Die beiden großen Hingucker waren Heidi Klum, deren Outfit an eine Statue erinnerte, und Superstar Beyoncé. Giselle Uecker aus New York.
21: Absolutes Highlight des Abends war der Auftritt von Sängerin Beyoncé. Nach 10 Jahren ist sie auf den Teppich der Met Gala in New York City zurückgekehrt und war sogar eine der Co-Vorsitzenden der Veranstaltung. Das Motto des Abends, Kostümkunst, setzte Beyoncé mit einem transparenten engen Kleid um, auf das ein Diamantenskelett gestickt war. Auf dem Kopf trug die 44-Jährige eine glitzernde Krone in Form einer Sonne. Abgerundet wurde das Outfit mit einem langen Federcape. Auch Tochter Blue Ivy und Ehemann Jay-Z haben die Sängerin begleitet. Weitere Highlights waren die Auftritte von Sängerin Sabrina Carpenter, Madonna, Rap- und Reggaeton-Künstler Bad Bunny und und vielen weiteren. Ehrenvorsitzender und Hauptspender der diesjährigen Gala war Jeff Bezos, der sich aber im Gegensatz zu Ehefrau Lauren Sanchez nicht auf dem Teppich vor Fotografen sehen ließ. Er hat schon im Vorfeld viel Kritik für seine Anwesenheit beim größten Mode-Event des Jahres geerntet. Der Vorwurf: Amazon-Milliardär Bezos erkaufe sich mit mindestens 10 Millionen Dollar hoher Spende kulturelle Relevanz und ein besseres Image. Neben vereinzelten Protesten und einem Aktivisten, der versucht hat, die Barrikade zu den Promis zu durchbrechen, verlief der Abend dennoch eher ruhig. Veranstalterin und Vogue-Ikone Anna Wintour gab im Vorfeld bekannt, dass bei der diesjährigen Met-Gala ein Spendenrekord von über 40 Millionen US-Dollar zusammengekommen sei. Die Summe finanziert das Kostüminstitut am Metropolitan Museum.
16: Und jetzt ist es 7.39 Uhr.
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16: Zugfahren in Deutschland, das heißt mit der Deutschen Bahn fahren. Aber Tobias Brunner, die Konkurrenz wächst, zumindest ein bisschen.
0: Und diese Konkurrenz hört auf den Namen Italo. Der Anbieter aus Italien will neben Flix der Deutschen Bahn Anteile im Fernverkehr streitig machen. Gegen Ende des Jahres sollen die ersten Züge von München nach Italien fahren. Ab 2028 will Italo dann auch Ziele innerhalb Deutschlands verbinden. Mehr dazu von Felix Linke.
1: Ausländische Hochgeschwindigkeitszüge wie der französische TGV sind wechselseitig mit dem ICE der Bahn AG auch in Deutschland unterwegs. Einen solchen Austausch wird es ab Dezember auch mit dem Hochgeschwindigkeitszug Frecciarossa aus Italien geben. Zusätzlich zur Staatsbahn Trenitalia will Italo ab April 2028 mit 30 Zügen 56 Verbindungen in Deutschland anbieten. Als Konkurrent der Bahn AG auch Italo will den schnellen Frecciarossa einsetzen, der mehr bieten soll als der ICE. Außerdem geht es um günstigere Tickets. Bei Siemens hat Italo bereits Züge bestellt, die von München aus im Ein- und Zwei-Stunden-Takt in Richtung Ruhrgebiet und Berlin-Hamburg losfahren sollen. Fast zeitgleich plant der Münchner Bahnbetreiber Flixtrain Milliardeninvestitionen mit neuen Zügen in Deutschland. Gegen den unerwarteten Konkurrenten Italo hat Flixtrain Einspruch gegen Streckenvereinbarungen mit ihm eingelegt. Ob das Italo-Gründer Luca di Montezemolo aufhalten kann, ist unklar. Der frühere Ferrari-Chef gilt mit 78 Jahren immer noch als dynamischer Manager.
0: Der Konzernname Deutsche Post ist an der Börse so gut wie Geschichte. Auf der heutigen Hauptversammlung will sich der Konzern seinen neuen Namen von den Aktionären absegnen lassen. Statt Deutscher Post AG soll das Unternehmen an der Börse künftig DHL AG heißen. Der Konzern möchte mit dem Namen international mehr punkten, heißt es. Die Deutsche Post hatte nach der Privatisierung in den 90er Jahren 2002 den US-Logistiker DHL gekauft. Seitdem ist das Geschäft immer weiter gewachsen. Die klassische Briefzustellung steht heute im Schatten der unzähligen Pakete, die jeden Tag um die Welt geschickt werden. Die Deutschen lieben bekanntlich ihr Bargeld. Aber diese Liebe scheint allmählich etwas zu bröckeln. Denn noch nie wurde so wenig mit Bargeld bezahlt wie im vergangenen Jahr. Das zeigt eine Studie des Handelsforschungsinstituts EHI Retail. Für fast jeden zweiten Einkauf wurden Giro, Kreditkarten oder das Handy genutzt. Jörg Marksteiner berichtet.
22: Der Trend ist eindeutig. Das Bargeld verliert beim Einkaufen weiter an Bedeutung. Die Kölner Handelsforscher gehen davon aus, dass es in diesem Jahr erstmals soweit ist, dass mehr Einkäufe mit Karte bezahlt werden als mit Bargeld. Schon im vergangenen Jahr lag der Anteil der Kartenzahlung bei 48%, Tendenz steigend, heißt es in der neuen Studie des EHI Retail Instituts. Dafür wurden Bezahldaten ausgewertet von mehr als 125.000 Geschäften. Ein Grund für den Kartenboom sei, dass in vielen Läden mittlerweile auch Kleinstbeträge mit Karte bezahlt werden können. Außerdem nutzten immer mehr Kunden ihr Handy oder ihre Smartwatch zum Bezahlen an der Kasse. Und noch ein Trend zeigt sich in der Studie: immer mehr Kunden nutzen das Angebot, sich an der Kasse Bargeld auszahlen zu lassen. In der Regel sind das bis zu 200 Euro, die dann zusätzlich vom Konto abgebucht werden. Auf diese Art und Weise hat der Handel im vergangenen Jahr 15 Milliarden Euro ausgezahlt, auch das ein Rekordwert. Weniger Kunden, die mit Bargeld zahlen, dafür gleichzeitig mehr Auszahlungen. Bei manchen Geschäften führt das mittlerweile zu Bargeldmangel in den Kassen. Jeder zweite Laden gab bereits an, den Auszahlungsservice vorübergehend begrenzen zu müssen.
0: Das US-Softwareunternehmen Palantir hat in der Nacht Quartalszahlen vorgelegt und die sind glänzend ausgefallen. Palantir hat im vergangenen Quartal seinen Umsatz um 85% gesteigert, sodass dieser bei rund 1,6 Milliarden Dollar lag. Der Grund für das Umsatzplus sind vor allem mehr Aufträge aus dem Heimatland USA. Palantir hat deshalb auch seine Prognose für das gesamte Jahr angehoben. Das Unternehmen bietet Software zur Datenanalyse, die auch von Militär und Geheimdiensten eingesetzt wird.

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3: 7.45 Uhr.
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3: Die Nachrichten mit Florian Schwarz.
4: Mutmaßlicher Leipziger Amokfahrer ist möglicherweise psychisch krank. Nach Informationen des NDR gibt es Hinweise, dass der Mann erst vor kurzem aus der Psychiatrie entlassen wurde. Sachsens Innenminister Schuster zufolge wird das noch geprüft. Der 33-jährige Deutsche war gestern mit seinem Auto durch die Leipziger Fußgängerzone gerast. 2 Menschen starben. Bundesverkehrsminister schließt Verlängerung des Tankrabatts nicht aus. Die Lage werde weiter im Blick behalten, um zu schauen, was erforderlich ist, damit Tanken für alle bezahlbar bleibt, sagte Schnieder dem Redaktionsnetzwerk Deutschland. Trotz der Kritik vieler Experten betonte der Verkehrsminister, die Senkung der Energiesteuer auf Kraftstoffe sei sinnvoll gewesen. Ukraine und Russland rufen einseitige Feuerpausen aus. Nach dem Vorstoß aus Moskau hat nun auch Kiew erklärt, die Waffen schweigen lassen zu wollen. In der Nacht auf Mittwoch werde sein Land die Waffenruhe um Mitternacht beginnen, sagte der ukrainische Präsident Selenskyj. Russland hatte zuvor eine Feuerpause für Freitag und Samstag angekündigt. Grund dafür sind Gedenkfeiern zum Weltkriegsende. Paar soll Millionen aus Parkscheinautomaten in Kempten erbeutet haben. Der Ehemann war bei der Kommune beschäftigt und nach Angaben der Ermittler dafür zuständig, die Parkscheinautomaten der Stadt zu leeren. Das darin befindliche Kleingeld sollen er und seine Frau unter anderem auf private Konten eingezahlt haben. Der Prozess beginnt am Vormittag am Kemptener Landgericht. Pulitzerpreise gehen an mehrere Trump-kritische Recherchen. Die wichtigste Journalismusauszeichnung der Welt ging unter anderem an die Washington Post, die sich mit den umstrukturierten Bundesbehörden beschäftigt hatte. Auch die New York Times erhielt einen Preis für die Recherchen, die aufgedeckt hätten, wie der US-Präsident Macht zum finanziellen Vorteil seiner Familie ausspielt. Das Wetter in Bayern: Wolken und teils längere sonnige Abschnitte, Höchstwerte 19 bis 27 Grad.
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3: Seit 2001 gibt es wieder Seeadler in Bayern. 100 Jahre lang galten die eleganten Raubvögel praktisch als ausgestorben. Heute brüten wieder etwa 40 Seeadlerpaare im Freistaat, vor allem in den Teichgebieten der Oberpfalz und in Mittelfranken. Und eines dieser seltenen Paare hat jetzt im Staatswald im Landkreis Erlangen-Höchstadt Nachwuchs bekommen. Kirsten Zesewitz.
5: Baumkletterer Michael Fuchs hat eine schwierige Aufgabe vor sich. Er soll den jungen, noch nicht flugfähigen Seeadler aus seinem Nest in 27 Metern Höhe nach unten abseilen, wo Vogelkundlerin Katrin Weber ihn untersuchen und beringen wird.
6: Sie springen nicht runter, sie können bloß sich weit auf die andere Seite vom Nest flüchten.
7: Und dann
6: habe ich so einen Haken, da kann ich vorsichtig am Fuß mit einfangen und dann holen wir sie runter.
5: Während er nach oben steigt, packt Katrin Weber ihr Zeug aus. Babywaage, Maßbänder und die Zange zum Beringen. Seit 10 Jahren leben die Seeadler hier im Staatswald. 17 Junge haben sie schon zur Welt gebracht. Im Februar war sich Katrin Weber erneut sicher, sie brüten wieder in der alten Fichte.
8: Bisher habe ich aber nur einen gesehen. Das heißt, es wird jetzt spannend, ob doch vielleicht 2 Jungvögel drin sind oder doch nur einer. Bisher hat immer nur einer mit dem Kopf rausgeschaut oder mal mit dem Flügel gewackelt.
5: Wenig später ist klar, es ist nur einer. Der Kletterer seilt das Junge in einem Sack nach unten. Katrin Weber nimmt es in den Arm.
8: Jetzt zittert er jetzt ein bisschen, der ist jetzt natürlich aufgeregt. Aber man sieht jetzt hier noch ein bisschen die Flaumfedern. Also ich schätze es den auf bestimmt so 30, 32 Tage.
5: Sie kontrolliert Augen, Schnabel, Federn und legt ihn auf die Waage.
8: 4460 Gramm.
5: Passt. Die Eltern ernähren ihn gut. Dann kommt das Wichtigste. Der Ring der Vogelwarte Radolfzell. Dort wird die bayerische Seeadlerpopulation erforscht und dokumentiert.
8: Das heißt, wenn jemand irgendwo einen entdeckt, dann kann er den auch melden an die Vogelwarte und dann wird es von einem auch wieder eine Meldung aus den Niederlanden bekommen oder auch schon mal in Schleswig-Holstein und einer war jetzt auch bei Stuttgart und dann wieder am Ammersee. Also so kann man das Blutgeschehen ein bisschen verfolgen dann.
5: Es wird Zeit, dass das Junge zurück ins Nest kommt. Die Altvögel kreisen über den Baumwipfeln. Werden sie ihr Junges ohne weiteres wieder annehmen?
8: Wenn wir wieder weg sind und es sich beruhigt hat, kommen die auch wieder. Manchmal nach einer halben Stunde, kann auch mal vielleicht ein, zwei Stunden dauern. Aber die kommen auf jeden Fall wieder und ich werde auch morgen schauen, ob alles noch in Ordnung ist.
5: Oben im Baum setzt Michael Fuchs das Seeadlerküken ins Nest zurück. Die Eltern werden es noch bis zum Herbst versorgen. Dann ist das Junge selbstständig und muss sich ein eigenes Revier suchen.
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3: In Baden-Württemberg geht in diesen Tagen eine Ära zu Ende. Das bisherige grün-schwarze Kabinett trifft sich heute zu seiner letzten Sitzung und die Leitung hat zum letzten Mal Winfried Kretschmann. Der erste grüne Ministerpräsident Deutschlands scheidet nach 15 Jahren aus dem Amt. Vergangene Woche ist er schon mit einem Festakt offiziell verabschiedet worden. Sein Nachfolger Cem Özdemir soll nächste Woche im baden-württembergischen Landtag zum Ministerpräsidenten gewählt werden. Knut Bauer mit einem Porträt von Winfried Kretschmann.
7: Dass der ehemalige Biologie- und Chemielehrer vor 15 Jahren Regierungschef geworden ist, hat Winfried Kretschmann äußeren Einflüssen zu verdanken. Kurz vor der Landtagswahl im Jahr 2011 gab es die Reaktorkatastrophe von Fukushima und die Auseinandersetzungen um das Bahnprojekt Stuttgart 21 waren auf dem Höhepunkt. Eine Großbaustelle ist der Bahnhof bis heute.
9: Praktisch meine ganze Amtszeit fahre ich an dieser Baustelle da vorbei und das ist einfach unfassbar.
7: Der grüne Politiker hatte einst selbst gegen Stuttgart 21 gekämpft. Als Ministerpräsident musste er das Projekt nach einem Volksentscheid mittragen. So wie er im Autoland Baden-Württemberg schnell seinen Frieden mit dem Auto gemacht hat. Aus Überzeugung fährt der Regierungschef einen Daimler. Oder um es mit Kretschmann zu sagen,
9: ich kann doch kein Fiat fahren.
7: Um dem Eindruck entgegenzuwirken, er genieße in der Ministerpräsidentenlimousine den reinsten Luxus, stellt der großgewachsene Kretschmann von vornherein klar.
9: Besonders fürstlich hocke ich da nicht. Vorne vor mir hockt ein Personenschützer, der braucht ja auch Platz. Ich hocke da wie eine Sardine in der Büchse.
7: Kretschmann ist nahbar, so wie man sich einen Landesvater oder mit seinen 77 Jahren einen Landesgroßvater vorstellt. Mit Kretschmann ist ein spezieller Politikstil in den Regierungssitz der Villa Reitzenstein in Stuttgart eingezogen. Einerseits volksnah mit einfacher Sprache, wie bei der Corona-Pandemie.
9: Mir brennt der Kittel aber richtig volle Kanne. Das ist doch alles höchst unangenehm, was wir da treiben. Ursache bin nicht ich, sondern das Virus.
7: Andererseits als Liebhaber der Philosophie in hochgeistigen Sphären unterwegs.
9: Das ist sozusagen das kleine Einmaleins der Staatslehre. Das wissen wir seit Sokrates. Der hat dafür den Giftbecher getrunken.
7: Kretschmann ist ein Typ, seine Beliebtheitswerte sind hoch. Und damit überstrahlt er eine bescheidene politische Bilanz seiner Amtszeit. Die Bildungspolitik bleibt mit der Rückkehr zum neunjährigen Gymnasium eine Dauerbaustelle. Ihre hochgesteckten Klimaziele hat die grün geführte Landesregierung weit verfehlt. Zwar laufen gerade Genehmigungsverfahren für mehr als 1000 Windkraftanlagen. Tatsächlich in Betrieb gegangen sind im letzten Jahr aber gerade mal 23. Kretschmann hat viele Kompromisse gemacht. Er ist inzwischen der dienstälteste Ministerpräsident in Baden-Württemberg, auch wenn er sich daraus nicht viel macht.
9: Also ich arbeite nicht, um irgendwelche Fußnoten im Geschichtsbuch zu produzieren. Bis die kommen, bin ich verfault in der Erde.
7: Winfried Kretschmann geht mit fast 78 Jahren in den Ruhestand. Dann heißt es,
9: das ist auch rum.
3: Über das Ende der Ära Kretschmann berichtete Knut Bauer.
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3: Die Fußballerinnen des 1. FC Nürnberg müssen weiter um den Klassenerhalt in der Bundesliga kämpfen. Gestern Abend haben sie in Frankfurt verloren, Johannes Krause.
10: Es war ein mutiger Auftritt, aber am Ende steht das Ergebnis auf der Anzeigetafel. 1:4 haben die Clubfrauen bei Eintracht Frankfurt verloren. Nach frühem Rückstand erzielte Clubstürmerin Merit Günzler den zwischenzeitlichen Ausgleich zum 1:1. Ein Moment der Hoffnung, aber noch vor der Pause traf erneut Frankfurt. Zwei weitere späte Treffer machten dann aus einem offenen Spiel ein deutliches Ergebnis. Zwei Spieltage vor Saisonende ist Frankfurt in der Tabelle hinter Meister FC Bayern und Wolfsburg auf Platz 3. Nürnberg ist weiter auf Platz 11 mit 4 Punkten Abstand auf die Abstiegsplätze. Und damit kommt es am kommenden Freitagabend im Heimspiel gegen den Tabellenvorletzten Essen zur vielleicht vorentscheidenden Partie im Kampf um den Klassenerhalt. Mit einem Sieg oder einem Unentschieden wären die Clubfrauen gerettet. Bei einer Niederlage würde die Entscheidung erst am letzten Spieltag fallen. In der Fußball Champions League der Männer, da kommt es zum Showdown um den Finaleinzug. Morgen Abend in München der Kracher, das Halbfinalrückspiel der FC Bayern gegen Paris Saint-Germain. Und heute schon spielen der FC Arsenal und Atletico Madrid den ersten Finalisten in der Königsklasse aus. Das Hinspiel vergangenen Mittwoch endete 1:1 in Madrid. Ein Torfestival ist jetzt aber auch im Rückspiel nicht zu erwarten. Florian Eckel.
11: Bei beiden Teams lautet die Marschroute, die Offensive gewinnt Spiele, die Defensive dafür aber Titel. Wenn Mikel Artetas Gunners und Diego Simeones Atleti aufeinandertreffen, ist Schmalhans Küchenchef. Zwar hat Arsenal mit Gökyeres, Martinelli sowie Madueke und Atletico mit Griezmann und Alvarez sturmmäßig einiges auf dem Kasten. Beide Teams kommen allerdings eher über den alten Hüb-Stevens-Satz, die Null muss stehen. Deswegen ist dieses Duell weiter offen und wahrscheinlich bis zuletzt hochspannend. Es sei denn, eines der beiden Teams erwischt einen absoluten Horrortag.
10: Es klingt nach einem ausgeglichenen Duell, aber Florian Eckel, der sieht ein Team dennoch leicht im Vorteil.
11: Also ich würde sagen 55% pro Arsenal. Die Gunners sind als einziges Team in dieser Champions League Saison noch ungeschlagen und hatten schon im Hinspiel Pech, wo ein eigentlich nachvollziehbarer Elfer auf nicht nachvollziehbare Weise vom VAR wieder einkassiert wurde. Arsenal ist für mich das komplettere Team. Mikel Arteta, einst Schüler von Pep Guardiola, hat einen sehr guten Mix aus Pressing über den ganzen Platz sowie schnellem Umschaltspiel entwickelt. Garniert natürlich mit absoluter Standardstärke. Und dann auf der anderen Seite Diego Simeones Atletico. Die hat Ex-Bayern-Star Thomas Müller einst als größte Raubeine Europas bezeichnet. Die strotzen nur so vor defensiver Zerstörungswut und Mentalität. Es wird wahrscheinlich irgendwas zwischen Kampf und Krampf mit leichten Vorteilen für die Londoner.
10: Der FC Arsenal gegen Atletico Madrid. Wer zieht ins Finale der Fußball Champions League ein? Anstoß heute Abend ist um 21 Uhr. Noch 2 Spieltage und dann endet in 1,5 Wochen auch die 3. Fußballliga. Der Tabellenletzte, 1. FC Schweinfurt 05, steht längst als Absteiger fest. Gestern war Jahreshauptversammlung und da standen Neuwahlen an. Gewählt wurde ein neuer Vorstand und zwar eine Doppelspitze. Leon Willner.
12: Nach 16 Jahren Markus Wolf an der Spitze des FC Schweinfurt setzen die Vereinsmitglieder nun auf eine Doppelspitze. Benjamin Liebald und Dominik Groß heißen die neuen Vorstandsvorsitzenden. Beide sind erst Ende 30 und stammen aus Schweinfurt. Groß werde zuständig für den Sport, Liebald für Finanzen. Ihre erste Baustelle? Schnell einen Hauptsponsor finden und dann einen konkurrenzfähigen Kader zusammenstellen. Für die kommende Saison dann in der Regionalliga Bayern.
10: Die deutschen Tischtennisspielerinnen haben bei der Teamweltmeisterschaft in London die erste K.O.-Runde mühelos überstanden. Sie haben gegen Malaysia 3:0 gewonnen und sind ins Achtelfinale eingezogen. Nächster Gegner ist Nordkorea. Heute Abend startet das deutsche Männerteam in die K.O.-Phase. In der Runde der besten 32 ist Slowenien der Gegner. Los geht's um 20.30 Uhr.
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3: Viel los auf den Straßen. A3, Frankfurt Richtung Würzburg. Zwischen Würzburg-Kist und Würzburg-Heidingsfeld. Stau nach einem Unfall. Hier sind 2 Spuren blockiert. A6, Waidhaus Richtung Nürnberg. Zwischen Waidhaus Autobahn und Pleistein 6 Kilometer Stau. A8 Stuttgart Richtung München zwischen Sulzemoos und dem Dreieck Eschenried 9 Kilometer stockend. A9 Nürnberg Richtung München zwischen Garching Nord und Freimann 7 Kilometer stockend. A92 München Richtung Deggendorf zwischen Erding und Moosburg Süd ein Unfall auf der linken Spur. Und in Richtung München auf der A92 zwischen Erding und Freising Ost Stau nach einem Unfall. A94 Passau Richtung München zwischen Paarstetten und Hohenlinden Stau und stockender Verkehr nach einem Unfall im Baustellenbereich. A99 Westumfahrung München Richtung Nürnberg zwischen Lochhausen und Ludwigsfeld 4 Kilometer Stau nach einem Unfall. A99 Westumfahrung München Richtung Lindau zwischen Ludwigsfeld und Germering Nord Stau nach einem Unfall. Und B12 Freiung Richtung Mühldorf zwischen Straßkirchen und Angerstraße 4 Kilometer Stau an einer Baustelle. Das Wetter in Bayern. Heute Vormittag gibt's viel Sonnenschein, nur im nördlichen Franken überwiegen schon die Wolken. Ab dem Mittag zieht es dann überall zu und es können sich kräftige Gewitter bilden. Die Temperaturen erreichen maximal 19 bis 27 Grad. Die weiteren Aussichten: Morgen ist es wechselhaft und es können sich wieder Gewitter bilden. Am Donnerstag ist es überwiegend bewölkt, der Freitag wird wieder freundlicher. Da ist das Gewitterrisiko am Nachmittag an den Alpen hoch. Die Temperaturen liegen zwischen 16 und 23 Grad. Am Donnerstag ist es vorübergehend etwas kühler.

0: 8 Uhr. Heute ist Dienstag, der 5. Mai.
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0: Nach der Amokfahrt in Leipzig haben die Behörden erste Informationen zum Fahrer bekannt gegeben, mehr dazu gleich. Die bayerische Sozialministerin Ulrike Scharf hat die geplanten Kürzungen im Sozialbereich gegen Kritik verteidigt. In unserem Thema des Tages um 20 nach 8 frage ich den bayerischen Behindertenbeauftragten Holger Kiesel, was er davon hält und wie es um die Barrierefreiheit in Bayern bestellt ist. Durch die Sendung begleitet sie Katja Strippel. Ich wünsche Ihnen einen schönen guten Morgen. In einer Fußgängerzone in Leipzig ist gestern ein Auto mit hoher Geschwindigkeit in eine Menschenmenge gefahren. Es gibt mindestens 2 Tote und viele Verletzte. Die Polizei spricht von einer Amokfahrt. Sachsens Innenminister Schuster geht davon aus, dass der 33 Jahre alte Fahrer des Wagens ein Einzeltäter war. Nach Informationen des MDR wurde der Mann kurz vor der Tat aus einer Psychiatrie entlassen. Lukas Görlach aus Leipzig.
2: Bis in die Nacht laufen die Untersuchungen in der Leipziger Innenstadt. Dem Tatort. Einige Stunden zuvor war hier der mutmaßliche Täter mit seinem Auto durch die Grimmarsche Straße gefahren, einer zentralen Einkaufsstraße und Fußgängerzone in der Stadt. Ein Augenzeuge.
3: Plötzlich habe ich die Schreie gehört, wie alle geschrien haben, alle zur Seite. Und dann hat man den Motor aufbrummen hören und dann ging das ja alles ganz schnell. Das Auto ist da vorbei, du hast die Person auf dem Auto gesehen und dann haben sich alle angeguckt, wie man halt mit der Situation umgeht.
2: Die Polizei habe den mutmaßlichen Täter noch in seinem Fahrzeug festnehmen können. Er habe keinen Widerstand geleistet, so Leipzigs Polizeipräsident René Demmler.
4: Vom Geschehensablauf her ist die männliche Person mit einem Fahrzeug vom Augustusplatz kommend über die Grimmarsche Straße bis nahezu Höhe Commerzbank über den Markt gefahren. Es kam dort zu 2 schweren Kollisionen, wo 2 Personen verstorben sind. Und dann müssen wir leider auch von einer großen Anzahl von verletzten Personen ausgehen.
2: Die Leipziger Polizei hat ein Hinweisportal freigeschaltet. Zeugen können hier Fotos oder Videos hochladen mit Hinweisen zum Tathergang. Gegen den mutmaßlichen Täter, einen 33-jährigen Deutschen, wurde von der Staatsanwaltschaft Leipzig ein Ermittlungsverfahren eingeleitet. Oberstaatsanwältin Claudia Laube.
5: Wir haben eine Vielzahl von Verletzten und deswegen hat die Staatsanwaltschaft Leipzig ein Verfahren eingeleitet wegen versuchten Mordes in 2 Fällen und mindestens 2 Fällen und Mordes in 2 vollendeten.

0: Interventionsteam gebeten, die Menschen zu begleiten, da zu sein für die Opfer und für die Angehörigen. In der Oper ist dort ein Stützpunkt eingerichtet worden.
1: Auch Sachsens Innenminister Armin Schuster von der CDU sprach am Abend von einer Amokfahrt. Bisher gäbe es keine Hinweise auf einen Anschlag.
2: Wir haben es mit hoher Wahrscheinlichkeit zum Stand jetzt mit einem Einzeltäter zu tun. Und es ist ein Amoktäter. Wir gehen also davon aus, dass Leipzig absolut sicher ist, man sich auch sicher in der Fußgängerzone wieder bewegen kann.
1: Insgesamt sind laut Polizei 80 Menschen von der Amokfahrt betroffen. Nicht klar ist, ob alle körperliche Verletzungen davon trugen. Wohnen soll der tatverdächtige Mann in der Region Leipzig. Möglicherweise ist der Mann psychisch erkrankt. Es gibt Hinweise, dass er erst vor kurzem aus einer psychiatrischen Einrichtung entlassen wurde. Das meldet MDR Investigativ.
3: Seit über 30 Jahren machen Verbände und Initiativen am 5. Mai darauf aufmerksam, wie groß die Kluft zwischen dem verfassungsrechtlich garantierten Recht auf Gleichberechtigung und der Lebensrealität vieler Menschen mit Behinderung ist. Bund und Länder wollen ja im Rahmen ihrer Sparpläne auch im Sozialbereich kürzen. Das könnte auf Kosten von Menschen mit Behinderung gehen. Im BR24-Thema des Tages hat die bayerische Sozialministerin Ulrike Scharf die geplanten Kürzungen verteidigt. Die CSU-Politikerin verwies darauf, dass der Fachkräftemangel im Bereich Pflege immer größer werde. Deshalb müsse man sich ganz genau anschauen, wie die Kosten gesenkt werden können.
4: Teilhabe ist kein Privileg, sondern ein Menschenrecht. Und wir stehen ganz klar zu diesem Menschenrecht. Wir haben seit langem das Thema Bayern barrierefrei, dieses Programm. Damit schaffen wir Stück für Stück die Barrierefreiheit. Ich möchte nicht sparen an den Menschen. Mir geht es darum, dass wir dieses System so zukunftsfest machen, dass der Vollzug auch gesichert ist. Nochmal, Soziales, was den Sozialstaat erhält und nicht zusieht, wie der Vollzug nicht mehr leistbar ist.
3: Soweit Bayerns Sozialministerin Ulrike Scharf im BR24-Interview. Und in unserem Thema des Tages um 20 nach 8 bin ich mit dem bayerischen Behindertenbeauftragten Holger Kiesel zum Gespräch verabredet und frage ihn dann, was er zu diesen Reformplänen sagt. Zweimal im Jahr berechnen Experten die voraussichtlichen Steuereinnahmen des Bundes. Sie sitzen 3 Tage lang zusammen und liefern wichtige Grundlagen für die Finanzplanung der Regierung. Denn es geht um die Frage, wie viel Geld der Staat in den kommenden Jahren zur Verfügung hat. Am Donnerstag soll die Frühjahrsprognose fertig sein. Mario Kubina aus Berlin.
5: Der Arbeitskreis Steuerschätzungen, so lautet der offizielle Titel, ist ein Beirat beim Bundesfinanzministerium. Es gibt ihn schon seit den 50er Jahren. Auch das Wirtschaftsministerium und Forschungsinstitute sind in dem Gremium vertreten. Weitere Fachleute schicken unter anderem das Statistische Bundesamt, die Bundesbank sowie Länder und Kommunen. Schon die Zusammensetzung zeigt, es geht hier um einen besonderen Arbeitskreis. Die Fachleute schauen sich erstmal genau an, wie die Bundesregierung die wirtschaftliche Entwicklung in nächster Zeit einschätzt. Das ist dann ihre Arbeitsgrundlage. Wegen des Iran-Kriegs geht die Regierung aktuell von einem geringeren Wachstum aus als gedacht. Das dürfte bei der Arbeit der Steuerschätzer eine Rolle spielen. Einige von ihnen ermitteln in den nächsten Tagen Prognosen dafür, wie sich die Steuereinnahmen voraussichtlich entwickeln. Und zwar unabhängig voneinander und für jede einzelne Steuerart. Also zum Beispiel für die Lohnsteuer oder für die Mehrwertsteuer. Wenn die verschiedenen Vorschläge auf dem Tisch liegen, dann wird im ganzen Arbeitskreis darüber diskutiert, Steuer für Steuer. Und das geht so lange, bis alle mit der jeweiligen Schätzung einverstanden sind. Die ist dann der Ausgangspunkt für die Haushaltsplanung von Bund, Ländern und Kommunen.
3: Der ukrainische Präsident Selenskyj hat im Krieg mit Russland eine Feuerpause angekündigt. Sie soll schon morgen beginnen. Die Ukraine reagiert damit auf die Waffenruhe, die Russland für die Gedenkfeiern zum Ende des Zweiten Weltkriegs am Freitag und Samstag angeordnet hat. Selenskyj sagte, menschliches Leben sei wertvoller als die Feier irgendeines Jahrestags. Björn Laschke für das Studio Moskau.
6: Das Verteidigungsministerium in Moskau erklärte am Abend, die Feuerpause werde gemäß einer Entscheidung von Kreml-Chef Wladimir Putin ausgerufen. Das kam nicht unerwartet. Am 9. Mai feiert Russland traditionell den Sieg der Sowjetunion über Nazi-Deutschland. Und diese Gedenkveranstaltung möchte Putin ohne Zwischenfälle begehen. Das Verteidigungsministerium in Moskau hatte vergangene Woche angekündigt, in diesem Jahr würden bei der sogenannten Siegesparade in Moskau moderne Panzer und Raketen fehlen, wegen der, Zitat, operativen Lage. Damit dürften die Drohnenangriffe auf russische Ziele gemeint sein, die die Ukraine in jüngster Zeit verstärkt hat. Gerade erst traf eine Drohne ein Wohnhochhaus in Moskau, nur ein paar Kilometer vom Kreml entfernt. In

0: Eine Ankündigung zur Feuerpause am Abend drohte nun das russische Verteidigungsministerium. Sollte die Ukraine die Feuerpause brechen, würde Russland auf das Stadtzentrum von Kiew einen Vergeltungsangriff mit Raketen starten. Und wörtlich, wir warnen die Zivilbevölkerung von Kiew und die Mitarbeiter ausländischer diplomatischer Vertretungen, sie sollten die Stadt rechtzeitig verlassen.
1: Nach einem möglichen Ausbruch des Hunter-Virus auf einem Kreuzfahrtschiff dürfen die Passagiere nicht auf Kap Verde in Westafrika von Bord gehen. Nach Angaben des Schiffsbetreibers Oceanwide Expeditions wird geprüft, ob das Schiff auf den Kanarischen Inseln anlegen kann. Ein Deutscher und ein älteres niederländisches Ehepaar waren gestorben und bei der Frau wurde das Virus nachgewiesen. Julia Macher.
2: Nach Angaben der Weltgesundheitsorganisation WHO habe es auf dem niederländischen Kreuzfahrtschiff bisher 6 mutmaßliche Hunter-Virus-Infektionen gegeben, inklusive der 3 Todesfälle. 2 Patienten mit schweren Atemwegsbeschwerden befinden sich noch an Bord. Sie sollen nun in die Niederlande ausgeflogen werden. Ein Ärzteteam aus Kap Verde habe die erkrankten Menschen mehrere Male an Bord betreut und Sicherheitsmaßnahmen verhängt. Eine Evakuierung der gesamten Passagiere und der Crew hatten die kapverdischen Behörden nicht gestattet, um die Inselbevölkerung nicht zu gefährden. Die MV Hondius war am 20. März vom argentinischen Ushuaia zu einer mehrwöchigen Expeditionstour in die Antarktis aufgebrochen und hatte dabei auch abgelegene Inseln im Südatlantik angesteuert. Wo und wie genau die Passagiere sich infiziert haben, ist noch unbekannt. Das Kreuzfahrtschiff soll nun die Kanarischen Inseln ansteuern, um eine bessere medizinische Behandlung der Menschen an Bord zu ermöglichen.
1: Die Passagiere auf dem kleinen Kreuzfahrtschiff stehen also weiter unter medizinischer Beobachtung. Aber wie kann man sich überhaupt mit dem Hunter-Virus infizieren und was sind die Symptome? Jenny Witt klärt auf.
3: Also dieses Virus lebt vor allem in bestimmten Nagetieren und wird über deren Ausscheidungen übertragen. Also in Deutschland sind das zum Beispiel Rötel oder Brandmäuse oder auch Wanderratten. Und diese Ausscheidungen, die muss man allerdings noch nicht einmal berühren, um sich anzustecken. Wenn man zum Beispiel den Keller oder Gartenschuppen ausfegt, dann kann dieses Virus schon mit dem aufgewirbelten Staub übertragen werden. Wichtig zu wissen ist, dass hier in Deutschland diese Infektion bislang immer von Tier zu Mensch abläuft, nicht von Mensch zu Mensch. Und trotzdem sorgen sich Experten, dass es bei uns zukünftig einen Hunter-Virus-Typ geben könnte, an dem sich auch Menschen untereinander infizieren. Das ist schon in Südamerika der Fall und das ist vielleicht auch relevant für die Fälle auf diesem Kreuzfahrtschiff, weil es nämlich Ende März in Argentinien auf die Reise gegangen ist.
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1: Erinnern Sie sich noch an den Erdkundeunterricht zum Thema Plattentektonik? Mein Lehrer hat uns damals die Verschiebung sehr anschaulich mit einem Handtuch demonstriert. Die Kontinente bewegen sich ja wie riesige Inseln im Meer auf dem heißen, zähflüssigen Magma im Inneren unseres Planeten. Deshalb verändert sich die Erde und Europa war früher an einer ganz anderen Stelle. Wissenschaftler aus den Niederlanden haben jetzt ein Online-Tool entwickelt, das zeigt, wo genau sich das eigene Haus und der eigene Garten vor 320 Millionen Jahren befunden hat. Veronika Bräse hat das mal für die bayerische Landeshauptstadt durchgespielt.
5: Klickt man auf das Online-Tool und schaut nach, wo der Münchner Marienplatz vor 320 Millionen Jahren gewesen wäre, landet man auf der Südhalbkugel. Und zwar auf dem damaligen Superkontinent Pangäa. In dem waren damals noch alle Landmassen vereint. Der Paläontologin Emilia Jarokowska und ihrem Team an der Universität Utrecht ist es gelungen, weltweit genug Daten über Versteinerungen ehemaliger Pflanzen und Tiere zusammenzutragen.
6: Je weiter wir in die Vergangenheit blicken, desto weniger Daten stehen uns zur Verfügung. Gesteine verwittern, Platten tauchen in den Erdmantel ab, Spuren von Fossilien verschwinden.
5: Trotzdem liefern all diese Daten Details zur Erdgeschichte. Zusammen mit KI lässt sich jetzt für jeden beliebigen Ort auf der Welt der Breitengrad vor Millionen von Jahren ermitteln. Der Superkontinent Pangäa brach vor etwa 200 Millionen Jahren in 2 Stücke. Gondwana im Süden und Laurasia im Norden, wo Deutschland liegt. In der Folgezeit sind diese beiden Großkontinente in viele weitere Platten zerfallen, die heute teilweise gar nicht mehr existieren, im Online-Tool aber enthalten sind.
6: Wir haben mit unserem Modell erstmals auch kleine Erdplatten und sogar versunkene Kontinente berücksichtigt.
5: Vor 60 Millionen Jahren haben die Kontinente dann in etwa die heutige Form angenommen. Deutschland ist jetzt auf der Eurasischen Platte, eine von 7 Hauptplatten. Wer die Erdgeschichte so genau erforscht, kann nachvollziehen, welche Arten wann und wo gelebt haben und wie sich Klimaveränderungen einst ausgewirkt haben. Fündig wird auch, wer einfach nur wissen will, wo auf der Erdkugel der eigene Garten in ferner Vergangenheit lag. paleolatitude.org heißt die Webseite.

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3: Und jetzt ist es 8.15 Uhr.
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3: Die Nachrichten mit Florian Schwarz.
4: Mutmaßlicher Leipziger Amokfahrer soll Haftrichter vorgeführt werden. Nach Angaben der Polizei sind insgesamt etwa 80 Menschen von der Tat direkt betroffen. Wie viele körperlich verletzt wurden, ist noch unklar. Ein 33-jähriger Deutscher war gestern mit seinem Auto durch die Leipziger Fußgängerzone gerast. Zwei Menschen sind gestorben, drei wurden schwer verletzt. Organisationen demonstrieren für Gleichstellung von Menschen mit Behinderung. Anlässlich des Europäischen Protesttags soll in Berlin zudem eine Petition an Abgeordnete des Bundestags übergeben werden. In dieser wird unter anderem gefordert, eine Pflicht zur Barrierefreiheit gesetzlich zu verankern. Bisher haben rund 80.000 Menschen unterschrieben. Bundesverkehrsminister verteidigt Tankrabatt. Die Senkung der Energiesteuer sei die richtige Entscheidung gewesen, sagte Schnieder dem Redaktionsnetzwerk Deutschland. Einzelne Branchen und Verkehrsteilnehmer seien auf das Auto oder den LKW angewiesen und bräuchten Unterstützung. Viele Experten kritisieren den Tankrabatt, weil dieser die Nachfrage nach Kraftstoffen weiter anheizt. Secret Service schießt Mann in der Nähe des Weißen Hauses nieder. Die Sicherheitskräfte hätten den Verdächtigen eigenen Angaben zufolge unweit des US-Regierungssitzes mit einer Waffe bemerkt. Als sie sich ihm näherten, habe er Schüsse abgegeben und versucht zu fliehen. Die Beamten hätten zurückgeschossen und den Mann getroffen. Er wurde in ein Krankenhaus gebracht. Kreuzfahrtpassagiere dürfen nach möglichem Hantavirus-Ausbruch nicht an Land. Drei Menschen sind bereits an Bord gestorben, darunter auch ein deutscher Staatsbürger, wie es aus dem Auswärtigen Amt heißt. Insgesamt gibt es auf dem Schiff laut der Weltgesundheitsorganisation 6 mutmaßliche Hantavirus-Infektionen. Das Wetter in Bayern, Wolken und teils längere sonnige Abschnitte bei Werten zwischen 19 und 27 Grad.
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3: Der Fall hat Ende vergangenen Jahres für Schlagzeilen gesorgt. In Kempten soll ein städtischer Mitarbeiter jahrelang Geld aus Parkscheinautomaten gestohlen und in die eigene Tasche gesteckt haben. Angela Braun in unserem BR24 Bayern-Team. Heute beginnt der Prozess.
5: Ja, der Angeklagte und seine Frau sollen insgesamt 2 Millionen Euro erbeutet haben. Ab heute müssen sich die beiden am Landgericht Kempten verantworten. Katharina Reichert schildert den Fall.
6: Der 40-jährige Mann war als Mitarbeiter des städtischen Bauhofs damit beauftragt, die Parkautomaten zu leeren bzw. zu warten. In diesem Zusammenhang soll er laut Anklage das Münzgeld aus den Automaten entnommen und an seine Ehefrau weitergegeben haben. Dafür soll sich der Mann dauerhaft 2 Schlüssel zum Öffnen der Automaten und der Geldkassetten beschafft haben. Seine Frau und er sollen das Geld dann auf verschiedene Konten eingezahlt haben. Die Staatsanwaltschaft Kempten wirft dem Ehepaar Diebstahl in 335 Fällen vor. Die Taten sollen sich zwischen November 2020 und November 2025 ereignet haben. 505 weitere Fälle aus den Jahren zuvor sind laut Anklage inzwischen verjährt. Für den Prozess sind 3 Verhandlungstage angesetzt. Das Urteil wird Ende Mai erwartet.
5: Der heutige 5. Mai steht ganz im Zeichen der Gleichstellung von Menschen mit Behinderung. Am Europäischen Protesttag soll klar werden, Teilhabe ist ein Menschenrecht und das ist nicht verhandelbar. Am Augsburger Domvorplatz und an der Jakobskirche werden heute die Augsburg-Inklusiv-Fahnen gehisst. Am Freitag treffen im Kongress im Park Menschen mit und ohne Behinderung sowie Angehörige und Fachkräfte zusammen. Auch in Würzburg gibt es heute eine Aktion, berichtet Christoph Schneider.
7: Eine lange Tafel wird ab dem Vormittag auf dem Würzburger Marktplatz stehen. Ein Tisch mit Platz für alle. Rund um diese Tafel der Menschenrechte soll gezeigt werden, wie eine inklusive Gesellschaft gleichberechtigt gelebt werden kann, beispielhaft in Kunst und Kultur. Der Protesttag will darauf aufmerksam machen, dass die Rechte von Menschen mit Behinderung oft nicht ausreichend beachtet werden.
5: Und welche Schwerpunkte der bayerische Behindertenbeauftragte Holger Kiesel setzt, das hören Sie gleich im Thema des Tages. Der Kampf gegen den Waldbrand in den Chiemgauer Alpen soll heute weitergehen. Zur Unterstützung wird die Bundeswehr erwartet. Deren Hubschrauber können laut Landratsamt Traunstein deutlich mehr Löschwasser transportieren als die der Polizei. Seit Sonntag brennt es am Saurüsselkopf bei Ruppolding. Ganz in der Nähe befindet sich ein Trinkwasserschutzgebiet. Von den Löscharbeiten berichtet unsere Traunstein-Korrespondentin Laura Hautkamp.
0: Nach Angaben der Einsatzleitung sind 50 bis 60 Hektar Wald betroffen. Der Katastrophenfall ist seit gestern Vormittag ausgerufen. Das gibt den Behörden mehr Befugnisse bei der Koordination und ermöglicht unter anderem den Einsatz der Bundeswehr, deren Unterstützung für heute erwartet wird. Einsatzleiter Christoph Grundner erklärt, warum die Löscharbeiten so langwierig sind.
8: Die größte Herausforderung ist einfach das Gelände. Das ist steil, unzugänglich, da kann man nicht einfach hin. Und von daher dauert das auch alles so lang.
0: Eine Gefahr für die Bevölkerung bestehe derzeit aber nicht, so das Landratsamt.
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3: Mit Katja Strippel. Heute ist der Europäische Protesttag zur Gleichstellung von Menschen mit Behinderung. Schon seit mehr als 30 Jahren machen Verbände und Initiativen am 5. Mai auf die Lebensrealität der Betroffenen aufmerksam. Über die Lage in Bayern spreche ich gleich mit dem bayerischen Behindertenbeauftragten Holger Kiesel. Aber erstmal schauen wir auf die Sorge, dass die geplanten Reformen der Regierung im Sozialbereich auch zu Lasten von Menschen mit Behinderungen gehen könnten. Irene Essmann.
9: Der Paritätische Gesamtverband hatte die interne Liste mit Spar- und Reformvorschlägen einer Bund-Länder-Arbeitsgruppe für den Sozialbereich öffentlich gemacht. Hauptgeschäftsführer Joachim Rock sagt, diese Vorschläge seien
10: weitreichend und radikal.
9: Die Sorge des Wohlfahrtsverbands, dass etwa der gesetzliche Anspruch auf individuelle Schulbegleitung für Kinder mit Förderbedarf gestrichen werden könnte, dass Menschen mit Beeinträchtigung nicht mehr frei wählen könnten, wie sie wohnen möchten und welche Art von Hilfe sie im Alltag benötigen. Sozialverbände kritisieren, das widerspreche der UN-Behindertenrechtskonvention, die Deutschland seit 2009 ratifiziert hat. Vor erheblichen Einschnitten warnt auch die Lebenshilfe Bayern. Im BR-Interview betont die Vorsitzende Carolina Trautner, die auch CSU-Landtagsabgeordnete ist.
11: Meine rote Linie ist an der Stelle, wo es Leistungskürzungen gibt für Menschen mit Behinderungen.
9: Im CSU-geführten bayerischen Sozialministerium will man dagegen keine rote Linie ziehen. Das würde den derzeitigen Diskussions- und Abwägungsprozess beeinträchtigen, heißt es. An der Bund-Länder-Liste mit den Kürzungs- und Reformvorschlägen hat auch Bayerns Sozialministerin Ulrike Scharf mitgearbeitet. Angesichts der erheblichen Kostensteigerungen seien Anpassungen nötig. Vor allem die Kommunen und ihre Spitzenverbände beklagen, die Sozialleistungen nicht mehr finanzieren zu können. Vor allem sie drängen deshalb auf Reformen.
3: Bei Verbänden herrscht Alarmstimmung angesichts der Idee, Milliarden im Behindertenbereich einzusparen. Am BR24-Telefon begrüße ich jetzt den bayerischen Behindertenbeauftragten Holger Kiesel. Schönen guten Morgen.
12: Schönen guten Morgen.
3: Herr Kiesel, Kritiker sagen, dass viele der Sparvorschläge gegen die UN-Behindertenrechtskonvention verstoßen. Stehen wir gerade an einem Punkt, an dem grundlegende Teilhaberechte für Behinderte wieder in Frage gestellt werden?
12: Ja, das sehe ich tatsächlich so, und zwar in allen Bereichen. Und das ist eine Entwicklung, die mir wirklich große, große Sorgen macht, weil es hier um deutlich mehr geht, als dass eine Gruppe ihren Anteil am notwendigen Sparen leisten soll, sondern hier werden wirklich Grundrechte massiv eingeschränkt. Und das ist schwierig, denn die Umsetzung der UN-Behindertenrechtskonvention kommt ohnehin eher langsam als schnell voran, und da jetzt noch mehr einzubremsen, wäre eine ganz schwierige Entwicklung.
3: Wenn diese Sparvorschläge umgesetzt werden, was würde das für die Teilhabemöglichkeiten von Menschen mit Behinderung bedeuten?
12: Ich sehe da ganz grundlegende Einschnitte. Also ich sehe, dass in ganz vielen Feldern, in der Schule, im Arbeitsleben, im Mobilitätsbereich es so sein könnte, dass Menschen mit Behinderung einfach ihre Potenziale nicht mehr entfalten können. Und das würde für mich bedeuten, dass uns das langfristig viel mehr kosten würde, weil wir Menschen noch mehr unterstützen müssten, als es eigentlich notwendig wäre, als alles, was wir jetzt sparen können.
3: Vor einer Stunde hatten wir die bayerische Sozialministerin Ulrike Scharf im Interview. Sie will zum Beispiel bei der 1:1-Betreuung von Schulkindern sparen.
13: Wir wollen sie als Ausnahme. Selbstverständlich gibt es immer Fälle, und es wird diese Individualbetrachtung auch bleiben. dass wir 1:1-Betreuung brauchen. Aber die Regel soll sein, dass wir ein sogenanntes Pooling haben, also dass ein Schulbegleiter, eine Schulbegleiterin für mehrere Kinder zuständig ist.
3: Ulrike Scharf hat auch darauf verwiesen, dass Kinder so weniger stigmatisiert würden. Herr Kiesel, wie sehen Sie das? Kann das funktionieren?
12: Ich würde die Sache an der Stelle eher andersrum betrachten. Wir haben es ja gehört, es handelt sich erstmal um einen Rechtsanspruch, einen individuellen Rechtsanspruch, der umgesetzt werden muss. Und wenn diese 1:1-Betreuung nicht unbedingt notwendig ist, dann kann man über gemeinschaftliche Lösungen, über Pooling nachdenken. Aber die Regel muss erstmal der geprüfte Einzelfallanspruch sein.
3: Statt Leistungen zu kürzen, fordern Sie einen Abbau von Bürokratie und echte Inklusionsstrategien. Wie sehen die denn aus?
12: Naja, wir müssen uns einfach mal ganzheitlich Gedanken machen, wie eine inklusive Gesellschaft aussehen kann, die in allen Bereichen die Dinge bietet, die Menschen mit Behinderung brauchen, um ihre Potenziale abzurufen. Dazu gehört natürlich vor allen Dingen vollumfängliche Barrierefreiheit in allen Bereichen, und zwar für alle Beteiligten, das heißt auch für die Player innerhalb der Privatwirtschaft.
3: Wie ist es denn um die Barrierefreiheit in Bayern bestellt?
12: Also wir haben sicher Fortschritte gemacht in den letzten Jahren, und das Programm Bayern barrierefrei ist nach wie vor bundesweit ein vorbildliches. Aber da müssen wir jetzt dranbleiben und müssen sehen, dass auch in wirtschaftlich schwierigen Zeiten die Dinge vorangehen und wir nicht den Rückwärtsgang einlegen.
3: Ministerin Scharf hat vorhin im BR24-Interview gesagt, dass sie in Sachen Barrierefreiheit nicht die Staatsregierung in der Verantwortung sieht.
13: Entscheidend ist, dass die rund 1000 Bahnhöfe und Haltepunkte für die Barrierefreiheit die Deutsche Bahn zuständig ist. Nichtsdestotrotz haben wir 561 Bahnhöfe bisher komplett barrierefrei gestalten können. Das sind rund 82% der Fahrgäste, die in Bayern barrierefrei den ÖPNV nutzen können. Wir geben uns nicht damit zufrieden und haben uns deshalb auch ganz klar vorgenommen, in dieser Legislatur weitere 100 Stationen barrierefrei zu gestalten.
3: Was sagen Sie dazu, Herr Kiesel?
12: Naja, ich bin froh, dass Bayern dieses Engagement zeigt und gezeigt hat, dass hier vielleicht auch Dinge getan werden, für die letztlich formal betrachtet finanziell andere verantwortlich wären. Aber insgesamt sind für Barrierefreiheit immer alle Ebenen verantwortlich. Natürlich ist die Bahn hier niemals außen vor zu nehmen, der Bund ist gefragt, aber auch Land und Kommunen müssen da ihren Teil weiter dazu beitragen. Und da hilft es, glaube ich, wenig, die Verantwortung weiterzuschieben.
3: Sie selbst sitzen ja im Rollstuhl und kennen die Barrieren im öffentlichen Raum sehr genau. Wie oft stoßen Sie denn da auf Hindernisse?
12: Ich würde sagen, täglich mehrfach. Alle paar Stunden, weil wenn wir alle Ebenen der Barrierefreiheit zusammennehmen, Supermarktregale, die zu hoch sind, Schwellen, die schwer zu überwinden sind, Verkehrsmittel, die schwer zu benutzen sind, da kommt über den Tag hinweg schon einiges zusammen.
3: Was muss denn konkret passieren, damit Teilhabe für alle selbstverständlich wird?
12: Ich glaube, dass die Notwendigkeit von Barrierefreiheit und Inklusion als gesellschaftliches Grundprinzip einfach konsequent in alle Köpfe muss. Und zwar auch in die Köpfe der Menschen, die jetzt vielleicht nicht oder noch nicht persönlich von dem Thema betroffen sind.
3: Sagt Holger Kiesel, der bayerische Behindertenbeauftragte, in unserem BR24-Thema des Tages. Herr Kiesel, vielen Dank für das Interview.
12: Ich danke Ihnen.
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3: A3 Würzburg Richtung Frankfurt, zwischen Seligenstadt und Frankfurt am Main Süd, Stau und stockender Verkehr. In Richtung Würzburg zwischen Helmstadt und Würzburg-Heidingsfeld 4 Kilometer Stau nach einem Unfall. Da sind 2 Spuren blockiert. A3 Nürnberg Richtung Passau zwischen Laber und Nittendorf 2 Kilometer Stau nach einem Unfall. A6 Waidhaus Richtung Nürnberg zwischen Waidhaus Autobahn und Pleistein 6 Kilometer Stau. A7 Würzburg Richtung Ulm zwischen Dinkelsbühl-Fichtenau und Ellwangen 4 Kilometer stockender Verkehr. A8 Stuttgart Richtung München zwischen Sulze-Moos und dem Dreieck Eschenried 8 Kilometer stockend. A8 München Richtung Stuttgart zwischen Kirchheim-Tech-West und Stuttgart-Flughafen-Messe 9 Kilometer stockender Verkehr. A9 Nürnberg Richtung München zwischen Eching und Schwabing 9 Kilometer stockend. A73 Feucht Richtung Nürnberg zwischen dem Kreuz Nürnberg Süd und Nürnberg Hafen Ost 6 Kilometer stockend. A92 München Richtung Deggendorf zwischen Erding und Moosburg Süd, Stau nach einem Unfall. A3 Nürnberg Richtung Passau am Kreuz Regensburg in der Überleitung zur A93 Richtung Regensburg ein Unfall. A99 Westumfahrung München Richtung Nürnberg zwischen Germering Nord und Ludwigsfeld 5 Kilometer Stau nach einem Unfall. B16 Roding-Altenkreid Richtung Ingolstadt zwischen Fußenberg und Regensburg Nord 4 Kilometer Stau. Und noch eine Meldung von der B17 Augsburg Richtung Landsberg. Zwischen Augsburg West und Gögging Ausfahrt Gabelsberger Straße 8 Kilometer Stau an einer Baustelle. Das Wetter in Bayern. Heute Vormittag gibt's viel Sonnenschein, nur im nördlichen Franken überwiegen schon die Wolken. Ab dem Mittag zieht es dann überall zu und es kann kräftige Gewitter geben. Die Temperaturen erreichen maximal 19 bis 27 Grad. Und die weiteren Aussichten. Morgen ist es wechselhaft, es können sich wieder Gewitter bilden. Am Donnerstag dann überwiegend bewölkt. Und die Tageshöchstwerte liegen zwischen 16 und 23 Grad. Am Donnerstag ist es etwas kühler.
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3: Heute ist Dienstag, der 5. Mai. Es ist 8.31 Uhr.
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3: Nach der Amokfahrt in Leipzig haben die Behörden erste Informationen zum Täter bekannt gegeben. Mehr dazu gleich. Verkehrsminister Schnieder hat den zweimonatigen Tankrabatt gegen Kritik verteidigt. Und wir schauen natürlich auch heute früh auf die aktuelle Situation in der Straße von Hormus. Denn der Iran warnt vor einer Eskalation. Durch die Sendung begleitet sie Katja Strippel. Ich wünsche Ihnen einen schönen guten Morgen. Gestern Nachmittag ist in der Innenstadt von Leipzig ein Auto mit hoher Geschwindigkeit in eine Menschenmenge gefahren. Es gibt mindestens 2 Tote und viele Verletzte. Die Polizei geht von einer Amokfahrt aus, die genauen Hintergründe sind aber noch unklar. Nach ersten Informationen des MDR gibt es Hinweise, dass der 33 Jahre alte Fahrer des Wagens psychische Probleme hatte. Arndt Groß aus Leipzig.
18: Nach der mutmaßlichen Amokfahrt in Leipzig soll der Fahrer des Autos heute einem Haftrichter vorgeführt werden. Die Staatsanwaltschaft ermittelt wegen Mordes und versuchten Mordes. Bei der Tat am Montagnachmittag waren eine 63-jährige Frau und ein 77 Jahre alter Mann ums Leben gekommen. 3 weitere Menschen wurden schwer verletzt. Die Gesamtzahl der Verletzten ist noch nicht endgültig klar. Es gibt ein Hinweisportal der Polizei. Augenzeugen können Videos und Fotos der Tat hochladen. Der mutmaßliche Täter ist nach Polizeiangaben 33 Jahre alt und ist ein deutscher Staatsbürger und auch in Deutschland geboren. Die Bild-Zeitung meldet, dass der Mann als Boxtrainer aktiv war. Es gibt Hinweise darauf, dass der Mann erst vor kurzem aus der Psychiatrie entlassen worden war. Das meldet MDR investigativ. Die deutsche Presseagentur berichtet, dass der mutmaßliche Amokfahrer Polizei bekannt sei. Bisher geht die Polizei nicht davon aus, dass es sich um einen Anschlag handelt. Die Leipziger Innenstadt rund um die Fahrstrecke des Tatfahrzeugs ist in Teilen weiterhin gesperrt. Die Polizei sichert Spuren. Die Nikolaikirche und die Thomaskirche in unmittelbarer Umgebung haben ihre Türen geöffnet, um der Opfer zu gedenken.
3: Am 1. Mai ist der Tankrabatt in Kraft getreten. Die Steuern für Benzin und Diesel sind um 17 Cent pro Liter gesenkt worden. Es gibt allerdings viel Kritik, weil die Spritpreise nicht an allen Tankstellen so stark gesunken sind. Zahlen des ADAC zeigen, dass nur ein Teil des Rabatts an die Kunden weitergegeben wird. Der zuständige Minister hat die zweimonatige Senkung der Mineralölsteuer trotzdem verteidigt. Birte Sönnigsen aus Berlin.
19: Bundesverkehrsminister Patrick Schnieder hält den Tankrabatt für sinnvoll, um Autofahrer und die Wirtschaft zu entlasten. Einem befristeten Tempolimit erteilt der Minister erneut eine Absage. Der Staat müsse nicht überall die Nanny sein und jedem erklären, was gut und richtig sei, sagte Schnieder dem Redaktionsnetzwerk Deutschland. Seit dem 1. Mai wurden die Steuern für einen Liter Sprit um rund 17 Cent gesenkt. Der ADAC kommt zu dem Schluss, dass diese Steuersenkung noch nicht vollständig bei den Kunden an der Tankstelle Tankstelle ankommt. Weil neben den Steuern auch der Rohölpreis in den vergangenen Tagen gesunken ist, müsste der Sprit deutlich günstiger sein, als er aktuell ist, sagt der ADAC. Pläne, neben dem Tankrabatt auch das Deutschlandticket für Bus und Bahn günstiger zu machen, hat Verkehrsminister Schnieder nicht. Aus seiner Sicht ist das Deutschlandticket schon jetzt ein attraktives Angebot. Außerdem würde dadurch der Güterverkehr nicht entlastet. Schnieder macht sich keine Sorgen, dass das Kerosin in Deutschland knapp werden könnte. Aus Sicht des Ministers gibt es zwar das Problem, dass auch Kerosin teurer wird, aber er glaubt nicht, dass es in Deutschland zu wenig davon geben wird, weil es hier ausreichend Raffinerien gäbe, die Kerosin herstellen können.
3: Mitten im neuen Zollstreit von US-Präsident Trump mit der Europäischen Union reist Ministerpräsident Söder mit seinem Kabinett nach Brüssel. In der bayerischen Vertretung wollen sich die Bayern mit EVP-Chef Weber und Europaparlamentspräsidentin Metsola treffen. Söder fordert von den Parlamentariern in Brüssel mehr Tempo bei der Ratifizierung des Handelsabkommens mit den USA und betont, dass Europa für die Zollpolitik zuständig sei. Der US-Präsident hatte am Freitag angekündigt, dass die Zölle auf Autos und Lkw aus der EU von 15% auf 25% angehoben werden sollen. Anita Fünffinger aus Berlin.
15: Bayern gehört zu den wirtschaftlich stärksten Regionen Europas. Als eigenständiges Land wäre Bayern die 7. Volkswirtschaft in der EU. Bayerns Ministerpräsident Markus Söder betont auch vor diesem Besuch seines Kabinetts in Brüssel, wie gut Bayern im Vergleich zu anderen Ländern dasteht. Einen offenen Austausch über die Stärkung der Wirtschaft in Zeiten von Streit über Zölle und Verbrenner aus erhoffen sich die Kabinettsmitglieder heute in Brüssel. Diesmal treffen sie unter anderem die EU-Parlamentspräsidentin Roberta Metsola. Der Chef der Europäischen Volkspartei EVP Manfred Weber, zudem stellvertretender CSU-Vorsitzender, wird freilich auch dabei sein, wenn vor der bayerischen Vertretung in Brüssel ein Maibaum aufgestellt wird. Diesmal kommt der Baum aus dem Allgäu, eine 14 Meter lange Fichte, vorbereitet und geschmückt vom Trachtenverein Unterjoch. Die Tradition, in der bayerischen Vertretung in Brüssel einen Maibaum aufzustellen, gibt es seit 2008, initiiert vom damaligen Europaminister Markus Söder.
3: EU-Kommissar Šefčovič ist heute in Paris und will sich am Rande der G7-Handelskonferenz mit dem US-Handelsbeauftragten Geer treffen. Und dabei wollen die beiden natürlich auch über die Zolldrohungen aus Washington sprechen. Sabrina Fritz.
20: Die beiden Handelsexperten sollen eine mögliche Lösung im Zollstreit zwischen den USA und der EU finden. Dieser ist wieder neu aufgebrochen, nachdem US-Präsident Trump mit 25% Zoll auf Autos und Lkw aus Europa gedroht hat, die in die USA verkauft werden. Er begründete den Schritt damit, dass sich die EU nicht an Absprachen halte. Hintergrund: Beide Seiten hatten sich im vergangenen Jahr darauf geeinigt, dass US-Waren zollfrei in die EU verkauft werden können. Die Europäische Union hat dieses Abkommen aber immer noch nicht rechtskräftig verabschiedet. Es gehe alles sehr langsam, hieß es von amerikanischer Seite. Der deutsche Finanzminister Klingbeil sagte bei seinem Besuch in Brüssel, man wolle keine Eskalation. Vor allem Deutschland drängt darauf, das Abkommen nun schnell abzuschließen. Noch müssen EU-Parlament und die 27 Mitgliedsländer zustimmen. Das seien die normalen demokratischen Prozesse, heißt es in Brüssel. Höhere Zölle würden vor allem die deutschen Autohersteller treffen. Autoexperten rechnen mit Belastungen in Milliardenhöhe.
3: Kanzler Merz hat die iranischen Angriffe auf die Vereinigten Arabischen Emirate verurteilt. Der Kanzler forderte die Führung in Teheran auf, damit aufzuhören, die Region und die Welt als Geisel zu nehmen und die Straße von Hormuz zu blockieren. US-Präsident Trump hatte gestern angekündigt, dass festsitzende Schiffe aus der Meerenge eskortiert werden sollen, und damit hat die Marine offenbar bereits begonnen. Dabei kam es zu Gefechten. US-Soldaten haben mehrere iranische Boote versenkt. Der Iran reagierte mit Raketenangriffen und warnt vor einer Eskalation in der Straße von Hormuz. Uwe Lüb aus Istanbul.
21: Außenminister Arakci schrieb auf der Plattform X, die Gespräche unter Vermittlung Pakistans machten Fortschritte. Daher sollten die USA darauf achten, Zitat, nicht erneut in einen Sumpf hineingezogen zu werden. Dasselbe gelte für die Vereinigten Arabischen Emirate. Aus den Emiraten sind gestern Angriffe mit Raketen und Drohnen aus Iran gemeldet worden. Das Regime in Teheran behauptet, der Angriff sei nicht geplant gewesen. Vielmehr habe man auf den Bruch der Blockade der Straße von Hormuz reagiert. Die USA versuchen seit gestern, in der Straße von Hormuz wieder freie Schifffahrt zu ermöglichen. Dafür stehen bis zu 15.000 Soldaten, 100 Flugzeuge und etliche Kriegsschiffe bereit. Nach Beginn der sogenannten Operation Freiheit der USA ist es zu wechselseitigem Beschuss gekommen. Die USA sprechen von ersten Schiffen, die durch die Meerenge gelangt seien. Iran behauptet, US-Schiffe seien zur Umkehr gezwungen worden. US-Präsident Trump hat Iran mit Vernichtung gedroht, sollten US-Schiffe angegriffen werden. Das Regime in Teheran wirft den USA vor, nicht wie behauptet Schnellboote der Revolutionsgarde, sondern zivile Boote versenkt zu haben. Dabei seien mehrere Menschen gestorben.
3: Das Metropolitan Museum in New York sammelt jedes Jahr mit einer großen Gala Spenden für sein Kostüminstitut. Der Dresscode der Gala war diesmal Mode ist Kunst und viele Stars waren aufwendig verkleidet. Die beiden großen Hingucker waren Heidi Klum, deren Outfit an eine Statue erinnerte, und Superstar Beyoncé. Giselle Uecker aus New York.
2: Absolutes Highlight des Abends war der Auftritt von Sängerin Beyoncé. Nach 10 Jahren ist sie auf den Teppich der Met Gala in New York City zurückgekehrt und war sogar eine der Co-Vorsitzenden der Veranstaltung. Das Motto des Abends, Kostümkunst, setzte Beyoncé mit einem transparenten engen Kleid um, auf das ein Diamantenskelett gestickt war. Auf dem Kopf trug die 44-Jährige eine glitzernde Krone in Form einer Sonne. Abgerundet wurde das Outfit mit einem langen Federcape. Auch Tochter Blue Ivy und Ehemann Jay-Z haben die Sängerin begleitet. Weitere Highlights waren die Auftritte von Sängerin Sabrina Carpenter, Madonna, Rap- und Reggaeton-Künstler Bad Bunny und vielen weiteren. Ehrenvorsitzender und Hauptspender der diesjährigen Gala war Jeff Bezos, der sich aber im Gegensatz zu Ehefrau Lauren Sanchez nicht auf dem Teppich vor Fotografen sehen ließ. Er hat schon im Vorfeld viel Kritik für seine Anwesenheit beim größten Mode-Event des Jahres geerntet. Der Vorwurf: Amazon-Milliardär Bezos erkaufe sich mit mindestens 10 Millionen Dollar hoher Spende kulturelle Relevanz und ein besseres Image. Neben vereinzelten Protesten und einem Aktivisten, der versucht hat, die Barrikade zu den Promis zu durchbrechen, verlief der Abend dennoch eher ruhig. Veranstalterin und Vogue-Ikone Anna Wintour gab im Vorfeld bekannt, dass bei der diesjährigen Met-Gala ein Spendenrekord von über 40 Millionen US-Dollar zusammengekommen sei. Die Summe finanziert das Kostüminstitut am Metropolitan Museum.
3: Und jetzt ist es 8.41 Uhr.
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3: Nur Bares ist Wahres, ist ein altes Sprichwort. Tobias Brunner aus unserer Wirtschaftsredaktion. Auch bei uns Deutschen scheint die Liebe zum Bargeld nicht mehr so groß zu sein wie früher, oder?
4: Ja, so zeigen es Statistiken aus den vergangenen Jahren ja immer wieder. Ganz aktuell hat jetzt das Handelsforschungsinstitut EHI Retail ausgewertet, womit bezahlt wurde. Das Ergebnis: ja, Bargeld spielt immer noch eine wichtige Rolle, aber trotzdem wurde es im vergangenen Jahr so wenig genutzt wie noch nie. Fast jeder zweite Einkauf wurde mit Giro, Kreditkarte oder mit dem Handy bezahlt. Einzelheiten von Jörg Marksteiner.
22: Der Trend ist eindeutig, das Bargeld verliert beim Einkaufen weiter an Bedeutung. Die Kölner Handelsforscher gehen davon aus, dass es in diesem Jahr erstmals soweit ist, dass mehr Einkäufe mit Karte bezahlt werden als mit Bargeld. Schon im vergangenen Jahr lag der Anteil der Kartenzahlung bei 48%, Tendenz steigend, heißt es in der neuen Studie des EHI Retail Instituts. Dafür wurden Bezahldaten ausgewertet von mehr als 125.000 Geschäften. Ein Grund für den Kartenboom sei, dass in vielen Läden mittlerweile auch Kleinstbeträge mit Karte bezahlt werden können. Außerdem nutzten immer mehr Kunden ihr Handy oder ihre Smartwatch zum Bezahlen an der Kasse. Und noch ein Trend zeigt sich in der Studie: immer mehr Kunden nutzen das Angebot, sich an der Kasse Bargeld auszahlen zu lassen. In der Regel sind das bis zu 200 Euro, die dann zusätzlich vom Konto abgebucht werden. Auf diese Art und Weise hat der Handel im vergangenen Jahr 15 Milliarden Euro ausgezahlt, auch das ein Rekordwert. Weniger Kunden, die mit Bargeld zahlen, dafür gleichzeitig mehr Auszahlungen. Bei manchen Geschäften führt das mittlerweile zu Bargeldmangel in den Kassen. Jeder zweite Laden gab bereits an, den Auszahlungsservice vorübergehend begrenzen zu müssen.
4: Fast 25 Jahre ist es her, dass die Deutsche Post den US-Logistiker DHL gekauft hat. Über die Jahre ist das Paketgeschäft immer weiter gewachsen und hat die klassische Briefzustellung in den Schatten gestellt. Der Konzern will sich deshalb umbenennen von Deutsche Post AG in DHL AG. Auf der Hauptversammlung heute sollen die Aktionäre darüber abstimmen. Aus Bonn berichtet Jörg Sauerwein.
5: Seit 1995 gibt es die Deutsche Post AG, die aus der früheren Deutschen Bundespost hervorgegangen ist. In den vergangenen Jahrzehnten aber hat sich der Konzern stark verändert. Heute spielt das internationale Geschäft für das Unternehmen, zum Beispiel mit seinen weltweiten Express- oder Frachtsparten, eine viel größere Rolle als das deutsche Brief- und Paketgeschäft. Vieles läuft schon lange unter dem Namen DHL. Jetzt soll auch die komplizierte rechtliche Struktur neu sortiert und vereinfacht werden. Man will damit flexibler und agiler werden, heißt es aus der Bonner Unternehmenszentrale. Nach der heutigen Hauptversammlung soll der Mutterkonzern in Zukunft DHL AG heißen. Das deutsche Post- und Paketgeschäft wird ausgegliedert in eine eigene Tochtergesellschaft. Die wird auch in Zukunft den bekannten Namen Deutsche Post AG behalten. Arbeitsplätze sollen von der Umstrukturierung nicht betroffen sein. Die mehr als 170.000 Beschäftigten in Deutschland wechseln automatisch in die neue Gesellschaft.
4: Gestern hatte die italienische Großbank UniCredit zur Hauptversammlung geladen. Heute verkündet sie einen Rekordgewinn. Sie hat demnach im ersten Quartal rund 3,2 Milliarden Euro verdient. Das ist ein Plus von 16% und der höchste Quartalsgewinn in der Geschichte der UniCredit. Die Bank will heute ihr Übernahmeangebot für die Commerzbank vorlegen. Dieses hatte sie sich gestern von den Aktionären auf der außerordentlichen Hauptversammlung bestätigen lassen. Es sieht vor, dass die Aktionäre der Commerzbank ihre Papiere in Aktien der UniCredit umtauschen können. Sie haben 4 Wochen Zeit dafür.

0: 8.45 Uhr.
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0: Die Nachrichten mit Florian Schwarz.
2: Leipziger Innenstadt bleibt nach Amokfahrt weiter gesperrt. Noch bis zum späten Nachmittag will die Polizei in dem Areal Spuren sichern und weiter ermitteln. Passanten haben nahe der Grimmaischen Straße Kerzen und Blumen niedergelegt. Ein 33-jähriger Deutscher war am Abend mit seinem Auto durch die belebte Einkaufsmeile gerast. Zwei Menschen starben. Bayerns Sozialministerin verteidigt Sparpläne für Eingliederungshilfe für Menschen mit Behinderung. Die Vorschläge seien dafür da, Bürokratie und Hürden abzubauen und damit die Kosten zu senken, erklärte Scharf im BR-Interview. Sie betonte aber auch, Teilhabe sei kein Privileg, sondern ein Menschenrecht. Bundesverkehrsminister schließt Verlängerung des Tankrabatts nicht aus. Die Lage werde weiter im Blick behalten, um zu schauen, was erforderlich ist, damit Tanken für alle bezahlbar bleibt, sagte Schnieder dem Redaktionsnetzwerk Deutschland. Auch der stellvertretende Fraktionsvorsitzende der Union Müller sagte im ARD-ZDF-Morgenmagazin, er könne sich eine Verlängerung vorstellen. Allerdings müsse geprüft werden, ob der Rabatt noch zielgerichteter eingesetzt werden kann. Ukraine und Russland rufen einseitige Feuerpausen aus. Nach dem Vorstoß aus Moskau hat nun auch Kiew erklärt, die Waffen schweigen zu lassen. In der Nacht auf Mittwoch werde sein Land die Waffenruhe um Mitternacht beginnen, sagte der ukrainische Präsident Selenskyj. Russland hatte zuvor eine Feuerpause für Freitag und Samstag angekündigt. Grund dafür sind Gedenkfeiern zum Weltkriegsende. Kampf gegen Waldbrand am Saurüsselkopf in den Chiemgauer Alpen geht weiter. Die Bundeswehr soll laut Landratsamt Traunstein helfen, weil deren Hubschrauber deutlich mehr Wasser transportieren können als die der Polizei. Schätzungsweise sind bis zu 60 Hektar in Brand geraten. Der Landrat hatte den Katastrophenfall ausgelöst. Das Wetter in Bayern, Wolken und teils längere sonnige Abschnitte, Höchstwerte 19 bis 27 Grad.
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0: Seit 2001 gibt es wieder Seeadler in Bayern. 100 Jahre lang galten die eleganten Raubvögel praktisch als ausgestorben. Heute brüten wieder etwa 40 Seeadlerpaare im Freistaat, vor allem in den Teichgebieten der Oberpfalz und in Mittelfranken. Und eines dieser seltenen Paare hat jetzt im Staatswald im Landkreis Erlangen-Höchstadt Nachwuchs bekommen. Kirsten Zesewitz.
3: Baumkletterer Michael Fuchs hat eine schwierige Aufgabe vor sich. Er soll den jungen, noch nicht flugfähigen Seeadler aus seinem Nest in 27 Metern Höhe nach unten abseilen, wo Vogelkundlerin Katrin Weber ihn untersuchen und beringen wird.
4: Sie springen nicht runter, sie können bloß sich weit auf die andere Seite vom Nest flüchten. Und dann habe ich so einen Haken, da kann ich vorsichtig am Fuß mit einfangen und dann holen wir sie runter.
3: Während er nach oben steigt, packt Katrin Weber ihr Zeug aus. Babywaage, Maßbänder und die Zange zum Beringen. Seit 10 Jahren leben die Seeadler hier im Staatswald. 17 Junge haben sie schon zur Welt gebracht. Im Februar war sich Katrin Weber erneut sicher, sie brüten wieder in der alten Fichte.
5: Bisher habe ich aber nur einen gesehen. Das heißt, es wird jetzt spannend, ob doch vielleicht 2 Jungvögel drin sind oder doch nur einer. Bisher hat immer nur einer mit dem Kopf rausgeschaut oder mal mit dem Flügel gewackelt.
3: Wenig später ist klar, es ist nur einer. Der Kletterer seilt das Junge in einem Sack nach unten. Katrin Weber nimmt es in den Arm.
5: Jetzt zittert er jetzt ein bisschen, der ist jetzt natürlich aufgeregt. Aber man sieht jetzt hier noch ein bisschen die Flaumfedern. Also ich schätze es den auf bestimmt so 30, 32 Tage.
3: Sie kontrolliert Augen, Schnabel, Federn und legt ihn auf die Waage.
5: 4460 Gramm.
3: Passt. Die Eltern ernähren ihn gut. Dann kommt das Wichtigste, der Ring der Vogelwarte Radolfzell. Dort wird die bayerische Seeadlerpopulation erforscht und dokumentiert.
5: Das heißt, wenn jemand irgendwo einen entdeckt, dann kann er den auch melden an die Vogelwarte und damit von einem auch wieder eine Meldung aus den Niederlanden bekommen oder auch schon mal in Schleswig-Holstein und einer war jetzt auch bei Stuttgart und dann wieder am Ammersee. Also so kann man das Blutgeschehen ein bisschen verfolgen dann.
3: Es wird Zeit, dass das Junge zurück ins Nest kommt. Die Altvögel kreisen über den Baumwipfeln. Werden Sie Ihr Junges ohne weiteres wieder annehmen?
5: Wenn wir wieder weg sind und es sich beruhigt hat, kommen die auch wieder. Manchmal nach einer halben Stunde, kann auch mal vielleicht 1-2 Stunden dauern. Aber die kommen auf jeden Fall wieder und ich werde auch morgen schauen, ob alles noch in Ordnung ist.
3: Oben im Baum setzt Michael Fuchs das Seeadlerküken ins Nest zurück. Die Eltern werden es noch bis zum Herbst versorgen. Dann ist das Junge selbstständig und muss sich ein eigenes Revier suchen.
0: Amen. Heute ist der Tag des Lokaljournalismus. Er soll darauf aufmerksam machen, wie wichtig in der Region verankerte Verlage und Medienhäuser sind. Hier in Bayern gibt es noch ein dichtes Netz von Lokalredaktionen, die nah an den Menschen sind und von den Ereignissen vor Ort berichten, und zwar zum Teil noch kleinteiliger, als wir das hier im BR tun. Aber immer mehr Lokalzeitungen müssen wegen des großen finanziellen Drucks ihren Betrieb einstellen. Beim Bayerischen Rundfunk setzen wir auf gemeinsame Projekte mit der Presse. Mona Böhm mit einem Beispiel aus Unterfranken.
6: Reichweite 774.
7: Michael Schiegern und Thomas Fritz von der Unterfränkischen Mainpost prüfen, wie ihr neuester Artikel anläuft. Gemeinsam mit BR-Journalisten aus dem Studio Würzburg haben sie besondere Geschichten rund um die Kommunalwahl recherchiert. Gestern ging nun das erste Stück online, sagt Schiegern.
6: Weil wir doch auch ganz gut vernetzt sind in der Region, hat sich eben ergeben, zu verschiedenen Schwerpunkten was zu finden. Also da ist ein 18-Jähriger, der in Gemeinderat gewählt worden ist. Der Grundgedanke von dem Projekt ist, dieses in vielen Fällen ja ehrenamtliche kommunalpolitische Engagement ein Stück weit zu würdigen.
7: Journalismus also auch für die Menschen und vor allem zusammen statt in Konkurrenz. Während der BR sich auf Bewegtbild und Social Media konzentriert, schreibt die Mainpost ausführliche Hintergrundreportagen und hat viele der Themen selbst ausgegraben, sagt Thomas Fritz.
8: Das ist auch der Vorteil der Mainpost, dass wir vor Ort ein großes Netzwerk an freien Mitarbeitern haben, die in die Gemeinderäte gehen, in die Kreistage. Und da haben wir natürlich immer unser Ohr bei den Menschen.
7: Und das kommt auch vor Ort an. Egal ob Print oder digital. Wenn man die Menschen auf der Straße fragt, scheint Lokaljournalismus in allen Generationen einen Stellenwert zu haben.
9: Wenn man Nachrichten auch lesen kann, die auf einen halt zutreffen.
10: Wenn man da die Neuigkeiten aus der direkten Umgebung bekommt, also was in Vereinen los ist, ein paar Bilder, sieht man auch Bekannte drauf.
11: Die sind dann auch bei Veranstaltungen in der Region. Das kann eine Welt oder eine FAZ nicht leisten.
12: Das Menschliche vor Ort. Man kann die auch ansprechen, unsere Redakteure.
7: Und trotzdem kann sich auch aus dem Lokalen heraus viel bewegen. Das zeigt ein zweites Kooperationsprojekt. In einer groß angelegten Recherche zur Wasserentnahme im trockenen Unterfranken haben Mainpost und BR aufgedeckt, dass die Behörden nicht wissen, wie viel Wasser eigentlich aus Grundwasser und Flüssen gepumpt wird. Mainpost-Redakteurin Angelika Kleinhens hat das Thema mit angetrieben.
13: Als wir es dann zusammen veröffentlicht haben, hat es ganz schön für Wirbel gesorgt. Unter anderem im Bayerischen Landtag. Es gab Anfragen. Eine mögliche Konsequenz ist beispielsweise, dass gerade im größten Gemüseanbaugebiet von Unterfranken werden digitale Wasserzähler installiert jetzt.
7: Berichten, was gut funktioniert, aber eben auch hinschauen, wenn etwas nicht läuft. Auch das ist eben die Idee von funktionierenden Lokaljournalismus, sagt Michael Schiegern. Gerade am Tag des Lokaljournalismus gehe es deswegen nicht um Wettbewerb, sondern um die Bedeutung von gut recherchierten Nachrichten.
6: Gemeinsam ist uns als Qualitätsmedien, dass wir eben den Anspruch haben, so den gesellschaftlichen Dialog ein Stück weit möglich zu machen. Und je mehr da mitmachen, umso besser ist es für die Demokratie.
0: Wie wichtig Zeitungsredaktionen vor Ort sind und wie wir beim BR mit ihnen zusammenarbeiten, das hat Mona Böhm am Beispiel der Mainpost gezeigt.
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0: Die Fußballerinnen des 1. FC Nürnberg müssen weiter um den Klassenerhalt in der Bundesliga zittern. Gestern haben sie in Frankfurt verloren, Johannes Krause.
14: Auch zwei Spieltage vor Saisonende sind die Clubfrauen noch nicht gerettet. Mit einem Sieg bei Eintracht Frankfurt hätten sie den Klassenerhalt gestern schon sichern können. Aber es war klar, dass es eine schwere Aufgabe wird. Am Ende das Ergebnis deutlich 1:4 verloren. Dabei wäre zumindest ein Unentschieden möglich gewesen, Matthias Merget.
15: Das war ein hartes Stück Arbeit für die Favoritinnen, die zwei Tore durch Anjomi im ersten Durchgang erzielten. Doch die Nürnbergerin Merit Günster traf zum zwischenzeitlichen 1:1 und hielt so den Club im Spiel. Nach der Pause zeigten die Gäste teilweise richtig guten Fußball, doch in den Schlussminuten war die Eintracht wieder da und machte mit zwei Toren den Sieg perfekt. Und damit bleibt die Chance, sich weiter für die Champions League zu qualifizieren. Für Nürnberg heißt es weiter dringend Punkte zu sammeln, um drin zu bleiben in der Bundesliga. Der Abstand auf die Abstiegsplätze beträgt aktuell 4 Punkte.
14: Spannung in der Fußball-Champions League der Männer. Da entscheidet sich in London heute Abend, ob Arsenal den Heimvorteil nutzen kann und gegen Atletico Madrid ins Endspiel der Königsklasse einzieht. Anpfiff ist um 21 Uhr. 1:1 war das Hinspiel ausgegangen. Morgen Abend dann wollen die Bayern ins Finale einziehen. Nach dem 4:5 Spektakel in Paris fällt dann morgen die Entscheidung daheim in München. Zwei Monate vor der Tour de France ist Radprofi Florian Lipowitz vom oberbayerischen Team Red Bull Bora Hansgrohe schon in beeindruckender Form. Bei der Tour der Romandie ist er gestern Zweiter geworden. Gewonnen hat die anspruchsvolle Rundfahrt durch den französischen Teil der Schweiz der Slowene Tadej Pogacar. Luise Kropf.
16: Dick eingepackt, in einer warmen Jacke und mit einer Mütze auf dem Kopf zog Florian Lipowitz am Sonntagabend eine erste Bilanz der Tour de Romandie in der Westschweiz.
17: Ja, ich meine, ich bin super happy. Nach Baskenland war ich doch ganz schön K.O. und vor der Rundfahrt habe ich mir nicht allzu viel vorgenommen, aber dann ging es von Tag zu Tag besser.
16: Und wie es besser ging. Lipowitz fuhr an allen 6 Renntagen sehr aufmerksam und überzeugte in den Bergen. Das Finale der Tour de Romandie im französischsprachigen Teil der Schweiz hat vor allem der Deutsche bestimmt. Am Schlusstag forderte Lipowitz den Weltmeister und Tour de France-Sieger Tadej Pogacar heraus. Und das gleich zweimal.
17: Dann am letzten Berg habe ich versucht, selber was zu versuchen. Und natürlich hat es mich dann auch überrascht, dass Tadej nicht nochmal eine Attacke gesetzt hat.
16: Schlagen konnte Lipowitz Pogacar zwar nicht, und trotzdem war der Mann mit der warmen Jacke und der Mütze auf dem Kopf zufrieden. Vor allem mit Blick auf die Tour de France. Das Highlight des Jahres im Radsportkalender beginnt Anfang Juli. Über einen Monat werden sich Lipowitz und Co. die Tausenden von Höhenmetern hinaufkämpfen. Schon im letzten Jahr wurde Lipowitz sensationell Dritter. Dass wohl auch diesen Sommer bei der Tour mit ihm zu rechnen sein wird, zeigte Lipowitz nicht nur bei der zurückliegenden Tour de Romandie im Duell gegen Pogacar. Auch bei der Baskenland-Rundfahrt und der Katalonien-Rundfahrt sammelte er Plätze auf dem Podium. Und auch bei diesen Rundfahrten waren Schwergewichte aus dem Radsport im Feld mit dabei, mit denen Lipowitz mithalten konnte. In dieser Woche wird Lipowitz einige Tour-Etappen besichtigen, denn das Radsport-Highlight des Jahres rückt näher.
17: Jetzt sind es, glaube ich, noch 8 Wochen bis zur Tour. Ich freue mich jetzt auf ein paar Tage Pause und dann schaue ich, dass ich die gleichen Dinge mache wie bisher und dann hoffe ich, dass die Vorbereitung gut läuft und wir bereit für die Tour sind.
14: Eine Medaille ist das große Ziel der deutschen Frauen bei der Tischtennis-Team-Weltmeisterschaft in London. Das erste Spiel in der K.O.-Runde war keine große Hürde. Gegen Malaysia wurde im 16-Finale mit 3:0 gewonnen. Heute Abend startet das deutsche Männerteam in die K.O.-Phase. In der Runde der besten 32 ist Slowenien der Gegner. Los geht's um 20.30 Uhr.
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0: A3 Nürnberg Richtung Würzburg zwischen Erlangen-Tennlohe und Erlangen-Frauenaurach 6 Kilometer stockender Verkehr. Würzburg Richtung Frankfurt zwischen Seligenstadt und Frankfurt am Main Süd 16 Kilometer stockend. A6 Waidhaus Richtung Nürnberg zwischen Waidhaus Autobahn und Pleistein 6 Kilometer Stau. A7 Würzburg Richtung Ulm zwischen Dinkelsbühl-Fichtenau und Ellwangen 8 Kilometer stockend. A8 Stuttgart Richtung München zwischen Sulzemoos und dem Dreieck Eschenried 10 Kilometer stockend. A9 Nürnberg Richtung München zwischen Garching Nord und Schwabing 9 Kilometer stockend. A94 Passau Richtung München zwischen Paarstetten und Paarsdorf 12 Kilometer Stau und stockender Verkehr nach einem Unfall. A96 Lindau Richtung München zwischen Schöffelding und dem Tunnel Eching 6 Kilometer Stau nach einem Unfall. A99 Westumfahrung München Richtung Nürnberg zwischen Germering Nord und dem Dreieckfeld Moching 8 Kilometer stockender Verkehr. Und die B388 Vilsbiburg-Taufkirchen ist in beiden Richtungen zwischen Trauterfing und Ebers Point nach einem Unfall gesperrt. Hier gibt's eine Umleitung. Das Wetter in Bayern. Heute Vormittag viel Sonnenschein, nur im nördlichen Franken überwiegen schon die Wolken. Ab dem Mittag zieht es dann überall zu. Es können sich kräftige Gewitter bilden. Die Temperaturen erreichen maximal 19 bis 27 Grad. Und die weiteren Aussichten. Morgen ist es wechselhaft mit Gewittern. Am Donnerstag dann überwiegend bewölkt. Der Freitag wird wieder freundlicher. Da ist das Gewitterrisiko am Nachmittag nur noch an den Alpen hoch. Die Tageshöchstwerte liegen zwischen 16 und 23 Grad. Am Donnerstag ist es vorübergehend etwas kühler.

0: Es ist 9 Uhr.
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0: Tag der Gleichstellung ist heute. Anlass für uns zu fragen, wie es um die Gleichstellung von Menschen mit Behinderung in Bayern steht. Auch die bayerische Sozialministerin hat mit uns gesprochen. Mehr dazu gleich. Nach der Amokfahrt in Leipzig mit 2 Toten gibt es Hinweise, wonach der Täter offenbar Polizei bekannt war. Wir berichten gleich über den aktuellen Ermittlungsstand. Und die Lage in der Straße von Hormus bleibt angespannt. Was das bedeutet, beschreibt unser Korrespondent für die Region. Mit ihm haben wir vorhin gesprochen. Im Studio ist Sabine Strasser. Wie kann gleichberechtigte Teilhabe für alle Menschen gelingen? Egal, ob sie eine Behinderung haben oder nicht. Indem alle die gleichen Möglichkeiten haben. Da sind sich das Land Bayern und die entsprechenden Verbände eigentlich einig. Nur wie die Ausgestaltung aussehen soll, da gehen die Meinungen auseinander. Denn das Land will hier Geld sparen. Sehr zum Ärger der Verbände. Im BR24-Thema des Tages haben wir sowohl mit der bayerischen Sozialministerin Scharf als auch mit dem bayerischen Behindertenbeauftragten gesprochen. Anna Fawig fasst zusammen.
2: Für Ministerin Scharf ist klar, Teilhabe ist kein Privileg, sondern ein Menschenrecht. Sie verweist aber auf Herausforderungen.
3: Wir wissen, dass der demografische Wandel einen höheren Bedarf auch mit sich bringen wird. Und wir haben einen Fachkräftemangel, der erschwert die Versorgung. Entscheidend ist, dass wir nichts tun, nicht als Option sehen, sondern wir müssen gegensteuern, damit wir den Vollzug in der Eingliederungshilfe nicht gefährden. Und für mich ist auch klar, sozial ist, was den Sozialstaat erhält.
2: Der bayerische Behindertenbeauftragte Holger Kiesel sieht das anders. Er hält die Einsparungen für eine große Gefahr.
4: Also ich sehe, dass in ganz vielen Feldern, in der Schule, im Arbeitsleben, im Mobilitätsbereich es so sein könnte, dass Menschen mit Behinderung einfach ihre Potenziale nicht mehr entfalten können. Und das würde für mich bedeuten, dass uns das langfristig viel mehr kosten würde, weil wir Menschen noch mehr unterstützen müssten, als es eigentlich notwendig wäre, als alles, was wir jetzt sparen können.
2: Was die Kürzungen angeht, so will Bayern etwa in der Kinder- und Jugendhilfe sowie bei der Eingliederungshilfe sparen. Das hat auch Scharf bestätigt. Sie will hier die Kosten senken, etwa durch den Abbau von Bürokratie und vereinfachte Verwaltungsverfahren. Laut Scharf ist der Umfang der Eingliederungshilfe bundesweit innerhalb von 4 Jahren von 21 Milliarden auf fast 29 Milliarden Euro gestiegen. Den viel kritisierten Wegfall der Schulbegleitung für Kinder mit Beeinträchtigungen verteidigte die CSU-Politikerin. Bayern will statt einer 1-zu-1-Betreuung auf eine sogenannte Pool-Lösung setzen. Für den bayerischen Behindertenbeauftragten Kiesel allerdings der falsche Weg.
4: Wenn diese 1-zu-1-Betreuung nicht unbedingt notwendig ist, dann kann man über

0: oder noch nicht betroffen sein.
1: Leipzig am Tag danach. Da sitzt der Schock noch tief nach dem, was sich gestern in der Innenstadt ereignet hat. Ein mutmaßlicher Amokfahrer ist mit dem Auto vom Augustusplatz kommend durch die Innenstadt gerast. Zwei Menschen wurden dabei getötet. Inzwischen ist bekannt, es handelt sich um eine 63-jährige Frau und einen 77-jährigen Mann. Viele weitere wurden verletzt. Über den Stand der Ermittlungen jetzt Arndt Groß aus Leipzig.
2: Nach der mutmaßlichen Amokfahrt in Leipzig soll der Fahrer des Autos heute einem Haftrichter vorgeführt werden. Die Staatsanwaltschaft ermittelt wegen Mordes und versuchten Mordes. Bei der Tat am Montagnachmittag waren eine 63-jährige Frau und ein 77 Jahre alter Mann ums Leben gekommen. Drei weitere Menschen wurden schwer verletzt. Die Gesamtzahl der Verletzten ist noch nicht endgültig klar. Es gibt ein Hinweisportal der Polizei. Augenzeugen können Videos und Fotos der Tat hochladen. Der mutmaßliche Täter ist nach Polizeiangaben 33 Jahre alt und ist ein deutscher Staatsbürger und auch in Deutschland geboren. Die Bild-Zeitung meldet, dass der Mann als Boxtrainer aktiv war. Es gibt Hinweise darauf, dass der Mann erst vor kurzem aus der Psychiatrie entlassen worden war. Das meldet MDR investigativ. Die deutsche Presseagentur berichtet, dass der mutmaßliche Amokfahrer Polizei bekannt sei. Bisher geht die Polizei nicht davon aus, dass es sich um einen Anschlag handelt. Die Leipziger Innenstadt rund um die Fahrstrecke des Tatfahrzeugs ist in Teilen weiterhin gesperrt. Die Polizei sichert Spuren. Die Nikolaikirche und die Thomaskirche in unmittelbarer Umgebung haben ihre Türen geöffnet, um der Opfer zu gedenken.
1: Gut zwei Monate dauert der Iran-Krieg bereits an. Trotz einer Waffenruhe seitens der USA scheint eine Deeskalation des Konflikts noch weit entfernt. Auch weil die Straße von Hormuz immer noch blockiert ist. Das US-Militär hat gestern eine Initiative gestartet, um den Seeweg freizumachen. Dazu schickte US-Präsident Trump erneut Drohungen in Richtung Iran. Sollte dieser US-Schiffe in der Meeresenge angreifen, dann werde der Iran vernichtet. Teheran reagierte auf die US-Militäroperation mit erneuten Angriffen auf Ölanlagen in den Vereinigten Arabischen Emiraten. Uwe Lüb beobachtet für uns diesen Krieg. Im Gespräch mit ihm heute früh haben wir ihn zunächst nach der aktuellen Situation in der Region gefragt.
3: Ich würde mal sagen, es herrscht eine gespannte Ruhe. Also es passiert relativ wenig. Es gibt kaum Schiffe, die durch die Straße von Hormuz fahren. Zumindest ist das nicht erkennbar auf den einschlägigen Internetseiten. Das wird auch daran liegen, dass die Schiffe, die da durchfahren wollen, ihre Ortungsgeräte, ihren Radar abschalten, damit sie eben nicht sofort gefunden werden können. Und es wird sich jetzt, heute und in den kommenden Tagen zeigen, ob diese Aktion Freiheit der USA, dass also die Schiffe durch die Straße von Hormuz fahren können, ob das wirklich zum Erfolg geführt werden kann. Immerhin, so behaupten die USA, sind gestern schon zwei US-Handelsschiffe durchgekommen.
1: Der iranische Außenminister Araghchi hat gewarnt, die Lage in der Straße von Hormuz sei nicht durch eine militärische Lösung zu klären. Das klingt, als wäre der Iran zu allem bereit. Was ist da jetzt zu befürchten?
3: Ja, es klingt aber auch so, wenn er sagt, militärisch kriegen wir das nicht hin, also geht ja nur noch diplomatisch. Und er sagt auch auf einem Post auf X aus der vergangenen Nacht, dass es doch Fortschritte gegeben habe in den Gesprächen unter pakistanischer Vermittlung. Für mich klingt das so, als versuche er tatsächlich jetzt wieder ins Gespräch zu kommen mit den USA. Und möglicherweise ist das aber auch Ausdruck eines Machtkampfes im Iran, weil es dort Kräfte gibt rund um die Revolutionsgarde, die weniger sich das wünschen, was Araghchi gesagt hat, nämlich eine diplomatische Lösung, sondern es auf einen militärischen Konflikt einfach ankommen lassen wollen.
1: Sie haben vorhin gesagt, immerhin zwei Schiffe sind durchgekommen, aber dieser Versuch der USA, die Straße von Hormuz quasi mit militärischer Gewalt frei zu bekommen, wie erfolgversprechend ist ja auch, wenn man so Aufwand und Wirkung gegenüberstellt.
3: Ganz schwer einzuschätzen. Der Aufwand ist in der Tat groß. Die Rede ist ja von bis zu 15.000 Soldaten, 100 Flugzeugen und etlichen Kriegsschiffen, die man aufbieten könne, wenn es denn nötig sei, um die Straße dort frei zu bekommen und frei zu halten und die Ausfahrt erstmal von Schiffen zu ermöglichen in einem ersten Schritt. Ich denke, der logische zweite wäre dann natürlich die komplette Freigabe. Und das ist das, was die USA anstreben. Wie erfolgreich das am Ende sein kann, das werden wir erst in den kommenden Tagen sehen können. Und das hängt natürlich auch davon ab, wie Iran dann weiter reagiert, ob es erneut zu Beschüssen von Schiffen kommt, wie das gestern ja schon auch der Fall war, oder eben Angriffe auf

0: auf Anlagen in den Vereinigten Arabischen Emiraten.
1: Der Iran selbst hat ja auch Interesse daran, Öl über diesen Seeweg zu exportieren. Wie groß ist denn dieses Interesse, beziehungsweise wie lang kann sich der Iran das leisten, auf diese Ölexporte zu verzichten?
0: Also da ist die Zeit, die der Iran das aushalten kann, in der Tat endlich. Wir wissen jetzt schon, dass man versucht, weniger Öl zu fördern, dass es Probleme gibt, das Öl, was gefördert wird, zu lagern, weil man es eben nicht rausbekommt. Die Einnahmen aus Ölverkäufen fehlen eben auch, wenn man kein Öl exportieren kann. Das wird sich in den kommenden Wochen verschärfen. Von daher ist davon auszugehen, der Druck auf den Iran, zu einer Lösung zu kommen, wächst.
1: Einschätzungen zur aktuellen Lage im Iran-Krieg und der anhaltenden Blockade der Straße von Hormus waren das von unserem Korrespondenten Uwe Lüb. Nach dem ungewöhnlichen Ausbruch des Hunter-Virus auf einem niederländischen Kreuzfahrtschiff im Atlantik steht der Urlaubsdampfer weiter unter Quarantäne. Das Schiff liegt noch immer vor der Küste von Kap Verde, wo es aber nicht anlanden darf. Was für Passagiere und Besatzung des Schiffes eine quälende Wartezeit bedeutet, denn es sind bereits 3 Menschen gestorben. An Bord befinden sich dem Kreuzfahrtunternehmen zufolge 149 Menschen, die nun Sorge vor Ansteckung haben. Julia Macher über die Lage.
2: Nach Angaben der Weltgesundheitsorganisation WHO habe es auf dem niederländischen Kreuzfahrtschiff bisher 6 mutmaßliche Hunter-Virus-Infektionen gegeben, inklusive der 3 Todesfälle. 2 Patienten mit schweren Atemwegsbeschwerden befinden sich noch an Bord. Sie sollen nun in die Niederlande ausgeflogen werden. Ein Ärzteteam aus Kap Verde habe die erkrankten Menschen mehrere Male an Bord betreut und Sicherheitsmaßnahmen verhängt. Eine Evakuierung der gesamten Passagiere und der Crew hatten die kapverdischen Behörden nicht gestattet, um die Inselbevölkerung nicht zu gefährden. Die MV Hondius war am 20. März vom argentinischen Ushuaia zu einer mehrwöchigen Expeditionstour in die Antarktis aufgebrochen und hatte dabei auch abgelegene Inseln im Südatlantik angesteuert. Wo und wie genau die Passagiere sich infiziert haben, ist noch unbekannt. Das Kreuzfahrtschiff soll nun die Kanarischen Inseln ansteuern, um eine bessere medizinische Behandlung der Menschen an Bord zu ermöglichen.
1: Die Situation für die Menschen auf dem Kreuzfahrtschiff ist belastend, aber die WHO schätzt das Ansteckungsrisiko für die breite Öffentlichkeit als gering ein. Was genau ist eigentlich dieses Hunter-Virus? Was sind die Symptome und wie kann man sich damit infizieren? Dazu jetzt Jenny Witt.
3: Also dieses Virus lebt vor allem in bestimmten Nagetieren und wird über deren Ausscheidungen übertragen. Also in Deutschland sind das zum Beispiel Rötel oder Brandmäuse oder auch Wanderratten. Und diese Ausscheidungen, die muss man allerdings noch nicht einmal berühren, um sich anzustecken. Wenn man zum Beispiel den Keller oder Gartenschuppen ausfegt, dann kann dieses Virus schon mit dem aufgewirbelten Staub übertragen werden. Wichtig zu wissen ist, dass hier in Deutschland diese Infektion bislang immer von Tier zu Mensch abläuft, nicht von Mensch zu Mensch. Und trotzdem sorgen sich Experten, dass es bei uns zukünftig einen Hunter-Virus-Typ geben könnte, an dem sich auch Menschen untereinander infizieren. Das ist schon in Südamerika der Fall und das ist vielleicht auch relevant für die Fälle auf diesem Kreuzfahrtschiff, weil es nämlich Ende März in Argentinien auf die Reise gegangen ist.
1: Soweit Jenny Witt aus der ARD-Gesundredaktion. Wer Jugendliche nach Münzen oder Scheinen fragt, hat meistens Pech. Junge Menschen tragen kaum noch Bargeld bei sich. Und überhaupt wird das Zahlen mit Karte oder Handy immer mehr zum Standard. Der Karteneinsatz hat sich innerhalb von 5 Jahren fast verdoppelt. Das zeigt eine Studie, die heute in Bonn vorgestellt wird. Einzelheiten von Jörg Marksteiner.
4: Der Trend ist eindeutig, das Bargeld verliert beim Einkaufen weiter an Bedeutung. Die Kölner Handelsforscher gehen davon aus, dass es in diesem Jahr erstmals soweit ist, dass mehr Einkäufe mit Karte bezahlt werden als mit Bargeld. Schon im vergangenen Jahr lag der Anteil der Kartenzahlung bei 48%, Tendenz steigend, heißt es in der neuen Studie des EHI Retail Instituts. Die wird heute auf einem Fachkongress in Bonn vorgestellt. Dafür wurden Bezahldaten ausgewertet von mehr als 125.000 Geschäften. Ein Grund für den Kartenboom sei, dass in vielen Läden mittlerweile auch Kleinstbeträge mit Karte bezahlt werden können. Außerdem nutzten immer mehr Kunden ihr Handy oder ihre Smartwatch zum Bezahlen an der Kasse. Und noch ein Trend zeigt sich in der Studie: immer mehr Kunden nutzen das Angebot, sich an der Kasse Bargeld auszahlen zu lassen. In der Regel sind das bis zu 200 Euro, die dann zusätzlich vom Konto abgebucht werden. Auf diese Art und Weise hat der Handel im vergangenen Jahr 15 Milliarden Euro ausgezahlt, auch das ein Rekordwert. Weniger Kunden, die mit Bargeld zahlen, dafür gleichzeitig mehr Auszahlungen. Bei manchen Geschäften führt das mittlerweile zu Bargeldmangel in den Kassen. Jeder zweite Laden gab bereits an, den Auszahlungsservice vorübergehend begrenzen zu müssen.

0: Wir werden als Gesellschaft insgesamt mehr arbeiten müssen.
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5: Es ist 9.15 Uhr.
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5: Die Nachrichten mit Florian Schwarz.
7: Bayerns Sozialministerin verteidigt schleppenden Ausbau von barrierefreien Bahnhöfen. Die Deutsche Bahn sei für die Barrierefreiheit zuständig, sagte Scharf im BR-Interview. Von den rund 1000 Bahnhöfen und Haltepunkten in Bayern seien bislang mehr als die Hälfte komplett barrierefrei gestaltet worden. Der weitere Ausbau ist laut Scharf geplant. Mutmaßlicher Leipziger Amokfahrer soll Haftrichter vorgeführt werden. Nach Angaben der Polizei sind insgesamt etwa 80 Menschen von der Tat direkt betroffen. Wie viele körperlich verletzt worden, ist noch unklar. Ein 33-jähriger Deutscher war gestern mit seinem Auto durch die Leipziger Fußgängerzone gerast. 2 Menschen sind gestorben, 3 wurden schwer verletzt. Bundesverkehrsminister verteidigt Tankrabatt. Die Senkung der Energiesteuer sei die richtige Entscheidung gewesen, sagte Schnieder dem Redaktionsnetzwerk Deutschland. Der Leiter der Energiepreis-Taskforce Müller von der CDU zeigte sich zwar offen für eine Verlängerung der Maßnahme, diese müsse jedoch zielgerichteter eingesetzt werden. US-Militär greift angebliches Drogenboot in der Karibik an. Drogenhändler seien auf bekannten Schmugglerrouten unterwegs gewesen, teilten die Streitkräfte mit. Bei dem Angriff wurden 2 Menschen getötet. Das US-Militär geht seit Monaten gegen angebliche Drogenkartelle in Lateinamerika vor. Dabei sind bisher mehr als 180 Menschen gestorben. Pulitzerpreise gehen an mehrere Trump-kritische Recherchen. Die wichtigste Journalismusauszeichnung der Welt ging unter anderem an die Washington Post, die sich mit den umstrukturierten Bundesbehörden beschäftigt hatte. Auch die New York Times erhielt einen Preis für die Recherchen, die aufgedeckt hätten, wie der US-Präsident Macht zum finanziellen Vorteil seiner Familie ausspielt. Das Wetter in Bayern, Wolken und teils längere sonnige Abschnitte, Höchstwerte 19 bis 27 Grad.
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5: Im Studio Angela Braun. Das bayerische Kabinett tagt heute in Brüssel. Ministerpräsident Markus Söder reist immer wieder mal mit seinem Ministerrat in die europäische Hauptstadt, wie sie gern genannt wird. Dabei sollen Beschlüsse gefasst werden, die die Beziehungen zu Europa und zur EU berühren. Außerdem wird dort heute auch ein Maibaum aufgestellt. Das berichtet Anita Fünfinger.
8: Bayern gehört zu den wirtschaftlich stärksten Regionen Europas. Als eigenständiges Land wäre Bayern die 7. Volkswirtschaft in der EU. Bayerns Ministerpräsident Markus Söder betont auch vor diesem Besuch seines Kabinetts in Brüssel, wie gut Bayern im Vergleich zu anderen Ländern dasteht. Einen offenen Austausch über die Stärkung der Wirtschaft in Zeiten von Streit über Zölle und Verbrenner aus erhoffen sich die Kabinettsmitglieder heute in Brüssel. Diesmal treffen sie unter anderem die EU-Parlamentspräsidentin Roberta Metsola. Der Chef der Europäischen Volkspartei EVP Manfred Weber, zudem stellvertretender CSU-Vorsitzender, wird freilich auch dabei sein, wenn vor der bayerischen Vertretung in Brüssel ein Maibaum aufgestellt wird. Diesmal kommt der Baum aus dem Allgäu, eine 14 Meter lange Fichte, vorbereitet und geschmückt vom Trachtenverein Unterjoch. Die Tradition, in der bayerischen Vertretung in Brüssel einen Maibaum aufzustellen, gibt es seit 2008, initiiert vom damaligen Europaminister Markus Söder.
5: Biogas ist ein wichtiger Baustein der Energiewende. Landwirtschaftliche Biogasanlagen liefern verlässlich Strom und Wärme, unabhängig von Wind und Wetter. Damit leisten sie einen Beitrag zur regionalen Wertschöpfung und Netzstabilität. Doch die Branche steht vor einer Herausforderung. In den kommenden Jahren läuft für mehr als ein Drittel der Anlagen der 20-jährige EEG-Vergütungszeitraum ab. Und noch ein Punkt macht den Betreibern zu schaffen, sagt Stefan Bissinger vom Bauernverband Schwaben.
9: Biogasanlagenbetreiber, die müssen an einer Ausschreibung mitmachen und da konkurrieren sie natürlich mit Anlagen aus ganz Deutschland und das bringt eben diese große Unsicherheit. Ich muss ein Angebot abgeben sozusagen, zu welchem Strompreis ich zukünftig produzieren möchte und die Preise, die da momentan aufgerufen werden, die sind für die meisten Anlagen einfach zu niedrig, um wirtschaften zu können.
5: Soweit Stefan Bissinger. Beim süddeutschen Biogasgipfel gestern in Ulm haben Landwirtschaftsministerin Michaela Kanniber und ihr Kollege in Baden-Württemberg, Peter Haug, die Ulmer Erklärung unterzeichnet. Sie fordern darin die Bundesregierung auf, bessere Rahmenbedingungen für die Wettbewerbsfähigkeit von Biogasanlagen zu schaffen. Laut Kanniber stehen in Bayern und Baden-Württemberg zusammen über 3.700 Anlagen. Rund 250 Einsatzkräfte und 6 Hubschrauber bekämpfen seit Sonntag einen Waldbrand am Saudüsselkopf bei Ruppolding im oberbayerischen Landkreis Traunstein. Wegen der schwierigen Einsatzbedingungen hat Landrat Andreas Danzer den Katastrophenfall ausgerufen. Heute sollen auch Bundeswehrhubschrauber die Löscharbeiten unterstützen. Ein Waldbrand hat auch Feuerwehrler im Oberpfälzer Landkreis Schwandorf beschäftigt. Gestern sind zwischen Schwarzach bei Naburg und Wilhof mehr als 3000 Quadratmeter Wald in Brand geraten. Die Ursache ist nicht bekannt. Die Fläche konnte gelöscht werden.
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10: Dieser Deal wäre eine Sensation. Der Videospielehändler GameStop will eBay übernehmen. Das imposante Angebot für die Handelsplattform sind 56 Milliarden US-Dollar. GameStop will, so nach Aussage seines Chefs, zum härtesten Konkurrenten von Amazon werden. Diese mögliche Übernahme wirkt auf den ersten Blick ungewöhnlich, denn eBay ist ja deutlich bekannter und sein Marktwert rund 4-mal so hoch wie der von GameStop. Was steckt also hinter dieser ungewöhnlichen Offerte und könnte die tatsächlich was werden? Reinhard Spiegelhauer erklärt's.
11: GameStop, da war doch was. Genau, 2021 wetteten Hedgefondsmanager darauf, dass die Aktie des Spielehändlers ins Bodenlose fallen würde. Aber dank einer Art Graswurzelkampagne im Internetforum Reddit kauften Hunderttausende Kleinanleger Aktien und pushten den Aktienkurs im Verlauf von 2 Wochen um 1500%. Bis heute Symbol des Kampfes Kleinanleger gegen Wall Street. Jetzt will CEO Ryan Cohen GameStop zu einem Goliath machen. Im Interview mit CNBC sagte er, eBay ist die zweitgrößte E-Commerce-Plattform und wir wollen etwas noch weitaus Größeres aufbauen. Wir werden Kosten reduzieren und das Umsatzwachstum beschleunigen. Retro-Games, Sammelkarten, Spielekonsolen oder Gaming-Merchandise sind auch ein starkes Segment bei eBay. Die physischen Läden von GameStop könnten Annahmestellen und Qualitätskontrolle sein. Das ist die Idee. Und natürlich nicht nur für alles rund um Gaming. Bloomberg-Analystin Cecilia de Anastasio hält das nicht grundsätzlich für abwegig. Gamer kaufen immer öfter in Online-Shops ein, aber Ryan Cohen hat zahlreiche Strategien genutzt, um den Erfolg von GameStop als Einzelhandel zu sichern, unter anderem mit E-Sports und E-Commerce. eBay böte die Gelegenheit, direkt mit Amazon zu konkurrieren.
12: Very, very ambitious in e-commerce.
11: Ein ziemlich ambitioniertes Unterfangen, stellt die Analystin allerdings auch fest. Warum sich viele Beobachter die Augen reiben, ist nicht zuletzt aber auch die Tatsache, dass eBays Marktwert rund 4-mal so hoch war wie der von GameStop. Wie soll da die Übernahme finanziert werden? Wir bieten je eine Hälfte in Bar und in Aktien an und können neue Aktien ausgeben, um die Transaktion zu ermöglichen. Die Übernahme klinge vielleicht nach einer schlauen Idee, sei aber finanziell kaum machbar, so dagegen die Reaktion vieler Expertinnen und Experten auf das Interview Cohens. Abwarten, sagte dagegen zunächst Bloomberg-Analystin Anastasio. Immerhin finde Investor Michael Burry, berühmt durch seine Wette gegen den US-Immobilienmarkt vor der Finanzkrise 2008, das Ganze sei eine interessante Idee. GameStop liebt ja Aufmerksamkeit und das hier könnte eine frische und eigenwillige Art sein, GameStop am Laufen zu halten. Es könnten natürlich auch diejenigen recht behalten, die es für unwahrscheinlich halten, so die Expertin. Und wie inzwischen bekannt wurde, zählt dazu wohl doch auch Investor Michael Burry. Laut Wall Street Journal hat er seine gesamten GameStop-Anteile verkauft. Der Plan von Ryan Cohen scheint nicht nur dem legendären Investor doch eine Spur zu forsch. Die Aktie von GameStop verlor rund 10%, nachdem das Übernahmeangebot am Freitag bekannt wurde, während die eBay-Aktie deutlich zulegte. Das macht die Offerte GameStops unattraktiver und nochmal teurer, falls der Spielehändler nachlegen sollte.
10: Die Videospielekette GameStop will den Online-Händler eBay kaufen. Ausgang ungewiss. Reinhard Spiegelhauer berichtete.
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10: Von der Berliner Gedächtniskirche bis zum neuen Otto-Lilienthal-Museum in Anklam. Mehrere Kulturbauten in Deutschland werden mit viel Geld vom Bund gefördert. Kulturstaatsminister Weimer hat dafür in Berlin Förderbescheide in Höhe von insgesamt mindestens 35 Millionen Euro überreicht. Das Geld fließt bundesweit in die Sanierung und Modernisierung von Museen, Schlössern und Kirchen. Welche Projekte dabei neben den bereits genannten besonders im Fokus stehen und ob sich dabei eine kulturpolitische Linie erkennen lässt, dazu Andreas Fischer aus Berlin.
13: Es ist ein angenehmer Termin für Kulturstaatsminister Wolfram Weimar. Bundeskanzleramt, 5. Stock, Bankettsaal. In weißen Mappen mit dem Bundesadler vorne drauf stecken die Förderbescheide, die Weimar hier verteilt. Insgesamt rund 35 Millionen Euro an 8 Projekte.
14: Wir starten eine Kulturbautenoffensive in dieser Legislatur und wollen Deutschlands Kulturbauten von Nord bis Süd aus allen Jahrhunderten und allen Kulturepochen zum Leuchten bringen.
13: An mehreren Städtischen stehen Vertreterinnen und Vertreter der geförderten Projekte. Eine davon ist Beatrix Wittmann-Stift, stellvertretende Bürgermeisterin der Hansestadt Anklam in Mecklenburg-Vorpommern. Für sie ist es ein besonderer Tag.
15: Es ist wie Weihnachten, weil wir schon sehr, sehr lange auf diese Förderung gewartet haben.
13: 1 Million Euro erhält Anklam vom Bund. Damit wird die Stadt ihrem berühmten Sohn, dem Flugpionier Otto Lilienthal, ein neues Museum widmen. Schon seit Jahren wird dazu die im Krieg zerstörte Nikolaikirche wieder aufgebaut. Das Geld für die Ausstellung selbst hatte aber noch gefehlt.
15: Wir können jetzt die Ärmel hochkrempeln und können die neue Ausstellung planen, um sie dann auch 2028 verfügbar zu haben. Sie wird in großen Teilen interaktiv sein und sie wird sich auch nicht nur mit Otto Lilienthal, dem Erfinder des Menschenfluges, auseinandersetzt, sondern sogar mit der Familie Lilienthal.
13: Das neue Lilienthal-Museum erfüllt laut Kulturstaatsminister Weimar eine zentrale Funktion von Kulturbauten. Deutschland als Erfindernation müsse stärker die eigenen Helden sichtbar machen.
14: Da sind andere Nationen manchmal besser. Der amerikanische Präsident behauptet, sie hätten die Fliegerei erfunden und sie hätten das Telefon erfunden. Dabei waren es in beiden Fällen Deutsche. Und wenn man das über Kulturbauten sichtbar macht, dann halte ich das für eine gute Sache.
13: Andere Kulturbauten haben an sich eine hohe Symbolkraft. Ein Beispiel kann Weimar sogar sehen, wenn er im Kanzleramt aus dem Fenster schaut, die Kaiser-Wilhelm-Gedächtniskirche. Im Zweiten Weltkrieg, fast komplett zerstört, ist die Ruine des Hauptturms bis heute ein Mahnmal für den Frieden. Daneben steht der denkmalgeschützte Neubau aus den 50er Jahren. Der neue Glockenturm ist aber seit Jahren hinter einem Gerüst versteckt, erklärt Christina Wortmann von der Stiftung Kaiser-Wilhelm-Gedächtniskirche.
16: Und zwar, weil die Fassade, also diese Betonfassade, bröckelt. Und das kann nun endlich saniert werden. Das heißt, es werden neue Waben dort aufgestellt und ausgetauscht und wir beginnen damit nächstes Jahr.
13: 7 Millionen Euro vom Bund machen die Sanierung möglich. Eine Summe, die auch Lisa Paus von den Grünen freut, denn die Kirche steht in ihrem Wahlkreis. Doch nicht nur deswegen ist die ehemalige Bundesfamilienministerin zur Übergabe des Förderbescheids gekommen. Sie ist aktuell auch Vorsitzende des Haushaltsausschusses im Bundestag. Die Grünen hatten Weimar zuletzt heftig kritisiert, als er 3 linke Buchhandlungen von der nominierten Liste für den Buchhandlungspreis gestrichen hatte. Bei der Förderung von Bauten ist sich Paus aber grundsätzlich einig mit dem Staatsminister.
17: Die Kulturbauten sind eben darauf angewiesen. Die kann man nicht einfach frei wirtschaftlich finanzieren, sondern das ist öffentliches Kulturgut. Deswegen ist es eine Aufgabe auch der öffentlichen Hand, das zu unterstützen.
13: Bis zu 120 Millionen Euro zusätzlich stehen dieses Jahr für das Programm Kulturinvest in Weimars Haushalt. Das klingt nach viel, dürfte bei den aktuell hohen Baukosten aber schnell ausgegeben sein. Trotzdem ist Weimar sichtlich stolz auf sein Budget.
14: Der Kulturetat steigt um 10%. Wir sind neben dem Verteidigungshaushalt das Ressort mit dem größten Zuwachs. Das ist ungewöhnlich, aber das ist auch ein gutes Signal. Ja, wir müssen in die Verteidigung investieren, aber wir investieren eben auch in die Kultur.
10: Sagt Kulturstaatsminister Weimar, der Förderbescheide in Höhe von 35 Millionen Euro an 8 Kulturbauprojekte vergeben hat.
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10: A3 Nürnberg Richtung Passau zwischen Beratzhausen und Laber ein Unfall mit zwei Lkw auf der linken Spur. A7 Würzburg Richtung Ulm zwischen Dinkelsbühl-Fichtenau und Ellwangen 6 Kilometer stockender Verkehr. A94 Passau Richtung München zwischen Paarstetten und Riem 15 Kilometer Stau und stockend nach einem Unfall. A96 Lindau Richtung München zwischen Landsberg am Lech Ost und Tunnel Eching 10 Kilometer Stau nach einem Unfall. Und die B388 Vilsbiburg-Taufkirchen ist in beiden Richtungen zwischen Trauterfing und Everspoint nach einem Unfall gesperrt. Da gibt es eine Umleitung. Das Wetter in Bayern. Überwiegend Wolken heute in Bayern, teils aber auch längere sonnige Abschnitte. Nachmittags und abends kann es Schauer und Gewitter geben. Die Höchstwerte 19 bis 27 Grad. Die weiteren Aussichten. Morgen auch Wolken, teilweise Sonne. Im Lauf des Tages auch da schauerartige Regenfälle. Und am Donnerstag dann mehr Wolken als Sonne und auch wieder gebietsweise Regen und örtlich Gewitter. Am Sonntag wird es dann insgesamt wieder etwas freundlicher. Die Höchstwerte morgen 16 bis 23 Grad, am Sonntag 13 bis 19. Jetzt ist es 9.30 Uhr.
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10: Tag der Gleichstellung ist heute. Anlass für uns zu fragen, wie es um die Gleichstellung von Menschen mit Behinderung in Bayern steht. Die bayerische Sozialministerin hat mit uns darüber gesprochen. Mehr dazu gleich. Nach der Amokfahrt in Leipzig mit 2 Toten gibt es Hinweise, wonach der Täter offenbar Polizei bekannt war. Wir berichten gleich über den aktuellen Ermittlungsstand. Und Russland hat eine Waffenruhe für die Ukraine angekündigt, für die Zeit der russischen Siegesfeier zum Ende des Zweiten Weltkriegs. Im Studio ist Sabine Strasser. Wie kann gleichberechtigte Teilhabe für alle Menschen gelingen? Egal, ob sie eine Behinderung haben oder nicht. Indem alle die gleichen Möglichkeiten haben. Da sind sich das Land Bayern und die entsprechenden Verbände eigentlich einig. Nur wie die Ausgestaltung aussehen soll, da gehen die Meinungen auseinander. Denn das Land Bayern will hier Geld sparen, sehr zum Ärger der Verbände. Im BR24-Thema des Tages haben wir sowohl mit der bayerischen Sozialministerin Scharf als auch mit dem bayerischen Behindertenbeauftragten gesprochen, Anna Fawig.
18: Für Ministerin Scharf ist klar, Teilhabe ist kein Privileg, sondern ein Menschenrecht. Sie verweist aber auf Herausforderungen.
19: Wir wissen, dass der demografische Wandel einen höheren Bedarf auch mit sich bringen wird. Und wir haben einen Fachkräftemangel, der erschwert die Versorgung. Entscheidend ist, dass wir nichts tun, nicht als Option sehen, sondern wir müssen gegensteuern, damit wir den Vollzug in der Eingliederungshilfe nicht gefährden. Und für mich ist auch klar, sozial ist, was den Sozialstaat erhält.
18: Der bayerische Behindertenbeauftragte Holger Kiesel sieht das anders. Er hält die Einsparungen für eine große Gefahr.
20: Also ich sehe, dass in ganz vielen Feldern, in der Schule, im Arbeitsleben, im Mobilitätsbereich es so sein könnte, dass Menschen mit Behinderung einfach ihre Potenziale nicht mehr entfalten können. Und das würde für mich bedeuten, dass uns das langfristig viel mehr kosten würde, weil wir Menschen noch mehr unterstützen müssten, als es eigentlich notwendig wäre, als alles, was wir jetzt sparen können.
18: Was die Kürzungen angeht, so will Bayern etwa in der Kinder- und Jugendhilfe sowie bei der Eingliederungshilfe sparen. Das hat auch Scharf bestätigt. Sie will hier die Kosten senken, etwa durch den Abbau von Bürokratie und vereinfachte Verwaltungsverfahren. Laut Scharf ist der Umfang der Eingliederungshilfe bundesweit innerhalb von 4 Jahren von 21 Milliarden auf fast 29 Milliarden Euro gestiegen. Den viel kritisierten Wegfall der Schulbegleitung für Kinder mit Beeinträchtigungen verteidigte die CSU-Politikerin. Bayern will statt einer 1-zu-1-Betreuung auf eine sogenannte Pool-Lösung setzen.
10: Leipzig am Tag der Nacht. Da sitzt der Schrecken noch tief nach dem, was sich gestern in der Innenstadt ereignet hat. Ein mutmaßlicher Amokfahrer ist mit dem Auto vom Augustusplatz kommend durch die Innenstadt gerast. 2 Menschen wurden dabei getötet. Inzwischen ist bekannt, es handelt sich um eine 63-jährige Frau und einen 77-jährigen Mann. Viele weitere wurden verletzt. Über den Stand der Ermittlungen Arndt Groß.
0: Nach der mutmaßlichen Amokfahrt in Leipzig soll der Fahrer des Autos heute einem Haftrichter vorgeführt werden. Die Staatsanwaltschaft ermittelt wegen Mordes und versuchten Mordes. Bei der Tat am Montagnachmittag waren eine 63-jährige Frau und ein 77 Jahre alter Mann ums Leben gekommen. Drei weitere Menschen wurden schwer verletzt. Die Gesamtzahl der Verletzten ist noch nicht endgültig klar. Es gibt ein Hinweisportal der Polizei. Augenzeugen können Videos und Fotos der Tat hochladen. Der mutmaßliche Täter ist nach Polizeiangaben 33 Jahre alt und ist ein deutscher Staatsbürger und auch in Deutschland geboren. Die Bild-Zeitung meldet, dass der Mann als Boxtrainer aktiv war. Es gibt Hinweise darauf, dass der Mann erst vor kurzem aus der Psychiatrie entlassen worden war. Das meldet MDR investigativ. Die deutsche Presseagentur berichtet, dass der mutmaßliche Amokfahrer Polizei bekannt sei. Bisher geht die Polizei nicht davon aus, dass es sich um einen Anschlag handelt. Die Leipziger Innenstadt rund um die Fahrstrecke des Tatfahrzeugs ist in Teilen weiterhin gesperrt. Die Polizei sichert Spuren. Die Nikolaikirche und die Thomaskirche in unmittelbarer Umgebung haben ihre Türen geöffnet, um der Opfer zu gedenken.
10: Im Irankrieg stehen die Zeichen wieder auf Eskalation. Die USA versuchen, die Straße von Hormus jetzt mit militärischen Mitteln freizubekommen. Und US-Präsident Trump hat dem Iran erneut mit Vernichtung gedroht. Es sieht also nicht so aus, als würden Öl und Benzin in absehbarer Zeit billiger. Seit 1. Mai gilt der sogenannte Tankrabatt, eine Steuersenkung für Benzin und Diesel von knapp 17 Cent pro Liter. Aber die erhoffte Entlastung kommt nur teilweise bei den Verbrauchern an. Nach einem deutlichen Rückgang am ersten Tag geht's an den Zapfsäulen tendenziell schon wieder bergauf, wie Zahlen des ADAC und des Bundeskartellamts zeigen. Der Bundesverkehrsminister verteidigt die Maßnahme trotzdem gegen Kritik. Birte Sönnigsen berichtet aus Berlin.
21: Bundesverkehrsminister Patrick Schnieder hält den Tankrabatt für sinnvoll, um Autofahrer und die Wirtschaft zu entlasten. Einem befristeten Tempolimit erteilt der Minister erneut eine Absage. Der Staat müsse nicht überall die Nanny sein und jedem erklären, was gut und richtig sei, sagte Schnieder dem Redaktionsnetzwerk Deutschland. Seit dem 1. Mai wurden die Steuern für einen Liter Sprit um rund 17 Cent gesenkt. Der ADAC kommt zu dem Schluss, dass diese Steuersenkung noch nicht vollständig bei den Kunden an der Tankstelle ankommt. Weil neben den Steuern auch der Rohölpreis in den vergangenen Tagen gesunken ist, müsste der Sprit deutlich günstiger sein, als er aktuell ist, sagt der ADAC. Pläne, neben dem Tankrabatt auch das Deutschlandticket für Bus und Bahn günstiger zu machen, hat Verkehrsminister Schnieder nicht. Aus seiner Sicht ist das Deutschlandticket schon jetzt ein attraktives Angebot. Außerdem würde dadurch der Güterverkehr nicht entlastet. Schnieder macht sich keine Sorgen, dass das Kerosin in Deutschland knapp werden könnte. Aus Sicht des Ministers gibt es zwar das Problem, dass auch Kerosin teurer wird, aber er glaubt nicht, dass es in Deutschland zu wenig davon geben wird, weil es hier ausreichend Raffinerien gäbe, die Kerosin herstellen können.
10: In der Ukraine hat das russische Militär in den letzten Wochen massive Angriffe geflogen, auch mit zivilen Opfern. Aber nun hat Russlands Präsident Putin eine zweitägige Feuerpause angekündigt. Nicht für Verhandlungen allerdings, sondern anlässlich der traditionellen Siegesfeiern zum Ende des Zweiten Weltkriegs am 8. und 9. Mai in Russland. Im Gegenzug hat auch der ukrainische Präsident Selenskyj eine Waffenruhe zugesagt. Diese werde um heute Mitternacht beginnen. Für das ARD-Studio Moskau, Björn Blaschke.
22: Das Verteidigungsministerium in Moskau erklärte am Abend, die Feuerpause werde gemäß einer Entscheidung von Kreml-Chef Wladimir Putin ausgerufen. Das kam nicht unerwartet. Am 9. Mai feiert Russland traditionell den Sieg der Sowjetunion über Nazi-Deutschland. Und diese Gedenkveranstaltung möchte Putin ohne Zwischenfälle begehen. Das Verteidigungsministerium in Moskau hatte vergangene Woche angekündigt, in diesem Jahr würden bei der sogenannten Siegesparade in Moskau moderne Panzer und Raketen fehlen. Wegen der, Zitat, operativen Lage. Damit dürften die Drohnenangriffe auf russische Ziele gemeint sein, die die Ukraine in jüngster Zeit verstärkt hat. Gerade erst traf eine Drohne ein Wohnhochhaus in Moskau, nur ein paar Kilometer vom Kreml entfernt. In seiner Ankündigung zur Feuerpause am Abend drohte nun das russische Verteidigungsministerium, sollte die Ukraine die Feuerpause brechen, würde Russland auf das Stadtzentrum von Kiew einen Vergeltungsangriff mit Raketen starten. Und wörtlich: Wir warnen die Zivilbevölkerung von Kiew und die Mitarbeiter ausländischer diplomatischer Vertretungen. Sie sollten die Stadt rechtzeitig verlassen.
10: Wieder ein Vorfall mit Waffengewalt in der Nähe von Donald Trump oder jedenfalls seinem Amtssitz. Am Washington Monument, dem bekannten Obelisken nahe des Weißen Hauses, hat es gestern Nachmittag eine Schießerei gegeben zwischen dem Secret Service und einem bewaffneten Mann. Was über den Vorfall bekannt ist, berichtet Anne Schneider aus Washington.
2: Nach Angaben der Sicherheitsbehörden wurde der Mann in der Nähe der National Mall, dem großen Park- und Regierungsbereich im Zentrum Washingtons, von Einsatzkräften angesprochen. Er flüchtete daraufhin und eröffnete das Feuer. Die Beamten schossen zurück, trafen ihn und brachten ihn verletzt ins Krankenhaus. Der Mann befindet sich inzwischen in Polizeigewahrsam. Außerdem wurde ein unbeteiligter Jugendlicher verletzt. Ermittler gehen davon aus, dass er vermutlich durch einen Schuss des Verdächtigen getroffen wurde. Aus Sicherheitsgründen wurde das Weiße Haus kurzzeitig abgeriegelt und Journalisten vorsorglich in den Presseraum gebracht. Präsident Donald Trump setzte eine parallel laufende Veranstaltung jedoch ohne Unterbrechung fort. Kurz zuvor war auch der Fahrzeugkonvoi von Vizepräsident J.D. Vance durch das betroffene Gebiet gefahren. Hinweise auf einen gezielten Angriff auf ihn oder andere Regierungsvertreter gibt es nach Angaben der Behörden nicht. Die Polizei sperrte das Gebiet rund um das Washington Monument großräumig ab und stellte am Tatort eine Waffe sicher.
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3: mit Tobias Brunner. Im Streit um den Bundeshaushalt gibt es den Vorschlag, einen Teil der deutschen Goldreserven zu verkaufen. Theoretisch ließe sich damit viel Geld machen, um Haushaltslöcher zu stopfen, denn Deutschland hat immerhin die zweitgrößten Goldreserven der Welt. Sie sind mehr als 400 Milliarden Euro wert. Soweit die Theorie. In der Praxis dürfte aber wohl kaum auch nur ein Teil der Goldreserven verkauft werden. Warum nicht, erklärt Maximilian Heim.
4: Die Haushaltslage ist schwierig, immer neue Schulden sind heikel. Die schwarz-rote Bundesregierung könnte doch einfach einen Teil der strategischen Goldreserve verkaufen, so der Vorschlag von Ökonom Marcel Fratscher. Mit dem Geld könnte man Steuern senken und in die Infrastruktur investieren. Dass es dazu kommt, ist aber äußerst unwahrscheinlich. Auf BR24-Anfrage betont eine Sprecherin der politisch unabhängigen Bundesbank, ein Verkauf von Goldreserven zur Reduzierung der Staatsverschuldung oder zur Finanzierung von Investitionen sei nicht zulässig. Die Bundesregierung oder der Finanzminister können keine Goldverkäufe anordnen, macht die Sprecherin deutlich. Theoretisch könnte das der Vorstand der Bundesbank tun, nach Rücksprache mit der Europäischen Zentralbank. Aber auch viele Fachleute warnen. Das Ganze wäre ein einmaliger Effekt, kein dauerhaftes Einnahmemodell. Außerdem könnten Vertrauen und Stabilität im Eurosystem leiden. Die deutsche Währungsreserve erfülle andere Zwecke als das Stopfen von Haushaltslöchern. Und sehr große Mengen Gold kurzfristig zu verkaufen, das wäre in der konkreten Durchführung kompliziert, wenn nicht unmöglich.
3: Europas wertvollstes Unternehmen. Diesen Titel konnte sich der Softwarekonzern SAP vor über einem Jahr anheften. Doch seitdem hat die Erfolgsstory an der Börse einen tiefen Riss bekommen. Denn statt nach oben ging es mit dem SAP-Aktienkurs immer weiter nach unten. Das liegt unter anderem am Thema künstliche Intelligenz und der Frage, was diese für den Konzern aus Walldorf bedeutet. Die Diskussionen darüber dürfte heute auch die Hauptversammlung bestimmen. Alexander Winkler.
23: In den vergangenen 15 Monaten hat sich der Aktienkurs von SAP fast halbiert. Investoren befürchten, dass der KI-Boom das Geschäftsmodell des Walldorfer Softwarekonzerns gefährden könnte, weil künstliche Intelligenz künftig eigenständig Software schreiben und damit verlässliche Einnahmen gefährden könnte. Zwar sind sich der SAP-Vorstand und viele private Aktionäre einig, dass SAP der Schlüssel sein kann, wie Unternehmen KI sicher einsetzen. Offen ist aber, wie stark der Konkurrenzdruck zunimmt, ob SAP trotz KI so profitabel sein kann wie bisher und wie schnell sich SAP und seine Kunden auf die Zukunft mit KI einstellen. Mitten in diesem Wandel stellt SAP zudem seinen Aufsichtsrat neu auf. Unter anderem soll der frühere Telekom-Chef René Obermann als neues Mitglied gewählt werden. Im nächsten Jahr soll er dann voraussichtlich den Aufsichtsratsvorsitz übernehmen. Trotz der Unsicherheit mit Blick auf KI konnte SAP zuletzt immer wieder glänzende Zahlen vorlegen. Vor diesem Hintergrund soll die Hauptversammlung heute auch eine Rekorddividende beschließen in Höhe von 2,50 Euro je Aktie.
3: Und dann schauen wir noch kurz an die Börse. Der DAX ist mit einem kleinen Plus in den Handel gestartet. Aktuell geht es 0,4% aufwärts. Er liegt damit wieder leicht über der Marke von 24.000 Punkten. Zum Wochenstart gestern hatten dagegen ja Sorgen wegen des Irankriegs und neuer Zolldrohungen von US-Präsident Donald Trump auf die Stimmung an den Märkten gedrückt.

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2: Es ist 9.45 Uhr.
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2: Die Nachrichten mit Florian Schwarz.
4: Bayerns Sozialministerin verteidigt Sparpläne für Eingliederungshilfe für Menschen mit Behinderung. Die Vorschläge seien dafür da, Bürokratie und Hürden abzubauen und damit die Kosten zu senken, erklärte Scharf im BR-Interview. Sie betonte aber auch, Teilhabe sei kein Privileg, sondern ein Menschenrecht. Leipziger Innenstadt bleibt nach Amokfahrt weiter gesperrt. Noch bis zum Nachmittag will die Polizei in dem Areal Spuren sichern und weiter ermitteln. Passanten haben nahe der Grimmaischen Straße Kerzen und Blumen niedergelegt. Ein 33-jähriger Deutscher war am Abend mit seinem Auto durch die belebte Einkaufsmeile gerast. Zwei Menschen starben. Russland greift erneut Gebiete in der Ukraine an. Nach Angaben der ukrainischen Behörden sind dabei in der Region Poltawa 4 Menschen getötet und 31 verletzt worden. In der Region Charkiw starb ein Mensch. Die Ukraine griff ihrerseits eine große Ölraffinerie in der Ostseeregion Leningrad an. Zuletzt hatten beide Seiten jeweils eine Feuerpause rund um die Gedenkfeiern zum Weltkriegsende diese Woche angekündigt. Söder reist mit seinem Kabinett nach Brüssel. Inmitten des neuen Zollstreits mit US-Präsident Trump trifft der bayerische Ministerpräsident den Vorsitzenden der EVP-Fraktion im Parlament, Weber. Außerdem sind Gespräche über den Vorschlag der EU zum Verbrenner aus geplant, den Söder und seine Staatsregierung stark kritisieren. Kampf gegen Waldbrand am Saurüsselkopf in den Chiemgauer Alpen geht weiter. Die Bundeswehr soll laut Landratsamt Traunstein helfen, weil deren Hubschrauber deutlich mehr Wasser transportieren können als die der Polizei. Schätzungsweise sind bis zu 60 Hektar in Brand geraten. Der Landrat hatte den Katastrophenfall ausgelöst. Das Wetter in Bayern: Wolken und teils längere sonnige Abschnitte, die Höchstwerte 19 bis 27 Grad.
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2: Im Studio Angela Braun. Kinder zu Terminen fahren, einkaufen, Kita- oder Hortabholzeiten mit Arbeitszeiten vereinbaren, das ist für berufstätige Eltern oft schwierig. Wenn man Glück hat, springen die Großeltern ein, aber die sind ja auch nicht immer in der Nähe. Im Landkreis Weißenburg-Gunzenhausen gibt es das Projekt Wunsch-Großeltern. Vera Held hat sich das Angebot angeschaut.
5: Auf dem Spielplatz in Pleinfeld spielt Sai Tremmel mit ihrer zweijährigen Tochter Marie. Ihre beiden anderen Kinder, David 5,5 Jahre und Ivona 3,5 Jahre alt, buddeln mit ihren Wunschgroßeltern Bruno und Christina Kiesel im Sand. Seit 2 Jahren unterstützen die Kiesels Familie Tremmel als Oma und Opa, erzählt die 60-jährige Christina Kiesel.
6: Es macht super Spaß, einfach super diese Entwicklung zu sehen und was auch so an Ideen, an Kreativität da ist. Das inspiriert mich selbst und auch was geben zu können, das finde ich einfach auch schön.
5: Die Tremmels und die Kiesels haben sich über das Projekt Wunschgroßeltern Altmühlfranken gefunden. Christina Kiesel hat noch keine eigenen Enkel, ihr Mann Bruno schon. Aus erster Ehe, erzählt der 77-Jährige.
7: Und meine 8 Enkelkinder sind alle in Badischen. Also insofern habe ich Zeit, hier meine Opa-Talente ein bisschen an den Mann oder an das Kind und als Mädchen an den Junge zu bringen.
5: Die Kinder bringen Abwechslung und Inspiration ins Leben der Kiesels. Für die Familie sind die Wunschgroßeltern eine wichtige Unterstützung. Mama Sai kommt aus China, Papa Manuel aus Landshut. Beide sind berufstätig und Omas und Opas weit weg. Familie Tremmel braucht dringend Unterstützung, erzählt Sai Tremmel.
6: Wir waren ziemlich verzweifelt, weil ich war total gestresst. Ich fühle mich so total wertlos. Ich muss ganze Zeit Bikel kochen, putzen.
8: Und dann haben wir mal durch dieses Programm Christina und Bruno kennengelernt. Die war erstmal bei uns und wir haben gemerkt, dass die Chemie einfach stimmt.
5: Bei den ersten Treffen ist die Koordinatorin der Wunschgroßeltern, Vanessa Hüttinger, immer mit dabei. Denn nicht jede Oma und Opa passt sofort zu jeder Familie. Aber meistens finden sich die Beteiligten schnell zusammen und alle Seiten profitieren von den Wunschgroßeltern, sagt Vanessa Hüttinger.
9: Es entstehen da ganz, ganz tolle Familienstrukturen wieder oder Bindungen, sage ich in Beziehungen, die lang auch halten. Also wie gesagt, uns gibt es seit 12 Jahren. Ich habe immer nur Großeltern, die von Anfang an dabei waren, die zum Teil nur in derselben Familie sind, die einfach auch da mit dem Herz dabei sind. Und ich denke, denen hat es gefallen, sonst wären sie nicht hier noch.
5: Dabei geht es nicht nur um Kinderbetreuung, sondern auch um gute Gespräche und Unterstützung für die Eltern. Die Wunschgroßeltern sind beliebt. 30 sind derzeit im Einsatz und die Nachfrage steigt, berichtet Vanessa Hüttinger.
9: Ich habe jetzt auch wieder 10 Familien hier auf der Warteliste, vor allem im Stadtgebiet Weißenburg, die dringend nach ehrenamtlichen Senioren suchen würden, die sie vielleicht einmal in der Woche oder so ein bisschen unterstützen.
5: Alleingelassen werden die Wunschgroßeltern dabei nicht. Regelmäßig treffen sie sich zum Kaffee mit Vanessa Hüttinger im Landratsamt, um sich auszutauschen. Denn das Wichtigste ist, dass sich alle wohlfühlen. Kinder, Eltern und natürlich auch die Wunschgroßeltern.
2: Wenn alle Seiten profitieren, Wunschgroßeltern im Einsatz. Eine Reportage war das von Vera Held.
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10: Immer weniger Beitragszahler finanzieren immer mehr Rentner. Das setzt das gesetzliche Rentensystem enorm unter Druck. Der Satz vom ehemaligen Bundesarbeitsminister Norbert Blüm Mitte der 1980er Jahre, die Rente ist sicher, der gilt für viele schon lang nicht mehr. Spätestens seit der Diskussion um eine mögliche Basisabsicherung wird wieder intensiver darüber gestritten, wie viel der Staat leisten kann und wie viel jeder Einzelne selbst vorsorgen muss. In der ARD-Sendung Mitreden Deutschland diskutiert stand gestern Abend genau diese Frage im Mittelpunkt. Christian Michael Hammer über die Diskussion.
11: Private Altersvorsorge, für die einen selbstverständlich, für die anderen ein Buch mit 7 Siegeln. Für Deutschland hatte Bundeskanzler Merz die Debatte noch mal zusätzlich befeuert.
12: Die gesetzliche Rentenversicherung allein wird allenfalls noch die Basisabsicherung sein für das Alter. Sie wird nicht mehr ausreichen, auf Dauer den Lebensstandard zu sichern. Es müssen kapitalgedeckte Elemente einer betrieblichen und privaten Altersversorgung hinzutreten.
11: Die Bürger in Deutschland sind aber oft skeptisch und gerade sei es für junge Menschen heikel. Investieren ja, aber womit, fragt Romano Bartl aus Murnau in Bayern.
13: Da bleibt mir ja fast als junger Mensch nichts anderes übrig, das Geld anzulegen, weil wenn mit der aktuellen Rentenentwicklung sehe ich es für die jungen Leute sehr schwarz, Rente zu bekommen. Und ich persönlich finde die Ankündigung vom Herrn Merz betrachte ich als Aufkündigung des Generationenvertrags.
11: Diese Unsicherheit ist weit verbreitet, sagt auch Studiogast Saidi Silulatu, Chefredakteur der Stiftung Finanztipp.
14: Wenn wir uns lange Zeiträume anschauen, mindestens 15 Jahre und mehr, dann steigt der Kapitalmarkt. Und dann hat man nach 15 Jahren, war man noch nie im Minus, zumindest nicht mit einer weltweit breit gestreuten Aktienanlage. Und daher ist der Kapitalmarkt durchaus das Mittel der Wahl, was wir als Ergänzung, definitiv als Ergänzung zur gesetzlichen Rente in unserer leider alternden Gesellschaft unbedingt brauchen.
11: Dabei gibt es durchaus Bewegung, vor allem bei Jüngeren, beobachtet der Hamburger Gymnasiallehrer Jean-Marie Schwarzkopf.
15: Was wir feststellen können, das hat man gerade in der Runde auch häufiger gehört, Finanzen ist ein Thema, was sehr früh in Schule hineingetragen werden sollte, aus dem die Schüler auch lernen können. Und da ist es sehr wichtig, dass wir das im Lehrplan verankern können.
11: Wie wichtig Finanz-Know-how ist, berichtet die 17-jährige Eliana Richter aus München, auch aus ihrem Alltag.
16: Ich habe mit vielen meiner Freundinnen darüber gesprochen und keiner weiß irgendwie so richtig, wo man da anfangen soll, wie man so richtig starten soll. Also ich habe zum Glück Eltern, die sich darum kümmern, einen Vater, der Aktien für mich kauft und mich da auch darüber informiert, wie die so laufen. Aber wenn man das nicht hat und keine Eltern hat, die sich darum kümmern, ist es sehr schwierig, in dieses Thema einzusteigen.
11: Und politisch, auch dort gehen die Meinungen auseinander. Die Ingolstädter Bundestagsabgeordnete der Linken, Sarah Vollert, sieht den Staat in der Pflicht.
17: Da kann man natürlich viel drüber reden, ob das gut wäre, dass die Menschen in den Kapitalmarkt investieren. Wenn sie das Geld dafür nicht haben, dann können sie das nun mal nicht machen. Und deshalb ist unsere Ausgangsannahme natürlich, die gesetzliche Rentenversicherung muss reichen, um lebensstandardsichernd zu sein.
11: Andreas Starkeberg aus Neuses bei Augsburg sieht indes nur eine einzige Chance.
18: haben wir genug Zuzug, haben wir genug Migration? Und ich glaube, die Diskussion geht momentan in die völlig falsche Richtung, weil wir so tun, als wäre Migration ein Problem. In Wahrheit ist Migration die einzige Chance, die wir haben, unser demografisches Problem zu lösen.
11: Die Diskussion zeigt, es geht nicht nur ums Geld, sondern auch um Wissen, Vertrauen und politische Weichenstellungen. Das Problem wäre nicht kleiner, so der Tenor der Diskussion.
10: In unserer ARD-Talk-Sendung Mitreden Deutschland diskutiert ging es gestern um die Altersvorsorge. Christian Michael Hammer hat die Sendung zusammengefasst.
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19: Mit Johannes Krause. Die Fußballerinnen des 1. FC Nürnberg müssen weiter um den Klassenerhalt in der Bundesliga kämpfen. Ein mutiger Auftritt bei Eintracht Frankfurt hat gestern nicht gereicht. Am Ende gab es eine 1:4 Niederlage. Nach frühem Rückstand erzielte Clubstürmerin Merit Günzler den zwischenzeitlichen Ausgleich zum 1:1. Ein Moment der Hoffnung. Aber noch vor der Pause traf erneut Frankfurt. Zwei weitere späte Treffer machten aus einem offenen Spiel ein deutliches Ergebnis. Zwei Spieltage vor Saisonende ist Frankfurt in der Tabelle hinter Meister FC Bayern und Wolfsburg auf Platz 3. Nürnberg ist weiter auf Platz 11 mit 4 Punkten Abstand auf die Abstiegsplätze und damit kommt es am Freitagabend im Heimspiel gegen den Tabellenvorletzten Essen zur vielleicht vorentscheidenden Partie im Kampf um den Klassenerhalt. Mit einem Sieg oder einem Unentschieden werden die Klubfrauen gerettet. Bei einer Niederlage würde die Entscheidung erst am letzten Spieltag fallen. In der Fußball-Champions League der Männer, da kommt es zum Showdown um den Finaleinzug. Morgen Abend in München, der Kracher, das Halbfinal-Rückspiel FC Bayern gegen Paris Saint-Germain. Und heute schon, da spielen der FC Arsenal und Atletico Madrid den ersten Finalisten der Königsklasse aus. Das Hinspiel vergangenen Mittwoch endete 1:1 in Madrid. Ein Torfestival ist aber auch im Rückspiel nicht zu erwarten. Florian Eckel.
20: Bei beiden Teams lautet die Marschroute, die Offensive gewinnt Spiele, die Defensive dafür aber Titel. Wenn Mikel Artetas, Gunners und Diego Simeones Atleti aufeinandertreffen, ist Schmalhans Küchenchef. Zwar hat Arsenal mit Gökyeres, Martinelli sowie Madueke und Atletico mit Griezmann und Alvarez sturmmäßig einiges auf dem Kasten. Beide Teams kommen allerdings eher über den alten Hüb-Stevens-Satz, die Null muss stehen. Deswegen ist dieses Duell weiter offen, unwahrscheinlich bis zuletzt hochspannend. Es sei denn, eines der beiden Teams erwischt einen absoluten Horrortag.
19: Es klingt nach einem ausgeglichenen Duell, aber Florian Eckel sieht ein Team leicht im Vorteil.
20: Also ich würde sagen 55% pro Arsenal. Die Gunners sind als einziges Team in dieser Champions League Saison noch ungeschlagen und hatten schon im Hinspiel Pech, wo ein eigentlich nachvollziehbarer Elfer auf nicht nachvollziehbare Weise vom VAR wieder einkassiert wurde. Arsenal ist für mich das komplettere Team. Mikel Arteta, einst Schüler von Pep Guardiola, hat einen sehr guten Mix aus Pressing über den ganzen Platz sowie schnellem Umschaltspiel entwickelt. Garniert natürlich mit absoluter Standardstärke. Und dann auf der anderen Seite Diego Simeones Atletico. Die hat Ex-Bayern-Star Thomas Müller einst als größte Raubeine Europas bezeichnet. Die strotzen nur so vor defensiver Zerstörungswut und Mentalität. Es wird wahrscheinlich irgendwas zwischen Kampf und Krampf mit leichten Vorteilen für die Londoner.
19: Der FC Arsenal gegen Atletico Madrid. Anstoß heute Abend ist um 21 Uhr. Noch zwei Spieltage und dann endet in 1,5 Wochen auch die dritte Fußballliga. Der Tabellenletzte, der 1. FC Schweinfurt 05, steht längst als Absteiger fest. Gestern war Jahreshauptversammlung, da standen Neuwahlen an. Gewählt wurde ein neuer Vorstand und zwar eine Doppelspitze. Leon Willner.
21: Nach 16 Jahren Markus Wolf an der Spitze des FC Schweinfurt setzen die Vereinsmitglieder nun auf eine Doppelspitze. Benjamin Liebald und Dominik Groß heißen die neuen Vorstandsvorsitzenden. Beide sind erst Ende 30 und stammen aus Schweinfurt. Groß werde zuständig für den Sport, Liebald für Finanzen. Ihre erste Baustelle? Schnell einen Hauptsponsor finden und dann einen konkurrenzfähigen Kader zusammenstellen. Für die kommende Saison dann in der Regionalliga Bayern.
19: Die deutschen Tischtennisspielerinnen haben bei der Teamweltmeisterschaft in London die erste K.O.-Runde mühelos überstanden. Sie haben gegen Malaysia mit 3:0 gewonnen und sind ins Achtelfinale eingezogen. Nächster Gegner ist da Nordkorea. Heute Abend startet das deutsche Männerteam in die K.O.-Phase. In der Runde der besten 32 ist Slowenien der Gegner. Los geht's um 20.30 Uhr.
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10: A7 Würzburg Richtung Ulm zwischen Dinkelsbühl, Fichtenau und Ellwangen. 10 Kilometer stockender Verkehr. Und die B388 Vilsbiburg-Taufkirchen ist in beiden Richtungen zwischen Trauterfing und Eberspoint nach einem Unfall gesperrt. Da gibt's eine Umleitung. Der Blick aufs Wetter in Bayern. Heute teils mehr Wolken als Sonne, teilweise ist es aber auch länger sonnig. Nachmittags und abends kommen dann Schauer und Gewitter auf, die Höchstwerte 19 bis 27 Grad. Die Aussichten morgen teils bewölkt, teils auch sonnig. Im Lauf des Tages auch da wieder schauerartige Regenfälle. Und am Donnerstag dann deutlich mehr Wolken als Sonne und auch da wieder gebietsweise Regen und örtliche Gewitter. Am Freitag wird es wieder etwas freundlicher, wenn die Nebelfelder sich aufgelöst haben. Die Höchstwerte morgen 16 bis 23, am Donnerstag etwas kühler bei 13 bis 19 Grad.

0: 10 Uhr.
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0: Und hier unsere wichtigsten Themen in den nächsten Minuten. Tag der Gleichstellung. Wir blicken mal drauf, wie es um die Gleichstellung von Menschen mit Behinderung in Bayern steht. Katholischer Flüchtlingsgipfel in Würzburg. Da geht es um Flüchtlingsschutz unter schwierigen politischen Rahmenbedingungen und Amokfahrt in Leipzig. Inzwischen gibt es Hinweise, dass der Täter Polizei bekannt war. Die beiden Toten sind identifiziert. Im Studio ist Sabine Strasser. Wie kann gleichberechtigte Teilhabe für alle Menschen gelingen? Egal, ob sie eine Behinderung haben oder nicht. Indem alle die gleichen Möglichkeiten haben. Da sind sich das Land Bayern und die Verbände eigentlich einig. Nur wie die Ausgestaltung aussehen sollte, da gehen die Meinungen auseinander. Denn das Land Bayern will hier Geld sparen, sehr zum Ärger der Verbände. Im BR24-Thema des Tages haben wir sowohl mit der bayerischen Sozialministerin Scharf als auch mit dem bayerischen Behindertenbeauftragten gesprochen. Anna Fawig berichtet.
2: Für Ministerin Scharf ist klar, Teilhabe ist kein Privileg, sondern ein Menschenrecht. Sie verweist aber auf Herausforderungen.
3: Wir wissen, dass der demografische Wandel einen höheren Bedarf auch mit sich bringen wird. Und wir haben einen Fachkräftemangel, der erschwert die Versorgung. Entscheidend ist, dass wir nichts tun, nicht als Option sehen, sondern wir müssen gegensteuern, damit wir den Vollzug in der Eingliederungshilfe nicht gefährden. Und für mich ist auch klar, sozial ist, was den Sozialstaat erhält.
2: Der bayerische Behindertenbeauftragte Holger Kiesel sieht das anders. Er hält die Einsparungen für eine große Gefahr.
4: Also ich sehe, dass in ganz vielen Feldern, in der Schule, im Arbeitsleben, im Mobilitätsbereich es so sein könnte, dass Menschen mit Behinderung einfach ihre Potenziale nicht mehr entfalten können. Und das würde für mich bedeuten, dass uns das langfristig viel mehr kosten würde, weil wir Menschen noch mehr unterstützen müssten, als es eigentlich notwendig wäre, als alles, was wir jetzt sparen können.
2: Was die Kürzungen angeht, so will Bayern etwa in der Kinder- und Jugendhilfe sowie bei der Eingliederungshilfe sparen. Das hat auch Scharf bestätigt. Sie will hier die Kosten senken, etwa durch den Abbau von Bürokratie und vereinfachte Verwaltungsverfahren. Laut Scharf ist der Umfang der Eingliederungshilfe bundesweit innerhalb von 4 Jahren von 21 Milliarden auf fast 29 Milliarden Euro gestiegen. Den viel kritisierten Wegfall der Schulbegleitung für Kinder mit Beeinträchtigungen verteidigte die CSU-Politikerin. Bayern will statt einer 1-zu-1-Betreuung auf eine sogenannte Pool-Lösung setzen. Für den bayerischen Behindertenbeauftragten Kiesel allerdings der falsche Weg.
4: Wenn diese 1-zu-1-Betreuung nicht unbedingt notwendig ist, dann kann man über gemeinschaftliche Lösungen, über Pooling nachdenken. Aber die Regel muss erstmal der geprüfte Einzelfallanspruch sein.
2: Für Ministerin Scharf ist aber klar, ein Sozialstaat kann nur bestehen, wenn er auch handlungsfähig bleibt und das gehe eben nur, indem Geld gespart wird. Kiesel fordert von der Ministerin, sich weiter für Menschen mit Behinderung einzusetzen. Damit Teilhabe für alle selbstverständlich werde, müsse die Notwendigkeit der Barrierefreiheit in die Köpfe aller Menschen, auch wenn sie nicht oder noch nicht betroffen seien.
0: In Würzburg treffen sich

0: kirchlichen Flüchtlingsarbeit tätig sind. Ein zentrales Thema ist der wachsende politische Druck auf den Menschenrechtsschutz und welche Rolle Kirche und Zivilgesellschaft dabei spielen sollten. Kritisiert wird etwa, dass die Gesundheitsversorgung zwar ein Menschenrecht ist, sie für Geflüchtete aber oft an bürokratischen Hürden scheitere. Werner Herrmann vom Projekt CARE in Augsburg schildert die Auswirkungen auf die Beratung vor Ort.
1: Ein Herr aus dem Irak ist eingereist mit der schweren Kriegsverletzung, Hüfte kaputt, Oberschenkel kaputt. Und diese Verletzung ist nicht akut vor der Ausreise passiert. Das heißt, es wird in Deutschland erst einmal nicht operiert.
0: Der Iraker konnte mit seiner Verletzung nicht an Integrationskursen teilnehmen und wartet auf einen positiven Asylbescheid, damit er operiert werden kann. Am Nachmittag findet eine abschließende Podiumsdiskussion statt, zu der unter anderem Bayerns CSU-Innenminister Joachim Herrmann erwartet wird. Der Flüchtlingsgipfel findet regelmäßig als Austauschforum zwischen kirchlichen Initiativen, Fachleuten und Politik statt.
2: In Leipzig sitzt der Schreck noch tief nach dem, was sich gestern in der Innenstadt ereignet hat. Ein mutmaßlicher Amokfahrer ist mit dem Auto durch die Innenstadt gerast. Zwei Menschen wurden dabei getötet, viele weitere verletzt. Über den Ermittlungsstand jetzt Arndt Groß aus Leipzig.
3: Nach der mutmaßlichen Amokfahrt in Leipzig soll der Fahrer des Autos heute einem Haftrichter vorgeführt werden. Die Staatsanwaltschaft ermittelt wegen Mordes und versuchten Mordes. Bei der Tat am Montagnachmittag waren eine 63-jährige Frau und ein 77 Jahre alter Mann ums Leben gekommen. Drei weitere Menschen wurden schwer verletzt. Die Gesamtzahl der Verletzten ist noch nicht endgültig klar. Es gibt ein Hinweisportal der Polizei. Augenzeugen können Videos und Fotos der Tat hochladen. Der mutmaßliche Täter ist nach Polizeiangaben 33 Jahre alt und ist ein deutscher Staatsbürger und auch in Deutschland geboren. Die Bild-Zeitung meldet, dass der Mann als Boxtrainer aktiv war. Es gibt Hinweise darauf, dass der Mann erst vor kurzem aus der Psychiatrie entlassen worden war. Das meldet MDR investigativ. Die deutsche Presseagentur berichtet, dass der mutmaßliche Amokfahrer polizeibekannt sei. Bisher geht die Polizei nicht davon aus, dass es sich um einen Anschlag handelt. Die Leipziger Innenstadt rund um die Fahrstrecke des Tatfahrzeugs ist in Teilen weiterhin gesperrt. Die Polizei sichert Spuren. Die Nikolaikirche und die Thomaskirche in unmittelbarer Umgebung haben ihre Türen geöffnet, um der Opfer zu gedenken.
2: Der Streit um die blockierte Straße von Hormus gefährdet weiter die Waffenruhe zwischen den USA und dem Iran. Nachdem die USA gestern Morgen einen Militäreinsatz zur Sicherung der Meeresenge gestartet hatten, griff der Iran als Reaktion Ölanlagen in den Vereinigten Arabischen Emiraten an. Für US-Präsident Trump wiederum Anlass, dem Iran erneut mit vollständiger Vernichtung zu drohen. Der iranische Außenminister Araghchi warnt, die Lage in der Straße von Hormus dürfe man nicht weiter eskalieren lassen. Mehr dazu von Uwe Lüb.
4: Außenminister Araghchi schrieb auf der Plattform X, die Gespräche unter Vermittlung Pakistans machten Fortschritte. Daher sollten die USA darauf achten, Zitat, nicht erneut in einen Sumpf hineingezogen zu werden. Dasselbe gelte für die Vereinigten Arabischen Emirate. Aus den Emiraten sind gestern Angriffe mit Raketen und Drohnen aus Iran gemeldet worden. Das Regime in Teheran behauptet, der Angriff sei nicht geplant gewesen. Vielmehr habe man auf den Bruch der Blockade der Straße von Hormus reagiert. Die USA versuchen seit gestern in der Straße von Hormus wieder freie Schifffahrt zu ermöglichen. Dafür stehen bis zu 15.000 Soldaten, 100 Flugzeuge und etliche Kriegsschiffe bereit. Nach Beginn der sogenannten Operation Freiheit der USA ist es zu wechselseitigem Beschuss gekommen. Die USA sprechen von ersten Schiffen, die durch die Meerenge gelangt seien. Iran behauptet, US-Schiffe seien zur Umkehr gezwungen worden. US-Präsident Trump hat Iran mit Vernichtung gedroht, sollten US-Schiffe angegriffen werden. Das Regime in Teheran wirft den USA vor, nicht wie behauptet Schnellboote der Revolutionsgarde, sondern zivile Boote versenkt zu haben. Dabei seien mehrere Menschen gestorben.
2: Die Passagiere eines niederländischen Kreuzfahrtschiffs erleben gerade einen Albtraum. Nach dem Ausbruch des Hunter-Virus wurde ihr Urlaubsdampfer unter Quarantäne gestellt. Drei Mitreisende, so hat es die Weltgesundheitsorganisation bestätigt, sind bereits an einer Infektion mit dem Erreger gestorben, darunter auch eine Person aus Deutschland. Unklar ist, wie es dazu kam, denn das Virus wird normalerweise von Mäusen übertragen und eine Ansteckung ist unter normalen Umständen eher selten. Nun soll das Schiff von der Küste der Kapverden aus Kurs auf die Kanarischen Inseln nehmen. An Bord noch immer 149 Menschen.

0: Menschen aus 23 Ländern. Die Veranstalter hoffen, dass es keine weiteren Opfer mehr gibt und dass sie ihre Gäste bald in Sicherheit bringen können. Julia Macher zum aktuellen Stand der Dinge.
1: Die MV Hondius liegt noch vor Praia auf Santiago, der größten Insel der Kapverden. An Bord mindestens 2 Crewmitglieder mit schweren Atemwegssymptomen und viele verunsicherte Passagiere. Ein Videoblogger berichtet über die Lage an Bord.
2: I normally wouldn't make a video like this. But I feel like I need to say something.
1: Er setze normalerweise nicht solche Nachrichten ab, sagt der junge Mann unter Tränen, aber er müsse das jetzt einfach tun. Am Wochenende starb eine Person aus Deutschland an Bord, mutmaßlich durch das Hunter-Virus. Es ist bereits der 3. Todesfall unter den Passagieren auf dem Kreuzfahrtschiff. Die Gesundheitsbehörden von Kap Verde haben die Situation auf dem Schiff überprüft. Eine Genehmigung zur Evakuierung gibt es nicht. Die Menschen seien verzweifelt, so der Blogger. Ich bin gerade an Bord der MV Hondius und was geschieht, ist gerade ganz real. Wir sind nicht einfach nur eine Nachrichtenstory. Wir sind Menschen mit Familien, mit einem Leben. Wir haben Menschen, die auf uns warten. Die 88 Passagiere und 61 Crewmitglieder waren am 20. März vom argentinischen Ushuaia zu einer Abenteuerreise aufgebrochen, um Wildtiere zu beobachten. Bereits am 11. April starb der erste Passagier an Bord, ein Holländer, gut 2 Wochen später seine Frau. Ein weiterer Reisender aus Großbritannien wurde in die Intensivstation eines Krankenhauses im südafrikanischen Johannesburg eingeliefert. Nur bei ihm wurde das Virus bisher einwandfrei bestätigt. Wie und wo genau sich der Passagier angesteckt haben könnte, ist noch unklar. Das Hunter-Virus wird durch den direkten Kontakt mit Ratten oder Mäusen übertragen, so der spanische Epidemiologe Amos Garcia.
3: Man kann sich über den Kontakt mit Kot oder Urin der Nagetiere infizieren oder weil man in einem geschlossenen Raum Partikel dieser Ausscheidungen einatmet.
1: Das Kreuzfahrtschiff habe auch vom Virus betroffene Regionen bereist, so Garcia. Bis zu 2 Wochen beträgt die Inkubationszeit durch das Virus. Es kann schwere Lungenerkrankungen, hohes Fieber und Nierenversagen verursachen. Das Problem, derzeit gibt es weder eine Impfung noch Heilungsmöglichkeiten. Deswegen müssen die Symptome so schnell wie möglich behandelt werden. Der Veranstalter hat laut eigenen Aussagen umfangreiche Vorsichtsmaßnahmen angeordnet. Alle Passagiere würden medizinisch überwacht. Ein schwacher Trost für die Menschen an Bord. Die Ungewissheit ist das Schlimmste. Das Einzige, was wir wollen, ist, uns sicher zu fühlen, Gewissheit zu erlangen und nach Hause zu gehen. Um eine bessere medizinische Versorgung zu gewährleisten, will die Schifffahrtsgesellschaft nun die Kanarischen Inseln anlaufen. Die Überfahrt könnte bis zu 2 Tage dauern.
0: Julia Macher berichtet über das Drama an Bord des niederländischen Kreuzfahrtschiffes MV Hondius. Das Metropolitan Museum in New York sammelt jedes Jahr mit einer großen Gala Spenden für sein Kostüminstitut. Der Dresscode der Gala war diesmal Mode ist Kunst und viele Stars waren entsprechend aufwendig verkleidet. Die beiden großen Hingucker waren Heidi Klum, deren Outfit an eine Statue erinnerte, und Superstar Beyoncé. Giselle Uka berichtet aus New York.
4: Absolutes Highlight des Abends war der Auftritt von Sängerin Beyoncé. Nach 10 Jahren ist sie auf den Teppich der Met Gala in New York City zurückgekehrt und war sogar eine der Co-Vorsitzenden der Veranstaltung. Das Motto des Abends, Kostümkunst, setzte Beyoncé mit einem transparenten engen Kleid um, auf das ein Diamantenskelett gestickt war. Auf dem Kopf trug die 44-Jährige eine glitzernde Krone in Form einer Sonne. Abgerundet wurde das Outfit mit einem langen Federcape. Auch Tochter Blue Ivy und Ehemann Jay-Z haben die Sängerin begleitet. Weitere Highlights waren die Auftritte von Sängerin Sabrina Carpenter, Madonna, Rap- und Reggaeton-Künstler Bad Bunny und vielen weiteren. Ehrenvorsitzender und Hauptspender der diesjährigen Gala war Jeff Bezos, der sich aber im Gegensatz zu Ehefrau Lauren Sanchez nicht auf dem Teppich vor Fotografen sehen ließ. Er hat schon im Vorfeld viel Kritik für seine Anwesenheit beim größten Mode-Event des Jahres geerntet. Der Vorwurf, Amazon-Milliardär Bezos Bezos erkaufe sich mit mindestens 10 Millionen Dollar hoher Spende kulturelle Relevanz und ein besseres Image. Neben vereinzelten Protesten und einem Aktivisten, der versucht hat, die Barrikade zu den Promis zu durchbrechen, verlief der Abend dennoch eher ruhig. Veranstalterin und Vogue-Ikone Anna Wintour gab im Vorfeld bekannt, dass bei der diesjährigen Met-Gala ein Spendenrekord von über 40 Millionen US-Dollar zusammengekommen sei. Die Summe finanziert das Kostüminstitut am Metropolitan Museum.

0: Es ist 10.15 Uhr.
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0: Die Nachrichten mit Florian Schwarz.
2: Bayerns Sozialministerin verteidigt schleppenden Ausbau von barrierefreien Bahnhöfen. Die Deutsche Bahn sei für die Barrierefreiheit zuständig, sagte Scharf im BR-Interview. Von den rund 1000 Bahnhöfen und Haltepunkten in Bayern seien bislang mehr als die Hälfte komplett barrierefrei gestaltet worden. Der weitere Ausbau ist laut Scharf geplant. 10. katholischer Flüchtlingsgipfel beginnt in Würzburg. Bei dem Treffen geht es um die Frage, wie man Menschenrechte und Flüchtlingsschutz unter wachsendem politischem Druck sichern kann. Zum Gipfel sind rund 130 Menschen aus ganz Deutschland eingeladen, die in der kirchlichen Flüchtlingsarbeit aktiv sind. Bundesverkehrsminister verteidigt Tankrabatt. Die Senkung der Energiesteuer sei die richtige Entscheidung gewesen, sagte Schnieder dem Redaktionsnetzwerk Deutschland. Der Leiter der Energiepreis-Taskforce Müller von der CDU zeigte sich zwar offen für eine Verlängerung der Maßnahme, diese müsse jedoch zielgerichteter eingesetzt werden. US-Militär greift angebliches Drogenboot in der Karibik an. Drogenhändler seien auf bekannten Schmugglerrouten unterwegs gewesen, teilten die Streitkräfte mit. Bei dem Angriff wurden 2 Menschen getötet. Das US-Militär geht seit Monaten gegen angebliche Drogenkartelle in Lateinamerika vor. Dabei sind bisher mehr als 180 Menschen gestorben. Kreuzfahrtpassagiere dürfen nach möglichem Hantavirus-Ausbruch nicht an Land. 3 Menschen sind bereits an Bord gestorben, darunter auch ein deutscher Staatsbürger, wie es aus dem Auswärtigen Amt heißt. Insgesamt gibt es auf dem Schiff laut der Weltgesundheitsorganisation 6 mutmaßliche Hantavirus-Infektionen. Das Wetter in Bayern: Wolken und teils längere sonnige Abschnitte bei Höchstwerten zwischen 19 und 27 Grad.
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3: Im Studio Angela Braun. Der heutige 5. Mai steht im Zeichen der Gleichstellung von Menschen mit Behinderung. Am Europäischen Protesttag soll klar werden, Teilhabe ist ein Menschenrecht. Am Augsburger Domvorplatz und an der Jakobskirche werden heute die Augsburg-Inklusiv-Fahnen gehisst. In Kempten geht das Projekt Samschaffer an den Start. Dabei besuchen Frauen und Männer aus der Politik Menschen mit Behinderung an deren Arbeitsplätzen. Und auch in Würzburg gibt es heute eine Aktion, das berichtet Christoph Schneider.
4: Eine lange Tafel wird ab dem Vormittag auf dem Würzburger Marktplatz stehen. Ein Tisch mit Platz für alle. Rund um diese Tafel der Menschenrechte soll gezeigt werden, wie eine inklusive Gesellschaft gleichberechtigt gelebt werden kann, beispielhaft in Kunst und Kultur. Der Protesttag will darauf aufmerksam machen, dass die Rechte von Menschen mit Behinderung oft nicht ausreichend beachtet werden.
3: In Bayern sind im vergangenen Jahr weniger Wohnungen fertiggestellt worden als 2024. Das hat das Landesamt für Statistik in Fürth heute mitgeteilt. Die Zahl ist um knapp 14% gesunken. Das entspricht einem Rückgang von mehr als 7.600 Wohnungen. Vor allem die fertiggestellten Neubauten sind gesunken. In Oberbayern und Oberfranken ist der Rückgang besonders stark zu spüren. Hier ging die Anzahl der fertiggestellten Wohnungen um ein Viertel zurück. Die Anzahl renovierter oder sanierter Wohnungen liegt dagegen leicht über dem Vorjahresniveau. Die Suche nach dem gestohlenen Goldschatz aus dem Keltenmuseum im oberbayerischen Manching geht weiter. Auf dem Grundstück des Hauptverdächtigen in Mecklenburg-Vorpommern soll neben Gold- und Bargeldspürhunden heute auch ein Röntgenmobil zum Einsatz kommen. Der Goldschatz war im November 2022 aus dem Museum gestohlen worden. 4 Täter wurden zu langjährigen Haftstrafen verurteilt. Doch bis auf einen kleinen Teil der Goldmünzen ist der Schatz verschwunden. Und wir bleiben beim Diebstahl, diesmal aus Parkautomaten. Ein 40-jähriger Mann und seine 39-jährige Frau sollen insgesamt 2 Millionen Euro erbeutet haben. Vor einer Stunde hat der Prozess am Landgericht Kempten begonnen. Katharina Reichert schildert den Fall.
5: Der 40-jährige Mann war als Mitarbeiter des städtischen Bauhofs damit beauftragt, die Parkautomaten zu leeren bzw. zu warten. In diesem Zusammenhang soll er laut Anklage das Münzgeld aus den Automaten entnommen und an seine Ehefrau weitergegeben haben. Dafür soll sich der Mann dauerhaft 2 Schlüssel zum Öffnen der Automaten und der Geldkassetten beschafft haben. Seine Frau und er sollen das Geld dann auf verschiedene Konten eingezahlt haben. Die Staatsanwaltschaft Kempten wirft dem Ehepaar Diebstahl in 335 Fällen vor. Die Taten sollen sich zwischen November 2020 und November 2025 ereignet haben. 505 weitere Fälle aus den Jahren zuvor sind laut Anklage inzwischen verjährt. Für den Prozess sind 3 Verhandlungstage angesetzt. Das Urteil wird Ende Mai erwartet.
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0: Die deutsche Autoindustrie steht schwer unter Druck. Da ist die Erhöhung der Zölle, die US-Präsident Trump offenbar plant, nur ein weiteres von vielen Problemen. Aber die Branche stellt die Weichen längst in Richtung Zukunft. Und die sieht so aus. Die Unternehmen bauen viele tausend Jobs in Deutschland ab. Und wenn neue Werke entstehen, dann nicht in Deutschland, sondern im Ausland. Fabian Mader und Rebecca Bück haben für das ARD-Politikmagazin Report München über die schleichende Verlagerung der Autoindustrie aus ihrem Stammland recherchiert.
6: Desiree Mociano hat 17 Jahre in der Autoindustrie gearbeitet. Vergangenes Jahr ging ihr Arbeitgeber, ein Zulieferbetrieb mit langer Geschichte, in Insolvenz. Die dreifache Mutter steht vor dem Nichts.
7: Wir haben Kredite, wir haben Versicherungen, wir haben Ausflüge für die Kinder. Ich meine, da fallen halt viele Dinge weg. Der Wohlstand, der eigentlich für die normalen Menschen auch verloren geht, diese Sicherheiten, die verloren gehen.
6: Damit steht sie nicht alleine da. Mehr als 100.000 Arbeitsplätze hat die Autoindustrie in Deutschland seit 2019 abgebaut. Und so wird's wohl auch weitergehen, sagt einer der führenden Autoexperten in Deutschland, Stefan Pratzel.
8: Wir sehen, dass Deutschland an Attraktivität verloren hat, dadurch, dass die Arbeitskosten, die Energiekosten, Bürokratiekosten in den letzten Jahren sehr stark im Wettbewerbsvergleich gestiegen sind, sodass wir seit Jahren eigentlich eine schleichende Verschiebung von Produktionskapazitäten aus Deutschland ins europäische Ausland erleben.
6: Tatsächlich fällt auf, während die Autoindustrie hierzulande Stellen abbaut, entstehen außerhalb Deutschlands teilweise komplett neue Werke. Beispielsweise im tschechischen Grenzort Eger. Nur wenige Kilometer hinter der deutschen Grenze plant Daimler Truck ein neues Werk, zusätzlich zum Stammwerk in Deutschland. 1.000 Arbeitsplätze sollen entstehen. Wir fragen einige Menschen in der Fußgängerzone von Eger, was halten Sie von der Ansiedlung von Daimler Truck?
9: Wenn bringt das neue Arbeit und Geld für Leute, warum denn nicht?
10: Ich habe Kinder, die studieren eigentlich Informatik und solche technische Bereiche. Und ich bin froh, dass sie dann in der Zukunft was zu tun haben, hier im Gebiet, dass die nicht dann weg müssen.
6: Warum hat sich Daimler Truck für Eger entschieden? Das Unternehmen nennt vier Punkte: gute Anbindung und Infrastruktur, Verfügbarkeit von geeignetem Bauland und zentrale Lage in Europa. Diese ersten drei Punkte scheint allerdings auch eine Industriefläche auf der deutschen Seite der Grenze zu erfüllen. Im Osten Bayerns wird gerade zufällig eine vergleichbare Fläche angeboten, mit gutem Anschluss an die Autobahn. Daimler Truck hat sich, laut des zuständigen Landrats, wegen dieser Fläche nicht gemeldet. Das Unternehmen wollte dazu keinen Kommentar abgeben. Möglicherweise ist der vierte Punkt entscheidend, der laut Daimler Truck für Eger als Standort spricht: die Kostensituation vor Ort. Tatsächlich kostet laut dem Verband der Automobilindustrie die Arbeitsstunde in der Branche in Deutschland durchschnittlich rund 65 Euro, in Tschechien 24. Desiree Mociano trifft die Krise nun besonders hart. Ihr Mann hat ebenfalls seinen Job verloren. Er arbeitete in der Textilindustrie. Sie zeigt uns seine frühere Firma.
7: Automatisch geht dann der Blick dorthin und automatisch denkt man dann, ach je, traurig, wirklich traurig.
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0: Sie entscheidet, welche Produkte verkauft werden. Sie bestimmt die Öffnungszeiten und macht den Dienstplan. Das klingt nach der Jobbeschreibung einer Ladeninhaberin. In einem Shop in San Francisco hat diese Aufgaben aber eine künstliche Intelligenz übernommen. Luna heißt die KI. Sie berät auch Kunden, hat schon einen Mitarbeiter eingestellt, aber auch schon Fehler gemacht. Nils Dams wollte wissen, was in einem Laden passiert, in dem eine KI die Ansagen macht.
11: Komm und quatsch mit KI-Geschäftsführerin Luna steht hier auf einer sehr analogen Tafel vor dem Laden. Direkt nach mir kommt eine Frau in die kleine Boutique.
12: Wait, is this the store that's managed by AI?
11: Yes. Dass hier eine KI den Laden führt, hat sich schnell rumgesprochen.
12: Like this stuff is leaking off on social media.
11: Das ist überall in sozialen Medien.
12: What?
11: Mia heißt sie und ja, das sei schon aufregend, das erste Mal in so einem KI-Laden.
12: I am so excited. This is my first time in an AI
13: store.
11: Was es hier zu kaufen gibt, hat KI Luna entschieden und bestellt. Die Mischung des Sortiments ist interessant. Es gibt zum Beispiel Honig, Kerzen, Bücher übers Schachspielen oder Müsli-Riegel.
13: I'm interested in these dates.
11: Mia will mehr über ein Päckchen Datteln wissen und mit der KI-Chefin sprechen.
13: So could I like call Luna?
11: Auf der Theke steht dafür ein Telefon bereit.
13: Let's do this. And I'm curious, like, how do I use these?
11: Wie kann ich die Datteln verwenden? Ich brauche Rezeptideen.
13: But we're gonna ask the AI.
14: Luna speaking. How can I help?
11: Hallo, hier ist Luna. Wie kann ich dir weiterhelfen?
13: Ooh.
14: Blend them into smoothies. All kinds of things.
13: Luna's sane and Luna's the AI.
11: Die KI sagt, dass Datteln gut für Smoothies sind. Moment, was kosten die überhaupt?
13: Wait, what's the cost of these dates?
11: Parallel liefert ein Bote gerade neue Ware für den Laden. Felix nimmt die Pakete entgegen, der einzige menschliche Mitarbeiter.
15: Correct.
11: Er hat die Jobanzeige in einem Online-Portal gesehen.
15: I saw their ad that they put out on Indeed.
11: Auch die soll Luna selbstständig geschrieben und veröffentlicht haben.
15: Gave them my resume.
11: Dann habe ich meinen Lebenslauf geschickt und die KI hat das Vorstellungsgespräch geführt.
15: And we went from there.
11: Felix und Luna tauschen sich über ein Chatprogramm aus.
15: Pretty easy.
11: Das ist ganz einfach. Ich bekomme jeden Tag Aufgaben und Infos, wann die Lieferungen kommen zum Beispiel. Ich putze den Laden, schaue, dass alles schön aussieht und bin das freundliche Gesicht für neugierige Kunden.
15: And be a friendly face to everybody curious in here.
13: Nuts. Pistachios. Ooh, that sounds really good.
11: Kundin Mia hat von der KI mittlerweile Rezepttipps für die Datteln bekommen, aber der Preis, $14 für 450 Gramm, ist ihr dann doch ein bisschen hoch.
13: Let me think about these dates.
14: Thanks so much for calling. Take care.
13: You too. Bye. They didn't try to upsell.
11: Sie hat aber nicht versucht, mir noch was aufzuquatschen.
13: Right?
11: Eine Beratung durch eine KI, das sei schon was anderes.
13: It was a little
11: ich spreche schon gerne mit echten Menschen, aber die KI hat das gar nicht schlecht gemacht.
13: But the AI was kind of great too.
11: Wir wollen KI in der echten Welt testen.
16: We want to test AI in the real world.
11: Sagt Axel Backlund, 26, ursprünglich aus Stockholm. Er ist einer der Gründer des Startups, das hinter dem Laden steckt.
16: So we're not here to
11: wir sagen nicht, dass alle Läden von KI geführt werden sollten. Es geht darum, künstlicher Intelligenz Verantwortung in der echten Welt zu übertragen, dass wir sehen, was gut läuft und was wir verbessern müssen. Das Ganze sei ein Experiment, angelegt auf 3 Jahre. Das nächste Ding wird wohl was anderes als Einzelhandel. Wir wollen die KI herausfordern. Wenn wir wissen, zu was sie in der Lage ist, soll die Öffentlichkeit diskutieren. Was sollten wir einer KI alles erlauben? KI Luna laufe nicht fehlerfrei. Sie habe schon mal 1000 Toilettensitzauflagen für die eine Mitarbeitertoilette bestellt oder den Laden unnötigerweise 3 Tage dicht gemacht. Aber sie werde immer besser. Bisher macht sie einen okayen Job. In 6 bis 12 Monaten wird sie wohl einen sehr guten Job machen.
0: Nils Dams war in einem Laden in San Francisco, der von einer KI geführt wird.
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0: A7 Würzburg Richtung Ulm zwischen Dinkelsbühl-Fichtenau und Ellwangen 10 Kilometer stockender Verkehr. A9 Nürnberg Richtung München zwischen Kreuz Neufahrn und Eching Stau nach einem LKW-Unfall. Und A92 Deckendorf Richtung München am Dreieck Feldmoching in der Überleitung zur A99 Richtung Nürnberg steht ein defekter LKW hinter einer Kurve. Wir schauen noch aufs Wetter in Bayern. Teils Wolken, teils auch länger sonnig, aber nachmittags und abends da gibt es dann Schauer und Gewitter. Die Höchstwerte heute 19 bis 27 Grad. Die weiteren Aussichten auch morgen, teils Wolken, teils auch längere sonnige Abschnitte. Auch da im Laufe des Tages gebietsweise schauerartige Regenfälle. Und auch am Donnerstag gibt es immer wieder mal Regen und da auch mehr Wolken als Sonne. Die Höchstwerte morgen 16 bis 23 Grad, am Donnerstag mit 13 bis 19 Grad, vorübergehend etwas kühler.

0: Und jetzt ist es 10.30 Uhr.
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0: Mit Katja Strippel und diesen Themen. Unterstützung für Menschen mit Behinderungen. Sozialministerin Schaar verteidigt die geplanten finanziellen Kürzungen. Kabinettssitzung in Brüssel. Söder und seine Minister sind in der belgischen Hauptstadt. Und Abstimmung bei der Union. Jens Spahn will sich als Fraktionschef wiederwählen lassen. In Berlin findet heute eine Demonstration anlässlich des Europäischen Protesttags zur Gleichstellung von Menschen mit Behinderung statt. Verbände warnen eindringlich vor Kürzungen und Einschnitten für die Betroffenen. Eine Bund-Länder-Arbeitsgruppe, an der auch die bayerische Sozialministerin Schaaf beteiligt war, hat erst vor kurzem eine Liste mit Sparvorschlägen im Sozialbereich erarbeitet. Darüber haben wir in unserem BR24-Thema des Tages mit der Ministerin gesprochen und mit dem bayerischen Behindertenbeauftragten Holger Kiesel. Anna Fawig aus dem BR24-Team.
2: Der bayerische Behindertenbeauftragte Holger Kiesel sieht die geplanten Kürzungsvorschläge im Sozialbereich kritisch. Die Entwicklung mache ihm große Sorgen, weil es hier um deutlich mehr gehe, als dass eine Gruppe ihren Anteil am notwendigen Sparen leisten soll. Vielmehr würden hier wirklich Grundrechte massiv eingeschränkt, sagte Kiesel im BR24-Thema des Tages. Kiesel sieht grundlegende Einschnitte auf Menschen mit Behinderung zukommen. In der Schule, im Arbeitsleben und im Mobilitätsbereich sollten die Sparvorschläge umgesetzt werden. Und er befürchtet, dass das die Gesellschaft langfristig viel mehr kosten würde. Die bayerische Sozialministerin Ulrike Schaaf dagegen verteidigt die Pläne. Gleichzeitig betont die CSU-Politikerin, dass Teilhabe kein Privileg, sondern ein Menschenrecht sei. Und, so die Ministerin wörtlich, sozial ist, was den Sozialstaat erhält. Am 5. Mai findet der Europäische Protesttag zur Gleichstellung von Menschen mit Behinderung statt. Schon seit mehr als 30 Jahren machen Verbände und Initiativen an dem Tag auf die Lebensrealität der Betroffenen aufmerksam.
0: Mitten im neuen Zollstreit von US-Präsident Trump mit der Europäischen Union ist Ministerpräsident Söder mit seinem Kabinett nach Brüssel gereist. In der bayerischen Vertretung wollen sich die Bayern mit EVP-Chef Weber und Europaparlamentspräsidentin Metsola treffen. Söder fordert von den Parlamentariern in Brüssel mehr Tempo bei der Ratifizierung des Handelsabkommens mit den USA und betont, dass Europa für die Zollpolitik zuständig sei. Der US-Präsident hatte am Freitag angekündigt, dass die Zölle auf Autos und Lkw aus der EU von 15% auf 25% angehoben werden sollen. Anita Fünfinger aus München.
3: Bayern gehört zu den wirtschaftlich stärksten Regionen Europas. Als eigenständiges Land wäre Bayern die siebtgrößte Volkswirtschaft in der EU. Bayerns Ministerpräsident Markus Söder betont auch vor diesem Besuch seines Kabinetts in Brüssel, wie gut Bayern im Vergleich zu anderen Ländern dasteht. Einen offenen Austausch über die Stärkung der Wirtschaft in Zeiten von Streit über Zölle und Verbrenner aus erhoffen sich die Kabinettsmitglieder heute in Brüssel. Diesmal treffen sie unter anderem die EU-Parlamentspräsidentin Roberta Metsola. Der Chef der Europäischen Volkspartei EVP Manfred Weber, zudem stellvertretender CSU-Vorsitzender, wird freilich auch dabei sein, wenn vor der bayerischen Vertretung in Brüssel ein Maibaum aufgestellt wird. Diesmal kommt der Baum aus dem Allgäu, eine 14 Meter lange Fichte, vorbereitet und geschmückt vom Trachtenverein Unterjoch. Die Tradition, in der bayerischen Vertretung in Brüssel einen Maibaum aufzustellen, gibt es seit 2008, initiiert vom damaligen Europaminister Markus Söder.
0: Seit dem 1. Mai gibt es den umstrittenen Tankrabatt, aber eine Studie des Münchner IFO-Instituts zeigt, dass viele Tankstellenbetreiber die Steuersenkung von 17 Cent pro Liter Diesel und Benzin nicht komplett weitergeben. Die Dieselpreise wurden demnach nur um 4 Cent gesenkt. Beim Liter Superbenzin lag das Minus im Schnitt bei 12 Cent. Der zuständige Minister hält die zweimonatige Senkung der Mineralölsteuer trotzdem für richtig. Birte Sönnigsen aus Berlin.
4: Bundesverkehrsminister Patrick Schnieder hält den Tankrabatt für sinnvoll, um Autofahrer und die Wirtschaft zu entlasten. Einem befristeten Tempolimit erteilt der Minister erneut eine Absage. Der Staat müsse nicht überall die Nanny sein und jedem erklären, was gut und richtig sei, sagte Schnieder dem Redaktionsnetzwerk Deutschland. Seit dem 1. Mai wurden die Steuern für einen Liter Sprit um rund 17 Cent gesenkt. Der ADAC kommt zu dem Schluss, dass diese Steuersenkung noch nicht vollständig bei den Kunden an der Tankstelle Stelle ankommt. Weil neben den Steuern auch der Rohölpreis in den vergangenen Tagen gesunken ist, müsste der Sprit deutlich günstiger sein, als er aktuell ist, sagt der ADAC. Pläne, neben dem Tankrabatt auch das Deutschlandticket für Bus und Bahn günstiger zu machen, hat Verkehrsminister Schnieder nicht. Aus seiner Sicht ist das Deutschlandticket schon jetzt ein attraktives Angebot. Außerdem würde dadurch der Güterverkehr nicht entlastet. Schnieder macht sich keine Sorgen, dass das Kerosin in Deutschland knapp werden könnte. Aus Sicht des Ministers gibt es zwar das Problem, dass auch Kerosin teurer wird, aber er glaubt nicht, dass es in Deutschland zu wenig davon geben wird, weil es hier ausreichend Raffinerien gäbe, die Kerosin herstellen können.
0: Jens Spahn stellt sich heute Nachmittag zur Wiederwahl als Unionsfraktionschef. Bislang gibt es keinen Gegenkandidaten. Vor einem Jahr war Spahn mit über 91% gewählt worden, aber es gilt als fraglich, dass er so ein Ergebnis nochmal schafft. Denn die wichtigste Aufgabe des Fraktionschefs ist es, Mehrheiten zu organisieren, wenn wichtige Themen im Bundestag zur Abstimmung stehen. Und schon bei der Kanzlerwahl hatte das nicht funktioniert und Friedrich Merz brauchte 2 Anläufe. Dagmar Pepping aus Berlin.
5: Die Messlatte liegt hoch. Bei seiner Wahl vor genau einem Jahr erhielt Spahn etwas mehr als 91% der Stimmen. Ein sehr gutes Ergebnis. Spahn wurde damit Nachfolger von Friedrich Merz, der seit 2022 an der Spitze von CDU und CSU im Bundestag gestanden hatte. Es wird spannend, ob der 45-jährige ehemalige Bundesgesundheitsminister erneut so viel Zustimmung erhält. In Reihen von CDU und CSU wächst der Unmut über gemachte Kompromisse mit der SPD. Das hat Kanzler Merz in der ARD-Sendung Mioska bestätigt. Auch die Union müsse in der Koalition vorkommen, so Merz in Richtung der Sozialdemokraten. Spahn hatte zuletzt beklagt, die schwarz-rote Koalition sei außer Tritt geraten und gefordert, Union und SPD müssten gemeinsam zu politischen Entscheidungen kommen. Mit einem Gegenkandidaten muss Spahn nicht rechnen. Neben dem Vorsitz wählen die Unionsabgeordneten auch den gesamten Vorstand neu. Also beispielsweise die stellvertretenden Fraktionschefs und die parlamentarischen Geschäftsführer.
0: In der Nähe des Weißen Hauses in Washington haben Einsatzkräfte des Secret Service einen bewaffneten Mann niedergeschossen. Der hatte das Feuer eröffnet und dabei einen unbeteiligten Jugendlichen getroffen. Der Vorfall ereignete sich über eine Woche nach dem Schusswaffenangriff beim Korrespondentendinner in der US-Hauptstadt mit Präsident Trump. Anne Schneider aus Washington.
6: Nach Angaben der Sicherheitsbehörden wurde der Mann in der Nähe der National Mall, dem großen Park- und Regierungsbereich im Zentrum Washingtons, von Einsatzkräften angesprochen. Er flüchtete daraufhin und eröffnete das Feuer. Die Beamten schossen zurück, trafen ihn und brachten ihn verletzt ins Krankenhaus. Der Mann befindet sich inzwischen in Polizeigewahrsam. Außerdem wurde ein unbeteiligter Jugendlicher verletzt. Ermittler gehen davon aus, dass er vermutlich durch einen Schuss des Verdächtigen getroffen wurde. Aus Sicherheitsgründen wurde das Weiße Haus kurzzeitig abgeriegelt und Journalisten vorsorglich in den Presseraum gebracht. Präsident Donald Trump setzte eine parallel laufende Veranstaltung jedoch ohne Unterbrechung fort. Kurz zuvor war auch der Fahrzeugkonvoi von Vizepräsident J.D. Vance durch das betroffene Gebiet gefahren. Hinweise auf einen gezielten Angriff auf ihn oder andere Regierungsvertreter gibt es nach Angaben der Behörden nicht. Die Polizei sperrte das Gebiet rund um das Washington Monument großräumig ab und stellte am Tatort eine Waffe sicher.
0: Das Metropolitan Museum in New York sammelt jedes Jahr mit einer großen Gala Spenden für sein Kostüminstitut. Der Dresscode der Gala war dieses Mal Mode ist Kunst und viele Stars sind aufwendig verkleidet gewesen. Die beiden großen Hingucker waren Heidi Klum, deren Outfit an eine Statue erinnerte, und Superstar Beyoncé. Giselle Uka aus New York.
7: Absolutes Highlight des Abends war der Auftritt von Sängerin Beyoncé. Nach 10 Jahren ist sie auf den Teppich der Met Gala in New York City zurückgekehrt und war sogar eine der Co-Vorsitzenden der Veranstaltung. Das Motto des Abends, Kostümkunst, setzte Beyoncé mit einem transparenten engen Kleid um, auf das ein Diamantenskelett gestickt war. Auf dem Kopf trug die 44-Jährige eine glitzernde Krone in Form einer Sonne. Abgerundet wurde das Outfit mit einem langen Federcape. Auch Tochter Blue Ivy und Ehemann Jay-Z haben die Sängerin begleitet. Weitere Highlights waren die Auftritte von Sängerin Sabrina Carpenter, Madonna, Rap- und Reggaeton-Künstler Bad Bunny Grammy und vielen weiteren. Ehrenvorsitzender und Hauptspender der diesjährigen Gala war Jeff Bezos, der sich aber im Gegensatz zu Ehefrau Lauren Sanchez nicht auf dem Teppich vor Fotografen sehen ließ. Er hat schon im Vorfeld viel Kritik für seine Anwesenheit beim größten Mode-Event des Jahres geerntet. Der Vorwurf: Amazon-Milliardär Bezos erkaufe sich mit mindestens 10 Millionen Dollar hoher Spende kulturelle Relevanz und ein besseres Image. Neben vereinzelten Protesten und einem Aktivisten, der versucht hat, die Barrikade zu den Promis zu durchbrechen, verlief der Abend dennoch eher ruhig. Veranstalterin und Vogue-Ikone Anna Wintour gab im Vorfeld bekannt, dass bei der diesjährigen Met-Gala ein Spendenrekord von über 40 Millionen US-Dollar zusammengekommen sei. Die Summe finanziert das Kostüminstitut am Metropolitan Museum.
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8: mit Tobias Brunner. Bei Audi schrumpft der Gewinn immer weiter. Auch im ersten Quartal verdiente der Ingolstädter Autobauer erneut weniger Geld. Nach Steuern waren es knapp 560 Millionen Euro, ein Minus von 11%. Verantwortlich dafür sind wie schon früher die Märkte in den USA und China. Zum einen drücken die US-Zölle bei Audi mehr als bei anderen Autoherstellern aufs Geschäft, da der Konzern kein US-Werk hat. Zum anderen haben die Ingolstädter in China nur noch 28 Millionen Euro verdient. Ein Jahr zuvor waren es dagegen noch 170 Millionen Euro gewesen. Zugfahren in Deutschland, das heißt mit der Deutschen Bahn fahren. Doch die Konkurrenz wächst. Sie hat den Namen Italo und will der Bahn künftig Anteile im Fernverkehr abknöpfen. Gegen Ende des Jahres sollen die ersten Züge von München nach Italien fahren. Ab 2028 will Italo dann auch Ziele innerhalb Deutschlands verbinden. Mehr dazu von Felix Linke.
9: Ausländische Hochgeschwindigkeitszüge wie der französische TGV sind wechselseitig mit dem ICE der Bahn AG auch in Deutschland unterwegs. Einen solchen Austausch wird es ab Dezember auch mit dem Hochgeschwindigkeitszug Frecciarossa aus Italien geben. Zusätzlich zur Staatsbahn Trenitalia will Italo ab April 2028 mit 30 Zügen 56 Verbindungen in Deutschland anbieten. Als Konkurrent der Bahn AG auch Italo will den schnellen Frecciarossa einsetzen, der mehr bieten soll als der ICE. Außerdem geht es um günstigere Tickets. Bei Siemens hat Italo bereits Züge bestellt, die von München aus im Ein- und Zwei-Stunden-Takt in Richtung Ruhrgebiet und Berlin-Hamburg losfahren sollen. Fast zeitgleich plant der Münchner Bahnbetreiber Flixtrain Milliardeninvestitionen mit neuen Zügen in Deutschland. Gegen den unerwarteten Konkurrenten Italo hat Flixtrain Einspruch gegen Streckenvereinbarungen mit ihm eingelegt. Ob das Italo-Gründer Luca di Montezemolo aufhalten kann, ist unklar. Der frühere Ferrari-Chef gilt mit 78 Jahren immer noch als dynamischer Manager.
8: Fast 25 Jahre ist es her, dass die Deutsche Post den US-Logistiker DHL gekauft hat. Über die Jahre ist das Paketgeschäft immer weiter gewachsen und hat die klassische Briefzustellung in den Schatten gestellt. Der Konzern will sich deshalb umbenennen von Deutsche Post AG in DHL AG. Auf der Hauptversammlung heute sollen die Aktionäre darüber abstimmen. Aus Bonn berichtet Jörg Sauerwein.
10: Seit 1995 gibt es die Deutsche Post AG, die aus der früheren Deutschen Bundespost hervorgegangen ist. In den vergangenen Jahrzehnten aber hat sich der Konzern stark verändert. Heute spielt das internationale Geschäft für das Unternehmen, zum Beispiel mit seinen weltweiten Express- oder Frachtsparten, eine viel größere Rolle als das deutsche Brief- und Paketgeschäft. Vieles läuft schon lange unter dem Namen DHL. Jetzt soll auch die komplizierte rechtliche Struktur neu sortiert und vereinfacht werden. Man will damit flexibler und agiler werden, heißt es aus der Bonner Unternehmenszentrale. Nach der heutigen Hauptversammlung soll der Mutterkonzern in Zukunft DHL AG heißen. Das deutsche Post- und Paketgeschäft wird ausgegliedert in eine eigene Tochtergesellschaft. Die wird auch in Zukunft den bekannten Namen Deutsche Post AG behalten. Arbeitsplätze sollen von der Umstrukturierung nicht betroffen sein. Die mehr als 170.000 Beschäftigten in Deutschland wechseln automatisch in die neue Gesellschaft.
8: Gestern hatte die italienische Großbank UniCredit zur Hauptversammlung geladen. Heute verkündet sie einen Rekordgewinn. Sie hat demnach im ersten Quartal rund 3,2 Milliarden Euro verdient. Das ist ein Plus von 16% und der höchste Quartalsgewinn in der Geschichte der UniCredit. Die Bank will heute ihr Übernahmeangebot für die Commerzbank vorlegen. Dieses hatte sie sich gestern von den Aktionären auf der außerordentlichen Hauptversammlung bestätigen lassen. Es sieht vor, dass die Aktionäre der Commerzbank ihre Papiere in Aktien der UniCredit umtauschen können. Sie haben 4 Wochen Zeit für die Entscheidung. Die Italiener hatten kürzlich ihren Umbauplan für den Fall einer Übernahme vorgelegt. Demzufolge könnten rund 7000 Stellen in Deutschland wegfallen. Die UniCredit ist auf dem deutschen Markt schon mit der Tochter Hypover 1 Bank vertreten.

0: 10.45 Uhr.
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0: Die Nachrichten mit Florian Schwarz.
2: Bayerns Sozialministerin verteidigt Sparpläne für Eingliederungshilfe für Menschen mit Behinderung. Die Vorschläge seien dafür da, Bürokratie und Hürden abzubauen und damit die Kosten zu senken, erklärte Scharf im BR-Interview. Sie betonte aber auch, Teilhabe sei kein Privileg, sondern ein Menschenrecht. Söder reist mit seinem Kabinett nach Brüssel. Inmitten des neuen Zollstreits mit US-Präsident Trump trifft der bayerische Ministerpräsident den Vorsitzenden der EVP-Fraktion im Parlament, Weber. Außerdem sind Gespräche über den Vorschlag der EU zum Verbrenner aus geplant, den Söder und seine Staatsregierung stark kritisieren. Leipziger Innenstadt bleibt nach Amokfahrt weiter gesperrt. Noch bis zum späten Nachmittag will die Polizei in dem Areal Spuren sichern und weiter ermitteln. Passanten haben nahe der Grimmaischen Straße Kerzen und Blumen niedergelegt. Ein 33-jähriger Deutscher war am Abend mit seinem Auto durch die belebte Einkaufsmeile gerast. Zwei Menschen starben. Russland greift erneut Gebiete in der Ukraine an. Nach Angaben der ukrainischen Behörden sind dabei in der Region Poltawa 4 Menschen getötet und 31 verletzt worden. In der Region Charkiw starb ein Mensch. Die Ukraine griff ihrerseits eine große Ölraffinerie in der Ostseeregion Leningrad an. Zuletzt hatten beide Seiten jeweils eine Feuerpause rund um die Gedenkfeiern zum Weltkriegsende diese Woche angekündigt. Kampf gegen Waldbrand am Saurüsselkopf in den Chiemgauer Alpen geht weiter. Die Bundeswehr soll laut Landratsamt Traunstein helfen, weil deren Hubschrauber deutlich mehr Wasser transportieren können als die der Polizei. Schätzungsweise sind bis zu 60 Hektar in Brand geraten. Der Landrat hatte den Katastrophenfall ausgelöst. Das Wetter in Bayern, Wolken und teils längere sonnige Abschnitte, Höchstwerte 19 bis 27 Grad.
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3: Im Studio Angela Braun. Kinder zu Terminen fahren, einkaufen, Kita- oder Hortabholzeiten mit Arbeitszeiten vereinbaren, das ist für berufstätige Eltern oft schwierig. Wenn man Glück hat, springen die Großeltern ein, aber die sind ja auch nicht immer in der Nähe. Im Landkreis Weißenburg-Gunzenhausen gibt es das Projekt Wunschgroßeltern. Vera Held hat sich das Angebot angeschaut.
4: Auf dem Spielplatz in Pleinfeld spielt Sai Tremmel mit ihrer zweijährigen Tochter Marie. Ihre beiden anderen Kinder, David 5,5 Jahre und Ivona 3,5 Jahre alt, buddeln mit ihren Wunschgroßeltern Bruno und Christina Kiesel im Sand. Seit 2 Jahren unterstützen die Kiesels Familie Tremmel als Oma und Opa, erzählt die 60-jährige Christina Kiesel.
5: Es macht super Spaß, einfach super diese Entwicklung zu sehen und was auch so an Ideen, an Kreativität da ist. Das inspiriert mich selbst und auch was geben zu können, das finde ich einfach auch schön.
4: Die Tremmels und die Kiesels haben sich über das Projekt Wunschgroßeltern Altmühlfranken gefunden. Christina Kiesel hat noch keine eigenen Enkel. Ihr Mann Bruno schon, aus erster Ehe, erzählt der 77-Jährige.
6: Und meine 8 Enkelkinder sind alle in Badischen. Also insofern habe ich Zeit, hier meine Opa-Talente ein bisschen an den Mann oder an das Kind und als Mädchen an den Junge zu bringen.
4: Die Kinder bringen Abwechslung und Inspiration ins Leben der Kiesels. Für die Familie sind die Wunschgroßeltern eine wichtige Unterstützung. Mama Sai kommt aus China. Papa Manuel aus Landshut, beide sind berufstätig und Omas und Opas weit weg. Familie Tremmel braucht dringend Unterstützung, erzählt Sai Tremmel.
5: Wir waren ziemlich verzweifelt, weil ich war total gestresst. Ich fühle mich so total wertlos. Ich muss die ganze Zeit Bikil kochen, putzen. Und dann haben wir mal durch dieses Programm Christina und Bruno kennengelernt. Die war erstmal bei uns und wir haben gemerkt, dass die Chemie einfach stimmt.
4: Bei den ersten Treffen ist die Koordinatorin der Wunschgroßeltern, Vanessa Hüttinger, immer mit dabei. Denn nicht jede Oma und Opa passt sofort zu jeder Familie. Aber meistens finden sich die Beteiligten schnell zusammen und alle Seiten profitieren von den Wunschgroßeltern, sagt Vanessa Hüttinger.
7: Es entstehen da ganz, ganz tolle Familienstrukturen wieder oder Bindungen, sage ich in Beziehungen, die lang auch halten. Also wie gesagt, uns gibt es seit 12 Jahren. Ich habe immer nur Großeltern, die von Anfang an dabei waren, die zum Teil noch in derselben Familie sind, die einfach auch da mit dem Herz dabei sind. Und ich denke, denen hat es gefallen, sonst wären sie nicht hier noch.
4: Dabei geht es nicht nur um Kinderbetreuung, sondern auch um gute Gespräche und Unterstützung für die Eltern. Die Wunschgroßeltern sind beliebt. 30 sind derzeit im Einsatz und die Nachfrage steigt, berichtet Vanessa Hüttinger.
7: Ich habe jetzt auch wieder 10 Familien hier auf der Warteliste, vor allem im Stadtgebiet Weißenburg, die dringend nach ehrenamtlichen Senioren suchen würden, die sie vielleicht einmal in der Woche oder so ein bisschen unterstützen.
4: Alleingelassen werden die Wunschgroßeltern dabei nicht. Regelmäßig treffen sie sich zum Kaffee mit Vanessa Hüttinger im Landratsamt, um sich auszutauschen. Denn das Wichtigste ist, dass sich alle wohlfühlen. Kinder, Eltern und natürlich auch die Wunschgroßeltern.
3: Wenn alle Seiten profitieren, Wunschgroßeltern im Einsatz. Eine Reportage war das von Vera Held.
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8: Heute ist der Tag des Lokaljournalismus. Er soll darauf aufmerksam machen, wie wichtig in der Region verankerte Verlage und Medienhäuser sind. Hier in Bayern gibt es noch ein dichtes Netz von Lokalredaktionen, die nah an den Menschen sind und von den Ereignissen vor Ort berichten, und zwar zum Teil noch kleinteiliger, als wir das hier im WR tun. Aber immer mehr Lokalzeitungen müssen wegen des großen finanziellen Drucks aufgeben. Beim Bayerischen Rundfunk setzen wir auf gemeinsame Projekte mit der Presse. Mona Böhm mit einem Beispiel aus Unterfranken.
9: Reichweite 774.
10: Michael Schiegern und Thomas Fritz von der Unterfränkischen Mainpost prüfen, wie ihr neuester Artikel anläuft. Gemeinsam mit BR-Journalisten aus dem Studio Würzburg haben sie besondere Geschichten rund um die Kommunalwahl recherchiert. Gestern ging nun das erste Stück online, sagt Schiegern.
9: Weil wir doch auch ganz gut vernetzt sind in der Region, hat sich eben ergeben, zu verschiedenen Schwerpunkten was zu finden. Also da ist ein 18-Jähriger, der in den Gemeinderat gewählt worden ist. Der Grundgedanke von dem Projekt ist, dieses in vielen Fällen ja ehrenamtliche kommunalpolitische Engagement ein Stück weit zu würdigen.
10: Journalismus also auch für die Menschen und vor allem zusammen statt in Konkurrenz. Während der BR sich auf Bewegtbild und Social Media konzentriert, schreibt die Mainpost ausführliche Hintergrundreportagen und hat viele der Themen selbst ausgegraben, sagt Thomas Fritz.
11: Es ist auch der Vorteil der Mainpost, dass wir vor Ort ein großes Netzwerk an freien Mitarbeitern haben, die in die Gemeinderäte gehen, in die Kreistage. Und da haben wir natürlich immer unser Ohr bei den Menschen.
10: Und das kommt auch vor Ort an. Egal ob Print oder digital. Wenn man die Menschen auf der Straße fragt, scheint Lokaljournalismus in allen Generationen einen Stellenwert zu haben.
12: Wenn man Nachrichten auch lesen kann, die auf einen halt zutreffen.
13: Weil man da die Neuigkeiten aus der direkten Umgebung bekommt. Also was in Vereinen los ist, ein paar Bilder, sieht man auch Bekannte drauf.
14: Die sind dann auch bei Veranstaltungen in der Region. Das kann eine Welt oder eine FAZ nicht leisten.
15: Das Menschliche vor Ort. Man kann die auch ansprechen, unsere Redakteure.
10: Und trotzdem kann sich auch aus dem Lokalen heraus viel bewegen. Das zeigt ein zweites Kooperationsprojekt. In einer groß angelegten Recherche zur Wasserentnahme im trockenen Unterfranken haben Mainpost und BR aufgedeckt, dass die Behörden nicht wissen, wie viel Wasser eigentlich aus Grundwasser und Flüssen gepumpt wird. Mainpost-Redakteurin Angelika Kleinhens hat das Thema mit angetrieben.
16: Als wir es dann zusammen veröffentlicht haben, hat es ganz schön für Wirbel gesorgt. Unter anderem im Bayerischen Landtag. Es gab Anfragen. Eine mögliche Konsequenz ist beispielsweise, dass gerade im größten Gemüseanbaugebiet von Unterfranken werden digitale Wasserzähler installiert jetzt.
10: Berichten, was gut funktioniert, aber eben auch hinschauen, wenn etwas nicht läuft. Auch das ist eben die Idee von funktionierenden Lokaljournalismus, sagt Michael Schiegern. Gerade am Tag des Lokaljournalismus gehe es deswegen nicht um Wettbewerb, sondern um die Bedeutung von gut recherchierten Nachrichten.
9: Gemeinsam ist uns als Qualitätsmedien, dass wir eben den Anspruch haben, so diesen gesellschaftlichen Dialog ein Stück weit möglich zu machen. Und je mehr da mitmachen, umso besser ist es für die Demokratie.
8: Wie wichtig Zeitungsredaktionen vor Ort sind und wie wir beim BR mit ihnen zusammenarbeiten, das hat Mona Böhm am Beispiel der Mainpost gezeigt.
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17: Mit Johannes Krause. Es ist ein Fußballabend, der schon jetzt elektrisiert. Ein Stadion, das morgen beben wird und ein Duell, das ganz Europa in den Bann zieht. Der FC Bayern gegen Paris Saint-Germain, das Rückspiel im Champions League-Halbfinale steht vor der Tür. Was es vor einer Woche im Prinzenpark zu sehen gab, das war kein Fußballspiel, es war ein Feuerwerk. 9 Tore, ein 5:4 für Paris, das torreichste Halbfinal-Hinspiel der Königsklassengeschichte. Klar ist, die Münchner müssen morgen gewinnen. Ich spreche jetzt mit unserem Bayern-Reporter Taufik Khalil. Taufik, wir sollten lieber nicht auf die Bilanz schauen, wenn die Bayern im Halbfinal-Hinspiel verloren haben. Die ist nämlich düster. Danach war in 5 von 5 Fällen Endstation immer gegen Clubs aus Spanien. Jetzt kommt der Gegner aus Frankreich. Was macht also Mut, dass es die Bayern ins Finale schaffen?
18: Dass der Gegner aus Frankreich kommt, ist schon mal eine ganz gute Idee. Dass Pep Guardiola nicht da ist. Ich erinnere mich an 3 Halbfinals, ich glaube so 2015, 16, 14. Da hat der Pep immer diese spanischen Mannschaften im Halbfinale gehabt und er wollte immer was Besonderes machen, hat verrückte Sachen gemacht. Er ist von seinem Plan abgewichen, von den Dingen, die ihn dahin gebracht haben, wo er war. Und das tut ein Vincent Kompany nicht. Er wird genau so spielen lassen, wie sein Team das kennt. Sie werden nicht anfangen umzustellen. Sie werden nicht anfangen, irgendwie auf Sicherheit zu gehen, um zu gucken, ein Tor zu machen. Sie werden das Visier wieder aufmachen, voll Gas. Es wird dieses FC Bayern-Spiel sein, so wie sie das machen. Es wird nichts Verrücktes passieren. Also es wird vielleicht ein verrücktes Spiel, aber er wird nicht irgendwie was Außergewöhnliches versuchen. Und ich erinnere mich an ein Spiel, ich glaube, es war gegen Real Madrid. Da war die halbe Mannschaft des FC Bayern, die wichtigsten waren verletzt. Und das ist diesmal nicht so. Es sind eine ganze Menge verletzt, aber es sind auch eine ganze Menge ganz wichtige da.
17: Heute wie üblich am Tag davor gibt's das Abschlusstraining und die Pressekonferenz. Wie sieht der Tag der Bayern also heute genau aus?
18: Ja, um 14 Uhr ist das Abschlusstraining des FC Bayern. Das ist dann für uns Journalisten immer so 15 Minuten so ein bisschen gucken. Aber da kriegen wir nicht viel Taktisches gezeigt. In dem Moment, wenn dann die Taktiktafel rauskommt, müssen wir dann raus. Da werden wir rausgeführt. Dann gibt's die Pressekonferenz. Da wird Jonathan Tah und Vincent Kompany kommen. Tah, ganz wichtig. Die Verteidiger sind ja letzte Woche so ein bisschen unter Beschuss geraten, weil halt doch 5 Gegentore und 4 bei Paris schon ganz schön außergewöhnlich sind. Aber du kannst das nicht verteidigen gegen solche Angreifer. Und dann schauen wir mal, wer sich sonst wie präsentiert. Ja, und dann wird die Mannschaft morgen dann in ein Tageshotel ziehen und morgen Abend dann ins Stadion fahren.
17: Und wie sieht's also bei Paris Saint-Germain aus? Wann landet die Mannschaft in München und wo ist sie untergebracht?
18: Anders als der FC Bayern, der in der Regel immer sehr spät am Tag vor dem Spiel erst ankommt, kommt Paris relativ früh an. Die landen so gegen 12.30 Uhr, 12.45 Uhr in München und die werden dann in ein Hotel an die Leopoldstraße in Schwabing ziehen. Eigentlich im letzten Jahr beim Finale waren sie draußen in Oberschleißheim und haben dort oder Unterschleißheim haben dort in einem Hotel gewohnt, das aber der FC Bayern auch eben nutzt als Tageshotel bei Heimspielen. Und Vincent Kompany hat auf die Frage eines französischen Journalisten, wie es denn aussieht, ob jetzt die Bayern sich dann ein anderes Hotel suchen, damit Paris wieder in das Hotel gehen kann, wo sie gerne reingehen würden, wo sie letztes Jahr eben beim Sieg in München gute Erfahrungen gemacht haben, hat er nur geantwortet, unsere Stadt, unser Hotel, also eine klare Ansage. Ja, und dann werden die heute Abend in der Arena trainieren, macht der FC Bayern in der Regel auch nicht, dass sie noch eben im fremden Stadion trainiert. Und dann gibt's auch eine Pressekonferenz mit Luis Enrique und wir werden uns überraschen lassen, wen er da mitbringt.
17: Die Bayern setzen auf die Unterstützung der Fans. Trainer Kompany hat ja schon gesagt, wer eine Karte für morgen hat, aber sich nicht wohlfühlt, soll es lieber jemanden geben, der fit ist und dann die Mannschaft richtig unterstützen kann. Gegen Real Madrid gab es im Viertelfinale ja auch eine tolle Choreografie der Fans. Was ist für morgen geplant?
18: Ja, ob es eine Choreografie gibt, das habe ich noch nicht erfahren. Manchmal behalten das die Ultras lange für sich. Das werden wir dann vielleicht maximal sehen heute Abend, ob die Arena da vorbereitet wird. Aber ansonsten wieder die Aussage klar, alle in Rot, das werden wieder alle tun. Und das ist auch außergewöhnlich, weil normalerweise ist ja der Ultrablock hinterm Tor immer in Schwarz. Da sieht man, die sind alle in Schwarz. Die haben aber eben schon mal eben als Protest gegen diese vielfarbigen Trikots des FC Bayern irgendwann angefangen, sich selber diese roten Trikots zu machen mit den weißen Krägen, so wie der FC Bayern unter Beckenbauer früher gespielt hat. Das werden die morgen auch alle anziehen. So wird auch das künftige Trikot des FC Bayern aussehen. Also es wird ein Spektakel in der Arena, da dürfen wir uns drauf freuen, auf dem Platz und auf den Ringen.
17: Der FC Bayern gegen Paris Saint-Germain morgen Abend ab 21 Uhr live und in voller Länge hier im Programm. Heute Abend steht schon der erste Finalist in der Königsklasse fest. Nach dem Halbfinalrückspiel FC Arsenal gegen Atletico Madrid. Anstoß hier 21 Uhr. Das Hinspiel vergangenen Mittwoch endete 1:1.
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8: Mit einer Verkehrsmeldung von der A7 Würzburg Richtung Ulm. Zwischen Dinkelsbühl-Fichtenau und Ellwangen stockender Verkehr. Und das Wetter in Bayern. Heute ist es teils sonnig, teils bewölkt. Ab dem Mittag werden die Wolken dichter und es können sich kräftige Gewitter bilden. Die Temperaturen erreichen maximal 19 bis 27 Grad. Die weiteren Aussichten. Morgen ist es wechselhaft mit Gewittern. Der Donnerstag wird überwiegend bewölkt und am Freitag ist es dann wieder freundlicher. Die Tageshöchstwerte liegen zwischen 16 und 23 Grad. Am Donnerstag ist es vorübergehend etwas kühler.

0: 11 Uhr.
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0: Mit Katja Strippel und diesen Themen. RIAS-Bericht. Die Zahl antisemitischer Vorfälle in Bayern hat einen neuen Höchststand erreicht. Sparpläne. Sozialministerin Schaaf verteidigt die geplanten Kürzungen bei Behinderten und Waffenruhe. Sowohl die Ukraine als auch Russland wollen die Kämpfe pausieren lassen. Bei der Recherche- und Informationsstelle Antisemitismus Bayern, kurz RIAS, können antisemitische Vorfälle und Diskriminierungen gemeldet werden. Heute hat RIAS Bayern den aktuellen Jahresbericht veröffentlicht. Er zeigt einen traurigen Rekord. Sandra Demmelhuber aus München.
2: Kill all Jews, tötet alle Juden. Diese antisemitische Schmiererei ist erst vor gut einer Woche im Gebäude der Ludwig-Maximilians-Universität München aufgetaucht. Bedrohliche Vernichtungswünsche wie diesen dokumentiert RIAS Bayern. Mit über 1500 judenfeindlichen Vorfällen haben sie letztes Jahr einen neuen Höchststand erreicht. Und die Dunkelziffer dürfte noch wesentlich höher sein. Dazu Felix Ballandat von RIAS Bayern.
3: Was uns vor allem aufgefallen ist, ist die Bedrohlichkeit, die Intensität und auch diese Unverfrorenheit, die wir vor allem online festgestellt haben.
2: Die judenfeindlichen Vorfälle kommen laut RIAS Bayern aus allen politischen Richtungen, von rechts bis links. Bayerns Antisemitismusbeauftragter Ludwig Spähnle bezeichnet diese Entwicklung als, Zitat, erschreckend. Er fordert ein konsequentes Angehen gegen Taten und Täter, damit jüdische Menschen in Bayern wieder in Sicherheit leben können. Seit dem Massaker durch die Hamas im Herbst 2023 mit über 1200 Toten und rund 250 Verschleppten und dem darauf folgenden Gegenangriff Israels sind die Juden- und israelfeindlichen Vorfälle und Straftaten auch hierzulande um ein Vielfaches angestiegen.
0: In Berlin findet heute eine Demonstration anlässlich des Europäischen Protesttags zur Gleichstellung von Menschen mit Behinderung statt. Verbände warnen eindringlich vor Kürzungen und Einschnitten für die Betroffenen. Eine Bund-Länder-Arbeitsgruppe, an der auch die bayerische Sozialministerin Schaaf beteiligt war, hat erst vor kurzem eine Liste mit Sparvorschlägen im Sozialbereich erarbeitet. Darüber haben wir in unserem BR24-Thema des Tages mit der Ministerin gesprochen und mit dem bayerischen Behindertenbeauftragten Holger Kiesel. Anna Fahrweg aus dem BR24-Team.
4: Für Ministerin Schaaf ist klar, Teilhabe ist kein Privileg, sondern ein Menschenrecht. Sie verweist aber auf Herausforderungen.
5: Wir wissen, dass der demografische Wandel einen höheren Bedarf auch mit sich bringen wird. Und wir haben einen Fachkräftemangel, der erschwert die Versorgung. Entscheidend ist, dass wir nichts tun, nicht als Option sehen, sondern wir müssen gegensteuern, damit wir den Vollzug in der Eingliederungshilfe nicht gefährden. Und für mich ist auch klar, sozial ist, was den Sozialstaat erhält.
4: Der bayerische Behindertenbeauftragte Holger Kiesel sieht das anders. Er hält die Einsparungen für eine große Gefahr.
6: Also ich sehe, dass in ganz vielen Feldern, in der Schule, im Arbeitsleben, im Mobilitätsbereich es so sein könnte, dass Menschen mit Behinderung einfach ihre Potenziale nicht mehr entfalten können. Und das würde für mich bedeuten, dass uns das langfristig viel mehr kosten würde, weil wir Menschen noch mehr unterstützen müssen, als es eigentlich notwendig wäre, als alles, was wir jetzt sparen können.
4: Was die Kürzungen angeht, so will Bayern etwa in der Kinder- und Jugendhilfe sowie bei der Eingliederungshilfe sparen. Das hat auch Schaaf bestätigt. Sie will hier die Kosten senken, etwa durch den Abbau von Bürokratie und vereinfachte Verwaltungsverfahren. Laut Schaaf ist der Umfang der Eingliederungshilfe bundesweit innerhalb von 4 Jahren von 21 Milliarden auf fast 29 Milliarden Euro gestiegen. Den viel kritisierten Wegfall der Schulbegleitung für Kinder mit Beeinträchtigungen verteidigte die CSU-Politikerin. Bayern will statt einer 1:1-Betreuung auf eine sogenannte Pool-Lösung setzen. Für den bayerischen

0: Freiheit in die Köpfe aller Menschen, auch wenn sie nicht oder noch nicht betroffen seien.
1: Zweimal im Jahr berechnen Experten die voraussichtlichen Steuereinnahmen des Bundes. Ab heute sitzen sie wieder zusammen, um wichtige Grundlagen für die Finanzplanung der Regierung zu liefern. Denn es geht um die Frage, wie viel Geld der Staat in den kommenden Jahren zur Verfügung hat. Am Donnerstag soll die Frühjahrsprognose fertig sein. Mario Kubina aus Berlin.
2: Der Arbeitskreis Steuerschätzungen, so lautet der offizielle Titel, ist ein Beirat beim Bundesfinanzministerium. Es gibt ihn schon seit den 50er Jahren. Auch das Wirtschaftsministerium und Forschungsinstitute sind in dem Gremium vertreten. Weitere Fachleute schicken unter anderem das Statistische Bundesamt, die Bundesbank sowie Länder und Kommunen. Schon die Zusammensetzung zeigt, es geht hier um einen besonderen Arbeitskreis. Die Fachleute schauen sich erstmal genau an, wie die Bundesregierung die wirtschaftliche Entwicklung in nächster Zeit einschätzt. Das ist dann ihre Arbeitsgrundlage. Wegen des Iran-Kriegs geht die Regierung aktuell von einem geringeren Wachstum aus als gedacht. Das dürfte bei der Arbeit der Steuerschätzer eine Rolle spielen. Einige von ihnen ermitteln in den nächsten Tagen Prognosen dafür, wie sich die Steuereinnahmen voraussichtlich entwickeln. Und zwar unabhängig voneinander und für jede einzelne Steuerart. Also zum Beispiel für die Lohnsteuer oder für die Mehrwertsteuer. Wenn die verschiedenen Vorschläge auf dem Tisch liegen, dann wird im ganzen Arbeitskreis darüber diskutiert, Steuer für Steuer. Und das geht so lange, bis alle mit der jeweiligen Schätzung einverstanden sind. Die ist dann der Ausgangspunkt für die Haushaltsplanung von Bund, Ländern und Kommunen.
1: In Würzburg treffen sich heute Menschen aus ganz Deutschland, die in der kirchlichen Flüchtlingsarbeit aktiv sind. Beim 10. katholischen Flüchtlingsgipfel geht es um die Frage, wie sich Menschenrechte und der Schutz der Geflüchteten in Zeiten schwieriger politischer Rahmenbedingungen sichern lassen. Caroline Hasenauer aus Würzburg.
3: Eingeladen nach Würzburg hat die Deutsche Bischofskonferenz. Bei dem eintägigen Gipfel diskutieren rund 130 Praktiker, die deutschlandweit in der kirchlichen Flüchtlingsarbeit tätig sind. Ein zentrales Thema ist der wachsende politische Druck auf den Menschenrechtsschutz und welche Rolle Kirche und Zivilgesellschaft dabei spielen sollten. Kritisiert wird etwa, dass die Gesundheitsversorgung zwar ein Menschenrecht ist, sie für Geflüchtete aber oft an bürokratischen Hürden scheitere. Werner Herrmann vom Projekt CARE in Augsburg schildert die Auswirkungen auf die Beratung vor Ort.
4: Ein Herr aus dem Irak ist eingereist mit der schweren Kriegsverletzung, Hüfte kaputt, Oberschenkel kaputt. Und diese Verletzung ist nicht akut vor der Ausreise passiert. Das heißt, es wird in Deutschland erst einmal nicht operiert.
3: Der Iraker konnte mit seiner Verletzung nicht an Integrationskursen teilnehmen und wartet auf einen positiven Asylbescheid, damit er operiert werden kann. Am Nachmittag findet eine abschließende Podiumsdiskussion statt, zu der unter anderem Bayerns CSU-Innenminister Joachim Herrmann erwartet wird. Der Flüchtlingsgipfel findet regelmäßig als Austauschforum zwischen kirchlichen Initiativen, Fachleuten und Politik statt.
1: Kanzler Merz hat die iranischen Angriffe auf die Vereinigten Arabischen Emirate scharf verurteilt. Der Kanzler hat die Führung in Teheran aufgefordert, damit aufzuhören, die Region und die Welt als Geisel zu nehmen und die Straße von Hormuz zu blockieren. US-Präsident Trump hatte gestern angekündigt, dass festsitzende Schiffe aus der Meerenge eskortiert werden sollen, und damit hat die Marine bereits begonnen. Dabei kam es zu Gefechten. Der Iran warnt vor einer Eskalation in der Straße von Hormuz. Anne Schneider aus Washington.
5: Erstmals seit Wochen sind wieder US-Kriegsschiffe und Handelsschiffe durch die strategisch wichtigste Meerenge der Welt gefahren. Begleitet wird die Aktion allerdings von schweren Zwischenfällen, so CENTCOM-Kommandeur Admiral Brad Cooper im Fernsehsender PBS. Die iranische Revolutionsgarde hat Marschflugkörper, Drohnen und Schnellboote auf Schiffe unter US-Schutz angesetzt. Alle diese Angriffe konnten abgewehrt werden. Trotz dieser Angriffe haben zwei gelenkte Zerstörer der US-Navy sowie zwei unter US-Flagge fahrende Handelsschiffe die Straße von Hormuz erfolgreich passiert. Bestätigt wird die Durchfahrt nicht nur vom US-Militär, sondern auch von einer Reederei, deren Schiff die Meerenge verlassen hat. Iranische Berichte, ein US-Schiff sei beschossen oder zum Abdrehen gezwungen worden, weisen die USA dagegen zurück. Ziel der Operation Project Freedom ist es, den seit Wochen blockierten Schiffsverkehr durch die Straße von Hormuz wieder anzuschieben. Nach Angaben des US-Militärs wurden deshalb zuletzt Dutzende Reedereien direkt kontaktiert, um sie zur Durchfahrt zu ermutigen. Doch viele Unternehmen zögern noch, sie warten ab, ob die erste US-Durchfahrt ein Ausnahmefall bleibt. Dazu kommt, Versicherer verlangen für Fahrten durch Hormuz aktuell extrem hohe Kriegsverletzungen.

0: Schiffsrisikoprämien, was regulären Schiffsverkehr wirtschaftlich kaum kalkulierbar macht. Ob die Strategie aufgeht, ist deshalb offen. Sicherheitsexperten warnen, dass sich die Lage trotz Waffenruhe weiter zuspitzt. Der frühere Sprecher des US-Außenministeriums, Matt Miller, spricht von einer klaren Eskalation nach Wochen des Stillstands.
1: It's of course an escalation. It absolutely is. I think we are in this place now where for the past month or so.
0: Das ist natürlich eine Eskalation. Wir haben seit fast einem Monat eine Pattsituation.
1: We've been in a bit of a standoff with the Iranians.
0: Nach Einschätzung Millers versucht die US-Regierung, die festgefahrene Lage bewusst zu verändern, militärisch abgesichert, aber ohne offenen Krieg. Der Präsident wollte die Situation zu unseren Gunsten drehen. US-Präsident Donald Trump stellt das Project Freedom dagegen als humanitäre Maßnahme dar. Tausende Seeleute seien seit Wochen in der Region festgesetzt, viele Schiffe kaum noch versorgt. Vollbeladene Schiffe aus aller Welt sind faktisch gekidnappt worden. Aus Teheran kommt scharfer Widerspruch. Das iranische Parlament spricht von illegaler Piraterie, die Revolutionsgarde von einem Bruch der Waffenruhe. Gleichzeitig warnen Experten wie Matt Miller, ein einzelner Moment der Fehlkalkulation auf See könnte den fragilen Stillstand beenden. Ob Project Freedom zur Öffnung der Straße von Hormuz führt oder zur nächsten Eskalationsstufe, entscheidet sich aber nicht nur auf See, sondern auch am Verhandlungstisch.
2: Der ukrainische Präsident Selenskyj hat im Krieg mit Russland eine Feuerpause angekündigt. Sie soll morgen beginnen. Die Ukraine reagiert damit auf die Waffenruhe, die Russland für die Gedenkfeiern zum Ende des Zweiten Weltkriegs am Freitag und Samstag angeordnet hat. Selenskyj sagte, menschliches Leben sei wertvoller als die Feier irgendeines Jahrestags. Aber kurz vorher hat es nochmal heftige Angriffe gegeben. Björn Blaschke für das Studio Moskau.
3: Das Verteidigungsministerium in Moskau erklärte am Abend, die Feuerpause werde gemäß einer Entscheidung von Kreml-Chef Wladimir Putin ausgerufen. Das kam nicht unerwartet. Am 9. Mai feiert Russland traditionell den Sieg der Sowjetunion über Nazi-Deutschland. Und diese Gedenkveranstaltung möchte Putin ohne Zwischenfälle begehen. Das Verteidigungsministerium in Moskau hatte vergangene Woche angekündigt, in diesem Jahr würden bei der sogenannten Siegesparade in Moskau moderne Panzer und Raketen fehlen, wegen der, Zitat, operativen Lage. Damit dürften die Drohnenangriffe auf russische Ziele gemeint sein, die Ukraine in jüngster Zeit verstärkt hat. Gerade erst traf eine Drohne ein Wohnhochhaus in Moskau, nur ein paar Kilometer vom Kreml entfernt. In seiner Ankündigung zur Feuerpause am Abend drohte nun das russische Verteidigungsministerium, sollte die Ukraine die Feuerpause brechen, würde Russland auf das Stadtzentrum von Kiew einen Vergeltungsangriff mit Raketen starten. Und wörtlich, wir warnen die Zivilbevölkerung von Kiew und die Mitarbeiter ausländischer diplomatischer Vertretungen, sie sollten die Stadt rechtzeitig verlassen.
2: Nach dem Hantavirus-Ausbruch auf einem Kreuzfahrtschiff dürfen die Passagiere nicht auf Kap Verde in Westafrika von Bord gehen. Nach Angaben des Schiffsbetreibers Oceanwide Expeditions wird geprüft, ob das Schiff auf den Kanarischen Inseln anlegen kann. Ein Deutscher und ein älteres niederländisches Ehepaar waren gestorben. Bei der Frau wurde das Virus nachgewiesen und es breitet sich offenbar aus. Julia Macher.
4: Nach Angaben der Weltgesundheitsorganisation WHO habe es auf dem niederländischen Kreuzfahrtschiff bisher 6 mutmaßliche Hantavirus-Infektionen gegeben, inklusive der 3 Todesfälle. 2 Patienten mit schweren Atemwegsbeschwerden befinden sich noch an Bord. Sie sollen nun in die Niederlande ausgeflogen werden. Ein Ärzteteam aus Kap Verde habe die erkrankten Menschen mehrere Male an Bord betreut und Sicherheitsmaßnahmen verhängt. Eine Evakuierung der gesamten Passagiere und der Crew hatten die kapverdischen Behörden nicht gestattet, um die Inselbevölkerung nicht zu gefährden. Die MV Hondius war am 20. März vom argentinischen Ushuaia zu einer mehrwöchigen Expeditionstour in die Antarktis aufgebrochen und hatte dabei auch abgelegene Inseln im Südatlantik angesteuert. Wo und wie genau die Passagiere sich infiziert haben, ist noch unbekannt. Das Kreuzfahrtschiff soll nun die Kanarischen Inseln ansteuern, um eine bessere medizinische Behandlung der Menschen an Bord zu ermöglichen.

0: 11.15 Uhr.
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0: Die Nachrichten mit Florian Schwarz.
2: Die Zahl der antisemitischen Vorfälle erreicht Höchststand in Bayern. Die Recherche- und Informationsstelle Antisemitismus, kurz RIAS, hat im vergangenen Jahr über 1500 Vorfälle im Freistaat dokumentiert. Die Dunkelziffer dürfte noch wesentlich höher sein. Besonders seit dem Angriff der Hamas auf Israel 2023 sind dem Bericht zufolge die Vorfälle und Straftaten hierzulande angestiegen. Verbände warnen vor Einschnitten für Menschen mit Behinderung. Die aktuelle Diskussion um Kürzungen gebe Anlass zur Sorge, erklärte die Bundesarbeitsgemeinschaft der Berufsbildungswerke. Bayerns Sozialministerin Schaar verteidigte die Sparpläne für die Eingliederungshilfe. Im BR betonte sie, es gehe darum, Hürden und Verwaltung abzubauen und damit Kosten zu senken. Bundeskartellamt ermahnt Mineralölkonzerne zur Tankrabattweitergabe. Zwar gäbe es keine entsprechende rechtliche Verpflichtung, jedoch sei die Maßnahme nicht dafür gedacht, dass die Konzerne ihre Margen erhöhen, sagte der Präsident des Kartellamts Mund im Deutschlandfunk. Seit dem 1. Mai gilt eine Steuersenkung auf Diesel und Benzin von rund 17 Cent pro Liter. Die Preise sind an den Tankstellen jedoch nicht entsprechend gesunken. Genaue Verletztenzahl bleibt nach Leipziger Amokfahrt unklar. Viele Leute hätten den Platz selbstständig verlassen und sich zum Arzt begeben, sagte ein Sprecher der Leipziger Staatsanwaltschaft. Ein 33-Jähriger war gestern Abend mit seinem Auto durch die Innenstadt gerast. Zwei Menschen sind gestorben, drei wurden mit schweren Verletzungen in Kliniken gebracht. Konsumkredite haben in Deutschland zugelegt. Im vergangenen Jahr summierte sich das Neugeschäft der Kreditbanken im Konsumbereich auf rund 60 Milliarden Euro. Das entspricht einer Steigerung um 2% im Vergleich zum Vorjahr. Besonders gefragt waren Autofinanzierungen. Das Wetter in Bayern, Wolken und teils längere sonnige Abschnitte, Höchstwerte 19 bis 27 Grad.
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3: Im Studio Angela Braun. Im Prozess um einen Millionendiebstahl aus Parkautomaten in Kempten hat das angeklagte Ehepaar die Vorwürfe gestanden. Er habe viele Menschen enttäuscht und bereue seine Taten zutiefst, sagte der 40-jährige Mann zum Prozessauftakt am Landgericht Kempten unter Tränen. Auch seine Frau, die ebenfalls angeklagt ist, hat die Taten eingeräumt. Beide sollen rund 2 Millionen Euro erbeutet haben. Das Gesetz sieht dafür eine Höchststrafe von 10 Jahren Haft vor. Heute ist der Europäische Protesttag zur Gleichstellung von Menschen mit Behinderung. Verbände und Initiativen wollen dabei auf den Unterschied zwischen Anspruch und Wirklichkeit in Sachen Gleichberechtigung aufmerksam machen. Seit Sparvorschläge einer Bund-Länder-Arbeitsgruppe durchgesickert sind, wächst die Sorge vor massiven Kürzungen. Einzelheiten von Irene Essmann.
4: Der Paritätische Gesamtverband hatte die interne Liste mit Spar- und Reformvorschlägen einer Bund-Länder-Arbeitsgruppe für den Sozialbereich öffentlich gemacht. Hauptgeschäftsführer Joachim Rock sagt, diese Vorschläge seien
5: weitreichend und radikal.
4: Die Sorge des Wohlfahrtsverbands, dass etwa der gesetzliche Anspruch auf individuelle Schulbegleitung für Kinder mit Förderbedarf gestrichen werden könnte, dass Menschen mit Beeinträchtigung nicht mehr frei wählen könnten, wie sie wohnen möchten und welche Art von Hilfe sie im Alltag benötigen. Sozialverbände kritisieren, das widerspreche der UN-Behindertenrechtskonvention, die Deutschland seit 2009 ratifiziert hat. Vor erheblichen Einschnitten warnt auch die Lebenshilfe Bayern. Im BR-Interview betont die Vorsitzende Carolina Trautner, die auch CSU-Landtagsabgeordnete ist.
6: Meine rote Linie ist an der Stelle, wo es Leistungskürzungen gibt für Menschen mit Behinderungen.
4: Im CSU-geführten bayerischen Sozialministerium will man dagegen keine rote Linie ziehen. Das würde den derzeitigen Diskussions- und Abwägungsprozess beeinträchtigen, heißt es. An der Bund-Länder-Liste mit den Kürzungs- und Reformvorschlägen hat auch Bayerns Sozialministerin Ulrike Scharf mitgearbeitet. Angesichts der erheblichen Kostensteigerungen seien Anpassungen nötig. Vor allem die Kommunen und ihre Spitzenverbände beklagen, die Sozialleistungen nicht mehr finanzieren zu können. Vor allem sie drängen deshalb auf Reformen.
3: In Bayern sind im vergangenen Jahr weniger Wohnungen fertiggestellt worden als 2024. Das hat das Landesamt für Statistik in Fürth heute mitgeteilt. Lasse Berger berichtet.
7: Knapp 14% weniger Wohnungen. Egal ob neu gebaut, saniert oder umgebaut, wurden 2025 fertiggestellt. Das entspricht einem Minus von etwa 7.600 Wohnungen gegenüber dem Vorjahr. Bei Neubauten ist der Rückgang besonders stark. Bei den sanierten, renovierten und umgebauten Wohnungen liegen die Werte hingegen leicht über dem Vorjahresniveau. Einen starken Rückgang bei fertig gebauten Wohnungen verzeichnet vor allem Oberbayern und Oberfranken. Hier ging die Zahl um jeweils 25% zurück. Die Oberpfalz verzeichnet als einziger Regierungsbezirk einen Zuwachs bei Wohnungsfertigstellungen, und zwar um 5,6%.
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0: Die IFAD in München ist die weltweit führende Fachmesse für Umwelttechnologien, Wasser- und Abfallwirtschaft. Unternehmen und Forschungseinrichtungen aus aller Welt präsentieren in der bayerischen Landeshauptstadt noch bis Donnerstag ihre Ideen, beispielsweise für das Recyceln von Autos oder Textilien. In diesem Jahr steht auch unser Umgang mit Wasser im Fokus. Axinia Weihrauch berichtet.
8: Lukas Rüller steht an einem Messestand vom Fraunhofer Institut Umsicht. Das steht für Umweltsicherheit und Energietechnik. Er beschäftigt sich damit, was mit unserem Wasser passiert, wenn wir es einmal benutzt haben. Denn da gibt es ein Problem.
9: Wir nutzen ja viele verschiedene Medikamente und andere Spurenstoffe und die landen letztlich in der Kläranlage.
8: Die gängigen Anlagen können diese Stoffe nicht filtern. Also landen Rückstände von Diclofenac und Co. im Fluss und dann irgendwann im Meer.
9: Dafür müssen wir letztlich Lösungen finden und daran arbeiten wir.
8: Die Lösung heißt allgemein 4. Reinigungsstufe. Das ist eine mehr als aktuell gängige Kläranlagen benutzen. Derzeit wird an vielen Möglichkeiten geforscht, wie genau die 4. Reinigungsstufe aussehen könnte. Häufig werden dafür Aktivkohle oder eine Ozonung benutzt, erklärt Rüller.
9: Wir, weil es eben sehr kosten- und energieintensiv ist, haben ein neues Verfahren entwickelt mit sogenannten Adsorberharzen.
8: Der Vorteil, diese können wiederverwendet werden. Außerdem soll das Verfahren weniger Energie verbrauchen. Demnächst geht diese Technik in einem ersten Klärwerk in eine große Testphase. Noch ist sie nicht so weit, dass man sie einfach überall einbauen könnte. Allerdings sieht die kommunale Abwasserrichtlinie vor, dass bis 2045 Kläranlagen die 4. Reinigungsstufe einführen müssen. Erst einmal nur in Großstädten ab 150.000 Einwohnern und in bestimmten Risikogebieten. So sollen weniger Schadstoffe in die Gewässer kommen und das Wasser so aufbereitet werden, dass es beispielsweise für Bewässerung sofort wiederverwendet werden kann, also an Ort und Stelle bleibt und nicht ins Meer abfließt.
10: Ladies and gentlemen, our water cycle is broken.
8: Unser Wasserkreislauf ist gestört. Wir haben ein Problem mit zu viel, zu wenig und mit verschmutztem Wasser, sagt EU-Umweltkommissarin Jessica Roswall in ihrer Rede auf der IFAD. Und auch die Rede von Bundesumweltminister Carsten Schneider von der SPD hat eine klare Botschaft.
11: Umwelttechnologien sind nicht nice to have. Sie sind Voraussetzungen für Souveränität, Sicherheit und Wohlstand. Kernvoraussetzung.
8: Allerdings, obwohl vielerorts gerade neue Kläranlagen geplant werden, weil die alten in die Jahre gekommen sind, scheuen kleinere Gemeinden die Kosten der 4. Reinigungsstufe. Dazu sagt Carsten Schneider im Interview.
12: Wir wollen, dass die Inverkehrbringer, also insbesondere die pharmazeutische und die kosmetische Industrie, dass sie auch für diese Kosten mit aufkommen. Und dazu gibt es einen Beschluss auf EU-Ebene, der muss halten. Es gibt gerade viel Widerstand dagegen. Es wird noch sportlich werden.
8: Und welche Techniken sich durchsetzen werden, wird der Wettbewerb entscheiden. Lukas Rüller vom Fraunhofer Institut Umsicht ist zufrieden damit, was er bei den Eröffnungsreden gehört hat.
9: Ich fand eine Aussage von Carsten Schneider sehr, sehr wichtig, dass es halt eine Grundvoraussetzung ist. Und das Commitment finde ich stark und das finde ich auch wichtig, dass es eben nicht nur ein weiterer Kostentreiber ist und eine weitere regulatorische Maßnahme, sondern dass es einfach ein Kern unseres weiteren nachhaltigen Wirtschaftens ist.
0: Über die Fachmesse IFAD in München berichtete Axinia Weihrauch.
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0: Die Nürnberger Prozesse gegen die NS-Kriegsverbrecher gelten als Geburtsstunde des Völkerstrafrechts. Im vergangenen November war 80. Jahrestag und jetzt kommt leicht verspätet ein Film dazu ins Kino. Basierend auf dem Sachbuch Der Nazi und der Psychiater erzählt James Vanderbilt in Nürnberg die wahre Geschichte des amerikanischen Psychiaters Douglas M. Kelly, der Hermann Göring und die 21 anderen Angeklagten während des Prozesses betreut hat. Die Hauptrollen spielen Rami Malek und Russell Crowe. Die Filmkritik von Julia Haungs.
13: 1945 im zerbombten Nürnberg. Der amerikanische Militärpsychiater Douglas M. Kelly soll beim Prozess gegen die größten NS-Kriegsverbrecher die Angeklagten begutachten und betreuen. Besonders Reichsmarschall Hermann Göring fasziniert ihn. Immer wieder besucht ihn Kelly in seiner Zelle und baut ein Vertrauensverhältnis zu ihm auf.
14: Diese Karten, die Sie mir gezeigt haben, was haben Sie durch sie über mich herausgefunden?
15: Ehrlich gesagt, dass Sie sehr intelligent sind.
14: Ah, das hätte ich Ihnen aber auch sagen können.
15: Und dass Sie ein Narzisst sind.
16: Mit einer ausgeprägten und aggressiven Fantasiewelt, mit einem starken Ehrgeiz und dem Drang, die Welt, wie sie sie vorfinden, ihrem eigenen Denkmuster zu unterwerfen.
17: Und davon wurden Sie wirklich überrascht?
13: Rami Malek's Kelly entwickelt eine seltsame Zuneigung zu Göring. Diese wird erst gebrochen, als der Psychiater im Laufe des Prozesses realisiert, dass sein neuer Freund doch tiefer als behauptet in den Holocaust verstrickt war. Russell Crowe gibt Göring als jovialen Manipulator und überlebensgroßen Machtmenschen. US-Chefankläger Robert Jackson ist ihm im Gerichtssaal nicht gewachsen. Deswegen bittet er Kelly darum, ihn mit Material zu versorgen.
18: Ihre Patienten. Ich möchte, dass Sie anfangen, Ihnen die richtigen Fragen zu stellen.
16: Was sind die richtigen Fragen?
18: Was Sie Ihren Anwälten erzählen? Was Ihre Pläne sind, sich zu verteidigen?
16: Ich soll für Sie spionieren.
18: Sie sollen Ihre Pflicht gegenüber Ihrem Land erfüllen.
16: Nein, Sie verlangen von mir, die ärztliche Schweigepflicht zu verletzen.
13: Der Nürnberger Hauptkriegsverbrecherprozess bildet den Hintergrund für das psychologische Duell zwischen Kelly und Göring. Natürlich muss ein solches Drama zuspitzen, verdichten und vereinfachen. In Nürnberg gerät historisch aber doch manches in Schieflage. Nicht nur, weil der Film den Eindruck vermittelt, die Alliierten hätten die Angeklagten einzig mit Hilfe der Aufzeichnungen eines Psychiaters als Täter überführt und nicht aufgrund tausender Dokumente und hunderter Zeugenaussagen.
18: Dieser Krieg endet in einem Gerichtssaal.
16: Mit Göring.
18: Er ist jetzt das Gesicht der Nazis. Wenn er fällt, fallen sie alle.
13: Den monumentalen Kriegsverbrecherprozess schrumpft Drehbuchautor und Regisseur James Vanderbilt zu einem Courtroom-Drama zusammen. Görings tagelange schleppendes Kreuzverhör wird hier zu einem knackigen Schlagabtausch verknappt. Fast erwartet man, dass Jackson Göring irgendwann wie in Eine Frage der Ehre anbellt: Hermann, haben Sie den Code Red befohlen? Abgesehen von Görings Auftritt bleibt der Prozess eine Leerstelle, auch wenn sich der Film zumindest eingangs bemüht, ihn in seiner historischen Einzigartigkeit zu würdigen.
19: Es gibt keinen Präzedenzfall für einen Prozess. Kein internationales Recht, auf das die Anklage fußen kann. Niemand hat jemals Kriegsverbrecher außerhalb der Gerichtsbarkeit eines Landes vor Gericht gestellt. Weil internationales Recht darauf basiert, dass ein Land den Bürgern eines anderen Landes nicht sagen kann, wie sie sich wann zu verhalten haben.
13: Nur wenige Regisseure schaffen es, das Grauen der NS-Verbrechen in eine überzeugende filmische Form zu bringen. Was zuletzt Jonathan Glazer mit The Zone of Interest so meisterhaft gelang, funktioniert in dieser konventionellen Dramaturgie nicht. Dass James Vanderbilt die erschütternden Filmaufnahmen aus den Konzentrationslagern verwendet, die damals vor Gericht gezeigt wurden, wirkt innerhalb dieses hochglanzpolierten Unterhaltungsfilms fast unanständig. Denn eine echte Auseinandersetzung mit Schuld und Verantwortung liefert Nürnberg nicht. Dafür erliegt der Film selbst zu sehr der Faszination des Bösen.
0: Wenn Sie sich selbst ein Bild machen wollen, am Donnerstag kommt Nürnberg bei uns in die Kinos.
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0: Mit einer Verkehrsmeldung von der A7 Würzburg Richtung Ulm. Zwischen Dinkelsbühl-Fichtenau und Ellwang stockender Verkehr. Das Wetter in Bayern. Heute ist es teils sonnig, teils bewölkt. Ab dem Mittag werden die Wolken dichter und es können sich kräftige Gewitter bilden. Die Temperaturen erreichen maximal 19 bis 27 Grad. Die weiteren Aussichten. Morgen ist es wechselhaft mit Gewittern. Der Donnerstag wird überwiegend bewölkt. Am Freitag ist es dann wieder freundlicher. Die Tageshöchstwerte liegen zwischen 16 und 23 Grad. Am Donnerstag ist es mal vorübergehend etwas kühler.

0: Und jetzt ist es 11.30 Uhr.
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0: Mit Katja Strippel und diesen Themen RIAS-Bericht. Die Zahl antisemitischer Vorfälle in Bayern hat einen neuen Höchststand erreicht. Sparpläne. Sozialministerin Schaaf verteidigt die geplanten Kürzungen bei Behinderten. Und Amokfahrt. Der mutmaßliche Täter aus Leipzig kommt vor den Haftrichter. Bei der Recherche- und Informationsstelle Antisemitismus, kurz RIAS, können antisemitische Vorfälle und Diskriminierungen gemeldet werden. Heute hat RIAS Bayern den aktuellen Jahresbericht veröffentlicht. Er zeigt einen traurigen Rekord. Sandra Demmelhuber aus München.
2: Kill all Jews, tötet alle Juden. Diese antisemitische Schmiererei ist erst vor gut einer Woche im Gebäude der Ludwig-Maximilians-Universität München aufgetaucht. Bedrohliche Vernichtungswünsche wie diesen dokumentiert RIAS Bayern. Mit über 1500 judenfeindlichen Vorfällen haben sie letztes Jahr einen neuen Höchststand erreicht. Und die Dunkelziffer dürfte noch wesentlich höher sein. Dazu Felix Ballandat von RIAS Bayern.
3: Was uns vor allem aufgefallen ist, ist die Bedrohlichkeit, die Intensität und auch diese Unverfrorenheit, die wir vor allem online festgestellt haben.
2: Die judenfeindlichen Vorfälle kommen laut RIAS Bayern aus allen politischen Richtungen, von rechts bis links. Bayerns Antisemitismusbeauftragter Ludwig Spänle bezeichnet diese Entwicklung als, Zitat, erschreckend. Er fordert ein konsequentes Angehen gegen Taten und Täter, damit jüdische Menschen in Bayern wieder in Sicherheit leben können. Seit dem Massaker durch die Hamas im Herbst 2023 mit über 1200 Toten und rund 250 Verschleppten und dem darauf folgenden Gegenangriff Israels sind die Juden- und israelfeindlichen Vorfälle und Straftaten auch hierzulande um ein Vielfaches angestiegen.
0: Und die gestiegene Zahl der antisemitischen Vorfälle in Bayern ist heute Nachmittag auch unser Thema des Tages um 20 nach 4 und 20 nach 5 hier auf BR24. In Berlin findet heute eine Demonstration anlässlich des Europäischen Protesttags zur Gleichstellung von Menschen mit Behinderung statt. Verbände warnen eindringlich vor Kürzungen und Einschnitten. Eine Bund-Länder-Arbeitsgruppe, an der auch die bayerische Sozialministerin Schaaf beteiligt war, hat erst vor kurzem eine Liste mit Sparvorschlägen im Sozialbereich erarbeitet. Darüber haben wir in unserem BR24-Thema des Tages mit der Ministerin gesprochen und mit dem bayerischen Behindertenbeauftragten Holger Kiesel. Anna Fahrweg aus dem BR24-Team.
4: Für Ministerin Schaaf ist klar, Teilhabe ist kein Privileg, sondern ein Menschenrecht. Sie verweist aber auf Herausforderungen.
5: Wir wissen, dass der demografische Wandel einen höheren Bedarf auch mit sich bringen wird. Und wir haben einen Fachkräftemangel, der erschwert die Versorgung. Entscheidend ist, dass wir nichts tun, nicht als Option sehen, sondern wir müssen gegensteuern, damit wir den Vollzug in der Eingliederungshilfe nicht gefährden. Und für mich ist auch klar, sozial ist, was den Sozialstaat erhält.
4: Der bayerische Behindertenbeauftragte Holger Kiesel sieht das anders. Er hält die Einsparungen für eine große Gefahr.
6: Also ich sehe, dass in ganz vielen Feldern, in der Schule, im Arbeitsleben, im Mobilitätsbereich es so sein könnte, dass Menschen mit Behinderung einfach ihre Potenziale nicht mehr entfalten können. Und das würde für mich bedeuten, dass uns das langfristig viel mehr kosten würde, weil wir Menschen noch mehr unterstützen müssten, als es eigentlich notwendig wäre, als alles, was wir jetzt sparen können.
4: Was die Kürzungen angeht, so will Bayern etwa in der Kinder- und Jugendhilfe sowie bei der Eingliederungshilfe sparen. Das hat auch Schaaf bestätigt. Sie will hier die Kosten senken, etwa durch den Abbau von Bürokratie und vereinfachte Verwaltungsverfahren. Laut Schaaf ist der Umfang der Eingliederungshilfe bundesweit innerhalb von 4 Jahren von 21 Milliarden auf fast 29 Milliarden Euro gestiegen. Den viel kritisierten Wegfall der Schulbegleitung für Kinder mit Beeinträchtigungen verteidigte die CSU-Politikerin. Bayern will statt einer 1-zu-1-Betreuung auf eine sogenannte Pool-Lösung setzen.
0: Beim mutmaßlichen Amokfahrer von Leipzig handelt es sich um einen 33 Jahre alten Deutschen. Nach MDR-Informationen hat der Mann psychische Probleme gehabt. Er war gestern Nachmittag mit dem Auto durch eine Fußgängerzone in Leipzig gerast und hat dabei 2 Menschen getötet. Wie viele Verletzte es gibt, ist am Tag danach noch unklar. Die Staatsanwaltschaft geht davon aus, dass viele direkt zum Arzt gegangen sind und nicht vorher registriert wurden. Arndt Groß aus Leipzig.
7: Nach der mutmaßlichen Amokfahrt in Leipzig soll der Fahrer des Autos heute einem Haftrichter vorgeführt werden. Die Staatsanwaltschaft ermittelt wegen Mordes und versuchten Mordes. Bei der Tat am Montagnachmittag waren eine 63-jährige Frau und ein 77 Jahre alter Mann ums Leben gekommen. 3 weitere Menschen wurden schwer verletzt. Die Gesamtzahl der Verletzten ist noch nicht endgültig klar. Es gibt ein Hinweisportal der Polizei. Augenzeugen können Videos und Fotos der Tat hochladen. Der mutmaßliche Täter ist nach Polizeiangaben 33 Jahre alt und ist ein deutscher Staatsbürger und auch in Deutschland geboren. Die Bild-Zeitung meldet, dass der Mann als Boxtrainer aktiv war. Es gibt Hinweise darauf, dass der Mann erst vor kurzem aus der Psychiatrie entlassen worden war. Das meldet MDR investigativ. Die deutsche Presseagentur berichtet, dass der mutmaßliche Amokfahrer Polizei bekannt sei. Bisher geht die Polizei nicht davon aus, dass es sich um einen Anschlag handelt. Die Leipziger Innenstadt rund um die Fahrstrecke des Tatfahrzeugs ist in Teilen weiterhin gesperrt. Die Polizei sichert Spuren. Die Nikolaikirche und die Thomaskirche in unmittelbarer Umgebung haben ihre Türen geöffnet, um der Opfer zu gedenken.
0: Kanzler Merz hat den Iran aufgefordert, damit aufzuhören, die Welt als Geisel zu nehmen und die Straße von Hormus zu blockieren. US-Präsident Trump hatte gestern angekündigt, dass festsitzende Schiffe aus der Meerenge eskortiert werden sollen. Und damit hat die Marine bereits begonnen. Dabei kam es zu Gefechten. Der Iran warnt vor einer Eskalation. Uwe Lüb aus Istanbul.
8: Außenminister Arakci schrieb auf der Plattform X, die Gespräche unter Vermittlung Pakistans machten Fortschritte. Daher sollten die USA darauf achten, Zitat, nicht erneut in einen Sumpf hineingezogen zu werden. Dasselbe gelte für die Vereinigten Arabischen Emirate. Aus den Emiraten sind gestern Angriffe mit Raketen und Drohnen aus Iran gemeldet worden. Das Regime in Teheran behauptet, der Angriff sei nicht geplant gewesen. Vielmehr habe man auf den Bruch der Blockade der Straße von Hormus reagiert. Die USA versuchen seit gestern in der Straße von Hormus wieder freie Schifffahrt zu ermöglichen. Dafür stehen bis zu 15.000 Soldaten, 100 Flugzeuge und etliche Kriegsschiffe bereit. Nach Beginn der sogenannten Operation Freiheit der USA ist es zu wechselseitigem Beschuss gekommen. Die USA sprechen von ersten Schiffen, die durch die Meerenge gelangt seien. Iran behauptet, US-Schiffe seien zur Umkehr gezwungen worden. US-Präsident Trump hat Iran mit Vernichtung gedroht, sollten US-Schiffe angegriffen werden. Das Regime in Teheran wirft den USA vor, nicht wie behauptet Schnellboote der Revolutionsgarde, sondern zivile Boote versenkt zu haben. Dabei seien mehrere Menschen gestorben.
0: Jens Spahn stellt sich heute Nachmittag zur Wiederwahl als Unionsfraktionschef. Bislang gibt es keinen Gegenkandidaten. Vor einem Jahr war Spahn mit über 91% gewählt worden, aber es gilt als fraglich, dass er so ein Ergebnis nochmal schafft. Denn die wichtigste Aufgabe des Fraktionschefs ist es, Mehrheiten zu organisieren, wenn wichtige Themen im Bundestag zur Abstimmung stehen. Und schon bei der Kanzlerwahl hatte das nicht funktioniert und Friedrich Merz brauchte zwei Anläufe. Dagmar Pepping aus Berlin.
9: Die Messlatte liegt hoch. Bei seiner Wahl vor genau einem Jahr erhielt Spahn etwas mehr als 91% der Stimmen. Ein sehr gutes Ergebnis. Spahn wurde damit Nachfolger von Friedrich Merz, der seit 2022 an der Spitze von CDU und CSU im Bundestag gestanden hatte. Es wird spannend, ob der 45-jährige ehemalige Bundesgesundheitsminister erneut so viel Zustimmung erhält. In Reihen von CDU und CSU wächst der Unmut über gemachte Kompromisse mit der SPD. Das hat Kanzler Merz in der ARD-Sendung Mioska bestätigt. Auch die Union müsse in der Koalition vorkommen, so Merz in Richtung der Sozialdemokraten. Spahn hatte zuletzt beklagt, die schwarz-rote Koalition sei außer Tritt geraten und gefordert, Union und SPD müssten gemeinsam zu politischen Entscheidungen kommen. Mit einem Gegenkandidaten muss Spahn nicht rechnen. Neben dem Vorsitz wählen die Unionsabgeordneten auch den gesamten Vorstand neu. Also beispielsweise die stellvertretenden Fraktionschefs und die parlamentarischen Geschäftsführer.
0: Seit 1. Mai gibt es den umstrittenen Tankrabatt, aber eine Studie des Münchner IFO-Instituts zeigt, dass viele Tankstellenbetreiber die Steuersenkung von 17 Cent pro Liter Diesel und Benzin nicht komplett weitergeben. Die Dieselpreise wurden demnach nur um 4 Cent gesenkt. Beim Liter Superbenzin lag das Minus im Schnitt bei 12 Cent. Der zuständige Minister hat die zweimonatige Senkung der Mineralölsteuer trotzdem gegen Kritik verteidigt. Birte Sönnigsen aus Berlin.
10: Bundesverkehrsminister Patrick Schnieder hält den Tankrabatt für sinnvoll, um Autofahrer und die Wirtschaft zu entlasten. Einem befristeten Tempolimit erteilt der Minister erneut eine Absage. Der Staat müsse nicht überall die Nanny sein und jedem erklären, was gut und richtig sei, sagte Schnieder dem Redaktionsnetzwerk Deutschland. Seit dem 1. Mai wurden die Steuern für einen Liter Sprit um rund 17 Cent gesenkt. Der ADAC kommt zu dem Schluss, dass diese Steuersenkung noch nicht vollständig bei den Kunden an der Tankstelle ankommt. Weil neben den Steuern auch der Rohölpreis in den vergangenen Tagen gesunken ist, müsste der Sprit deutlich günstiger sein, als er aktuell ist, sagt der ADAC. Pläne, neben dem Tankrabatt auch das Deutschlandticket für Bus und Bahn günstiger zu machen, hat Verkehrsminister Schnieder nicht. Aus seiner Sicht ist das Deutschlandticket schon jetzt ein attraktives Angebot. Außerdem würde dadurch der Güterverkehr nicht entlastet. Schnieder macht sich keine Sorgen, dass das Kerosin in Deutschland knapp werden könnte. Aus Sicht des Ministers gibt es zwar das Problem, dass auch Kerosin teurer wird, aber er glaubt nicht, dass es in Deutschland zu wenig davon geben wird, weil es hier ausreichend Raffinerien gäbe, die Kerosin herstellen können.
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11: mit Tobias Brunner. Bei Audi schrumpft der Gewinn immer weiter. Auch im ersten Quartal verdiente der Ingolstädter Autobauer erneut weniger Geld. Nach Steuern waren es knapp 560 Millionen Euro, ein Minus von 11%. Verantwortlich dafür sind wie schon früher die Märkte in den USA und China. Zum einen drücken die US-Zölle bei Audi mehr als bei anderen Autoherstellern aufs Geschäft, da der Konzern kein US-Werk hat. Zum anderen haben die Ingolstädter in China nur noch 28 Millionen Euro verdient. Ein Jahr zuvor waren es dagegen noch 170 Millionen Euro gewesen. Die italienische Großbank UniCredit bekommt Rückenwind für die geplante Übernahme der Commerzbank. Sie hat im ersten Quartal ein Rekordergebnis eingefahren und rund 3,2 Milliarden Euro verdient. Wie angekündigt, hat die UniCredit außerdem jetzt ihr Übernahmeangebot für die Commerzbank vorgelegt. Das Vorhaben hat inzwischen etliche Befürworter und auch Kritiker. Bianca von der Au mit einem Überblick der Argumente.
12: Ein europäischer Champion muss her. Der Meinung sind viele Finanzwissenschaftler, darunter auch Florian Haider vom Leibniz-Institut SAFE an der Goethe-Universität Frankfurt.
13: Also das stärkste Argument dafür hat eigentlich der Markt geliefert. Die Commerzbank hat 50% an Wert gewonnen, seitdem bekannt wurde, dass die UniCredit sie übernehmen will. Der Markt sieht diese Übernahme positiv, weil damit eine europäische Bank geschaffen wird.
12: Nimmt man allein die Marktkapitalisierung zum Maßstab, dann hängt die US-Großbank JP Morgan Chase mit fast 700 Milliarden Euro Börsenwert jedes europäische Geldhaus um ein Vielfaches ab. Zum Vergleich, die Deutsche Bank bringt aktuell rund 50 Milliarden Euro an Börsenwert auf die Waagschale. Den US-Banken trauten Investoren einfach mehr Wachstum zu, so Finanzprofessor Haider von der Goethe-Uni. Daher brauche es europäische Banken-Champions, etwa um Milliardenfinanzierungen oder komplexe Fusionen und Übernahmen von Großkonzernen zu stemmen. Skeptiker der Idee eines europäischen Banken-Champions sehen die Gefahr eines Too big to fail. Wie die Finanzkrise 2008 gezeigt hat, kann schiere Größe zum Systemrisiko werden.
11: Und wenn wir schon bei den Banken sind, dann schauen wir auch aufs Bezahlen. Die Deutschen lieben ja bekanntlich ihr Bargeld, aber diese Liebe scheint allmählich etwas zu bröckeln. Denn auch im vergangenen Jahr wurde erneut weniger mit Scheinen und Münzen bezahlt. Das zeigt eine Studie des Handelsforschungsinstituts EHI Retail. Für fast jeden zweiten Einkauf wurden Giro, Kreditkarten oder das Handy genutzt. Mehr dazu von Jörg Marksteiner.
14: Der Trend ist eindeutig, das Bargeld verliert beim Einkaufen weiter an Bedeutung. Die Kölner Handelsforscher gehen davon aus, dass es in diesem Jahr erstmals soweit ist, dass mehr Einkäufe mit Karte bezahlt werden als mit Bargeld. Schon im vergangenen Jahr lag der Anteil der Kartenzahlung bei 48%, Tendenz steigend, heißt es in der neuen Studie des EHI Retail Instituts. Dafür wurden Bezahldaten ausgewertet von mehr als 125.000 Geschäften. Ein Grund für den Kartenboom sei, dass in vielen Läden mittlerweile auch Kleinstbeträge mit Karte bezahlt werden können. Außerdem nutzten immer mehr Kunden ihr Handy oder ihre Smartwatch zum Bezahlen an der Kasse. Und noch ein Trend zeigt sich in der Studie. Immer mehr Kunden nutzen das Angebot, sich an der Kasse Bargeld auszahlen zu lassen. In der Regel sind das bis zu 200 Euro, die dann zusätzlich vom Konto abgebucht werden. Auf diese Art und Weise hat der Handel im vergangenen Jahr 15 Milliarden Euro ausgezahlt, auch das ein Rekordwert. Weniger Kunden, die mit Bargeld zahlen, dafür gleichzeitig mehr Auszahlungen. Bei manchen Geschäften führt das mittlerweile zu Bargeldmangel in den Kassen. Jeder zweite Laden gab bereits an, den Auszahlungsservice vorübergehend begrenzen zu müssen.

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2: Und jetzt ist es 11.45 Uhr.
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2: Die Nachrichten mit Sissi Forster.
3: Judenfeindliche Vorfälle sind im Freistaat gestiegen. Die Recherche- und Informationsstelle Antisemitismus Bayern hat im vergangenen Jahr mehr als 1500 entsprechende Taten registriert. Diese kommen laut Bericht aus allen politischen Richtungen. Bayerns Antisemitismusbeauftragter Spähnle sprach von einer erschreckenden Entwicklung. Bayerns Sozialministerin verteidigt schleppenden Ausbau von barrierefreien Bahnhöfen. Die Deutsche Bahn sei für die Barrierefreiheit zuständig, sagte Scharf im BR-Interview. Von den rund 1000 Bahnhöfen und Haltepunkten in Bayern seien bislang mehr als die Hälfte komplett barrierefrei gestaltet worden. Der weitere Ausbau ist laut Scharf geplant. Bundesarbeitsministerin will Sozialstaat weiter umbauen. Grundsicherung, Wohngeld und Kinderzuschlag sollen in ein einheitliches System überführt werden. Das hat Baas auf dem Tag der Jobcenter in Berlin angekündigt. Dadurch hätten aus Sicht der SPD-Ministerin Menschen mit Leistungsansprüchen nur noch eine Anlaufstelle. Das Konzept soll bis Herbst erarbeitet und die Gesetzgebung bis Ende kommenden Jahres abgeschlossen werden. Söder reist mit seinem Kabinett nach Brüssel. Inmitten des neuen Zollstreits mit US-Präsident Trump trifft der bayerische Ministerpräsident den Vorsitzenden der EVP-Fraktion im Parlament, Weber. Außerdem sind Gespräche über den Vorschlag der EU zum Verbrenner ausgeplant, den Söder und seine Staatsregierung stark kritisieren. Wohnungsbau in Bayern ist eingebrochen. Im vergangenen Jahr wurden laut Statistischem Landesamt rund 47.000 Wohnungen fertiggestellt. Das waren knapp 14% weniger als im Vorjahr. Bereits zuvor war die Zahl der Baugenehmigungen stark zurückgegangen, weshalb die Entwicklung erwartet wurde. Das Wetter in Bayern. Wolken und teils längere sonnige Abschnitte, Höchstwerte 19 bis 27 Grad.
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4: Im Studio Angela Braun. Das vergangene lange Wochenende war nahezu ideal für Radeltouren, Wanderungen oder andere Ausflüge. Angenehme Temperaturen und die Natur in voller Blütenpracht. Im Donautal bei Weißenhorn im Landkreis Neu-Ulm wurde die Radelsaison am Wochenende ganz offiziell eröffnet. Und zwar auf dem Premium-Radweg Donautäler. Till Antonie Wiesbeck war dabei und wollte wissen, was den Radweg zu einem Premium-Radweg macht.
5: Wie viele Kilometer sind es eigentlich?
6: 36 ungefähr.
5: Uff.
6: Das geht, oder? Mit dem E-Bike unterwegs oder mit?
5: Nö.
6: Nö.
5: Manpower.
6: Ist auch gut.
7: Das letzte Mal, dass ich so viel geradelt bin, das ist lange her. Jahre, würde ich sagen. Bin ich denn der Einzige, der sich ein bisschen Sorgen macht?
8: Geht mit dem E-Bike.
9: Gut, mit dem E-Bike kein Problem.
7: Die Luft ist gut, der Himmel blau. 55 Radlerinnen und Radler sind angereist nach Weißenhorn auf den sonnigen Schlossplatz. Da geht's gleich los.
5: Das ist ja Premium-Radweg, was erwarten Sie?
10: Gut ausgebaut, ja, sicher, nicht Straße, ganz klar, Radweg, ja, mal sehen.
7: Premium, ja, so nennt man den Donautäler. 4 von 5 Sternen hat die Route vom ADFC bekommen. Gut ausgeschildert, abwechslungsreiche Landschaft, überwiegend verkehrsarm. Ob der Teil, den wir sehen, das Versprechen auch einhalten kann? Helm auf, Füße auf die Pedale, los geht's. Dann geht es eigentlich recht eben dahin. Wir fahren auf Kieswegen an der Rot. Löwenzahn, Hahnenfuß und gelber Raps überziehen die weiten Felder und Wiesen um uns herum. So viel Platz gibt es hier. Über 300 Kilometer lang ist der Donautäler Radweg insgesamt. Wie eine Art Acht führt er durch die Donau-Nebentäler. Von Neu-Ulm über Krumbach und Günzburg bis nach Wertingen. Der Donautäler Radweg, der ist
6: eine Kooperation, bei der man sieht, dass man über Landkreisgrenzen hinweg denken darf und muss im Tourismus.
7: So sieht es zumindest Nadine Schmieder und die muss es wissen. Sie ist beim Landkreis Neu-Ulm nämlich für die Tourismusförderung zuständig. Und was macht den Radweg aus Ihrer Sicht Premium?
6: Komplett ausgeschildert in beide Richtungen, überall schöne Gastronomie, die man besuchen kann und einfach Ausflugsziele, das dann einfach rund macht. Also eigentlich eine schöne Tour für so nicht die sportlich mega Aktiven, sondern die Genussradler, die gern Fahrrad fahren, aber auch ein Programm drumherum möchten.
7: Genussradler, das klingt doch nach mir. Aber manchmal fahren wir dann eben doch auf gut befahrenen Straßen. Und ich bin schon auch froh, dass ich nicht auf die Schilder achten muss.
5: Oh Mann, nochmal bergauf.
7: Ich komme auch so nach einer Weile ganz schön ins Schwitzen. Anderen geht's da besser.
5: Energiereserven?
0: Voll, Akku voll.
8: 76% haben wir noch.
7: Aber wir rasten auch immer wieder in der schönen Natur und es geht voran.
5: Du hast doch bestimmt eine Anzeige. Wie viele Kilometer haben wir denn schon?
0: 23,9.
5: Ah, dann ist ja gar nicht mehr so viel.
10: Ach,
7: und der Schluss, der geht jetzt auch noch. Wenn auch mit brennenden Beinen.
0: Alle ankommen.
5: Wahrscheinlich schwitze ich am meisten. Ich weiß auch nicht.
4: Der Donautäler-Radweg, eine Reportage war das von Till Antonier Wiesbeck.
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2: Vom guten Verhältnis zwischen Donald Trump und Friedrich Merz ist nur noch wenig übrig. In einer Schule im Sauerland hat der Kanzler letzte Woche den Kurs des US-Präsidenten im Irankrieg kritisiert und ihm vorgeworfen, keine Exit-Strategie zu haben. Und diese Sätze haben es aus Marsberg bis nach Washington geschafft. Der US-Präsident reagiert mit persönlichen Angriffen auf Merz, droht mit dem Abzug von US-Soldaten aus Deutschland und höheren Zöllen auf europäische Autos und Lkw. Und was tut der Kanzler? Er beschwichtigt. Markus Hambale berichtet.
11: Es ist seit Tagen eine seltsame Kommunikation zwischen dem amerikanischen Präsidenten und dem deutschen Kanzler. Nicht miteinander, sondern übereinander. Los geht's vor einer Woche im Sauerland. Da kritisiert Friedrich

0: Trump dem deutschen Kanzler nicht nur öffentlich bescheinigt, schlechte Arbeit zu machen,
1: in Germany, I mean, he's doing a terrible job,
0: sondern auch mit konkreten Schritten droht. Trump kündigt an, tausende US-Soldaten aus Deutschland abzuziehen und versprochene Mittelstreckenwaffen zur Abschreckung Russlands doch nicht in Deutschland zu stationieren. Dazu kommen weitere Zolldrohungen. Die Aufregung ist groß unter Sicherheitsexperten. Wie sehr wird Deutschland geschwächt? Wie sehr profitiert Russland davon? Und wie sehr hat das gute persönliche Verhältnis zwischen Merz und Trump gelitten? Der Kanzler selbst, er gibt sich demonstrativ gelassen.
2: Da ist jetzt auch nicht alles neu, was wir in den letzten Tagen da hören. Es wird vielleicht ein bisschen zugespitzt.
0: Mehr zuspitzen, das will Merz von seiner Seite aus aktuell nicht. Sein Motto: Deeskalation.
2: Ich muss akzeptieren, dass der amerikanische Präsident zu diesen Themen eine andere Meinung hat als wir. Aber das ändert nichts daran, dass meine Überzeugung bleibt, dass die Amerikaner für uns wichtige Partner sind, die wichtigsten im nordatlantischen Bündnis.
0: Fast wortgleich formuliert das Johann Wadephul, der deutsche Außenminister.
3: Ich bin fest davon überzeugt, dass die Vereinigten Staaten von Amerika den Wert und die Bedeutung der NATO auch für die eigene Sicherheit zu schätzen wissen.
0: Und genauso mahnt Verteidigungsminister Boris Pistorius zu Gelassenheit.
4: Das muss man alles noch einmal in Ruhe einordnen. Es kommt nicht wirklich überraschend, dass es jetzt 5000 Soldaten sein sollen. Wir haben noch keine offizielle Bestätigung, wann und wie das in welcher Größenordnung vonstatten gehen soll. Dann wäre das so.
0: Also alles nicht so wild? Doch schon, findet jedenfalls Grünen-Chefin Franziska Brandner. Sie wirft dem Kanzler vor, im vergangenen Jahr nichts getan zu haben, damit Europa selbstständiger und unabhängiger wird von den USA in der Verteidigung.
5: In so einer Situation, wo man Europa nicht fitter macht, nicht voranbringt, sich es mit den Amerikanern anzulegen, das ist dann wirklich gefährlich.
0: Für die Bundesregierung geht es jetzt, wie so oft, darum herauszufinden, wie ernst es Donald Trump mit seinen Drohungen meint. Der direkte Kontakt scheint aber derzeit schwierig zu sein.
2: Wir haben in größeren Abständen aber ziemlich regelmäßig auch Gespräche miteinander und wir reden vernünftig miteinander, klar.
0: So klar ist es nicht. Der Kanzler bleibt im Ungefähren, wie intensiv der Kontakt nach Washington derzeit ist. Merz fände es wohl gut, wenn er und Trump schnell wieder miteinander sprechen würden und nicht nur übereinander.
6: Über die schwierige Kommunikation zwischen Donald Trump und Friedrich Merz berichtete Markus Sambale.
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8: Mit Johannes Krause. In München liegt etwas in der Luft, das man nicht greifen kann, aber spürt. Diese Mischung aus Hoffnung, Nervosität und dieser ganz besonderen Champions League-Magie. Der FC Bayern steht vor einem dieser Spiele, über die man noch Jahre später spricht. Champions League, Halbfinale, Rückspiel, Gegner Paris Saint-Germain. Die Münchner müssen mindestens ein Tor schießen, müssen gewinnen, um ins Finale einzuziehen nach dem 4:5 im Hinspiel. Heute Nachmittag um 14 Uhr haben die Münchner ihr Abschlusstraining an der Sebener Straße. Paris Saint-Germain trainiert am Abend ab 18.30 Uhr in der Allianz Arena. PSG ist schon im Anflug, allerdings mit etwas Verletzungssorgen. Christian Kloß.
9: Paris Saint-Germain muss im Rückspiel gegen den FC Bayern ohne Achraf Hakimi auskommen. Der Rechtsverteidiger hatte sich im spektakulären 5:4 Hinspielsieg in den Schlussminuten verletzt und fällt mehrere Wochen aus. In Trainer Luis Enriques offensiv ausgerichtetem 4-3-3 kommt den Außenverteidigern eine Schlüsselrolle zu. Hakimi schiebt im Pressing weit nach vorne, ist mit seiner Geschwindigkeit aber auch wichtig, um die Risiken dieses Systems abzusichern. Als Ersatz dürfte der erst 20-jährige Warren Zaïre-Emery beginnen. Er hatte Hakimi schon in der Hinrunde der Ligaphase vertreten, ist aber deutlich unerfahrener. Gegen Bayerns Flügelstürmer Luis Diaz könnte er Unterstützung brauchen. Möglich, dass Flügelspieler Désiré Doué zusätzliche Defensivaufgaben übernehmen muss. Das würde die Pariser Offensive allerdings schwächen. Beim Hinspiel hatten allerdings auch die Bayern außen große Probleme. Josip Stanišić wurde beim 1:1 von Kvaratskhelia überlaufen. Auf der anderen Seite kamen Alfonso Davies und später Konrad Leimer gegen Hakimi und Doué mehrfach zu spät. Beide Teams setzen ihre Außenverteidiger offensiv ein. Die schnellen Pariser Angreifer treffen auf Bayern-Verteidiger mit Tempodefiziten. Wenn morgen Abend angestoßen wird, dürfte genau dieses Duell auf den Flügeln über das Weiterkommen entscheiden.
8: Der FC Bayern gegen Paris Saint-Germain morgen Abend ab 21 Uhr live und in voller Länge hier im Programm. Der FC Arsenal oder Atletico Madrid, wer zieht heute schon ins Champions League-Finale ein? Das entscheidet sich im Halbfinal-Rückspiel in London. Arsenal war zuletzt vor fast 20 Jahren im Endspiel. Die letzte Teilnahme von Atletico ist 10 Jahre her.

0: Ja, damals war der impulsive Diego Simeone schon Trainer. Jetzt will er gemeinsam mit seinem Sohn weiterkommen. Luise Kropf.
1: Diego Simeone hat einen Traum. Fast 15 Jahre ist der Argentinier Trainer von Atletico Madrid. Er wurde mit dem Club spanischer Meister, Pokalsieger und Europa-League-Sieger. Nur der Gewinn der Champions League, der fehlt ihm noch. Nach dem 1:1 im Champions League-Halbfinal-Hinspiel gegen den FC Arsenal fehlt Atletico Madrid noch ein Sieg bis zum großen Finale und der großen Chance auf den Henkelpott. Im Rückspiel gegen den FC Arsenal auf dem Platz mit dabei sein wird aller Voraussicht nach auch Giuliano Simeone, der Sohn des Trainers. Der Rechtsaußen ist Stammspieler bei Atletico. Er selbst ist Atletico-Fan, wie er sagt. Seit der U19 spielt er dort. Doch in das Team des Vaters zu kommen, das war ein weiter Weg für ihn. Über Laien und Umwege kehrte er erst 2024 zu Atletico zurück. Nach anfänglicher Kritik unter dem Stichwort Vetternwirtschaft ist er seit dieser Saison nicht mehr bei Atletico Madrid wegzudenken. Auch mit ihm will Atletico gegen Arsenal in das Champions-League-Finale einziehen. Und dort könnten Vater und Sohn dann Geschichte schreiben.
0: Der FC Arsenal gegen Atletico Madrid, das Halbfinal-Rückspiel in der Champions League. Anstoß heute Abend ist ebenfalls um 21 Uhr.
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3: Mit einer Verkehrsmeldung von der A7 Würzburg Richtung Ulm. Zwischen Dinkelsbühl-Fichtenau und Ellwangen stockender Verkehr. Und das Wetter in Bayern. Heute ist es teils sonnig, teils bewölkt. Ab dem Mittag werden die Wolken dichter. Es können sich kräftige Gewitter bilden. Die Temperaturen erreichen maximal 19 bis 27 Grad. Die weiteren Aussichten. Morgen ist es wechselhaft mit Gewittern. Der Donnerstag wird überwiegend bewölkt. Am Freitag ist es dann wieder freundlicher. Die Tageshöchstwerte liegen zwischen 16 und 23 Grad. Und am Donnerstag ist es vorübergehend mal etwas kühler.

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2: Es ist jetzt 12 Uhr.
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2: Antisemitismus in Bayern nimmt zu, wird enthemmter und bedrohlicher, heißt es im neuen RIAS-Jahresbericht. Den schauen wir uns gleich genauer an. Außerdem bekommen wir einen Zwischenstand aus Leipzig, was nach der Amokfahrt mittlerweile bekannt ist. Und werfen einen Blick voraus auf heute Nachmittag. Dann wird es nämlich spannend für Jens Spahn, ob und mit wie viel Zustimmung er nochmal zum Unionsfraktionschef gewählt wird. Im Studio ist Xaver Schäffer. Gestern hat Bundeskanzler Merz Jüdinnen und Juden mehr Schutz zugesichert, angesichts von Antisemitismus. Wie ausgeprägt der auch in Bayern ist, das wurde heute deutlich. Im Jahresbericht der Recherche- und Informationsstelle Antisemitismus Bayern, kurz RIAS. Wie Sandra Demmelhuber berichtet, liegen die Vorfälle auf einem neuen Höchststand.
4: Kill all Jews, tötet alle Juden. Diese antisemitische Schmiererei ist erst vor gut einer Woche im Gebäude der Ludwig-Maximilians-Universität München aufgetaucht. Bedrohliche Vernichtungswünsche wie diesen dokumentiert RIAS Bayern. Mit über 1500 judenfeindlichen Vorfällen haben sie letztes Jahr einen neuen Höchststand erreicht. Und die Dunkelziffer dürfte noch wesentlich höher sein. Dazu Felix Ballandat von RIAS Bayern.
5: Was uns vor allem aufgefallen ist, ist die Bedrohlichkeit, die Intensität und auch diese Unverfrorenheit, die wir vor allem online festgestellt haben.
4: Die judenfeindlichen Vorfälle kommen laut RIAS Bayern aus allen politischen Richtungen, von rechts bis links. Bayerns Antisemitismusbeauftragter Ludwig Spänle bezeichnet diese Entwicklung als, Zitat, erschreckend. Er fordert ein konsequentes Angehen gegen Taten und Täter, damit jüdische Menschen in Bayern wieder in Sicherheit leben können. Seit dem Massaker durch die Hamas im Herbst 2023 mit über 1200 Toten und rund 250 Verschleppten und dem darauf folgenden Gegenangriff Israels sind die Juden- und israelfeindlichen Vorfälle und Straftaten auch hierzulande um ein Vielfaches angestiegen.
2: Die antisemitischen Vorfälle in Bayern sind heute Nachmittag unser Thema des Tages, um 20 nach 4 und um 20 nach 5 auf BR24. Bund und Länder wollen im Sozialbereich sparen. Das heißt auch, es soll weniger Geld geben, um Menschen mit Behinderung den Alltag zu erleichtern. Das sorgt für Ärger. Die Präsidentin der Arbeiterwohlfahrt, Katrin Sonnenholzner, spricht vom Ausschluss aus gesellschaftlicher Teilhabe und von neuen Wegen in die Armut. Bayerns Sozialministerin Ulrike Scharf sieht das anders. Sie verteidigte die von ihr mit ausgearbeiteten Sparvorhaben im Gespräch mit BR24. Anna Farwig berichtet.
6: Für Ministerin Scharf ist klar, Teilhabe ist kein Privileg, sondern ein Menschenrecht. Sie verweist aber auf Herausforderungen.
7: Wir wissen, dass der demografische Wandel einen höheren Bedarf auch mit sich bringen wird. Und wir haben einen Fachkräftemangel, der erschwert die Versorgung. Entscheidend ist, dass wir nichts tun, nicht als Option sehen, sondern wir müssen gegensteuern, damit wir den Vollzug in der Eingliederungshilfe nicht gefährden. Und für mich ist auch klar, sozial ist, was den Sozialstaat erhält.
6: Der bayerische Behindertenbeauftragte Holger Kiesel sieht das anders. Er hält die Einsparungen für eine große Gefahr.
8: Also ich sehe, dass in ganz vielen Feldern, in der Schule, im Arbeitsleben, im Mobilitätsbereich es so sein könnte, dass Menschen mit Behinderung einfach ihre Potenziale nicht mehr entfalten können. Und das würde für mich bedeuten, dass uns das langfristig viel mehr kosten würde, weil wir Menschen noch mehr unterstützen müssen, als es eigentlich notwendig wäre, als alles, was wir jetzt sparen können.
6: Was die Kürzungen angeht, so will Bayern etwa in der Kinder- und Jugendhilfe sowie bei der Eingliederungshilfe sparen. Das hat auch Scharf bestätigt. Sie will hier die Kosten senken, etwa durch den Abbau von Bürokratie und vereinfachte Verwaltungsverfahren. Laut Scharf ist der Umfang der Eingliederungshilfe bundesweit innerhalb von 4 Jahren von 21 Milliarden auf fast 29 Milliarden Euro gestiegen. Den viel kritisierten Wegfall der Schulbegleitung für Kinder mit Beeinträchtigungen verteidigte die CSU-Politikerin. Bayern will statt einer

0: zwei Fällen sowie wegen versuchten Mordes. Sein Motiv ist noch unklar. Der 33 Jahre alte Deutsche war unmittelbar nach der Tat in seinem Wagen festgenommen worden. Bei der Amokfahrt starben zwei Menschen, eine 63 Jahre alte Frau und ein 77-jähriger Mann. Die genaue Zahl der Verletzten ist weiter unklar. Die Staatsanwaltschaft erklärte, viele Menschen hätten sich selbstständig zum Arzt begeben. Die Stadt will ihr gesamtes Sicherheitskonzept noch einmal prüfen. Der Tatverdächtige war ungehindert in die Fußgängerzone eingefahren. Erst am Ende der belebten Einkaufsstraße wurde er durch Poller gestoppt. Die christlichen Gemeinden haben für 17 Uhr zu einer ökumenischen Gedenkandacht eingeladen. Mit der Andacht in der Leipziger Nikolaikirche soll Raum für Ratlosigkeit, aber auch für Trost und Hoffnung entstehen, teilte der Kirchenbezirk mit. Daran will neben Leipzigs Oberbürgermeister Burkhard Jung auch Sachsens Ministerpräsident Michael Kretschmer teilnehmen.
1: Der seit Anfang des Monats geltende Tankrabatt kommt offenbar nicht vollständig an den Zapfsäulen an. Eigentlich müsste das eine Senkung bei den Spritpreisen um 17 Cent bedeuten. Das Bundeskartellamt hat die Mineralölkonzerne zwar aufgefordert, das an die Autofahrenden weiterzugeben, aber laut IFO-Institut geschieht das nur teilweise. Und eine weitere Entlastung ist nicht in Sicht, wie Maximilian Ulrich berichtet.
2: Der CDU-Abgeordnete Sepp Müller geht davon aus, dass wir uns eine ganze Weile auf 2 Euro pro Liter an den Tankstellen einstellen müssen. Müller ist Chef der Spritpreis-Taskforce der Bundesregierung. Für ihn sei klar, dass der Tankrabatt am 30. Juni endet, weil man nicht mit unendlich Steuergeld alle Probleme dieser Welt lösen könne, sagte Müller im ARD-Morgenmagazin. Die Steuersenkungen im Mai und Juni kosten rund 1,6 Milliarden Euro Steuergeld und sollen einen Liter Benzin oder Diesel um 17 Cent günstiger machen. ADAC und IFO-Institut werfen den Mineralölkonzernen vor, diesen Tankrabatt nur teilweise weiterzugeben. Dazu sind sie per Gesetz auch nicht verpflichtet. Das betont auch der Präsident des Bundeskartellamts Andreas Mundt. Seine Behörde hat zuletzt mehr Befugnisse bekommen und beobachtet die Preisentwicklung genau. Im Deutschlandfunk sagte Mundt, es sei nicht möglich, ad hoc zu bewerten, ob die Steuersenkung weitergegeben wird, weil es zu viele Faktoren gibt, die in den Preis einfließen.
1: Zweimal im Jahr berechnen Experten die voraussichtlichen Steuereinnahmen des Bundes. Sie sitzen 3 Tage zusammen und liefern wichtige Grundlagen für die Finanzplanung der Regierung. Denn es geht um die Frage, wie viel Geld der Staat in den kommenden Jahren zur Verfügung hat. Am Donnerstag soll die Frühjahrsprognose fertig sein. Mario Kubina aus Berlin.
3: Der Arbeitskreis Steuerschätzungen, so lautet der offizielle Titel, ist ein Beirat beim Bundesfinanzministerium. Es gibt ihn schon seit den 50er Jahren. Auch das Wirtschaftsministerium und Forschungsinstitute sind in dem Gremium vertreten. Weitere Fachleute schicken unter anderem das Statistische Bundesamt, die Bundesbank sowie Länder und Kommunen. Schon die Zusammensetzung zeigt, es geht hier um einen besonderen Arbeitskreis. Die Fachleute schauen sich erstmal genau an, wie die Bundesregierung die wirtschaftliche Entwicklung in nächster Zeit einschätzt. Das ist dann ihre Arbeitsgrundlage. Wegen des Iran-Kriegs geht die Regierung aktuell von einem geringeren Wachstum aus als gedacht. Das dürfte bei der Arbeit der Steuerschätzer eine Rolle spielen. Einige von ihnen ermitteln in den nächsten Tagen Prognosen dafür, wie sich die Steuereinnahmen voraussichtlich entwickeln. Und zwar unabhängig voneinander und für jede einzelne Steuerart. Also zum Beispiel für die Lohnsteuer oder für die Mehrwertsteuer. Wenn die verschiedenen Vorschläge auf dem Tisch liegen, dann wird im ganzen Arbeitskreis darüber diskutiert. Steuer für Steuer. Und das geht so lange, bis alle mit der jeweiligen Schätzung einverstanden sind. Die ist dann der Ausgangspunkt für die Haushaltsplanung von Bund, Ländern und Kommunen.
1: Seit fast 24 Jahren sitzt er als Abgeordneter im Deutschen Bundestag. Jens Spahn. Während der Corona-Pandemie hatte er den wichtigen Ministerposten im Gesundheitsministerium inne. Und seit einem Jahr ist er nun unter der neuen schwarz-roten Koalition Fraktionsvorsitzender von CDU und CSU im Bundestag. In knapp 2 Wochen wird Jens Spahn 46 Jahre alt und heute Nachmittag will er sich erneut an die Spitze der Fraktion wählen lassen. Dagmar Pepping über einen ehrgeizigen Politiker und seine bisherigen Hürden im Amt.
4: Als Fraktionschef ist Spahn nach dem Kanzler der wohl zweitmächtigste Politiker im Machtgefüge der Union. Spahn muss März die Mehrheiten im Parlament organisieren, ein Ohr für die Stimmung der Abgeordneten haben. Politikmanager und Frühwarnsystem in einem

0: einer Person, damit die Koalition mit der SPD funktionieren kann. Gelungen ist das Spahn nicht immer. Erster Paukenschlag, Merz fällt im ersten Anlauf bei der Kanzlerwahl durch. Dann das Sommertheater um Frauke Borsius-Gersdorf, die Richterin am Bundesverfassungsgericht werden soll. Große Teile der Unionsfraktion lehnen die SPD-Kandidatin ab. Spahn zieht die Reißleine, der Wahlgang wird abgesagt, die SPD ist stocksauer, die Opposition attackiert.
1: Es ist eine unverantwortliche Situation, in die Sie, Jens Spahn, uns gebracht haben.
2: Immer wenn man denkt, die Union kann nicht noch tiefer sinken, dann kommen Sie, Herr Spahn, und packen Ihre Schaufel aus.
0: Spahn wirkt angezählt. Zum Jahresende dann der Showdown im Rentenstreit mit den jungen Unionsabgeordneten. Nur mit viel Druck bekommt Spahn die Mehrheit für den Gesetzentwurf hin.
3: Ich führe einfach freundliche, klare Gespräche. Ich drohe nicht. Das gehört nicht zu meinem Handwerkszeug.
0: Das Vertrauensverhältnis zwischen Kanzler und Fraktionschef gilt spätestens jetzt als belastet. Gerüchte, der Stuhl von Spahn wackele, machen die Runde.
4: Es ist wirklich Unsinn. Ich habe mit Jens Spahn eine gute und vertrauensvolle Zusammenarbeit. Er führt die Bundestagsfraktion zur Erinnerung. Ich habe ihn vor 9 Monaten vorgeschlagen.
0: Der bisherige Höhepunkt der langen politischen Karriere des 45-Jährigen. Einzug in den Bundestag mit 22, Staatssekretär im Finanzministerium unter Wolfgang Schäuble, Gesundheitsminister unter Angela Merkel. Dazu vergebliche Anläufe, Bundesvorsitzender der CDU zu werden. Jens Spahn traut sich Bundeskanzler zu, da sind sich Beobachter sicher. Ehrgeizig, machtbewusst, robust, rhetorisch begabt. Wären da nicht die schlechten Beliebtheitswerte und der immer wieder geäußerte Verdacht, er liebäugle mit einer Zusammenarbeit mit der AfD.
5: Abwegig, undenkbar.
0: Nach der Fraktionsklausur vor wenigen Tagen forderte Spahn, die Koalition müsse gemeinsame politische Entscheidungen treffen.
6: Wenn Sie schauen, warum die Extremisten gerade so stark sind in den Umfragen, dann ist das ja nicht die Stärke der AfD, sondern es ist eine Reaktion, eine Folge der letzten 2, 3, 4 Wochen, das Bild, das wir abgegeben haben. So, Punkt, Ende, aus.
0: Bei seiner Wahl zum Fraktionschef vor genau einem Jahr erhielt Spahn 91,5% der Stimmen. Ein sehr gutes Ergebnis. Schafft er diese Hürde erneut nach wackeligen ersten 12 Monaten im Amt? Fragen danach lässt Spahn routiniert abperlen.
6: Ansonsten freue ich mich auf ein gutes Ergebnis.
0: Am Nachmittag steht fest, ob der Wunsch von Jens Spahn in Erfüllung geht.
7: Dagmar Pepping berichtete. In der Kirche gibt es viele Menschen, die sich für Geflüchtete engagieren, ihnen zum Beispiel bei der Integration helfen. Da die Migrationspolitik aber restriktiver wird, stellt sich ihnen die Frage, wie kann man weiterhin Menschenrechte und Flüchtlingsschutz sicherstellen? Rund 150 Praktiker, Fachleute und Ehrenamtliche aus der kirchlichen Arbeit für Schutzsuchende sind dazu heute in Würzburg zusammengekommen. Zum 10. katholischen Flüchtlingsgipfel, der vor wenigen Minuten begonnen hat. Caroline Hasenauer berichtet über die Veranstaltung.
8: Eingeladen nach Würzburg hat die Deutsche Bischofskonferenz. Bei dem eintägigen Gipfel diskutieren rund 130 Praktiker, die deutschlandweit in der kirchlichen Flüchtlingsarbeit tätig sind. Ein zentrales Thema ist der wachsende politische Druck auf den Menschenrechtsschutz und welche Rolle Kirche und Zivilgesellschaft dabei spielen sollten. Kritisiert wird etwa, dass die Gesundheitsversorgung zwar ein Menschenrecht ist, sie für Geflüchtete aber oft an bürokratischen Hürden scheitere. Werner Herrmann vom Projekt CARE in Augsburg schildert die Auswirkungen auf die Beratung vor Ort.
9: Ein Herr aus dem Irak ist eingereist mit der schweren Kriegsverletzung, Hüfte kaputt, Oberschenkel kaputt. Und diese Verletzung ist nicht akut vor der Ausreise passiert. Das heißt, es wird in Deutschland erst einmal nicht operiert.
8: Der Iraker konnte mit seiner Verletzung nicht an Integrationskursen teilnehmen und wartet auf einen positiven Asylbescheid, damit er operiert werden kann. Am Nachmittag findet eine abschließende Podiumsdiskussion statt, zu der unter anderem Bayerns CSU-Innenminister Joachim Herrmann erwartet wird. Der Flüchtlingsgipfel findet regelmäßig als Austauschforum zwischen kirchlichen Initiativen, Fachleuten und Politik statt.

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1: Uhr.
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1: Sisi Forster mit den Nachrichten.
3: Zahl der antisemitischen Vorfälle erreicht Höchststand in Bayern. Die Recherche- und Informationsstelle Antisemitismus, kurz RIAS, hat im vergangenen Jahr mehr als 1500 Vorfälle im Freistaat dokumentiert. Der Antisemitismusbeauftragte Spähnle nannte die Entwicklung erschreckend und forderte ein konsequentes Vorgehen gegen die Täter. Sozialverbände beklagen Diskriminierung von Menschen mit Behinderung. Die Präsidentin des Sozialverbands VDK Bentele kritisierte, ein Sparkurs, wie er derzeit diskutiert werde, stelle eine Gleichberechtigung in Frage. Menschen mit Behinderung bekämen den Eindruck, ihre Bedürfnisse würden als Belastung wahrgenommen werden. Im April waren Sparpläne einer Bund-Länder-Arbeitsgruppe für den Sozialbereich bekannt geworden. Ukraine kündigt überraschend Feuerpause an. Laut dem ukrainischen Präsident Selenskyj soll die Waffenruhe schon in der kommenden Nacht beginnen. Wie lange sie dauern soll, sagte er nicht. Zuvor hatte Moskau bereits eine Feuerpause für Freitag und Samstag angekündigt. Am 9. Mai feiert Russland traditionell den Sieg der Sowjetunion über Nazi-Deutschland. Mindestens 21 Tote bei Explosion in chinesischer Feuerwerksfabrik. Mehr als 60 Menschen sind bei dem Unfall in Zentralchina verletzt worden. Ein Verantwortlicher der Firma soll festgenommen worden sein. China ist der größte Produzent von Feuerwerk weltweit. Bei der Herstellung kommt es trotzdem immer wieder zu Unfällen mit Toten und Verletzten. Jeder vierte Betrieb in Deutschland nutzt künstliche Intelligenz. Damit ist der Anteil der Firmen, die KI verwenden, deutlich gewachsen. Laut dem Institut für Arbeitsmarkt- und Berufsforschung hat sich der Wert seit 2023 nahezu verfünffacht auf knapp 25%. Weitere 9% der Betriebe planen außerdem offenbar, die Technologie in Zukunft einzusetzen. Das Wetter in Bayern. Wolken und teils längere sonnige Abschnitte, Höchstwerte 19 bis 27 Grad.
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4: mit Nina Pietschmann. Es gibt gerade in den bayerischen Städten zu wenig Wohnraum. Trotzdem geht der Bau von neuen Wohnungen stark zurück. Wie das Statistische Landesamt meldet, sind im vergangenen Jahr rund 47.000 private Wohnungen fertiggestellt worden. Das ist ein Rückgang von 14% im Vergleich zu 2024. Überraschend ist das nicht, weil zuvor auch schon die Zahl der Baugenehmigungen eingebrochen war. Auffällig ist aber das regionale Ungleichgewicht. Vor allem im Süden Bayerns wird deutlich weniger gebaut, dort, wo auch der Wohnungsmangel besonders ausgeprägt ist. Stark betroffen ist auch Oberfranken. In der Oberpfalz dagegen wurden etwas mehr Wohnungen gebaut. Im April hat das Jugendamt 6 Kinder aus einem privat geführten Heim im Oberallgäu in seine Obhut genommen. Der Grund: in der Einrichtung soll es kindeswohlgefährdende Erziehungsmaßnahmen gegeben haben. Die Staatsanwaltschaft hat auf BR-Anfrage bestätigt, dass Vorermittlungen eingeleitet wurden. Jetzt haben die Landtagsgrünen eine Anfrage an die Staatsregierung gestellt. Um was es da geht, sagt uns Thorsten Tierbach.
5: Die grüne Landtagsabgeordnete Gabriele Triebel will unter anderem wissen, ob die Regierung von Schwaben plane, dem Alleingesellschafter der Heimeinrichtung die Betriebserlaubnis zu entziehen. Die Behörde hatte bereits Anfang März der pädagogischen Leiterin des Heims ein Tätigkeitsverbot erteilt. Außerdem soll die Regierung von Schwaben erklären, wie sie die Grundkonzeption des Trägers bewertet, jetzt nach den bekannt gewordenen Vorfällen. Triebel will wissen, was getan werde, um auszuschließen, dass die Organisation auch mit Unterorganisationen keine weiteren Kinder- und Jugendhilfeeinrichtungen eröffnet. In dem besagten Heim im Oberallgäu waren traumatisierte Kinder im Alter zwischen 5 und 11 Jahren betreut worden. Die Einrichtung hatte offenbar schon bei der Inbetriebnahme des Hauses vor gut 2 Jahren in der Kritik gestanden. Dem Hamburger Verein, der als Alleingesellschafter fungiert, wurde laut Triebel vielfach ein christlich-fundamentalistisches Weltbild unterstellt. In Hamburg habe die Kommune selbst eine Zusammenarbeit mit dem Verein ausgeschlossen. In einer Stellungnahme teilte der Heimbetreiber gegenüber dem Bayerischen Rundfunk vergangene Woche mit, Grundlage seines Handelns bildeten die einschlägigen gesetzlichen Bestimmungen. Auf die erhobenen Vorwürfe ging die Betreibergesellschaft nicht ein.
4: und wir schauen nach Oberbayern. Wegen zwei Einbrüchen ins Rathaus Habach und in eine Bankfiliale in Antdorf im Landkreis Weilheim-Schongau steht seit heute ein 39-Jähriger vor dem Münchner Landgericht. Er soll als Mitglied einer Bande für die Taten im vergangenen Winter verantwortlich sein. In Habach hatten die Täter aus einem Bankgeldautomaten im Rathaus mehr als 70.000 Euro gestohlen, in Antdorf aus dem Tresorraum einer Bankfiliale über 140.000 Euro. Und in beiden Fällen hat die Einbrecherbande laut Staatsanwaltschaft eine chlorähnliche Flüssigkeit versprüht, um die Spuren zu verwischen. Das Urteil soll Mitte Juni fallen.
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1: Die deutsche Autoindustrie steht schwer unter Druck. Da ist die Erhöhung der Zölle, die US-Präsident Trump offenbar plant, nur ein weiteres von vielen Problemen. Die Unternehmen bauen gerade tausende Jobs in Deutschland ab. Wenn neue Werke entstehen, dann nicht in Deutschland, sondern im Ausland. Fabian Mader und Rebecca Bück haben für das ARD-Politikmagazin Report München über die schleichende Verlagerung der Autoindustrie aus ihrem Stammland recherchiert.
6: Desiree Mociano hat 17 Jahre in der Autoindustrie gearbeitet. Vergangenes Jahr ging ihr Arbeitgeber, ein Zulieferbetrieb mit langer Geschichte, in Insolvenz. Die dreifache Mutter steht vor dem Nichts.
7: Wir haben Kredite, wir haben Versicherungen, wir haben Ausflüge für die Kinder. Ich meine, da fallen halt viele Dinge weg. Der Wohlstand, der eigentlich für die normalen Menschen auch verloren geht, diese Sicherheiten, die verloren gehen.
6: Damit steht sie nicht alleine da. Mehr als 100.000 Arbeitsplätze hat die Autoindustrie in Deutschland seit 2019 abgebaut. Und so wird's wohl auch weitergehen, sagt einer der führenden Autoexperten in Deutschland, Stefan Pratzel.
8: Wir sehen, dass Deutschland an Attraktivität verloren hat, dadurch, dass die Arbeitskosten, die Energiekosten, Bürokratiekosten in den letzten Jahren sehr stark im Wettbewerbsvergleich gestiegen sind, sodass wir seit Jahren eigentlich eine schleichende Verschiebung von Produktionskapazitäten aus Deutschland ins europäische Ausland erleben.
6: Tatsächlich fällt auf, während die Autoindustrie hierzulande Stellen abbaut, entstehen außerhalb Deutschlands teilweise komplett neue Werke. Beispielsweise im tschechischen Grenzort Eger. Nur wenige Kilometer hinter der deutschen Grenze plant Daimler Truck ein neues Werk, zusätzlich zum Stammwerk in Deutschland. 1.000 Arbeitsplätze sollen entstehen. Wir fragen einige Menschen in der Fußgängerzone von Eger, was halten Sie von der Ansiedlung von Daimler Truck?
9: Wenn bringt das neue Arbeit und Geld für Leute, warum denn nicht?
10: Ich habe Kinder, die studieren eigentlich Informatik und solche technische Bereiche. Und ich bin froh, dass sie dann in der Zukunft was zu tun haben, hier im Gebiet, dass die nicht dann weg müssen.
6: Warum hat sich Daimler Truck für Eger entschieden? Das Unternehmen nennt vier Punkte: gute Anbindung und Infrastruktur, Verfügbarkeit von geeignetem Bauland und zentrale Lage in Europa. Diese ersten drei Punkte scheint allerdings auch eine Industriefläche auf der deutschen Seite der Grenze zu erfüllen. Im Osten Bayerns wird gerade zufällig eine vergleichbare Fläche angeboten, mit gutem Anschluss an die Autobahn. Daimler Truck hat sich, laut des zuständigen Landrats, wegen dieser Fläche nicht gemeldet. Das Unternehmen wollte dazu keinen Kommentar abgeben. Möglicherweise ist der vierte Punkt entscheidend, der laut Daimler Truck für Eger als Standort spricht: die Kostensituation vor Ort. Tatsächlich kostet laut dem Verband der Automobilindustrie die Arbeitsstunde in der Branche in Deutschland durchschnittlich rund 65 Euro, in Tschechien 24. Desiree Mociano trifft die Krise nun besonders hart. Ihr Mann hat ebenfalls seinen Job verloren. Er arbeitete in der Textilindustrie. Sie zeigt uns seine frühere Firma.
7: Automatisch geht dann der Blick dorthin und automatisch denkt man dann, ach je, traurig, wirklich traurig.
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1: Von der Berliner Gedächtniskirche bis zum neuen Otto-Lilienthal-Museum in Anklam. Mehrere Kulturbauten in Deutschland werden mit viel Geld vom Bund gefördert. Kulturstaatsminister Wolfram Weimer hat dafür in Berlin Förderbescheide in Höhe von insgesamt 35 Millionen Euro überreicht. Das Geld fließt bundesweit in die Sanierung und Modernisierung von Museen, Schlössern und Kirchen. Welche Projekte dabei neben den bereits genannten besonders im Fokus stehen und ob sich dabei eine kulturpolitische Linie erkennen lässt? Dazu Andreas Fischer aus Berlin.
11: Es ist ein angenehmer Termin für Kulturstaatsminister Wolfram Weimer. Bundeskanzleramt, 5. Stock, Bankettsaal. In weißen Mappen mit dem Bundesadler vorne drauf stecken die Förderbescheide, die Weimer hier verteilt. Insgesamt rund 35 Millionen Euro an 8 Projekte.
12: Wir starten eine Kulturbautenoffensive in dieser Legislatur und wollen Deutschlands Kulturbauten von Nord bis Süd aus allen Jahrhunderten und allen Kulturepochen zum Leuchten bringen.
11: An mehreren Städtischen stehen Vertreterinnen und Vertreter der geförderten Projekte. Eine davon ist Beatrix Wittmann-Stift, stellvertretende Bürgermeisterin der Hansestadt Anklam in Mecklenburg-Vorpommern. Für sie ist es ein besonderer Tag.
13: Es ist wie Weihnachten, weil wir schon sehr, sehr lange auf diese Förderung gewartet haben.
11: 1 Million Euro erhält Anklam vom Bund. Damit wird die Stadt ihrem berühmten Sohn, dem Flugpionier Otto Lilienthal, ein neues Museum widmen. Schon seit Jahren wird dazu die im Krieg zerstörte Nikolaikirche wieder aufgebaut. Das Geld für die Ausstellung selbst hatte aber noch gefehlt.
13: Wir können jetzt die Ärmel hochkrempeln und können die neue Ausstellung planen, um sie dann auch 2028 verfügbar zu haben. Sie wird in großen Teilen interaktiv sein und sie wird sich auch nicht nur mit Otto Lilienthal, dem Erfinder des Menschenfluges, auseinandersetzen, sondern sogar mit der Familie Lilienthal.
11: Das neue Lilienthal-Museum erfüllt laut Kulturstaatsminister Weimer eine zentrale Funktion von Kulturbauten. Deutschland als Erfindernation müsse stärker die eigenen Helden sichtbar machen.
12: Das sind andere Nationen manchmal besser. Der amerikanische Präsident behauptet, sie hätten die Fliegerei erfunden und sie hätten das Telefon erfunden. Dabei waren es in beiden Fällen Deutsche. Und wenn man das über Kulturbauten sichtbar macht, dann halte ich das für eine gute Sache.
11: Andere Kulturbauten haben an sich eine hohe Symbolkraft. Ein Beispiel kann Weimer sogar sehen, wenn er im Kanzleramt aus dem Fenster schaut, die Kaiser-Wilhelm-Gedächtniskirche. Im Zweiten Weltkrieg, fast komplett zerstört, ist die Ruine des Hauptturms bis heute ein Mahnmal für den Frieden. Daneben steht der denkmalgeschützte Neubau aus den 50er Jahren. Der neue Glockenturm ist aber seit Jahren hinter einem Gerüst versteckt, erklärt Christina Wortmann von der Stiftung Kaiser-Wilhelm-Gedächtniskirche.
14: Und zwar, weil die Fassade, also diese Betonfassade, bröckelt. Und das kann nun endlich saniert werden. Das heißt, es werden neue Waben dort aufgestellt und ausgetauscht und wir beginnen damit nächstes Jahr.
11: 7 Millionen Euro vom Bund machen die Sanierung möglich. Eine Summe, die auch Lisa Paus von den Grünen freut, denn die Kirche steht in ihrem Wahlkreis. Doch nicht nur deswegen ist die ehemalige Bundesfamilienministerin zur Übergabe des Förderbescheids gekommen. Sie ist aktuell auch Vorsitzende des Haushaltsausschusses im Bundestag. Die Grünen hatten Weimer zuletzt heftig kritisiert, als er 3 linke Buchhandlungen von der nominierten Liste für den Buchhandlungspreis gestrichen hatte. Bei der Förderung von Bauten ist sich Paus aber grundsätzlich einig mit dem Staatsminister.
15: Die Kulturbauten sind eben darauf angewiesen. Die kann man nicht einfach frei wirtschaftlich finanzieren, sondern das ist öffentliches Kulturgut. Deswegen ist es eine Aufgabe auch der öffentlichen Hand, das zu unterstützen.
11: Bis zu 120 Millionen Euro zusätzlich stehen dieses Jahr für das Programm Kulturinvest in Weimars Haushalt. Das klingt nach viel, dürfte bei den aktuell hohen Baukosten aber schnell ausgegeben sein. Trotzdem ist Weimar sichtlich stolz auf sein Budget.
12: Der Kulturetat steigt um 10%. Wir sind neben dem Verteidigungshaushalt das Ressort mit dem größten Zuwachs. Das ist ungewöhnlich, aber das ist auch ein gutes Signal. Ja, wir müssen in die Verteidigung investieren, aber wir investieren eben auch in die Kultur.
1: Sagt Kulturstaatsminister Weimer, der Förderbescheid in Höhe von 35 Millionen Euro an 8 Kulturbauprojekte vergeben hat.
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1: Beim Verkehr nur eine Meldung, A7 Würzburg Richtung Ulm, zwischen Dinkelsbühl-Fichtenau und Ellwangen stockender Verkehr. Das Wetter. In Franken bewölkt, im Süden Bayerns auch immer mehr Wolken, Schauer und Gewitter sind möglich heute. 19 Grad am Fuße der Rhön, 27 Grad örtlich in Niederbayern. In der Nacht kann es weiterhin regnen bei 12 bis 6 Grad. Morgen ebenfalls zunächst freundlich und dann eine höhere Wahrscheinlichkeit für Regen bei 16 bis 23 Grad als Höchstwerte. Auch die Tage drauf bleibt es wechselhaft und die Temperaturen sinken nochmal um ein paar Grad.

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1: Ich freue mich auf Sie. Ihre Birgit Matt.
2: Es ist 12.30 Uhr.
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2: Bricht in Bayern das Tabu, öffentlich Judenhass zu äußern? Das befürchtet die Recherche- und Informationsstelle Antisemitismus und verweist auf neue Fallzahlen. Unser erstes Thema hier in der Sendung. Danach geht es um die Teilhabe von Menschen mit Behinderung. Da sollen Mittel gekürzt werden. Und heute, am Gleichstellungstag, wird besonders intensiv darüber diskutiert. Außerdem kann ich in 20 Minuten unseren Reporter in Leipzig fragen, was wir mittlerweile über die Amokfahrt dort wissen. Im Studio ist Xaver Schäffer. Bei der Recherche- und Informationsstelle Antisemitismus, kurz RIAS, können antisemitische Vorfälle und Diskriminierungen gemeldet werden. Heute hat RIAS Bayern den aktuellen Jahresbericht veröffentlicht. Es zeigt einen traurigen Rekord. Sandra Demmelhuber aus München.
4: Kill all Jews, tötet alle Juden. Diese antisemitische Schmiererei ist erst vor gut einer Woche im Gebäude der Ludwig-Maximilians-Universität München aufgetaucht. Bedrohliche Vernichtungswünsche wie diesen dokumentiert RIAS Bayern. Mit über 1500 judenfeindlichen Vorfällen haben sie letztes Jahr einen neuen Höchststand erreicht. Und die Dunkelziffer dürfte noch wesentlich höher sein. Dazu Felix Ballandat von RIAS Bayern.
5: Was uns vor allem aufgefallen ist, ist die Bedrohlichkeit, die Intensität und auch diese Unverfrorenheit, die wir vor allem online festgestellt haben.
4: Die judenfeindlichen Vorfälle kommen laut RIAS Bayern aus allen politischen Richtungen, von rechts bis links. Bayerns Antisemitismusbeauftragter Ludwig Spähnle bezeichnet diese Entwicklung als, Zitat, erschreckend. Er fordert ein konsequentes Angehen gegen Taten und Täter, damit jüdische Menschen in Bayern wieder in Sicherheit leben können. Seit dem Massaker durch die Hamas im Herbst 2023 mit über 1200 Toten und rund 250 Verschleppten und dem darauf folgenden Gegenangriff Israels sind die Juden- und israelfeindlichen Vorfälle und Straftaten auch hierzulande um ein Vielfaches angestiegen.
2: Bund und Länder wollen im Sozialbereich sparen. Das betrifft auch die Unterstützung für Menschen mit Behinderung. Wo genau, das ist noch nicht komplett festgelegt, aber es gibt erste Pläne. So will Bayern etwa im Bereich der Betreuung von Kindern und Jugendlichen an Schulen sparen. Sehr zum Missfallen von Verbänden. Anna Fahrweg fasst zusammen.
6: Der bayerische Behindertenbeauftragte Holger Kiesel sieht die geplanten Kürzungsvorschläge im Sozialbereich kritisch. Die Entwicklung mache ihm große Sorgen, weil es hier um deutlich mehr gehe, als dass eine Gruppe ihren Anteil am notwendigen Sparen leisten soll. Vielmehr würden hier wirklich Grundrechte massiv eingeschränkt, sagte Kiesel im BR24 Thema des Tages. Kiesel sieht grundlegende Einschnitte auf Menschen mit Behinderung zukommen. In der Schule, im Arbeitsleben und im Mobilitätsbereich sollten die Sparvorschläge umgesetzt werden. Und er befürchtet, dass das die Gesellschaft langfristig viel mehr kosten würde. Die bayerische Sozialministerin Ulrike Scharf dagegen verteidigt die Pläne. Gleichzeitig betont die CSU-Politikerin, dass Teilhabe kein Privileg, sondern ein Menschenrecht sei. Und, so die Ministerin wörtlich, sozial ist, was den Sozialstaat erhält. Am 5. Mai findet der Europäische Protesttag zur Gleichstellung von Menschen mit Behinderung statt. Schon seit mehr als 30 Jahren machen Verbände und Initiativen an dem Tag auf die Lebensrealität der Betroffenen aufmerksam.
2: Leipzig gedenkt nach der gestrigen Amokfahrt der Opfer. Für den Nachmittag ist eine Andacht in der Nikolaikirche geplant, an der auch Sachsens Ministerpräsident Michael Kretschmer teilnehmen wird. Die Nikolaikirche liegt nahe der Fußgängerzone, durch die der 33-jährige mutmaßliche Täter mit einem Auto raste. Dabei wurden zwei Menschen getötet und mehrere verletzt. Silke Michaelis.
7: Nach der Amokfahrt in Leipzig soll der Tatverdächtige heute dem Haftrichter vorgeführt werden. Die Staatsanwaltschaft ermittelt wegen Mordes in zwei Fällen sowie wegen versuchten Mordes. Sein Motiv ist noch unklar. Der 33 Jahre alte Deutsche war unmittelbar nach der Tat in seinem Wagen festgenommen worden. Bei der Amokfahrt starben zwei Menschen, eine 63 Jahre alte Frau und ein 77-jähriger Mann. Die genaue Zahl der Verletzten ist weiter unklar. Die Staatsanwaltschaft erklärte, viele Menschen hätten sich selbstständig zum Arzt begeben. Die Stadt will ihr gesamtes Sicherheitskonzept noch einmal prüfen. Der Tatverdächtige war ungehindert in die Fußgängerzone eingefahren. Erst am Ende der belebten Einkaufsstraße wurde er durch Poller gestoppt. Die christlichen Gemeinden haben für 17 Uhr zu einer ökumenischen Gedenkandacht eingeladen. Mit der Andacht in der Leipziger Nikolaikirche soll Raum für Ratlosigkeit, aber auch für Trost und Hoffnung entstehen, teilte der Kirchenbezirk mit. Daran will neben Leipzigs Oberbürgermeister Burkhard Jung auch Sachsens Ministerpräsident Michael Kretschmer teilnehmen.
2: Unionsfraktionschef Jens Spahn beschreibt seinen Job so. Das ist wie Knorpel sein. Er müsse den Druck von mehreren Seiten abfedern. Wenn man in diesem Bild bleibt, gab es im letzten Jahr immer wieder Gelenkschmerzen. Spahn wird nämlich einiges angelastet, etwa die gescheiterte Wahl der Juristin Frauke Brosius-Gersdorf zur Bundesverfassungsrichterin, weil er den Widerstand in der eigenen Fraktion nicht rechtzeitig erkannt habe. Mittlerweile gilt sein Rückhalt in der Unionsfraktion wieder als größer. Wie groß, das erfahren wir heute Nachmittag, denn dann stellt sich Spahn zur Wiederwahl. Aus Berlin dazu Dagmar Pepping.
8: Die Messlatte liegt hoch. Bei seiner Wahl vor genau einem Jahr erhielt Spahn etwas mehr als 91% der Stimmen. Ein sehr gutes Ergebnis. Spahn wurde damit Nachfolger von Friedrich Merz, der seit 2022 an der Spitze von CDU und CSU im Bundestag gestanden hatte. Es wird spannend, ob der 45-jährige ehemalige Bundesgesundheitsminister erneut so viel Zustimmung erhält. In Reihen von CDU und CSU wächst der Unmut über gemachte Kompromisse mit der SPD. Das hat Kanzler Merz in der ARD-Sendung Mioska bestätigt. Auch die Union müsse in der Koalition vorkommen, so Merz in Richtung der Sozialdemokraten. Spahn hatte zuletzt beklagt, die schwarz-rote Koalition sei außer Tritt geraten und gefordert, Union und SPD müssten gemeinsam zu politischen Entscheidungen kommen. Mit einem Gegenkandidaten muss Spahn nicht rechnen. Neben dem Vorsitz wählen die Unionsabgeordneten auch den gesamten Vorstand neu. Also beispielsweise die stellvertretenden Fraktionschefs und die parlamentarischen Geschäftsführer.
2: Neue militärische Auseinandersetzungen zwischen den USA und dem Iran in der Straße von Hormuz gefährden die ohnehin brüchige Waffenruhe im Nahen Osten. Das US-Militär hat nach eigenen Angaben iranische Boote sowie Marschflugkörper und Drohnen zerstört. Der Iran nahm gestern mit Raketen und Drohnen wiederum die Vereinigten Arabischen Emirate ins Visier. Aus Kairo berichtet Moritz Behrendt.
9: Am Abend veröffentlichte das Verteidigungsministerium der Vereinigten Arabischen Emirate eine Bilanz der jüngsten iranischen Angriffe. 3 Marschflugkörper, 12 ballistische Raketen und 4 Drohnen seien von der Luftabwehr abgefangen worden. Ein Drohnenangriff richtete jedoch Schaden an. Eine Ölanlage im Hafen von Fujairah geriet in Brand. 3 indische Arbeiter wurden verletzt. Der Hafen hat für die Emirate große strategische und wirtschaftliche Bedeutung. Über ihn können die Emirate Öl exportieren, ohne den Rohstoff durch die Straße von Hormuz transportieren zu müssen. In der Stellungnahme des Verteidigungsministeriums heißt es, man sei bereit, auf jegliche Bedrohungen zu reagieren und allem entgegenzutreten, was darauf abziele, die Sicherheit des Landes zu untergraben. Experten gehen davon aus, dass der Iran gezielt die Emirate angegriffen hat, weil sich das Land deutlicher an die Seite der USA gestellt hat als andere Golfstaaten und weil es zudem durch eine strategische Partnerschaft mit Israel verbunden ist. Scharfe Kritik am Iran kam auch von anderen Regierungen. Saudi-Arabien und Katar verurteilten die Angriffe. Auch Bundeskanzler Friedrich Merz äußerte sich: Unsere Solidarität gilt den Menschen in den Vereinigten Arabischen Emiraten und unseren Partnern in der Region, postete Merz auf der Plattform X. Teheran müsse aufhören, die Region und die Welt zur Geisel zu nehmen. Die Blockade der Straße von Hormuz müsse enden.
2: Bei einer Explosion in einer Feuerwerksfabrik im zentralchinesischen Landesteil Hunan gestern sind mindestens 21 Menschen ums Leben gekommen. Wie chinesische Staatsmedien berichten, wurden 61 Menschen verletzt. Eva Lambi-Schmidt aus unserem ARD-Studio in Shanghai mit den Einzelheiten.
10: Der Unfall ereignete sich am Montagnachmittag in der Stadt Luoyang im zentralchinesischen Landesteil Hunan in einer Feuerwerksfabrik. Videos im Netz zeigten Explosionen und eine gewaltige Rauchwolke. Heute, einen Tag später, sind im Staatsfernsehen qualmende Trümmerhaufen zu sehen und Rettungskräfte, die mit Baggern im Einsatz sind. Mehr als 480 Einsatzkräfte sind demnach vor Ort. Anwohner in der Nähe der Fabrik sollen in Sicherheit gebracht worden sein. Staats- und Parteichef Xi Jinping fordert, mit allen Kräften nach Vermissten zu suchen und die Verletzten zu behandeln. Verantwortliche sollten zur Rechenschaft gezogen werden. In der Stadt Luoyang befinden sich zahlreiche Feuerwerksfabriken. China ist der größte Produzent von Feuerwerkskörpern weltweit. Auch wenn die Sicherheitsvorkehrungen in den vergangenen Jahren verstärkt wurden, kommt es bei der Herstellung immer wieder zu Unfällen mit Toten und Verletzten. Im vergangenen Jahr waren bei einer Explosion in einer Feuerwerksfabrik in Hunan 9 Menschen ums Leben gekommen. Im Februar kamen bei Explosionen in Feuerwerksläden in den Landesteilen Hubei und Jiangsu jeweils 12 und 8 Menschen ums Leben.
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11: Mit Christian Sachsinger. Audi ist mit Gegenwind ins neue Geschäftsjahr gestartet. Der Ingolstädter Autobauer meldete Rückgänge bei Absatz, Umsatz und Gewinn. Unterm Strich verdiente die VW-Tochter 559 Millionen Euro, 11% weniger als im Jahr zuvor. Mit Sorge beobachtet man in Ingolstadt die Ankündigung höherer US-Zölle. Stefan Liener.
12: Auch wenn das Geschäft für Autobauer wie Audi in den vergangenen Jahren weltweit schwieriger wurde, die größten Probleme bereitet dem Ingolstädter Autobauer derzeit der US-Markt. Dort sind die Verkaufszahlen zuletzt dramatisch geschrumpft. Hatte Audi in Nordamerika im ersten Quartal des Vorjahres noch fast 49.000 Neufahrzeuge an Kunden übergeben, brach der Absatz binnen Jahresfrist um mehr als 25% ein auf rund 35.000. Hintergrund sind nach Einschätzung des Managements auslaufende Förderungen für Elektroautos und die Zollpolitik der US-Regierung. Die Sonderabgaben schlugen sich in dreistelliger Millionenhöhe in den Finanzzahlen nieder. Die jetzt von US-Präsident Trump angekündigte Erhöhung der Zölle auf 25% wäre laut Finanzchef Jürgen Rittersberger eine weitere signifikante Belastung. Audi will nun mit einer Modelloffensive gegensteuern, deren Herzstück das große SUV Q9 bildet. Auch in China ging der Absatz erneut zurück. Hier will der Konzern mit E-Autos einer eigenen Zweitmarke Boden gut machen. Zuwächse gab es dagegen auf dem deutschen Heimatmarkt, wo die Nachfrage nach Elektroautos spürbar anzog.
11: Und damit sind wir schon bei den Elektroautos und dem US-Elektroautobauer Tesla. Der stößt mit seiner umstrittenen Fahrassistenzsoftware bei mehreren europäischen Regulierungsbehörden momentan auf Widerstand. In bisher unveröffentlichten E-Mails, die der Nachrichtenagentur Reuters vorliegen, äußerten Behörden in Schweden, Finnland, Dänemark und Norwegen massive Sicherheitsbedenken bei der Tesla-Technologie Full Self-Driving. Bemängelt wird unter anderem die Neigung des Systems zur Geschwindigkeitsüberschreitung und die Funktionsweise auf vereisten Straßen. Die niederländische Zulassungsbehörde wirbt trotzdem für eine europaweite Einführung des Tesla-Systems. Die Geschäfte beim Datenanalysekonzern Palantir laufen prächtig. Vor allem ein starkes Geschäft in den USA hat dem Unternehmen zu Jahresbeginn einen kräftigen Umsatzsprung beschert. Dabei bleibt die Führungsriege der Firma weiterhin höchst umstritten. Till Bücker berichtet.
13: Die amerikanische Datenfirma Palantir wächst immer schneller. Der Umsatz ist zu Jahresbeginn im Vergleich zum Vorjahr um 85% auf 1,6 Milliarden Dollar gestiegen. Besonders dank großer Aufträge aus den USA. So wird die Software von Palantir zum Beispiel vom Heimatschutzministerium und vom Pentagon eingesetzt. Medienberichten zufolge auch im Irankrieg. Palantir analysiert mit seiner Technologie große Datenmengen für Regierungen, Geheimdienste und große Unternehmen. Auch in Deutschland kommt Palantir-Software in mehreren Bundesländern bei der Polizeiarbeit zum Einsatz. Die Bundeswehr will beim Aufbau ihrer militärischen Cloud dagegen auf andere Lösungen setzen. Trotz der hohen Nachfrage wächst auch die Kritik am Unternehmen, das vom Trump-Unterstützer Peter Thiel gegründet wurde. In den USA gibt es immer wieder Proteste, vor allem wegen der Verbindungen zur US-Einwanderungs- und Zollbehörde ICE. Außerdem sorgte vor kurzem das Manifest von Palantir-Chef Alex Karp für Schlagzeilen. Kritiker werfen ihm sogenannten Technofaschismus vor. Heißt, Tech-Eliten, die quasi als politische Autoritäten agieren.
11: Westeuropäische Länder haben im vergangenen Jahr so viele Unternehmensinsolvenzen verzeichnet wie seit mindestens 20 Jahren nicht mehr. Die Gesamtzahl der Firmenpleiten stieg 2025 im Jahresvergleich um fast 5% auf etwas unter 200.000, wie die Auskunftei Kreditreform mitteilt. In osteuropäischen Ländern war dagegen ein Rückgang der Insolvenzzahlen zu verzeichnen. Am schlechtesten sah es in der Schweiz aus mit 35% mehr Pleiten. Deutschland rangiert auf dem 4. Platz mit knapp 9%.

0: 12.45 Uhr.
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0: Die Nachrichten mit Sissi Forster.
2: RIAS Bayern registriert neuen Höchststand antisemitischer Vorfälle. Der Informationsstelle zufolge gab es im vergangenen Jahr rund 1550 solcher Delikte im Freistaat. Dabei sei von einer hohen Dunkelziffer auszugehen. Der RIAS-Leitung zufolge äußert sich Antisemitismus immer enthemmter, bedrohlicher und direkter. So gäbe es vermehrt Bedrohungen im Internet mit teils strafbaren Aufrufen zur Gewalt. Caritas fordert bessere Förderung junger Behinderter. Angesichts knapper Kassen der Kommunen bestehe die Gefahr, dass Inklusion und Barrierefreiheit ins Hintertreffen geraten, erklärte der Verband anlässlich des Europäischen Protesttags zur Gleichstellung von Behinderten. Der Paritätische Gesamtverband mahnte auch Barrierefreiheit im digitalen Raum an. WHO bestätigt weitere Infektionen. An Bord des Kreuzfahrtschiffs Hondius gibt es inzwischen 7 nachgewiesene oder vermutete Fälle des Hantavirus. 3 Infizierte sind bereits gestorben, unter ihnen ein Deutscher. Inzwischen geht die Weltgesundheitsorganisation davon aus, dass das Virus in diesem Fall von Mensch zu Mensch übertragen wurde. Das Schiff steht unter Quarantäne und liegt vor den Kapverden. Leipzig gedenkt der Opfer der Amokfahrt. Für den späten Nachmittag ist eine ökumenische Gedenkandacht in der Nikolaikirche geplant. Dazu werden auch Sachsens Ministerpräsident Kretschmer und Oberbürgermeister Jung erwartet. Bei der Amokfahrt in der Fußgängerzone wurden gestern 2 Menschen getötet. Der mutmaßliche Täter wird heute dem Haftrichter vorgeführt. Bahn startet Kampagne. Von heute an sind in Bahnhöfen und Zügen Plakate zu sehen, die für mehr Respekt gegenüber den Mitarbeitern werben. Im Rahmen eines Aktionsplans werden zudem Bahnbeschäftigte mit Bodycams ausgestattet. Auch wird das Sicherheitspersonal aufgestockt. Das Unternehmen reagiert damit auf den gewaltsamen Tod eines Zugbegleiters bei einer Fahrkartenkontrolle vor 3 Monaten. Das Wetter in Bayern. Am Nachmittag zunehmend bewölkt und gebietsweise Schauer.
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0: Jedes Jahr zieht es Touristen aus aller Welt nach Unterfranken, in die Hochburg des Weinbaus. Doch genau dieser Dauerbrenner, der Frankenwein, soll es in den nächsten Jahren schwerer haben. Die Weintrinker werden weniger und wer Wein trinkt, trinkt im Schnitt weniger Wein. Auf die fränkischen Weinbauer kommt also eine große Herausforderung zu. Kann man Wein wieder attraktiver machen? Und wie versuchen Weinbauern auch in Zukunft wettbewerbsfähig zu bleiben? Jan Limpert hat sich in Unterfranken umgehört.
3: Ein kurzer Login in der App und schon geht die Tür auf zu 24 Stunden Rundumversorgung mit Wein und Brotzeit. Ulrike und Thomas Lange haben auf ihrem Weingut in Hammelburg ein Wein- und Brotzeithäusle errichtet. Vollautomatisch und immer geöffnet für wandernde Touristen und Weinfans. Solche Ideen sind heutzutage überlebenswichtig.
4: Also über einen reinen Weinverkauf müssen wir uns im Klaren sein, machen wir nicht unseren gesamten Umsatz. Es sind die Zusatzgeschäfte wie die Weinwanderungen, die Weinproben oder wie wir aktuell auch sind, auf Weinfeste, wo wir gehen. Oder auch hier oben auf Schloss Saaleck bei uns im Weingut den Kunden einfach einen Mehrwert anbieten, wie zum Beispiel unsere Weinterrasse und auch mit unserem 24/7 neuen Brot- und Weinhäuschen.
3: Für Thomas Lange und seine Frau ist klar, auf kluges Marketing, Weinwanderungen, eine ansprechende Instagram-Seite, Weinfeste und Musikveranstaltungen wie ein Techno-Rave auf dem Weingut kommt es mehr denn je an.
4: Und sowas müssen wir einfach tun. Wir brauchen den Wein interessierten Kunden hier bei uns und er muss wissen, was wir tun und dann ist er auch bereit, vielleicht etwas mehr für die Flasche auszugeben.
3: Auch die alkoholfreien Wein- und Sektalternativen sind wichtig, um mitzuhalten.
4: Es wird nicht das Defizit ausgleichen, aber ist eine sehr gute Alternative und wird auch von den Kunden gefordert.
3: Auch Weinbaupräsident Arthur Steinmann treibt die Krise um.
5: Wir sind immer gewachsen und gewachsen und jetzt kommen wir an den Punkt, wo halt einfach eine Sättigung da ist, wo die Menschen auch weniger trinken, wo andere Menschen auch nach Deutschland kommen. Und darauf muss man sich jetzt einstellen.
3: Für Frankens Winzer wird es nicht leicht. Thomas Lange findet, Winzer sein hat schon immer bedeutet, ein Tausendsasser zu sein.
4: Als Winzer bist du ja Marketing, du bist im Weinkeller, du bist draußen, wir sind Landschaftsgärtner, du bist Chemiker. Und wie Sie richtig sagen, du musst vernetzt sein. Und das ist heutzutage wichtig, der Austausch untereinander und auch gucken, wo geht die Reise hin, wo gibt es vielleicht neue Chancen, gerade für den Weinverkauf, weil über Qualität in Franken brauchen wir nicht reden.
3: Für ihn ist das Weinglas also auch in Zukunft nicht halb leer, sondern immer halb voll.
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0: Ein Fahrer in einem weißen Auto rast mit 70 bis 80 Stundenkilometern durch eine belebte Fußgängerzone, tötet dabei zwei Menschen. Viele weitere wurden verletzt. So geschehen gestern Nachmittag in Leipzig. Eine Amokfahrt, wie es von den Behörden ja auch heißt. Was man damit leider dazu weiß, das kann ich jetzt live unseren Reporter Roland Kühnke in Leipzig fragen. Hallo aus München.
6: Hallo.
0: Was ist denn zu den Opfern bekannt? Wie viele Verletzte gibt es? Wie geht es den Menschen?
6: Es gibt neben den Toten zwei Schwerverletzte, aber wie wir erfahren haben, ist ihr Zustand stabil, also es besteht keine Lebensgefahr mehr. Dazu zwei Leichtverletzte und darüber hinaus natürlich ca. 20 Personen, die einfach traumatisiert waren durch das Erlebte. Die wurden gestern Abend schon am Gewandhaus psychologisch betreut, da gab es viel Hilfe. Und auch heute sind rund um die Grimmersche Straße mobile Einsatztrupps unterwegs, Kriseninterventionstrupps, also wenn da jemand im Nachhinein noch irgendwelche Probleme bekommt, kann er sich mit seinen Fragen, mit seinen Problemen an die wenden und da wird ihm geholfen.
0: Mhm. Amokfahrt heißt ja kein terroristischer Anschlag. Woher wissen die Behörden das?
6: Das machen sie am Täter fest. Wir wissen noch nicht viel über diesen 33 Jahre alten Deutschen, wohl aber, dass er in psychiatrischer Behandlung war. Wir haben da mal nachgefragt beim Sächsischen Ministerium für Soziales. Ich zitiere hier einfach mal. Der mutmaßliche Amokläufer hielt sich auf eigenen Wunsch freiwillig in der Klinik stationär auf. Nach einem kurzen Aufenthalt wurde er Ende April entlassen. Während der Zeit dieses Aufenthalts bestand keine Eigen- oder Fremdgefährdung. Es lagen damit keine medizinischen Gründe vor, den Patienten am Verlassen der Klinik zu hindern und damit gegen seinen Willen festzuhalten. Zitat Ende. Aufgrund der ärztlichen Schweigepflicht gab es natürlich keine weiteren Informationen zur Diagnose, zur Behandlung, zur Therapie oder zu sonst irgendwas.
0: Also wohl ein psychisch kranker Mann. Der soll ja auch heute einem Haftrichter vorgeführt werden. Was heißt das denn?
6: Das bedeutet, dass er auf jeden Fall in U-Haft geht. Diese Geschehnisse sollen schnellstmöglich umfassend aufgeklärt werden. Deswegen der Termin beim Haftrichter. Und wir hoffen ja alle, dass es da vielleicht dann schon nähere Informationen auch zu den Motiven und den Hintergründen der Tat gibt.
0: In der Leipziger Innenstadt wurden Blumen niedergelegt, Kerzen aufgestellt. Wie groß ist die Anteilnahme gerade?
6: Die ist riesig. Noch ist die Grimmersche Straße ja wegen laufender Ermittlungen gesperrt, aber ringsrum fanden sich immer wieder Leute ein. Ganz in der Nähe wurden dann auch schon Blumen niedergelegt. Ein Kondolenzbuch ist ausgelegt im neuen Rathaus. Die Stimmung insgesamt in der Stadt ist sehr bedrückt, sehr zurückhaltend. Das hat man heute früh schon gemerkt beim Aufbau des Wochenmarktes. Die Händler normalerweise sind laut, sind lustig. Diesmal alles ganz gesetzt und so weiter. Aber ich glaube, dieser Markt ist ganz wichtig, hat der Marktleiter auch gesagt, weswegen er den veranstaltet hat, einfach um Raum zu schaffen für Gespräche, dass die Leute sich über den gestrigen Tag, über diesen unglaublichen Vorfall unterhalten können und ihn damit vielleicht auch ein Stück weit aufarbeiten können.
0: Wie geht's denn jetzt in Leipzig weiter?
6: Na, auf jeden Fall hat die Stadtverwaltung schon mal angekündigt, dass es eine Überprüfung der Sicherheitsvorkehrungen geben wird. Die Grimmersche Straße, eine beliebte Einkaufsmeile, eine Fußgängerzone, die ist eigentlich von allen Seiten mit Pollern gesichert. Nur dieser östliche Bereich, in den der Fahrer dann eingedrungen ist, dort gibt es keine Poller. Man wollte eigentlich die Innenstadt an dieser Stelle ein Stück weit offen halten. Das wird man überdenken müssen und da gibt es jetzt erste Überlegungen.
0: Roland Kühnke war das zur Amokfahrt gestern in Leipzig. Vielen Dank Ihnen für die Informationen.
6: Sehr gern.
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7: Mit Johannes Krause. Es ist ein Fußballabend, der schon jetzt elektrisiert. Ein Stadion, das morgen beben wird und ein Duell, das ganz Europa in den Bann zieht. Der FC Bayern gegen Paris Saint-Germain, das Rückspiel im Champions League-Halbfinale steht vor der Tür. Was es vor einer Woche im Prinzenpark zu sehen gab, das war kein Fußballspiel, es war ein Feuerwerk. 9 Tore, ein 5:4 für Paris, das torreichste Halbfinal-Hinspiel der Königsklassengeschichte. Klar ist, die Münchner müssen morgen gewinnen. Ich spreche jetzt mit unserem Bayern-Reporter Taufik Khalil. Taufik, wir sollten lieber nicht auf die Bilanz schauen, wenn die Bayern im Halbfinal-Hinspiel verloren haben. Die ist nämlich düster. Danach war in 5 von 5 Fällen Endstation, immer gegen Clubs aus Spanien. Jetzt kommt der Gegner aus Frankreich. Was macht also Mut, dass es die Bayern ins Finale schaffen?
8: Dass der Gegner aus Frankreich kommt, ist schon mal eine ganz gute Idee. Dass Pep Guardiola nicht da ist. Ich erinnere mich an 3 Halbfinals, ich glaube so 2015, 16, 14. Da hat der Pep immer diese spanischen Mannschaften im Halbfinale gehabt und er wollte immer was Besonderes machen, hat verrückte Sachen gemacht. Er ist von seinem Plan abgewichen, von den Dingen, die ihn dahin gebracht haben, wo er war. Und das tut ein Vincent Kompany nicht. Er wird genau so spielen lassen, wie sein Team das kennt. Sie werden nicht anfangen umzustellen, sie werden nicht anfangen, irgendwie auf Sicherheit zu gehen, um zu gucken, ein Tor zu machen. Sie werden das Visier wieder aufmachen, voll Gas. Es wird dieses FC Bayern-Spiel sein, so wie sie das machen. Es wird nichts Verrücktes passieren. Also es wird vielleicht ein verrücktes Spiel, aber er wird nicht irgendwie was Außergewöhnliches versuchen. Und ich erinnere mich an ein Spiel, ich glaube, es war gegen Real Madrid. Da war die halbe Mannschaft des FC Bayern, die wichtigsten waren verletzt. Und das ist diesmal nicht so. Es sind eine ganze Menge verletzt, aber es sind auch eine ganze Menge ganz wichtige da.
7: Heute wie üblich am Tag davor gibt's das Abschlusstraining und die Pressekonferenz. Wie sieht der Tag der Bayern also heute genau aus?
8: Ja, um 14 Uhr ist das Abschlusstraining des FC Bayern. Das ist dann für uns Journalisten immer so 15 Minuten so ein bisschen gucken, aber da kriegen wir nicht viel Taktisches gezeigt. In dem Moment, wenn dann die Taktiktafel rauskommt, müssen wir dann raus, da werden wir rausgeführt. Dann gibt's die Pressekonferenz, da wird Jonathan Tah und Vincent Kompany kommen. Tah, ganz wichtig, die Verteidiger sind ja letzte Woche so ein bisschen unter Beschuss geraten, weil halt doch 5 Gegentore und 4 bei Paris schon ganz schön außergewöhnlich sind, aber du kannst das nicht verteidigen gegen solche Angreifer. Und dann schauen wir mal, wer sich sonst wie präsentiert. Ja, und dann werden die heute Abend in der Arena trainieren. Macht der FC Bayern in der Regel auch nicht, dass sie noch eben im fremden Stadion trainiert. Und dann gibt es auch eine Pressekonferenz mit Luis Enrique und wir werden uns überraschen lassen, wen er da mitbringt.
7: Die Bayern setzen auf die Unterstützung der Fans. Trainer Kompany hat ja schon gesagt, wer eine Karte für morgen hat, aber sich nicht wohlfühlt, soll es lieber jemanden geben, der fit ist und dann die Mannschaft richtig unterstützen kann. Gegen Real Madrid gab es im Viertelfinale ja auch eine tolle Choreografie der Fans. Was ist für morgen geplant?
8: Ja, ob es eine Choreografie gibt, das habe ich noch nicht erfahren. Manchmal behalten das die Ultras lange für sich. Das werden wir dann vielleicht maximal sehen heute Abend, ob die Arena da vorbereitet wird. Aber ansonsten wieder die Aussage klar, alle in Rot, das werden wieder alle tun. Und das ist auch außergewöhnlich, weil normalerweise ist ja der Ultra-Block hinterm Tor immer in Schwarz. Da sieht man, die sind alle in Schwarz. Die haben aber eben schon mal eben als Protest gegen diese vielfarbigen Trikots des FC Bayern irgendwann angefangen, sich selber diese roten Trikots zu machen mit den weißen Krägen, so wie der FC Bayern unter Beckenbauer früher gespielt hat. Das werden die morgen auch alle anziehen. So wird auch das künftige Trikot des FC Bayern aussehen. Also es wird ein Spektakel in der Arena. Da dürfen wir uns drauf freuen. Auf dem Platz und auf den Ringen.
7: Der FC Bayern gegen Paris Saint-Germain morgen Abend ab 21 Uhr live und in voller Länge hier im Programm. Heute Abend steht schon der erste Finalist in der Königsklasse fest. Nach dem Halbfinalrückspiel FC Arsenal gegen Atletico Madrid. Anstoß hier 21 Uhr. Das Hinspiel vergangene Mittwoch endete 1:1.
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0: A7 Würzburg Richtung Ulm. Zwischen Dinkelsbühl-Fichtenau und Ellwangen stockender Verkehr. A70 Bamberg Richtung Bayreuth. Am Dreieck Bayreuth-Kulmbach ein Unfall auf der Überleitung zur A9 Richtung Berlin. Und die B15 Rosenheim Richtung Landshut zwischen Ferchensee und Vogelberg ein Unfall.

Das Wetter in Bayern. Immer mehr Wolken im Verlauf des Tages. Später sind vereinzelt auch Regen oder Schauer möglich. Tageshöchstwerte 19 bis 27 Grad. In der Nacht auf morgen dann 12 bis 6 Grad als Tiefstwerte. Die Gewitter ziehen dann langsam ab. Die nächsten Tage bleibt es aber unbeständig und es wird bis Donnerstag auch noch kühler. Dann maximal noch 13 bis 19 Grad.

0: Es ist jetzt 13 Uhr.
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0: Mit Xaver Schäffer. Antisemitismus in Bayern nimmt zu, wird enthemmter und bedrohlicher, heißt es im neuen RIAS-Jahresbericht. Das schauen wir uns gleich genauer an. Außerdem, BioNTech schließt mehrere Standorte in Deutschland, viele Arbeitsplätze könnten wegfallen. Und wir schauen ausführlich auf Bargeld und Karte und wohin sich der Trend entwickelt. Gestern hat Bundeskanzler Merz Jüdinnen und Juden mehr Schutz zugesichert, angesichts von Antisemitismus im Land. Wie ausgeprägt der Antisemitismus auch in Bayern ist, das wurde heute deutlich. Im Jahresbericht der Recherche- und Informationsstelle Antisemitismus Bayern, kurz RIAS. Wie Sandra Demmelhuber berichtet, liegen die Vorfälle auf einem neuen Höchststand.
2: Kill all Jews, tötet alle Juden. Diese antisemitische Schmiererei ist erst vor gut einer Woche im Gebäude der Ludwig-Maximilians-Universität München aufgetaucht. Bedrohliche Vernichtungswünsche wie diesen dokumentiert RIAS Bayern. Mit über 1500 judenfeindlichen Vorfällen haben sie letztes Jahr einen neuen Höchststand erreicht. Und die Dunkelziffer dürfte noch wesentlich höher sein. Dazu Felix Ballandat von RIAS Bayern.
3: Was uns vor allem aufgefallen ist, ist die Bedrohlichkeit, die Intensität und auch diese Unverfrorenheit, die wir vor allem online festgestellt haben.
2: Die judenfeindlichen Vorfälle kommen laut RIAS Bayern aus allen politischen Richtungen, von rechts bis links. Bayerns Antisemitismusbeauftragter Ludwig Spähnle bezeichnet diese Entwicklung als, Zitat, erschreckend. Er fordert ein konsequentes Angehen gegen Taten und Täter, damit jüdische Menschen in Bayern wieder in Sicherheit leben können. Seit dem Massaker durch die Hamas im Herbst 2023 mit über 1200 Toten und rund 250 Verschleppten und dem darauf folgenden Gegenangriff Israels sind die Juden- und israelfeindlichen Vorfälle und Straftaten auch hierzulande um ein Vielfaches angestiegen.
0: Bund und Länder wollen im Sozialbereich sparen. Das heißt wohl auch, es soll weniger Geld geben, um Menschen mit Behinderung den Alltag zu erleichtern. Das sorgt für Ärger. Die Präsidentin der Arbeiterwohlfahrt, Katrin Sonnenholzner, spricht vom Ausschluss aus gesellschaftlicher Teilhabe und von neuen Wegen in die Armut. Bayerns Sozialministerin Ulrike Scharf sieht das anders. Sie verteidigte die von ihr mit ausgearbeiteten Sparvorhaben im Gespräch mit BR24. Anna Fawig berichtet.
4: Für Ministerin Scharf ist klar, Teilhabe ist kein Privileg, sondern ein Menschenrecht. Sie verweist aber auf Herausforderungen.
5: Wir wissen, dass der demografische Wandel einen höheren Bedarf auch mit sich bringen wird. Und wir haben einen Fachkräftemangel, der erschwert die Versorgung. Entscheidend ist, dass wir nichts tun, nicht als Option sehen, sondern wir müssen gegensteuern, damit wir den Vollzug in der Eingliederungshilfe nicht gefährden. Und für mich ist auch klar, sozial ist, was den Sozialstaat erhält.
4: Der bayerische Behindertenbeauftragte Holger Kiesel sieht das anders. Er hält die Einsparungen für eine große Gefahr.
6: Also ich sehe, dass in ganz vielen Feldern, in der Schule, im Arbeitsleben, im Mobilitätsbereich es so sein könnte, dass Menschen mit Behinderung einfach ihre Potenziale nicht mehr entfalten können. Und das würde für mich bedeuten, dass uns das langfristig viel mehr kosten würde, weil wir Menschen noch mehr unterstützen müssen, als es eigentlich notwendig wäre, als alles, was wir jetzt sparen können.
4: Was die Kürzungen angeht, so will Bayern etwa in der Kinder- und Jugendhilfe sowie bei der Eingliederungshilfe sparen. Das hat auch Scharf bestätigt. Sie will hier die Kosten senken, etwa durch den Abbau von Bürokratie und vereinfachte Verwaltungsverfahren. Laut Scharf ist der Umfang der Eingliederungshilfe bundesweit innerhalb von 4 Jahren von 21 Milliarden auf fast 29 Milliarden Euro gestiegen. Den viel kritisierten Wegfall der Schulbegleitung für Kinder mit Beeinträchtigungen verteidigte die CSU-Politikerin. Bayern will statt einer 1-zu-1-Betreuung auf eine sogenannte Pool-Lösung setzen. Für den bayerischen Behindertenbeauftragten Kiesel allerdings der falsche Weg.
6: Wenn diese 1-zu-1-Betreuung nicht unbedingt notwendig ist, dann kann man über gemeinschaftliche Lösungen, über Pooling nachdenken. Aber die Regel muss erstmal der geprüfte Einzelfallanspruch sein.
4: Für Ministerin Scharf ist aber klar, ein Sozialstaat kann nur bestehen, wenn er auch handlungsfähig bleibt, und das gehe eben nur, indem Geld gespart wird. Kiesel fordert von der Ministerin, sich weiter für Menschen mit Behinderung einzusetzen. Damit Teilhabe für alle selbstverständlich werde, müsse die Notwendigkeit der Barrierefreiheit in die Köpfe aller Menschen, auch wenn sie nicht oder noch nicht betroffen seien.
0: Der Impfstoffhersteller BioNTech aus Mainz, der vor allem während der Corona-Pandemie bekannt

0: Produktionsbedarf bei den Covid-Impfstoffen. Die würden künftig komplett an den Standorten des Kooperationspartners Pfizer produziert. Die Schließungen sollen nach Abschluss Einsparungen in Höhe von 500 Millionen Euro pro Jahr bringen, so BioNTech. Die Nachricht kommt knapp ein Jahr nach der Ankündigung der Übernahme des ehemaligen Konkurrenten CureVac aus Tübingen. Damals waren beide mitten in einem Rechtsstreit über Patente bei der wichtigen mRNA-Technologie. Für CureVac bedeutet das nun das endgültige Aus. Die Produktion werde geschlossen, laufende klinische Studien würden abgeschlossen und nicht in späteren Entwicklungsphasen weitergeführt, so das Unternehmen. BioNTech will sich zukünftig demnach noch stärker auf die Forschung an Krebsmedikamenten konzentrieren. Das abgeschlossene Quartal beendete BioNTech mit einem Verlust von mehr als 500 Millionen Euro. Grund seien die hohen Kosten für Forschung und Entwicklung.
1: Leipzig gedenkt nach der gestrigen Amokfahrt der Opfer. Für den Nachmittag ist eine Andacht in der Nikolaikirche geplant, an der auch Sachsens Ministerpräsident Michael Kretschmer teilnehmen wird. Die Nikolaikirche liegt nahe der Fußgängerzone, durch die der 33-jährige mutmaßliche Täter mit einem Auto raste. Dabei wurden zwei Menschen getötet und mehrere verletzt. Silke Michaelis berichtet.
2: Nach der Amokfahrt in Leipzig soll der Tatverdächtige heute dem Haftrichter vorgeführt werden. Die Staatsanwaltschaft ermittelt wegen Mordes in zwei Fällen sowie wegen versuchten Mordes. Sein Motiv ist noch unklar. Der 33 Jahre alte Deutsche war unmittelbar nach der Tat in seinem Wagen festgenommen worden. Bei der Amokfahrt starben zwei Menschen, eine 63 Jahre alte Frau und ein 77-jähriger Mann. Die genaue Zahl der Verletzten ist weiter unklar. Die Staatsanwaltschaft erklärte, viele Menschen hätten sich selbstständig zum Arzt begeben. Die Stadt will ihr gesamtes Sicherheitskonzept noch einmal prüfen. Der Tatverdächtige war ungehindert in die Fußgängerzone eingefahren. Erst am Ende der belebten Einkaufsstraße wurde er durch Poller gestoppt. Die christlichen Gemeinden haben für 17 Uhr zu einer ökumenischen Gedenkandacht eingeladen. Mit der Andacht in der Leipziger Nikolaikirche soll Raum für Ratlosigkeit, aber auch für Trost und Hoffnung entstehen, teilte der Kirchenbezirk mit. Daran will neben Leipzigs Oberbürgermeister Burkhard Jung auch Sachsens Ministerpräsident Michael Kretschmer teilnehmen.
1: Der seit Anfang des Monats geltende Tankrabatt kommt offenbar nicht vollständig an den Zapfsäulen an. Eigentlich müsste das eine Senkung bei den Spritpreisen von 17 Cent bedeuten. Das Bundeskartellamt hat die Mineralölkonzerne zwar aufgefordert, das an die Autofahrenden auch weiterzugeben, aber laut IFO-Institut geschieht das nur teilweise. Und eine weitere Entlastung ist nicht in Sicht, wie Maximilian Ulrich berichtet.
3: Der CDU-Abgeordnete Sepp Müller geht davon aus, dass wir uns eine ganze Weile auf 2 Euro pro Liter an den Tankstellen einstellen müssen. Müller ist Chef der Spritpreis-Taskforce der Bundesregierung. Für ihn sei klar, dass der Tankrabatt am 30. Juni endet, weil man nicht mit unendlich Steuergeld alle Probleme dieser Welt lösen könne, sagte Müller im ARD-Morgenmagazin. Die Steuersenkungen im Mai und Juni kosten rund 1,6 Milliarden Euro Steuergeld und sollen einen Liter Benzin oder Diesel um 17 Cent günstiger machen. ADAC und IFO-Institut werfen den Mineralölkonzernen vor, diesen Tankrabatt nur teilweise weiterzugeben. Dazu sind sie per Gesetz auch nicht verpflichtet. Das betont auch der Präsident des Bundeskartellamts Andreas Mundt. Seine Behörde hat zuletzt mehr Befugnisse bekommen und beobachtet die Preisentwicklung genau. Im Deutschlandfunk sagte Mundt, es sei nicht möglich, ad hoc zu bewerten, ob die Steuersenkung weitergegeben wird, weil es zu viele Faktoren gibt, die in den Preis einfließen.
1: Immer mehr Menschen bezahlen im Geschäft mit Karte oder Handy. Bei fast der Hälfte aller Einkäufe, nämlich 48%, nutzen Kunden im vergangenen Jahr ihre Giro- oder Kreditkarte oder auch das Smartphone. Der Anteil hat sich damit innerhalb von 5 Jahren nahezu verdoppelt, heißt es in der Studie eines Kölner Forschungsinstituts für den Handel. Mit Bargeld wird also immer weniger bezahlt, oft nicht einmal Kleinbeträge. Jörg Marksteiner berichtet.
4: 17,04 Euro, bitte. Mit Karte, bitte. Diesen Satz hört Alexander Schäfer jeden Tag. Und immer öfter. Für 4 große Edeka-Märkte ist er zuständig, als Mitglied der Geschäftsführung. 10.000 Kunden sind dort jeden Tag unterwegs. Und ihre Art zu bezahlen hat sich in den vergangenen Jahren verändert.
5: Das merken wir auch. Wir haben hier in den Märkten ungefähr einen Anteil von EC-Zahlungen in Höhe von 60%.
4: Weitere 20% nutzen Kreditkarten, Apps, Bonusprogramme oder Apple Pay. Kunden, die beim Bezahlen Münzen hervorkramen oder Scheine zücken, sie gehören hier schon.

0: Zur Minderheit.
1: Die Barzahlungen nehmen ab. Wir sind mittlerweile bei 20%. Tendenz auch fallend immer noch.
0: Ein Trend, der sich auch bundesweit zeigt, wenn auch etwas weniger drastisch. Insgesamt wurden in Supermärkten, Drogerien, Baumärkten, Mode- und Buchläden noch knapp 50% aller Einkäufe mit Bargeld bezahlt. Doch schon bald wird die Karte das Bargeld als beliebtestes Zahlungsmittel ablösen, sagen Fachleute.
2: Ich gehe mal ganz stark davon aus, dass das schon dieses Jahr der Fall sein wird, denn wir liegen ja nur noch knapp drüber. Und wenn Sie den Rückgang gegenüber dem letzten Jahr gesehen haben, das waren 4 Prozentpunkte, ist davon auszugehen, dass wir da mittlerweile schon sogar etwas drunter liegen unter den 50%. Das heißt also, die Kartenzahlung schon die Nase vorn haben wird es.
0: Sagt Horst Rüther vom Kölner Handelsforschungsinstitut EHI Retail. Für seine neue Studie zum Bezahlverhalten hat er Daten von mehr als 125.000 Geschäften ausgewertet. Ergebnis: Die Kartenzahlung boomt, und das liegt auch an Corona. Während der Pandemie haben viele Kunden erstmals kontaktlos bezahlt und sind dann dabei geblieben. Auch viele Geschäfte haben sich darauf eingestellt, 1,50 Euro mit Karte zahlen. Oft ist das kein Problem mehr. Und auch das sorgt für den Sprung in der Statistik.
2: Weil eben vor allem auch in letzter Zeit kleine und Kleinstbetragstransaktionen über die Karte abgewickelt werden. Vor allem über Mobile Payment, also mobiles Bezahlen mit dem Smartphone.
0: Dass immer weniger Bargeld in den Kassen landet, sorgt aber auch für Probleme. Jedes zweite Geschäft berichtet in der Studie, dass zumindest zeitweise das Bargeld auch knapp wird. Denn viele Kunden zahlen mit Karte, lassen sich an der Kasse aber Bargeld auszahlen. Bis zu 200 Euro, diesen Service bieten viele Händler. Das läppert sich. Insgesamt 15 Milliarden Euro hat der Einzelhandel im vergangenen Jahr ausgezahlt. Auch das ein Rekord. Mit Folgen für die Läden.
1: Also die Kunden nutzen uns als Geldautomat schon relativ häufig.
0: Im Schnitt werden hier pro Woche 150.000 Euro an Bargeld herausgegeben.
1: Wir können den Gesamtbetrag nicht über das Bargeld, das reinkommt, decken.
0: Also muss das Bargeld extra zugekauft werden. Das verursacht Kosten, zusätzlich zu den Gebühren für die Auszahlung. Andere Läden reagieren deshalb auf Bargeldknappheit, indem sie zeitweise die Höhe der Auszahlung beschränken. Das Problem könnte sich sogar noch verschärfen, denn seit Jahren sinkt die Zahl der Geldautomaten. Was viele Händler dabei ärgert, sie übernehmen mittlerweile faktisch einen Teil der Bargeldversorgung von den Banken, müssen dann aber dafür zusätzlich bezahlen.
3: Immer weniger Bargeldzahlung in Geschäften, aber Geld abheben an der Ladenkasse wird dafür immer beliebter. Jörg Marksteiner berichtete. 15 Mikrogramm Rattengift. Das wurde Babynahrung des Herstellers Hipp in Österreich beigemischt. So hatte jemand versucht, das deutsche Unternehmen zu erpressen. Ein Tatverdächtiger konnte bereits festgenommen werden. Zum aktuellen Stand der Ermittlungen jetzt David Freches aus dem ARD-Studio in Wien.
4: Aus Ermittlerkreisen hieß es bereits im Vorfeld, dass viele Spuren eindeutig auf den 39-jährigen Slowaken als mutmaßlichen Täter hinweisen, auch wenn er das über seinen Anwalt bestreitet. Der Verdächtige soll 6 Gläser mit Babybrei manipuliert haben. In einem wurde Rattengift sichergestellt. Ein Gutachten soll klären, wie gefährlich das hätte werden können, denn davon hängt auch ab, wofür sich der Mann am Ende verantworten muss. Neben schwerer Körperverletzung und Gemeingefährdung prüft die Staatsanwaltschaft auch den Tatbestand der Erpressung. In Österreich, Tschechien und der Slowakei waren insgesamt 5 manipulierte Gläser sichergestellt worden. Nach einem weiteren, möglicherweise vergifteten Glas wird immer noch gesucht. Über Geschädigte ist nichts bekannt. Das deutsche Sortiment war laut Hipp nicht betroffen.

0: 13.15 Uhr.
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0: Sisi Forster mit den Nachrichten.
2: Zahl der antisemitischen Vorfälle in Bayern erreicht Höchststand. Die Recherche- und Informationsstelle Antisemitismus, kurz RIAS, hat im vergangenen Jahr mehr als 1500 Vorfälle im Freistaat dokumentiert. Den Angaben zufolge gibt es im Internet vermehrt teils strafbare Aufrufe zur Gewalt. RIAS-Leiterin Seidel Arpatschi sagte, oft werde unverblümt gegen Juden gehetzt. Antisemitismus äußere sich immer enthemmter, bedrohlicher und direkter. Sozialverbände beklagen Diskriminierung von Menschen mit Behinderung. Die Präsidentin des Sozialverbands VDK, Bentele, kritisierte, ein Sparkurs, wie er derzeit diskutiert werde, stelle eine Gleichberechtigung in Frage. Menschen mit Behinderung bekämen den Eindruck, ihre Bedürfnisse würden als Belastung wahrgenommen werden. Im April waren Sparpläne einer Bund-Länder-Arbeitsgruppe für den Sozialbereich bekannt geworden. BioNTech schließt Produktionsstandorte. Der Impfstoffhersteller begründet dies mit zu geringer Auslastung und der Notwendigkeit, Kosten zu senken. Betroffen sind demnach die Werke in Idar-Oberstein, Marburg und Singapur. Insgesamt könnten bis zu 1860 Stellen entfallen, kündigte das Management des Mainzer Unternehmens an. Pharmaindustrie warnt vor Folgen des Sparpakets. Dem Verband zufolge unterlaufen die Pläne der Bundesregierung deren eigenes Ziel, die Branche zu stärken. Künftig würden Investitionen und Jobs im Ausland aufgebaut, erklärte Verbandschef Steutel. Er erwartet bereits für dieses Jahr einen Umsatzrückgang von 1%. In Dresden kollidiert Straßenbahn mit Linienbus. Dabei sind in der Früh 30 Menschen verletzt worden, 25 weitere konnten vor Ort versorgt werden. Bei dem Unfall entgleiste die Straßenbahn, die Ursache ist noch nicht bekannt. Die Unfallstelle wurde gesperrt, in der Folge kam es zu erheblichen Verkehrsbehinderungen. Das Wetter in Bayern. Am Nachmittag zunehmend bewölkt und gebietsweise Schauer.
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3: mit Nina Pietschmann. Noch immer brennt es auf dem Saurüsselkopf bei Ruhpolding. Und wie das Landratsamt Traunstein mitteilt, hat sich die Lage in der Nacht wegen eines Windrichtungswechsels noch einmal verschärft. Seit gestern Vormittag gilt der Katastrophenfall. 50 bis 60 Hektar Wald sind betroffen. Auch heute sind deshalb wieder hunderte Einsatzkräfte vor Ort. Einzelheiten hat Julia Hardecker.
4: Etwa 10 Hubschrauber sollen heute beim Löschen des Waldbrands am Saurüsselkopf unterstützen. Besonders der Einsatz der Bundeswehr wird dringend erwartet. Ein Bundeswehrhubschrauber kann rund 5000 Liter Wasser transportieren, deutlich mehr als die Hubschrauber der Polizei. Wie das Landratsamt Traunstein mitteilt, blieb die Lage auch in der Nacht angespannt. Durch einen Windwechsel hat sich das Feuer ausgebreitet. Auf der Südseite nahmen Hitzeentwicklung und Flammenbildung zu. Rund 250 Einsatzkräfte sind heute vor Ort. Sogenannte Abwurfkoordinatoren sollen helfen, die Löschflugzeuge präzise zum Brandherd zu leiten. Oberstes Ziel sei es weiterhin, das Trinkwasserschutzgebiet Laubau zu schützen. Die Quelle versorgt rund 30.000 Bürgerinnen und Bürger. Laut Landratsamt besteht aber aktuell keine unmittelbare Gefahr für die Trinkwasserversorgung oder die Bevölkerung. Wegen des Windrichtungswechsels kann im Bereich Ruhpolding, Laubau und Chiemgau Arena Rauch wahrnehmbar sein. Anwohner sollten deshalb zur Sicherheit weiterhin Fenster und Türen geschlossen halten. Die Löscharbeiten werden voraussichtlich auch über den heutigen Tag hinaus andauern. Die Sperrung auf der Bundesstraße 305 bleibt bestehen. Zur Brandursache gibt es noch keine weiteren Erkenntnisse.
3: Wir schauen ins Allgäu. Die Polizei hat gestern Vormittag in einem leerstehenden Gebäude in Memmingen die Leiche eines Jugendlichen entdeckt. Sie war auf der Suche nach einem 14-Jährigen, der seit Samstag vermisst wurde. Als die Beamten das Haus betreten wollten, wurden sie von einer Person bedroht, die anschließend flüchtete. Am Abend schließlich wurde im Stadtgebiet von Memmingen ein Mann angeschossen. Jetzt haben die Ermittlungsbehörden neue Details bekannt gegeben. Florian Regensburger berichtet.
5: Der am Montagabend von der Polizei in der Nähe des Memminger Hallenbads angeschossene Mann ist tot. Das haben Polizei und Staatsanwaltschaft in einer gemeinsamen Pressemitteilung bekannt gegeben. Demnach starb der Mann im Krankenhaus an seinen Verletzungen. Zuvor war der Mann bei der Suche nach dem vermissten Jugendlichen in einem leerstehenden Haus angetroffen worden. Dort sei er mit einem Messer auf die Beamten losgegangen und anschließend geflüchtet. Später trafen die Beamten den Mann vor dem Hallenbad an. Dort sei er erneut mit einem Messer auf sie losgegangen, woraufhin die tödlichen Schüsse fielen. Auch die Identität des Jugendlichen ist geklärt. Es handelt sich um den seit Samstag vermissten 14-Jährigen. Ob der tödlich getroffene 37-Jährige etwas mit seinem Tod zu tun hat, sei im Moment noch Gegenstand der Ermittlungen.
3: München bekommt einen Ali-Mitkutsch-Platz, und zwar in der Max-Vorstadt. Dort hatte der renommierte Grafiker und Autor gewohnt. Alfons Ali Mitkutsch war für seine Wimmelbücher und seinen unverkennbaren Illustrationsstil bekannt und war 2022 gestorben. In der Begründung der Stadt München für die posthume Ehrung heißt es, Mitkutsch habe das kulturelle Leben Münchens nachhaltig geprägt.
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6: Bei der Commerzbank ist gerade einiges im Gange. Die italienische Großbank UniCredit möchte nämlich das deutsche Kreditinstitut übernehmen. Was das für das Standing von europäischen Banken im internationalen Vergleich bedeuten könnte, berichtet Bianca von der Au von unserer ARD-Finanzredaktion aus Frankfurt.
7: Schaut man sich Europas Geldhäuser mal im Vergleich mit den USA an, sehen sie klein aus. Egal ob Nettogewinn, Profitabilität oder Marktkapitalisierung, also Börsenwert, überall schneiden die US-Banken schon seit Jahren besser ab. Auch wenn die 10 größten europäischen Geldhäuser nach Berechnungen der Beratungsfirma EY zuletzt aufgeholt haben, etwa beim Nettogewinn, die amerikanischen Banken verdienen immer noch mehr. Ein europäischer Champion muss also her. Der Meinung sind viele Finanzwissenschaftler, darunter auch Florian Haider vom Leibniz-Institut SAFE an der Goethe-Universität Frankfurt.
8: Also das stärkste Argument dafür hat eigentlich der Markt geliefert. Die Commerzbank hat 50% an Wert gewonnen, seitdem bekannt wurde, dass die UniCredit sie übernehmen will. Der Markt sieht diese Übernahme positiv, weil damit eine europäische Bank geschaffen wird.
7: Nimmt man allein die Marktkapitalisierung zum Maßstab, dann hängt die US-Großbank JP Morgan Chase mit fast 700 Milliarden Euro Börsenwert jedes europäische Geldhaus um ein Vielfaches ab. Zum Vergleich, die Deutsche Bank bringt aktuell rund 50 Milliarden Euro an Börsenwert auf die Waagschale. Den US-Banken trauten Investoren einfach mehr Wachstum zu, so Finanzprofessor Haider von der Goethe-Uni. Daher brauche es europäische Banken-Champions, etwa um Milliardenfinanzierungen oder komplexe Fusionen und Übernahmen von Großkonzernen zu stemmen.
8: Die Tatsache ist, im Moment ist es halt noch nicht so, weil die kleinen europäischen Banken nicht das Transaktionsvolumen teilweise stellen können, nicht das notwendige Eigenkapital haben, um größere Transaktionen zu finanzieren.
7: Eine Lücke, die einige US-Banken auf dem europäischen Markt schon erkannt haben und nutzen wollen. Auch der UniCredit-Chef argumentierte kürzlich in diese Richtung, als er im Interview mit der Börsenzeitung monierte, dass europäische Banken die Entwicklung von künstlicher Intelligenz und andere Technologien nicht mit vergleichbaren Summen finanzieren könnten wie die US-Banken. Es fehle schlicht die bilanzielle Schlagkraft. Für Branchenkenner wie Dieter Hein von Fair Research könnte eine mögliche Übernahme der Commerzbank durch die mehr als doppelt so große UniCredit vor allem eins bedeuten: Stellenabbau in Deutschland.
9: Denn die UniCredit würde natürlich massiv Geschäft abbauen von der Commerzbank, das für sie nicht so profitabel ist. Und von daher würde auch ein starker Player in Deutschland dann fehlen auf dem Bankenmarkt.
7: Dass Größe allein nicht ausschlaggebend sei, betonte der Chef der Deutschen Bank, Christian Sewing, gegenüber der ARD-Finanzredaktion vor wenigen Tagen.
10: Aber wir haben auch gesagt, dass die Deutsche Bank mit ihrem Netzwerk mit die einzige, eine der wenigen europäischen Banken ist, die im Asset Management, im Privatkundengeschäft, im Firmenkundengeschäft und in einem globalen Investmentbanking ist. Wir sind die europäische Alternative und wir wollen der europäische Champion sein.
7: Nach einer möglichen Übernahme der Commerzbank durch die UniCredit könnte die nach Börsenwert drittgrößte Bank Europas entstehen, weit vor der Deutschen Bank. Skeptiker der Idee eines europäischen Banken-Champions sehen die Gefahr eines Too big to fail. Wie die Finanzkrise 2008 gezeigt hat, kann schiere Größe zum Systemrisiko werden.
6: Ein Beitrag von Bianca von der Au über die aktuellen Entwicklungen auf dem europäischen Finanzmarkt.
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6: Maya Hawke, die Tochter von Uma Thurman und Ethan Hawke, ist wie ihre berühmten Eltern Schauspielerin. Mit der Netflix-Serie Stranger Things feierte sie ihren Durchbruch. Für Quentin Tarantino stand sie in Once Upon a Time in Hollywood vor der Kamera. Ende des Jahres wird sie in The Hunger Games zu sehen sein. Maya Hawke ist aber nicht nur Schauspielerin, sie ist auch als Musikerin erfolgreich. Gerade ist Album Nummer 4 erschienen. Matreya Corso, so der Titel. Ein Albumtipp von Angie Portman.
11: Maya Hawke ist ein sogenanntes Nepo-Baby, also ein Promikind, das selbst im Showbusiness erfolgreich ist. Gut möglich, dass sie bei dem ein oder anderen Vorsprechen von der Prominenz ihrer Eltern profitiert hat. Maya Hawke steht dazu. Aber neben der Schauspielerei ist Hawke auch Musikerin und veröffentlicht als solche tolle Folk-Pop-Alben.

Maitreya Corso ist Meyer Hawks viertes Album. Eine luftige, fast etwas entrückt wirkende Platte. Mit Songs, die manchmal etwas spröde daherkommen, dann aber doch wieder überraschend zugänglich sind. Hawk selbst nennt sich hier eine Löwin mit einem Dorn in der Pfote. Selbstbewusst, aber dann doch nicht ganz frei von Unsicherheit und Selbstzweifeln. Immer auf der Suche nach der eigenen Identität.

Astro. I work in mysterious ways, singt Maya Hawke in dem Song Lioness. Ein Song, in dem auch Hawks Stranger Things-Kollegin Sadie Sink auftaucht. Wenn es nach Hawke geht, eine der größten Schauspielerinnen ihrer Generation. Apropos Stranger Things. Nach dessen Ende fiel Maya Hawke in ein regelrechtes Loch, dem wir letztendlich Maitreya Corso zu verdanken haben.

Maya Hawke und das höchst romantische Bring Home My Man. Der hier Besungene dürfte der Musiker Christian Lee Hudson sein. Er hat Maitreya Corso produziert, genauso wie die drei Vorgängeralben. Und er ist seit Februar dieses Jahres mit Maya Hawke verheiratet. Hudson war also für die Produktion zuständig, Taylor Swift für die Inspiration. Swift habe sie enorm beeinflusst, sagt Maya Hawke. Sie habe junge Menschen dazu gebracht, Musik zu hören und zu denken, wow, mein Leben zählt, meine Gefühle zählen.

0: Im Albumtitel Maitreya Corso bezieht sich Maya Hawke auf die buddhistische Idee des Maitreya, dem Buddha der Neuanfänge und der universellen Liebe. Vermutlich klingen ihre Songs deshalb so warm und angenehm unaufgeregt, analog ausgearbeitete Folk-Pop-Perlen im Stil einer Amy Mann. Gesungen von einer Stimme, die nicht unbedingt perfekt klingt, aber der man immer gerne folgt. Egal wie mysteriös ihre Wege auch sein mögen. 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
2: A7 Fulda Richtung Würzburg zwischen Dreieck-Schweinfurt-Werneck und Gramschatzer Wald, ein Unfall im Baustellenbereich. A7 Würzburg Richtung Ulm zwischen Dinkelsbühl-Fichtenau und Ellwangen, 5 Kilometer Stau. A70 Bamberg Richtung Bayreuth, am Dreieck Bayreuth-Kulmbach, ein Unfall auf der Überleitung zur A9 in Richtung Berlin. A70 Bamberg Richtung Schweinfurt zwischen Eltmann und Knetzgau, ein Unfall. Und B15 Rosenheim Richtung Landshut zwischen Ferchensee und Vogelberg, ein Unfall. Noch kurz zum Wetter. In Franken bewölkt, im Süden Bayerns auch immer mehr Wolken, Schauer und Gewitter sind möglich bei 19 bis 27 Grad. In der Nacht kann es weiterhin regnen bei 12 bis 6 Grad. Morgen ebenfalls zunächst freundlich und dann eine höhere Wahrscheinlichkeit für Regen bei 16 bis 23 Grad.

0: 13.30 Uhr.
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0: Wir haben unter anderem diese Themen im Programm in den nächsten Minuten. Erstes Thema ist der wachsende Antisemitismus. In Bayern ist die Zahl der Vorfälle auf einem Rekordhoch. Sozialverbände warnen zum Protesttag zur Gleichstellung von Behinderten vor Kürzungen bei der Eingliederungshilfe. Und nach der Amokfahrt in Leipzig wird der Tatverdächtige dem Haftrichter vorgeführt. Am Mikrofon ist Claudia Eichberger. Antisemitismus in Deutschland breitet sich weiter aus. Die Recherche- und Informationsstelle Antisemitismus, kurz RIAS, hat in München ihren Jahresbericht vorgestellt und im vergangenen Jahr sind die registrierten Fälle im Freistaat auf rund 1550 gestiegen, ein neues Rekordhoch. Wobei die Experten davon ausgehen, dass es eine große Anzahl nicht gemeldeter Taten gibt, also dass das Dunkelfeld besonders groß ist. Die Leiterin von RIAS Bayern erklärte, Antisemitismus werde enthemmter, bedrohlicher und direkter. Sandra Demmelhuber berichtet.
2: Kill all Jews, tötet alle Juden. Diese antisemitische Schmiererei ist erst vor gut einer Woche im Gebäude der Ludwig-Maximilians-Universität München aufgetaucht. Bedrohliche Vernichtungswünsche wie diesen dokumentiert RIAS Bayern. Mit über 1500 judenfeindlichen Vorfällen haben sie letztes Jahr einen neuen Höchststand erreicht. Und die Dunkelziffer dürfte noch wesentlich höher sein. Dazu Felix Ballandat von RIAS Bayern.
3: Was uns vor allem aufgefallen ist, ist die Bedrohlichkeit, die Intensität und auch diese Unverfrorenheit, die wir vor allem online festgestellt haben.
2: Die judenfeindlichen Vorfälle kommen laut RIAS Bayern aus allen politischen Richtungen, von rechts bis links. Bayerns Antisemitismusbeauftragter Ludwig Spähnle bezeichnet diese Entwicklung als, Zitat, erschreckend. Er fordert ein konsequentes Angehen gegen Taten und Täter, damit jüdische Menschen in Bayern wieder in Sicherheit leben können. Seit dem Massaker durch die Hamas im Herbst 2023 mit über 1200 Toten und rund 250 Verschleppten und dem darauf folgenden Gegenangriff Israels sind die Juden- und israelfeindlichen Vorfälle und Straftaten auch hierzulande um ein Vielfaches angestiegen.
0: Menschenrechte sind nicht verhandelbar. Unter diesem Motto findet heute der Europäische Protesttag zur Gleichstellung von Menschen mit Behinderung statt. Und viele Verbände rufen zu Aktionen auf, um auf Barrieren im Alltag aufmerksam zu machen und die konsequente Umsetzung der UN-Behindertenrechtskonvention einzufordern. Aber gerade im Sozialbereich drohen Kürzungen. In Bayern soll zum Beispiel im Bereich der Betreuung von Kindern und Jugendlichen an Schulen gespart werden. Und auch das dürfte zu Lasten von Menschen mit Behinderungen gehen. Anna Farwig berichtet.
4: Der bayerische Behindertenbeauftragte Holger Kiesel sieht die geplanten Kürzungsvorschläge im Sozialbereich kritisch. Die Entwicklung mache ihm große Sorgen, weil es hier um deutlich mehr gehe, als dass eine Gruppe ihren Anteil am notwendigen Sparen leisten soll. Vielmehr würden hier wirklich Grundrechte massiv eingeschränkt, sagte Kiesel im BR24 Thema des Tages. Kiesel sieht grundlegende Einschnitte auf Menschen mit Behinderung zukommen. In der Schule, im Arbeitsleben und im Mobilitätsbereich sollten die Sparvorschläge umgesetzt werden. Und er befürchtet, dass das die Gesellschaft langfristig viel mehr kosten würde. Die bayerische Sozialministerin Ulrike Scharf dagegen verteidigt die Pläne. Gleichzeitig betont die CSU-Politikerin, dass Teilhabe kein Privileg, sondern ein Menschenrecht sei. Und, so die Ministerin wörtlich, sozial ist, was den Sozialstaat erhält. Am 5. Mai findet der Europäische Protesttag zur Gleichstellung von Menschen mit Behinderung statt. Schon seit mehr als 30 Jahren machen Verbände und Initiativen an dem Tag auf die Lebensrealität der Betroffenen aufmerksam.
0: Leipzig steht unter Schock nach der Amokfahrt gestern Nachmittag. Da war ein 33-Jähriger mit seinem Auto durch die Fußgängerzone gefahren. Mehrere Menschen wurden erfasst, zwei starben, viele weitere wurden verletzt. Die Stadt trauert heute, die Menschen legen Blumen am Tatort ab, die Flaggen am neuen Rathaus wehen auf Halbmast. Und in der Nikolaikirche findet am späten Nachmittag ein ökumenischer Gottesdienst statt. Die Ermittlungen zu den Hintergründen der Tat laufen, Silke Michaelis berichtet.
5: Nach der Amokfahrt in Leipzig soll der Tatverdächtige heute dem Haftrichter vorgeführt werden. Die Staatsanwaltschaft ermittelt wegen Mordes in zwei Fällen sowie wegen versuchten Mordes. Sein Motiv ist noch unklar. Der 33 Jahre alte Deutsche war unmittelbar nach der Tat in seinem Wagen festgenommen worden. Bei der Amokfahrt starben zwei Menschen, eine 63 Jahre alte Frau und ein 77-jähriger Mann. Die genaue Zahl der Verletzten ist weiter unklar. Die Staatsanwaltschaft erklärte, viele Menschen hätten sich selbstständig zum Arzt begeben. Die Stadt will ihr gesamtes Sicherheitskonzept noch einmal prüfen. Der Tatverdächtige war ungehindert in die Fußgängerzone eingefahren. Erst am Ende der belebten Einkaufsstraße wurde er durch Poller gestoppt. Die christlichen Gemeinden haben für 17 Uhr zu einer ökumenischen Gedenkandacht eingeladen. Mit der Andacht in der Leipziger Nikolaikirche soll Raum für Ratlosigkeit, aber auch für Trost und Hoffnung entstehen, teilte der Kirchenbezirk mit. Daran will neben Leipzigs Oberbürgermeister Burkhard Jung auch Sachsens Ministerpräsident Michael Kretschmer teilnehmen.
0: Der Streit über die Meerenge von Hormus gefährdet die Waffenruhe zwischen den USA und dem Iran. Das US-Militär hat gestern damit begonnen, festsitzende Tanker in Richtung offenes Meer zu begleiten. Dabei wurden iranische Boote, Marschflugkörper und Drohnen zerstört. Und der Iran wiederum griff einen emiratischen Ölhafen in Fujairah an. Dort befindet sich ein großer US-Militärstützpunkt. Moritz Behrendt berichtet.
6: Am Abend veröffentlichte das Verteidigungsministerium der Vereinigten Arabischen Emirate eine Bilanz der jüngsten iranischen Angriffe. 3 Marschflugkörper, 12 ballistische Raketen und 4 Drohnen seien von der Luftabwehr abgefangen worden. Ein Drohnenangriff richtete jedoch Schaden an. Eine Ölanlage im Hafen von Fujairah geriet in Brand. 3 indische Arbeiter wurden verletzt. Der Hafen hat für die Emirate große strategische und wirtschaftliche Bedeutung. Über ihn können die Emirate Öl exportieren, ohne den Rohstoff durch die Straße von Hormus transportieren zu müssen. In der Stellungnahme des Verteidigungsministeriums heißt es, man sei bereit, auf jegliche Bedrohungen zu reagieren und allem entgegenzutreten, was darauf abziele, die Sicherheit des Landes zu untergraben. Experten gehen davon aus, dass der Iran gezielt die Emirate angegriffen hat, weil sich das Land deutlicher an die Seite der USA gestellt hat als andere Golfstaaten und weil es zudem durch eine strategische Partnerschaft mit Israel verbunden ist. Scharfe Kritik am Iran kam auch von anderen Regierungen. Saudi-Arabien und Katar verurteilten die Angriffe. Auch Bundeskanzler Friedrich Merz äußerte sich: Unsere Solidarität gilt den Menschen in den Vereinigten Arabischen Emiraten und unseren Partnern in der Region, postete Merz auf der Plattform X. Teheran müsse aufhören, die Region und die Welt zur Geisel zu nehmen. Die Blockade der Straße von Hormus müsse enden.
0: Ein Kreuzfahrtschiff wird zum schwimmenden Quarantänehotel. Nach einem tödlichen Hantavirus-Ausbruch sitzt die MV Hondius derzeit vor den Kapverden fest. 3 Menschen sind bereits gestorben, weitere Passagiere sind erkrankt. An Bord herrscht Unsicherheit, an Land Vorsicht. Die Behörden verweigern bisher das Anlegen, während die Weltgesundheitsorganisation versucht, die Lage einzuordnen. Raimund Bacher berichtet.
7: Nach dem Hantavirus-Ausbruch auf dem niederländischen Kreuzfahrtschiff MV Hondius im Atlantik geht die Weltgesundheitsorganisation WHO von einer möglichen Übertragung von Mensch zu Mensch bei sehr engem Kontakt aus. An Bord des vor Kap Verde festsitzenden Kreuzfahrtschiffs wurden bislang 7 bestätigte oder vermutete Infektionen gemeldet. Darunter 3 Tote, ein niederländisches Ehepaar und ein deutscher Staatsbürger. Ein schwer erkrankter Brite wurde nach Johannesburg ausgeflogen und dort positiv auf das Hantavirus getestet. 3 weitere Passagiere haben mildere Symptome und sind vorerst noch auf dem Schiff. Insgesamt harren rund 150 Menschen aus Großbritannien, den USA, Spanien und anderen Ländern an Bord aus. Die Atmosphäre gilt laut Betreiber Oceanwide Expeditions als ruhig. Kap Verde hat angeordnet, dass die Hondius auf See bleiben muss. Spanien hat im Gegenzug signalisiert, das Schiff auf den Kanaren, etwa in Las Palmas oder Teneriffa, aufzunehmen, um die Lage medizinisch zu klären und das Schiff zu desinfizieren. Die WHO betont, das Risiko für die Allgemeinbevölkerung sei gering. Hantaviren werden in der Regel über infizierte Nagetiere übertragen, führen zunächst zu grippeähnlichen Beschwerden und können in bis zu 40% der Fälle tödlich enden. Die MV Hondius ist in Argentinien gestartet. Fest steht, dass es im südlichen Südamerika bereits eine Variante des Hantavirus gibt, das bei engem Kontakt auch direkt zwischen Menschen übertragen werden kann.
0: Vor dem Landgericht in Kempten läuft seit dem Vormittag der Prozess um einen Millionendiebstahl aus Parkautomaten. Angeklagt sind ein ehemaliger städtischer Mitarbeiter und dessen Frau. Die Staatsanwaltschaft Kempten wirft dem Ehepaar vor, in den vergangenen 10 Jahren rund 1,9 Millionen Euro aus Parkautomaten in Kempten entwendet und in die eigene Tasche gesteckt zu haben. Vom Prozess berichtet Katharina Reichert.
8: Unter Tränen beteuerte der Mann am Ende seines Geständnisses, dass er seine Taten zutiefst bereue und durch den Prozess auf einen Neuanfang hoffe. Als Mitarbeiter des Bauhofs sei er zuständig für die Wartung und Leerung der Automaten gewesen. Anfangs habe er nur steckengebliebene Münzen entnommen, das habe sich allerdings rasch gesteigert, bis zur Entnahme ganzer Geldkassetten. Zu Hause habe seine Frau das Geld in Empfang genommen und zum Beispiel in Wertmarken bei Supermärkten umgetauscht, wie sie vor Gericht einräumte. Zusammen hätten sie das Münzgeld säckeweise aber auch bei der Bank eingezahlt. Später seien auch die Mutter und der Bruder der Frau sowie eine Bekannte zur Bank gegangen, um Geld einzuzahlen, damit es nicht auffalle. Das entwendete Geld hat das inzwischen getrennte Paar nach eigenen Angaben für Luxusgüter wie Pferde, Autos, Parfum und Kleidung ausgegeben. Mehrere Zeugen, vor allem ehemalige Arbeitskollegen des Mannes, schilderten vor Gericht zudem einen sehr laxen Umgang mit der Ausgabe von Automatenschlüsseln und der Dokumentation der Leerungsvorgänge. Unter anderem seien die fortlaufenden Nummern der Quittungen aus den Automaten nicht erfasst worden.
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9: mit Christian Sachsinger. Das Flugbenzin Kerosin hat sich infolge des Iran-Kriegs verteuert und droht knapp zu werden. Hohe Preisaufschläge sind die Folge, zumindest in der nächsten Zeit. Immerhin, Reiseveranstalter versprechen, bei für bereits gebuchte Urlaube auf nachträgliche Kerosinzuschläge zu verzichten. Felix Lenke berichtet.
10: Nicht alle Reisen konnten und können seit Beginn des Iran-Kriegs wie geplant stattfinden. Es kam bereits zu einigen Stornierungen und Umbuchungen auf spätere Termine oder zu anderen Reisezielen. Was es nicht auch noch geben soll, sind nachträgliche Preiserhöhungen wegen gestiegener Kosten wie für Kerosin. Große deutsche Veranstalter versprechen, für gebuchte und bezahlte Urlaubsreisen auf solche Nachforderungen zu verzichten. Die Reisebranche reagiert damit auf die Verunsicherung der Kunden und Kundinnen, wegen der die Nachfrage eingebrochen ist. Mit dem Preisversprechen verbunden ist die Aufforderung, mit der Buchung des nächsten Urlaubs nicht zu lange zu warten. Je mehr Zeit vergeht, umso teurer wird es, heißt es auch bei den Verbraucherzentralen. Für neue Buchungen drohen deutliche Preisaufschläge. Der ADAC sieht Engpässe bei Flugbenzin. Derzeit profitierten die meisten Airlines noch vom sogenannten Fuel Hedging, mit dem sie sich die alten Kerosinkosten noch für einige Zeit gesichert haben. Die meisten dieser Absicherungsgeschäfte laufen aber demnächst aus, weil sie immer nur befristet sind.
9: Und der Iran-Krieg drückt ganz generell bei vielen Unternehmen hierzulande auf die Stimmung. Das zeigt jetzt auch eine aktuelle Umfrage der Deutschen Industrie- und Handelskammern, DIHK. Demnach rechnet nur noch jedes 5. befragte Unternehmen damit, dass sich die Konjunktur innerhalb eines Jahres verbessert. Bei der vergangenen Umfrage im Herbst war noch jedes 4. Unternehmen positiv gestimmt. Unterm Strich geht die Handelskammer davon aus, dass die deutschen Exporte dieses Jahr stagnieren und nicht leicht wachsen werden. Hauptversammlung bei Europas größtem Softwarehersteller SAP. Bei der Veranstaltung hat der Vorstand die Aktionärinnen und Aktionäre auf schwierige Zeiten eingestimmt. Hintergrund: die zuletzt deutlich gesunkenen Aktienkurse und der Wandel durch künstliche Intelligenz. Alexander Winkler berichtet.
11: Unsere Transformation für die KI-Ära braucht Zeit und wir bitten um Ihre Geduld, so SAP-Chef Christian Klein in seiner Eröffnungsrede. Der Wert der SAP-Aktie habe sich in den letzten 15 Monaten halbiert, weil es am Aktienmarkt Zweifel gebe, ob Softwareanbieter im KI-Zeitalter noch eine Zukunft hätten. Diese Zweifel will Klein zerstreuen. So seien aktuelle KI-Modelle nicht zuverlässig genug, um darauf Unternehmensprozesse aufzubauen, denn diese hätten keinen Spielraum für Fehler. SAP arbeite deswegen an Lösungen, die sicher, präzise und nachvollziehbar seien. Zumindest von Kleinanlegern kommt Unterstützung für diese Vision. Christiane Hölz von der Deutschen Schutzvereinigung für Wertpapierbesitz sieht durch KI für SAP große Chancen und nicht nur Risiken. Vor allem liefere das Unternehmen gute Zahlen, stehe also finanziell gut da, um für die KI-Probleme Lösungen zu finden. Positiv für Anleger ist die diesjährige Dividende. So will SAP Aktionärinnen und Aktionären 2,50 € je Aktie ausbezahlen.

0: 13.45 Uhr.
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0: Sissi Forster mit Nachrichten.
2: RIAS Bayern registriert neuen Höchststand antisemitischer Vorfälle. Der Informationsstelle zufolge gab es im vergangenen Jahr rund 1550 solcher Delikte im Freistaat. Dabei sei von einer hohen Dunkelziffer auszugehen. Der RIAS-Leitung zufolge äußert sich Antisemitismus immer enthemmter, bedrohlicher und direkter. So gebe es vermehrt Bedrohungen im Internet mit teils strafbaren Aufrufen zur Gewalt. Caritas fordert bessere Förderung junger Behinderter. Angesichts knapper Kassen der Kommunen bestehe die Gefahr, dass Inklusion und Barrierefreiheit ins Hintertreffen geraten, erklärte der Verband anlässlich des Europäischen Protesttags zur Gleichstellung von Behinderten. Der Paritätische Gesamtverband mahnte auch Barrierefreiheit im digitalen Raum an. Amokfahrer von Leipzig hielt sich in Psychiatrie auf. Der Mann hat sich nach Angaben des sächsischen Sozialministeriums freiwillig in eine Klinik begeben. Demnach wurde er nach einem kurzen Aufenthalt Ende April entlassen. Der 33-Jährige soll heute einem Haftrichter vorgeführt werden. Bei der Amokfahrt in der Leipziger Innenstadt waren gestern 2 Menschen getötet worden. Die Verletzten seien inzwischen alle außer Lebensgefahr, sagte OB Jung. Grüne stellen Bundesregierung schlechtes Zeugnis aus. Deutschland taumle auf den Wellen wie ein Schiff ohne Steuermann, erklärte Fraktionschefin Dröge ein Jahr nach Antritt der schwarz-roten Koalition. Diese habe viel Gutes auf den Weg gebracht, sagte Kanzleramtschef Frei. Er räumte zugleich ein, dass das Wirtschaftswachstum hierzulande nicht zufriedenstellend sei. WHO bestätigt weitere Infektionen. An Bord des Kreuzfahrtschiffs Hondius gibt es inzwischen 7 nachgewiesene oder vermutete Fälle des Hantavirus. 3 Infizierte sind bereits gestorben, unter ihnen ein Deutscher. Inzwischen geht die Weltgesundheitsorganisation davon aus, dass das Virus in diesem Fall von Mensch zu Mensch übertragen wurde. Das Schiff steht unter Quarantäne und liegt vor den Kapverden. Das Wetter in Bayern. Am Nachmittag zunehmend bewölkt und gebietsweise Schauer.
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3: Am vergangenen langen Wochenende haben viele einen Vorgeschmack auf den Sommer bekommen. Traumhafte Temperaturen, Zeit nach draußen zu gehen und vielleicht zu wandern oder zu radeln. Im Donautal bei Weißenhorn im Landkreis Neu-Ulm wurde die Radsaison am Wochenende ganz offiziell eröffnet. Und zwar auf dem sogenannten Premium-Radweg Donautäler. Till Antonie Wiesbeck war dabei und ist der Frage nachgegangen, was den Radweg eigentlich Premium macht.
4: Wie viele Kilometer sind es eigentlich?
5: 36 ungefähr.
4: Uff.
5: Das geht, oder? Mit dem E-Bike unterwegs oder mit?
4: Nö. Manpower.
5: Ist auch gut.
6: Das letzte Mal, dass ich so viel geradelt bin, das ist lange her. Jahre, würde ich sagen. Bin ich denn der Einzige, der sich ein bisschen Sorgen macht?
7: Geht mit dem E-Bike.
8: Gut, mit dem E-Bike kein Problem.
6: Die Luft ist gut, der Himmel blau. 55 Radlerinnen und Radler sind angereist nach Weißenhorn auf den sonnigen Schlossplatz. Da geht's gleich los.
4: Das ist ja Premium-Radweg, was erwarten Sie?
9: Gut ausgebaut, ja, sicher. Nicht Straße, ganz klar. Radweg, ja, mal sehen.
6: Premium, ja, so nennt man den Donautäler. 4 von 5 Sternen hat die Route vom ADFC bekommen. Gut ausgeschildert, abwechslungsreiche Landschaft, überwiegend verkehrsarm. Ob der Teil, den wir sehen, das Versprechen auch einhalten kann? Helm auf, Füße auf die Pedale, los geht's. Dann geht es eigentlich recht eben dahin. Wir fahren auf Kieswegen an der Rot. Löwenzahn, Hahnenfuß und gelber Raps überziehen die weiten Felder und Wiesen um uns herum. So viel Platz gibt es hier. Über 300 Kilometer lang ist der Donautäler Radweg insgesamt. Wie eine Art 8 führt er durch die Donau-Nebentäler. Von Neu-Ulm über Krumbach und Günzburg bis nach Wertingen. Der Donautäler Radweg, der ist
5: eine Kooperation, bei der man sieht, dass man über Landkreisgrenzen hinweg denken darf und muss im Tourismus.
6: So sieht es zumindest Nadine Schmieder und die muss es wissen. Sie ist beim Landkreis Neu-Ulm nämlich für die Tourismusförderung zuständig. Und was macht den Radweg aus Ihrer Sicht Premium?
5: Komplett ausgeschildert in beide Richtungen. Überall schöne Gastronomie, die man besuchen kann und einfach Ausflugsziele, das dann einfach rund macht. Also eigentlich eine schöne Tour für so nicht die sportlich mega Aktiven, sondern die Genussradler, die gern Fahrrad fahren, aber auch ein Programm drumherum möchten.
6: Genussradler, das klingt doch nach mir. Aber manchmal fahren wir dann eben doch auf gut befahrenen Straßen.
10: Ja, auf
4: aufpassen hier.
6: Und ich bin schon auch froh, dass ich nicht auf die Schilder achten muss.
4: Oh Mann, nochmal bergauf.
6: Ich komme auch so nach einer Weile ganz schön ins Schwitzen. Anderen geht's da besser.
4: Energiereserven?
7: Voll. Akku voll.
10: 76% haben wir noch.
6: Aber wir rasten auch immer wieder in der schönen Natur und es geht voran.
4: Du hast doch bestimmt eine Anzeige. Wie viele Kilometer haben wir denn schon?
7: 23,9.
4: Ah, dann ist ja gar nicht mehr so viel.
9: Ach,
6: und der Schluss, der geht jetzt auch noch. Wenn auch mit brennenden Beinen.
7: Alle ankommen.
4: Wahrscheinlich schwitze ich am meisten. Ich weiß auch nicht.
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3: Der Beginn einer wundervollen Freundschaft war es offensichtlich nicht, als Kanzler Merz im vergangenen Juni zum Antrittsbesuch ins Weiße Haus reiste. Im Gepäck eine goldgerahmte Kopie der Geburtsurkunde des Großvaters des US-Präsidenten. 11 Monate später ist vom guten Verhältnis zwischen Donald Trump und Friedrich Merz nämlich nur noch wenig übrig. Der US-Präsident wettert gegen den Kanzler und will die Militärpräsenz in Deutschland zurückfahren. Auslöser war anscheinend Merz' Kritik an Trumps Kriegskurs im Iran. Er hatte den USA eine fehlende Exit-Strategie vorgeworfen. Was tut der Bundeskanzler jetzt? Markus Sambale hat sich auf die Suche nach seiner US-Strategie gemacht.
11: Es ist seit Tagen eine seltsame Kommunikation zwischen dem amerikanischen Präsidenten und dem deutschen Kanzler. Nicht miteinander, sondern übereinander. Los geht's vor einer Woche im Sauerland. Da kritisiert Friedrich Merz in einer Diskussion mit Schülern den US-Kriegskurs im Iran. Nicht zum ersten Mal, aber bemerkenswert deutlich.
12: Ich erkenne im Augenblick nicht, welchen strategischen Exit die Amerikaner jetzt wählen.
11: Woraufhin aus den USA der empörte Donald Trump dem deutschen Kanzler nicht nur öffentlich bescheinigt, schlechte Arbeit zu machen, sondern auch mit konkreten Schritten droht. Trump kündigt an, tausende US-Soldaten aus Deutschland abzuziehen und versprochene Mittelstreckenwaffen zur Abschreckung Russlands doch nicht in Deutschland zu stationieren. Dazu kommen weitere Zolldrohungen. Die Aufregung ist groß unter Sicherheitsexperten. Wie sehr wird Deutschland geschwächt? Wie sehr profitiert Russland davon? Und wie sehr hat das gute persönliche Verhältnis zwischen Merz und Trump gelitten? Der Kanzler selbst ergibt sich demonstrativ gelassen.
12: Da ist jetzt auch nicht alles neu, was wir in den letzten Tagen da hören. Es wird vielleicht ein bisschen zugespitzt.
11: Mehr zuspitzen, das will Merz von seiner Seite aus aktuell nicht. Sein Motto: Deeskalation.
12: Ich muss akzeptieren, dass der amerikanische Präsident zu diesen Themen eine andere Meinung hat als wir. Aber das ändert nichts daran, dass meine Überzeugung bleibt, dass die Amerikaner für uns wichtige Partner sind, die wichtigsten im nordatlantischen Bündnis.
11: Fast wortgleich formuliert das Johann Wadephul, der deutsche Außenminister.
13: Ich bin fest davon überzeugt, dass die Vereinigten Staaten von Amerika den Wert und die Bedeutung der NATO auch für die eigene Sicherheit zu schätzen wissen.
11: Und genauso mahnt Verteidigungsminister Boris Pistorius zu Gelassenheit.
14: Das muss man alles noch einmal in Ruhe einordnen. Es kommt nicht wirklich überraschend, dass es jetzt 5000 Soldaten sein sollen. Wir haben noch keine offizielle Bestätigung, wann und wie das in welcher Größenordnung vonstatten gehen soll. Dann wäre das so.
11: Also alles nicht so wild? Doch schon, findet jedenfalls Grünen-Chefin Franziska Brandner. Sie wirft dem Kanzler vor, im vergangenen Jahr nichts getan zu haben, damit Europa selbstständiger und unabhängiger wird von den USA in der Verteidigung.
15: In so einer Situation, wo man Europa nicht fitter macht, nicht voranbringt, sich es mit den Amerikanern anzulegen, das ist dann wirklich gefährlich.
11: Für die Bundesregierung geht es jetzt, wie so oft, darum herauszufinden, wie ernst es Donald Trump mit seinen Drohungen meint. Der direkte Kontakt scheint aber derzeit schwierig zu sein.
12: Wir haben in größeren Abständen aber ziemlich regelmäßig auch Gespräche miteinander und wir reden vernünftig miteinander, klar.
11: So klar ist es nicht. Der Kanzler bleibt im Ungefähren, wie intensiv der Kontakt nach Washington derzeit ist. Merz fände es wohl gut, wenn er und Trump schnell wieder miteinander sprechen würden und nicht nur übereinander.
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1: Wir probieren es jetzt noch einmal mit unserer Schaltung zu unserem Sportkollegen in Freimann. Das scheint wohl nicht zu klappen und deswegen machen wir weiter mit anderen Themen.
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1: Und zwar geht es jetzt um den Zustand der schwarz-roten Koalition in Berlin nach der Gesundheitsreform, die die Bundesregierung vergangene Woche auf den Weg gebracht hat. Hat sich die Koalition eine weitere Großreform vorgenommen, eine Neuregelung der Einkommensteuer? Doch wie genau die ausgestaltet werden soll, dazu gibt es bei CDU und SPD einfach immer noch unterschiedliche Überlegungen. Und die Koalition feiert ja jetzt in diesem Jahr, beziehungsweise sie begeht ihr erstes Jubiläum. Sie ist ein Jahr im Amt und Benjamin Großkopf hat eine Bilanz, beziehungsweise es geht um die Opposition auch im Bundestag.
2: So, ich habe es mal ein bisschen mitgeschrieben.
3: Andrea Lindholz ist genervt. So.
2: Ah, gut. Lernen Sie erstmal Deutsch. Hier auf der anderen Seite in den Dreck ziehen. Sie haben nichts auf der Pfanne.
3: Ich sag einfach, die Bundestagsvizepräsidentin von der CSU versucht, wie so oft Ruhe in eine Debatte zu kriegen.
2: Ich appelliere einfach nochmal an die Art und Weise, wie wir hier inhaltlich miteinander debattieren.
3: Vor knapp 2 Wochen im Bundestag Aktuelle Stunde auf Wunsch der AfD. Sie ist die mit Abstand größte Oppositionsfraktion, sorgt immer wieder für Empörung bei allen anderen und empört sich darüber wiederum selbst. Oft dabei Parteivize Stefan Brandner.
4: Zu den spitzenmäßigen Leistungen, meine Fresse, es ist denn da schon wieder kein, also nicht den Hauch von Seriosität auf der Seite hinter mir, wirklich. Brüllen Sie doch so rum, wie
5: Herr Brandner, Sie sind gut zu verstehen. Und Ihre Zeit läuft bitte, nutzen Sie sie sinnvoll.
3: Eine Bitte von Bundestagsvize Omid Nuripur, die bei Brandner und vielen seiner Kollegen nicht gerade ernst genommen wird.
4: Der Schiedsrichter bekämpft uns nicht nur, er will uns auch noch verbieten. Und genauso objektiv sind dann die Ordnungsrufe. Und dann wundert es keinen Menschen, dass wir relativ viele bekommen.
3: Viele Ordnungsrufe rügen dazu eine permanente Unruhe im Saal. So nehmen es Beobachter wie Erhard Schärfer wahr.
6: Auch damit zu tun, wie die AfD-Fraktionsmitglieder sich im Parlament, im Plenum verhalten. Es gibt sehr viel mehr Zwischenrufe von da. Und das verführt dann auch andere von Zeit zu Zeit auch in diese Art und Weise des Umgangs miteinander einzustimmen. Also die ist sehr viel unruhiger geworden, teilweise auch provozierender, teilweise auch aggressiver, als es in früheren Jahren war.
3: Schärfer kommentiert seit gut 15 Jahren Bundestagsdebatten für Phoenix. Streit und harte Auseinandersetzung, normal, sagt er. Doch eine oft auf Innenpolitik zielende Oppositionsarbeit wird durch die immer unübersichtlichere Weltlage erschwert. Etwa die Bedrohung aus Russland, den Krieg im Nahen Osten, die immer neuen Wolken eines unberechenbaren amerikanischen Präsidenten.
6: Diese Opposition hat ja vor allem ein Problem, nämlich, dass furchtbar viel passiert außerhalb auch dieses Landes und sie sich deshalb sehr bemühen muss, auf sich aufmerksam zu machen und dazu sehr unterschiedlichen Mittel greifen muss, um überhaupt wahrgenommen zu werden.
3: Und so haben AfD und Linke, aber auch die Grünen, so formuliert es Schärfer, nochmal einen Zahn zugelegt. Gerade die Grünen beschreiben dies aber immer wieder als Spannungsfeld. Einerseits harsche Kritik an Schwarz-Rot, andererseits der Wunsch nach Stabilität fürs Land. Auch jetzt, wo manche schon über ein vorzeitiges Ende der Bundesregierung nachdenken. Grünen-Chefin Franziska Brandner.
7: Ich bin aber der festen Überzeugung, dass diese Regierung die verdammte Pflicht hat, endlich mal von diesem Abgrund wegzugehen. Und ich nicht darauf spekuliere oder mich sogar darüber freuen würde, wenn sie in den Abgrund reingeht. Das tut unserem Land nicht gut. Wirklich nicht.
3: Linken-Chef Jan van Aken formuliert das anders. Mehrere seiner Abgeordneten wurden sogar des Saals verwiesen, unter anderem wegen verbotener Fahnen und T-Shirts. Die Rhetorik ist scharf. Selbstkritik bei van Aken? Nein. Kritik an der schwarz-roten Mehrheit.
8: Hört niemand auf uns, aber das ist Ihr Fehler und nicht unser Fehler. Was können wir selbstkritisch sagen? Ich würde mir natürlich wünschen, dass wir mittlerweile bei 30% liegen.
3: Umfragen zufolge sind es etwa 11. Aber aus van Akens Worten wird auch klar, die Opposition hat nicht vor, aus einem unruhigen wieder einen etwas ruhigeren Bundestag werden zu lassen.
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1: A7 Fulda Richtung Würzburg zwischen Dreieck Schweinfurt-Wenneck und Gramschatzer Wald ein Unfall. A7 Würzburg Richtung Ulm zwischen Dinkelsbühl-Fichtenau und Ellwangen 5 Kilometer stockender Verkehr. A70 Bamberg Richtung Schweinfurt zwischen Eltmann und Knetzgau ein Unfall. B15 Rosenheim Richtung Landshut zwischen Ferchensee und Vogelberg Behinderungen wegen Bergungsarbeiten. Kurz zum Wetter in Bayern. Im Norden sind schon mehr Wolken unterwegs. Im Süden gibt es noch ein paar sonnige Abschnitte, aber es entwickeln sich dann demnächst überall Schauer und teils kräftige Gewitter. Die Höchstwerte liegen zwischen 19 und 27 Grad. In der kommenden Nacht ziehen die Schauer Richtung Nordosten ab. Es lockert auf bei 12 bis 6 Grad. Und jetzt ist es gleich 14 Uhr und eine Minute.
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1: Antisemitische Vorfälle in Bayern sind auf einem Höchststand. Die Informationsstelle RIAS hat ihren Jahresbericht vorgelegt. Sozialverbände warnen vor einer Kürzung von Mitteln für die Teilhabe von Behinderten. Und um 14:05 gibt es unseren Tagesschau-Podcast 11 km. Heute geht es um eine Bilanz nach einem Jahr Kanzlerschaft von Friedrich Merz. Am Mikrofon begrüßt sie Claudia Eichberger. Antisemitismus in Bayern breitet sich weiter aus. Die Recherche- und Informationsstelle Antisemitismus, kurz RIAS, hat ihren Jahresbericht vorgestellt. Im vergangenen Jahr sind die registrierten Fälle im Freistaat auf rund 1550 gestiegen, ein neuer Höchststand. Wobei die Experten davon ausgehen, dass das Dunkelfeld noch größer ist. Die Leiterin von RIAS Bayern erklärte, Antisemitismus werde enthemmter, bedrohlicher und direkter. Sandra Demmelhuber.
9: Kill all Jews. Tötet alle Juden. Diese antisemitische Schmiererei ist erst vor gut einer Woche im Gebäude der Ludwig-Maximilians-Universität München aufgetaucht. Bedrohliche Vernichtungswünsche wie diesen dokumentiert RIAS Bayern. Mit über 1500 judenfeindlichen Vorfällen haben sie letztes Jahr einen neuen Höchststand erreicht. Und die Dunkelziffer dürfte noch wesentlich höher sein. Bayerns Antisemitismusbeauftragter Ludwig Spähnle bezeichnet diese Entwicklung als, Zitat, erschreckend. Er fordert ein konsequentes Angehen gegen Taten und Täter, damit jüdische Menschen in Bayern wieder in Sicherheit leben können.
1: Menschenrechte sind nicht verhandelbar. Unter diesem Motto findet heute der Europäische Protesttag zur Gleichstellung von Menschen mit Behinderung statt. Gerade im Sozialbereich drohen jetzt Kürzungen. In Bayern soll zum Beispiel im Bereich der Betreuung von Kindern und Jugendlichen an Schulen gespart werden. Und das dürfte eben auch zulasten von Menschen mit Behinderungen gehen. Verbände warnen. Anna Fahrweg berichtet.
10: Der bayerische Behindertenbeauftragte Holger Kiesel sieht die geplanten Kürzungsvorschläge im Sozialbereich kritisch. Die Entwicklung mache ihm große Sorgen, weil es hier um deutlich mehr gehe, als dass eine Gruppe ihren Anteil am notwendigen Sparen leisten soll. Vielmehr würden hier wirklich Grundrechte massiv eingeschränkt, sagte Kiesel im BR24 Thema des Tages. Kiesel sieht grundlegende Einschnitte auf Menschen mit Behinderung zukommen. In der Schule, im Arbeitsleben und im Mobilitätsbereich sollten die Sparvorschläge umgesetzt werden. Und er befürchtet, dass das die Gesellschaft langfristig viel mehr kosten würde. Die bayerische Sozialministerin Ulrike Scharf dagegen verteidigt die Pläne. Gleichzeitig betont die CSU-Politikerin, dass Teilhabe kein Privileg, sondern ein Menschenrecht sei. Und, so die Ministerin wörtlich, sozial ist, was den Sozialstaat erhält.
1: Der Impfstoffhersteller BioNTech aus Mainz, der vor allem während der Corona-Pandemie bekannt wurde, will bis Ende nächsten Jahres mehrere Standorte schließen. Dabei sollen fast 1900 Stellen gestrichen werden. Das hat der Konzern am Mittag bekannt gegeben. Christoph Mautes.
11: Die Schließungen betreffen alle Standorte von CureVac sowie die BioNTech-Standorte in Idar-Oberstein und Marburg. Auch die Produktion in Singapur werde geschlossen, so der Konzern. Für alle betroffenen Werke sollen Käufer gesucht werden. Als Begründung nennt BioNTech vor allem den geringeren Produktionsbedarf bei den Covid-Impfstoffen. Die würden künftig komplett an den Standorten des Kooperationspartners Pfizer produziert. BioNTech will sich zukünftig demnach noch stärker auf die Forschung an Krebsmedikamenten konzentrieren. Das abgeschlossene Quartal beendete BioNTech mit einem Verlust von mehr als 500 Millionen Euro. Grund seien die hohen Kosten für Forschung und Entwicklung.
1: 2 Monate lang soll der Tankrabatt gelten. Die Mineralölsteuer auf Benzin und Diesel ist in dieser Zeit um 17 Cent abgesenkt. Also müssten die Preise dementsprechend auch niedriger sein. Aber laut IFO-Institut haben die Mineralölkonzerne die Entlastung noch immer nicht voll weitergegeben. Und die Bundesregierung dämpft auch die Hoffnung auf dauerhaft niedrige Preise. Maximilian Ulrich berichtet.
12: Der CDU-Abgeordnete Sepp Müller geht davon aus, dass wir uns eine ganze Weile auf 2 Euro pro Liter an den Tankstellen einstellen müssen. Müller ist Chef der Spritpreis-Taskforce der Bundesregierung. Für ihn sei klar, dass der Tankrabatt am 30. Juni endet, weil man nicht mit unendlich Steuergeld alle Probleme dieser Welt lösen könne, sagte Müller im ARD-Morgenmagazin. Die Steuersenkungen im Mai und Juni kosten rund 1,6 Milliarden Euro Steuergeld und sollen einen Liter Benzin oder Diesel um 17 Cent günstiger machen. ADAC und IFO-Institut werfen den Mineralölkonzernen vor, diese

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1: Seit einem Jahr ist Friedrich Merz nun Bundeskanzler. Aber so richtig rund scheint es dabei noch nicht zu laufen.
2: Ich möchte nicht rund wie ein Kieselstein reden und werden. Das ist nicht meine Art.
1: Aber wie stark eckt er damit an im Job des Bundeskanzlers? Nach dem ersten Jahr im Amt wollen wir heute mal Bilanz ziehen. Wie gut ist Friedrich Merz in seiner Rolle als Bundeskanzler angekommen? Das klären wir mit Efi Seibert. Sie ist Korrespondentin im ARD-Hauptstadtstudio und sie beobachtet die Bundesregierung aus nächster Nähe. Sie erzählt uns, wie viel vom alten Oppositionsführer im aktuellen Kanzler Merz noch steckt und worüber er immer wieder stolpert. Ihr hört FKM, der Tagesschau-Podcast, ein Thema in aller Tiefe. Mein Name ist Elena Kuch. Hi Efi, herzlich willkommen bei FKM.
3: Vielen Dank, ich freue mich.
1: Wenn wir jetzt dieses Jahr mit Friedrich Merz als Kanzler angucken, er hat ja nie einen Hehl daraus gemacht, dass er unbedingt Kanzler werden möchte und dass er sich das auch zutraut und er wollte Verantwortung für Deutschland übernehmen. Wie blickst du darauf? Wie füllt er seine Rolle aus?
3: Also in diesem ersten Jahr ist ihm ganz bewusst geworden, dass es ein sehr großer Unterschied ist, ob man Kanzler werden will oder ob man Kanzler ist. Denn er war ja wirklich ein begnadeter Oppositionspolitiker, der wirklich sehr scharf immer die Fehler des jeweiligen Kanzlers analysiert hat und draufgehauen hat und immer den Eindruck vermittelt hat, wenn ich dran bin, dann passiert was. Also dann legen wir mal richtig den Hebel um und dann geht's richtig ab. Und mit diesem Eindruck ist er quasi in diese Kanzlerschaft gestartet und jetzt nach einem Jahr merkt er, dass es einfach nicht so schnell geht. Es ist nicht, als ob man ein Firmenchef ist und sagt, okay, ich bin der Chef, ab morgen produzieren wir nur noch rosa Socken und dann produzieren ab morgen eben alle nur noch rosa Socken. So geht das nicht. Wir sind eine Demokratie, da gibt es Regeln, da gibt es Art, wie man ein Gesetz einbringt, wie abgestimmt wird, was ja auch schön ist, dass wir so viele Möglichkeiten haben, eben abzustimmen und mitzureden. Aber das dauert und das ist ein langer Prozess. Und das ist eben für jemanden wie Friedrich Merz, der dachte, ich komme und ich mache, natürlich erstmal tatsächlich schwierig zu akzeptieren. Und deswegen ist das ein großer Lernprozess für ihn gewesen, Geduld zu bekommen, diese ganzen Prozesse auszuhalten und trotzdem eben nicht den Mut zu verlieren, zu sagen, ich will trotzdem Reform, ich muss es halt eben in dieser Demokratie durchsetzen.
1: Du arbeitest ja im ARD-Hauptstadtstudio. Welche Möglichkeiten hast du denn eigentlich, den Bundeskanzler ein bisschen näher zu beobachten?
3: Also zum einen beobachten wir alle natürlich sehr viel intensiver die öffentlichen Auftritte.
4: Sehr geehrter Herr Bundeskanzler, lieber Friedrich Merz, das ist Ihr Applaus.
3: Es gibt natürlich auch so Veranstaltungen, die laufen nicht so unter der ganz großen Beobachtung, zum Beispiel bei der CDA.
4: Herzlich willkommen hier bei der christlich-demokratischen Arbeitnehmerschaft, da wo das soziale Herz der Volkspartei CDU schlägt.
3: Das ist so eine Arbeitnehmeruntergruppe der CDU und da war Merz an einem Wochenende und das war sehr nett eigentlich, weil Merz da wirklich Humor bewiesen hat.
4: Ich freue mich wirklich ausgesprochen, dass Sie bei uns sind. Jetzt kommen Sie nicht nur als Parteivorsitzender, sondern auch als Bundeskanzler.
3: Denn er wurde von Dennis Radtke, das ist der Chef dieser Vereinigung, angekündigt als die CDU ist eigentlich so eine der letzten großen Kaufhausparteien.
4: Das letzte politische Vollsortiment-Kaufhaus. Wir haben für die Kundinnen und Kunden alles unter einem Dach. Hier ist vielleicht eher die Leberkäse-Etage.
3: Und dann fing Merz an zu reden und sagte:
5: Ja, also vielen Dank. Es spricht zu Ihnen der Kaufhausdirektor.
3: So viel Humor hätte ich ihm gar nicht zugetraut.
5: Meine Damen und Herren.
3: Vor allen Dingen, weil er weiß, dieses Zitat hat sich jeder abgespeichert. Das wird in jedem Rückblick wahrscheinlich wiederkommen und auch in jedem Bösen. Das sind so Dinge, die wir eben bei so kleineren Auftritten auch mit beobachten. Und dann unterhalten wir uns natürlich hier in Berlin mit sehr vielen Leuten, A, aus seinem Umfeld, die mit ihm zusammenarbeiten, die in seiner Partei sind, aber natürlich auch mit dem Koalitionspartner, mit Politikern von der SPD, wie die das beurteilen. Die sind manchmal schon ein bisschen kritischer und natürlich mit der Opposition. Also die nehmen natürlich den Kanzler auseinander. Auch mit denen unterhalten wir uns in sehr vielen Hintergrundgesprächen. Und dann sind wir natürlich manchmal auch sehr viel enger noch dran, zum Beispiel wenn der Kanzler verreist. Da geht immer eine bestimmte Anzahl an Journalisten mit, die natürlich auch berichten und verfolgen, was er da auf seinen Reisen macht. Da sitzt man mit ihm im Flugzeug.
1: Also du warst auch schon mal in dieser Regierungsmaschine?
3: Ja, ich war zum Beispiel zuletzt mit ihm in Indien. Und man kann

0: Man ihn sehr, sehr nah beobachten. Wie geht er mit Leuten um? Wie reagiert er in Situationen, die plötzlich entstehen? Da kann man sich wirklich ein etwas genaueres Bild von diesem Menschen und von diesem Kanzler machen, als wenn man ihn eben nur so zu offiziellen Terminen sieht.
1: Und welchen Eindruck macht er da?
0: Friedrich Merz freut sich auch nach einem Jahr immer noch, dass er Kanzler ist. Das war am Anfang noch sehr viel stärker. Da hat man richtig gemerkt, wann immer er mit Herr Bundeskanzler angesprochen wurde, dass er sich so innerlich gefreut hat, ha, das bin ich. Das ist jetzt ein bisschen normaler geworden natürlich. Aber er nimmt diese Rolle immer noch sehr gerne wahr. Und das ist etwas Schönes, dass man nicht das Gefühl hat, da ist jemand, der trägt das Leid dieses ganzen Landes auf den Schultern und denkt, oh Gott, oh Gott, oh Gott, eine Krise nach der anderen. Sondern der will schon machen und der freut sich über sein Amt. Das finde ich ganz positiv.
1: Was hat das Amt des Bundeskanzlers mit Friedrich Merz in diesem ersten Jahr gemacht?
0: Ich glaube, er hat weniger geschlafen als je in seinem Leben, weil natürlich so ein Alltag eines Bundeskanzlers wirklich brutal hart ist. Die stehen morgens auf und dann reiht sich ein Termin und ein Flug zu dem nächsten Termin an den anderen und dann kommen noch Termine dazu, die nicht vorhergesehen waren mit Problemen und Krisen. Das ist eine harte Last und man trägt die ganze Verantwortung. Jedes Problem landet auf deinem Schreibtisch. Internationale Probleme, nationale Probleme. Du bist für alles verantwortlich. Verantwortung für Deutschland wollte er übernehmen, jetzt hat er sie. Und das lastet sicherlich auf ihm. Und er ist ein bisschen dünnhäutiger geworden, würde ich sagen. Also man merkt das manchmal so, dass dieses erste so, hurra, ich bin Bundeskanzler, jetzt dem weicht, dass er ständig kritisiert wird in den Medien, auch auf Social Media. Darüber hat er sich gerade jetzt erst beschwert, dass er sagt, keiner wurde auf Social Media so beschimpft wie ich, was nicht ganz stimmt, weil auch Scholz wurde beschimpft und Merkel wurde beschimpft. Die wurde nicht nur auf Social Media, sondern die wurde, als sie in den Osten gefahren ist, als mit Plakaten beschimpft. Da stand drauf Nutte oder Hure, also wirklich schlimme Beschimpfungen. Das nimmt er schon so ein bisschen sehr persönlich. Also er kann auch ziemlich schnell beleidigt sein. Und ich meine, da ist so ein Amt natürlich nicht dienlich, weil man immer in der Öffentlichkeit steht, weil alles, was du tust, wird von allen möglichen Leuten bewertet. Und das ist für jemanden wie Friedrich Merz nicht ganz einfach.
1: Merz wollte ja so einiges angehen und vor allem wollte er die Wirtschaft wieder besser zum Laufen bringen. Hat er da zu viel versprochen?
0: Der Punkt Erwartungsmanagement ist das, was Friedrich Merz am meisten geschadet hat, denke ich mal. Das ist auch das, was übrigens jetzt in Umfragen ihm die Leute auch am heftigsten vorwerfen, dass er Erwartungen geschürt hat oder Versprechen auch gegeben hat und sie dann nicht gehalten hat. Das ging ja sofort am Anfang los.
2: Ich möchte, dass Sie, liebe Bürgerinnen und Bürger unseres Landes, schon im Sommer spüren, hier verändert sich langsam etwas zum Besseren.
0: Ich meine, selbst wenn Sie, was eigentlich schon fast gar nicht möglich ist, bis zum Sommer, das waren nur 2 Monate, noch Gesetze durchgebracht hätten, dann hätten die Menschen ja nie im Sommer schon diese Auswirkungen der Gesetze gemerkt. Das ist gar nicht möglich. Das hätte er wissen müssen. Ich meine, der war im Bundestag, der weiß, wie sowas funktioniert. Wieso sagt er sowas? Das war einfach ein Erwartungsbild, was er da geschürt hat, was er nicht halten konnte, was für automatisch zu Enttäuschungen führt. Das Gleiche gilt für dieses Schlagwort, der Herbst der Reform. Dann kam der Herbst, aber nicht die Reform. Ja, und das war einfach nicht klug, weil auch das hätte er wissen können. Er hätte professioneller vielleicht sagen müssen, wir nehmen uns vor, noch in diesem Jahr viele Reformen durchzubringen. Und der Plan ist, dass wir das so und so machen. Aber nicht versprechen, dann kommt der Herbst der Reform und dann kommt nichts. Das ist klar, dass die Leute dann enttäuscht sind, wenn nichts passiert. Und da muss er wirklich ein bisschen mehr aufpassen, wie er zum Beispiel eben solche Erwartungen schürt durch Kommunikation. Merz beherrscht es, einfache, klare deutsche Sätze zu sagen. Wenn der was sagt, dann weiß man, was der Mann meint. Nur sagt das manchmal ein bisschen zu deutlich und auch an der falschen Stelle.
1: Er ist auf jeden Fall sehr pointiert und zugespitzt, würde ich sagen.
0: Ja, schon, aber er ist Kanzler. Und ein Kanzler kann nicht wie ein Oppositionspolitiker loshauen und draufschlagen, weil ein Kanzler trägt die Verantwortung und ein Kanzler ist auch in charge. Wenn er etwas sagt, erwartet man zu Recht, dass das dann auch passiert. Und wenn ihm etwas rausrutscht, weil er natürlich das Herz auf der Zunge trägt, und das ist ja auch gut, bei Olaf Scholz und auch bei Angela Merkel war das so, die haben so lange verantwortungsvoll überlegt, was auslösen könnte, wenn sie es so, so oder so sagen, dass sie es hinterher so gesagt haben, dass man danach gesagt hat, ich weiß überhaupt nicht, worüber die gerade geredet haben. Das ist bei Merz anders. Aber er ist sich eben oft nicht bewusst, dass er das in der Rolle als Kanzler sagt. Wenn er als Kanzler zum Beispiel jetzt gerade in einer Schule sagt, dass Präsident Trump keine Strategie hat.
3: Und ich erkenne im Augenblick nicht, welchen strategischen Exit die Amerikaner jetzt wählen. Zumal die Iraner offensichtlich sehr geschickt verhandeln oder eben sehr geschickt nicht verhandeln.
0: dann ist das nicht in diesem Rahmen, in diesem Klassenzimmer geblieben, sondern er hat es als Kanzler gesagt und es kommt im Weißen Haus an.
3: Da wird eine ganze Nation gedemütigt durch die iranische Staatsführung.
0: Merz hat das sicherlich gesagt, weil wir so stark betroffen davon sind. Es ist nicht unser Krieg, das sagt ja nicht nur der Verteidigungsminister, das sagt auch der Kanzler, aber wir spüren die Auswirkungen dieses Krieges. Was bei uns jetzt an den Tankstellen los ist und nicht nur da, Energie, das brauchen Betriebe, Lieferketten reißen ab, das kann noch richtig, richtig heftig werden in den kommenden Monaten. Und da kann man natürlich auch verstehen, dass dem Kanzler irgendwann auch der Kragen platzt. Er sagt, das kann nicht sein. Also jetzt muss da was passieren. Dieser Krieg muss möglichst schnell beendet werden. Und Trump muss sich überlegen, wie er diesen Krieg jetzt zu Ende bekommt. Nur möchte Trump sich das natürlich nicht vom deutschen Bundeskanzler sagen lassen. Und deswegen hat er gleich gesagt, okay, der deutsche Kanzler hat keine Ahnung von gar nichts. Kein Wunder, dass es den Deutschen so schlecht geht. Was er nicht gesagt hat, ist, weil ich so einen Krieg angefangen habe. Klammer zu. Und vieles von dem, was Merz gesagt hat, hat natürlich im Inland Auswirkungen. Also es gibt eine Menge Beispiele, die man da von Merz-Sprüchen zitieren kann.
2: Bei der Migration sind wir sehr weit. Wir haben in dieser Bundesregierung die Zahlen August 24, August 25 im Vergleich um 60% nach unten gebracht. Aber wir haben natürlich immer im Stadtbild noch dieses Problem. Und deswegen ist der Bundesinnenminister ja auch dabei, jetzt in sehr großem Umfang auch Rückführungen zu ermöglichen und durchzuführen.
0: Da haben sich natürlich alle Leute, die sich in dem Moment angesprochen fühlen, gesagt, wie redet der denn über uns? Ich bin hier geboren, ich sehe vielleicht nicht aus wie blond und blauäugig, aber ich gehöre zu diesem Land. Ich möchte mich nicht als Stadtbild disqualifizieren lassen, was dem Herrn Bundeskanzler nicht gefällt. Oder dass er sagte, die Deutschen arbeiten nicht genug.
2: Aber insgesamt ist die Arbeitsleistung unserer Volkswirtschaft nicht hoch genug. Um es noch deutlicher zu sagen, mit Work-Life-Balance und 4-Tage-Woche lässt sich der Wohlstand unseres Landes, den wir heute haben, in Zukunft nicht erhalten.
0: Jede Krankenschwester, die das hört, ist zu Recht beleidigt, weil die hat weder eine 4-Tage-Woche und wenn dann nur eine, weil sie vorher 3 Nächte durcharbeiten musste und auch keine Work-Life-Balance. Es gibt ganz viele Leute hier, die sehr hart arbeiten, die nicht viel Geld verdienen und die durch solche Sprüche halt tatsächlich auf den Schlips getreten fühlen. Und zum Beispiel ganz aktuell, was er jetzt gesagt hat zum Thema Rente.
2: Die gesetzliche Rentenversicherung allein wird allenfalls noch die Basisabsicherung sein für das Alter. Sie wird nicht mehr ausreichen, auf Dauer den Lebensstandard zu sichern.
0: Alle, vor allen Dingen diejenigen im Osten, die nicht sehr viel mehr als die staatliche und gesetzliche Rente bekommen, haben natürlich Panik bekommen. Was sagt der Kanzler da? Um Gottes Willen. Ich kriege jetzt meine Rente nicht mehr, ich habe aber gar nichts anderes. Damit schürt er unnötig Ängste. Es war ja vom Inhalt her gar nicht so falsch. Natürlich ist die Rente so, wie sie heute ist, und das ist seit Jahren klar, nicht mehr ausreichend für viele, um tatsächlich den kompletten Lebensstandard halten werden zu können. Und darum ist es klug, jungen Leuten zu sagen, ihr müsst anders vorsorgen, ihr müsst privat vorsorgen. Also all das, was wir alles wissen, diese ganze Diskussion, das ist schon richtig. Aber einfach das so verkürzen auf einen kurzen Spruch, das verängstigt die Leute und das darf man als Kanzler nicht machen.
1: Merz ist ja auch angetreten mit dem Anliegen, ein starker, konservativer Kanzler zu sein, der auch gerade in dieser als sehr polarisiert wahrgenommenen Gesellschaft wieder so ein bisschen ein kann. Denn wir haben ja nun mal viele Streitthemen. Du hast ja jetzt schon gerade so ein paar Punkte angesprochen. Gelingt ihm das mit diesem Kommunikationsstil?
0: Nein, ich glaube nicht. Und das ist auch das, was die Leute ihm vorwerfen, dass er nicht zusammenführt, sondern eigentlich mit solchen Sprüchen spaltet. Und das ist etwas, was er nach diesem einen Jahr gemerkt hat, weil durch diese vielen Krisen die Nervosität im Land unheimlich groß ist und weil alles, was so ein Kanzler sagt, auf die Goldwaage gelegt wird. Und er muss eigentlich die Rolle haben, er muss zeigen, ich habe verstanden, ich möchte Reformen anführen, aber ich möchte, dass alle mitkommen. So wie jetzt eben bei dieser neuesten Reform, die durchgegangen ist über die Krankenkassen. Das war ja schon so ein Punkt, wo zum Beispiel die zuständige Ministerin sehr deutlich und immer wieder gesagt hat, alle müssen mitmachen. Und das ist der Weg, den sie jetzt gehen sollten, dass sie und eben erst recht der Kanzler sagen muss, alle müssen mitmachen, ich will alle hinter mir vereinen.
1: Merz hat ja bestimmt auch immer die Parteilinien der Union im Kopf und er hat sich ja zur Aufgabe auch gemacht, nach diesen Merkel-Jahren die CDU und die ganze Union wieder mehr zu profilieren, konservativer zu profilieren. Wie füllt er da diese Doppelrolle aus als Bundeskanzler auf der einen Seite und als Parteichef?
0: Definitiv würde ich sagen, dass die Rolle als Parteichef im Moment einfach hinten runterfällt, weil er einfach als Kanzler derartig viel mit inneren und äußeren Problemen des Landes beschäftigt ist, dass er nicht mehr so wirklich Parteichef sein kann. Und er hat halt auch nicht wirklich jemanden an der Seite, der ihm das abnimmt. Er hat zwar Carsten Linnemann mit seinem einfach mal machen Credo als Generalsekretär, aber der kann das alleine gar nicht reißen. Und deswegen grummelt es manchmal ein bisschen in der CDU, in seiner eigenen Partei, weil die sich ein bisschen mehr CDU pur versprochen haben, was der Kanzler als Kanzler einer Koalition nicht halten kann. Also er sucht immer natürlich Frieden mit dem Koalitionspartner oder zumindest Kompromisse und kommt ja mit Lars Klingbeil, dem Vizekanzler, wohl auch ganz gut aus und die raufen sich ja auch immer zusammen, was ja auch wirklich okay und gut ist. Aber dadurch fühlen sich natürlich einige in der Union vernachlässigt. Die sagen, das geht so nicht. Und das kriegt er auch immer mal wieder aufs Tablett. Nehmen wir mal das Beispiel, diese Rentendiskussion, der erste Schritt, den wir hatten, als es um diese Haltelinie ging.
4: Beim Deutschlandtag der Jungen Union gibt es vor allem Streit über die Rente nämlich. Laut Koalitionsvertrag soll das Rentenniveau bei 48% gehalten werden bis 2031.
0: Da hatte Friedrich Merz eben die Position und die Haltung der Jungen in der Union nicht so richtig auf dem Schirm. Und wie seine Partei so tickt.
1: Als Bundeskanzler hat er ja mehrere Führungsaufgaben, also er muss das ganze Land führen, aber er muss ja auch eben diese Regierung führen, also das Kabinett, Stichwort Kommunikation nach innen. Die Ministerinnen und Minister von der Union und von der SPD, also diese große Koalition, und da gab es ja viel Streit im vergangenen Jahr. Was würdest du ihm da für eine Zeugnisnote ausstellen?
0: Ja, vielleicht, wenn wir mal ganz wohlwollend sind, 3- oder 4+. Ich würde ihm zugute halten, tatsächlich, dass er wirklich bei all den Problemen immer wieder versucht, diese Koalition auch besonders in Form des Vizekanzlers an seiner Seite zu halten. Und dass die da versuchen, tatsächlich zusammenzuhalten und jetzt ja sich auch endlich auf die Schultern klopfen können. Das ist ja jetzt am Mittwoch passiert.
5: Bis zuletzt hatte die Regierungskoalition um den Haushalt 2027 gerungen. Heute nun verabschiedete das Kabinett den Entwurf von Finanzminister Klingbeil.
0: Also das würde ich sagen, okay, so kann es weitergehen. Weil das vermittelt nach außen, sie kriegen es ja doch hin. Also sie haben gesagt, wir machen das am Mittwoch und sie haben es am Mittwoch gemacht. So muss es laufen.
1: Mir ist aufgefallen, dass es jetzt keinen so richtig großen Skandal um Ministerin oder Minister im ersten Jahr gab, also keine großen Rücktritte oder so. Das war bei anderen Regierungen auch schon mal ganz anders. Ist das ein Zeichen dafür, dass er da ein gutes Händchen bewiesen hat bei der Auswahl seines Personals?
0: Nein, ich glaube nicht, dass Friedrich Merz ein gutes Händchen in Sachen Personalauswahl hat. Das fängt im ganz Kleinen an. Also alle anderen Kanzlerinnen und Kanzler hatten immer einen Stab von absoluten Vertrauten, die sie durch mehrere Jahre, Jahrzehnte teilweise begleitet haben, mit denen sie sich ausgetauscht haben, die ihnen den Rücken freigehalten haben, die aufgepasst haben, was sich in der Partei, in der Koalition, in der Bevölkerung tut. Das hat Friedrich Merz nicht. Er hat keine wirklichen Vertrauten. Und das ist wichtig eigentlich in der Politik, auf die man sich verlassen kann. Das ist das eine. Und dann hat er natürlich eine Regierung zusammengestellt bei den Unionsministern, für die ist er ja zuständig, von denen überhaupt niemand Erfahrung mitbringt. Der Kanzler selbst ja auch nicht. Ist ja auch ein Punkt. Wir haben einen Kanzler, der hatte noch nie ein Amt vorher inne, in dem er regieren musste. Der war nicht mal Oberbürgermeister. Die meisten seiner Minister hatten das auch nicht. Jetzt kann man sagen, okay, das ist ja vielleicht gar nicht so schlecht, denn wenn man immer nur Leute nimmt, die schon ewig Minister waren, die haben dann auch keinen Biss mehr etc. Insofern ist es manchmal gar nicht verkehrt, mal neue Leute zu holen. Und vielleicht sollten wir auch ein bisschen gnädiger sein und dann sagen, okay, dann haben die jetzt ein Jahr lernen dürfen und können sich jetzt profilieren. Und ich würde das Beispiel Nina Wagen nehmen. Da haben alle gesagt, um Gottes Willen, die hat keine Ahnung von Gesundheitspolitik. Die hat das noch nie gemacht vorher. Und die soll dieses wahnsinnig wichtige Amt der Gesundheitsministerin übernehmen mit diesen riesigen Reformen und diesen entsetzlichen Lobbygruppen. Die Pharmaindustrie, die Ärzteschaft, die Krankenkassen, die da alle riesig Druck machen. Da geht es um so viel Geld. Und diese Frau soll das machen. Und was ist rausgekommen?
5: Noch ein weiteres, ebenfalls zunächst umstrittenes Projekt hat das Kabinett auf den Weg gebracht. Die Gesundheitsreform von Ministerin Wagen.
0: Sie hat es geschafft. Und sie war sehr mutig. Sie hat sich hingestellt und das durchgezogen, was diese Kommission von Fachleuten ihr auf den Tisch gelegt hat. Und deswegen kann man vielleicht sagen, okay, wenn dann noch mehr Leute sich so entpuppen, dann war das vielleicht ganz gut, mal Frischlinge zu holen. Aber es ist natürlich auf der anderen Seite ein großes Wagnis zu sagen, okay, wir sind alles Neulinge, auch der Kanzler, wir haben keine Ahnung, wie das geht, jetzt machen wir einfach mal Deutschland. Das war vielleicht nicht ganz so schlau. Zwei Minister, die zum Beispiel in letzter Zeit immer wieder in die Kritik geraten sind, es ist zum einen Wolfram Wallmann, der Kulturstaatsminister, der halt immer wieder Kritik abkriegt, weil er zum Beispiel Buchhandlungen von einem Preis, weil sie ihm zu links waren, ausschließen wollte. Das hat großen Ärger gegeben. Aber eben auch die Wirtschaftsministerin Katharina Reiche, die ist zwar mittlerweile dann bei der konservativen Ausrichtung ihrer eigenen Partei sehr beliebt, aber mit der Kritik an Lars Klingbeil, am Vizekanzler, einer öffentlichen Kritik, die wirklich während der in seinem eigenen Ministerium einen Wirtschaftsgipfel abhält, das war schon heftig, wie man da unter Kollegen, unter Kabinettskollegen miteinander umgeht.
1: Wer müsste denn eigentlich dafür sorgen, dass der Laden zusammengehalten wird und dass es rund läuft?
0: Thorsten Frey, der Kanzleramtsminister. Sein Job ist es eigentlich, im Kanzleramt zu sitzen und die Strippen zu ziehen. Das heißt, der muss im Hintergrund alles klar machen, bevor der Kanzler an die Öffentlichkeit tritt und irgendetwas verkündet. Dann muss sowohl die Unionsfraktion an der Seite des Kanzlers stehen oder zumindest so, dass sie ihm nicht in die Quere kommt, wie das bis jetzt ja schon öfter passiert ist. Das ist einerseits seine Aufgabe. Das andere ist, er muss mit den Koalitionspartnern alles klarziehen. Also er muss mit der CSU und er muss auch mit der SPD klarziehen, kriegen wir unsere Projekte durch, bevor der Kanzler damit an die Öffentlichkeit geht. Und das hapert an allen Ecken. Und deswegen hat er oft den Vorwurf bekommen, Herr Frey, dass er zu wenig seine eigentliche Aufgabe macht.
1: Wenn du dir jetzt vorstellst, du hättest nach einem Jahr, wie das so ist, in Firmen zum Beispiel, jetzt ein Mitarbeitergespräch mit Friedrich Merz. Da soll man ja so ein bisschen Feedback geben und vor allem soll man dann auch so ein bisschen konstruktiv in die Zukunft schauen. Kannst du einmal ein kleines Fazit geben? Was würdest du ihm sagen? Wo siehst du da noch Luft nach oben?
0: Okay, lass mal überlegen. Ich würde ihn, glaube ich, selber zitieren. Also, weil er hat nämlich gerade einen Philosophen, den ich vorher nicht kannte, muss ich zugeben, Epiktet. Epiktet hat gesagt, nicht die Taten bewegen die Menschen, sondern die Worte über die Taten. Und dann hat Merz gesagt, als er dieses Zitat gesagt hat, ich kann da in der Tat noch besser werden. Dem schließe ich mich an.
1: Vielen, vielen Dank, Evi.
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7: A7 Fulda Richtung Würzburg zwischen Dreieck Schweinfurt-Werneck und Gramschatzer Wald ein Unfall im Baustellenbereich. A7 Würzburg Richtung Ulm zwischen Dinkelsbühl-Fichtenau und Ellwangen 5 Kilometer stockender Verkehr. A70 Bamberg Richtung Schweinfurt zwischen Eltmann und Knetzgau ein Unfall. Und das Wetter in Bayern: im Norden Frankens sind schon mehr Wolken unterwegs. Im Süden gibt's ab und zu noch ein paar sonnige Abschnitte, aber auch hier entwickeln sich jetzt überall Schauer und teils kräftige Gewitter. 19 bis 27 Grad heute. In der kommenden Nacht, dann ziehen die Schauer Richtung Nordosten ab, es lockert auf bei 12 bis 6 Grad. Und morgen wechseln dann erst Wolken mit sonnigen Abschnitten, später gibt es wieder Schauer und Gewitter und so wird das Wetter auch am Donnerstag sein. Es ist 14.30 Uhr.
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7: Einen schönen Nachmittag. Wir haben unter anderem diese Themen im Programm. Erstes Thema ist der wachsende Antisemitismus. In Bayern ist die Zahl der Vorfälle auf einem Rekordhoch. Sozialverbände warnen zum Protesttag zur Gleichstellung von Behinderten vor Kürzungen bei der Eingliederungshilfe. Und nach der Amokfahrt in Leipzig wird der Tatverdächtige dem Haftrichter vorgeführt. Am Mikrofon ist Claudia Eichberger. Antisemitismus breitet sich in Bayern weiter aus. Die Recherche- und Informationsstelle Antisemitismus, kurz RIAS, hat ihren Jahresbericht heute vorgestellt. Im vergangenen Jahr sind die registrierten Fälle im Freistaat auf rund 1550 gestiegen. Das ist ein neuer Rekord. Die Leiterin von RIAS Bayern erklärte, Antisemitismus werde enthemmter, bedrohlicher und direkter. Sandra Demmelhuber mit den Einzelheiten.
8: Kill all Jews, tötet alle Juden. Diese antisemitische Schmiererei ist erst vor gut einer Woche im Gebäude der Ludwig-Maximilians-Universität München aufgetaucht. Bedrohliche Vernichtungswünsche wie diesen dokumentiert RIAS Bayern. Mit über 1500 judenfeindlichen Vorfällen haben sie letztes Jahr einen neuen Höchststand erreicht. Und die Dunkelziffer dürfte noch wesentlich höher sein. Dazu Felix Ballandat von RIAS Bayern.
9: Was uns vor allem aufgefallen ist, ist die Bedrohlichkeit, die Intensität und auch diese Unverfrorenheit, die wir vor allem online festgestellt haben.
8: Die judenfeindlichen Vorfälle kommen laut RIAS Bayern aus allen politischen Richtungen, von rechts bis links. Bayerns Antisemitismusbeauftragter Ludwig Spänle bezeichnet diese Entwicklung als, Zitat, erschreckend. Er fordert ein konsequentes Angehen gegen Taten und Täter, damit jüdische Menschen in Bayern wieder in Sicherheit leben können. Seit dem Massaker durch die Hamas im Herbst 2023 mit über 1200 Toten und rund 250 Verschleppten und dem darauf folgenden Gegenangriff Israels sind die Juden- und israelfeindlichen Vorfälle und Straftaten auch hierzulande um ein Vielfaches angestiegen.
7: Menschenrechte sind nicht verhandelbar. Unter diesem Motto findet heute der Europäische Protesttag zur Gleichstellung von Menschen mit Behinderung statt. Und viele Verbände rufen zu Aktionen auf, um auf Barrieren im Alltag aufmerksam zu machen. Aber gerade im Sozialbereich drohen nun Kürzungen. In Bayern zum Beispiel soll im Bereich der Betreuung von Kindern und Jugendlichen an Schulen gespart werden. Und auch das dürfte zulasten von Menschen mit Behinderungen gehen. Anna Fahrweg berichtet.
10: Der bayerische Behindertenbeauftragte Holger Kiesel sieht die geplanten Kürzungsvorschläge im Sozialbereich kritisch. Die Entwicklung mache ihm große Sorgen, weil es hier um deutlich mehr gehe, als dass eine Gruppe ihren Anteil am notwendigen Sparen leisten soll. Vielmehr würden hier wirklich Grundrechte massiv eingeschränkt, sagte Kiesel im BR24 Thema des Tages. Kiesel sieht grundlegende Einschnitte auf Menschen mit Behinderung zukommen. In der Schule, im Arbeitsleben und im Mobilitätsbereich sollten die Sparvorschläge umgesetzt werden. Und er befürchtet, dass das die Gesellschaft langfristig viel mehr kosten würde. Die bayerische Sozialministerin Ulrike Scharf dagegen verteidigt die Pläne. Gleichzeitig betont die CSU-Politikerin, dass Teilhabe kein Privileg, sondern ein Menschenrecht sei. Und, so die Ministerin wörtlich, sozial ist, was den Sozialstaat erhält. Am 5. Mai findet der Europäische Protesttag zur Gleichstellung von Menschen mit Behinderung statt. Schon seit mehr als 30 Jahren machen Verbände und Initiativen an dem Tag auf die Lebensrealität der Betroffenen aufmerksam.
7: Leipzig steht unter Schock nach der Amokfahrt gestern Nachmittag. Da war ein 33-Jähriger mit seinem Auto durch die Fußgängerzone gefahren und hat mehrere Menschen erfasst. Zwei starben, viele weitere wurden verletzt. Die Stadt trauert heute. Die Menschen legen Blumen am Tatort ab. In der Nikolaikirche findet am späten Nachmittag ein Gottesdienst statt. Und die Ermittlungen zu den Hintergründen laufen. Silke Michaelis berichtet.
11: Nach der Amokfahrt in Leipzig soll der Tatverdächtige heute dem Haftrichter vorgeführt werden. Die Staatsanwaltschaft ermittelt wegen Mordes in zwei Fällen sowie wegen versuchten Mordes. Sein Motiv ist noch unklar. Der 33 Jahre alte Deutsche war unmittelbar nach der Tat in seinem Wagen festgenommen worden. Bei der Amokfahrt starben zwei Menschen, eine 63 Jahre alte Frau und ein 77-jähriger Mann. Die genaue Zahl der Verletzten ist weiter unklar. Die Staatsanwaltschaft erklärte, viele Menschen hätten sich selbstständig zum Arzt begeben. Die Stadt will ihr gesamtes Sicherheitskonzept noch einmal prüfen. Der Tatverdächtige war ungehindert in die Fußgängerzone eingefahren. Erst am Ende der belebten Einkaufsstraße wurde er durch Poller gestoppt. Die christlichen Gemeinden haben für 17 Uhr zu einer ökumenischen Gedenkandacht eingeladen. Mit der Andacht in der Leipziger Nikolaikirche soll Raum für Ratlosigkeit, aber auch für Trost und Hoffnung entstehen, teilte der Kirchenbezirk mit. Daran will neben Leipzigs Oberbürgermeister Burkhard Jung auch Sachsens Ministerpräsident Michael Kretschmer teilnehmen.
7: Der Streit über die Meerenge von Hormuz gefährdet die Waffenruhe zwischen den USA und dem Iran. Das US-Militär hat gestern damit begonnen, festsitzende Tanker in Richtung offenes Meer zu begleiten. Dabei wurden iranische Boote, Marschflugkörper und Drohnen zerstört. Und der Iran wiederum griff einen emiratischen Ölhafen in Fujairah an. Dort befindet sich ein großer US-Militärstützpunkt. Moritz Behrendt berichtet.
12: Am Abend veröffentlichte das Verteidigungsministerium der Vereinigten Arabischen Emirate eine Bilanz der jüngsten iranischen Angriffe. 3 Marschflugkörper, 12 ballistische Raketen und 4 Drohnen seien von der Luftabwehr abgefangen worden. Ein Drohnenangriff richtete jedoch Schaden an. Eine Ölanlage im Hafen von Fujairah geriet in Brand. 3 indische Arbeiter wurden verletzt. Der Hafen hat für die Emirate große strategische und wirtschaftliche Bedeutung. Über ihn können die Emirate Öl exportieren, ohne den Rohstoff durch die Straße von Hormuz transportieren zu müssen. In der Stellungnahme des Verteidigungsministeriums heißt es, man sei bereit, auf jegliche Bedrohungen zu reagieren und allem entgegenzutreten, was darauf abziele, die Sicherheit des Landes zu untergraben. Experten gehen davon aus, dass der Iran gezielt die Emirate angegriffen hat, weil sich das Land deutlicher an die Seite der USA gestellt hat als andere Golfstaaten und weil es zudem durch eine strategische Partnerschaft mit Israel verbunden ist. Scharfe Kritik am Iran kam auch von anderen Regierungen. Saudi-Arabien und Katar verurteilten die Angriffe. Auch Bundeskanzler Friedrich Merz äußerte sich: Unsere Solidarität gilt den Menschen in den Vereinigten Arabischen Emiraten und unseren Partnern in der Region, postete Merz auf der Plattform X. Teheran müsse aufhören, die Region und die Welt zur Geisel zu nehmen. Die Blockade der Straße von Hormuz müsse enden.
7: Ein Kreuzfahrtschiff wird zum schwimmenden Quarantänehotel. Nach einem tödlichen Hunter-Virus-Ausbruch sitzt die MV Hondius derzeit vor den Kapverden fest. 3 Menschen sind bereits gestorben, weitere Passagiere sind erkrankt. An Bord herrscht Unsicherheit, an Land Vorsicht. Die Behörden verweigern bisher das Anlegen, während die Weltgesundheitsorganisation versucht, die Lage einzuordnen. Raimund Bacher berichtet aus unserem BR24-Team.
13: Nach dem Hunter-Virus-Ausbruch auf dem niederländischen Kreuzfahrtschiff MV Hondius im Atlantik geht die Weltgesundheitsorganisation WHO von einer möglichen Übertragung von Mensch zu Mensch bei sehr engem Kontakt aus. An Bord des vor Kap Verde festsitzenden Kreuzfahrtschiffs wurden bislang 7 bestätigte oder vermutete Infektionen gemeldet. Darunter 3 Tote, ein niederländisches Ehepaar und ein deutscher Staatsbürger. Ein schwer erkrankter Brite wurde nach Johannesburg ausgeflogen und dort positiv auf das Hunter-Virus getestet. 3 weitere Passagiere haben mildere Symptome und sind vorerst noch auf dem Schiff. Insgesamt harren rund 150 Menschen aus Großbritannien, den USA, Spanien und anderen Ländern an Bord aus. Die Atmosphäre gilt laut Betreiber Oceanwide Expeditions als ruhig. Kap Verde hat angeordnet, dass die Hondius auf See bleiben muss. Spanien hat im Gegenzug signalisiert, das Schiff auf den Kanaren, etwa in Las Palmas oder Teneriffa, aufzunehmen, um die Lage medizinisch zu klären und das Schiff zu desinfizieren. Die WHO betont, das Risiko für die Allgemeinbevölkerung sei gering. Hunterviren werden in der Regel über infizierte Nagetiere übertragen, führen zunächst zu grippeähnlichen Beschwerden und können in bis zu 40% der Fälle tödlich enden. Die MV Hondius ist in Argentinien gestartet. Fest steht, dass es im südlichen Südamerika bereits eine Variante des Hunter-Virus gibt, das bei engem Kontakt auch direkt zwischen Menschen übertragen werden kann.
7: Vor dem Landgericht in Kempten läuft seit dem Vormittag der Prozess um einen Millionendiebstahl aus Parkautomaten. Angeklagt sind ein ehemaliger städtischer Mitarbeiter und dessen Frau. Die Staatsanwaltschaft Kempten wirft dem Ehepaar vor, in den vergangenen 10 Jahren rund 1,9 Millionen Euro aus Parkautomaten in Kempten entwendet und in die eigene Tasche gesteckt zu haben. Vom Prozess berichtet Katharina Reichert.
14: Unter Tränen beteuerte der Mann am Ende seines Geständnisses, dass er seine Taten zutiefst bereue und durch den Prozess auf einen Neuanfang hoffe. Als Mitarbeiter des Bauhofs sei er zuständig für die Wartung und Leerung der Automaten gewesen. Anfangs habe er nur stecken gebliebene Münzen entnommen, das habe sich allerdings rasch gesteigert, bis zur Entnahme ganzer Geldkassetten. Zu Hause habe seine Frau das Geld in Empfang genommen und zum Beispiel in Wertmarken bei Supermärkten umgetauscht, wie sie vor Gericht einräumte. Zusammen hätten sie das Münzgeld säckeweise aber auch bei der Bank eingezahlt. Später seien auch die Mutter und der Bruder der Frau sowie eine Bekannte zur Bank gegangen, um Geld einzuzahlen, damit es nicht auffalle. Das entwendete Geld hat das inzwischen getrennte Paar nach eigenen Angaben für Luxusgüter wie Pferde, Autos, Parfum und Kleidung ausgegeben. Mehrere Zeugen, vor allem ehemalige Arbeitskollegen des Mannes, schilderten vor Gericht zudem einen sehr laxen Umgang mit der Ausgabe von Automatenschlüsseln und der Dokumentation der Leerungsvorgänge. Unter anderem seien die fortlaufenden Nummern der Quittungen aus den Automaten nicht erfasst worden.
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15: Mit Christian Sachsinger. Das Biotech-Unternehmen BioNTech will bis Ende 2027 mehrere Produktionsstandorte in Deutschland schließen. Die Pläne umfassen auch den Standort Tübingen, wo das Pharmaunternehmen CureVac steht, das von BioNTech übernommen worden war. Fast 1860 Stellen könnten von den Maßnahmen betroffen sein. Christoph Mautes berichtet.
16: Die Schließungen betreffen alle Standorte von CureVac sowie die BioNTech-Standorte in Idar-Oberstein und Marburg. Auch die Produktion in Singapur werde geschlossen, so der Konzern. Für alle betroffenen Werke sollen Käufer gesucht werden. Als Begründung nennt BioNTech vor allem den geringeren Produktionsbedarf bei den Covid-Impfstoffen. Die würden künftig komplett an den Standorten des Kooperationspartners Pfizer produziert. Die Schließungen sollen nach Abschluss Einsparungen in Höhe von 500 Millionen Euro pro Jahr bringen, so BioNTech. Die Nachricht kommt knapp ein Jahr nach der Ankündigung der Übernahme des ehemaligen Konkurrenten CureVac aus Tübingen. Damals waren beide mitten in einem Rechtsstreit über Patente bei der wichtigen mRNA-Technologie. Für CureVac bedeutet das nun das endgültige Aus. Die Produktion werde geschlossen, laufende klinische Studien würden abgeschlossen und nicht in späteren Entwicklungsphasen weitergeführt, so das Unternehmen. BioNTech will sich zukünftig demnach noch stärker auf die Forschung an Krebsmedikamenten konzentrieren. Das abgeschlossene Quartal beendete BioNTech mit einem Verlust von mehr als 500 Millionen Euro. Grund seien die hohen Kosten für Forschung und Entwicklung.
15: Die Deutsche Post legt aller Voraussicht nach ihren Konzernnamen ab und heißt künftig DHL. Einen entsprechenden Antrag hat der Vorstand bei der heutigen Hauptversammlung vorgelegt. In den vergangenen Jahrzehnten habe man sich von der ehemaligen Deutschen Bundespost zu einem weltweit führenden Logistikkonzern entwickelt, sagte Konzernchef Tobias Mayer. Es sei deshalb überfällig, die historisch gewachsene Konzernstruktur den neuen Gegebenheiten anzupassen. Das Flugbenzin Kerosin hat sich infolge des Irankriegs verteuert und droht knapp zu werden. Hohe Preisaufschläge für Flüge sind die Folge, zumindest in nächster Zeit. Immerhin, Reiseveranstalter versprechen für bereits gebuchte Urlaube auf nachträgliche Kerosinzuschläge zu verzichten. Felix Lenke.
17: Nicht alle Reisen konnten und können seit Beginn des Irankriegs wie geplant stattfinden. Es kam bereits zu einigen Stornierungen und Umbuchungen auf spätere Termine oder zu anderen Reisezielen. Was es nicht auch noch geben soll, sind nachträgliche Preiserhöhungen wegen gestiegener Kosten wie für Kerosin. Große deutsche Veranstalter versprechen, für gebuchte und bezahlte Urlaubsreisen auf solche Nachforderungen zu verzichten. Die Reisebranche reagiert damit auf die Verunsicherung der Kunden und Kundinnen, wegen der die Nachfrage eingebrochen ist. Mit dem Preisversprechen verbunden ist die Aufforderung, mit der Buchung des nächsten Urlaubs nicht zu lange zu warten. Je mehr Zeit vergeht, umso teurer wird es, heißt es auch bei den Verbraucherzentralen. Für neue Buchungen drohen deutliche Preisaufschläge. Der ADAC sieht Engpässe bei Flugbenzin. Derzeit profitierten die meisten Airlines noch vom sogenannten Fuel Hedging, mit dem sie sich die alten Kerosinkosten noch für einige Zeit gesichert haben. Die meisten dieser Absicherungsgeschäfte laufen aber demnächst aus, weil sie immer nur befristet sind.

0: 14.45 Uhr.
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0: Sissy Forster mit Nachrichten.
2: Antisemitische Vorfälle nehmen zu und werden enthemmter. Wie die Recherche- und Informationsstelle Antisemitismus Bayern, kurz RIAS, bekannt gab, wurden für das Jahr 2025 auch vermehrt Online-Bedrohungen mit teils expliziten und potenziell strafbaren Gewaltaufrufen dokumentiert. Das gesellschaftliche Tabu des öffentlich geäußerten Judenhasses scheine zunehmend einzubrechen, so die RIAS-Leiterin. Heute ist Europäischer Protesttag zur Gleichstellung von Menschen mit Behinderung. Aus diesem Anlass hat die Caritas eine bessere Förderung vor allem junger Menschen mit Behinderungen gefördert. Die finanziell angespannte Situation vieler Kommunen berge die Gefahr, dass Inklusion und Barrierefreiheit ins Hintertreffen geraten. Auch die aktuell geplanten Reformen wirkten sich negativ auf die Inklusion aus. Söder nennt US-Pläne ärgerlich und gefährlich. Die Bundesregierung rief der bayerische Ministerpräsident auf, die Pläne zur Truppenreduzierung und einen möglichen Verzicht der US-Regierung auf eine Stationierung von Mittelstreckenraketen in Deutschland nicht einfach so hinzunehmen. Ankündigungen der USA seien ja manchmal schneller als deren Umsetzung, so Söder. Amokfahrer von Leipzig hielt sich in Psychiatrie auf. Der Mann hat sich nach Angaben des sächsischen Sozialministeriums freiwillig in eine Klinik begeben. Demnach wurde er nach einem kurzen Aufenthalt Ende April entlassen. Bei der Amokfahrt in der Leipziger Innenstadt waren gestern 2 Menschen getötet worden. Rumänischer Ministerpräsident Bolojan verliert Vertrauensabstimmung. Sein bisheriger Koalitionspartner, die sozialdemokratische PSD, stimmte mit der rechten Allianz für die Einheit der Rumänen gegen Bolojan. Die PSD erklärte, Bolojan habe in 10 Monaten Regierungszeit keinerlei echte Reformen umgesetzt. Das Wetter in Bayern. Mehr Wolken als Sonne, gebietsweise Regen und vereinzelt kräftige Gewitter. Höchstwerte 18 bis 27 Grad.
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0: Jedes Jahr zieht es Touristen aus aller Welt nach Unterfranken in die Hochburg des Weinbaus. Doch genau dieser Dauerbrenner, der Frankenwein, soll es in den nächsten Jahren schwer haben. Die Weintrinker werden nämlich weniger und wer trinkt, trinkt im Schnitt weniger. Auf die fränkischen Weinbauern kommt also eine große Herausforderung zu. Kann man Wein wieder attraktiver machen? Und wie versuchen die Bauern auch in Zukunft wettbewerbsfähig zu bleiben? Jan Limpert hat sich in Unterfranken umgehört.
3: Ein kurzer Login in der App und schon geht die Tür auf zur 24 Stunden Rundumversorgung mit Wein und Brotzeit. Ulrike und Thomas Lange haben auf ihrem Weingut in Hammelburg ein Wein- und Brotzeithäusle errichtet. Vollautomatisch und immer geöffnet für wandernde Touristen und Weinfans. Solche Ideen sind heutzutage überlebenswichtig.
4: Also über einen reinen Weinverkauf müssen wir uns im Klaren sein, machen wir nicht unseren gesamten Umsatz. Es sind die Zusatzgeschäfte wie die Weinwanderungen, die Weinproben oder wie wir aktuell auch sind, auf Weinfeste, wo wir gehen. Oder auch hier oben auf Schloss Saaleck bei uns im Weingut den Kunden einfach einen Mehrwert anbieten, wie zum Beispiel unsere Weinterrasse und auch mit unserem 24/7 neuen Brot- und Weinhäuschen.
3: Für Thomas Lange und seine Frau ist klar, auf kluges Marketing, Weinwanderungen, eine ansprechende Instagram-Seite, Weinfeste und Musikveranstaltungen wie ein Techno-Rave auf dem Weingut kommt es mehr denn je an.
4: Und sowas müssen wir einfach tun. Wir brauchen den Wein interessierten Kunden hier bei uns und er muss wissen, was wir tun und dann ist er auch bereit, vielleicht etwas mehr für die Flasche auszugeben.
3: Auch die alkoholfreien Wein- und Sektalternativen sind wichtig, um mitzuhalten.
4: Es wird nicht das Defizit ausgleichen, aber ist eine sehr gute Alternative und wird auch von den Kunden gefordert.
3: Auch Weinbaupräsident Arthur Steinmann treibt die Krise um.
5: Wir sind immer gewachsen und gewachsen und jetzt kommen wir an den Punkt, wo halt einfach eine Sättigung da ist, wo die Menschen auch weniger trinken, wo andere Menschen auch nach Deutschland kommen. Und darauf muss man sich jetzt einstellen.
3: Für Frankens Winzer wird es nicht leicht. Thomas Lange findet, Winzer sein hat schon immer bedeutet, ein Tausendsasser zu sein.
4: Als Winzer bist du ja Marketing, du bist im Weinkeller, du bist draußen, wir sind Landschaftsgärtner, du bist Chemiker. Und wie sie richtig sagen, du musst vernetzt sein. Und das ist heutzutage wichtig, der Austausch untereinander und auch gucken, wo geht die Reise hin, wo gibt es vielleicht neue Chancen, gerade für den Weinverkauf. Weil über Qualität in Franken brauchen wir nicht reden.
3: Für ihn ist das Weinglas also auch in Zukunft nicht halb leer, sondern immer halb voll.
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0: Seit fast 24 Jahren sitzt er als Abgeordneter im Deutschen Bundestag, Jens Spahn. Während der Corona-Pandemie hatte er den wichtigen Ministerposten im Gesundheitsministerium inne und seit einem Jahr ist er nun unter der neuen schwarz-roten Koalition Fraktionsvorsitzender von CDU und CSU im Bundestag. In knapp zwei Wochen wird Jens Spahn 46 Jahre alt und heute Nachmittag will er sich erneut an die Spitze der Fraktion wählen lassen. Dagmar Pepping über einen ehrgeizigen Politiker und seine bisherigen Hürden im Amt.
6: Als Fraktionschef ist Spahn nach dem Kanzler der wohl zweitmächtigste Politiker im Machtgefüge der Union. Spahn muss März die Mehrheiten im Parlament organisieren, ein Ohr für die Stimmung der Abgeordneten haben. Politikmanager und Frühwarnsystem in einer Person, damit die Koalition mit der SPD funktionieren kann. Gelungen ist das Spahn nicht immer. Erster Paukenschlag. Merz fällt im ersten Anlauf bei der Kanzlerwahl durch. Dann das Sommertheater um Frauke Brosius-Gersdorf, die Richterin am Bundesverfassungsgericht werden soll. Große Teile der Unionsfraktion lehnen die SPD-Kandidatin ab. Spahn zieht die Reißleine. Der Wahlgang wird abgesagt. Die SPD ist stocksauer. Die Opposition attackiert.
7: Es ist eine unverantwortliche Situation, in die Sie, Jens Spahn, uns gebracht haben.
8: Immer wenn man denkt, die Union kann nicht noch tiefer sinken, dann kommen Sie, Herr Spahn, und packen Ihre Schaufel aus.
6: Spahn wirkt angezählt. Zum Jahresende dann der Showdown im Rentenstreit mit den jungen Unionsabgeordneten. Nur mit viel Druck bekommt Spahn die Mehrheit für den Gesetzentwurf hin.
9: Ich führe einfach freundliche, klare Gespräche. Ich drohe nicht. Das gehört nicht zu meinem Handwerkszeug.
6: Das Vertrauensverhältnis zwischen Kanzler und Fraktionschef gilt spätestens jetzt als belastet. Gerüchte, der Stuhl von Spahn wackele, machen die Runde.
10: Das ist wirklich Unsinn. Ich habe mit Jens Spahn eine gute und vertrauensvolle Zusammenarbeit. Er führt die Bundestagsfraktion zur Erinnerung. Ich habe ihn vor 9 Monaten vorgeschlagen.
6: Der bisherige Höhepunkt der langen politischen Karriere des 45-Jährigen. Einzug in den Bundestag mit 22, Staatssekretär im Finanzministerium unter Wolfgang Schäuble, Gesundheitsminister unter Angela Merkel. Dazu vergebliche Anläufe, Bundesvorsitzender der CDU zu werden. Jens Spahn traut sich Bundeskanzler zu, da sind sich Beobachter sicher. Ehrgeizig, machtbewusst, robust, rhetorisch begabt. Wären da nicht die schlechten Beliebtheitswerte und der immer wieder geäußerte Verdacht, er liebäugle mit einer Zusammenarbeit mit der AfD?
9: Abwegig und denkbar.
6: Nach der Fraktionsklausur vor wenigen Tagen forderte Spahn, die Koalition müsse gemeinsame politische Entscheidungen treffen.
11: Wenn Sie schauen, warum die Extremisten gerade so stark sind in den Umfragen, dann ist das ja nicht die Stärke der AfD, sondern es ist eine Reaktion, eine Folge der letzten 2, 3, 4 Wochen, das Bild, das wir abgegeben haben. So, Punkt, Ende, aus.
6: Bei seiner Wahl zum Fraktionschef vor genau einem Jahr erhielt Spahn 91,5% der Stimmen. Ein sehr gutes Ergebnis. Schafft er diese Hürde erneut nach wackeligen ersten 12 Monaten im Amt? Fragen danach lässt Spahn routiniert abperlen.
11: Ansonsten freue ich mich auf ein gutes Ergebnis.
6: Am Nachmittag steht fest, ob der Wunsch von Jens Spahn in Erfüllung geht.
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12: mit Thomas Kattenbeck. So geht's weiter beim FC 05 Schweinfurt, dem Traditionsverein in Unterfranken, wo gestern eine Ära zu Ende gegangen ist. Nach 16 Jahren war der Vorsitzende Markus Wolf gleichzeitig Hauptsponsor und Geschäftsführer im Vorfeld zurückgetreten und immerhin für Wolf konnten 2 Nachfolger gefunden werden. Leon Willner.
13: Es sind tatsächlich 2, das darf man beim FC Schweinfurt durchaus sagen, junge Herren, so Ende 30, die sich zur Wahl gestellt haben. Zum einen ist das Dominik Groß, der bisher den Bereich Jugendfußball im Verein vertreten Blatt. Groß arbeitet in Schweinfurt bei Schaeffler im Vertrieb und trat gestern auffällig seriös auf mit zugeknöpftem weißem Hemd. Und zum anderen ist da, wenn man so will, das ziemliche Gegenteil. Benjamin Liebald, ein 38-jähriger Heilerzieher aus Schweinfurt. Liebald ist Papa von 5 Kindern, trug gestern die Käppi lässig mit dem Schirm nach hinten und ein Vereinsshirt der Schnüdel. Er war zuletzt Kassenprüfer des FC 05. Die beiden sind seit vielen Jahren befreundet und traten zusammen an als Doppelspitze und dieser frische Wind scheint die Mitglieder überzeugt zu haben. Die beiden wurden ohne Gegenkandidaten einstimmig zu den Nachfolgern von Markus Wolf gewählt. Es geht jetzt erstmal darum, einen neuen Hauptsponsor zu finden und der wird wahrscheinlich nicht ganz so viel Geld zur Verfügung stellen, wie Markus Wolf das getan hat. Es laufen da bereits Gespräche mit Unternehmen, hieß es, mehr wissen wir nicht. Immerhin, einen neuen Trainer gibt es schon, Jan Gernlein ist das, auch ein Schweinfurter. Gernlein war bereits Co- und Interimstrainer bei den Schnüdeln und zuletzt mit Eintracht Bamberg im Amateurfußball erfolgreich. Schwerpunkt soll jetzt wieder die Förderung junger Spieler aus dem Nachwuchs sein.
12: Einen Spieler von Paris Saint-Germain würde Bayerns Ehrenpräsident Uli Hoeneß sofort zu den Bayern holen. Nein, nicht die Stars vorne, Dembélé oder Kvaratskhelia. Nein, den Mann auf der rechten Außenbahn, Achraf Hakimi. Der ehemalige Dortmunder war vor 5 Jahren in Paris gelandet, im Hinspiel ein absoluter Schlüsselspieler und der fällt morgen aus. Die Bayern haben soeben oder absolvieren gerade noch ihr Abschlusstraining. Taufik Khalil ist für uns vor Ort. Taufik Hakimi fehlt. Macht das irgendwas, ich sage jetzt mal im Kopf, vom Bayern-Trainer?
14: Nee, glaube nicht. Ich glaube, Vincent Kompany sagt sich ganz klar, wie er das gesagt hat, auch beim Kampf um das Hotel, in das die Bayern ziehen, das Paris eigentlich auch haben wollte. Unsere Stadt, also unser Hotel, sagt er, unsere Stadt, unser Stadion, unsere Taktik. Wir geben vor, wie das ganze Spiel hier laufen soll. Wir sind die Mannschaft, die hinten liegt und genau das wird der FC Bayern tun. Völlig unabhängig davon. Es ist dann am Ende nur die Frage, ob Davis oder Leimer hinten spielen wird. Also ob er sich für mehr Geschwindigkeit oder mehr, sagen wir mal, robustes, robuste Körperlichkeit entscheiden wird.
12: Und der Rest der Truppe, auch heute beim Abschlusstraining, da muss man ja bei Bayern mittlerweile auch sehr vorsichtig sein. Gnabry hatte sich da ja vor Wochen richtig schwer verletzt, leider.
14: Ja, das Abschlusstraining ist so ein bisschen im Moment das Damoklesschwert, was über dem FC Bayern baumelt. Als wir rausgegangen sind, nach 15 Minuten durften wir Journalisten zuschauen, als wir rausgegangen sind, waren alle da, standen alle aufrecht und waren alle gesund. Du weißt natürlich nicht, was dann passiert, wenn sie die Journalisten rausschmeißen, es taktisch wird und sich mal in die Gräten geht, ob dann nicht am Ende wieder einer sich verletzt. Also das ist natürlich so ein Ding, was in den letzten Monaten häufig passiert ist. Ich habe manchmal das Gefühl, beim FC Bayern wird härter trainiert als in der Bundesliga gespielt, denn im Training verletzen sich fast mehr als in der Liga.
12: Was hat er denn noch für Optionen? Stammelf aus dem Hinspiel wird ja dann wahrscheinlich auflegen. Den jungen Karl hat man bei uns im Livestream gesehen.
14: Ja, Lennart Karl ist da. Ich weiß nicht, ob er so weit ist. Also vielleicht, das werden wir gleich auf der Pressekonferenz, die jetzt in einer halben Stunde beginnt, die wir dann auch im Livestream zeigen, wird das Ganze dann sicherlich ein Thema werden. Wie weit sind die alle? Wie weit ist ein Tom Bischoff, der schon länger ein bisschen zurück ist? Also er wird Karl definitiv nicht von Anfang an bringen, wenn er ihn überhaupt bringen kann. Sah ganz gut alles bei ihm aus. Ansonsten wird er spielen mit seiner besten Besetzung. Also Kane auf den Flügeln, Olisse, Diaz, dahinter Musiala, dazu mit Kimmich und Pavlovic. Ja, und in der Verteidigung Upamecano und Tah. Nur eine Position ist für mich offen. Was passiert auf der linken Seite, Davis oder Leimer?
12: Und da werden wir sehen, ob uns das Vincent Kompany heute auf der Pressekonferenz dann so in gut 2 Stunden verraten wird. Danke, Taufik Khalil. Eindrücke vom Abschlusstraining der Bayern morgen vor dem Hit in der Fußball-Champions League ab 21 Uhr. Natürlich live hier auf BR24 Radio.
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0: A7 Fulda Richtung Würzburg zwischen Dreieck Schweinfurt-Werneck und Gramschatzer Wald Bergungsarbeiten im Baustellenbereich und A7 Würzburg Richtung Ulm zwischen Dinkelsbühl-Fichtenau und Ellwangen stockender Verkehr. Damit zum Wetter in Bayern. Nur im Südosten ist es noch länger sonnig, sonst entwickeln sich jetzt überall teils kräftige Schauer und Gewitter mit Starkregen, Graupel und Sturmböen. Temperaturen derzeit 19 bis 27 Grad. In der kommenden Nacht ziehen die Schauer Richtung Nordosten ab. Es lockert auf bei 12 bis 6 Grad. Und auch morgen erst sonnig, später wieder heftige Schauer und Gewitter bei 16 bis 23 Grad.

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2: Es ist gleich 15 Uhr.
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2: Bricht in Bayern das Tabu, öffentlich Judenhass zu äußern? Das befürchtet die neue Recherche- und Informationsstelle Antisemitismus und verweist auf neue Fallzahlen. Unser erstes Thema. Danach kann ich live mit unserer Korrespondentin über eine ganz besondere bayerische Reisegruppe in Brüssel sprechen. Ministerpräsident Söder ist nämlich heute mitsamt seines Kabinetts dorthin gereist, um Gespräche zu führen. Und außerdem schauen wir auf die Amokfahrt in Leipzig. Der Tatverdächtige wird heute einem Haftrichter vorgeführt. Im Studio ist Xaver Schäffer. Gestern hat Bundeskanzler Merz Jüdinnen und Juden mehr Schutz zugesichert, angesichts von Antisemitismus. Wie ausgeprägt der auch in Bayern ist, das wurde heute deutlich im Jahresbericht der Recherche- und Informationsstelle Antisemitismus Bayern, kurz RIAS. Wie Sandra Demmelhuber berichtet, liegen die Vorfälle auf einem neuen Höchststand.
4: Kill all Jews, tötet alle Juden. Diese antisemitische Schmiererei ist erst vor gut einer Woche im Gebäude der Ludwig-Maximilians-Universität München aufgetaucht. Bedrohliche Vernichtungswünsche wie diesen dokumentiert RIAS Bayern. Mit über 1500 judenfeindlichen Vorfällen haben sie letztes Jahr einen neuen Höchststand erreicht. Und die Dunkelziffer dürfte noch wesentlich höher sein. Dazu Felix Ballandat von RIAS Bayern.
5: Was uns vor allem aufgefallen ist, ist die Bedrohlichkeit, die Intensität und auch diese Unverfrorenheit, die wir vor allem online festgestellt haben.
4: Die judenfeindlichen Vorfälle kommen laut RIAS Bayern aus allen politischen Richtungen, von rechts bis links. Bayerns Antisemitismusbeauftragter Ludwig Spähnle bezeichnet diese Entwicklung als, Zitat, erschreckend. Er fordert ein konsequentes Angehen gegen Taten und Täter, damit jüdische Menschen in Bayern wieder in Sicherheit leben können. Seit dem Massaker durch die Hamas im Herbst 2023 mit über 1200 Toten und rund 250 Verschleppten und dem darauf folgenden Gegenangriff Israels sind die Juden- und israelfeindlichen Vorfälle und Straftaten auch hierzulande um ein Vielfaches angestiegen.
2: Die antisemitischen Vorfälle in Bayern sind auch heute unser Thema des Tages um 16.20 Uhr und 17.20 Uhr auf BR24. Mit ein paar Tagen Verspätung soll am Abend auch in Brüssel ein Maibaum aufgestellt werden, in der bayerischen Vertretung dort. Bayerns Staatsregierung ist auch mit dabei. Ministerpräsident Söder ist mit seinem ganzen Kabinett nach Belgien gereist. Aber weniger für den Maibaum, mehr für Gespräche. Mit wem und worüber, darüber kann ich jetzt mit Anita Fünfinger sprechen. Auch sie ist heute vor Ort in Brüssel. Hallo Anita.
6: Hallo nach Bayern.
2: Was steht denn heute eigentlich auf dem Programm?
6: Es sind informelle Gespräche. Markus Söder ist diesmal nicht mit einem langen Forderungskatalog gekommen, wie er ihn damals ja Kommissionspräsidentin Ursula von der Leyen überreicht hatte. Man spricht über alles, sogar über das Wetter. Das ist nämlich schlecht und wenn nachher der Maibaum aufgestellt wird, hofft man zumindest auf ein bisschen Sonne.
2: Dann schauen wir mal auf die verschiedenen Inhalte nochmal genauer. Söder ist ja einer der lautesten Kritiker am geplanten Verbrennerverbot der EU. War oder ist das heute Thema bei den Gesprächen?
6: Das war ein großes Thema zwischen Markus Söder und Manfred Weber, dem EVP-Chef, der ja auch stellvertretender Chef der CSU ist. Mhm. Es muss vom Tisch. Technologieoffenheit lautet das Stichwort von den beiden. Die EU-Kommission hatte ja zuletzt vorgeschlagen, dass die Hersteller künftig mindestens 90% ihrer Flotte emissionsfrei produzieren müssen. Weber sagt nun, er habe jetzt Polen und Italien auf seiner Seite. Mit welchen anderen Fraktionen das Aus vom Verbrenner aus aber am Ende beschlossen werden könnte im Europäischen Parlament, das lässt Weber offen.
2: Bleiben wir nochmal bei der Autoindustrie. Auch die Zollstreitigkeiten mit den USA beschäftigen ja Bayern als Automobilstandort. Wofür wird sich denn die Staatsregierung in diesem Zusammenhang in Brüssel einsetzen?
6: Vor allem, dass das bereits bestehende Abkommen mit den USA endlich beschlossen wird. Das Europäische Parlament hat die im Herbst 2025 getroffene Vereinbarung, im Sommer war es, noch nicht verabschiedet. Und daher sei nun das Parlament am Zug, die Vereinbarung von Schottland damals mit den USA endlich zu verabschieden. Manfred Weber sagt, seine Fraktion, die EVP, werde das Abkommen, das ja jetzt Einfuhrzölle von 15% vorsieht, zur Abstimmung stellen. Und dann wolle er mal sehen, wer alles mitmacht.
2: Wir sind ja gerade schon bei Manfred Weber, dem vielleicht wichtigsten CSU-Mann in Brüssel. Und der hat ja heute indirekt gegen Parteichef Söder ausgeteilt. Weber sagte hier online, dass die CSU nach den Verlusten bei der Kommunalwahl eine breitere Aufstellung an der Spitze brauche. War die Stimmung beim Treffen Söder-Weber deswegen jetzt eher kühl heute?
6: Sagen wir so, sie bemühten sich sehr, sich nichts anmerken zu lassen. Aber jeder weiß natürlich, dass Manfred Weber und Markus Söder nicht die besten Freunde sind. Das Thema CSU und Parteispitze und die künftige Aufstellung kam offiziell nicht zur Sprache. Die beiden bemühten sich eher um gemeinsame Politik für Bayern. Da sind sie sich ja einig.
2: Vielleicht nochmal die wichtigste Frage. Wie viel kann Söder denn mit seiner Ministerriege heute in Brüssel erreichen? Was denkst du?
6: Das bayerische Kabinett kann natürlich in Brüssel nicht viel erreichen, aber man hat eben mit den CSU-Abgeordneten in Brüssel, mit Manfred Weber als starken EVP-Chef, eine starke Stimme in Brüssel. Und darum geht es, zu zeigen, wir Bayern, wir sind wer in Europa. Und das hat Markus Söder auch klar gemacht.
2: Anita Fünfinger war das live aus Brüssel zum Besuch der Staatsregierung dort. Danke dir.
6: Gerne.
2: Schauen wir nach Leipzig. Die sächsische Stadt gedenkt nach der gestrigen Amokfahrt der Opfer. Für den

0: Schrecken. Bei der Amokfahrt starben zwei Menschen, eine 63 Jahre alte Frau und ein 77-jähriger Mann. Die genaue Zahl der Verletzten ist weiter unklar. Die Staatsanwaltschaft erklärte, viele Menschen hätten sich selbstständig zum Arzt begeben. Die Stadt will ihr gesamtes Sicherheitskonzept noch einmal prüfen. Der Tatverdächtige war ungehindert in die Fußgängerzone eingefahren. Erst am Ende der belebten Einkaufsstraße wurde er durch Poller gestoppt. Die christlichen Gemeinden haben für 17 Uhr zu einer ökumenischen Gedenkandacht eingeladen. Mit der Andacht in der Leipziger Nikolaikirche soll Raum für Ratlosigkeit, aber auch für Trost und Hoffnung entstehen, teilte der Kirchenbezirk mit.
1: Der Impfstoffhersteller BioNTech aus Mainz, der ja vor allem während der Corona-Pandemie bekannt wurde, will bis Ende nächsten Jahres mehrere Standorte in Deutschland schließen. Und dabei könnten fast 1.900 Stellen gestrichen werden. Das hat der Konzern heute Mittag bekannt gegeben. Aus Mainz berichtet Christoph Mautes.
2: Die Schließungen betreffen alle Standorte von CureVac sowie die BioNTech-Standorte in Idar-Oberstein und Marburg. Auch die Produktion in Singapur werde geschlossen, so der Konzern. Für alle betroffenen Werke sollen Käufer gesucht werden. Als Begründung nennt BioNTech vor allem den geringeren Produktionsbedarf bei den Covid-Impfstoffen. Die würden künftig komplett an den Standorten des Kooperationspartners Pfizer produziert. Die Schließungen sollen nach Abschluss Einsparungen in Höhe von 500 Millionen Euro pro Jahr bringen, so BioNTech. Die Nachricht kommt knapp ein Jahr nach der Ankündigung der Übernahme des ehemaligen Konkurrenten CureVac aus Tübingen. Damals waren beide mitten in einem Rechtsstreit über Patente bei der wichtigen mRNA-Technologie. Für CureVac bedeutet das nun das endgültige Aus. Die Produktion werde geschlossen, laufende klinische Studien würden abgeschlossen und nicht in späteren Entwicklungsphasen weitergeführt, so das Unternehmen. BioNTech will sich zukünftig demnach noch stärker auf die Forschung an Krebsmedikamenten konzentrieren. Das abgeschlossene Quartal beendete BioNTech mit einem Verlust von mehr als 500 Millionen Euro. Grund seien die hohen Kosten für Forschung und Entwicklung.
1: Immer mehr Menschen in Deutschland bezahlen im Geschäft mit Karte oder Handy. Bei fast der Hälfte aller Einkäufe, nämlich 48%, nutzten Kunden im vergangenen Jahr ihre Giro- oder Kreditkarte oder eben das Smartphone. Der Anteil hat sich damit innerhalb von 5 Jahren nahezu verdoppelt, heißt es in der Studie eines Kölner Forschungsinstituts für den Handel. Mit Bargeld wird also immer weniger bezahlt, oft nicht mal Kleinbeträge. Jörg Marksteiner berichtet.
3: 16,04 Euro, bitte. Mit Karte bitte. Diesen Satz hört Alexander Schäfer jeden Tag. Und immer öfter. Für 4 große Edeka-Märkte ist er zuständig, als Mitglied der Geschäftsführung. 10.000 Kunden sind dort jeden Tag unterwegs. Und ihre Art zu bezahlen hat sich in den vergangenen Jahren verändert.
4: Das merken wir auch. Wir haben hier in den Märkten ungefähr einen Anteil von EC-Zahlungen in Höhe von 60%.
3: Weitere 20% nutzen Kreditkarten, Apps, Bonusprogramme oder Apple Pay. Kunden, die beim Bezahlen Münzen hervorkramen oder Scheine zücken, sie gehören hier schon zur Minderheit.
4: Die Barzahlungen nehmen ab. Wir sind mittlerweile bei 20%, Tendenz auch fallend immer noch.
3: Ein Trend, der sich auch bundesweit zeigt, wenn auch etwas weniger drastisch. Insgesamt wurden in Supermärkten, Drogerien, Baumärkten, Mode- und Buchläden noch knapp 50% aller Einkäufe mit Bargeld bezahlt. Doch schon bald wird die Karte das Bargeld als beliebtestes Zahlungsmittel ablösen, sagen Fachleute.
5: Ich gehe mal ganz stark davon aus, dass das schon dieses Jahr der Fall sein wird, denn wir liegen ja nur noch knapp drüber. Und wenn Sie den Rückgang gegenüber dem letzten Jahr gesehen haben, das waren 4 Prozentpunkte, ist davon auszugehen, dass wir da mittlerweile schon sogar etwas drunter liegen unter den 50%. Das heißt also, die Kartenzahlung schon die Nase vorn haben wird.
3: Sagt Horst Rüther vom Kölner Handelsforschungsinstitut EHI Retail. Für seine neue Studie zum Bezahlverhalten hat er Daten von mehr als 125.000 Geschäften ausgewertet. Ergebnis: Die Kartenzahlung boomt. Und das liegt auch an Corona. Während der Pandemie haben viele Kunden erstmals kontaktlos bezahlt und sind dann dabei geblieben. Auch viele Geschäfte haben sich darauf eingestellt. 1,50 Euro mit Karte zahlen. Oft ist das kein Problem mehr. Und auch das sorgt für den Sprung in der Statistik.
5: Weil eben vor allem auch in letzter Zeit kleine und Kleinstbetragstransaktionen über die Karte abgewickelt werden. Vor allem über Mobile Payment, also mobiles Bezahlen mit dem Smartphone.
3: Dass immer weniger Bargeld in den Kassen landet, sorgt aber auch für Probleme. Jedes zweite Geschäft berichtet in der Studie, dass zumindest zeitweise das Bargeld auch knapp wird. Denn viele Kunden zahlen mit Karte, lassen sich an der Kasse aber Bargeld auszahlen. Bis zu 200 Euro,

0: Diesen Service bieten viele Händler. Das läppert sich. Insgesamt 15 Milliarden Euro hat der Einzelhandel im vergangenen Jahr ausgezahlt. Auch das ein Rekord. Mit Folgen für die Läden.
1: Also die Kunden nutzen uns als Geldautomat schon relativ häufig.
0: Im Schnitt werden hier pro Woche 150.000 Euro an Bargeld herausgegeben.
1: Wir können den Gesamtbetrag nicht über das Bargeld, das reinkommt, decken.
0: Also muss das Bargeld extra zugekauft werden. Das verursacht Kosten, zusätzlich zu den Gebühren für die Auszahlung. Andere Läden reagieren deshalb auf Bargeldknappheit, indem sie zeitweise die Höhe der Auszahlung beschränken. Das Problem könnte sich sogar noch verschärfen, denn seit Jahren sinkt die Zahl der Geldautomaten. Was viele Händler dabei ärgert, sie übernehmen mittlerweile faktisch einen Teil der Bargeldversorgung von den Banken, müssen dann aber dafür zusätzlich bezahlen.
2: Immer weniger Bargeldzahlung in Geschäften, aber Geld abheben an der Ladenkasse wird dafür immer beliebter, Jörg Marksteiner berichtete. Die Würde des Menschen ist unantastbar, auch für alle in Uniform. Plakate mit diesen Sätzen sind seit heute in Bahnhöfen und Zügen zu sehen. Das Bundesverkehrsministerium hatte die Kampagne für mehr Achtung und Respekt zusammen mit der Deutschen Bahn und dem Verband Deutscher Verkehrsunternehmen gestartet. Anlass war der tödliche Angriff auf einen Zugbegleiter im Februar. Was sich seitdem in Sachen Sicherheit getan hat und was Bahnbeschäftigte noch fordern, dazu Anja Dobrodinsky aus Berlin.
3: Knapp 170.000 Straftaten zählte die Bundespolizei im vergangenen Jahr an Bahnhöfen und Anlagen. In knapp 2.700 Fällen gab es Gewalt gegen Bahnbeschäftigte. Das ist ein Plus von 11%. Nach dem tödlichen Angriff auf einen Zugbegleiter trafen sich Bahnunternehmen, Politik und Gewerkschaften im Februar für einen Sicherheitsgipfel und beschlossen unter anderem eine Respektkampagne, die jetzt gestartet ist. Außerdem nutzen knapp 2.000 Bahnbeschäftigte inzwischen Bodycams. Ab dem Sommer soll das für alle möglich sein. Das Verkehrsministerium arbeitet an einer Regelung, die auch Tonaufnahmen erlaubt. Im Sommer soll ein Pilotprojekt dazu starten. In Regionalzügen hat die Deutsche Bahn einen Test mit Zweierteams gestartet. Er soll klären, wann und wo eine Doppelbesetzung mit einem zweiten Zugbegleiter oder mit Sicherheitspersonal sinnvoll und nötig ist. In den vergangenen 12 Monaten hat die DB zudem die Zahl der Sicherheitsleute von 4.500 auf 5.000 erhöht. Der Konzernbetriebsrat bei der Deutschen Bahn AG berichtet, dass Kollegen immer öfter Beleidigungen, Anspucken, Schläge oder sexuelle Übergriffe erleben. Man sehe einen klaren Zusammenhang zwischen dem schlechten Zustand des Schienennetzes, der hohen Zahl an Verspätungen und dem Anstieg bei den Angriffen. Pünktliche Züge seien ein großer Hebel, um Konflikte zwischen Mitarbeitenden und Reisenden zu minimieren. Dafür brauche es eine verlässliche, langfristige Finanzierung der Infrastruktursanierung.

0: 15.15 Uhr.
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0: Sissi Forster mit den Nachrichten.
2: Zahl der antisemitischen Vorfälle in Bayern erreicht Höchststand. Die Recherche- und Informationsstelle Antisemitismus, kurz RIAS, hat im vergangenen Jahr mehr als 1500 Vorfälle im Freistaat dokumentiert. Den Angaben zufolge gibt es im Internet vermehrt teils strafbare Aufrufe zur Gewalt. RIAS-Leiterin Seidel Arpatschi sagte, oft werde unverblümt gegen Juden gehetzt. Antisemitismus äußere sich immer enthemmter, bedrohlicher und direkter. Sozialverbände beklagen Diskriminierung. Behinderte bekämen zunehmend den Eindruck, dass ihre Bedürfnisse als Belastung wahrgenommen würden, erklärte VdK-Chefin Bentele. Es gehe aber nicht um freiwillige Leistungen, sondern um grundlegende Menschenrechte, sagte Joachim Rock vom Paritätischen Gesamtverband. Jedes Jahr demonstrieren Behinderte am 5. Mai für Gleichstellung unter dem Motto »Selbstbestimmt leben in Deutschland«. Alle Verletzten von Leipzig sind außer Lebensgefahr. Das teilte OB Jung mit. Er kündigte zugleich an, dass man alle Zufahrtswege in die Innenstadt überprüfen wird. Es sei ein Balanceakt, man könne die Innenstädte nicht zur Festung machen. Bei der gestrigen Amokfahrt in der Leipziger Innenstadt waren 2 Menschen getötet und 3 schwer verletzt worden. Kretschmann nimmt Abschied von der Politik. Zum letzten Mal hat der scheidende Ministerpräsident eine Sitzung des Kabinetts in Baden-Württemberg geleitet. 15 Jahre stand der Grünen-Politiker an der Spitze der Landesregierung. Designierter Nachfolger ist Kretschmanns Parteifreund Cem Özdemir. Deutsche Post legt voraussichtlich ihren Namen ab. Künftig wird das Unternehmen wohl DHL heißen. Einen entsprechenden Antrag stellte der Vorstand auf der Hauptversammlung vor. Die Zustimmung gilt als Formsache. Konzernchef Meyer sagte, das Unternehmen habe sich von der ehemaligen Bundespost zu einem weltweit führenden Logistikkonzern entwickelt. Es sei daher auch Zeit für eine neue Konzernstruktur. Das Wetter in Bayern. Zunehmend bewölkt und gebietsweise Schauer und Gewitter.
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3: 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Noch immer brennt es auf dem Saurüsselkopf bei Ruhpolding. Und wie das Landratsamt Traunstein mitteilt, hat sich das Feuer in der Nacht wegen eines Windrichtungswechsels weiter ausgebreitet. Mittlerweile sind etwa 160 Hektar Wald betroffen. Auch heute sind deshalb wieder hunderte Einsatzkräfte vor Ort. Wichtig ist vor allem die Bekämpfung des Brandes aus der Luft. Julia Haderecker.
4: Etwa 10 Hubschrauber sollen heute beim Löschen des Waldbrands am Saurüsselkopf unterstützen. Besonders der Einsatz der Bundeswehr wird dringend erwartet. Ein Bundeswehrhubschrauber kann rund 5000 Liter Wasser transportieren, deutlich mehr als die Hubschrauber der Polizei. Sogenannte Abwurfkoordinatoren sollen helfen, die Löschflugzeuge präzise zum Brandherd zu leiten. Oberstes Ziel sei es weiterhin, das Trinkwasserschutzgebiet Laubau zu schützen. Die Quelle versorgt rund 30.000 Bürgerinnen und Bürger. Laut Landratsamt besteht aber aktuell keine unmittelbare Gefahr für die Trinkwasserversorgung oder die Bevölkerung. Wegen des Windrichtungswechsels kann im Bereich Ruppolding, Laubau und Chiemgau Arena Rauch wahrnehmbar sein. Anwohner sollten deshalb zur Sicherheit weiterhin Fenster und Türen geschlossen halten. Die Sperrung auf der Bundesstraße 305 bleibt bestehen. Zur Brandursache gibt es noch keine weiteren Erkenntnisse.
3: Der in Memmingen im Allgäu vermisste 14-Jährige ist mutmaßlich Opfer eines Gewaltverbrechens geworden. Das gaben die Behörden am Mittag bekannt. Die Polizei hat gestern in einem leerstehenden Gebäude in Memmingen die Leiche eines Jugendlichen gefunden. Eine Obduktion hat bestätigt, dass es sich um den vermissten 14-Jährigen handelt. Außerdem ist der 37-jährige Verdächtige laut Pressemitteilung von Polizei und Staatsanwaltschaft an seinen Schussverletzungen gestorben. Er war gestern Abend von Beamten angeschossen worden. Was aktuell zu der Tat bekannt ist, darüber sprechen wir gleich ausführlich in einer halben Stunde hier in BR24 Bayern. Und wir bleiben im Allgäu. Weil sie 1,9 Millionen Euro aus Parkautomaten entwendet und in die eigene Tasche gesteckt haben, stehen seit heute ein ehemaliger städtischer Mitarbeiter und seine Frau vor dem Landgericht Kempten. Vor Gericht hat das Ehepaar die Taten vollumfänglich zugegeben. Katharina Reichhardt hat den ersten Prozesstag für uns begleitet.
5: Unter Tränen beteuerte der Mann am Ende seines Geständnisses, dass er seine Taten zutiefst bereue und durch den Prozess auf einen Neuanfang hoffe. Als Mitarbeiter des Bauhofs sei er zuständig für die Wartung und Leerung der Automaten gewesen. Anfangs habe er nur steckengebliebene Münzen entnommen, das habe sich allerdings rasch gesteigert, bis zur Entnahme ganzer Geldkassetten. Zu Hause habe seine Frau das Geld in Empfang genommen und zum Beispiel in Wertmarken bei Supermärkten umgetauscht, wie sie vor Gericht einräumte. Zusammen hätten sie das Münzgeld säckeweise aber auch bei der Bank eingezahlt. Später seien auch die Mutter und der Bruder der Frau sowie eine Bekannte zur Bank gegangen, um Geld einzuzahlen, damit es nicht auffalle. Das entwendete Geld hat das inzwischen getrennte Paar nach eigenen Angaben für Luxusgüter wie Pferde, Autos, Parfum und Kleidung ausgegeben. Mehrere Zeugen, vor allem ehemalige Arbeitskollegen des Mannes, schilderten vor Gericht zudem einen sehr laxen Umgang mit der Ausgabe von Automatenschlüsseln und der Dokumentation der Leerungsvorgänge. Unter anderem seien die fortlaufenden Nummern der Quittungen aus den Automaten nicht erfasst worden.
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6: Im Studio Michaela Borowi. Fans der Doku-Serie In höchster Not, Bergretter im Einsatz, kommen ab morgen wieder voll auf ihre Kosten. Dann ist die zweite Staffel in der Mediathek zum Abruf bereit. Auch dabei wird wieder einmal deutlich, immer mehr Wanderer und Kletterer kommen in Not und rufen dann die Bergwacht zu Hilfe. In Greinau am Fuße der Zugspitze spricht man bereits von Rekordjahren. Und schon die erste Staffel hat gezeigt, die Verhältnisse am Berg sind nicht zu unterschätzen und schon gar kein Kinderspielplatz. Darüber möchte ich jetzt sprechen mit dem Filmproduzenten und Kameramann Franz Hinterbrandner. Hallo.
7: Hallo.
6: Die zweite Staffel geht an den Start. Noch einmal, haben Sie mit Ihrem Team echte, teils gefährliche Rettungseinsätze mit der Bergwacht begleitet? In Greinau, Ramsau und Bad Reichenhall vor der beeindruckenden Kulisse der Alpen. Was hat da überwogen bei der Entscheidung, das nochmal zu machen? Die Faszination oder die Herausforderung?
7: Ja, ich würde sagen beides. Also durch das, dass wir seit vielen Jahren Bergdokus machen und die Berge unsere Leidenschaft sind, einmal die Faszination zum Gebirge, zum Thema Berg und natürlich eine Bergrettung zu filmen, ist eine Riesenherausforderung. Ich denke, das ist eine Kombination aus Faszination und Herausforderung.
6: Die Berge sind Ihre Leidenschaft, haben Sie gesagt. Diese Doku-Serie wird ja tatsächlich für ihre beeindruckenden Bilder gelobt. Wie entstehen die eigentlich? Wie funktioniert das rein technisch? Anders gefragt, wer liefert da welche Bilder?
7: Ja, das ist ein ausgeklügeltes System, weil die Bergrettung zu filmen ist natürlich nicht leicht. Man muss als Kamerateam auf Bereitschaft sein, also mehrere Tage, 100 Tage pro Bergwacht, sind wir da auf Bereitschaft und starten dann mit den Bergrettern. Und wenn das nicht möglich ist, weil es ein Hubschraubereinsatz ist, gibt es ein ausgeklügeltes Bodycam-System, das wir eben verbauen an den Bergrettern. An verschiedenen Orten, auch im Hubschrauber, an Einsatzfahrzeugen. Und zusätzlich, also diese Bergwelt einzufangen, sind natürlich Drohnen im Einsatz, sogar ein kleines Flugzeug mit einer Kamera unten montiert, wenn es ein Nationalpark ist. Also viel Technik, um die Bilder einzufangen.
6: Kann man da von einer Kunstform sprechen? Was braucht es denn, um dieses Eindrucksvolle der Bergwelt auch tatsächlich einzufangen?
7: Man muss bergaffin sein, um überhaupt in die Gegend zu kommen. Unser ganzes Team besteht aus bergaffinen Leuten, die wirklich sich autark am Berg bewegen können.
6: Hartes Training im Vorfeld?
7: Ja, oder eine Bergsteigerkarriere im Vorfeld. Also man muss eigentlich Bergsteiger sein oder bergsteigender Kameramann oder Frau sein, um sich dort zu bewegen können, damit man natürlich einen Einsatz auch nicht beeinträchtigt oder stört.
6: Gab es denn bei den Dreharbeiten auch brenzlige Situationen? Wo liegt der Kitzel für den Kameramann Franz Hinterbrandner?
7: Ja, ein Kitzel sollte da nicht entstehen. Brenzliche Situationen sollten auch nicht entstehen. Aber es ist natürlich schon spannend. Also alleine das Bergwetter, die Zugspitze, höchster Berg Deutschlands, das sind Einsatzgebiete, die natürlich spannend sind, wenn man da terrestrisch bedeutet fußläufig mit bei einem Einsatz dabei ist. Jeder Einsatz ist anders, jeder Einsatz hat andere Herausforderungen. Ja.
6: Und wie wird genau eine Geschichte aus so einem Rettungsfall? Was ist für die Redaktion und am Ende für die Produktion die inhaltliche Grundlage für das, was Sie da machen?
7: Ja, die Geschichte schreibt der Einsatz selber. Also das ist, wir dokumentieren ja nur die Arbeit der Einsatzkräfte, der Bergretter. Es ist im Vorfeld, wird da keine große Dramaturgie geplant oder geschrieben. Der Einsatz schreibt die Dramaturgie und viel entsteht dann auch im Schnitt.
6: Okay, bei der Nachproduktion ja. Sozusagen.
7: die Nachproduktion, die Postproduktion ist ein großer Teil. Dort wird entschieden, welche Einsätze überhaupt in die Staffel kommen. Wir haben ja zum Teil 80 Einsätze im Archiv dann. Daraus wird dann gewählt, welcher Einsatz spannend ist, welche Protagonisten wir in der Staffel aufbauen. Eben ein großer Teil der Staffeldramaturgie entsteht dann in der Postproduktion.
6: Mal grundsätzlich, was ist jetzt in dieser zweiten Staffel anders? Haben Sie etwas gelernt aus der ersten Runde, was vielleicht jetzt bei Ihrer Arbeit bereichernd war?
7: Ja, aus der ersten Staffel haben wir ganz viel gelernt. Also das war, die erste Staffel war großes Fragezeichen. Haben Sie durch diese erste Staffel viele Erkenntnisse ergeben? Wir haben in der Kameratechnik einiges verbessert. Wir haben mehr 360-Grad-Kameras im Einsatz. Wir haben eine bessere Stromversorgung. Wir haben bessere Tonrekorder verbaut. Auch, ich sag mal, die Logistik, wann man auf Bereitschaft ist. Es ist nicht unbedingt schönes Wetter am Berg entscheidend, dass Einsätze passieren, sondern es ist auch oft wechselhaftes Wetter ein Grund, warum Einsätze passieren. Also wir haben aus Staffel 1 viel dazugelernt und das jetzt in Staffel 2 umgesetzt.
6: Im Gegensatz zu den fiktionalen Serien wie den Bergrettern mit Sebastian Strobel in der Hauptrolle liegt ja bei euch der Schwerpunkt auf der Dokumentation. Und zwar von realen, oft tatsächlich lebensgefährlichen Situationen in den Bayerischen Alpen. Und da hat es ja tatsächlich auch kritische Stimmen gegeben. Was sagen Sie den Menschen, die Ihnen als Macher der Dokuserie Voyeurismus in echten Notlagen vorwerfen?
7: Ja, unsere Aufgabe ist zu dokumentieren. Wir sind eigentlich rein beobachtend dabei. Also unsere Aufgabe ist, die Arbeit der Bergwacht zu dokumentieren und tatsächlich dann auch im Schnitt rein dokumentarisch darzustellen. Also wir lenken da in keine Richtung. Also das ist tatsächlich einfach von außen betrachtet neutral.
6: Gibt es denn auch Bilder, die das Team ganz bewusst nicht aufnimmt? Also sowas wie einen Ehrenkodex bei der Produktion einer solchen Real-Doku?
7: Ja, tatsächlich versuchen wir mit den Kameras alles einzufangen und der Ehrenkodex passiert tatsächlich dann im Schnitt. Also es ist nicht die Aufgabe, dass wir da irgendwelche schrecklichen Bilder oder Tod am Berg zeigen, das wollen wir auch nicht. Tatsächlich, der Ehrenkodex ist eher im Schnitt als hinter der Kamera.
6: Zum Schluss noch die Frage, gibt es vielleicht ein ganz besonderes Erlebnis, das das Team aus der Produktion der zweiten Staffel mitnimmt? Ein schönes, ein beeindruckendes?
7: Ja, was mir in Erinnerung bleibt, ist in der zweiten Staffel die Hunderettung von der Bergwacht Bad Reichenhall. Das war irgendwie ein besonderes Erlebnis, es war ganz ein lieber Hund. Und die Bergretter, wie die im Umgang mit diesem Hund waren, das war irgendwie ein besonderer Rettungseinsatz und der ist mir irgendwie in Erinnerung geblieben.
6: Das werden wir dann ja sicher sehen können. Die Doku-Serie in höchster Not, Bergretter im Einsatz, ab morgen in der Mediathek. Und wie das alles entstanden ist, was da wichtig ist, darüber habe ich gesprochen mit dem Produzenten und Kameramann Franz Hinterbrandner. Vielen Dank.
7: Bitteschön, danke.
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0: A7 Würzburg Richtung Ulm zwischen Dinkelsbühl, Fichtenau und Ellwangen 5 Kilometer stockender Verkehr. A9 Nürnberg zwischen Nürnberg Richtung Berlin zwischen Münchberg Süd und Münchberg Nord Sperre nach einem Unfall. Und A92 München Richtung Deggendorf zwischen Unterschleißheim und dem Kreuz Neufahrn ein Lkw-Unfall.

Das Wetter. In Franken bewölkt, im Süden Bayerns immer mehr Wolken und später von Südwesten her Schauer und Gewitter. 18 Grad am Bodensee, 27 Grad örtlich in Niederbayern. Das sind die Höchstwerte heute. In der Nacht, da kann es weiterhin regnen bei 12 bis 6 Grad. Morgen ist es ebenfalls zunächst freundlicher und dann gibt es eine höhere Wahrscheinlichkeit für Regen bei 16 bis 23 Grad maximal. Die Tage drauf bleibt es wechselhaft und die Temperaturen, die sinken nochmal um ein paar Grad immer weiter.

0: Es ist jetzt 15.30 Uhr.
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0: Mit Xaver Schäffer. Antisemitismus in Bayern nimmt zu, wird enthemmter und bedrohlicher, heißt es im neuen RIAS-Jahresbericht. Wir schauen auf die aktuellen Fallzahlen und bekommen außerdem einen Zwischenstand aus Leipzig. Wir hören, wie es den Menschen dort geht nach der Amokfahrt gestern. Und später im BR24-Hintergrund werfen wir einen Blick auf SAP, einen deutschen Konzern, dem es blendend geht, obwohl sein Aktienkurs gerade sinkt. Immer mehr Angriffe auf Jüdinnen und Juden in Bayern. Und das mitten im Alltag, auf der Straße und im Netz. Die Zahl antisemitischer Vorfälle steigt. Strafverfahren nehmen zu. Politikerinnen und Vertreter der jüdischen Gemeinschaft schlagen Alarm. Raimund Bacher schaut für uns auf die aktuellen Zahlen.
2: In Bayern ist die Zahl antisemitischer Vorfälle erneut gestiegen. Die Recherche- und Informationsstelle Antisemitismus, kurz RIAS, zählt in Bayern knapp 1600 Fälle, insgesamt 25 mehr als im Jahr davor. Besonders häufig war israelbezogener Judenhass. Laut RIAS machten solche Vorfälle gut 80% aus. Die Zahl antisemitischer Angriffe im Internet hat sich mehr als verdoppelt. Immer öfter tauchen dort offene Beschimpfungen, Drohungen und Gewaltaufrufe auf. Die Leiterin von RIAS Bayern, Annette Seidel-Arpacci, sagt, antisemitische Aussagen werden enthemmter, bedrohlicher und direkter. Das gesellschaftliche Tabu gegen offenen Judenhass breche ein. Betroffen sind vor allem jüdische und israelische Einrichtungen. Der Präsident des Zentralrats der Juden, Josef Schuster, warnt, Jüdinnen und Juden in Bayern lebten seit 2,5 Jahren in permanenter Unsicherheit. Der Judenhass sei in Deutschland etabliert. Die Ergebnisse des Berichts müssten für Entscheidungsträger und Gesellschaft ebenso Alarmsignal wie Ansporn sein. Das Justizministerium meldet 906 neue Ermittlungsverfahren wegen antisemitischer Straftaten und 203 Verurteilungen. Die bayerische Sozialministerin Ulrike Schaaf fordert konsequenten Schutz jüdischen Lebens. Der Grünen-Politiker und Extremismusexperte Cemal Bozuoğlu betont, Antisemitismus komme aus der Mitte der Gesellschaft.
0: Das bayerische Kabinett ist heute in Brüssel unterwegs. Entsprechend ging es bei dem Ausflug von Ministerpräsident Söder und seinen Ministerinnen und Ministern überwiegend um Themen, die Bayern und Europa gleichermaßen betreffen. Zum Beispiel den Zollstreit mit den USA, das Verbrenner-Aus und der geplante Abzug von US-Truppen aus Bayern. Anita Fünfinger war mit dabei.
3: Ministerpräsident Markus Söder wird deutlich. Er zeigt sich in Brüssel bezüglich des geplanten Truppenabzugs der US-Armee aus Bayern massiv verärgert über das Verhalten der Bundesregierung. Er appelliere an Berlin, dies nicht nur achselzuckend zur Kenntnis zu nehmen. Die Bundesregierung müsse sich bemühen, die Probleme zu lösen. Für Verstimmung in Brüssel sorgen auch die langsamen Schritte bezüglich des Zollabkommens mit den USA. Es tue weh, wenn diese Zölle noch einmal erhöht würden, sagt Söder. Daher sei das Parlament nun am Zug, die im Sommer in Schottland getroffene Vereinbarung mit den USA endlich zu verabschieden. Manfred Weber, EVP-Fraktionschef und stellvertretender CSU-Chef, sagt, seine Fraktion werde das Abkommen, das Einfuhrzölle von 15% vorsieht, zur Abstimmung stellen. Er rief die Sozialdemokraten im EU-Parlament auf, dieses Thema nicht für Parteipolitik zu nutzen. Das Europäische Parlament hat die getroffene Vereinbarung noch nicht verabschiedet. Mittlerweile kündigt US-Präsident Trump noch weitaus höhere Einfuhrzölle an. Einigkeit zwischen Weber und Söder auch beim Verbrennerverbot. Es müsse vom Tisch. Das Aus vom Verbrenner aus müsse in den nächsten Wochen eingeleitet werden, so Söder. Technologieoffenheit lautet das Stichwort. Manfred Weber sagt, die Debatte mit Frankreich und Spanien sei nach wie vor schwierig. Mit Polen und Italien sei es leichter. Sie bevorzugen ebenso eine Technologieneutralität, wie Weber sagt. Die EU-Kommission hatte zuletzt vorgeschlagen, dass die Hersteller künftig mindestens 90% ihrer Flotte emissionsfrei produzieren müssen. Mit welchen anderen Fraktionen das Aus vom Verbrenner aus am Ende beschlossen werden könnte, lässt Weber offen.
0: Einen Tag nach der Amokfahrt in Leipzig sind viele Menschen dort voller Entsetzen oder Ratlosigkeit. Zwei Personen wurden getötet, als ein 33-Jähriger mit einem Auto in die Fußgängerzone raste. Die Stadt trauert und versucht zu verstehen, was passiert ist. Caroline Fröhlich hat mit Menschen vor Ort gesprochen und beobachtet, wie sich die Stadt von dem Schock zu erholen versucht.
4: Die Fahnen vor dem Rathaus wehen auf Halbmast. Das Goldene Ei, das Denkmal für die deutsche Einheit am Leipziger Augustusplatz, ist schon am Morgen mit Blumen geschmückt. Hier begann die mutmaßliche Amokfahrt durch die Grimmasche Straße, eine der Einkaufsstraßen der Leipziger Innenstadt. Zwei Menschen kamen ums Leben, ein 77-jähriger Mann und eine 63-jährige Frau. Zwei weitere Menschen sind schwer verletzt, aber außer Lebensgefahr. Die sonst so trubelige Innenstadt liegt wie unter einer Glocke. Die Grimmasche Straße bleibt bis heute Abend gesperrt. Der Wochenmarkt vom alten Rathaus findet aber statt. Das soll etwas Normalität am Tag danach vermitteln, heißt es vom Marktamt. Und dass man einen Platz schaffen wolle, wo die Menschen untereinander ins Gespräch kommen können. Heidi Krügel, die jeden Tag von außerhalb nach Leipzig pendelt, nutzt es.
5: Nachdem wir gestern aus dem Büro live gesehen haben, was passiert ist, weil ich arbeite direkt hier in der Bank am Markt. Es war sehr still in der Stadt und es ist sehr beklemmend. Und ich habe hier auf dem Markt geguckt, ob ich einen Blumenstrauß schon bekommen kann, um den an der Stelle niederzulegen, wo das eine Opfer lag. Es wird heute kein schöner Arbeitstag.
4: Die Stadt steht unter Schock. Dennoch lobt Leipzigs Branddirektor Axel Schuh, wie Menschen trotz des Ereignisses zusammenstanden.
6: Also die Leipzigerinnen und Leipziger haben hier hervorragend reagiert. Wir hatten sofort hier Ersthelfer an den Einsatzstellen, die begonnen haben, die Verletzten zu versorgen. Medizinstudenten, Ärzte, aber auch Zivilbevölkerung, die hier unmittelbar die Verletztenversorgung eingeleitet haben. Und wir haben dann quasi direkt übernommen.
4: Die Polizeiermittlungen dauern an. Von einem terroristischen, extremistischen oder religiösen Tatmotiv geht man derzeit nicht aus. Allerdings gibt es Hinweise darauf, dass sich der 33-jährige Deutsche in einer psychischen Ausnahmesituation befunden haben könnte.
0: Caroline Fröhlich berichtete aus Leipzig. Immer weniger Flüchtlinge und Migranten kommen irregulär über die Außengrenzen in die EU. Im letzten Jahr ging ihre Zahl um ein Viertel zurück. Vor allem auf der Westbalkanroute wurden weniger irreguläre Grenzübertritte verzeichnet. Trotzdem kommen in den Transitländern weiter Menschen bei dem Versuch, in die EU zu gelangen, ums Leben. Auch jetzt gibt es wieder einen Fall. David Freches aus Wien.
7: Vier Menschen sind tot, zwei in kritischem Zustand im Krankenhaus. Das sind die Informationen zu einem Vorfall an der Grenze zwischen Kroatien und Slowenien. Laut der Polizei handelt es sich bei den Betroffenen um Migranten. Sie wurden am späten Montagabend in der Gemeinde Netretic entdeckt. Dort waren sie offenbar in einem Lastwagen unter unmenschlichen Bedingungen transportiert worden, wie es von der Polizei heißt. Die Behörden in Kroatien sprechen davon, dass die Menschen in einem Laster ohne Luft zusammengefercht worden sein sollen. Dann sollen sie mutmaßlich von einem Schleuser an der Grenze abgesetzt worden sein, rund 70 Kilometer südwestlich der kroatischen Hauptstadt Zagreb. Der mutmaßliche Schleuser soll anschließend geflüchtet sein. Zur genauen Todesursache gibt es keine Angaben. Die Ermittlungen dauern an. 13 weitere Personen wurden außerdem in der Nähe entdeckt und in ein Aufnahmezentrum gebracht. Kroatien gilt als wichtiges Transitland für Menschen, die über die sogenannte Balkanroute in die Europäische Union gelangen wollen. Auf der Balkanroute kommt es immer wieder zu gefährlichen Situationen. Zwar sind insgesamt weniger Menschen auf dieser Route unterwegs als in den vergangenen Jahren, aber auch an der Grenze zwischen Bosnien und Kroatien sind in den vergangenen Monaten mehrere Menschen gestorben.
0: Drei Tote und mehrere Erkrankte. Das ist die traurige Zwischenbilanz des Hantavirus-Ausbruchs auf einem Kreuzfahrtschiff im Atlantik. Üblicherweise wird dieser Erreger durch Ausscheidungen von Nagetieren übertragen. Aber weil es sich in diesem Fall wohl um einen besonderen Typ aus den Anden handelt, könnte auch der Mensch eine zentrale Rolle in der Infektionskette gespielt haben. Das jedenfalls vermutet die Weltgesundheitsorganisation WHO. Marie-Christine Werner mit den Einzelheiten.
8: Die WHO geht von einer Übertragung des Hantavirus von Mensch zu Mensch aus. Das sagte WHO-Epidemiespezialistin Maria van Kerkhove heute in Genf. Das niederländische Ehepaar sei in Argentinien an Bord des Kreuzfahrtschiffes gegangen. Angesichts der Inkubationszeit des Hantavirus, die zwischen 1 und 6 Wochen liegen kann, geht die WHO aktuell davon aus, dass sie sich außerhalb des Schiffes mit dem Hantavirus infiziert hat. Die anderen Personen hätten sich dann vermutlich auf dem Schiff angesteckt. Drei Passagiere, darunter ein Deutscher, sind gestorben. Vier weitere Menschen sind mutmaßlich am Hantavirus erkrankt. Ein schwerkranker Patient wird in Südafrika auf der Intensivstation behandelt. Drei weitere hätten leichtere Symptome und befänden sich laut WHO nach wie vor auf dem Schiff vor der Küste der Kapverden. Da sich die Kapverden weigern, die Passagiere an Land zu lassen, soll das Schiff voraussichtlich zu den Kanarischen Inseln fahren, sagt van Kerkhove, um den Vorfall zu untersuchen und das Schiff zu desinfizieren. Die WHO stuft aktuell das Risiko für die Bevölkerung als gering ein.
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9: mit Christian Sachsinger. Der seit dem 1. Mai geltende sogenannte Tankrabatt der Bundesregierung in Höhe von 17 Cent kommt bislang nur teilweise bei den Autofahrerinnen und Autofahrern an. Der ADAC schlussfolgert mit Blick auf die Tagesdurchschnittspreise von Benzin und Diesel, dass bislang pro Liter nur rund 11 Cent der Steuersenkung weitergegeben wurden. Auch das IFO-Institut in München kommt zu dem Schluss, dass sich besonders Diesel nicht deutlich verbilligt habe. Der Tankrabatt setzt sich zusammen aus einer Senkung der Energiesteuern auf Benzin und Diesel um etwas über 14 Cent plus die entfallende Umsatzsteuer. Trotz des Wohnungsmangels in vielen Städten ist der Neubau in Bayern zurückgegangen. Im Jahr 2025 wurden nach Zahlen des Statistischen Bundeslandesamtes gut 47.000 Wohnungen fertiggestellt, ein Minus von knapp 14% im Vergleich zum Vorjahr. Es würden 200.000 bezahlbare Wohnungen im Freistaat fehlen, hieß es heute vom zuständigen Branchenverband. Carsten Böhne zu den Gründen.
10: Die Baukosten sind in den vergangenen Jahren massiv gestiegen, seit 2019 um knapp 47%. Und durch den Iran-Krieg würden sich Stahl, Beton oder Dämmstoffe weiter verteuern, heißt es beim VDW, der die sozial orientierten Wohnungsunternehmen im Freistaat vertritt. Verbandsdirektor Hans Meyer setzt Hoffnungen in den sogenannten Gebäudetyp E. Der erlaubt es, einfacher und günstiger zu bauen, indem man auf bestimmte Normen und Komfortstandards verzichtet und zum Beispiel den Schallschutz reduziert. Durch diese neue Art zu bauen könnten die Kosten um 10-15% gesenkt werden. Bisher gibt es allerdings nur Pilotprojekte.
11: Jetzt ist angekündigt, dass noch bis zur Sommerpause ein Gesetzentwurf kommen soll. Das heißt dann, dass man vielleicht noch im Jahr 2026 eine saubere juristische Basis bekommt. Wir würden es uns schneller wünschen.
10: Der Wohnungsbau müsse jetzt auf die Überholspur gelenkt werden, so Meyer. Dazu gehörten auch verlässliche und transparente Förderbedingungen und steuerliche Anreize, um private Investitionen zu mobilisieren.
9: Das Biotechnologieunternehmen BioNTech will bis Ende 2027 mehrere Produktionsstandorte in Deutschland schließen. Die Pläne umfassen auch die Standorte der Tübinger Tochter CureVac. Fast 1860 Stellen könnten von den Maßnahmen betroffen sein. Christoph Mautes berichtet.
12: Die Schließungen betreffen alle Standorte von CureVac sowie die BioNTech-Standorte in Idar-Oberstein und Marburg. Auch die Produktion in Singapur werde geschlossen, so der Konzern. Für alle betroffenen Werke sollen Käufer gesucht werden. Als Begründung nennt BioNTech vor allem den geringeren Produktionsbedarf bei den Covid-Impfstoffen. Die würden künftig komplett an den Standorten des Kooperationspartners Pfizer produziert. Die Schließungen sollen nach Abschluss Einsparungen in Höhe von 500 Millionen Euro pro Jahr bringen, so BioNTech. Die Nachricht kommt knapp ein Jahr nach der Ankündigung der Übernahme des ehemaligen Konkurrenten CureVac aus Tübingen. Damals waren beide mitten in einem Rechtsstreit über Patente bei der wichtigen mRNA-Technologie. Für CureVac bedeutet das nun das endgültige Aus. Die Produktion werde geschlossen, laufende klinische Studien würden abgeschlossen und nicht in späteren Entwicklungsphasen weitergeführt, so das Unternehmen. BioNTech will sich zukünftig demnach noch stärker auf die Forschung an Krebsmedikamenten konzentrieren. Das abgeschlossene Quartal beendete BioNTech mit einem Verlust von mehr als 500 Millionen Euro. Grund seien die hohen Kosten für Forschung und Entwicklung.

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2: 15.45 Uhr.
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2: Jetzt die Nachrichten mit Sissi Forster.
3: Antisemitische Vorfälle nehmen zu und werden enthemmter. Wie die Recherche- und Informationsstelle Antisemitismus Bayern, kurz RIAS, bekannt gab, wurden für das Jahr 2025 auch vermehrt Online-Bedrohungen mit teils expliziten und potenziell strafbaren Gewaltaufrufen dokumentiert. Das gesellschaftliche Tabu des öffentlich geäußerten Judenhasses scheine zunehmend einzubrechen, so die RIAS-Leiterin. Union kommt zur Wahl des Fraktionschefs zusammen. Jens Spahn stellt sich einer Wiederwahl. Das Ergebnis wird in Kürze erwartet. Der frühere Bundesgesundheitsminister war vor einem Jahr als Nachfolger von Friedrich Merz an die Spitze der Fraktion gewählt worden. Söder nennt US-Pläne ärgerlich und gefährlich. Die Bundesregierung rief der bayerische Ministerpräsident nach einer Tagung in Brüssel auf, die Pläne zur Truppenreduzierung und einen möglichen Verzicht der US-Regierung auf eine Stationierung von Mittelstreckenraketen in Deutschland nicht einfach so hinzunehmen. Ankündigungen der USA seien ja manchmal schneller als deren Umsetzung, so Söder. Rumänischer Ministerpräsident Bolojan verliert Misstrauensabstimmung. Sein bisheriger Koalitionspartner, die sozialdemokratische PSD, stimmte mit der Rechten Allianz für die Einheit der Rumänen gegen Bolojan. Die PSD erklärte, Bolojan habe in 10 Monaten Regierungszeit keinerlei echte Reformen umgesetzt. Waldbrand am Saurüsselkopf bei Ruhpolding breitet sich aus. Mittlerweile sind etwa 160 Hektar betroffen. Wie das Landratsamt Traunstein mitteilt, zeigen die Hubschraubereinsätze aber erste Wirkung. 11 Helikopter sind im Einsatz, darunter 3 große der Bundeswehr, die 5-mal so viel Wasser transportieren können wie die Hubschrauber der Polizei. Weil das Gelände schwer zugänglich ist, wird das Feuer vorwiegend aus der Luft bekämpft. Das Wetter in Bayern. Mehr Wolken als Sonne, gebietsweise Regen, vereinzelt kräftige Gewitter. Höchstwerte 18 bis 27 Grad.
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4: mit Nina Pietschmann. Und wir schauen gleich nach Memmingen im Allgäu. Dort haben sich in den vergangenen Tagen die Ereignisse überschlagen. Seit Samstag wird ein 14-Jähriger vermisst. Am Montag stößt die Polizei in einem leerstehenden Gebäude auf die Leiche eines Jugendlichen, möglicherweise die des Vermissten. Und zuvor, als die Beamten das Haus betreten wollen, werden sie von einer Person bedroht, die dann flüchtet. Gestern Abend schließlich wird im Stadtgebiet ein Mann angeschossen. Die Polizei hält sich aber bedeckt, ob das auch der Verdächtige aus dem leerstehenden Gebäude ist. Jetzt gibt es neue Details. Mein Kollege Florian Regensburger über den aktuellen Stand.
5: Ja, die neueste Information ist, der Mann, der von der Polizei angeschossen und zunächst ins Krankenhaus gebracht wurde, ist tot. Das haben Polizei und Staatsanwaltschaft in einer gemeinsamen Pressemitteilung bekannt gegeben. Und es ist nun auch klar, dass es sich dabei um denselben Mann handelt, der bei der Durchsuchung aus dem Haus geflohen war und zuvor die Beamten mit einem Messer bedroht hatte. Und die Polizei bestätigte auch, dass der Tote aus dem leerstehenden Haus in der Nähe des Bahnhofs der seit Samstag vermisste 14-Jährige ist. An ihm seien Spuren von Gewalteinwirkung festgestellt worden.
4: Ist es schon klar, dass es sich bei dem Mann, der gestern Abend tödlich getroffen wurde, auch um den mutmaßlichen Mörder des Jugendlichen handelt? Florian Regensburger ist dieser Frage nachgegangen.
5: Ich habe eben noch mal mit einer Sprecherin der Staatsanwaltschaft telefoniert. Das ist im Moment nicht klar und sei Gegenstand der Ermittlungen. Was auch noch bekannt ist, ist, dass der Mann nach seiner Flucht aus dem Haus um kurz nach 18 Uhr wieder angetroffen wurde, auf einer Treppe sitzend vor dem Hallenbad. Dort soll er dann erneut versucht haben, die Beamten mit einem Messer anzugreifen und daraufhin seien dann auch die tödlichen Schüsse gefallen.
4: Dieser Fall wirft viele Fragen auf und sorgt für Spekulationen bei den Menschen. Mein Kollege war auch vor Ort und hat die Stimmung in Memmingen mitbekommen.
5: Der Fall sorgt für viel Aufsehen. Es heißt, das Haus, eine verfallene alte Villa mit teils kaputten Fenstern, durch die man noch ausgewachsene, schon lange vertrocknete Zimmerpflanzen sieht, werde mitunter von Obdachlosen zur Übernachtung genutzt. Es waren, als ich gestern vor Ort war, auch viele, vor allem Jugendliche, Schaulustige vor Ort, die, ich sage mal, wild spekuliert haben, was sich dort wohl zugetragen hat. Wie es wirklich war, das müssen jetzt die weiteren Ermittlungen klären und auch Zeugen, die Angaben zu den Vorkommnissen machen können, werden weiterhin gebeten, sich bei der Kriminalpolizei Neu-Ulm zu melden, die hier die Ermittlungen leitet.
4: Der in Memmingen vermisste 14-Jährige ist mutmaßlich Opfer eines Gewaltverbrechens geworden. Der bisherige Verdächtige ist nach Schussverletzungen durch die Polizei im Krankenhaus gestorben. Informationen waren das von Florian Regensburger.
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2: Wenn man den Börsenkurs von Europas größtem Softwarekonzern SAP sieht, könnte man fast meinen, das Unternehmen stecke in Schwierigkeiten. Der Blick auf aktuelle Finanzkennzahlen zeigt aber, SAP geht es glänzend. Und dennoch gilt, es sind schwierige Zeiten für den Softwarehersteller und seine Aktionäre. Vor allem der Wandel durch künstliche Intelligenz in der Tech-Branche stellt das Geschäftsmodell von SAP auf den Prüfstand. Auf der Hauptversammlung heute hat der SAP-Vorstand versucht, die Anleger von seiner Zukunftsvision zu überzeugen. Alexander Winkler ist mit dabei gewesen.
6: Lange kannte der Aktienkurs von SAP nur eine Richtung, aufwärts. Doch seit Anfang 2025 hat sich der Wert fast halbiert. Von 280 Euro im Februar letzten Jahres sind nur noch knapp 150 Euro übrig. Die Entwicklung beschäftigt auch SAP-Chef Christian Klein, der den Anlegerinnen und Anlegern direkt eine Erklärung mitliefert.
7: Künstliche Intelligenz, kurz KI. Am Markt gibt es Zweifel, ob Softwareanbieter im KI-Zeitalter noch eine Zukunft haben. Diese Zweifel spiegeln sich im Aktienkurs wider.
6: Es mag widersprüchlich wirken. Während die Kurse von Hardwareherstellern und Anbietern von eigenen KI-Modellen durch die Decke gehen, leidet die Softwarebranche. Damit unterschätzt der Markt aber SAP, glaubt Christian Klein.
7: Wenn nun jeder Software entwickeln kann, braucht es da noch SAP und andere Softwareanbieter. Ich kann Sie beruhigen. Ganz sicher ja.
6: Diese Zuversicht begründet Klein auch damit, dass Ergebnisse von etablierten Sprachmodellen bisher oft nicht zuverlässig genug seien. SAP hingegen könne das besser.
7: Ein Beispiel. Wenn ich zu Hause KI einsetze, um gemeinsam mit meinen Kindern lustige Bilder zu generieren, darf sie ein wenig daneben liegen. In der Geschäftswelt ist das anders. Ein KI-Agent darf nicht nur 90% genau sein, weil es in Finanz- und anderen Unternehmensprozessen keinen Spielraum für Fehler gibt. Unsere Kunden brauchen KI-Agenten, die nicht raten, sondern wissen.
6: Erst gestern hat SAP zwei Unternehmensübernahmen angekündigt, darunter das Freiburger KI-Startup Prior Labs. Damit will der Konzern das eigene Portfolio für zuverlässige KI ergänzen und perspektivisch zum zentralen Anbieter von Unternehmens-KI werden. Mit dieser Strategie überzeugt SAP grundsätzlich auch viele seiner Aktionärinnen und Aktionäre. Die Herausforderung ist allerdings noch, mit diesem Anspruch wirklich Geld zu verdienen. Deswegen drückt der Aktienkurs auf die Stimmung, erklärt Christiane Hölz von der Deutschen Schutzvereinigung für Wertpapierbesitz, die meisten Privatanleger von SAP vertritt.
8: SAP ist in ganz, ganz viele Prozesse integriert bei seinen Kunden, tief in den Datenbanken drin. Ob KI da so schnell reinkommt, das kann ich mir schwer vorstellen. Und ich glaube, Herr Klein und seine Mannschaft haben sehr genau verstanden, dass sie jetzt reagieren müssen und dass sie eine Antwort finden müssen für die Probleme, die im Moment vorherrschen.
6: Zuversichtlich ist Hölz zudem, dass SAP eine neue Perspektive für den Aufsichtsrat bekommt. Der frühere Telekom-Chef René Obermann soll nach seiner Wahl heute in einem Jahr den Aufsichtsratsvorsitz übernehmen.
8: Er ist eine tolle Personalie. Herr Obermann bringt internationale Erfahrungen mit. Er bringt Erfahrungen aus Großkonzernen mit, aus dem Telekommunikationsbereich. Hat bei der Telekom die Transformation mit angestoßen. Also der weiß schon, was er tut. Ist ein toller Kandidat.
6: Auch finanziell steht SAP für die KI-Transformation gut da und konnte zuletzt immer wieder glänzende Zahlen vorlegen. An den guten Ergebnissen sollen auch die Aktionäre beteiligt werden. Mit einer Rekorddividende in Höhe von 2,50 € je Aktie. Jetzt muss nur noch die KI-Strategie des SAP-Vorstands fruchten. SAP-Chef Klein schwört die Aktionärinnen und Aktionäre schon mal auf eine schwierige Übergangsphase ein.
7: Unsere Transformation für die KI-Ära braucht Zeit und wir bitten um Ihre Geduld. Wir haben gezeigt, dass wir liefern können. Und genau daran werden wir uns auch dieses Mal messen lassen.
6: Ruhig wird es um SAP also in absehbarer Zeit sicher nicht werden.
2: Alexander Winkler über die SAP-Hauptversammlung unter schwierigen Marktbedingungen.
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9: Mit Thomas Kattenbeck. Keine Frage, die Anspannung steigt auch bei den Spielern des FC Bayern München. Für viele ist es ja das Duell der aktuell beiden besten Mannschaften Europas und damit wohl auch der Welt. Das morgige Halbfinalrückspiel zwischen den Bayern und Paris Saint-Germain. Auch Bayerns Verteidiger Jonathan Tah, der auch erst in dieser Saison aus Leverkusen kam, hat das gerade auf der Pressekonferenz bestätigt.
10: Ja, es ist natürlich extrem präsent überall. Ob hier, keine Ahnung, wenn ich mit meinem Hund spazieren gehe, spricht mich auch jeder an. Mittwoch Vollgas geben. Und ich habe einfach das Gefühl, dass ganz München einfach sich drauf freut und bereit ist, dieses Spiel zu Hause zu gewinnen und ins Finale zu kommen. Und das habe ich so auf diese Art und Weise natürlich noch nie gespürt und bin einfach extrem dankbar, dass ich diesen Moment auch hier so erleben darf in meiner ersten Saison.
9: Einen Spieler von Paris würde Bayerns Ehrenpräsident Uli Hoeneß sofort zum FC Bayern holen. Nein, nicht die Stars vorne, Dembélé oder Kvaratskhelia. Nein, den Mann auf der rechten Außenbahn, Achraf Hakimi. Der ehemalige Dortmunder war vor 5 Jahren über Inter Mailand in Paris gelandet und war im Hinspiel ein absoluter Schlüsselspieler auf der rechten Außenbahn. Dass er jetzt morgen mit einer Oberschenkelverletzung ausfällt, ist sicher ein Nachteil für Paris, Christian Kloß.
11: In Trainer Luis Enriques offensiv ausgerichtet, mit dem 4-3-3 kommt den Außenverteidigern eine Schlüsselrolle zu. Hakimi schiebt im Pressing weit nach vorne, ist mit seiner Geschwindigkeit aber auch wichtig, um die Risiken dieses Systems abzusichern. Als Ersatz dürfte der erst 20-jährige Warren Zaïre-Emery beginnen. Er hatte Hakimi schon in der Hinrunde der Ligaphase vertreten, ist aber deutlich unerfahrener. Gegen Bayerns Flügelstürmer Luis Diaz könnte er Unterstützung brauchen. Möglich, dass Flügelspieler Désiré Doué zusätzliche Defensivaufgaben übernehmen muss. Das würde die Pariser Offensive allerdings schwächen. Beim Hinspiel hatten allerdings auch die Bayern außen große Probleme. Josip Stanišić wurde beim 1:1 von Kvaratskhelia überlaufen. Auf der anderen Seite kamen Alphonso Davies und später Konrad Leimer gegen Hakimi und Doué mehrfach zu spät. Beide Teams setzen ihre Außenverteidiger offensiv ein. Die schnellen Pariser Angreifer treffen auf Bayern-Verteidiger mit Tempodefiziten. Wenn morgen Abend angestoßen wird, dürfte genau dieses Duell auf den Flügeln über das Weiterkommen entscheiden.
9: Anstoß ist hier um 21 Uhr live und in voller Länge natürlich hier auf BR24 Radio zu hören. Beim unterfränkischen Traditionsverein FC 05 Schweinfurt ist gestern tatsächlich eine Ära zu Ende gegangen. Nach 16 Jahren war der Vorsitzende des Vereins Markus Wolf gleichzeitig Hauptsponsor und Geschäftsführer im Vorfeld zurückgetreten. Immerhin für Wolf konnten 2 Nachfolger gefunden werden. Leon Wallner.
12: Es sind tatsächlich 2, das darf man beim FC Schweinfurt durchaus sagen, junge Herren, so Ende 30, die sich zur Wahl gestellt haben. Zum einen ist das Dominik Groß, der bisher den Bereich Jugendfußball im Verein vertreten hat. Groß arbeitet in Schweinfurt bei Schaeffler im Vertrieb und trat gestern auffällig seriös auf mit zugeknöpftem weißem Hemd. Und zum anderen ist da, wenn man so will, das ziemliche Gegenteil, Benjamin Liebald, ein 38-jähriger Heilerzieher aus Schweinfurt. Liebald ist Papa von 5 Kindern, trug gestern die Käppi lässig mit dem Schirm nach hinten und ein Vereinsshirt der Schnüdel. Er war zuletzt Kassenprüfer des FC 05. Die beiden sind seit vielen Jahren befreundet und traten zusammen an als Doppelspitze und dieser frische Wind scheint die Mitglieder überzeugt zu haben. Die beiden wurden ohne Gegenkandidaten einstimmig zu den Nachfolgern von Markus Wolf gewählt. Es geht jetzt erstmal darum, einen neuen Hauptsponsor zu finden und der wird wahrscheinlich nicht ganz so viel Geld zur Verfügung stellen, wie Markus Wolf das getan hat. Es laufen da bereits Gespräche mit Unternehmen, hieß es, mehr wissen wir nicht. Immerhin, einen neuen Trainer gibt es schon, Jan Gernlein ist das, auch ein Schweinfurter. Gernlein war bereits Co- und Interimstrainer bei den Schnüdeln und zuletzt mit Eintracht Bamberg im Amateurfußball erfolgreich. Schwerpunkt soll jetzt wieder die Förderung junger Spieler aus dem Nachwuchs sein.
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2: A6 Pilsen Richtung Nürnberg zwischen Weidhaus, Autobahn und Bleistein. 5 Kilometer Stau. A7 Würzburg Richtung Ulm zwischen Dinkelsbühl, Fichtenau und Ellwangen. 5 Kilometer stockender Verkehr. A9 Berlin Richtung Nürnberg zwischen Berg Bad Steben und Naila Selbitz. Ein Unfall, bitte bilden Sie eine Rettungsgasse zwischen der ganz linken Spur und der Spur daneben und halten Sie diese offen. A92 München Richtung Deggendorf zwischen Unterschleißheim und dem Kreuz Neufahrn. Ein LKW-Unfall. und A99 Westumfahrung München Richtung Lindau zwischen Fröttmanning Nord und dem Dreieck Allach 10 Kilometer stockender Verkehr. Noch zum Wetter in Bayern. Immer mehr Wolken im Verlauf des Tages, von Südwesten her auch Regen oder Schauer. Höchstwerte 19 bis 27 Grad. In der Nacht auf morgen dann 12 bis 6 Grad. Die Gewitter ziehen langsam ab. Die nächsten Tage bleibt es aber unbeständig und es wird bis Donnerstag auch kühler. Dann maximal noch 13 bis 19 Grad.

0: Es ist 16 Uhr.
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0: Bricht in Bayern das Tabu, öffentlich Judenhass zu äußern? Das befürchtet zumindest die Recherche- und Informationsstelle Antisemitismus und verweist auf neue Fallzahlen. Darum geht es ausführlich in dieser halben Stunde hier auf BR24. Außerdem um eine ganz besondere bayerische Reisegruppe in Brüssel, denn Ministerpräsident Söder ist mitsamt seines Kabinetts dorthin gereist. Und wir schauen auf die Amokfahrt in Leipzig. Der Tatverdächtige wird heute einem Haftrichter vorgeführt. Im Studio ist Xaver Schäffer. Gestern hat Bundeskanzler Merz Jüdinnen und Juden mehr Schutz zugesichert angesichts von Antisemitismus. Wie ausgeprägt der auch in Bayern ist, das zeigen heute veröffentlichte Zahlen. Wie Raimund Bacher berichtet, sind die auf einem neuen Höchststand.
2: In Bayern ist die Zahl antisemitischer Vorfälle erneut gestiegen. Die Recherche- und Informationsstelle Antisemitismus, kurz RIAS, zählt in Bayern knapp 1600 Fälle, insgesamt 25 mehr als im Jahr davor. Besonders häufig war israelbezogener Judenhass. Laut RIAS machten solche Vorfälle gut 80% aus. Die Zahl antisemitischer Angriffe im Internet hat sich mehr als verdoppelt. Immer öfter tauchen dort offene Beschimpfungen, Drohungen und Gewaltaufrufe auf. Die Leiterin von RIAS Bayern, Annette Seidel-Arpaci, sagt, antisemitische Aussagen werden enthemmter, bedrohlicher und direkter. Das gesellschaftliche Tabu gegen offenen Judenhass breche ein. Betroffen sind vor allem jüdische und israelische Einrichtungen. Der Präsident des Zentralrats der Juden, Josef Schuster, warnt, Jüdinnen und Juden in Bayern lebten seit 2,5 Jahren in permanenter Unsicherheit. Der Judenhass sei in Deutschland etabliert. Die Ergebnisse des Berichts müssten für Entscheidungsträger und Gesellschaft ebenso Alarmsignal wie Ansporn sein. Das Justizministerium meldet 906 neue Ermittlungsverfahren wegen antisemitischer Straftaten und 203 Verurteilungen. Die bayerische Sozialministerin Ulrike Schaaf fordert konsequenten Schutz jüdischen Lebens. Der Grünen-Politiker und Extremismusexperte Cemal Bozuoğlu betont, Antisemitismus komme aus der Mitte der Gesellschaft.
0: Die antisemitischen Vorfälle in Bayern und wie die Lage für Jüdinnen und Juden an den Hochschulen ist, das ist gleich unser Thema des Tages in 20 Minuten hier auf BR24. Das bayerische Kabinett ist heute in Brüssel unterwegs. Entsprechend ging es bei dem Ausflug von Ministerpräsident Söder und seinen Ministerinnen und Ministern überwiegend um Themen, die Bayern und Europa gleichermaßen betreffen. Zum Beispiel den Zollstreit mit den USA, das geplante Verbrenner aus und auch der geplante Abzug von US-Truppen aus Bayern. Anita Fünfinger ist in Brüssel mit dabei.
3: Ministerpräsident Markus Söder wird deutlich. Er zeigt sich in Brüssel bezüglich des geplanten Truppenabzugs der US-Armee aus Bayern massiv verärgert über das Verhalten der Bundesregierung. Er appelliere an Berlin, dies nicht nur achselzuckend zur Kenntnis zu nehmen. Die Bundesregierung müsse sich bemühen, die Probleme zu lösen. Für Verstimmung in Brüssel sorgen auch die langsamen Schritte bezüglich des Zollabkommens mit den USA. Es tue weh, wenn diese Zölle noch einmal erhöht würden, sagt Söder. Daher sei das Parlament nun am Zug, die im Sommer in Schottland getroffene Vereinbarung mit den USA endlich zu verabschieden. Manfred Weber, EVP-Fraktionschef und stellvertretender CSU-Chef, sagt, seine Fraktion werde das Abkommen, das Einfuhrzölle von 15% vorsieht, zur Abstimmung stellen. Er rief die Sozialdemokraten im EU-Parlament auf, dieses Thema nicht für Parteipolitik zu nutzen. Das Europäische Parlament hat die getroffene Vereinbarung noch nicht verabschiedet. Mittlerweile kündigt US-Präsident Trump noch weitaus höhere Einfuhrzölle an. Einigkeit zwischen Weber und Söder auch beim Verbrennerverbot. Es müsse vom Tisch. Das Aus vom Verbrenner aus müsse in den nächsten Wochen eingeleitet werden, so Söder. Technologieoffenheit lautet das Stichwort. Manfred Weber sagt, die Debatte mit Frankreich und Spanien sei nach wie vor schwierig. Mit Polen und Italien sei es leichter. Sie bevorzugen ebenso eine Technologieneutralität, wie Weber sagt. Die EU-Kommission hatte zuletzt vorgeschlagen, dass die Hersteller künftig mindestens 90% ihrer Flotte emissionsfrei produzieren müssen. Mit welchen anderen Fraktionen das Aus vom Verbrenner aus am Ende beschlossen werden könnte, lässt Weber offen.
0: Ein Fahrer in einem weißen Auto rast mit etwa 70 bis 80 Stundenkilometern durch eine belebte Fußgängerzone, tötet dabei 2 Menschen und verletzt weitere. So geschehen gestern Nachmittag in Leipzig. Eine Amokfahrt, wie es von den Behörden heißt. Was man dazu mittlerweile weiß, das habe ich am Mittag unseren Reporter Roland Kühnke in Leipzig gefragt. Was ist denn zu den Opfern bekannt? Wie viele Verletzte gibt es? Wie geht es den Menschen?
4: Es gibt neben den Toten 2 Schwerverletzte, aber wie wir erfahren haben, ist ihr Zustand stabil, also es besteht keine Lebensgefahr mehr. Dazu 2 Leichtverletzte und darüber hinaus natürlich ca. 20 Personen, die einfach traumatisiert waren durch das Erlebte. Die wurden gestern Abend schon am Gewandhaus psychologisch betreut, da gab es viel Hilfe. Und auch heute sind rund um die Grimmersche Straße mobile Einsatztrupps unterwegs, Kriseninterventionstrupps, also wenn da jemand im Nachhinein noch irgendwelche Probleme bekommt, kann er sich mit seinen Fragen, mit seinen Problemen an die wenden und da wird ihm geholfen.
0: Mhm. Amokfahrt heißt ja kein terroristischer Anschlag. Woher wissen die Behörden das?
4: Das machen sie am Täter fest. Wir wissen noch nicht viel über diesen 33 Jahre alten Deutschen, wohl aber, dass er in psychiatrischer Behandlung war. Wir haben da mal nachgefragt beim sächsischen Ministerium für Soziales. Ich zitiere hier einfach mal. Der mutmaßliche Amokläufer hielt sich auf eigenen Wunsch freiwillig in der Klinik stationär auf. Nach einem kurzen Aufenthalt wurde er Ende April entlassen. Während der Zeit dieses Aufenthalts bestand keine Eigen- oder Fremdgefährdung. Es lagen damit keine medizinischen Gründe vor, den Patienten am Verlassen der Klinik zu hindern und damit gegen seinen Willen festzuhalten.

0: es da vielleicht dann schon nähere Informationen auch zu den Motiven und den Hintergründen der Tat gibt.
1: In der Leipziger Innenstadt wurden Blumen niedergelegt, Kerzen aufgestellt. Wie groß ist die Anteilnahme gerade?
0: Die ist riesig. Noch ist die Grimmersche Straße ja wegen laufender Ermittlungen gesperrt, aber ringsrum fanden sich immer wieder Leute ein. Ganz in der Nähe wurden dann auch schon Blumen niedergelegt. Ein Kondolenzbuch ist ausgelegt im neuen Rathaus. Die Stimmung insgesamt in der Stadt ist sehr bedrückt, sehr zurückhaltend. Das hat man heute früh schon gemerkt beim Aufbau des Wochenmarktes. Die Händler normalerweise sind laut, sind lustig. Diesmal alles ganz gesetzt und so weiter. Aber ich glaube, dieser Markt ist ganz wichtig, hat der Marktleiter auch gesagt, weswegen er den veranstaltet hat, einfach um Raum zu schaffen für Gespräche, dass die Leute sich über den gestrigen Tag, über diesen unglaublichen Vorfall unterhalten können und ihn damit vielleicht auch ein Stück weit aufarbeiten können.
1: Wie geht's denn jetzt in Leipzig weiter?
0: Na, auf jeden Fall hat die Stadtverwaltung schon mal angekündigt, dass es eine Überprüfung der Sicherheitsvorkehrungen geben wird. Die Grimmersche Straße, eine beliebte Einkaufsmeile, eine Fußgängerzone, die ist eigentlich von allen Seiten mit Pollern gesichert. Nur dieser östliche Bereich, in den der Fahrer dann eingedrungen ist, dort gibt es keine Poller. Man wollte eigentlich die Innenstadt an dieser Stelle ein Stück weit offen halten. Das wird man überdenken müssen und da gibt es jetzt erste Überlegungen.
1: Roland Kühnke war das zur Amokfahrt gestern in Leipzig. Der seit Anfang des Monats geltende Tankrabatt kommt offenbar nicht vollständig an den Zapfsäulen an. Eigentlich müsste das eine Senkung bei den Spritpreisen um 17 Cent bedeuten. Das Bundeskartellamt hat die Mineralölkonzerne zwar aufgefordert, das an die Autofahrenden weiterzugeben, aber laut IFO-Institut geschieht das nur teilweise. Und eine weitere Entlastung ist nicht in Sicht, wie Maximilian Ulrich berichtet.
2: Der CDU-Abgeordnete Sepp Müller geht davon aus, dass wir uns eine ganze Weile auf 2 Euro pro Liter an den Tankstellen einstellen müssen. Müller ist Chef der Spritpreis-Taskforce der Bundesregierung. Für ihn sei klar, dass der Tankrabatt am 30. Juni endet, weil man nicht mit unendlich Steuergeld alle Probleme dieser Welt lösen könne, sagte Müller im ARD-Morgenmagazin. Die Steuersenkungen im Mai und Juni kosten rund 1,6 Milliarden Euro Steuergeld und sollen einen Liter Benzin oder Diesel um 17 Cent günstiger machen. ADAC und IFO-Institut werfen den Mineralölkonzernen vor, diesen Tankrabatt nur teilweise weiterzugeben. Dazu sind sie per Gesetz auch nicht verpflichtet. Das betont auch der Präsident des Bundeskartellamts Andreas Mundt. Seine Behörde hat zuletzt mehr Befugnisse bekommen und beobachtet die Preisentwicklung genau. Im Deutschlandfunk sagte Mundt, es sei nicht möglich, ad hoc zu bewerten, ob die Steuersenkung weitergegeben wird, weil es zu viele Faktoren gibt, die in den Preis einfließen.
1: Der Impfstoffhersteller BioNTech aus Mainz, der ja vor allem während der Corona-Pandemie bekannt wurde, will bis Ende nächsten Jahres mehrere Standorte in Deutschland schließen. Dabei könnten fast 1900 Stellen gestrichen werden. So hat es der Konzern heute Mittag bekannt gegeben. Aus Mainz berichtet Christoph Mautes.
3: Die Schließungen betreffen alle Standorte von CureVac sowie die BioNTech-Standorte in Idar-Oberstein und Marburg. Auch die Produktion in Singapur werde geschlossen, so der Konzern. Für alle betroffenen Werke sollen Käufer gesucht werden. Als Begründung nennt BioNTech vor allem den geringeren Produktionsbedarf bei den Covid-Impfstoffen. Die würden künftig komplett an den Standorten des Kooperationspartners Pfizer produziert. Die Schließungen sollen nach Abschluss Einsparungen in Höhe von 500 Millionen Euro pro Jahr bringen, so BioNTech. Die Nachricht kommt knapp ein Jahr nach der Ankündigung der Übernahme des ehemaligen Konkurrenten CureVac aus Tübingen. Damals waren beide mitten in einem Rechtsstreit über Patente bei der wichtigen mRNA-Technologie. Für CureVac bedeutet das nun das endgültige Aus. Die Produktion werde geschlossen, laufende klinische Studien würden abgeschlossen und nicht in späteren Entwicklungsphasen weitergeführt, so das Unternehmen. BioNTech will sich zukünftig demnach noch stärker auf die Forschung an Krebsmedikamenten konzentrieren. Das abgeschlossene Quartal beendete BioNTech mit einem Verlust von mehr als 500 Millionen Euro. Grund seien die hohen Kosten für Forschung und Entwicklung.
1: Die Würde des Menschen ist unantastbar, auch für alle in Uniform. Plakate mit diesen beiden Sätzen sind seit heute in Bahnhöfen und Zügen zu sehen. Das Bundesverkehrsministerium hat die Kampagne für mehr Achtung und Respekt zusammen mit der Deutschen Bahn und dem Verband Deutscher Verkehrsunternehmen gestartet. Anlass war der tödliche Angriff auf einen Zugbegleiter im Februar. Was sich seitdem in Sachen Sicherheit getan hat und was Bahnbeschäftigte noch so fordern, dazu Anja Dobrodinsky aus Berlin.
4: Knapp 170.000

Straftaten zählte die Bundespolizei im vergangenen Jahr an Bahnhöfen und Anlagen. In knapp 2700 Fällen gab es Gewalt gegen Bahnbeschäftigte. Das ist ein Plus von 11%. Nach dem tödlichen Angriff auf einen Zugbegleiter trafen sich Bahnunternehmen, Politik und Gewerkschaften im Februar für einen Sicherheitsgipfel und beschlossen unter anderem eine Respektkampagne, die jetzt gestartet ist. Außerdem nutzen knapp 2000 Bahnbeschäftigte inzwischen Bodycams. Ab dem Sommer soll das für alle möglich sein. Das Verkehrsministerium arbeitet an einer Regelung, die auch Tonaufnahmen erlaubt. Im Sommer soll ein Pilotprojekt dazu starten. In Regionalzügen hat die Deutsche Bahn einen Test mit Zweierteams gestartet. Er soll klären, wann und wo eine Doppelbesetzung mit einem zweiten Zugbegleiter oder mit Sicherheitspersonal sinnvoll und nötig ist. In den vergangenen 12 Monaten hat die DB zudem die Zahl der Sicherheitsleute von 4.500 auf 5.000 erhöht. Der Konzernbetriebsrat bei der Deutschen Bahn AG berichtet, dass Kollegen immer öfter Beleidigungen, Anspucken, Schläge oder sexuelle Übergriffe erleben. Man sehe einen klaren Zusammenhang zwischen dem schlechten Zustand des Schienennetzes, der hohen Zahl an Verspätungen und dem Anstieg bei den Angriffen. Pünktliche Züge seien ein großer Hebel, um Konflikte zwischen Mitarbeitenden und Reisenden zu minimieren. Dafür brauche es eine verlässliche, langfristige Finanzierung der Infrastruktursanierung.

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2: 16.15 Uhr.
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2: Die Nachrichten mit Sisi Forster.
4: Unionsfraktion bestätigt Spahn im Amt. Damit ist der Vorsitzende bis zum Ende der Legislaturperiode wiedergewählt. Spahn hatte keinen Gegenkandidaten. Er erhielt gut 86% der Stimmen. Bei seiner Wahl vor einem Jahr war der Fraktionschef noch auf gut 91% gekommen. SPD will Regierungsarbeit verbessern. Manche Debatte in den letzten Wochen sei überhitzt und zu polarisiert gewesen, sagte Parteichef Klingbeil. Dies habe der Koalition insgesamt geschadet. Der Fokus müsse nun auf den Reformen in den Bereichen Rente, Gesundheit und Steuern liegen. Die SPD-Spitze äußerte sich anlässlich des ersten Jahrestags der schwarz-roten Koalition. Zentralrat zeigt sich alarmiert. Juden lebten hierzulande in permanenter Unsicherheit, sagte Präsident Schuster mit Blick auf den Jahresbericht der Recherche- und Informationsstelle Antisemitismus, kurz RIAS. Der Judenhass habe sich hierzulande etabliert, sagte Schuster und forderte die Politik zum Handeln auf. RIAS hat für das vergangene Jahr rund 1550 antisemitische Vorfälle in Bayern registriert, ein neuer Höchststand. BioNTech schließt Produktionsstandorte. Der Impfstoffhersteller begründet dies mit zu geringer Auslastung und der Notwendigkeit, Kosten zu senken. Betroffen sind demnach die Werke in Idar-Oberstein, Marburg und Singapur. Insgesamt könnten bis zu 1860 Stellen entfallen, kündigte das Management des Mainzer Unternehmens an. Zahl der Apotheken sinkt auf 50-Jahrestief. Ende März waren es nach Branchenangaben bundesweit noch gut 16.500 Geschäfte. Verbandschef Hubmann machte dafür steigende Betriebskosten und ausbleibende Honorarerhöhungen verantwortlich. Er warnte, jede geschlossene Apotheke bedeute weitere Wege für tausende Patienten. Das Wetter in Bayern. Zunehmend bewölkt, von Südwesten Regen und Gewitter.
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5: Mit Nina Pietschmann. Der Waldbrand am Saurrüsselkopf bei Ruhpolding breitet sich weiter aus. Wie das Landratsamt Traunstein mitteilt, hat sich der Wind gedreht. Mittlerweile sind etwa 160 Hektar Wald betroffen. Hubschraubereinsätze zeigten aber erste Wirkung. Weil das Gelände nur sehr schwer zugänglich ist, liegt der Fokus weiterhin auf der Brandbekämpfung aus der Luft. 11 Hubschrauber sind aktuell im Einsatz, darunter 3 große Hubschrauber der Bundeswehr, die 5-mal so viel Wasser transportieren können wie die der Polizei. Oberstes Ziel sei es weiterhin, das Trinkwasserschutzgebiet Laubau zu schützen. Die Quelle versorgt 30.000 Bürgerinnen und Bürger. Wer Fragen oder Sorgen hat, das Landratsamt hat tagsüber ein Bürgertelefon eingerichtet. Weil sie 1,9 Millionen Euro aus Parkautomaten entwendet und in die eigene Tasche gesteckt haben, stehen seit heute ein ehemaliger städtischer Mitarbeiter und seine Frau vor dem Landgericht Kempten. Vor Gericht hat das Ehepaar die Taten vollumfänglich zugegeben. Katharina Reichert hat den ersten Prozesstag für uns begleitet.
6: Unter Tränen beteuerte der Mann am Ende seines Geständnisses, dass er seine Taten zutiefst bereue und durch den Prozess auf einen Neuanfang hoffe. Als Mitarbeiter des Bauhofs sei er zuständig für die Wartung und Leerung der Automaten gewesen. Anfangs habe er nur stecken gebliebene Münzen entnommen, das habe sich allerdings rasch gesteigert, bis zur Entnahme ganzer Geldkassetten. Zu Hause habe seine Frau das Geld in Empfang genommen und zum Beispiel in Wertmarken bei Supermärkten umgetauscht, wie sie vor Gericht einräumte. Zusammen hätten sie das Münzgeld säckeweise aber auch bei der Bank eingezahlt. Später seien auch die Mutter und der Bruder der Frau sowie eine Bekannte zur Bank gegangen, um Geld einzuzahlen, damit es nicht auffalle. Das entwendete Geld hat das inzwischen getrennte Paar nach eigenen Angaben für Luxusgüter wie Pferde, Autos, Parfum und Kleidung ausgegeben. Mehrere Zeugen, vor allem ehemalige Arbeitskollegen des Mannes, schilderten vor Gericht zudem einen sehr laxen Umgang mit der Ausgabe von Automatenschlüsseln und der Dokumentation der Leerungsvorgänge. Unter anderem seien die fortlaufenden Nummern der Quittungen aus den Automaten nicht erfasst worden.
5: Auf der Bahnstrecke Regensburg-München hat es am Sonntag einen technischen Defekt gegeben. Und wie jetzt bekannt wurde, liefen dann mehrere Passagiere zu Fuß in den nächsten Ort. Die Bahn musste die Strecke sperren. Wie es dazu kommen konnte, berichtet Marcel Kehrer.
7: Wegen einer technischen Störung blieb der Regionalexpress von Regensburg nach München am Sonntag noch im Landkreis Regensburg auf offener Strecke wieder stehen. Auch die Stromversorgung und damit die Klimaanlage fiel aus. Der Lokführer gab deshalb auf einer Seite des Zuges die Türen frei, auf der vom Nebengleis abgewandten Seite. Die 300 bis 400 Fahrgäste wurden laut Bahn gebeten, im Zug zu bleiben. Doch einige stiegen trotzdem aus und liefen zu Fuß weiter ins nahe Dorf Eggmühl. Dort stellte die Bahn Ersatzbusse bereit, um die Fahrgäste nach Landshut zu bringen. Allerdings hätten die Fahrgäste nicht dorthin laufen dürfen, sondern auf einen Ersatzzug, eine Abschlepplok oder Busse warten müssen. Die Bahn sperrte die Strecke sicherheitshalber mehr als 2 Stunden lang.
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2: Mit Xaver Schäffer. Enthemmter, bedrohlicher und direkter. Mit diesen Worten leitet die Recherche- und Informationsstelle Antisemitismus in Bayern, kurz RIAS, ihren Jahresbericht ein, der heute veröffentlicht wurde. Er bestätigt, was immer wieder berichtet wird. Seit dem Terrorangriff der Hamas in Israel am 7. Oktober 2023 und dem anschließenden Krieg in Gaza hat sich die Lage von jüdischen Menschen deutlich verschlechtert, auch hier in Bayern. 1551 antisemitische Vorfälle hat RIAS Bayern im vergangenen Jahr registriert. Die Zahl bleibt auf rekordhoch. Was das für jüdisches Leben konkret bedeutet, berichtet Shahzad Osterer aus München.
8: Gadi Gronich lebt seit mehr als 30 Jahren in München. Er ist Geschäftsführer der Europäischen Rabbinerkonferenz, der Dachorganisation von mehr als 1000 orthodoxen Rabbinern in Europa. Sein Büro liegt direkt in München. Dass die Zahl antisemitischer Vorfälle in Bayern steigt, macht ihm Sorge.
9: Jüdische Bürger haben heute in Europa Angst. Die haben heute Angst, ein Kippa zu tragen. Die haben heute Angst, auf Hebräisch auf die Straße zu sprechen. Und sie haben heute Angst, dass man sie erkennt als jüdische Bürger.
8: Sein Gefühl bestätigen die aktuellen Zahlen im aktuellen Jahresbericht für 2025 der Recherche- und Informationsstelle Antisemitismus, kurz RIAS Bayern. 1551 antisemitische Vorfälle in Bayern. Das sind im Schnitt mehr als 4 Vorfälle pro Tag. Fast so hoch wie im bisherigen Rekordjahr 2024. Der Bericht zeigt damit, der starke Anstieg antisemitischer Vorfälle nach dem 7. Oktober 2023 war kein kurzzeitiges Phänomen, sondern ist auch in Bayern sichtbar. Für viele Jüdinnen und Juden sind diese Zahlen nicht abstrakt, denn auch in München ist diese Verunsicherung spürbar. Erst recht seit April, nachdem ein Anschlag auf das israelische Restaurant Eclipse in der Maxvorstadt verübt wurde. Laut Polizei wurden mittels angebrachter Sprengsätze mehrere Fensterscheiben zerstört. Nach der Tat gab es Solidarität, aber auch antisemitische Reaktionen im Netz. Laut dem Bericht von RIAS seien in Kommentarspalten der Anschlag relativiert worden. Andere behaupteten, die Tat sei inszeniert gewesen. Im Interview mit dem ARD-Politikmagazin Report München verurteilt der neue Oberbürgermeister der bayerischen Landeshauptstadt, Dominik Krause, den Anschlag scharf.
10: Ich finde, gerade in München als der sogenannten ehemaligen Hauptstadt der Bewegung ist es besonders unerträglich, dass Antisemitismus momentan wieder so stark auf dem Vormarsch ist.
8: Die Stadt könne jüdisches Leben nicht alleine schützen, sagt Krause. Bei der Frage der Sicherheit sei vor allem die Polizei zuständig. München setze aber dort an, wo die Kommune handeln könne.
10: Also als Stadt München investieren wir vor allem in Prävention und Bildung. Das äußert sich zum Beispiel an den Schulen. Der konkrete Schutz, also die Sicherheit von Einrichtungen, liegt in erster Linie bei der Polizei. Da sind wir in einem engen Austausch.
5: Für Gadi Gronig, den Geschäftsführer der Europäischen Rabbinerkonferenz, braucht es deshalb eine klare politische Grenze.
9: Die europäische Politik darf Israel-Politik kritisieren, Netanjahu-Politik kritisieren, in Ordnung. Aber die muss klarstellen gleichzeitig, dass jüdische Bürger kennen dafür nichts.
5: Zum Anschlag auf das Eclipse laufen derzeit noch Ermittlungen. Für Hinweise hat die Polizei eine Belohnung von 5.000 Euro ausgelobt.
2: Shahzad Osterer berichtete aus München. Auch an Hochschulen und Universitäten kommt es immer wieder zu Antisemitismus. So beklagt der Verband jüdischer Studenten in Bayern auf Instagram, Zitat, Judenhass macht sich in Diskussionen breit und in Hörsälen. Vor der Sendung habe ich mit Jessica Pflaster gesprochen, der Vorsitzenden des Verbands. Und als erstes habe ich sie gefragt, wie sicher sich denn eigentlich jüdische Studierende heutzutage an Unis in Bayern fühlen.
11: Die heute veröffentlichten Zahlen von RIAS Bayern bestätigen sehr deutlich das, was jüdische Studierende schon lange erleben. Seit dem 7. Oktober ist der Antisemitismus kein abstraktes Problem mehr. Er ist Teil des Alltags an unseren Universitäten. Eigentlich sollten die Hochschulen Orte der Offenheit und der Sicherheit sein, und für viele jüdische Studierende trifft genau das Gegenteil zu. Also uneingeschränkt, in Sicherheit, in Ruhe studieren ist heute nicht mehr möglich.
2: Diese Anfeindungen oder diese Angst vor Anfeindungen, wie gehen denn die jüdischen Studierenden damit um?
11: Wir haben beobachtet, dass sich viele jüdische Studierende einfach zurückziehen, ihre Identität leugnen, teilweise auch gar nicht mehr an den Campus gehen, teilweise ihre Kurse so wählen, dass sie nicht an bestimmten Orten sein müssen, wo sie vermuten, dass Übergriffe passieren könnten. Wir haben erst letzte Woche Schmierereien in der Toilette der LMU in München gesehen, wo Kill All Jews an den Wänden angebracht wurde. Das schüchtert die Studierenden natürlich nachhaltig ein.
2: Sie kritisieren ja auch eine fortschreitende Normalisierung von Antisemitismus, insbesondere in seiner israelbezogenen Form. Was sagen Sie denn Kritikern, die finden, dass auf diese Weise aus ihrer Sicht legitime Kritik an der israelischen Politik, zum Beispiel beim Krieg im Gazastreifen, als antisemitisch verunglimpft werde?
11: Wir beobachten, dass es ganz oft so ist, dass die Diskussion einfach verschoben wird. Das haben wir zum Beispiel gesehen bei der jüdischen Campuswoche letztes Jahr, bei einem Stand, der über jüdisches Leben informieren und aufklären sollte und zu Gesprächen eingeladen hat. Und an diesem Stand kamen dann unfassbar viele Kommentare zu Israel, zur israelischen Regierung. Und es ist natürlich klar, dass man auch eine israelische Regierung kritisieren darf, genauso wie jede andere Regierung. Aber es darf eben nicht vermischt werden, wenn es um jüdisches Leben geht, dass Studierende dann für Israel einstehen müssen und als Projektionsfläche dienen.
2: Die Gesellschaft, die Politik, auch wir Medien führen ja nach antisemitischen Anschlägen oder wenn es neue Antisemitismuszahlen gibt, wie jetzt auch heute, ähnliche Debatten zum Teil. Man ist sich einig in der Betroffenheit, man ist sich einig darin, dass mehr getan werden muss. Und dann kommt es trotzdem wieder zu antisemitischen Vorfällen. Ist das nicht für Sie super frustrierend? Wie schaffen Sie es denn da, weiterzumachen mit Ihrem Engagement gegen Antisemitismus?
11: Wenn wir an Präventionsprojekten und auch an Engagement sparen, dann haben wir im Grunde verloren. Also das wird gesellschaftlich einen viel tieferen Riss bedeuten, wenn es solche Stimmen nicht mehr gibt, als wenn wir uns zur Wehr setzen und natürlich auch versuchen, ein wehrhaftes und ein präsentes jüdisches Leben nach außen zu tragen. Das ist für uns sehr, sehr wichtig und das schaffen wir im Zweifel auch nicht allein.
2: Sie sagen ja auch, dass Betroffenheit allein nicht ausreiche, dass es da konsequentes Handeln brauche, an Hochschulen, im öffentlichen Raum und auch im digitalen Raum. Was ist denn dieses konsequente Handeln? Was meinen Sie damit konkret?
11: Wir brauchen vor allem an den Hochschulen ganz klare Maßstäbe, an denen festgemacht wird, was ist erlaubt und was nicht. Was kann man sagen, was muss sanktioniert werden? Wir brauchen als Ultima Ratio Exmatrikulationen bei Antisemitismus. Und wir brauchen einen gemeinsamen Wertekonsens und auch eine konsequente Ausbildung der Dozenten, die im Alltag damit umgehen müssen.
2: sagt Jessica Pflaster, Vorsitzende des Verbands jüdischer Studenten in Bayern. Vielen Dank Ihnen für das Gespräch.
11: Vielen Dank.
2: Und das war unser BR24-Thema des Tages. 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
2: A6 Weidhaus Richtung Nürnberg. Zwischen Weidhaus Autobahn und Pleistein 6 Kilometer Stau. A7 Würzburg Richtung Ulm. Zwischen Dinkelsbühl-Fichtenau und Ellwangen 4 Kilometer stockender Verkehr. A9 Berlin Richtung Nürnberg. Zwischen Bergbad Steben und Naila Selbitz 4 Kilometer Stau nach einem Unfall. Die rechte Spur ist blockiert. Und A99 Westumfahrung München Richtung Lindau. Zwischen Fröttmanning Nord und dem Dreieck Allach 10 Kilometer Stau. Noch kurz zum Wetter. In weiten Teilen Bayerns Wolken, etwas Sonne, später von Südwesten her auch Schauer und Gewitter. 18 Grad am Bodensee, 27 Grad örtlich in Niederbayern. In der Nacht kann es weiterhin regnen bei 12 bis 6 Grad. Morgen ebenfalls zunächst freundlich und dann eine höhere Wahrscheinlichkeit für Regen bei 16 bis 23 Grad. Auch die Tage darauf bleibt es wechselhaft und die Temperaturen sinken nochmal um ein paar Grad.

0: 16.30 Uhr.
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0: Mit diesen Themen. Unionsfraktionschef Spahn ist von seiner Fraktion mit großer Mehrheit wiedergewählt worden. Wir berichten gleich. Söder fordert von der Bundesregierung mehr Protest gegen die US-Pläne zum Truppenabzug aus Bayern. Und das Hunter-Virus hat sich auf einem Kreuzfahrtschiff vor den Kapverden offenbar von Mensch zu Mensch übertragen. Im Studio ist Claudia Eichberger. In Berlin ist vor wenigen Minuten ein wichtiges Signal für die Stabilität der Bundesregierung gesendet worden. Die Unionsfraktion im Bundestag hat geklärt, wer sie in den kommenden Jahren führen soll und damit auch, wer in Krisen die Koalition zusammenhält. Es geht um Macht, um Vertrauen und um den 45-jährigen Jens Spahn. Er hat sich innerhalb eines Jahres vom Wackelkandidaten zum Machtfaktor gemausert. Informationen jetzt von Karl Spannenberger.
2: Jens Spahn bleibt Vorsitzender der CDU-CSU-Bundestagsfraktion und das mit deutlicher Mehrheit. 196 Abgeordnete stimmten für ihn, das sind 86,5%. Gewählt wurde er ohne Gegenkandidat und zwar für die gesamte restliche Wahlperiode, also für 3 Jahre. Noch vor einem Jahr galt seine Wiederwahl als unsicher. Spahn hatte die Stimmung in der eigenen Fraktion bei der umstrittenen Richterwahl fürs Bundesverfassungsgericht falsch eingeschätzt und stand innerparteilich unter Druck. Seitdem hat er sich sichtbar verändert. Weniger Brechstange, mehr Gespräche im kleinen Kreis, gezielter Draht zu Abgeordneten bis hin zum Grillfest mit dem Koalitionspartner SPD am Vorabend der Wahl. Zugleich zeigte er Härte, als Teile der Jungen Union im Herbst gegen das Rentengesetz rebellierten und Bundeskanzler Merz ins Wanken bringen wollten. Spahn sammelte die nötigen Stimmen ein. Merz dankte ihm ausdrücklich. Heute präsentiert sich Spahn als Stabilitätsanker der Koalition, gemeinsam mit SPD-Fraktionschef Miersch. Spahn fordert von Union und SPD kommunikative Disziplin und will raus aus Spiralen der Selbstvergewisserung bis hin zu gemeinsamen Entscheidungen. Festzuhalten bleibt allerdings auch, dass die heutigen 86,5% um 4,8% weniger sind als bei der ersten Wahl.
0: Nicht nur die Union hatte heute eine wichtige Fraktionssitzung, auch der Koalitionspartner SPD zieht nach einem Jahr schwarz-roter Regierungsarbeit Bilanz. Markus Sambala aus Berlin fasst zusammen, wie die Sozialdemokraten auf das letzte Jahr blicken.
3: Entschlossenheit, weitere Reformen anzugehen, aber auch einige Selbstkritik. Beides zog sich durch die Statements des SPD-Spitzenpersonals vor der Fraktionssitzung. Parteichef Lars Klingbeil räumte ein, manche Debatte in den letzten Wochen sei zu überhitzt und zu polarisiert gewesen. Da könnten auch alle auf sich gucken und sagen, sie hätten dazu beigetragen. Führende Unions- und SPD-Politiker hatten einander öffentlich scharf kritisiert. Um aus dem Umfragetief herauszukommen, verlangte Klingbeil Geschlossenheit. In der Partei, in der Fraktion und dann hoffentlich bald auch wieder in der Regierung, so formulierte es der SPD-Chef und Vizekanzler wörtlich. Der SPD-Fraktionsvorsitzende Matthias Miersch sagte, Streit gehöre immer zur Demokratie dazu, er müsse aber sachorientiert geführt werden. Bärbel Baas, die SPD-Co-Chefin und Arbeitsministerin, wies auf beschlossene Reformen der schwarz-roten Koalition in ihrem ersten Jahr bei der Rente und der Grundsicherung hin. Sie kündigte an, als nächstes die Vorschläge der Sozialstaatskommission 1:1 umzusetzen, etwa beim Bürokratieabbau. In Krisenzeiten gehe es der SPD um gute Arbeitsplätze und ein bezahlbares Leben.
0: Das Handelsabkommen mit den USA, die Zukunft des Verbrenners und der drohende Abzug amerikanischer Soldaten aus Bayern. Unter anderem diese Themen sind Gegenstand der Gespräche, die Bayerns Ministerpräsident Söder mit seinem ganzen Kabinett in Brüssel heute führt. Mit dabei der Chef der Europäischen Volkspartei, Söders Parteikollege Manfred Weber. Beide befürchten Folgen für Europas Verteidigung, wenn die USA tatsächlich ihre Truppen in Deutschland reduzieren sollten, und sie fordern mehr Gegenwehr aus dem SPD-geführten Verteidigungsministerium in Berlin. Anita Fünffinger.
4: Ministerpräsident Markus Söder wird deutlich. Er zeigt sich in Brüssel bezüglich des geplanten Truppenabzugs der US-Armee aus Bayern massiv verärgert über das Verhalten der Bundesregierung. Er appelliere an Berlin, dies nicht nur achselzuckend zur Kenntnis zu nehmen. Die Bundesregierung müsse sich bemühen, die Probleme zu lösen. Für Verstimmung in Brüssel sorgen auch die langsamen Schritte bezüglich des Zollabkommens mit den USA. Es tue weh, wenn diese Zölle noch einmal erhöht würden, sagt Söder. Daher sei das Parlament nun am Zug, die im Sommer in Schottland getroffene Vereinbarung mit den USA endlich zu verabschieden. Manfred Weber, EVP-Fraktionschef und stellvertretender CSU-Chef, sagt, seine Fraktion werde das Abkommen, das Einfuhrzölle von 15% vorsieht, zur Abstimmung stellen. Er rief die Sozialdemokraten im EU-Parlament auf, dieses Thema nicht für Parteipolitik zu nutzen. Das Europäische Parlament hat die getroffene Vereinbarung noch nicht verabschiedet. Mittlerweile kündigt US-Präsident Trump noch weitaus höhere Einfuhrzölle an. Einigkeit zwischen Weber und Söder auch beim Verbrennerverbot. Es müsse vom Tisch. Das Aus vom Verbrenner aus müsse in den nächsten Wochen eingeleitet werden, so Söder. Technologieoffenheit lautet das Stichwort. Manfred Weber sagt, die Debatte mit Frankreich und Spanien sei nach wie vor schwierig. Mit Polen und Italien sei es leichter. Sie bevorzugen ebenso eine Technologieneutralität, wie Weber sagt. Die EU-Kommission hatte zuletzt vorgeschlagen, dass die Hersteller künftig mindestens 90% ihrer Flotte emissionsfrei produzieren müssen. Mit welchen anderen Fraktionen das Aus vom Verbrenner aus am Ende beschlossen werden könnte, lässt Weber offen.
0: Der mutmaßliche Amokfahrer von Leipzig ist der Polizei schon vor der gestrigen Tat aufgefallen, wegen Bedrohung und ehrverletzender Delikte. Im April kam der Mann in eine psychiatrische Klinik, wo er bis zur vergangenen Woche behandelt wurde. Leipzig gedenkt am Nachmittag in der Nikolaikirche der Opfer. Silke Michaelis.
5: Nach der Amokfahrt in Leipzig schwebt keiner der Schwerverletzten mehr in Lebensgefahr. Das sagte Leipzigs Oberbürgermeister Burkhard Jung. Das gelte auch für einen Mann aus Spanien, der sehr schwer verletzt sei. Jung, der auch Städtetagspräsident ist, sieht nur begrenzte Möglichkeiten für schärfere Sicherheitsvorkehrungen. Die Städte täten ihr Bestes, um für größtmögliche Sicherheit zu sorgen. Klar sei aber auch, die Innenstädte könnten nicht zu Festungen umgebaut werden. Ein 33-jähriger Deutscher war gestern mit seinem Auto ungehindert in eine Leipziger Fußgängerzone gefahren. Der Eingang dort ist nicht durch Barrieren geschützt. Bei der Amokfahrt wurden zwei Menschen getötet, eine 63 Jahre alte Frau und ein 77-jähriger Mann. Die genaue Zahl der Verletzten ist weiter unklar. Die Staatsanwaltschaft erklärte, viele Menschen hätten sich selbstständig zum Arzt begeben. Der Tatverdächtige soll noch heute dem Haftrichter vorgeführt werden. Nach Angaben des sächsischen Sozialministeriums hatte er sich bis Ende April freiwillig in einer psychiatrischen Klinik aufgehalten. Einzelheiten zur Behandlung und Dauer nannte das Ministerium mit Verweis auf die ärztliche Schweigepflicht nicht.
0: Vor der Küste der Kapverden sitzt immer noch ein Kreuzfahrtschiff fest, auf dem sich Passagiere mit dem Hantavirus angesteckt haben. Inzwischen gibt es 7 Fälle. 3 Menschen sind an der Infektion gestorben, ein deutscher und ein niederländisches Ehepaar. Normalerweise wird das Virus durch Nagetiere übertragen, etwa wenn Kot und Urin von Mäusen aufgewirbelt und eingeatmet werden. In diesem Fall gehen die Experten aber davon aus, dass sich die Passagiere untereinander angesteckt haben. Marie-Christine Werner berichtet.
6: Die WHO geht von einer Übertragung des Hantavirus von Mensch zu Mensch aus. Das sagte WHO-Epidemiespezialistin Maria van Kerkhove heute in Genf. Das niederländische Ehepaar sei in Argentinien an Bord des Kreuzfahrtschiffes gegangen. Angesichts der Inkubationszeit des Hantavirus, die zwischen 1 und 6 Wochen liegen kann, geht die WHO aktuell davon aus, dass sie sich außerhalb des Schiffes mit dem Hantavirus infiziert hat. Die anderen Personen hätten sich dann vermutlich auf dem Schiff angesteckt. 3 Passagiere, darunter ein Deutscher, sind gestorben. 4 weitere Menschen sind mutmaßlich am Hantavirus erkrankt. Ein schwerkranker Patient wird in Südafrika auf der Intensivstation behandelt. 3 weitere hätten leichtere Symptome und befänden sich laut WHO nach wie vor auf dem Schiff vor der Küste der Kapverden. Da sich die Kapverden weigern, die Passagiere an Land zu lassen, soll das Schiff voraussichtlich zu den Kanarischen Inseln fahren, sagt van Kerkhove, um den Vorfall zu untersuchen und das Schiff zu desinfizieren. Die WHO stuft aktuell das Risiko für die Bevölkerung als gering ein.
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7: Mit Christian Sachsinger. Auch wenn die Commerzbank nicht will, die Übernahme durch die italienische UniCredit nimmt immer konkretere Formen an. Jetzt haben die Italiener ein offizielles Übernahmeangebot vorgelegt. Endgültig durch ist die Sache damit allerdings noch immer nicht. Aus Rom berichtet Lisa Weiß.
8: Die UniCredit bietet den Commerzbank-Aktionären eigene Aktien zum Tausch gegen Commerzbank-Aktien an. Die Aktionäre haben jetzt einige Wochen Zeit, um sich für oder gegen den Tausch zu entscheiden. Das Angebot ist für die Aktionäre, jedenfalls auf den ersten Blick, nicht sonderlich attraktiv. Es liegt unter dem aktuellen Commerzbank-Kurs. Allerdings sind dabei zum Beispiel mögliche Gewinnausschüttungen nicht mit eingerechnet. Der UniCredit geht es aber auch nicht vorrangig darum, möglichst viele Aktien zu bekommen. Der Bank reicht es, über 30% Anteile an der Commerzbank zu halten. Dann kann die UniCredit später weitere Aktien dazu kaufen, ohne zu einem Pflichtangebot gezwungen zu sein. Das heißt, sie muss dann nicht allen Commerzbank-Aktionären anbieten, all ihre Aktien aufzukaufen. Die Commerzbank sträubt sich gegen die Übernahme, auch die Bundesregierung lehnt diesen Plan entschieden ab. Noch ist nicht klar, wie das Angebot der UniCredit angenommen wird, klar ist aber schon, die Zahlen der italienischen Bank haben im ersten Quartal die Erwartungen übertroffen, der Gewinn ist deutlich gestiegen.
7: Deutschland hat weitere 4,6 Milliarden Euro aus dem in der Corona-Krise geschaffenen Fördermittelprogramm der EU bekommen. Das Geld soll unter anderem in Elektromobilität, Gebäudesanierung und eine digitalere Verwaltung fließen. Der sogenannte Corona-Aufbaufonds war 2021 geschaffen worden, um die wirtschaftlichen Schäden durch die Pandemie zu bewältigen. Um die Hilfen zu bekommen, müssen Mitgliedstaaten einen Plan mit konkreten Investitions- und Reformvorhaben vorlegen. Insgesamt stehen Deutschland rund 30 Milliarden Euro an Zuschüssen aus dem Fördertopf zu. 80% davon sind nach Kommissionsangaben jetzt ausbezahlt. Trotz des Wohnungsmangels in vielen Städten ist der Neubau in Bayern zurückgegangen. Im Jahr 2025 wurden nach Zahlen des Statistischen Landesamtes gut 47.000 Wohnungen fertiggestellt. Und das ist ein Minus von knapp 14% im Vergleich zum Vorjahr. Es würden 200.000 bezahlbare Wohnungen in Bayern fehlen, hieß es heute vom zuständigen Branchenverband. Carsten Böhne zu den genauen Gründen.
9: Die Baukosten sind in den vergangenen Jahren massiv gestiegen, seit 2019 um knapp 47%. Und durch den Iran-Krieg würden sich Stahl, Beton oder Dämmstoffe weiter verteuern, heißt es beim VDW, der die sozial orientierten Wohnungsunternehmen im Freistaat vertritt. Verbandsdirektor Hans Meyer setzt Hoffnungen in den sogenannten Gebäudetyp E. Der erlaubt es, einfacher und günstiger zu bauen, indem man auf bestimmte Normen und Komfortstandards verzichtet und zum Beispiel den Schallschutz reduziert. Durch diese neue Art zu bauen könnten die Kosten um 10-15% gesenkt werden. Bisher gibt es allerdings nur Pilotprojekte.
10: Jetzt ist angekündigt, dass noch bis zur Sommerpause ein Gesetzesentwurf kommen soll. Das heißt dann, dass man vielleicht noch im Jahr 2026 eine saubere juristische Basis bekommt. Wir würden es uns schneller wünschen.
9: Der Wohnungsbau müsse jetzt auf die Überholspur gelenkt werden, so Meyer. Dazu gehörten auch verlässliche und transparente Förderbedingungen und steuerliche Anreize, um private Investitionen zu mobilisieren.
7: Die Deutsche Post legt aller Voraussicht nach ihren Konzernnamen ab und heißt künftig nur noch DHL. Einen entsprechenden Antrag hat der Vorstand bei der heutigen Hauptversammlung vorgelegt. In den vergangenen Jahrzehnten habe sich das Unternehmen von der ehemaligen Deutschen Bundespost zu einem weltweit führenden Logistikkonzern entwickelt, sagte Konzernchef Tobias Meyer. Es sei deshalb überfällig, die historisch gewachsene Konzernstruktur den neuen Gegebenheiten anzupassen.

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2: 16.45 Uhr.
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2: Sissi Forster mit Nachrichten.
3: Spahn ist als Fraktionschef der Union wiedergewählt. Die Abgeordneten bestätigten den CDU-Politiker für die verbleibenden 3 Jahre der Legislatur im Amt. Er erhielt gut 86% der Stimmen. Bei seiner ersten Wahl vor einem Jahr hatte er mehr als 90% Zustimmung erhalten. Damals löste er Friedrich Merz an der Spitze der Fraktion ab. SPD zieht Bilanz nach einem Jahr schwarz-roter Koalition. Dabei zeigte sich Parteichef Klingbeil selbstkritisch und beklagte, dass es Streit und überhitzte Debatten gegeben habe. Er versprach weitere Reformen. Klingbeil verlangte auch mehr Geschlossenheit in Partei, Fraktion und, Zitat, hoffentlich bald auch wieder in der Regierung. Bayerisches Kabinett tagt in Brüssel. Dabei ging es um Themen, die Bayern und Europa gleichermaßen betreffen, so zum Beispiel die Zollpolitik mit den USA oder das Verbrenner aus. Söder zeigte sich dabei einig mit dem Chef der Europäischen Volkspartei Weber und sprach von Technologieoffenheit für die Autobranche. Außerdem äußerte sich Söder zu den US-Truppenabzugsplänen und nannte diese ärgerlich und gefährlich. Rumänischer Ministerpräsident Bolojan verliert Misstrauensabstimmung. Sein bisheriger Koalitionspartner, die sozialdemokratische PSD, stimmte mit der Rechten Allianz für die Einheit der Rumänen gegen Bolojan. Die PSD erklärte, Bolojan habe in 10 Monaten Regierungszeit keinerlei echte Reformen umgesetzt. Waldbrand am Saurüsselkopf bei Ruhpolding breitet sich aus. Mittlerweile sind etwa 160 Hektar betroffen. Wie das Landratsamt Traunstein mitteilt, zeigen die Hubschraubereinsätze aber erste Wirkung. 11 Helikopter sind im Einsatz, darunter 3 große der Bundeswehr, die 5-mal so viel Wasser transportieren können wie die Hubschrauber der Polizei. Das Wetter in Bayern. Mehr Wolken als Sonne, gebietsweise Regen und vereinzelt kräftige Gewitter. Höchstwerte 18 bis 27 Grad.
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4: Mit Nina Pietschmann. Hebammen begleiten in der Schwangerschaft, bei und nach der Geburt und sie sind die wichtigsten Ansprechpartnerinnen für werdende Eltern. Doch viele Hebammen geben ihren Beruf auf oder denken darüber nach, wegen der Arbeitsbedingungen oder aus ihrer Sicht unzureichenden Vergütung. Heute, am Internationalen Hebammentag, gehen viele Hebammen in Deutschland auf die Straße. Sie fordern faire Löhne und protestieren gegen den neuen Hebammenhilfevertrag, der die Existenz vor allem von Dienstbeleghebammen bedroht. Franziska Bohn hat die Organisatorinnen vor einer Demo am Nachmittag in München begleitet, die jungen und werdenden Hebammen in Bayern, die sich berufspolitisch für den Nachwuchs einsetzen.
5: Bildet Banden, sprayt Sophie gerade auf ein 3x2 Meter großes Stofftuch. Ihr Motto für die Demo am Welthebammentag. Gemeinsam mit Antonia und Denise bereitet sie sich auf den Tag vor. Trotz ihres stressigen Berufsalltags engagieren sie sich politisch. Denn viele Hebammen sind unzufrieden, besonders seit dem neuen Hebammenhilfevertrag vom November 2025. Zwar wurde die Bezahlung von Hebammen reformiert und die 1:1-Betreuung besser bezahlt, doch für die Parallelbetreuung gibt es weniger Geld. Fast jede zweite Hebamme denkt ans Aufhören. Am deutlichsten spüren das freiberufliche Beleghebammen, die im Krankenhaus arbeiten. 75% der Geburtsstationen in Bayern arbeiten so. Für Antonia, stellvertretende Sprecherin der jungen und werdenden Hebammen Bayern, spielt dabei nicht nur die Vergütung eine Rolle.
6: Auch die Bürokratie oder die Abrechnung mit den Krankenkassen ist auch nicht immer einfach. Also viel, viel Aufwand. Dass wir jetzt einmal auch so Babybauch abtasten und schauen, wie das Kind auch drin liegt. Genau, Herztöne hören. Ja.
5: Antonia arbeitet seit 2 Jahren als freiberufliche Hebamme in der Vor- und Nachsorge. Ans Aufhören denkt sie aber nicht. Für sie ist der Beruf mehr als nur ein Job.
6: Weil ich Frauen unterstützen kann. Frauen unterstützen kann auch in der Lebensphase, die so wichtig ist oder so vulnerabel auch, dass Frauen auch irgendwie eine Begleitung brauchen oder viele Frauen hilft, wenn sie jemand an ihrer Seite haben, den sie auch um Rat fragen können.
5: Für die 29-Jährige hat der neue Vertrag aber auch Vorteile. Sie wird jetzt pro 5 Minuten statt mit einer Pauschale bezahlt. Dadurch kann sie länger bei den Frauen bleiben. Allerdings kann sie so weniger Frauen insgesamt begleiten. Freiberufliche Hebammen in Kliniken werden hingegen gestaffelt bezahlt. Für mehrere Geburten gleichzeitig gibt es immer weniger Geld. Für die 4. Geburt gar kein Geld. Für Antonia eine große Ungerechtigkeit. Trotzdem herrscht gerade bei den jungen Hebammen eine Aufbruchsstimmung. Diesen Kampfgeist spürt auch Denise, die schon seit 27 Jahren in dem Beruf arbeitet.
7: Also man merkt wirklich, da ist mehr Energie jetzt dahinter und Kampfeswille, dass da einfach sich was verändert und dreht.
5: Und den wird man bei vielen Hebammen auch heute auf der Straße sehen.
4: Und in München findet gerade eine Kundgebung am Stachus statt. Franziska Bohn berichtete.
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2: Die Deutsche Bahn macht es ihren Fahrgästen nicht immer leicht, sie zu mögen. Die Pünktlichkeitswerte haben im vergangenen Jahr einen neuen Tiefstand erreicht. Auf vielen wichtigen Trassen wird gebaut. Passagiere müssen weiter mit schadhaften Bordbistros leben und reisen. Es wird also noch dauern, bis Bahnchefin Evelyn Palla ihr Ziel erreicht, dass die Deutschen wieder stolz sind auf ihre Bahn. Stattdessen hat die Zahl der Übergriffe auf Bahnbeschäftigte zugenommen. Trauriger Höhepunkt war vor einem Vierteljahr der tödliche Angriff auf einen Zugbegleiter in einer Regionalbahn. Bahn und Bundesregierung wollen mit einer Kampagne gegensteuern. Aus Berlin berichtet Anja Dobrodinsky.
8: Knapp 170.000 Straftaten zählte die Bundespolizei im vergangenen Jahr an Bahnhöfen und Anlagen. In knapp 2.700 Fällen gab es Gewalt gegen Bahnbeschäftigte. Das ist ein Plus von 11%. Nach dem tödlichen Angriff auf einen Zugbegleiter trafen sich Bahnunternehmen, Politik und Gewerkschaften im Februar für einen Sicherheitsgipfel und beschlossen unter anderem eine Respektkampagne, die jetzt gestartet ist. Die Kosten in Höhe von gut 1 Million Euro teilen sich die Deutsche Bahn und das Verkehrsministerium. Außerdem nutzen knapp 2000 Bahnbeschäftigte inzwischen Bodycams, resümiert Bahnchefin Evelyn Palla.
9: Wir gehen den nächsten Schritt, denn im zweiten Halbjahr kann jeder Mitarbeiter im Kundenkontakt bei der Deutschen Bahn im Regionalverkehr, auch im Fernverkehr und an den Bahnhöfen eine Bodycam nutzen, wenn er das möchte.
8: In Regionalzügen hat die Deutsche Bahn ein Pilotprojekt mit 2er-Teams gestartet. Es soll klären, wann und wo eine Doppelbesetzung mit 2 Zugbegleitern oder Sicherheitspersonal sinnvoll und nötig ist. Im Test konnten die 2er-Teams deeskalieren, erklärt Evelyn Palla. In den vergangenen 12 Monaten hat die DB die Zahl des Sicherheitspersonals von 4.500 auf 5.000 erhöht. Außerdem gibt es für die Beschäftigten ein neues E-Learning-Programm zum Thema Deeskalation. Und es wurden mehrere regionale Werkstätten durchgeführt, bei denen die örtlichen Sicherheitskonzepte verbessert werden konnten. Bundesverkehrsminister Patrick Schnieder.
10: Damit die deeskalierende Schutzwirkung der Bodycams noch weiter ausgebaut werden kann, arbeiten wir unter der Federführung meines Ministeriums aktuell gemeinsam daran, künftig zusätzlich auch Audioaufzeichnungen rechtssicher einsetzen zu können.
8: Ab dem Sommer soll es ein Pilotprojekt geben, bei dem auch der Ton aufgezeichnet wird. Das begrüßt auch Ingo Wortmann, der Präsident des Verbands Deutscher Verkehrsunternehmen. Er zieht auch eine positive Bilanz der Videoüberwachung in Kooperation mit der Polizei.
11: In München haben wir Videoüberwachung bei der U-Bahn und mitunter schaltet sich die Polizei auf und kann dann auch beobachten, was in den Bahnhöfen passiert.
8: Die Aufzeichnungen dürften aber frühestens nach 30 Tagen gelöscht werden, fordert Ingo Wortmann. Bisher passiert das oft schon nach 72 Stunden, so auch bei der BVG in Berlin. Heike Moll, die Vorsitzende des Konzernbetriebsrats bei der Deutschen Bahn AG, berichtet von Gesprächen mit Kollegen. Immer öfter würden die von Beleidigungen, Anspucken, Schlägen und sexuellen Übergriffen sprechen.
12: Unsere Infrastruktur ist zu alt, zu kaputt und gleichzeitig viel zu stark ausgelastet. Das ist kein Randproblem, sondern ein zentraler Treiber. Wir sehen einen klaren Zusammenhang zwischen der angespannten Betriebslage und dem Anstieg von Übergriffen auf Beschäftigte.
8: Pünktliche Züge seien ein großer Hebel, um Konflikte zwischen Mitarbeitenden und Reisenden zu minimieren. Dafür brauche es eine verlässliche, langfristige Finanzierung der Infrastruktursanierung.
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13: Wenn ich mit meinem Hund spazieren gehe, spricht mich auch jeder an. Mittwoch Vollgas geben. Und ich habe einfach das Gefühl, dass ganz München einfach sich darauf freut und bereit ist, dieses Spiel zu Hause zu gewinnen.
14: Bayerns Abwehrspieler Jonathan Tah vor dem Halbfinalrückspiel der Bayern morgen gegen Paris Saint-Germain. Für viele ist es ja das Duell der aktuell beiden besten Mannschaften in Europa und damit ja wohl auch der Welt. Klar ist aber auch, die Bayern müssen gewinnen. Soeben ist die Pressekonferenz mit Bayern-Trainer Vincent Kompany zu Ende gegangen und der sucht vor allem noch nach einem Satz, dem letzten, den er seiner Mannschaft mit auf den Weg geben kann.
15: Da bist du immer bis letzten Moment auf der Suche, auf was die richtige letzter Satz sein kann für die Mannschaft, damit die dieses 1% beeinflussen, dass du dann auf diesem Moment noch kannst, damit du das noch findest. Und ja, aber jetzt ist sehr, sehr, sehr ruhig noch.
14: André Siems hat für uns die PK beobachtet und wird morgen auch das Spiel kommentieren. André, fällt dir spontan ein Satz ein, den Kompany seinen Jungs mit rausgeben könnte?
16: Würde die Jungs angucken, würde dann sagen, denkt dran, was ihr in dieser Saison alles schon geschafft habt. Ihr seid die Besten, ihr spielt einen herausragend tollen Fußball, ihr habt so viele Tore geschossen wie keine andere Mannschaft. Ihr habt ganz Europa zum Staunen gebracht und wie würde der legendäre Franz Beckenbauer jetzt sagen, geht's raus und spielt's Fußball. Und ihr wisst, was 1990 im Finale passiert ist, bei der Weltmeisterschaft, Deutschland hat gewonnen.
14: Also bei dir zusammengefasst würde man dann sagen, geht's raus und spielt euren Fußball. Wie die beiden das eben zelebriert haben. Glaubst du, dass die Bayern diesen Fußball auch wieder umsetzen werden, wie sie es zuletzt in Paris geschafft haben? Und über das Spiel, ja, jeder, der drüber nachdenkt, weiß auch, was da alles passiert ist.
16: Ja, es war ein absolutes Spektakel. Ich habe auch schon in meiner Karriere viele Spieler gesehen, aber so eins tatsächlich noch nicht. Aber Jonathan Tah hat ja diese Frage im Prinzip schon heute bei der Pressekonferenz beantwortet, als er meinte, sie werden an der Spielweise nichts verändern. Sie wollen attraktiven, offensiven Fußball spielen. Das ist für sie das Offensivste und Schönste, was man machen und zeigen kann im Fußball. Aber es ist natürlich auch fordernd für die Abwehr und dementsprechend kommt es darauf an, dass jeder, auch vor allen Dingen die, die hinten noch rausverteidigen in der Restverteidigung, dass die noch mitdenken, dass sich da nicht einer hängen lässt und von vorne nicht mit nach hinten läuft, sondern es soll eine mutige Spielweise wollen. Sie wollen zeigen, sie wollen, dass sie diese Mannschaft Paris Saint-Germain knacken können, aber sie wollen die zweiten Bälle gewinnen und das geht halt einfach nur, indem alle mitmachen.
14: Sind das auch so die 1, 2, 3%, wo auch Kompany sagt, er will seiner Mannschaft schon auch noch was mit auf den Weg geben, was sie eben auch vielleicht besser machen können als beim Hinspiel in Paris?
16: Ja, absolut. Also noch besser spielen bedeutet auf der anderen Seite natürlich auch weniger Tore bekommen. Dann ist es ja ein Problem gewesen. Kompany ist einer gewesen, der sehr, sehr gut verteidigt hat zu seiner aktiven Karriere. Und das kann ihm natürlich nicht gefallen haben. Auf der anderen Seite hat er dann auch bei der Pressekonferenz noch gesagt, naja, aber es geht ja im Sport darum oder im Fußball ein Tor mehr zu schießen als der Gegner. Dann hat man ein Spiel gewonnen. Jetzt müssten sie zwei mehr schießen, damit es nicht in die Verlängerung geht oder später dann in ein mögliches Elferschießen. Aber diese mutige Spielweise, diese sehr, sehr schönen Zweikämpfe, die sie führen wollen und wo sie diese vor allen Dingen diese gewinnen wollen, die zweiten Bälle, die sie da noch holen wollen, das sind alles Sachen. Ich glaube, darauf wird es ankommen, dass man Paris besser in den Griff bekommt, schon auf Höhe der Mittellinie, als das zuletzt der Fall war.
14: Ein wichtiger Spieler fehlt ja bei Paris, Achraf Hakimi, den würde der Bayern-Präsident, Ehrenpräsident Uli Hoeneß sofort verpflichten. Ist das eine große Schwächung für Paris und ich nehme an, dass du trotzdem auch ein Riesenspektakel erwartest.
16: Genau, so ist es. Ich erwarte wieder ein Spektakel, ich erwarte wieder viele Tore, ich erwarte kein Abtasten, sondern wirklich Vollgas von der ersten bis zur letzten Minute weg. Hakimi ist für mich eine große Schwächung. Ich habe ihn sehr stark gesehen im Hinspiel, als ich in Paris gewesen bin. Sehr viele Angriffe eingeleitet über die rechte Seite. Oft auch schon Bayern-Angriffe unterbunden, als es dann reingegangen ist ins Halbfeld von Paris. Also er hat das wirklich super gemacht. Gute Nachrichten auf der anderen Seite bei den Bayern. Bis auf Gnabry sind alle fit. Bedeutet also Tom Bischoff und Lennart Kahl, die beiden werden ebenfalls einsatzfähig.
14: Das heißt, wir können uns morgen auf ein großes Spiel freuen. Die Bayern müssen gewinnen. Ein Tor mehr reicht. 21 Uhr Anstoß, dann natürlich live hier in voller Länge auf BR24 Radio.
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2: A6 Waidhaus Richtung Nürnberg, zwischen Waidhaus Autobahn und Pleistein 5 Kilometer Stau. A7 Würzburg Richtung Ulm, zwischen Dinkelsbühl, Fichtenau und Ellwangen 5 Kilometer Stau. A9 Nürnberg Richtung Berlin, zwischen Münchberg Nord und Hof West 3 Kilometer. A9 Berlin Richtung Nürnberg, zwischen Bergbad Steben und Naila Selbitz 4 Kilometer Stau nach einem Unfall. Die rechte Spur ist da blockiert. A99 Westumfahrung München Richtung Lindau, zwischen Fröttmanning Nord und Dreieck Allach 11 Kilometer Stau. Und das Wetter in Bayern. Wolken und etwas Sonne von Südwesten her kommen. Regenschauer auf, vereinzelt gibt es kräftige Gewitter. Lokal ist sogar Starkregen dabei. Auch Graupel und Sturmböen sind möglich. 18 bis 27 Grad sind es gerade zwischen Bodensee und Niederbayern. In der Nacht ziehen Schauer und Gewitter langsam nach Nordosten ab. Die Temperaturen sinken auf 12 bis 6 Grad. Auch morgen wieder Wolken, dazwischen sonnige Abschnitte, später erneut kräftige Schauer und Gewitter. Morgen bei 16 bis 23 Grad.

0: 17 Uhr.
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0: Mit diesen Themen in den kommenden Minuten. Unionsfraktionschef Jens Spahn ist von seiner Fraktion mit großer Mehrheit wiedergewählt worden. Wir berichten gleich. Ministerpräsident Söder fordert von der Bundesregierung mehr Protest gegen die US-Pläne zum Truppenabzug aus Bayern. Und die Zahl der antisemitischen Vorfälle ist im Freistaat auf einem Höchststand. Auch das ein Thema in den nächsten Minuten. Im Studio ist Claudia Eichberger. Jens Spahn bleibt Vorsitzender der Bundestagsfraktion von CDU und CSU. Er wurde mit 86,5% heute Nachmittag wiedergewählt. Von 196 Abgeordneten stimmten 167 für ihn, 26 gegen ihn, 3 Abgeordnete enthielten sich. Sein Wahlergebnis ist zwar eindeutig, aber im Vergleich zum letzten Mal hat sich die Zustimmung für Spahn etwas verschlechtert. Ruth Kirchner mit den Einzelheiten.
2: Jens Spahn wird die stärkste Fraktion im Bundestag auch in den nächsten Jahren führen. Nach einem Jahr im Amt wurde er von den Abgeordneten von CDU und CSU mit 86,5% der Stimmen als Fraktionschef bestätigt. Gegenkandidaten gab es nicht. Vor einem Jahr hatte Spahn über 91% der Stimmen bekommen. CSU-Landesgruppenchef Alexander Hoffmann sagte kurz vor der Fraktionssitzung, Spahn habe gezeigt, dass er die Fraktion der 208 Abgeordneten durch schwierigste Herausforderungen führen kann. Doch es gibt auch Unmut in der Union über Kompromisse mit dem Koalitionspartner SPD. Die erste Amtszeit von Spahn begann zudem holprig. Wiederholt wurde ihm vorgeworfen, er habe die Fraktion nicht im Griff. Etwa im vergangenen Sommer, als die Wahl der Rechtswissenschaftlerin Frauke Brosius-Gersdorf zur Richterin am Bundesverfassungsgericht abgesagt werden musste, wegen Widerstand in der Union. Inzwischen gilt Spahns Stellung in der Fraktion als gefestigt. Vor der Fraktionssitzung rief der 45-jährige CDU, CSU und SPD zu mehr Zusammenhalt auf. Viele Erfolge der Koalition seien in zu viel öffentlichem Streit und Zank untergegangen.
0: Und über diesen öffentlichen Streit und Zank und das gesamte letzte Regierungsjahr haben auch die Abgeordneten der Sozialdemokraten bei einer Fraktionssitzung beraten. Über ihre Bilanz und was sie sich für die zukünftige Regierungsarbeit in der schwarz-roten Koalition vornehmen, berichtet Markus Sambale aus Berlin.
3: Entschlossenheit, weitere Reformen anzugehen, aber auch einige Selbstkritik. Beides zog sich durch die Statements des SPD-Spitzenpersonals vor der Fraktionssitzung. Parteichef Lars Klingbeil räumte ein, manche Debatte in den letzten Wochen sei zu überhitzt und zu polarisiert gewesen. Da könnten auch alle auf sich gucken und sagen, sie hätten dazu beigetragen. Führende Unions- und SPD-Politiker hatten einander öffentlich scharf kritisiert. Um aus dem Umfragetief herauszukommen, verlangte Klingbeil Geschlossenheit in der Partei, in der Fraktion und dann hoffentlich bald auch wieder in der Regierung, so formulierte es der SPD-Chef und Vizekanzler wörtlich. Der SPD-Fraktionsvorsitzende Matthias Miersch sagte, Streit gehöre immer zur Demokratie dazu, er müsse aber sachorientiert geführt werden. Bärbel Baas, die SPD-Co-Chefin und Arbeitsministerin, wies auf beschlossene Reformen der schwarz-roten Koalition in ihrem ersten Jahr bei der Rente und der Grundsicherung hin. Sie kündigte an, als nächstes die Vorschläge der Sozialstaatskommission 1:1 umzusetzen, etwa beim Bürokratieabbau. In Krisenzeiten gehe es der SPD um gute Arbeitsplätze und ein bezahlbares Leben.
0: Der bayerische Ministerpräsident Markus Söder ist heute nicht im Freistaat, sondern in Brüssel. Auch dort wird ganz traditionell ein Maibaum aufgestellt. Aber Söder ist nicht nur dafür mit seinem ganzen Kabinett angereist, sondern auch zum Reden über Inhalte. Mein Kollege Xaver Schäffer hat mit unserer Reporterin Anita Fünffinger gesprochen, die mit vor Ort ist und das Treffen beobachtet. Es ging unter anderem um das Verbrenner-Aus, von dem die CSU bekanntlich einer der größten Kritiker ist.
4: Das war ein großes Thema zwischen Markus Söder und Manfred Weber, dem EVP-Chef, der ja auch stellvertretender Chef der CSU ist. Mhm. Es muss vom Tisch. Technologieoffenheit lautet das Stichwort von den beiden. Die EU-Kommission hatte ja zuletzt vorgeschlagen, dass die Hersteller künftig mindestens 90% ihrer Flotte emissionsfrei produzieren müssen. Weber sagt nun, er habe jetzt Polen und Italien auf seiner Seite. Mit welchen anderen Fraktionen das Aus vom Verbrenner aus aber am Ende beschlossen werden könnte im Europäischen Parlament, das lässt Weber offen.
5: Bleiben wir nochmal bei der Autoindustrie. Auch die Zollstreitigkeiten mit den USA beschäftigen ja Bayern als Automobilstandort. Wofür wird sich denn die Staatsregierung in diesem Zusammenhang in Brüssel einsetzen?
4: Vor allem, dass das bereits bestehende Abkommen mit den USA endlich beschlossen wird. Das Europäische Parlament hat die im Herbst 2025 getroffene Vereinbarung, im Sommer war es, noch nicht verabschiedet. Und daher sei nun das Parlament am Zug, die Vereinbarung von Schottland damals mit den USA endlich zu verabschieden. Manfred Weber sagt, seine Fraktion, die EVP, werde das Abkommen, das ja jetzt Einfuhrzölle von 15% vorsieht, zur Abstimmung stellen. Und dann wolle er mal sehen, wer alles mitmacht.
5: Wir sind ja gerade schon bei Manfred Weber, dem vielleicht wichtigsten CSU-Mann in Brüssel. Und der hat ja heute indirekt gegen Parteichef Söder ausgeteilt. Weber sagte T-Online, dass die CSU nach den Verlusten bei der Kommunalwahl eine breitere Aufstellung an der Spitze brauche. War die Stimmung beim Treffen Söder-Weber deswegen jetzt eher kühl heute?
4: Sagen wir so, sie bemühten sich sehr, sich nichts anmerken zu lassen. Aber jeder weiß natürlich, dass Manfred Weber und Markus Söder nicht die besten Freunde sind. Das Thema CSU und Parteispitze und die künftige Aufstellung kam offiziell nicht zur Sprache. Die beiden bemühten sich eher um gemeinsame Politik für Bayern. Da sind sie sich ja einig.
5: Vielleicht nochmal die wichtigste Frage. Wie viel konnte Söder, wie viel kann Söder denn mit seiner Ministerriege heute in Brüssel erreichen? Was denkst du?
4: Das bayerische Kabinett kann natürlich in Brüssel nicht viel erreichen, aber man hat eben mit den CSU-Abgeordneten in Brüssel, mit Manfred Weber als starken EVP-Chef, eine starke Stimme in Brüssel. Und darum geht es, zu zeigen, wir Bayern, wir sind wer in Europa. Und das hat Markus Söder auch klar gemacht.
0: Anita Fünffinger war das, die mit dem bayerischen Kabinett nach Brüssel gefahren ist. Judenhass wird auch in Bayern immer öfter und offener geäußert. Die Recherche- und Informationsstelle Antisemitismus hat ihren Jahresbericht vorgestellt und einen neuen Höchststand registrierter Vorfälle gemeldet, wobei die Experten zusätzlich von einer hohen Dunkelziffer ausgehen. Der Alltag von Jüdinnen

0: Ergebnisse des Berichts müssten für Entscheidungsträger und Gesellschaft ebenso Alarmsignal wie Ansporn sein. Das Justizministerium meldet 906 neue Ermittlungsverfahren wegen antisemitischer Straftaten und 203 Verurteilungen. Die bayerische Sozialministerin Ulrike Schaaf fordert konsequenten Schutz jüdischen Lebens. Der Grünen-Politiker und Extremismusexperte Cemal Bozuoğlu betont, Antisemitismus komme aus der Mitte der Gesellschaft.
1: Der Internetkonzern Meta reagiert auf die wachsende Kritik an seinem Umgang mit dem Jugendschutz. Die Facebook- und Instagram-Mutter kündigte heute an, in sämtlichen Staaten der Europäischen Union sowie den USA und Großbritannien eine Technologie zur automatischen Erkennung minderjähriger Nutzer einzuführen. Allen voran hatte die EU-Kommission zuletzt die fehlenden Alterskontrollen kritisiert. Aus Brüssel Katrin Schmidt.
2: Europaweit soll nun nach Angaben von Meta eine KI-Software sicherstellen, dass Kinder unter 13 Jahren von den Plattformen fernbleiben. Außerdem sollen Jugendliche, die sich fälschlicherweise als Erwachsene ausgeben, in strengere Sicherheitseinstellungen gezwungen werden. Also in den geschützten Teenager-Modus, ohne Zugriff auf Inhalte, die als potenziell jugendgefährdend eingestuft werden. Die künstliche Intelligenz soll demnach die Aktivitäten, also gepostete Videos, Fotos und Kommentare, darauf abscannen, ob ein minderjähriger Nutzer dahinter stehen könnte. Die EU-Kommission drängt Instagram und Facebook seit langem, das in den Nutzungsbedingungen festgelegte Mindestalter von 13 Jahren auch durchzusetzen. Erst in der vergangenen Woche hatte Brüssel Meta eine Milliardenstrafe angedroht wegen fehlender Alterskontrollen. Denn aktuell nutzen gut 12% der Kinder unter 13 Jahren in der EU Instagram oder Facebook, so die EU-Digitalkommissarin Virkkunen. In diesem Fall sei also zu vermuten, dass Meta eigene Nutzungsbedingungen für Minderjährige nicht einhalte, um mehr Nutzer, Verweildauer und Werbefläche zu generieren. Ob die nun angekündigten Kontrollen dem nachhaltig entgegenwirken, bleibe abzuwarten.
1: BioNTech, der Impfstoffhersteller aus Mainz, war in der Corona-Pandemie zu einem der wertvollsten Unternehmen in Deutschland geworden. Doch jetzt macht BioNTech Millionenverluste. Kosten für Forschung und Entwicklung sind aber immens. Jetzt hat BioNTech angekündigt, mehrere Niederlassungen in Deutschland zu schließen und Stellen zu streichen. Aus Mainz Christoph Mautes.
3: Die Schließungen betreffen alle Standorte von CureVac sowie die BioNTech-Standorte in Idar-Oberstein und Marburg. Auch die Produktion in Singapur werde geschlossen, so der Konzern. Für alle betroffenen Werke sollen Käufer gesucht werden. Als Begründung nennt BioNTech vor allem den geringeren Produktionsbedarf bei den Covid-Impfstoffen. Die würden künftig komplett an den Standorten des Kooperationspartners Pfizer produziert. Die Schließungen sollen nach Abschluss Einsparungen in Höhe von 500 Millionen Euro pro Jahr bringen, so BioNTech. Die Nachricht kommt knapp ein Jahr nach der Ankündigung der Übernahme des ehemaligen Konkurrenten CureVac aus Tübingen. Damals waren beide mitten in einem Rechtsstreit über Patente bei der wichtigen mRNA-Technologie. Für CureVac bedeutet das nun das endgültige Aus. Die Produktion werde geschlossen, laufende klinische Studien würden abgeschlossen und nicht in späteren Entwicklungsphasen weitergeführt, so das Unternehmen. BioNTech will sich zukünftig demnach noch stärker auf die Forschung an Krebsmedikamenten konzentrieren. Das abgeschlossene Quartal beendete BioNTech mit einem Verlust von mehr als 500 Millionen Euro. Grund seien die hohen Kosten für Forschung und Entwicklung.
1: Die Commerzbank wehrt sich energisch gegen eine Übernahme durch die italienische Großbank UniCredit. Auch die Bundesregierung tritt als Anteilseignerin für eine eigenständige Commerzbank ein. Aber die UniCredit sieht durch eine Übernahme des Deutschen Kreditinstitutes gewaltiges Potenzial und hat jetzt ein entsprechendes Angebot vorgelegt. Aus Rom Lisa Weiß.
4: Die UniCredit bietet dabei den Commerzbank-Aktionären eigene Aktien zum Tausch gegen Commerzbank-Aktien an. Die Aktionäre haben jetzt einige Wochen Zeit, um sich für oder gegen den Tausch zu entscheiden. Das Angebot ist für die Aktionäre, jedenfalls auf den ersten Blick, nicht sonderlich attraktiv. Es liegt unter dem aktuellen Commerzbank-Kurs. Allerdings sind dabei zum Beispiel mögliche Gewinnausschüttungen nicht mit eingerechnet. Der UniCredit geht es aber auch nicht vorrangig darum, möglichst viele Aktien zu bekommen. Der Bank reicht es, über 30% Anteil an der Commerzbank zu halten. Dann kann die UniCredit später weitere Aktien dazu kaufen, ohne zu einem Pflichtangebot gezwungen zu sein. Das heißt, sie muss dann nicht allen Commerzbank-Aktionären anbieten, all ihre Aktien aufzukaufen. Die Commerzbank sträubt sich gegen die Übernahme, auch die Bundesregierung lehnt diesen Plan entschieden ab. Noch ist nicht klar, wie das Angebot der UniCredit angenommen wird, klar ist aber schon, die Zahlen der italienischen Bank haben im ersten Quartal die Erwartungen übertroffen, der Gewinn ist deutlich gestiegen.

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5: 17.15 Uhr.
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5: Carsten Fabian mit Nachrichten.
7: Spahn bleibt Chef der Unionsfraktion. Bei seiner Wiederwahl am Nachmittag erhielt er 86,5% der Stimmen. Das sind fast 5 Punkte weniger als bei seiner Wahl vor einem Jahr. Spahn hatte keinen Gegenkandidaten. Er ist nun bis zum Ende der Legislaturperiode wiedergewählt. In einer ersten Reaktion sprach der CDU-Politiker von einem Vertrauensbeweis. SPD will Regierungsarbeit verbessern. Manche Debatte in den letzten Wochen sei überhitzt und zu polarisiert gewesen, sagte Parteichef Klingbeil. Dies habe der Koalition insgesamt geschadet. Der Fokus müsse nun auf den Reformen in den Bereichen Rente, Gesundheit und Steuern liegen. Die SPD-Spitze äußerte sich anlässlich des ersten Jahrestags der schwarz-roten Koalition. Dobrindt will Abschiebungen beschleunigen. Der Innenminister kündigte ein entsprechendes Gesetz an. Es gehe um eine bessere Effizienz, um dauerhaft eine hohe Zahl an Rückführungen zu ermöglichen, sagte der CSU-Politiker. Es sei im Sicherheitsinteresse des Landes, dass Straftäter abgeschoben werden, auch nach Syrien und Afghanistan. Amokfahrer von Leipzig war Polizei bekannt. Der Mann ist Behördenangaben zufolge in diesem Jahr schon wegen ehrverletzender Delikte und Bedrohung in Erscheinung getreten. Zudem hatte er sich freiwillig in psychiatrische Behandlung begeben. Heute wurde zudem bekannt, dass von den 6 Verletzten der gestrigen Amokfahrt keiner mehr in Lebensgefahr schwebt. Kreuzfahrtschiff wird voraussichtlich die Kanaren ansteuern. Die Passagiere der vor den Kapverden festsitzenden Hondius sollen zunächst auf ihren Gesundheitszustand untersucht werden. Dann sollen Experten das Schiff desinfizieren. Danach will die Regierung in Madrid entscheiden, ob die Hondius in einen spanischen Hafen einlaufen darf. An Bord soll es 7 Fälle des Hunter-Virus geben. 3 Infizierte sind bereits gestorben, unter ihnen eine Deutsche. Das Wetter in Bayern zunehmend bewölkt, von Südwesten Regen und Gewitter.
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8: mit Nina Pietschmann. Der in Memmingen im Allgäu vermisste 14-Jährige ist mutmaßlich Opfer eines Gewaltverbrechens geworden. Das gaben die Behörden am Mittag bekannt. Die Polizei hatte gestern in einem leerstehenden Gebäude in Memmingen die Leiche eines Jugendlichen gefunden. Eine Obduktion hat bestätigt, dass es sich um den 14-Jährigen handelt. Der Verdächtige ist laut Pressemitteilung von Polizei und Staatsanwaltschaft an seinen Schussverletzungen gestorben. Der 37-Jährige war gestern Abend von Beamten angeschossen worden. Was aktuell zu der Tat bekannt ist, darüber sprechen wir ausführlich in einer halben Stunde hier in BR24 Bayern. Der Waldbrand am Saurüsselkopf bei Ruhpolding breitet sich weiter aus. Der Grund laut Landratsamt Traunstein, der Wind hat sich gedreht. Weil das Gelände schwer zugänglich ist, wird das Feuer vor allem aus der Luft bekämpft. Julia Haderecker berichtet.
9: Die Hubschrauber sind heute schon den ganzen Tag im Dauereinsatz, um das Feuer am Saurüsselkopf in den Griff zu bekommen. Immer wieder fliegen die Piloten über den Förchensee und den Weitsee und tauchen die großen Behälter, die an einem langen Seil befestigt sind, ein, um Wasser aufzunehmen. Mittlerweile sind laut Landratsamt Traunstein etwa 160 Hektar Wald betroffen. Doch auch wenn sich das Feuer weiter ausbreitet, zeigen diese Hubschraubereinsätze erste Wirkung. 11 Hubschrauber sind aktuell unterwegs, darunter 3 große Hubschrauber der Bundeswehr, die 5-mal so viel Wasser transportieren können wie die Hubschrauber der Polizei. Auch ein Hubschrauber der Landespolizei Baden-Württemberg und 2 Hubschrauber aus Österreich unterstützen das Team. Aktuell arbeiten 290 Einsatzkräfte zusammen. Da das Gelände sehr steil, felsig und schwer zugänglich ist, sei der Einsatz besonders kräftezehrend. Wichtigstes Schutzziel bleibt weiterhin das Trinkwasserschutzgebiet Laubau. Für Fragen aus der Bevölkerung hat das Landratsamt ein Bürgertelefon eingerichtet.
8: Heute protestieren Menschen in ganz Europa dafür, dass Menschen mit Behinderung genauso behandelt und berücksichtigt werden wie alle anderen auch. Es soll klar werden, Teilhabe ist ein Menschenrecht. In der Würzburger Innenstadt zum Beispiel wurden inklusive Kunst- und Musikprojekte veranstaltet. Handlungsbedarf in Sachen Gleichberechtigung gebe es genug, sagt Mitorganisatorin Zoe Gräf.
4: Wir müssen uns halt irgendwie immer informieren, was ist barrierefrei für den Fall im Rollstuhl. Wo sind Aufzüge, wo sind Rampen, in welche Cafés zum Beispiel kommt man nicht rein, wo sind Toiletten, wo ich überhaupt hin kann, weil viele von den Cafés, auch wenn sie dann stufenlos sind, haben keine Behindertentoiletten.
8: Sozialarbeiterin Blumi Noll fordert die Politik auf zu handeln. Je früher, desto nachhaltiger seien die Chancen für eine offene Gesellschaft.
10: Weil wenn Menschen merken, oh, die Blinden, die sind gar nicht komisch, mit denen kann man in Kontakt kommen und die, die laute Ticks haben, sind eigentlich auch nicht komisch, dann werden das Erwachsene, die solche Menschen auch einstellen, beschäftigen. Also je früher, desto besser. Bildung ist die Antwort auf alles.
8: Sagt Sozialarbeiterin Blumi Noll am Europäischen Protesttag zur Gleichstellung von Menschen mit Behinderung.
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5: Enthemmter, bedrohlicher und direkter. Mit diesen Worten leitet die Recherche- und Informationsstelle Antisemitismus in Bayern, kurz RIAS, ihren Jahresbericht ein, der heute veröffentlicht wurde. Er bestätigt, was immer wieder berichtet wird. Seit dem Terrorangriff der Hamas in Israel am 7. Oktober 2023 und dem anschließenden Krieg in Gaza hat sich die Lage von jüdischen Menschen deutlich verschlechtert, auch in Bayern. 1551 antisemitische Vorfälle hat RIAS Bayern im vergangenen Jahr registriert. Das ist ein Höchststand. Was das für jüdisches Leben konkret bedeutet, berichtet Charzat Osterer aus München.
11: Gadi Gronich lebt seit mehr als 30 Jahren in München. Er ist Geschäftsführer der Europäischen Rabbinerkonferenz, der Dachorganisation von mehr als 1000 orthodoxen Rabbinern in Europa. Sein Büro liegt direkt in München. Dass die Zahl antisemitischer Vorfälle in Bayern steigt, macht ihm Sorge.
12: Jüdische Bürger haben heute in Europa Angst. Die haben heute Angst, ein Kippa zu tragen. Die haben heute Angst, auf Hebräisch auf die Straße zu sprechen. Und sie haben heute Angst, dass man sie erkennt als jüdische Bürger.
11: Sein Gefühl bestätigen die aktuellen Zahlen im aktuellen Jahresbericht für 2025 der Recherche- und Informationsstelle Antisemitismus, kurz RIAS Bayern. 1551 antisemitische Vorfälle in Bayern. Das sind im Schnitt mehr als 4 Vorfälle pro Tag. Fast so hoch wie im bisherigen Rekordjahr 2024. Der Bericht zeigt damit, der starke Anstieg antisemitischer Vorfälle nach dem 7. Oktober 2023 war kein kurzzeitiges Phänomen, sondern ist auch in Bayern sichtbar. Für viele Jüdinnen und Juden sind diese Zahlen nicht abstrakt. Denn auch in München ist diese Verunsicherung spürbar. Erst recht seit April, nachdem ein Anschlag auf das israelische Restaurant Eclipse in der Maxvorstadt verübt wurde. Laut Polizei wurden mittels angebrachter Sprengsätze mehrere Fensterscheiben zerstört. Nach der Tat gab es Solidarität, aber auch antisemitische Reaktionen im Netz. Laut dem Bericht von RIAS seien in Kommentarspalten der Anschlag relativiert worden. Andere behaupteten, die Tat sei inszeniert gewesen. Im Interview mit dem ARD-Politikmagazin Report München verurteilt der neue Oberbürgermeister der bayerischen Landeshauptstadt, Dominik Krause, den Anschlag scharf.
13: Ich finde, gerade in München als der sogenannten ehemaligen Hauptstadt der Bewegung ist es besonders unerträglich, dass Antisemitismus momentan wieder so stark auf dem Vormarsch ist.
11: Die Stadt könne jüdisches Leben nicht alleine schützen, sagt Krause. Bei der Frage der Sicherheit sei vor allem die Polizei zuständig. München setze aber dort an, wo die Kommune handeln könne.
13: Also als Stadt München investieren wir vor allem in Prävention und Bildung. Das äußert sich zum Beispiel an den Schulen. Der konkrete Schutz, also die Sicherheit von Einrichtungen, liegt in erster Linie bei der Polizei. Da sind wir in einem engen Austausch.
11: Für Gadi Gronig, den Geschäftsführer der Europäischen Rabbinerkonferenz, braucht es deshalb eine klare politische Grenze.
12: Die europäische Politik darf Israel-Politik kritisieren, Netanjahu-Politik kritisieren, in Ordnung. Aber die muss klarstellen gleichzeitig, dass jüdische Bürger kennen dafür nichts.
11: Zum Anschlag auf das Eclipse laufen derzeit noch Ermittlungen. Für Hinweise hat die Polizei eine Belohnung von 5.000 Euro ausgelobt.
5: Scharzad Osterer berichtete aus München. Auch an Hochschulen und Universitäten kommt es immer wieder zu antisemitischen Vorfällen. So beklagt der Verband jüdischer Studenten in Bayern auf Instagram, Judenhass macht sich in Diskussionen breit und in Hörsälen. Mein Kollege Xaver Schäffer hat dazu mit Jessica Pflaster gesprochen. Sie ist Vorsitzende des Verbands und als erstes hat er sie gefragt, wie sicher sich jüdische Studierende heutzutage an Unis in Bayern fühlen.
14: Die heute veröffentlichten Zahlen von RIAS Bayern bestätigen sehr deutlich das, was jüdische Studierende schon lange erleben. Seit dem 7. Oktober ist der Antisemitismus kein abstraktes Problem mehr. Er ist Teil des Alltags an unseren Universitäten. Eigentlich sollten die Hochschulen Orte der Offenheit und der Sicherheit sein und für viele jüdische Studierende trifft genau das Gegenteil zu. Also uneingeschränkt in Sicherheit, in Ruhe studieren ist heute nicht mehr möglich.
15: Diese Anfeindungen oder diese Angst vor Anfeindungen, wie gehen denn die jüdischen Studierenden damit um?
14: Wir haben beobachtet, dass sich viele jüdische Studierende einfach zurückziehen, ihre Identität leugnen, teilweise auch gar nicht mehr an den Campus gehen, teilweise ihre Kurse so wählen, dass sie nicht an bestimmten Orten sein müssen, wo sie vermuten, dass Übergriffe passieren könnten. Wir haben erst letzte Woche Schmierereien in der Toilette der LMU in München gesehen, wo Kill All Jews an den Wänden angebracht wurde. Das schüchtert die Studierenden natürlich nachhaltig ein.
15: Sie kritisieren ja auch eine fortschreitende Normalisierung von Antisemitismus, insbesondere in seiner israelbezogenen Form. Was sagen Sie denn Kritikern, die finden, dass auf diese Weise aus ihrer Sicht legitime Kritik an der israelischen Politik, zum Beispiel beim Krieg im Gazastreifen, als antisemitisch verunglimpft werde?
14: Wir beobachten, dass es ganz oft so ist, dass die Diskussion einfach verschoben wird. Das haben wir zum Beispiel gesehen bei der jüdischen Campuswoche letztes Jahr, bei einem Stand, der über jüdisches Leben informieren und aufklären sollte und zu Gesprächen eingeladen hat. Und an diesem Stand kamen dann unfassbar viele Kommentare zu Israel, zur israelischen Regierung. Und es ist natürlich klar, dass man auch eine israelische Regierung kritisieren darf, genauso wie jede andere Regierung. Aber es darf eben nicht vermischt werden, wenn es um jüdisches Leben geht, dass Studierende dann für Israel einstehen müssen und als Projektionsfläche dienen.
15: Die Gesellschaft, die Politik, auch wir Medien führen ja nach antisemitischen Anschlägen oder wenn es neue Antisemitismuszahlen gibt, wie jetzt auch heute, ähnliche Debatten zum Teil. Man ist sich einig in der Betroffenheit, man ist sich einig darin, dass mehr getan werden muss und dann kommt es trotzdem wieder zu antisemitischen Vorfällen. Ist das nicht für Sie super frustrierend? Wie schaffen Sie es denn da weiterzumachen mit Ihrem Engagement gegen Antisemitismus?
14: Wenn wir an Präventionsprojekten und auch an Engagement sparen, dann haben wir im Grunde verloren. Also das wird gesellschaftlich einen viel tieferen Riss bedeuten, wenn es solche Stimmen nicht mehr gibt, als wenn wir uns zur Wehr setzen und natürlich auch versuchen, ein wehrhaftes und ein präsentes jüdisches Leben nach außen zu tragen. Das ist für uns sehr, sehr wichtig und das schaffen wir im Zweifel auch nicht allein.
15: Sie sagen ja auch, dass Betroffenheit allein nicht ausreiche, dass es da konsequentes Handeln brauche, an Hochschulen, im öffentlichen Raum und auch im digitalen Raum. Was ist denn dieses konsequente Handeln? Was meinen Sie damit konkret?
14: Wir brauchen vor allem an den Hochschulen ganz klare Maßstäbe, an denen festgemacht wird, was ist erlaubt und was nicht. Was kann man sagen, was muss sanktioniert werden? Wir brauchen als Ultima Ratio Exmatrikulationen bei Antisemitismus. Und wir brauchen einen gemeinsamen Wertekonsens und auch eine konsequente Ausbildung der Dozenten, die im Alltag damit umgehen müssen.
15: Sagt Jessica Pflaster, Vorsitzende des Verbands jüdischer Studenten in Bayern. Vielen Dank Ihnen für das Gespräch.
14: Vielen Dank.
5: Und das war das BR24-Thema des Tages. 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
5: A7 Würzburg Richtung Fulda, zwischen Bad Kissingen, Obertulba und Bad Brückenau-Wildflecken ein Unfall. A7 Würzburg Richtung Ulm, zwischen Dinkelsbühl-Fichtenau und Ellwangen 7 Kilometer Stau. A9 Berlin Richtung Nürnberg, zwischen Bergbad Steben und Naila-Selbitz Behinderungen wegen Bergungsarbeiten. A95 Garmisch-Partenkirchen Richtung München, zwischen Dreieck Starnberg und Rastplatz Oberdill ein Unfall, die linke Spur ist blockiert. A99 Ostumfahrung München Richtung Salzburg, zwischen Kirchheim bei München und Kreuz München Ost ein LKW-Unfall auf der rechten Spur. Und A99 Westumfahrung München Richtung Lindau, zwischen Fredmanning Nord und Dreieck Allach 11 Kilometer Stau. Das Wetter in Bayern. Von Südwesten her kommen Regenschauer auf. Vereinzelt gibt es kräftige Gewitter. Dabei ist Starkregen auch möglich, auch Graupel und Sturmböen. 18 bis 27 Grad sind es gerade zwischen Bodensee und Niederbayern. In der Nacht ziehen die Schauer und Gewitter langsam nach Nordosten ab. Die Temperaturen sinken auf 12 bis 6 Grad.
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5: 17.30 Uhr.
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5: Wir haben diese Themen in den kommenden Minuten. Unionsfraktionschef Spahn ist von seiner Fraktion mit großer Mehrheit wiedergewählt worden. Mehr dazu gleich. Söder fordert von der Bundesregierung mehr Protest gegen die US-Pläne zum Truppenabzug aus Bayern. Und das Hunter-Virus hat sich auf einem Kreuzfahrtschiff vor den Kapverden offenbar von Mensch zu Mensch übertragen. Im Studio begrüßt sie Claudia Eichberger. In Berlin ist am Nachmittag ein wichtiges Signal für die Stabilität der Bundesregierung gesetzt worden. Die Unionsfraktion im Bundestag hat geklärt, wer sie in den kommenden Jahren weiter führt und damit auch, wer in Krisen die Koalition zusammenhält. Es geht um Macht, um Vertrauen und um den 45-jährigen Jens Spahn. Karl Spannenberger berichtet.
18: Jens Spahn bleibt Vorsitzender der CDU-CSU-Bundestagsfraktion und das mit deutlicher Mehrheit. 196 Abgeordnete stimmten für ihn, das sind 86,5%. Gewählt wurde er ohne Gegenkandidat und zwar für die gesamte restliche Wahlperiode, also für 3 Jahre. Noch vor einem Jahr galt seine Wiederwahl als unsicher. Spahn hatte die Stimmung in der eigenen Fraktion bei der umstrittenen Richterwahl fürs Bundesverfassungsgericht falsch eingeschätzt und stand innerparteilich unter Druck. Seitdem hat er sich sichtbar verändert. Weniger Brechstange, mehr Gespräche im kleinen Kreis, gezielter Draht zu Abgeordneten bis hin zum Grillfest mit dem Koalitionspartner SPD am Vorabend der Wahl. Zugleich zeigte er Härte, als Teile der Jungen Union im Herbst gegen das Rentengesetz rebellierten und Bundeskanzler Merz ins Wanken bringen wollten. Spahn sammelte die nötigen Stimmen ein. Merz dankte ihm ausdrücklich. Heute präsentiert sich Spahn als Stabilitätsanker der Koalition, gemeinsam mit SPD-Fraktionschef Miersch. Spahn fordert von Union und SPD kommunikative Disziplin und will raus aus Spiralen der Selbstvergewisserung bis hin zu gemeinsamen Entscheidungen. Festzuhalten bleibt allerdings auch, dass die heutigen 86,5% um 4,8% weniger sind als bei der ersten Wahl.
5: Nicht nur die Union hatte heute eine wichtige Fraktionssitzung, auch der Koalitionspartner SPD zieht nach einem Jahr schwarz-roter Regierungsarbeit Bilanz. Markus Sambale aus Berlin fasst zusammen, wie die Sozialdemokraten auf das letzte Jahr blicken.
19: Entschlossenheit, weitere Reformen anzugehen, aber auch einige Selbstkritik. Beides zog sich durch die Statements des SPD-Spitzenpersonals vor der Fraktionssitzung. Parteichef Lars Klingbeil räumte ein, manche Debatte in den letzten Wochen sei zu überhitzt und zu polarisiert gewesen. Da könnten auch alle auf sich gucken und sagen, sie hätten dazu beigetragen. Führende Unions- und SPD-Politiker hatten einander öffentlich scharf kritisiert. Um aus dem Umfragetief herauszukommen, verlangte Klingbeil Geschlossenheit. In der Partei, in der Fraktion und dann hoffentlich bald auch wieder in der Regierung, so formulierte es der SPD-Chef und Vizekanzler wörtlich. Der SPD-Fraktionsvorsitzende Matthias Miersch sagte, Streit gehöre immer zur Demokratie dazu, er müsse aber sachorientiert geführt werden. Bärbel Baas, die SPD-Co-Chefin und Arbeitsministerin, wies auf beschlossene Reformen der schwarz-roten Koalition in ihrem ersten Jahr bei der Rente und der Grundsicherung hin. Sie kündigte an, als nächstes die Vorschläge der Sozialstaatskommission 1:1 umzusetzen, etwa beim Bürokratieabbau. In Krisenzeiten gehe es der SPD um gute Arbeitsplätze und ein bezahlbares Leben.
5: Das Handelsabkommen mit den USA, die Zukunft des Verbrenners und der drohende Abzug amerikanischer Soldaten aus Bayern. Unter anderem diese Themen sind Gegenstand der Gespräche, die Bayerns Ministerpräsident Söder mit seinem ganzen Kabinett in Brüssel heute führt. Mit dabei der Chef der Europäischen Volkspartei, Söders Parteikollege Manfred Weber. Beide befürchten Folgen für Europas Verteidigung, wenn die USA tatsächlich ihre Truppen in Deutschland reduzieren. Anita Fünfinger berichtet.
20: Ministerpräsident Markus Söder wird deutlich. Er zeigt sich in Brüssel bezüglich des geplanten Truppenabzugs der US-Armee aus Bayern massiv verärgert über das Verhalten der Bundesregierung. Er appelliere an Berlin, dies nicht nur achselzuckend zur Kenntnis zu nehmen. Die Bundesregierung müsse sich bemühen, die Probleme zu lösen. Für Verstimmung in Brüssel sorgen auch die langsamen Schritte bezüglich des Zollabkommens mit den USA. Es tue weh, wenn diese Zölle noch einmal erhöht würden, sagt Söder. Daher sei das Parlament nun am Zug, die im Sommer in Schottland getroffene Vereinbarung mit den USA endlich zu verabschieden. Manfred Weber, EVP-Fraktionschef und stellvertretender CSU-Chef, sagt, seine Fraktion werde das Abkommen, das Einfuhrzölle von 15% vorsieht, zur Abstimmung stellen. Er rief die Sozialdemokraten im EU-Parlament auf, dieses Thema nicht für Parteipolitik zu nutzen. Das Europäische Parlament hat die getroffene Vereinbarung noch nicht verabschiedet. Mittlerweile kündigt US-Präsident Trump noch weitaus höhere Einfuhrzölle an. Einigkeit zwischen Weber und Söder auch beim Verbrennerverbot. Es müsse vom Tisch. Das Aus vom Verbrenner aus müsse in den nächsten Wochen eingeleitet werden, so Söder. Technologieoffenheit lautet das Stichwort.
5: Der mutmaßliche Amokfahrer von Leipzig ist der Polizei schon vor der gestrigen Tat aufgefallen, wegen Bedrohung und ehrverletzender Delikte. Im April kam der Mann in eine psychiatrische Klinik, wo er bis zur vergangenen Woche behandelt wurde. Leipzig gedenkt zur Stunde in der Nikolaikirche der Opfer. Silke Michaelis.
21: Nach der Amokfahrt in Leipzig schwebt keiner der Schwerverletzten mehr in Lebensgefahr. Das sagte Leipzigs Oberbürgermeister Burkhard Jung. Das gelte auch für einen Mann aus Spanien, der sehr schwer verletzt sei. Jung, der auch Städtetagspräsident ist, sieht nur begrenzte Möglichkeiten für schärfere Sicherheitsvorkehrungen. Die Städte täten ihr Bestes, um für größtmögliche Sicherheit zu sorgen. Klar sei aber auch, die Innenstädte könnten nicht zu Festungen umgebaut werden. Ein 33-jähriger Deutscher war gestern mit seinem Auto ungehindert in eine Leipziger Fußgängerzone gefahren. Der Eingang dort ist nicht durch Barrieren geschützt. Bei der Amokfahrt wurden zwei Menschen getötet, eine 63 Jahre alte Frau und ein 77-jähriger Mann. Die genaue Zahl der Verletzten ist weiter unklar. Die Staatsanwaltschaft erklärte, viele Menschen hätten sich selbstständig zum Arzt begeben. Der Tatverdächtige soll noch heute dem Haftrichter vorgeführt werden. Nach Angaben des sächsischen Sozialministeriums hatte er sich bis Ende April freiwillig in einer psychiatrischen Klinik aufgehalten. Einzelheiten zur Behandlung und Dauer nannte das Ministerium mit Verweis auf die ärztliche Schweigepflicht nicht.
5: Auf dem vor den Kapverden festsitzenden Kreuzfahrtschiff Hondius hat sich das Hunter-Virus nach Einschätzung der Weltgesundheitsorganisation möglicherweise von Mensch zu Mensch verbreitet. Drei Menschen sind ums Leben gekommen, ein Deutscher und ein niederländisches Ehepaar. Bisher gab es laut der UN-Behörde 7 bestätigte oder vermutete Fälle an Bord des Schiffes, das jetzt die Kanarischen Inseln ansteuern könnte. Aus Madrid berichtet Julia Macher.
22: Bevor die MV Hondius Kurs auf die Kanaren nimmt, soll ein Epidemiologenteam den Gesundheitszustand der 147 Menschen überprüfen und das Schiff desinfizieren. Erst dann will die spanische Regierung entscheiden, ob das Kreuzfahrtschiff tatsächlich, wie von der Weltgesundheitsorganisation gewünscht, auf Teneriffa oder Gran Canaria anlegt. Darauf haben sich die WHO und die spanische Regierung heute geeinigt. Die zwei mutmaßlich am Hunter-Virus erkrankten Menschen sollen zuvor evakuiert werden. Die Weltgesundheitsorganisation geht zurzeit von einer möglichen Übertragung des Virus von Mensch zu Mensch aus. Es könnte sich daher um die sogenannte Anden-Variante handeln. Das Risiko für die breite Öffentlichkeit sei dennoch gering, so die WHO. Die Regionalregierung der Kanaren blickt skeptisch auf die mögliche Evakuierung der Passagiere auf den Urlaubsinseln. Da das Schiff unter niederländischer Flagge fahre, solle es auch dorthin Kurs aufnehmen, so Regionalpräsident Fernando Clavijo heute.
5: Buckelwal Timmy und seine Irrwege in der Ostsee sind wohl kein Einzelfall. Eine neue Studie dokumentiert, dass viele Meeressäuger weltweit immer häufiger weit ab von ihren Lebensräumen auftauchen. Und die Forscher haben auch eine Vermutung, warum sich die Tiere so verhalten. Michael Lang aus der ARD-Wissenschaftsredaktion.
0: Expertinnen und Experten aus 6 Kontinenten dokumentierten in den vergangenen Jahren mehr als 40 Wal- und Robbenarten außerhalb ihres Lebensraums. Laut der Studie entspricht das etwa einem Drittel aller bekannten Wal- und Robbenarten. Dazu gehören unter anderem Wale in der Themse, arktische Walrosse vor europäischen Küsten und Galapagos-Seebären, die sich fast 2000 Kilometer fernab ihrer Heimat in Peru ansiedelten. Der Klimawandel und damit die Erwärmung der Meere sowie Futtermangel seien wichtigste Ursachen dafür, warum immer mehr Wale und Robben ihre Lebensräume verließen, so die Forschenden. Sie fordern eine konsequente Reduktion der Treibhausgasemissionen zur Eindämmung der globalen Erwärmung und außerdem eine besondere internationale Erfassung der wandernden Meeressäuger. Auch klare Protokolle für Rettungseinsätze von Walen und Robben seien notwendig, sagen die Forschenden.
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1: mit Christian Sachsinger. Der seit dem 1. Mai geltende sogenannte Tankrabatt der Bundesregierung in Höhe von 17 Cent kommt bislang nur teilweise bei Autofahrerinnen und Autofahrern an. Der ADAC schlussfolgert mit Blick auf die Tagesdurchschnittspreise von Benzin und Diesel, dass bislang pro Liter nur rund 11 Cent bei der Steuersenkung weitergegeben wurden. Auch das IFO-Institut in München kommt zu dem Schluss, dass sich besonders Diesel nicht deutlich verbilligt habe. Der Tankrabatt setzt sich zusammen aus einer Senkung der Energiesteuern auf Benzin und Diesel um etwas über 14 Cent plus die entfallende Umsatzsteuer. Auch wenn die Commerzbank nicht will, die Übernahme durch die italienische Großbank UniCredit nimmt immer konkretere Formen an. Jetzt haben die Italiener ein offizielles Übernahmeangebot vorgelegt. Endgültig ist die Sache dadurch aber noch immer nicht. Aus Rom berichtet Lisa Weiß.
2: Die UniCredit bietet den Commerzbank-Aktionären eigene Aktien zum Tausch gegen Commerzbank-Aktien an. Die Aktionäre haben jetzt einige Wochen Zeit, um sich für oder gegen den Tausch zu entscheiden. Das Angebot ist für die Aktionäre jedenfalls auf den ersten Blick nicht sonderlich attraktiv. Es liegt unter dem aktuellen Commerzbank-Kurs. Allerdings sind dabei zum Beispiel mögliche Gewinnausschüttungen nicht mit eingerechnet. Der UniCredit geht es aber auch nicht vorrangig darum, möglichst viele Aktien zu bekommen. Der Bank reicht es, über 30% Anteil an der Commerzbank zu halten. Dann kann die UniCredit später weitere Aktien dazu kaufen, ohne zu einem Pflichtangebot gezwungen zu sein. Das heißt, sie muss dann nicht allen Commerzbank-Aktionären anbieten, all ihre Aktien aufzukaufen. Die Commerzbank sträubt sich gegen die Übernahme, auch die Bundesregierung lehnt diesen Plan entschieden ab. Noch ist nicht klar, wie das Angebot der UniCredit angenommen wird, klar ist aber schon, die Zahlen der italienischen Bank haben im ersten Quartal die Erwartungen übertroffen, der Gewinn ist deutlich gestiegen.
1: Hauptversammlung bei Europas größtem Softwarehersteller SAP. Bei der Veranstaltung hat der Vorstand die Aktionärinnen und Aktionäre auf schwierige Zeiten eingestimmt. Hintergrund der zuletzt deutlich gesunkene Aktienkurs und der Wandel durch künstliche Intelligenz. Alexander Winkler berichtet.
23: Unsere Transformation für die KI-Ära braucht Zeit und wir bitten um Ihre Geduld, so SAP-Chef Christian Klein in seiner Eröffnungsrede. Der Wert der SAP-Aktie habe sich in den letzten 15 Monaten halbiert, weil es am Aktienmarkt Zweifel gebe, ob Softwareanbieter im KI-Zeitalter noch eine Zukunft hätten. Diese Zweifel will Klein zerstreuen. So seien aktuelle KI-Modelle nicht zuverlässig genug, um darauf Unternehmensprozesse aufzubauen, denn diese hätten keinen Spielraum für Fehler. SAP arbeitet deswegen an Lösungen, die sicher, präzise und nachvollziehbar seien. Zumindest von Kleinanlegern kommt Unterstützung für diese Vision. Christiane Hölz von der Deutschen Schutzvereinigung für Wertpapierbesitz sieht durch KI für SAP große Chancen und nicht nur Risiken. Vor allem liefere das Unternehmen gute Zahlen, stehe also finanziell gut da, um für die KI-Probleme Lösungen zu finden. Positiv für Anleger ist die diesjährige Dividende. So will SAP Aktionärinnen und Aktionären 2,50 Euro je Aktie ausbezahlen.
1: Westeuropäische Länder haben im vergangenen Jahr die meisten Unternehmensinsolvenzen seit mindestens 20 Jahren verzeichnet. Die Gesamtzahl der Firmenpleiten stieg 2025 im Jahresvergleich um fast 5% auf etwas unter 200.000 Fälle, wie die Auskunft der Kreditreform mitteilt. In osteuropäischen Ländern war dagegen ein Rückgang der Insolvenzen zu verzeichnen. Am schlechtesten sah es in der Schweiz aus mit 25% mehr Pleiten. Deutschland lag auf dem vierten Platz mit knapp 9%.

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1: 17.45 Uhr.
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1: Carsten Fabian mit Nachrichten.
3: Spahn ist als Fraktionschef der Union wiedergewählt. Die Abgeordneten bestätigten den CDU-Politiker für die verbleibenden 3 Jahre der Legislatur im Amt. Er erhielt gut 86% der Stimmen. Bei seiner ersten Wahl vor einem Jahr hatte er mehr als 90% Zustimmung erhalten. Damals löste er Friedrich Merz an der Spitze der Fraktion ab. SPD zieht Bilanz nach einem Jahr schwarz-roter Koalition. Dabei zeigte sich Parteichef Klingbeil selbstkritisch und beklagte, dass es Streit und überhitzte Debatten gegeben habe. Er versprach weitere Reformen. Klingbeil verlangte auch mehr Geschlossenheit in Partei, Fraktion und, Zitat, hoffentlich bald auch wieder in der Regierung. Bayerisches Kabinett tagt in Brüssel. Dabei ging es um Themen, die Bayern und Europa gleichermaßen betreffen. So zum Beispiel die Zollpolitik mit den USA oder das Verbrenner aus. Söder zeigte sich dabei einig mit dem Chef der Europäischen Volkspartei Weber und sprach von Technologieoffenheit für die Autobranche. Außerdem äußerte sich Söder zu den US-Truppenabzugsplänen und nannte diese ärgerlich und gefährlich. Hantavirus auf Kreuzfahrtschiff breitet sich weiter aus. Laut WHO gibt es inzwischen 7 Infizierte. 3 Menschen sind bereits gestorben. Einer von ihnen ist deutscher Staatsbürger. Die WHO vermutet, dass sich der erste erkrankte Passagier infiziert hat, bevor er an Bord ging. Rund 150 Menschen sitzen weiterhin auf dem Schiff im Atlantik fest. Waldbrand am Saurüsselkopf ist noch nicht unter Kontrolle. Mittlerweile sind etwa 160 Hektar betroffen. Wie das Landratsamt Traunstein mitteilt, zeigen die Hubschraubereinsätze aber erste Wirkung. 11 Helikopter sind im Einsatz, darunter 3 große der Bundeswehr, die 5-mal so viel Wasser transportieren können wie die Hubschrauber der Polizei. Das Wetter in Bayern. Mehr Wolken als Sonne, gebietsweise Regen und vereinzelt kräftige Gewitter. Höchstwerte 18 bis 27 Grad.
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4: Mit Nina Pietschmann. Und wir schauen gleich nach Memmingen im Allgäu. Dort haben sich in den vergangenen Tagen die Ereignisse überschlagen. Seit Samstag wird ein 14-Jähriger vermisst. Am Montag stößt die Polizei in einem leerstehenden Gebäude auf die Leiche eines Jugendlichen. Und zuvor, als die Beamten das Haus betreten wollen, werden sie von einer Person bedroht, die dann flüchtet. Gestern Abend schließlich wird im Stadtgebiet ein Mann angeschossen. Die Polizei hält sich aber bedeckt, ob das auch der Verdächtige aus dem leerstehenden Gebäude ist. Jetzt gibt es neue Details. Mein Kollege Florian Regensburger über den aktuellen Stand.
5: Der Mann, der von der Polizei angeschossen und zunächst ins Krankenhaus gebracht wurde, ist tot. Das haben Polizei und Staatsanwaltschaft in einer gemeinsamen Pressemitteilung bekannt gegeben. Und es ist nun auch klar, dass es sich dabei um denselben Mann handelt, der bei der Durchsuchung aus dem Haus geflohen war und zuvor die Beamten mit einem Messer bedroht hatte. Und die Polizei bestätigte auch, dass der Tote aus dem leerstehenden Haus in der Nähe des Bahnhofs der seit Samstag vermisste 14-Jährige ist. An ihm seien Spuren von Gewalteinwirkung festgestellt worden.
4: Bei dem getöteten Mann handelt es sich laut Staatsanwaltschaft um einen im Westjordanland geborenen 37-Jährigen. Seine Nationalität sei noch unklar. Der Mann wurde in Deutschland schon 2-mal rechtskräftig zu Geldstrafen verurteilt, wegen Sachbeschädigung und wegen unerlaubten Aufenthalts ohne Pass. Ob es sich bei dem Mann auch um den mutmaßlichen Mörder des Jugendlichen handelt, wird noch ermittelt, sagt Florian Regensburger.
5: Ich habe mit einer Sprecherin der Staatsanwaltschaft telefoniert. Das ist im Moment nicht klar und sei Gegenstand der Ermittlungen. Was auch noch bekannt ist, ist, dass der Mann nach seiner Flucht aus dem Haus um kurz nach 18 Uhr wieder angetroffen wurde, auf einer Treppe sitzend vor dem Hallenbad. Dort soll er dann erneut versucht haben, die Beamten mit einem Messer anzugreifen und daraufhin seien dann auch die tödlichen Schüsse gefallen.
4: Die Tat wirft viele Fragen auf. Mein Kollege war auch vor Ort und hat die Stimmung in Memmingen mitbekommen.
5: Der Fall sorgt für viel Aufsehen. Es heißt, das Haus, eine verfallene alte Villa mit teils kaputten Fenstern, durch die man noch ausgewachsene, schon lange vertrocknete Zimmerpflanzen sieht, werde mitunter von Obdachlosen zur Übernachtung genutzt. Es waren, als ich gestern vor Ort war, auch viele, vor allem Jugendliche, Schaulustige vor Ort, die, ich sage mal, wild spekuliert haben, was sich dort wohl zugetragen hat. Wie es wirklich war, das müssen jetzt die weiteren Ermittlungen klären und auch Zeugen, die Angaben zu den Vorkommnissen machen können, werden weiterhin gebeten, sich bei der Kriminalpolizei Neu-Ulm zu melden, die hier die Ermittlungen leitet.
4: Der in Memmingen vermisste 14-Jährige ist mutmaßlich Opfer eines Gewaltverbrechens geworden. Der bisherige Verdächtige ist nach Schussverletzungen durch die Polizei im Krankenhaus gestorben. Informationen waren das von Florian Regensburger.
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1: Wieder mehr uneingeschränkte Meinungsäußerung fördern und Zensur unterbinden. Das war das offizielle Ziel von US-Tech-Milliardär Elon Musk bei der Übernahme des Kurznachrichtendienstes Twitter. Doch seit aus Twitter X geworden ist, haben Hass und Hetze freien Raum. Das haben auch SPD, Grüne und Linke erkannt. Alle drei Parteien wollen das nicht länger hinnehmen und haben angekündigt, ihre Accounts auf der Online-Plattform X zu schließen. Wer dafür oder gegen den Schritt ist und wie ein Politikberater die Folgen einschätzt, Jasper Ruppert weiß mehr.
6: Rund 15 Millionen Menschen in Deutschland nutzen X mindestens einmal im Monat. Auf der Plattform posten und diskutieren User über die letzten Fußballergebnisse genauso wie über Politik. Wer künftig aber nichts mehr postet, das sind SPD, Grüne und Linke. Grün-Fraktionschefin Katharina Dröge erklärt das so.
7: Wir sind zu der Entscheidung gekommen, wir legitimieren durch unsere Anwesenheit quasi ein System, das ganz einseitig darauf ausgerichtet ist, die AfD zu pushen und die Demokraten zu schwächen.
6: Was Dröge meint, X oder Twitter, wie es früher hieß, habe sich seit der Übernahme durch Elon Musk 2022 radikal verändert, und zwar zum Schlechteren. Ähnlich sieht es Derya Türk-Nachbauer, parlamentarische Geschäftsführerin der SPD-Bundestagsfraktion.
8: Was dort wirklich stattfindet, ist keine freie Debatte. Wir erleben, und es ist nachweislich, dass der Algorithmus gezielt Desinformation, Hetze und Weltuntergangsstimmung verstärkt. Das können wir nicht brauchen.
6: Die AfD wertet den Schritt von SPD, Grünen und Linken als Sieg. Deren parlamentarischer Geschäftsführer Bernd Baumann erklärt:
9: Das ist wieder Etappenabschnitt des Verlustes der Hoheit dieser links-grünen Klasse. Das begrüße ich sehr. Das ist eine Kapitulation.
6: Mit Häme reagiert man bei CDU und CSU zwar nicht, gleichwohl werde man auf der Plattform X bleiben. Der parlamentarische Geschäftsführer der Union, Steffen Bilger, begründet das so.
10: Wir brauchen die sozialen Medien, um mit den Bürgern zu kommunizieren. Und nur weil die Kommentare teils negativ sind, kann das doch nicht dazu führen, dass man sich diesem Diskurs verschließt.
6: Dass die SPD diesen Schritt mit Grünen und Linken geht, irritiert Bilger.
10: Ein komisches Signal, das so als linke Parteien gemeinsam zu zelebrieren.
6: Ein Signal, das die drei Parteien allerdings nicht geschlossen senden. Die Grünen-Politiker Omid Nuripur, Konstantin von Notz und Ricarda Lang wollen auf der Plattform bleiben. So schnell werdet ihr mich nicht los, schreibt Lang auf X. Auch Sören Pellmann von den Linken will dort weiter aktiv sein.
11: Um insbesondere den verbliebenen Menschen, die in den ländlichen Regionen über diese Plattform kommunizieren und die Demokratiefahne hochhalten, auch zumindest den Rücken zu stärken und klar zu sagen, wir überlassen den Rechten auch diese Plattform nicht.
6: Den Schritt seiner Partei könne er aber nachvollziehen.
11: Die Falschnachrichten, die Beschimpfungen, die Hasskommentare haben derartig zugenommen, dass es nur noch schwer erträglich ist.
6: Was bedeutet das für den politischen Diskurs, wenn sich die drei Parteien von X zurückziehen? Politikberater Johannes Hilje äußert Kritik an der Entscheidung von SPD, Grünen und Linken.
12: Den Rückzug halte ich für einen strategischen Fehler, denn für den politischen Diskurs, sowohl national als auch international, bleibt X weiterhin eine relevante Plattform.
6: X sei ein höchst problematisches Netzwerk. Kurzfristig könne man das nur durch Regulierung und Gesetze angehen, aber man müsse dort präsent sein. Langfristig dagegen
12: geht es gerade für Europa darum, alternative Plattformen zu entwickeln, die viel stärker nach europäischen Werten, Standards und natürlich auch nach europäischen Gesetzen gebaut und funktionieren.
6: Bis es eines Tages soweit ist, hat Politikberater Hilje noch einen Rat an alle, die X nutzen. Das, was einem dort an den Kopf geworfen werde, dürfe man nicht mit der Realität verwechseln.
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13: Mit Thomas Kattenbeck. Bayern-Trainer Vincent Kompany hatte es schon unmittelbar nach dem 4:5 in Paris gesagt, die Allianz Arena soll im Rückspiel beben. Die Unterstützung der Fans, das ist dem Trainer wichtig, wird morgen auch mithelfen, das Finale am 30. Mai in Budapest zu erreichen. Auch Abwehrspieler Jonathan Tah setzte heute auf der Pressekonferenz auf dieses Puzzleteil vor dem morgigen Hit gegen Paris.
14: Was ich persönlich am meisten spüre, ist einfach, keine Ahnung, als wir gegen Madrid rausgekommen sind, beim Aufwärmen, hast du einfach schon so eine Atmosphäre gespürt, wo alle noch mal präsenter gewesen sind. Das gibt einfach einen extremen Push und das darf man nicht unterschätzen, wie viel uns das hilft, wenn wir das Gefühl haben, das ganze Stadion steht hinter uns und gibt genauso wie wir auf dem Platz, neben dem Platz Vollgas.
15: Real Madrid im Viertelfinale war das Vorspiel. Gegen Titelverteidiger Paris soll nochmals eine Schippe dazukommen. Bei all dem Trubel rund um das Match ist Kompany noch tiefenentspannt.
16: Totale Ruhe eigentlich. Das ist so innerliche Ruhe. Ich versuche, sagen wir, diese Emotion vom Spiel und dieses Gefühl vom Spiel nicht zu früh.
15: Im Bayern-Trikot sitzt der Belgier im Presseraum an der Säbener Straße und hofft, die richtigen Entscheidungen bis zum Anpfiff zu treffen.
16: Ich habe wahrscheinlich jetzt 35 Spiele gesehen vom PSG in die letzte. Das Gefühl ist einfach, dass die Jungs gestärkt werden müssen, in was die ganze Saison schon gut gemacht haben und in die Details vielleicht was bekommen müssen, die in diese Spiele entscheiden.
15: Nur Serge Gnabry wird fehlen. Lennart Kahl, Tom Bischoff und auch Rafael Guerreiro sind wieder fit. So werden knapp 70.000 Bayern-Fans ihre Elf im neuen Heimtrikot pushen und hoffen, dass die Offensivpower ausreicht, um zum 7. Mal das Finale in der Fußball-Champions League zu erreichen.
13: Anstoß ist um 21 Uhr. Das ganze Spiel gibt's natürlich live und in voller Länge hier auf BR24 Radio. Branimir Gotta war jahrelang der Spieler und auch Kapitän bei der Spielvereinigung Greuther Fürth. Aktuell kämpfen die Fürther ja gegen den Abstieg. Aber auch wenn es die Fürther schaffen sollten, der Kapitän geht von Bord. Florian Eckel.
17: Der Schwede kam 2019 ablösefrei aus Frankfurt und hat sich zur Clublegende entwickelt. Rgotta hat mit 58 Treffern die meisten Tore für Fürth in der zweiten Liga erzielt. Seine Krönung bei der Spielvereinigung sei der Aufstieg in die Bundesliga gewesen. Aktuell stehen seine Fürther in der zweiten Liga auf Tabellenplatz 17 und brauchen in den verbleibenden beiden Spielen dringend Siege gegen den Abstieg. Für Sportchef Stefan Fürstner habe Rgotta aufgrund seiner Verdienste einen festen Platz in den Geschichtsbüchern des Kleeblatts. Gemeinsam wolle man jetzt alles für den Klassenerhalt geben.
13: Der Berliner Senat hat sich einstimmig hinter die Olympiapläne des regierenden Bürgermeisters Kai Wegner gestellt. Das von Wegner und der Sportsenatorin vorgelegte Konzept Berlin Plus für eine Bewerbung für die Sommerspiele 2036 oder 40 geht davon aus, dass bereits 97% aller Sportstätten vorhanden sind. Am 26. September wird entschieden, welche Stadt in Deutschland, München, Hamburg oder die Region Rhein-Ruhr mit Köln in Frage kommt. Das sind die Konkurrenten von Berlin.
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18: A7 Würzburg Richtung Fulda zwischen Bad Kissingen, Obertulba und Bad Brückenau-Wildflecken sind nach einem Unfall zwei Spuren gesperrt. A7 Würzburg Richtung Ulm zwischen Dinkelsbühl-Fichtenau und Ellwangen 7 Kilometer stockender Verkehr. Die A8 München Richtung Salzburg ist zwischen Traunstein-Siegsdorf-Ost und Bad Reichenhall wegen Bauarbeiten noch etwa eine Stunde lang gesperrt. Es gibt eine Umleitung über die U91 ab Traunstein-Siegsdorf. A9 Berlin Richtung Nürnberg zwischen Bergbad Steben und Neiler Selbitz Behinderungen wegen Bergungsarbeiten. A94 München Richtung Passau zwischen Zamdorf und Markt Schwaben 12 Kilometer Stau. A99 Ostumfahrung München Richtung Salzburg zwischen Kirchheim bei München und Kreuz München Ost. Ein LKW-Unfall auf der rechten Spur, aktuell 3 Kilometer Stau. A99 Westumfahrung München Richtung Lindau zwischen Fröttmanning Nord und Dreieck Allach. Da sind es 10 Kilometer Stau gerade. Das Wetter in Bayern. Von Südwesten her kommen Regenschauer auf. Vereinzelt sind kräftige Gewitter dabei. Lokal ist auch Starkregen möglich, auch Graupel- und Sturmböen. 18 bis 27 Grad sind es gerade. In der Nacht ziehen Schauer und Gewitter langsam nach Nordosten ab. Die Temperaturen sinken auf 12 bis 6 Grad. Auch morgen wieder Wolken, dazwischen erst sonnige Abschnitte. Später entwickeln sich wieder kräftige Schauer und Gewitter bei 16 bis 23 Grad.

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3: Mit Holger Roman und diesen Themen: Kontinuität bei der Union. Die Bundestagsabgeordneten von CDU und CSU wählen Jens Spahn erneut zu ihrem Fraktionschef. Selbstkritik bei der SPD. Nach einem Jahr Schwarz-Rot fordert Parteichef Klingbeil mehr Geschlossenheit. Und Vorstoß aus Berlin. Innenminister Dobrindt plant offenbar ein Gesetz für noch schnellere Abschiebungen. Morgen am 6. Mai ist Bundeskanzler Friedrich Merz genau ein Jahr im Amt. Gestartet ist seine schwarz-rote Koalition seinerzeit mit großen Reformversprechen. Doch die Bilanz nach einem Jahr gemeinsamer Regierungsarbeit von Union und SPD fällt eher durchwachsen aus. So war denn auch viel Selbstkritik zu hören, als sich die SPD-Bundestagsfraktion heute traf, um über die anstehenden Reformen und die schwachen Umfragewerte zu beraten. Bei CDU und CSU ging es nicht nur um Inhalte, sondern auch um eine wichtige Personalie. Jens Spahns Wiederwahl zum Fraktionschef stand an und sie fiel, angesichts seiner bis jetzt nicht immer glücklichen Amtsführung, wie viele Parteikollegen und Beobachter finden, am Ende doch überraschend deutlich aus. Aus Berlin, Jim Bob Nikschas.
4: 91,3%, so wie im vergangenen Jahr, sind es diesmal nicht mehr. Mit 86,5% wird Jens Spahn erneut zum Vorsitzenden der Unionsfraktion im Bundestag gewählt. Die Abgeordneten haben ihrem Vorsitzenden damit trotz aller Kritik den Rücken gestärkt. Ein Zeichen der Stabilität in einer Zeit, in der die Bundesregierung nicht sonderlich stabil wirkt. An der Zahl der verabschiedeten Gesetze in den vergangenen 12 Monaten liegt es nicht, stellt der alte und neue Fraktionschef der Union fest.
5: 141 Gesetze in einem Jahr zeigen, diese Regierung, diese Koalition debattiert, aber sie führt jede Debatte eben auch zu einer Entscheidung.
4: Doch auch Spahn gibt zu, vor allem die Debatten der vergangenen Wochen, unter anderem über Reformen bei Gesundheit und Steuern, waren zu viel des Guten. Spiralen der Selbstvergewisserung in seinen Augen. Da müssten Union und SPD wieder herausfinden.
5: Das Schöne ist, wir haben uns ja schon mal gezeigt, dass es geht. In den ersten 3 Monaten diesen Jahres waren wir genau in dem Modus. Heizungsgesetz, Migration, GEAS, Tariftreue, Bürgergeld, Wolf. Wir haben viele Fragen intern diskutiert, anschließend gemeinsam vertreten. Und wir haben gesehen, die politische Zustimmung wächst für Union und SPD.
4: Davon ist nicht mehr viel zu sehen. Während sich Union und SPD öffentlich die Grenzen ihrer Kompromissbereitschaft aufzeigen, wächst in den Umfragen die Zustimmung zur AfD. Deren Partei- und Fraktionsvorsitzende Alice Weidel meint, auch sie persönlich hatte sich vor allem von der Wirtschaftspolitik unter Friedrich Merz mehr versprochen.
6: Ich gehörte auch zu diesen Menschen, die Hoffnung in eine Kanzlerschaft von Friedrich Merz hatten, dass er einigermaßen steuernd hier eingreift, und auch meine Erwartungen an Friedrich Merz haben sich enttäuscht, und er hat sogar noch in den Enttäuschungen Olaf Scholz wirklich überschritten.
4: Soweit will Grünen-Co-Fraktionschefin Katharina Dröge in ihrer Bilanz zwar nicht gehen, doch auch sie wirft Union und SPD nach einem Jahr vor allem Versagen vor. Bei der Energiepolitik zum Beispiel, beim Klimaschutz und auch beim Krisenmanagement des Kanzlers.
7: Deutschland taumelt ja ein Stück weit auf den Wellen wie ein Schiff ohne Steuermann, und das ist in stürmischen Zeiten einfach ein großes Problem.
4: Aus dem Tritt geraten ist nach einem Jahr Bundesregierung auch die Sozialpolitik, findet Linken-Fraktionschef Sören Pellmann.
8: Ein Jahr lang sind insbesondere die Reichen und die Überreichen mehr geschont worden, als das in bisherigen Regierungsjahren der Fall gewesen ist.
4: Diese Kritik dürfte vor allem die SPD hart treffen, betonen die Parteichefs Lars Klingbeil und Bärbel Baas bei ihrem Besuch in der Fraktion doch.
9: Wir sind mit klaren Vorgaben und auch mit klaren Vorhaben in diese Koalition gegangen und vor allen Dingen auch mit einem großen Verantwortungsbewusstsein. Und wir haben auch nicht lange gewartet, sondern wir haben auch direkt, wenn man das vor einem Jahr betrachtet, angefangen, Reformen anzustoßen, auf den Weg zu bringen.
4: Bisher war dieser Weg für Union und SPD ziemlich steinig. Da sind Regierungs- und Oppositionsfraktionen im Bundestag mal einer Meinung.
3: Jim Bob Nikschas berichtete aus Berlin. Ausländische Straftäter in ihre Heimatländer zurückzuführen, das ist wohl einer der zentralen Bausteine der Migrationspolitik von Bundesinnenminister Alexander Dobrindt. Doch dem CSU-Mann geht es mit den Rückführungen offenbar immer noch zu langsam. Ein neues Gesetz soll noch bestehende Hindernisse abbauen und mehr Abschiebeflüge ermöglichen. Aus Berlin dazu Dietrich Karl-Meurer.
10: Bundesinnenminister Alexander Dobrindt drängt auf mehr Tempo bei Abschiebungen und kündigt ein neues Gesetz an. Der CSU-Politiker erklärt, die Regierung bereite Regeln für mehr Effizienz bei Rückführungen vor, um dauerhaft hohe Zahlen zu erreichen und Abschiebehindernisse zu minimieren. Hintergrund ist die Entwicklung der vergangenen Monate. Behörden weisen mehr Menschen direkt an den Grenzen ab und verhindern so die Einreise. Zugleich stagniert die Zahl der Abschiebungen von Personen ohne Aufenthaltsrecht. Hier sieht Dobrindt Handlungsbedarf. Er betont, es liege im Sicherheitsinteresse Deutschlands, Straftäter in ihre Herkunftsländer zurückzuführen, auch nach Afghanistan und Syrien. Einen Termin für das Gesetz nennt er nicht. Ein Jahr nach Beginn der schwarz-roten Koalition zieht Dobrindt eine positive Bilanz. Die illegale Migration sei im Vergleich zum Vorjahr um rund 70% gesunken. Er führt das auf mehrere Maßnahmen zurück, darunter mehr Zurückweisungen an den Grenzen und verstärkte Einsätze gegen Schleuser. Zudem verweist Dobrindt auf Europa. Die Reform des Asylsystems soll ab Juni greifen und Migration in der EU besser steuern.
3: Nie wieder, diese beschwörende Formel gehörte nach dem Zweiten Weltkrieg sozusagen zum politischen Kernbestand der Bundesrepublik. Und sie schloss das Versprechen mit ein, dass sich Menschen jüdischen Glaubens in Deutschland nie wieder bedroht fühlen dürften. Eingehalten wurde das, wie die jüngste Entwicklung bitter deutlich macht, nicht. Antisemitische Klischees und Parolen nehmen seit einiger Zeit ebenso wieder zu wie offener Judenhass im Netz bis hin zu tätlichen Angriffen auf Plätze, Gebäude und sogar Menschen. Auch in Bayern sind die entsprechenden Zahlen ebenso beschämend wie beunruhigend. Heute hat die Recherche- und Informationsstelle Antisemitismus, kurz RIAS, ihren aktuellen Jahresbericht vorgelegt. Raimund Bacher.
11: In Bayern ist die Zahl antisemitischer Vorfälle erneut gestiegen. Die Recherche- und Informationsstelle Antisemitismus, kurz RIAS, zählt in Bayern knapp 1600 Fälle, insgesamt 25 mehr als im Jahr davor. Besonders häufig war israelbezogener Judenhass. Laut RIAS machten solche Vorfälle gut 80% aus. Die Zahl antisemitischer Angriffe im Internet hat sich mehr als verdoppelt. Immer öfter tauchen dort offene Beschimpfungen, Drohungen und Gewaltaufrufe auf. Die Leiterin von RIAS Bayern, Annette Seidel-Arpacci, sagt, antisemitische Aussagen werden enthemmter, bedrohlicher und direkter. Das gesellschaftliche Tabu gegen offenen Judenhass breche ein. Betroffen sind vor allem jüdische und israelische Einrichtungen. Der Präsident des Zentralrats der Juden, Josef Schuster, warnt, Jüdinnen und Juden in Bayern lebten seit 2,5 Jahren in permanenter Unsicherheit. Der Judenhass sei in Deutschland etabliert. Die Ergebnisse des Berichts müssten für Entscheidungsträger und Gesellschaft ebenso Alarmsignal wie Ansporn sein. Das Justizministerium meldet 906 neue Ermittlungsverfahren wegen antisemitischer Straftaten und 203 Verurteilungen. Die bayerische Sozialministerin Ulrike Schaaf fordert konsequenten Schutz jüdischen Lebens. Der Grünen-Politiker und Extremismusexperte Cemal Bozuoğlu betont, Antisemitismus komme aus der Mitte der Gesellschaft.
3: Am Tag nach der Amokfahrt in der Leipziger Innenstadt herrschen noch immer Trauer und Fassungslosigkeit. Trauer über das Schicksal der Opfer und Fassungslosigkeit über den Täter und die Tatsache, dass seine Todesfahrt durch die Fußgängerzone erst relativ

0: sorgen. Klar sei aber auch, die Innenstädte könnten nicht zu Festungen umgebaut werden. Ein 33-jähriger Deutscher war gestern mit seinem Auto ungehindert in eine Leipziger Fußgängerzone gefahren. Der Eingang dort ist nicht durch Barrieren geschützt. Bei der Amokfahrt wurden zwei Menschen getötet, eine 63 Jahre alte Frau und ein 77-jähriger Mann. Die genaue Zahl der Verletzten ist weiter unklar. Die Staatsanwaltschaft erklärte, viele Menschen hätten sich selbstständig zum Arzt begeben. Der Tatverdächtige soll noch heute dem Haftrichter vorgeführt werden. Nach Angaben des sächsischen Sozialministeriums hatte er sich bis Ende April freiwillig in einer psychiatrischen Klinik aufgehalten. Einzelheiten zur Behandlung und Dauer nannte das Ministerium mit Verweis auf die ärztliche Schweigepflicht nicht.
1: BioNTech, der Impfstoffhersteller aus Mainz, ist in der Corona-Zeit zu einem der wertvollsten Pharmaunternehmen Deutschlands aufgestiegen. Inzwischen macht BioNTech Millionen Verluste. Die Kosten für Forschung und Entwicklung sind immens. Die Gründer Shahin und Özlem Taiçi haben schon im März angekündigt, sich aus der Firma zurückziehen zu wollen und eine neue gründen zu wollen. Jetzt hat BioNTech angekündigt, mehrere Niederlassungen in Deutschland werden geschlossen und Stellen gestrichen. Aus Mainz, Christoph Mautes.
2: Die Schließungen betreffen alle Standorte von CureVac sowie die BioNTech-Standorte in Idar-Oberstein und Marburg. Auch die Produktion in Singapur werde geschlossen, so der Konzern. Für alle betroffenen Werke sollen Käufer gesucht werden. Als Begründung nennt BioNTech vor allem den geringeren Produktionsbedarf bei den Covid-Impfstoffen. Die würden künftig komplett an den Standorten des Kooperationspartners Pfizer produziert. Die Schließungen sollen nach Abschluss Einsparungen in Höhe von 500 Millionen Euro pro Jahr bringen, so BioNTech. Die Nachricht kommt knapp ein Jahr nach der Ankündigung der Übernahme des ehemaligen Konkurrenten CureVac aus Tübingen. Damals waren beide mitten in einem Rechtsstreit über Patente bei der wichtigen mRNA-Technologie. Für CureVac bedeutet das nun das endgültige Aus. Die Produktion werde geschlossen, laufende klinische Studien würden abgeschlossen und nicht in späteren Entwicklungsphasen weitergeführt, so das Unternehmen. BioNTech will sich zukünftig demnach noch stärker auf die Forschung an Krebsmedikamenten konzentrieren. Das abgeschlossene Quartal beendete BioNTech mit einem Verlust von mehr als 500 Millionen Euro. Grund seien die hohen Kosten für Forschung und Entwicklung.
1: Die Würde des Menschen ist unantastbar, auch für alle in Uniform. Plakate mit diesen beiden Sätzen sind seit heute in vielen Bahnhöfen und Zügen zu sehen. Das Bundesverkehrsministerium hat die Kampagne gestartet für mehr Achtung und Respekt, und zwar zusammen mit der Deutschen Bahn und dem Verband Deutscher Verkehrsunternehmen. Anlass war der tödliche Angriff auf einen Zugbegleiter im Februar. Was sich seitdem in Sachen Sicherheit getan hat und was Bahnbeschäftigte fordern, das weiß Anja Dobrodinsky.
3: Knapp 170.000 Straftaten zählte die Bundespolizei im vergangenen Jahr an Bahnhöfen und Anlagen. In knapp 2.700 Fällen gab es Gewalt gegen Bahnbeschäftigte. Das ist ein Plus von 11%. Nach dem tödlichen Angriff auf einen Zugbegleiter trafen sich Bahnunternehmen, Politik und Gewerkschaften im Februar für einen Sicherheitsgipfel und beschlossen unter anderem eine Respektkampagne, die jetzt gestartet ist. Außerdem nutzen knapp 2.000 Bahnbeschäftigte inzwischen Bodycams. Ab dem Sommer soll das für alle möglich sein. Das Verkehrsministerium arbeitet an einer Regelung, die auch Tonaufnahmen erlaubt. Im Sommer soll ein Pilotprojekt dazu starten. In Regionalzügen hat die Deutsche Bahn einen Test mit Zweierteams gestartet. Er soll klären, wann und wo eine Doppelbesetzung mit einem zweiten Zugbegleiter oder mit Sicherheitspersonal sinnvoll und nötig ist. In den vergangenen 12 Monaten hat die DB zudem die Zahl der Sicherheitsleute von 4.500 auf 5.000 erhöht. Der Konzernbetriebsrat bei der Deutschen Bahn AG berichtet, dass Kollegen immer öfter Beleidigungen, Anspucken, Schläge oder sexuelle Übergriffe erleben. Man sehe einen klaren Zusammenhang zwischen dem schlechten Zustand des Schienennetzes, der hohen Zahl an Verspätungen und dem Anstieg bei den Angriffen. Pünktliche Züge seien ein großer Hebel, um Konflikte zwischen Mitarbeitenden und Reisenden zu minimieren. Dafür brauche es eine verlässliche, langfristige Finanzierung der Infrastruktursanierung.

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5: Genau, 17:45 ist es jetzt.
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5: Und Carsten Fabian hat das Neueste.
7: Spahn bleibt Vorsitzender der Bundestagsfraktion von CDU und CSU. Die Unionsabgeordneten haben den CDU-Politiker am Nachmittag mit großer Mehrheit bis zum Ende der Legislaturperiode im Amt bestätigt. Laut einem Fraktionssprecher erhielt Spahn 86,5% der Stimmen. Vor einem Jahr hatte er noch über 91% bekommen. In den Unionsreihen war zuletzt der Unmut über Kompromisse mit der SPD gewachsen. Bundesinnenminister Dobrindt will Abschiebungen beschleunigen. Wie der CSU-Politiker erklärte, arbeitet sein Ministerium gerade ein Gesetz aus, um abgelehnte Asylbewerber schneller in ihre Heimatländer zurückzuschicken. Was Ende des vergangenen Jahres mit Straftätern aus Afghanistan und Syrien begonnen habe, solle konsequent weitergeführt werden, betonte Dobrindt. Motiv für Amokfahrt in Leipzig bleibt ungeklärt. Nach Angaben der Polizei wird nicht von einem politischen oder religiösen Hintergrund ausgegangen. Der 33-jährige Deutsche war gestern Nachmittag mit seinem Auto in Leipzig in eine Menschenmenge gerast. Zwei Menschen starben, mehrere wurden verletzt. Nun wurde bekannt, dass der Mann bis Ende April auf eigenen Wunsch in einer Psychiatrie war. Trump kritisiert Papst Leo erneut scharf. Der US-Präsident hat in einem Interview dem Pontifex vorgeworfen, wörtlich viele Katholiken und viele Menschen zu gefährden. Laut Trump ist es für Leo legitim, wenn der Iran eine Atomwaffe besitzt. Der Papst hat sich wiederholt gegen den Krieg im Iran ausgesprochen und zu einer Waffenruhe aufgerufen. Übermorgen ist US-Außenminister Rubio zu Gast im Vatikan. Hantavirus auf Kreuzfahrtschiff breitet sich aus. Die Weltgesundheitsorganisation geht davon aus, dass das tödliche Hantavirus von Mensch zu Mensch übertragen wurde. Mittlerweile gäbe es 7 Infizierte. 3 Passagiere seien gestorben, darunter ein Deutscher. Das Schiff liegt derzeit vor den Kapverdischen Inseln. Das Wetter in Bayern zunehmend bewölkt, von Südwesten Regen und Gewitter.
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8: mit Nina Pietschmann. Heute protestieren Menschen in ganz Europa dafür, dass Menschen mit Behinderung genauso behandelt und berücksichtigt werden wie alle anderen auch. Es soll klar werden, Teilhabe ist ein Menschenrecht. In der Würzburger Innenstadt zum Beispiel wurden inklusive Kunst- und Musikprojekte veranstaltet. Handlungsbedarf in Sachen Gleichberechtigung gäbe es genug, sagt Mitorganisatorin Zoe Gräf.
9: Wir müssen uns halt irgendwie immer informieren, was ist barrierefrei für den Fall im Rollstuhl. Wo sind Aufzüge, wo sind Rampen, in welche Cafés zum Beispiel kommt man nicht rein, wo sind Toiletten, wo ich überhaupt hin kann, weil viele von den Cafés, auch wenn sie dann stufenlos sind, haben keine Behindertentoiletten.
8: Sozialarbeiterin Blumi Noll fordert die Politik auf zu handeln. Je früher, desto nachhaltiger seien die Chancen für eine offene Gesellschaft.
10: Weil wenn Menschen merken, oh, die Blinden, die sind gar nicht komisch, mit denen kann man in Kontakt kommen und die, die laute Ticks haben, sind eigentlich auch nicht komisch, dann werden das Erwachsene, die solche Menschen auch einstellen, beschäftigen. Also je früher, desto besser. Bildung ist die Antwort auf alles.
8: Sagt Sozialarbeiterin Blumi Noll am Europäischen Protesttag zur Gleichstellung von Menschen mit Behinderung. Weil sie 1,9 Millionen Euro aus Parkautomaten entwendet und in die eigene Tasche gesteckt haben, stehen seit heute ein ehemaliger städtischer Mitarbeiter und seine Frau vor dem Landgericht Kempten. Das Ehepaar hat die Taten vollumfänglich zugegeben. Katharina Reichert hat den ersten Prozesstag für uns verfolgt.
11: Unter Tränen beteuerte der Mann am Ende seines Geständnisses, dass er seine Taten zutiefst bereue und durch den Prozess auf einen Neuanfang hoffe. Als Mitarbeiter des Bauhofs sei er zuständig für die Wartung und Leerung der Automaten gewesen. Anfangs habe er nur steckengebliebene Münzen entnommen, das habe sich allerdings rasch gesteigert, bis zur Entnahme ganzer Geldkassetten. Zu Hause habe seine Frau das Geld in Empfang genommen und zum Beispiel in Wertmarken bei Supermärkten umgetauscht, wie sie vor Gericht einräumte. Zusammen hätten sie das Münzgeld säckeweise aber auch bei der Bank eingezahlt. Später seien auch die Mutter und der Bruder der Frau sowie eine Bekannte zur Bank gegangen, um Geld einzuzahlen, damit es nicht auffalle. Das entwendete Geld hat das inzwischen getrennte Paar nach eigenen Angaben für Luxusgüter wie Pferde, Autos, Parfum und Kleidung ausgegeben. Mehrere Zeugen, vor allem ehemalige Arbeitskollegen des Mannes, schilderten vor Gericht zudem einen sehr laxen Umgang mit der Ausgabe von Automatenschlüsseln und der Dokumentation der Leerungsvorgänge. Unter anderem seien die fortlaufenden Nummern der Quittungen aus den Automaten nicht erfasst worden.
8: Rund 2000 tote Saiblinge hat ein Mann aus Großweil im Landkreis Garmisch-Partenkirchen in seinem Fischweiher entdeckt. Die Polizei vermutet, dass beim Zulauf eine Substanz eingeleitet und das Wasser so verunreinigt wurde. In einem nächsten Schritt sollen Wasserproben aus dem Weiher analysiert werden.
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12: Im Studio Michaela Borowi. Fans der Doku-Serie In höchster Not, Bergretter im Einsatz, kommen ab morgen wieder voll auf ihre Kosten. Dann ist die zweite Staffel in der Mediathek zum Abruf bereit. Auch dabei wird wieder einmal deutlich, immer mehr Wanderer und Kletterer kommen in Not und rufen dann die Bergwacht zu Hilfe. In Greinau am Fuße der Zugspitze spricht man bereits von Rekordjahren. Und schon die erste Staffel hat gezeigt, die Verhältnisse am Berg sind nicht zu unterschätzen und schon gar kein Kinderspielplatz. Darüber möchte ich jetzt sprechen mit dem Filmproduzenten und Kameramann Franz Hinterbrandner. Hallo.
13: Hallo.
12: Die zweite Staffel geht an den Start. Noch einmal, haben Sie mit Ihrem Team echte, teils gefährliche Rettungseinsätze mit der Bergwacht begleitet? In Greinau, Ramsau und Bad Reichenhall vor der beeindruckenden Kulisse der Alpen. Was hat da überwogen bei der Entscheidung, das nochmal zu machen? Die Faszination oder die Herausforderung?
13: Ja, ich würde sagen beides. Also durch das, dass wir seit vielen Jahren Bergdokus machen und die Berge unsere Leidenschaft sind, einmal die Faszination zum Gebirge, zum Thema Berg und natürlich eine Bergrettung zu filmen, ist eine Riesenherausforderung. Ich denke, das ist eine Kombination aus Faszination und Herausforderung.
12: Die Berge sind Ihre Leidenschaft, haben Sie gesagt. Diese Doku-Serie wird ja tatsächlich für ihre beeindruckenden Bilder gelobt. Wie entstehen die eigentlich? Wie funktioniert das rein technisch? Anders gefragt, wer liefert da welche Bilder?
13: Ja, das ist ein ausgeklügeltes System, weil die Bergrettung zu filmen ist natürlich nicht leicht. Man muss als Kamerateam auf Bereitschaft sein, also mehrere Tage, 100 Tage pro Bergwacht, sind wir da auf Bereitschaft und starten dann mit den Bergrettern. Und wenn das nicht möglich ist, weil es ein Hubschraubereinsatz ist, gibt es ein ausgeklügeltes Bodycam-System, das wir eben verbauen an den Bergrettern. An verschiedenen Orten, auch im Hubschrauber, an Einsatzfahrzeugen. Und zusätzlich, also diese Bergwelt einzufangen, sind natürlich Drohnen im Einsatz, sogar ein kleines Flugzeug mit einer Kamera unten montiert, wenn es ein Nationalpark ist. Also viel Technik, um die Bilder einzufangen.
12: Kann man da von einer Kunstform sprechen? Was braucht es denn, um dieses Eindrucksvolle der Bergwelt auch tatsächlich einzufangen?
13: Man muss bergaffin sein, um überhaupt in die Gegend zu kommen. Unser ganzes Team besteht aus bergaffinen Leuten, die wirklich sich autark am Berg bewegen können.
12: Hartes Training im Vorfeld?
13: Ja, oder eine Bergsteigerkarriere im Vorfeld. Also man muss eigentlich Bergsteiger sein oder bergsteigender Kameramann oder Frau sein, um sich dort zu bewegen können, damit man natürlich einen Einsatz auch nicht beeinträchtigt oder stört.
12: Gab es denn bei den Dreharbeiten auch brenzlige Situationen? Wo liegt der Kitzel für den Kameramann Franz Hinterbrandner?
13: Ja, ein Kitzel sollte da nicht entstehen. Brenzlige Situationen sollten auch nicht entstehen. Aber es ist natürlich schon spannend. Also alleine das Bergwetter, die Zugspitze, höchster Berg Deutschlands, das sind Einsatzgebiete, die natürlich spannend sind, wenn man da terrestrisch bedeutet fußläufig mit bei einem Einsatz dabei ist. Jeder Einsatz ist anders, jeder Einsatz hat andere Herausforderungen. Ja.
12: Und wie wird genau eine Geschichte aus so einem Rettungsfall? Was ist für die Redaktion und am Ende für die Produktion die inhaltliche Grundlage für das, was Sie da machen?
13: Ja, die Geschichte schreibt der Einsatz selber. Also das ist, wir dokumentieren ja nur die Arbeit der Einsatzkräfte, der Bergretter. Es ist im Vorfeld, wird da keine große Dramaturgie geplant oder geschrieben. Der Einsatz schreibt die Dramaturgie und viel entsteht dann auch im Schnitt.
12: Okay, bei der Nachproduktion ja. Sozusagen.
13: Die Nachproduktion, die Postproduktion ist ein großer Teil. Dort wird entschieden, welche Einsätze überhaupt in die Staffel kommen. Wir haben ja zum Teil 80 Einsätze im Archiv dann. Daraus wird dann gewählt, welcher Einsatz spannend ist, welche Protagonisten wir in der Staffel aufbauen. Eben ein großer Teil der Staffeldramaturgie entsteht dann in der Postproduktion.
12: Mal grundsätzlich, was ist jetzt in dieser zweiten Staffel anders? Haben Sie etwas gelernt aus der ersten Runde, was vielleicht jetzt bei Ihrer Arbeit bereichernd war?
13: Ja, aus der ersten Staffel haben wir ganz viel gelernt. Also die erste Staffel war großes Fragezeichen. Haben Sie durch diese erste Staffel viele Erkenntnisse ergeben? Wir haben in der Kameratechnik einiges verbessert. Wir haben mehr 360-Grad-Kameras im Einsatz. Wir haben eine bessere Stromversorgung. Wir haben bessere Tonrekorder verbaut. Auch, ich sag mal, die Logistik, wann man auf Bereitschaft ist. Es ist nicht unbedingt schönes Wetter am Berg entscheidend, dass Einsätze passieren, sondern es ist auch oft wechselhaftes Wetter ein Grund, warum Einsätze passieren. Also wir haben aus Staffel 1 viel dazugelernt und das jetzt in Staffel 2 umgesetzt.
12: Im Gegensatz zu den fiktionalen Serien wie den Bergrettern mit Sebastian Strobel in der Hauptrolle liegt ja bei euch der Schwerpunkt auf der Dokumentation. Und zwar von realen, oft tatsächlich lebensgefährlichen Situationen in den Bayerischen Alpen. Und da hat es ja tatsächlich auch kritische Stimmen gegeben. Was sagen Sie den Menschen, die Ihnen als Macher der Doku-Serie Voyeurismus in echten Notlagen vorwerfen?
13: Ja, unsere Aufgabe ist zu dokumentieren. Wir sind eigentlich rein beobachtend dabei. Also unsere Aufgabe ist, die Arbeit der Bergwacht zu dokumentieren und tatsächlich dann auch im Schnitt rein dokumentarisch darzustellen. Also wir lenken da in keine Richtung. Also das ist tatsächlich einfach von außen betrachtet neutral.
12: Gibt es denn auch Bilder, die das Team ganz bewusst nicht aufnimmt? Also sowas wie einen Ehrenkodex bei der Produktion einer solchen Real-Doku?
13: Ja, tatsächlich versuchen wir mit den Kameras alles einzufangen und der Ehrenkodex passiert tatsächlich dann im Schnitt. Also es ist nicht die Aufgabe, dass wir da irgendwelche schrecklichen Bilder oder Tod am Berg zeigen, das wollen wir auch nicht. Tatsächlich, der Ehrenkodex ist eher im Schnitt als hinter der Kamera.
12: Zum Schluss noch die Frage, gibt es vielleicht ein ganz besonderes Erlebnis, das das Team aus der Produktion der zweiten Staffel mitnimmt? Ein schönes, ein beeindruckendes?
13: Ja, was mir in Erinnerung bleibt, ist in der zweiten Staffel die Hunderettung von der Bergwacht Bad Reichenhall. Das war irgendwie ein besonderes Erlebnis, es war ganz ein lieber Hund. Und die Bergretter, wie die im Umgang mit diesem Hund waren, das war irgendwie ein besonderer Rettungseinsatz und der ist mir irgendwie in Erinnerung geblieben.
12: Das werden wir dann ja sicher sehen können. Die Doku-Serie in höchster Not, Bergretter im Einsatz, ab morgen in der Mediathek. Und wie das alles entstanden ist, was da wichtig ist, darüber habe ich gesprochen mit dem Produzenten und Kameramann Franz Hinterbrandner. Vielen Dank.
13: Bitteschön, danke.
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5: Und da beginnen wir mit der A6 Nürnberg Richtung Pilsen. Die ist zwischen Ahlfeld und Sulzbach-Rosenberg wegen Bergungsarbeiten gesperrt. A7 Würzburg Richtung Fulda. Zwischen Bad Kissingen, Obertulbach und Bad Brückenau-Wildflecken sind nach einem Unfall zwei Spuren gesperrt. Die A8 München Richtung Salzburg ist zwischen Traunstein-Siegsdorf-Ost und Bad Reichenhall wegen Bauarbeiten noch etwa eine Stunde lang gesperrt. Es gibt eine Umleitung über die U91 ab Traunstein-Siegsdorf. A9 Berlin Richtung Nürnberg zwischen Bergbad Steben und Naila-Selbitz Behinderungen wegen Bergungsarbeiten. A94 München Richtung Passau zwischen Amoosfeld und Markt Schwaben 10 Kilometer Stau. A95 Garmisch-Partenkirchen Richtung München zwischen Dreieck Starnberg und Fürstenried ein Unfall auf der linken Spur. Und A99 Westumfahrung München Richtung Lindau zwischen Fröttmanning Nord und dem Dreieck Allach 10 Kilometer Stau. Das Wetter in Bayern. Im Laufe des Abends und der Nacht ziehen von Südwesten her immer mehr Wolken auf. In der Folge kann es schauerartige Regenfälle, vereinzelt auch kräftige Gewitter geben. Die Schlechtwetterfront zieht später langsam nordostwärts ab und die Bewölkung lockert wieder auf. Das Ganze bei Tiefstwerten von 6 bis 12 Grad. Morgen herrscht dann ein Mix aus Wolken und sonnigen Abschnitten. Nachmittags und abends ziehen von Südwesten her neue Schauer und Gewitter heran. Die Temperaturen steigen auf 16 bis 23 Grad. Und die weiteren Aussichten. Am Donnerstag mehr Wolken als Sonne und zwischendurch immer wieder Regen und Gewitter. Am Freitag nach Frühnebel vorübergehend etwas freundlicher. Später dann vor allem in Alpennähe wieder stürmisch und gewittrig. Die Temperaturen fallen mit 13 bis 19 Grad etwas niedriger aus.
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5: 18.30 Uhr genau, 6:30.
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5: Und das sind unsere wichtigsten Themen zur Stunde. Kontinuität bei der Union. Die Bundestagsabgeordneten von CDU und CSU wählen Jens Spahn wieder zu ihrem Fraktionschef. Selbstkritik bei der SPD. Nach einem Jahr Schwarz-Rot fordert Parteichef Klingbeil mehr Geschlossenheit. Und Querschüsse aus Brüssel. Bei einem Besuch in der Bayerischen Landesvertretung beklagt sich Ministerpräsident Söder über den Umgang der Bundesregierung mit Trumps neuen Zolldrohungen und dem angekündigten Truppenabzug. Im Studio Holger Roman. Geschlossenheit. Sie herzustellen ist vornehmste Aufgabe eines Fraktionsführers im Bundestag. Jens Spahn, der dieses wichtige Amt seit der Bundestagswahl vor etwas mehr als einem Jahr für die Union innehat, gelang dies anfangs allerdings nicht so gut. Schon bei der Kanzlerwahl gab es Probleme, dann platzte auch noch die Wahl einer neuen Verfassungsrichterin. Hinzu kamen Diskussionen über die Maskenkäufe, die Spahn in seiner Zeit als Gesundheitsminister zu verantworten hatte. Und schließlich ist da sein teilweise wohl gewöhnungsbedürftiger Umgangston gegenüber Parlamentskollegen. Das alles sorgt dafür, dass sein Stuhl als Einpeitscher und Mehrheitsbeschaffer zwischenzeitlich zu wackeln schien. Heute aber wurde er mit solider Mehrheit im Amt bestätigt. Karl Spannenberger.
14: Jens Spahn bleibt Vorsitzender der CDU-CSU-Bundestagsfraktion und das mit deutlicher Mehrheit. 196 Abgeordnete stimmten für ihn, das sind 86,5%. Gewählt wurde er ohne Gegenkandidat und zwar für die gesamte restliche Wahlperiode, also für 3 Jahre. Noch vor einem Jahr galt seine Wiederwahl als unsicher. Spahn hatte die Stimmung in der eigenen Fraktion bei der umstrittenen Richterwahl fürs Bundesverfassungsgericht falsch eingeschätzt und stand innerparteilich unter Druck. Seitdem hat er sich sichtbar verändert. Weniger Brechstange, mehr Gespräche im kleinen Kreis, gezielter Draht zu Abgeordneten bis hin zum Grillfest mit dem Koalitionspartner SPD am Vorabend der Wahl. Zugleich zeigte er Härte, als Teile der Jungen Union im Herbst gegen das Rentengesetz rebellierten und Bundeskanzler Merz ins Wanken bringen wollten. Spahn sammelte die nötigen Stimmen ein. Merz dankte ihm ausdrücklich. Heute präsentiert sich Spahn als Stabilitätsanker der Koalition, gemeinsam mit SPD-Fraktionschef Miersch. Spahn fordert von Union und SPD kommunikative Disziplin und will raus aus Spiralen der Selbstvergewisserung bis hin zu gemeinsamen Entscheidungen. Festzuhalten bleibt allerdings auch, dass die heutigen 86,5% um 4,8% weniger sind als bei der ersten Wahl.
5: Über öffentlichen Streit und Zank und das gesamte letzte Regierungsjahr haben sich auch die Abgeordneten der Sozialdemokraten heute bei einer Fraktionssitzung ausführlich beraten. Über ihre Bilanz und was sie sich für die künftige Regierungsarbeit in der schwarz-roten Koalition vorgenommen haben, berichtet Markus Sambale.
15: Entschlossenheit, weitere Reformen anzugehen, aber auch einige Selbstkritik. Beides zog sich durch die Statements des SPD-Spitzenpersonals vor der Fraktionssitzung. Parteichef Lars Klingbeil räumte ein, manche Debatte in den letzten Wochen sei zu überhitzt und zu polarisiert gewesen. Da könnten auch alle auf sich gucken und sagen, sie hätten dazu beigetragen. Führende Unions- und SPD-Politiker hatten einander öffentlich scharf kritisiert. Um aus dem Umfragetief herauszukommen, verlangte Klingbeil Geschlossenheit in der Partei, in der Fraktion und dann hoffentlich bald auch wieder in der Regierung, so formulierte es der SPD-Chef und Vizekanzler wörtlich. Der SPD-Fraktionsvorsitzende Matthias Miersch sagte, Streit gehöre immer zur Demokratie dazu, er müsse aber sachorientiert geführt werden. Bärbel Baas, die SPD-Co-Chefin und Arbeitsministerin, wies auf beschlossene Reformen der schwarz-roten Koalition in ihrem ersten Jahr bei der Rente und der Grundsicherung hin. Sie kündigte an, als nächstes die Vorschläge der Sozialstaatskommission 1:1 umzusetzen, etwa beim Bürokratieabbau. In Krisenzeiten gehe es der SPD um gute Arbeitsplätze und ein bezahlbares Leben.
5: Das bayerische Kabinett hat heute in Brüssel getagt. Es folgte damit einer Tradition, die Ministerpräsident Markus Söder selbst einmal vor vielen Jahren begründet hat. Er war damals Europaminister im Kabinett Stoiber. Und auch wenn der CSU-Chef nicht als ausgewiesener Fan von EU-Kommission und Parlament gilt, weiß er doch, dass sich ein Besuch in der Europahauptstadt immer lohnt. Nicht nur, weil die prachtvollste Landesvertretung in Brüssel die bayerische ist, sondern auch, weil man von außen eine andere Perspektive auf die Politik daheim erhält. Anita Fünfinger.
16: Ministerpräsident Markus Söder wird deutlich. Er zeigt sich in Brüssel bezüglich des geplanten Truppenabzugs der US-Armee aus Bayern massiv verärgert über das Verhalten der Bundesregierung. Er appelliere an Berlin, dies nicht nur achselzuckend zur Kenntnis zu nehmen. Die Bundesregierung müsse sich bemühen, die Probleme zu lösen. Für Verstimmung in Brüssel sorgen auch die langsamen Schritte bezüglich des Zollabkommens mit den USA. Es tue weh, wenn diese Zölle noch einmal erhöht würden, sagt Söder. Daher sei das Parlament nun am Zug, die im Sommer in Schottland getroffene Vereinbarung mit den USA endlich zu verabschieden. Manfred Weber, EVP-Fraktionschef und stellvertretender CSU-Chef, sagt, seine Fraktion werde das Abkommen, das Einfuhrzölle von 15% vorsieht, zur Abstimmung stellen. Er rief die Sozialdemokraten im EU-Parlament auf, dieses Thema nicht für Parteipolitik zu nutzen. Das Europäische Parlament hat die getroffene Vereinbarung noch nicht verabschiedet. Mittlerweile kündigt US-Präsident Trump noch weitaus höhere Einfuhrzölle an. Einigkeit zwischen Weber und Söder auch beim Verbrennerverbot. Es müsse vom Tisch. Das Aus vom Verbrenner aus müsse in den nächsten Wochen eingeleitet werden, so Söder. Technologieoffenheit lautet das Stichwort.
5: Am Tag nach der Amokfahrt in der Leipziger Innenstadt herrschen noch immer Trauer und Fassungslosigkeit. Trauer über das Schicksal der Opfer und Fassungslosigkeit über den Täter und die Tatsache, dass seine Todesfahrt durch die Fußgängerzone erst relativ spät gestoppt wurde. Wie die bisherigen Ermittlungen ergeben haben, war der 33-Jährige bereits aktenkundig durch Delikte wie Bedrohung oder Beleidigung. Vorigen Monat erst war er in eine psychiatrische Klinik eingewiesen worden, wo er bis zur vergangenen Woche behandelt wurde. Und dorthin soll er auf Beschluss des Untersuchungsrichters nun auch wieder zurückkehren. Das wurde vor kurzem bekannt. In der Leipziger Nikolaikirche fand am Nachmittag ein ökumenischer Gottesdienst statt. Aus Leipzig Silke Michaelis.
17: Nach der Amokfahrt in Leipzig schwebt keiner der Schwerverletzten mehr in Lebensgefahr. Das sagte Leipzigs Oberbürgermeister Burkhard Jung. Das gelte auch für einen Mann aus Spanien, der sehr schwer verletzt sei. Jung, der auch Städtetagspräsident ist, sieht nur begrenzte Möglichkeiten für schärfere Sicherheitsvorkehrungen. Die Städte täten ihr Bestes, um für größtmögliche Sicherheit zu sorgen. Klar sei aber auch, die Innenstädte könnten nicht zu Festungen umgebaut werden. Ein 33-jähriger Deutscher war gestern mit seinem Auto ungehindert in eine Leipziger Fußgängerzone gefahren. Der Eingang dort ist nicht durch Barrieren geschützt. Bei der Amokfahrt wurden zwei Menschen getötet, eine 63 Jahre alte Frau und ein 77-jähriger Mann. Die genaue Zahl der Verletzten ist weiter unklar. Die Staatsanwaltschaft erklärte, viele Menschen hätten sich selbstständig zum Arzt begeben.
5: Die Passagiere des niederländischen Kreuzfahrtschiffs MV Hondius erleben gerade einen ganz realen Albtraum. Nach dem Ausbruch des Hunter-Virus wurde ihr Urlaubsdampfer von den Kapverden unter Quarantäne gestellt. Drei Reisende, so hat es die Weltgesundheitsorganisation WHO inzwischen bestätigt, sind bereits an einer Infektion mit dem tückischen Erreger gestorben, darunter auch ein Mann aus Deutschland. Mehrere Menschen zeigen zumindest Krankheitssymptome. Sie sollen, soweit noch nicht geschehen, ausgeflogen und behandelt werden. Die übrigen müssen an Bord des Schiffes bleiben, das demnächst Kurs auf die Kanarischen Inseln nimmt. Julia Macher zum aktuellen Stand.
18: Bevor die MV Hondius Kurs auf die Kanaren nimmt, soll ein Epidemiologenteam den Gesundheitszustand der 147 Menschen überprüfen und das Schiff desinfizieren. Erst dann will die spanische Regierung entscheiden, ob das Kreuzfahrtschiff tatsächlich, wie von der Weltgesundheitsorganisation gewünscht, auf Teneriffa oder Gran Canaria anlegt. Darauf haben sich die WHO und die spanische Regierung heute geeinigt. Die zwei mutmaßlich am Hantavirus erkrankten Menschen sollen zuvor evakuiert werden. Die Weltgesundheitsorganisation geht zurzeit von einer möglichen Übertragung des Virus von Mensch zu Mensch aus. Es könnte sich daher um die sogenannte Anden-Variante handeln. Das Risiko für die breite Öffentlichkeit sei dennoch gering, so die WHO. Die Regionalregierung der Kanaren blickt skeptisch auf die mögliche Evakuierung der Passagiere auf den Urlaubsinseln. Da das Schiff unter niederländischer Flagge fahre, solle es auch dorthin Kurs aufnehmen, so Regionalpräsident Fernando Clavijo heute.
5: Und einen noch ausführlicheren Bericht über das Drama an Bord der MV Hondius hören Sie in BR24 Hintergrund um 7:10 in knapp 10 Minuten. Die Geschichte von Buckelwal Timmy und seiner unfreiwilligen Odyssee durch Nord- und Ostsee haben die Menschen in ganz Deutschland aufgewühlt. Die einen begeisterten sich für die Ausdauer der selbsternannten Retter, die den 15-Tonnen-Koloss über hunderte von Kilometern per Schleppkahn transportierten. Die anderen empörten sich oder schüttelten die Köpfe darüber, dass man das offensichtlich kranke und geschwächte Tier nicht in Ruhe ließ. Eine neue wissenschaftliche Studie legt nun den Schluss nahe, dass Meeressäuger, die ihren angestammten Lebensraum verlassen, keine Einzelfälle sind. Weltweit kommt das offenbar immer häufiger vor und die Forscher haben auch schon eine Vermutung, warum. Michael Lang.
19: Expertinnen und Experten aus 6 Kontinenten dokumentierten in den vergangenen Jahren mehr als 40 Wal- und Robbenarten außerhalb ihres Lebensraums. Laut der Studie entspricht das etwa einem Drittel aller bekannten Wal- und Robbenarten. Dazu gehören unter anderem Wale in der Themse, arktische Walrosse vor europäischen Küsten und Galapagos-Seebären, die sich fast 2000 Kilometer fernab ihrer Heimat in Peru ansiedelten. Der Klimawandel und damit die Erwärmung der Meere sowie Futtermangel seien wichtigste Ursachen dafür, warum immer mehr Wale und Robben ihre Lebensräume verließen, so die Forschenden. Sie fordern eine konsequente Reduktion der Treibhausgasemissionen zur Eindämmung der globalen Erwärmung und außerdem eine besondere internationale Erfassung der wandernden Meeressäuger. Auch klare Protokolle für Rettungseinsätze von Walen und Robben seien notwendig, sagen die Forschenden.
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20: Mit Christian Sachsinger. Seit dem 1. Mai gilt der Tankrabatt. Rund 17 Cent pro Liter sollen Benzin und Diesel dadurch günstiger werden. Doch an der Zapfsäule kommt diese Entlastung bislang nur teilweise an. Warum ist das so und kann die Politik da was tun? Jan Müller-Reit zeigt, woran es hakt.
21: Auf den ersten Blick ist die Rechnung ganz einfach. Der Staat verzichtet auf 17 Cent an Steuern. Der Sprit wird sofort um denselben Betrag günstiger. Auf den zweiten Blick zeigt sich ein anderes Bild. Nach Berechnungen des IFO-Instituts wurden beim Superbenzin bisher etwa 12 Cent weitergegeben, beim Diesel nur 4 Cent. Ein Grund liegt im Steuerrecht. Die Energiesteuer wird nicht erst beim Tanken fällig, sondern wenn der Kraftstoff aus der Raffinerie oder dem Tanklager in den freien Verkehr gelangt. Was vor dem 1. Mai bereits ausgeliefert war, wird also noch zum alten Steuersatz verkauft. Das könnte besonders beim Diesel eine Rolle spielen, weil Deutschland hier stärker auf Importe angewiesen ist. Die Mineralölbranche erklärt, der Rabatt werde voll sichtbar, sobald die alten Bestände verbraucht seien. Der ADAC hält dagegen. Rohölpreis und Steuersenkung müssten schon jetzt zu niedrigeren Preisen führen. Letztlich funktioniert der Tankrabatt nur dann, wie erhofft, wenn die Entlastung tatsächlich bis zur Zapfsäule durchgereicht wird. Nur 4 Tage nach Beginn des Steuernachlasses ist die Debatte darüber voll entbrannt. Eine Pflicht, den Rabatt Cent für Cent weiterzugeben, die gibt es aber nicht.
20: Audi ist mit Gegenwind in das neue Geschäftsjahr gestartet. Der Ingolstädter Autobauer meldet Rückgänge bei Absatz, Umsatz und Gewinn. Unterm Strich verdiente die VW-Tochter 560 Millionen Euro. Im Jahresvergleich war das ein Minus von 11%. Mit Sorge beobachtet man in Ingolstadt insbesondere die Ankündigung höherer US-Zölle. Stefan Liener.
22: Auch wenn das Geschäft für Autobauer wie Audi in den vergangenen Jahren weltweit schwieriger wurde, die größten Probleme bereitet dem Ingolstädter Autobauer derzeit der US-Markt. Dort sind die Verkaufszahlen zuletzt dramatisch geschrumpft. Hatte Audi in Nordamerika im ersten Quartal des Vorjahres noch fast 49.000 Neufahrzeuge an Kunden übergeben, brach der Absatz binnen Jahresfrist um mehr als 25% ein auf rund 35.000. Hintergrund sind nach Einschätzung des Managements auslaufende Förderungen für Elektroautos und die Zollpolitik der US-Regierung. Die Sonderabgaben schlugen sich in dreistelliger Millionenhöhe in den Finanzzahlen nieder. Die jetzt von US-Präsident Trump angekündigte Erhöhung der Zölle auf 25% wäre laut Finanzchef Jürgen Rittersberger eine weitere signifikante Belastung. Audi will nun mit einer Modelloffensive gegensteuern, deren Herzstück das große SUV Q9 bildet. Auch in China ging der Absatz erneut zurück. Hier will der Konzern mit E-Autos einer eigenen Zweitmarke Boden gutmachen. Zuwächse gab es dagegen auf dem deutschen Heimatmarkt, wo die Nachfrage nach Elektroautos spürbar anzog.
20: Und schauen wir noch an die Aktienmärkte. Dort hat sich der DAX heute von seinem gestrigen schwachen Start in den Mai erholt. Rückenwind kam von den Rohstoffmärkten, wo die Preise für Öl und Gas fielen. Und so stand am Ende ein Plus von fast 2% an den Tafeln bei 24.400 Punkten.

0: Viertel vor sieben ist es jetzt.
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0: Mit Carsten Fabian.
2: Spahn ist als Fraktionschef der Union wiedergewählt. Die Abgeordneten bestätigten den CDU-Politiker für die verbleibenden drei Jahre der Legislatur im Amt. Er erhielt gut 86% der Stimmen. Bei seiner ersten Wahl vor einem Jahr hatte er mehr als 90% Zustimmung erhalten. Damals löste er Friedrich Merz an der Spitze der Fraktion ab. Dobrindt will Abschiebungen per Gesetz beschleunigen. Nach Worten des Innenministers sollen Rückführungen abgelehnter Asylbewerber effizienter werden. Ein entsprechendes Gesetz werde gerade vorbereitet. Mit Blick auf die Grenzkontrollen zu den Nachbarländern verwies Dobrindt auf die europäische Asylreform, die am 12. Juni in Kraft treten soll. Er habe hohe Erwartungen, dass sich die Migrationspolitik innerhalb der EU dadurch stabilisieren werde. SPD zieht Bilanz nach einem Jahr schwarz-roter Koalition. Dabei zeigte sich Parteichef Klingbeil selbstkritisch und beklagte, dass es Streit und überhitzte Debatten gegeben habe. Er versprach weitere Reformen. Klingbeil verlangte auch mehr Geschlossenheit in Partei, Fraktion und, Zitat, hoffentlich bald auch wieder in der Regierung. Bund und Länder einigen sich auf Investitionspaket für Kitas. Sie sollen in den nächsten drei Jahren rund 4 Milliarden Euro bekommen. Das Geld soll unter anderem dazu dienen, Räume zu sanieren und die Ausstattung zu verbessern. Es kommt aus dem Sondervermögen, das nicht nur für Kitas, sondern auch für Hochschule- und Wissenschaftsinfrastruktur eingesetzt werden kann. Deutsche Post wird zu DHL. Die Aktionäre haben auf der Hauptversammlung in Bonn beschlossen, den Konzernnamen zu ändern. Das Unternehmen heißt an der Börse künftig DHL AG. Die Eintragung ins Handelsregister soll in der zweiten Jahreshälfte geschehen. 2002 hatte die Post den US-Logistiker DHL gekauft. Seither wurde das Paketgeschäft im Ausland immer wichtiger. Das Wetter in Bayern, immer mehr Wolken mit Regen und Gewitter.
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3: mit Nina Pietschmann. Hebammen begleiten in der Schwangerschaft, bei und nach der Geburt und sie sind die wichtigsten Ansprechpartnerinnen für werdende Eltern. Doch viele Hebammen geben ihren Beruf auf oder denken darüber nach, wegen der Arbeitsbedingungen oder aus ihrer Sicht unzureichenden Vergütung. Heute, am Internationalen Hebammentag, gehen viele Hebammen in Deutschland auf die Straße. Sie fordern faire Löhne und protestieren gegen den neuen Hebammenhilfevertrag, der die Existenz vor allem von Dienstbeleghebammen bedroht. Franziska Bohn hat die Organisatorinnen vor einer Demo am Nachmittag in München begleitet, die jungen und werdenden Hebammen in Bayern, die sich berufspolitisch für den Nachwuchs einsetzen.
4: Bildet Banden, sprayt Sophie gerade auf ein 3x2 Meter großes Stofftuch. Ihr Motto für die Demo am Welthebammentag. Gemeinsam mit Antonia und Denise bereitet sie sich auf den Tag vor. Trotz ihres stressigen Berufsalltags engagieren sie sich politisch. Denn viele Hebammen sind unzufrieden, besonders seit dem neuen Hebammenhilfevertrag vom November 2025. Zwar wurde die Bezahlung von Hebammen reformiert und die 1:1-Betreuung besser bezahlt, doch für die Parallelbetreuung gibt es weniger Geld. Fast jede zweite Hebamme denkt ans Aufhören. Am deutlichsten spüren das freiberufliche Beleghebammen, die im Krankenhaus arbeiten. 75% der Geburtsstationen in Bayern arbeiten so. Für Antonia, stellvertretende Sprecherin der jungen und werdenden Hebammen Bayern, spielt dabei nicht nur die Vergütung eine Rolle.
5: Auch die Bürokratie oder die Abrechnung mit den Krankenkassen ist auch nicht immer einfach. Also viel Aufwand. Dass wir jetzt einmal auch so Babybauch abtasten und schauen, wie das Kind auch drin liegt. Genau, Herztöne hören. Ja.
4: Antonia arbeitet seit 2 Jahren als freiberufliche Hebamme in der Vor- und Nachsorge. Ans Aufhören denkt sie aber nicht. Für sie ist der Beruf mehr als nur ein Job.
5: Weil ich Frauen unterstützen kann. Frauen unterstützen kann auch in der Lebensphase, die so wichtig ist oder so vulnerabel auch, dass Frauen auch irgendwie eine Begleitung brauchen oder viele Frauen hilft, wenn sie jemand an ihrer Seite haben, den sie auch um Rat fragen können.
4: Für die 29-Jährige hat der neue Vertrag aber auch Vorteile. Sie wird jetzt pro 5 Minuten statt mit einer Pauschale bezahlt. Dadurch kann sie länger bei den Frauen bleiben. Allerdings kann sie so weniger Frauen insgesamt begleiten. Freiberufliche Hebammen in Kliniken werden hingegen gestaffelt bezahlt. Für mehrere Geburten gleichzeitig gibt es immer weniger Geld. Für die 4. Geburt gar kein Geld. Für Antonia eine große Ungerechtigkeit. Trotzdem herrscht gerade bei den jungen Hebammen eine Aufbruchsstimmung. Diesen Kampfgeist spürt auch Denise, die schon seit 27 Jahren in dem Beruf arbeitet.
6: Also man merkt wirklich, da ist mehr Energie jetzt dahinter und Kampfeswille, dass da einfach sich was verändert und dreht.
4: Und den wird man bei vielen Hebammen auch heute auf der Straße sehen.
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0: Das Hunter-Virus sorgt inzwischen bei vielen für Unwohlsein, vor allem nachdem bekannt wurde, dass unter den drei Todesopfern auf dem niederländischen Kreuzfahrtschiff MV Hondius auch ein Deutscher ist. Weitere Passagiere gelten als infiziert. Eine Person liegt in Südafrika auf der Intensivstation. Das Hunter-Virus verbreitet sich normalerweise durch den Kontakt mit Ausscheidungen infizierter Nagetiere, vor allem Mäuse. In diesem Fall aber geht die Weltgesundheitsorganisation WHO von einer Übertragung von Mensch zu Mensch aus. Einzelheiten von Marie-Christine Werner.
7: Die WHO-Epidemie-Expertin Maria van Kerkhove präsentierte heute in Genf zunächst die Fakten. Stand heute sind 7 der 147 Passagiere und Besatzungsmitglieder als erkrankt gemeldet worden. Leider sind 3 Personen verstorben. Ein Patient befindet sich in Südafrika auf der Intensivstation, wobei sich sein Zustand unseren Informationen zufolge verbessert. Während 2 Patienten noch an Bord des Schiffes sind und für eine medizinische Evakuierung zur Behandlung in die Niederlande vorbereitet werden. Es gibt einen dritten Verdachtsfall auf dem Schiff, bei dem zeitweise leichtes Fieber auftrat. Ich freue mich, sagen zu können, dass es dieser Person derzeit gut geht und sie symptomfrei ist. Die Menschen auf dem Schiff würden isoliert und medizinisch betreut. Das Virus breite sich aktuell nicht weiter aus. Die Lage sei stabil. Das Hunter-Virus überträgt sich normalerweise über infizierte Nagetiere. Da aber keine Nagetiere auf dem Schiff gefunden wurden und die Inkubationszeit des Hunter-Virus zwischen 1 und 6 Wochen liegen kann, geht die WHO aktuell davon aus, dass eine Person sich außerhalb des Schiffes mit dem Hunter-Virus infiziert und das Virus mit an Bord gebracht hat. Dort hätten sich möglicherweise dann die anderen angesteckt. Das könne, so die Epidemie-Expertin, passieren, wenn sich die Personen auf engem Raum aufhalten, wie etwa in einer Kabine oder im Speisesaal. Weil die Mensch-zu-Mensch-Übertragung nur bei einem Stamm des Hunter-Virus vorkommt, dem Andes-Virus, geht die WHO davon aus, dass es sich auf dem Kreuzfahrtschiff um dieses Virus handelt. Die Untersuchungen dazu in einem Labor in Südafrika dauerten noch an. Parallelen zum Ausbruch des Coronavirus sieht Maria van Kerkhove nicht.
8: The risk to general public is low. This is not a virus that spreads like flu or like COVID. It's quite different.
7: Das Risiko für die Allgemeinheit sei gering. Es handele sich nicht um ein Virus, das sich wie die Grippe oder wie COVID verbreitet. Es sei ganz anders, so Maria van Kerkhove. Das Hunter-Virus ist seit langem bekannt. Für Europa würden jedes Jahr mehrere tausend Fälle gemeldet. Diese Konzentration auf dem Kreuzfahrtschiff sei ein singuläres Ereignis. Da das niederländische Schiff MV Hondius nicht an den Kapverden anlegen und die Passagiere sowie die Crew von Bord gehen darf, soll das Schiff weiterfahren. Der Plan sieht nun vor, dass das Schiff weiter zu den Kanarischen Inseln fährt. Wir arbeiten mit den spanischen Behörden zusammen, die das Schiff in Empfang nehmen werden, um eine vollständige epidemiologische Untersuchung sowie eine vollständige Desinfektion des Schiffes durchzuführen und natürlich das Risiko für die Passagiere zu bewerten, die sich an Bord befinden. Die WHO hat angekündigt, den Reiseverlauf des Kreuzfahrtschiffes, das vom argentinischen Ushuaia nach Kapverden gefahren ist, nachzuvollziehen. Das Schiff hätte immer wieder an Inseln vor der Küste Afrikas angelegt, damit die Passagiere Vögel beobachten können. Außerdem will die WHO mit den 20 Herkunftsländern der Passagiere sowie den Kapverden, Südafrika und den Niederlanden sprechen, um den Verlauf der Infektion nachzuvollziehen.
0: Marie-Christine Werner berichtete über das Hunter-Virus und die Vorgänge auf dem Kreuzfahrtschiff MV Hondius.
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9: Mit Thomas Kattenbeck. Bayern-Trainer Vincent Kompany hatte es schon unmittelbar nach dem 4:5 in Paris gesagt. Die Allianz Arena soll morgen im Rückspiel beben. Die Unterstützung der Fans, das ist dem Bayern-Trainer wichtig, wird auch mithelfen, das Finale am 30. Mai in Budapest zu erreichen. Auch Abwehrspieler Jonathan Tah setzt auf dieses Puzzleteil vor dem morgigen Hit gegen Paris.
10: Was ich persönlich am meisten spüre, ist einfach, keine Ahnung, als wir gegen Madrid rausgekommen sind beim Aufwärmen, hast du einfach schon so eine Atmosphäre gespürt, wo alle noch mal präsenter gewesen sind. Das gibt einfach einen extremen Push und das darf man nicht unterschätzen, wie viel uns das hilft, wenn wir das Gefühl haben, das ganze Stadion steht hinter uns und gibt genauso wie wir auf dem Platz, neben dem Platz Vollgas.
11: Real Madrid im Viertelfinale war das Vorspiel. Gegen Titelverteidiger Paris soll nochmals eine Schippe dazukommen. Bei all dem Trubel rund um das Match ist Kompany noch tiefenentspannt.
12: Totale Ruhe eigentlich. Das ist so innerliche Ruhe. Ich versuche, sagen wir, diese Emotion vom Spiel und dieses Gefühl vom Spiel nicht zu früh.
11: Im Bayern-Trikot sitzt der Belgier im Presseraum an der Säbener Straße und hofft, die richtigen Entscheidungen bis zum Anpfiff zu treffen.
12: Ich habe wahrscheinlich jetzt 35 Spiele gesehen vom PSG in die letzte. Das Gefühl ist einfach, dass die Jungs gestärkt werden müssen, in was die ganze Saison schon gut gemacht haben. Und in die Details vielleicht was bekommen müssen, die in diese Spiele entscheiden.
11: Nur Serge Gnabry wird fehlen. Lennart Kahl, Tom Bischoff und auch Rafael Guerreiro sind wieder fit. So werden knapp 70.000 Bayern-Fans ihre Elf im neuen Heimtrikot pushen und hoffen, dass die Offensivpower ausreicht, um zum 7. Mal das Finale in der Fußball-Champions League zu erreichen.
9: Und natürlich werden das auch die Pariser tun. Deren Trainer Luis Enrique verwies auf den einstigen Tennis-Weltstar Rafael Nadal. Der habe auch seine Extraklasse bei den Spielen gegen die Dauerrivalen Roger Federer oder Novak Djokovic herausgeholt. Sie würden die Bayern bewundern, so Enrique. Sie spielen sehr guten Fußball, aber es ist noch eine extra Motivation für uns, jemanden zu schlagen, der so exzellent sei. Also, da hört man schon ein wenig das berühmte Säbelrasseln. Anstoß morgen 21 Uhr. Die Partie natürlich live hier in BR24 Radio. Branimir Gotta war jahrelang der Spieler und Kapitän bei der Spielvereinigung Greuther Fürth. Aktuell spielen die Fürther ja gegen den Abstieg in der zweiten Liga. Und auch wenn sie die Klasse halten sollten, der 33-jährige Führungsspieler wird den Verein auf eigenen Wunsch verlassen. Bei den Frauen des FC Bayern München hat sich Marla Groß entschieden, eine neue Herausforderung anzunehmen. Groß, 24 Jahre alt, war als 18-Jährige zu den Bayern gekommen, hatte vor 2 Jahren eine lebensgefährliche Tumorerkrankung überstanden. Florian Eckel.
13: In München ist Groß der Sprung in den Profifußball gelungen. Bislang stehen 5 Meistertitel und 1 Pokalsieg auf ihrer Visitenkarte. Vergangene Saison hatte sich die 24-Jährige nach einer Krebserkrankung zurück auf den Platz gekämpft und mit den Münchnerinnen das Double gewonnen. In dieser Saison blieb für Groß nur die Rolle als Ersatztorhüterin hinter Nationalkeeperin Ena Mahmutovic. Am Samstag soll Groß beim Heimspiel gegen Frankfurt gebührend verabschiedet werden.
9: Der Berliner Senat hat sich einstimmig hinter die Olympiapläne des regierenden Bürgermeisters Kai Wegner gestellt. Das Konzept Berlin Plus für eine Bewerbung um die Sommerspiele 2036, 40 und 44 geht davon aus, dass bereits 97% aller Sportstätten für die Wettbewerbe vorhanden sind. Berlin bemüht sich als einer von 4 Kandidaten in der nationalen Vorauswahl um den Zuschlag für die deutsche Olympiabewerbung. Konkurrenten sind München, Hamburg und die Region Rhein-Ruhr mit Köln als Zentrum. Die Entscheidung fällt am 26. Dezember.
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0: Mit aktuell 7 Verkehrsmeldungen. A3 Nürnberg Richtung Würzburg zwischen Höchstadt Nord und Geiselwind. 5 Kilometer Stau nach einem Unfall. Die A6 Nürnberg Richtung Pilsen ist zwischen Alsfeld und Sulzbach-Rosenberg wegen Bergungsarbeiten gesperrt. Die A8 München Richtung Salzburg ist zwischen Traunstein-Siegsdorf Ost und Bad Reichenhall wegen Bauarbeiten gesperrt. Es gibt eine Umleitung über die U91 ab Traunstein-Siegsdorf. A9 Nürnberg Richtung Berlin zwischen Überleitung Kreuz Nürnberg Ost und Kreuz Nürnberg ein Unfall mit 3 Fahrzeugen. Die A9 Berlin Richtung Nürnberg ist zwischen Bad Steben und Naila Selbitz wegen Bergungsarbeiten mehrfach kurzfristig gesperrt. A93 Hof Richtung Weiden. Zwischen Selb Nord und Selb West ist nach einem Unfall im Baustellenbereich die linke Spur blockiert. Und schließlich noch A99 Westumfahrung München Richtung Lindau zwischen Freudmanning Nord und dem Dreieck Allach 10 Kilometer Stau. Das Wetter in Bayern im Laufe des Abends und der Nacht ziehen von Südwesten her immer mehr Wolken auf. In der Folge kann es schauerartige Regenfälle geben, vereinzelt auch kräftige Gewitter. Die Schlechtwetterfront zieht später dann langsam nordostwärts ab und die Bewölkung lockert wieder auf. Das Ganze bei Tiefstwerten von 6 bis 12 Grad. Morgen herrscht dann ein Mix aus Wolken und sonnigen Abschnitten. Nachmittags und abends ziehen von Südwesten her neue Schauer und Gewitter heran. Die Temperaturen steigen auf 16 bis 23 Grad. Und die Aussichten: am Donnerstag mehr Wolken als Sonne, zwischendurch immer wieder Regen und Gewitter. Am Freitag nach Frühnebel vorübergehend etwas freundlicher. Später dann, vor allem in Alpennähe, ziemlich stürmisch und gewittrig. Die Temperaturen fallen mit 13 bis 19 Grad etwas niedriger aus.

0: 19 Uhr ist es jetzt.
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0: Mit Holger Roman und diesen Themen: Kontinuität bei der Union. Die Bundestagsabgeordneten von CDU und CSU wählen Jens Spahn erneut zu ihrem Fraktionschef. Selbstkritik bei der SPD. Nach einem Jahr Schwarz-Rot fordert Parteichef Klingbeil mehr Geschlossenheit. Und Antisemitismus in Bayern. In seinem neuesten Jahresbericht beklagt die Informationsstelle RIAS einen Höchststand an Angriffen auf Juden und jüdische Einrichtungen. Geschlossenheit, sie herzustellen, ist vornehmste Aufgabe eines Fraktionsführers im Bundestag. Jens Spahn, der dieses wichtige Amt seit der Bundestagswahl vor etwas mehr als einem Jahr für die Union innehat, gelang dies anfangs allerdings nicht so gut. Schon bei der Kanzlerwahl gab es Probleme, dann platzte auch noch die Wahl einer neuen Verfassungsrichterin. Hinzu kamen Diskussionen über die Maskenkäufe, die Spahn in seiner Zeit als Gesundheitsminister zu verantworten hatte. Und schließlich ist da sein teilweise wohl gewöhnungsbedürftiger Umgangston gegenüber Parlamentskollegen. Das alles sorgte dafür, dass sein Stuhl als Einpeitscher und Mehrheitsbeschaffer zwischenzeitlich zu wackeln schien. Heute aber wurde er mit solider Mehrheit im Amt bestätigt. Karl Spannenberger. Nein, Verzeihung, Ruth Kirchner berichtet aus Berlin.
2: Jens Spahn wird die stärkste Fraktion im Bundestag auch in den nächsten Jahren führen. Nach einem Jahr im Amt wurde er von den Abgeordneten von CDU und CSU mit 86,5% der Stimmen als Fraktionschef bestätigt. Gegenkandidaten gab es nicht. Vor einem Jahr hatte Spahn über 91% der Stimmen bekommen. CSU-Landesgruppenchef Alexander Hoffmann sagte kurz vor der Fraktionssitzung, Spahn habe gezeigt, dass er die Fraktion der 208 Abgeordneten durch schwierigste Herausforderungen führen kann. Doch es gibt auch Unmut in der Union über Kompromisse mit dem Koalitionspartner SPD. Die erste Amtszeit von Spahn begann zudem holprig. Wiederholt wurde ihm vorgeworfen, er habe die Fraktion nicht im Griff. Etwa im vergangenen Sommer, als die Wahl der Rechtswissenschaftlerin Frauke Brosius-Gersdorf zur Richterin am Bundesverfassungsgericht abgesagt werden musste, wegen Widerstand in der Union. Inzwischen gilt Spahns Stellung in der Fraktion als gefestigt. Vor der Fraktionssitzung rief der 45-jährige CDU, CSU und SPD zu mehr Zusammenhalt auf. Viele Erfolge der Koalition seien in zu viel öffentlichem Streit und Zank untergegangen.
0: Und über diesen öffentlichen Streit und Zank und das gesamte letzte Regierungsjahr haben auch die Abgeordneten der Sozialdemokraten heute bei einer Fraktionssitzung ausführlich diskutiert. Über ihre Bilanz und was sie sich für die künftige Regierungsarbeit in der schwarz-roten Koalition vorgenommen haben, berichtet Markus Sambale.
3: Entschlossenheit, weitere Reformen anzugehen, aber auch einige Selbstkritik. Beides zog sich durch die Statements des SPD-Spitzenpersonals vor der Fraktionssitzung. Parteichef Lars Klingbeil räumte ein, manche Debatte in den letzten Wochen sei zu überhitzt und zu polarisiert gewesen. Da könnten auch alle auf sich gucken und sagen, sie hätten dazu beigetragen. Führende Unions- und SPD-Politiker hatten einander öffentlich scharf kritisiert. Um aus dem Umfragetief herauszukommen, verlangte Klingbeil Geschlossenheit in der Partei, in der Fraktion und dann hoffentlich bald auch wieder in der Regierung, so formulierte es der SPD-Chef und Vizekanzler wörtlich. Der SPD-Fraktionsvorsitzende Matthias Miersch sagte, Streit gehöre immer zur Demokratie dazu, er müsse aber sachorientiert geführt werden. Bärbel Baas, die SPD-Co-Chefin und Arbeitsministerin, wies auf beschlossene Reformen der schwarz-roten Koalition in ihrem ersten Jahr bei der Rente und der Grundsicherung hin. Sie kündigte an, als nächstes die Vorschläge der Sozialstaatskommission 1:1 umzusetzen, etwa beim Bürokratieabbau. In Krisenzeiten gehe es der SPD um gute Arbeitsplätze und ein bezahlbares Leben.
0: Ausländische Straftäter in ihre Heimatländer zurückzuführen, das ist wohl einer der zentralen Bausteine der Migrationspolitik von Bundesinnenminister Alexander Dobrindt. Doch dem CSU-Politiker geht es mit den Rückführungen und Abschiebungen offenbar immer noch zu langsam. Ein neues Gesetz soll noch bestehende Hindernisse abbauen und mehr Abschiebeflüge ermöglichen. Aus Berlin dazu Dietrich Karl Meurer.
4: Bundesinnenminister Alexander Dobrindt drängt auf mehr Tempo bei Abschiebungen und kündigt ein neues Gesetz an. Der CSU-Politiker erklärt, die Regierung bereite Regeln für mehr Effizienz bei Rückführungen vor, um dauerhaft hohe Zahlen zu erreichen und Abschiebehindernisse zu minimieren. Hintergrund ist die Entwicklung der vergangenen Monate. Behörden weisen mehr Menschen direkt an den Grenzen ab und verhindern so die Einreise. Zugleich stagniert die Zahl der Abschiebungen von Personen ohne Aufenthaltsrecht. Hier sieht Dobrindt Handlungsbedarf. Er betont, es liege im Sicherheitsinteresse Deutschlands, Straftäter in ihre Herkunftsländer zurückzuführen, auch nach Afghanistan und Syrien. Einen Termin für das Gesetz nennt er nicht. Ein Jahr nach Beginn der schwarz-roten Koalition zieht Dobrindt eine positive Bilanz. Die illegale Migration sei im Vergleich zum Vorjahr um rund 70% gesunken. Er führt das auf mehrere Maßnahmen zurück, darunter mehr Zurückweisungen an den Grenzen und verstärkte Einsätze gegen Schleuser. Zudem verweist Dobrindt auf Europa. Die Reform des Asylsystems soll ab Juni greifen und Migration in der EU besser steuern.
0: Am Tag nach der Amokfahrt in der Leipziger Innenstadt herrschen noch immer Trauer und Fassungslosigkeit. Trauer über das Schicksal der Opfer und Fassungslosigkeit über den Täter und die Tatsache, dass seine Todesfahrt durch die Fußgängerzone erst relativ spät gestoppt wurde. Wie die bisherigen Ermittlungen ergeben haben, war der 33-Jährige bereits aktenkundig durch Delikte wie Bedrohung oder Beleidigung. Vorigen Monat erst war er in eine psychiatrische Klinik eingewiesen worden, wo er bis zur vergangenen Woche behandelt wurde. In der Leipziger Nikolaikirche fand am Nachmittag ein ökumenischer Gottesdienst statt. Unterdessen hat die Staatsanwaltschaft bekannt gegeben, wie es mit dem mutmaßlichen Täter weitergehen soll. Aus Leipzig, Arndt Groß.
5: Nach der tödlichen Amokfahrt in Leipzig ist der mutmaßliche Täter in die Psychiatrie eingewiesen worden. Ein Ermittlungsrichter hat die einstweilige Unterbringung des 33 Jahre alten Deutschen angeordnet. Wie die Staatsanwaltschaft Leipzig mitteilte, liegen dringende Gründe vor, dass er die Tat mit 2 Toten und 6 Verletzten in einem Zustand der erheblich verminderten Schuldfähigkeit begangen hat. Laut Unterbringungsbefehl hat er mit dem Ziel gehandelt, möglichst viele Menschen zu töten bzw. zu verletzen. Aufschlüsse erhoffen sich die Ermittler von einer forensisch-psychiatrischen Begutachtung des Beschuldigten. Abhängig vom Ergebnis könne die Unterbringung in einen Haftbefehl umgewandelt werden. In Leipzig haben am Nachmittag hunderte Menschen der Opfer der Amokfahrt gedacht. Nach Angaben des Sozialministeriums in Sachsen ist der mutmaßliche Täter Polizei bekannt. Er befand sich bis wenige Tage vor der Tat zur Behandlung freiwillig in einem psychiatrischen Krankenhaus. Es hätten aber keine medizinischen Gründe vorgelegen, ihn gegen seinen Willen festzuhalten. Der 33-jährige Deutsche war mutmaßlich am Montag mit einem Auto durch eine belebte Leipziger Fußgängerzone gefahren. 2 Menschen kamen ums Leben, mindestens 6 weitere wurden verletzt. Die Schwerverletzten sind inzwischen außer Lebensgefahr.
0: Leipzig gedenkt der Opfer der gestrigen Amokfahrt. Ausführlich berichten wir gleich auch in BR24 Hintergrund um 7:20. Nie wieder. Diese beschwörende Formel gehörte nach dem Zweiten Weltkrieg sozusagen zum politischen Kernbestand der Bundesrepublik. Und sie schloss das Versprechen mit ein, dass sich Menschen jüdischen Glaubens in Deutschland nie wieder bedroht fühlen dürften. Eingehalten wurde das, wie die jüngste Entwicklung bitter deutlich macht, nicht. Antisemitische Klischees und Parolen nehmen seit einiger Zeit ebenso wieder zu wie offener Judenhass im Netz bis hin zu tätlichen Angriffen auf Plätze, Gebäude und sogar Menschen. Auch in Bayern sind die entsprechenden Zahlen ebenso beschämend wie beunruhigend. Heute hat die Recherche- und Informationsstelle Antisemitismus, kurz RIAS, ihren aktuellen Jahresbericht vorgelegt. Raimund Bacher berichtet.
6: In Bayern ist die Zahl antisemitischer Vorfälle erneut gestiegen. Die Recherche- und Informationsstelle Antisemitismus, kurz RIAS, zählt in Bayern knapp 1600 Fälle, insgesamt 25 mehr als im Jahr davor. Besonders häufig war israelbezogener Judenhass. Laut RIAS machten solche Vorfälle gut 80% aus. Die Zahl antisemitischer Angriffe im Internet hat sich mehr als verdoppelt. Immer öfter tauchen dort offene Beschimpfungen, Drohungen und Gewaltaufrufe auf. Die Leiterin von RIAS Bayern, Annette Seidel-Arpaci, sagt,

0: Straftaten und 203 Verurteilungen. Die bayerische Sozialministerin Ulrike Schaaf fordert konsequenten Schutz jüdischen Lebens. Der grünen Politiker und Extremismusexperte Cemal Bozuoğlu betont, Antisemitismus komme aus der Mitte der Gesellschaft.
1: Die Würde des Menschen ist unantastbar, auch für alle in Uniform. Plakate mit diesen beiden Sätzen sind seit heute in vielen Bahnhöfen und Zügen zu sehen. Das Bundesverkehrsministerium hat die Kampagne für mehr Achtung und Respekt zusammen mit der Deutschen Bahn und dem Verband Deutscher Verkehrsunternehmer gestartet. Anlass war der tödliche Angriff auf einen Zugbegleiter im Februar. Was sich seitdem in Sachen Sicherheit getan hat und was Beschäftigte fordern, dazu Anja Dobrodinsky.
2: Knapp 170.000 Straftaten zählte die Bundespolizei im vergangenen Jahr an Bahnhöfen und Anlagen. In knapp 2.700 Fällen gab es Gewalt gegen Bahnbeschäftigte. Das ist ein Plus von 11%. Nach dem tödlichen Angriff auf einen Zugbegleiter trafen sich Bahnunternehmen, Politik und Gewerkschaften im Februar für einen Sicherheitsgipfel und beschlossen unter anderem eine Respektkampagne, die jetzt gestartet ist. Außerdem nutzen knapp 2.000 Bahnbeschäftigte inzwischen Bodycams. Ab dem Sommer soll das für alle möglich sein. Das Verkehrsministerium arbeitet an einer Regelung, die auch Tonaufnahmen erlaubt. Im Sommer soll ein Pilotprojekt dazu starten. In Regionalzügen hat die Deutsche Bahn einen Test mit Zweierteams gestartet. Er soll klären, wann und wo eine Doppelbesetzung mit einem zweiten Zugbegleiter oder mit Sicherheitspersonal sinnvoll und nötig ist. In den vergangenen 12 Monaten hat die DB zudem die Zahl der Sicherheitsleute von 4.500 auf 5.000 erhöht. Der Konzernbetriebsrat bei der Deutschen Bahn AG berichtet, dass Kollegen immer öfter Beleidigungen, Anspucken, Schläge oder sexuelle Übergriffe erleben. Man sehe einen klaren Zusammenhang zwischen dem schlechten Zustand des Schienennetzes, der hohen Zahl an Verspätungen und dem Anstieg bei den Angriffen. Pünktliche Züge seien ein großer Hebel, um Konflikte zwischen Mitarbeitenden und Reisenden zu minimieren. Dafür brauche es eine verlässliche, langfristige Finanzierung der Infrastruktursanierung.
1: In den turbulenten Jahren nach 2015 war sie in aller Munde, die sogenannte Balkanroute. Zu Tausenden kamen damals Asylsuchende aus dem Bürgerkriegsland Syrien oder aus Afghanistan und dem Irak über Griechenland, Albanien, Bosnien und Kroatien zu uns nach Deutschland. Inzwischen nehmen immer weniger Migranten diesen Weg. 2025 ging die Zahl um ein Viertel zurück. Trotzdem kommen weiterhin Menschen ums Leben bei dem Versuch, irregulär über die Außengrenzen der EU einzureisen. David Freches aus dem ARD-Studio Wien über das jüngste Flüchtlingsdrama.
3: 4 Menschen sind tot, 2 in kritischem Zustand im Krankenhaus. Das sind die Informationen zu einem Vorfall an der Grenze zwischen Kroatien und Slowenien. Laut der Polizei handelt es sich bei den Betroffenen um Migranten. Sie wurden am späten Montagabend in der Gemeinde Netretic entdeckt. Dort waren sie offenbar in einem Lastwagen unter unmenschlichen Bedingungen transportiert worden, wie es von der Polizei heißt. Die Behörden in Kroatien sprechen davon, dass die Menschen in einem Laster ohne Luft zusammengefercht worden sein sollen. Dann sollen sie mutmaßlich von einem Schleuser an der Grenze abgesetzt worden sein, rund 70 Kilometer südwestlich der kroatischen Hauptstadt Zagreb. Der mutmaßliche Schleuser soll anschließend geflüchtet sein. Zur genauen Todesursache gibt es keine Angaben. Die Ermittlungen dauern an. 13 weitere Personen wurden außerdem in der Nähe entdeckt und in ein Aufnahmezentrum gebracht. Kroatien gilt als wichtiges Transitland für Menschen, die über die sogenannte Balkanroute in die Europäische Union gelangen wollen. Auf der Balkanroute kommt es immer wieder zu gefährlichen Situationen. Zwar sind insgesamt weniger Menschen auf dieser Route unterwegs als in den vergangenen Jahren, aber auch an der Grenze zwischen Bosnien und Kroatien sind in den vergangenen Monaten mehrere Menschen gestorben.
1: Der US-Internetkonzern Meta reagiert auf die wachsende Kritik an seinem laxen Umgang mit dem Thema Jugendschutz. Die Facebook- und Instagram-Mutter kündigte heute an, in sämtlichen Staaten der Europäischen Union sowie den USA und Großbritannien eine Technologie zur automatischen Erkennung minderjähriger Nutzer einzuführen, so heißt es. Allen voran hatte die EU-Kommission zuletzt die fehlende Alterskontrolle kritisiert. Aus Brüssel dazu Katrin Schmidt.
4: Europaweit soll nun nach Angaben von Meta eine KI-Software sicherstellen, dass Kinder unter 13 Jahren von den Plattformen fernbleiben. Außerdem sollen Jugendliche, die sich fälschlicherweise als Erwachsene ausgeben, in strengere Sicherheitseinstellungen gezwungen werden. Also in den geschützten Teenager-Modus, ohne Zugriff auf Inhalte, die als potenziell jugendgefährdend eingestuft werden. Die künstliche Intelligenz soll demnach die Aktivitäten, also gepostete Videos, Fotos und Kommentare, darauf abscannen, ob ein minderjähriger Nutzer dahinter stehen könnte. Die EU-Kommission drängt Instagram und Facebook seit langem, das in den Nutzungsbedingungen festgelegte Mindestalter von 13 Jahren auch durchzusetzen. Erst in der vergangenen Woche hatte Brüssel Meta eine Milliardenstrafe angedroht,

0: wegen fehlender Alterskontrollen. Denn aktuell nutzen gut 12% der Kinder unter 13 Jahren in der EU Instagram oder Facebook, so die EU-Digitalkommissarin Virkkunen. In diesem Fall sei also zu vermuten, dass Meta eigene Nutzungsbedingungen für Minderjährige nicht einhalte, um mehr Nutzer, Verweildauer und Werbefläche zu generieren. Ob die nun angekündigten Kontrollen dem nachhaltig entgegenwirken, bleibe abzuwarten.
1: 19.15 Uhr ist es.
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1: Carsten Fabian jetzt mit einem Kurznachrichtenüberblick.
3: Spahn bleibt Vorsitzender der Bundestagsfraktion von CDU und CSU. Die Unionsabgeordneten haben den CDU-Politiker am Nachmittag mit großer Mehrheit bis zum Ende der Legislaturperiode im Amt bestätigt. Laut einem Fraktionssprecher erhielt Spahn 86,5% der Stimmen. Vor einem Jahr hatte er noch über 91% bekommen. In den Unionsreihen war zuletzt der Unmut über Kompromisse mit der SPD gewachsen. SPD will Regierungsarbeit verbessern. Manche Debatte in den letzten Wochen sei überhitzt und zu polarisiert gewesen, sagte Parteichef Klingbeil. Dies habe der Koalition insgesamt geschadet. Der Fokus müsse nun auf den Reformen in den Bereichen Rente, Gesundheit und Steuern liegen. Die SPD-Spitze äußerte sich anlässlich des ersten Jahrestags der schwarz-roten Koalition. Bundesinnenminister Dobrindt will Abschiebungen beschleunigen. Wie der CSU-Politiker erklärte, arbeitet sein Ministerium gerade ein Gesetz aus, um abgelehnte Asylbewerber schneller in ihre Heimatländer zurückschicken zu können. Was Ende des vergangenen Jahres mit Straftätern aus Afghanistan und Syrien begonnen habe, solle konsequent weitergeführt werden, betonte Dobrindt. Russland und Ukraine attackieren sich vor Waffenruhe. In der ukrainischen Großstadt Saporischschja sind infolge russischer Angriffe mindestens 12 Menschen getötet worden. Auch die Ukraine nimmt Russland ins Visier. Nach Behördenangaben wurden in der russischen Großstadt Cheboksary 3 Menschen verletzt. Die Waffenruhe soll Freitag und Samstag gelten. Trump kritisiert erneut den Papst. Der US-Präsident warf Leo XIV. In einem Interview vor, viele Menschen zu gefährden. Laut Trump ist es für Leo legitim, wenn der Iran eine Atomwaffe besitzt. Der Papst hat sich wiederholt gegen den Krieg im Iran ausgesprochen und zu einer Waffenruhe aufgerufen. Übermorgen ist US-Außenminister Rubio zu Gast im Vatikan. Das Wetter in Bayern zunehmend bewölkt, von Südwesten Regen und Gewitter.
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4: Mit Nina Pietschmann. Heute protestieren Menschen in ganz Europa dafür, dass Menschen mit Behinderung genauso behandelt und berücksichtigt werden wie alle anderen auch. Es soll klar werden, Teilhabe ist ein Menschenrecht. In der Würzburger Innenstadt zum Beispiel wurden inklusive Kunst- und Musikprojekte veranstaltet. Handlungsbedarf in Sachen Gleichberechtigung gebe es genug, sagt Mitorganisatorin Zoe Gräf.
5: Wir müssen uns halt irgendwie immer informieren, was ist barrierefrei für den Fall im Rollstuhl, wo sind Aufzüge, wo sind Rampen, in welche Cafés zum Beispiel kommt man nicht rein, wo sind Toiletten, wo ich überhaupt hin kann, weil viele von den Cafés, auch wenn sie dann stufenlos sind, haben keine Behindertentoiletten.
4: Sozialarbeiterin Blumi Noll fordert die Politik auf zu handeln. Je früher, desto nachhaltiger seien die Chancen für eine offene Gesellschaft.
6: Weil wenn Menschen merken, oh, die Blinden, die sind gar nicht komisch, mit denen kann man in Kontakt kommen und die, die laute Ticks haben, sind eigentlich auch nicht komisch, dann werden das Erwachsene, die solche Menschen auch einstellen, beschäftigen. Also je früher, desto besser. Bildung ist die Antwort auf alles.
4: Sagt Sozialarbeiterin Blumi Noll am Europäischen Protesttag zur Gleichstellung von Menschen mit Behinderung. Weil sie 1,9 Millionen Euro aus Parkautomaten entwendet und in die eigene Tasche gesteckt haben, stehen seit heute ein ehemaliger städtischer Mitarbeiter und seine Frau vor dem Landgericht Kempten. Das Ehepaar hat die Taten vollumfänglich zugegeben. Katharina Reichert hat den ersten Prozesstag für uns verfolgt.
7: Unter Tränen beteuerte der Mann am Ende seines Geständnisses, dass er seine Taten zutiefst bereue und durch den Prozess auf einen Neuanfang hoffe. Als Mitarbeiter des Bauhofs sei er zuständig für die Wartung und Leerung der Automaten gewesen. Anfangs habe er nur steckengebliebene Münzen entnommen, das habe sich allerdings rasch gesteigert, bis zur Entnahme ganzer Geldkassetten. Zu Hause habe seine Frau das Geld in Empfang genommen und zum Beispiel in Wertmarken bei Supermärkten umgetauscht, wie sie vor Gericht einräumte. Zusammen hätten sie das Münzgeld säckeweise aber auch bei der Bank eingezahlt. Später seien auch die Mutter und der Bruder der Frau sowie eine Bekannte zur Bank gegangen, um Geld einzuzahlen, damit es nicht auffalle. Das entwendete Geld hat das inzwischen getrennte Paar nach eigenen Angaben für Luxusgüter wie Pferde, Autos, Parfum und Kleidung ausgegeben. Mehrere Zeugen, vor allem ehemalige Arbeitskollegen des Mannes, schilderten vor Gericht zudem einen sehr laxen Umgang mit der Ausgabe von Automatenschlüsseln und der Dokumentation der Leerungsvorgänge. Unter anderem seien die fortlaufenden Nummern der Quittungen aus den Automaten nicht erfasst worden.
4: Rund 2000 tote Saiblinge hat ein Mann aus Großweil im Landkreis Garmisch-Partenkirchen in seinem Fischweiher entdeckt. Die Polizei vermutet, dass beim Zulauf eine Substanz eingeleitet und das Wasser so verunreinigt wurde. In einem nächsten Schritt sollen Wasserproben aus dem Weiher analysiert werden.
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1: Leipzig steht noch immer unter Schock. Nur etwas mehr als 24 Stunden ist es her, dass ein 33-Jähriger bei einer Amokfahrt durch die Innenstadt zwei Menschen getötet und weitere verletzt hat. Am frühen Abend hat die Staatsanwaltschaft bekannt gegeben, dass ein Richter den mutmaßlichen Täter in eine psychiatrische Klinik eingewiesen hat. Damit die Menschen mit ihrem Schmerz nicht alleine bleiben, finden seit gestern Abend diverse Gedenkveranstaltungen statt. Heute Nachmittag etwa um 17 Uhr nahmen unter anderem Sachsens Ministerpräsident Kretschmer und Leipzigs Oberbürgermeister Jung an einer ökumenischen Andacht in der Leipziger Nikolaikirche teil. Und auch an anderen Orten der Innenstadt ist die Anteilnahme groß, wie Caroline Fröhlich erfahren hat.
8: Grabkerzen und Blumen säumen die Wand vor dem Paulinum am Augustusplatz in Leipzig. Immer wieder kommen Menschen, knien sich nieder und legen etwas dazu. Sie wollen der Opfer der Amokfahrt gedenken, die hier gestern Nachmittag begann und auf dem Thomaskirchhof endete. Ein 77-jähriger Mann und eine 63-jährige Frau verloren dadurch ihr Leben. Auch die Leipzigerin Cornelia Busch legt Blumen nieder.
9: Ich war im Kino, meine Tochter hat versucht, mich anzurufen, mein Schwiegersohn, die Familie. Und dann kommt man da raus und das ist alles anders. Also es hätte auch mich treffen können. Ich denke, das war auch eine Oma, ein Opa, die da sinnlos sterben. Aber man ist machtlos gegenüber solchen Taten. Und was mich positiv berührt, ist diese unwahrscheinliche Organisation von Polizei, von Betreuung, wo wirklich ganz viel in Leipzig geleistet wird.
8: Die Polizeiermittlungen dauern noch an. Von einem terroristischen, extremistischen oder religiösen Tatmotiv geht man derzeit nicht aus. Allerdings deutet vieles darauf hin, dass sich der 33-jährige Deutsche in einer psychischen Ausnahmesituation befunden haben könnte. So ließ sich der mutmaßliche Täter kurz zuvor in einer psychiatrischen Klinik behandeln. Das sächsische Staatsministerium teilte dem MDR schriftlich mit:
10: Der mutmaßliche Amokläufer hielt sich auf eigenen Wunsch freiwillig in der Klinik stationär auf. Nach einem kurzen Aufenthalt wurde er Ende April 2026 entlassen. Während der Zeit dieses Aufenthaltes in der Klinik bestand keine Eigen- oder Fremdgefährdung. Es lagen damit keine medizinischen Gründe vor, den Patienten, der sich freiwillig in der Klinik aufhielt, am Verlassen der Klinik zu hindern und damit gegen seinen Willen festzuhalten.
8: Zum Gedenken an die Opfer hat der Freistaat Sachsen Trauerbeflaggung auf Halbmast angeordnet. Ministerpräsident Michael Kretschmer besuchte am Nachmittag Leipzig und sprach den Familien und Angehörigen der Opfer sein Mitgefühl und Beileid aus.
11: Wir sind alle geschockt gestern Abend gewesen. Man hat es in den Gesprächen gemerkt. Das, was da geschehen ist, das werden wir alle miteinander noch über eine lange Zeit verarbeiten müssen. Unsere Gedanken und Gebete sind bei den Menschen, die da auf furchtbare Art und Weise aus dem Leben gerissen worden sind. Wir kennen alle die Grimmersche Straße. Wir sind sie, glaube ich, alle schon gegangen mit einer großen Leichtigkeit, einer großen Unbesorgtheit. Das ist jetzt Geschichte.
8: Die Stadt Leipzig hat angekündigt, ihr alltägliches Sicherheitskonzept der Zugfahrten in die Innenstadt zu überprüfen und an Sicherheitskonzepte für Großveranstaltungen anzupassen.
1: Die Menschen in Leipzig spenden einander Trost nach der gestrigen Amokfahrt, bei der zwei Menschen getötet wurden. Das war ein Beitrag von Caroline Fröhlich.
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1: Maya Hawke, Tochter von Uma Thurman und Ethan Hawke, ist wie ihre berühmten Eltern Schauspielerin. Mit der Netflix-Serie Stranger Things feierte sie ihren Durchbruch. Für Quentin Tarantino stand sie in Once Upon a Time in Hollywood vor der Kamera. Und Ende des Jahres wird sie in der neuesten Episode der Hunger Games Saga zu sehen sein. Maya Hawke ist aber nicht nur Schauspielerin, sie ist auch als Musikerin erfolgreich. Gerade ist ihr viertes Album erschienen. Ein Tipp von Angie Portman. 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
12: Maya Hawke ist ein sogenanntes Nepo-Baby, also ein Promikind, das selbst im Showbusiness erfolgreich ist. Gut möglich, dass sie bei dem ein oder anderen Vorsprechen von der Prominenz ihrer Eltern profitiert hat. Maya Hawke steht dazu. Aber neben der Schauspielerei ist Hawke auch Musikerin und veröffentlicht als solche tolle Folk-Pop-Alben. 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

Maitreya Corso ist Maya Hawkes viertes Album. Eine luftige, fast etwas entrückt wirkende Platte. Mit Songs, die manchmal etwas spröde daherkommen, dann aber doch wieder überraschend zugänglich sind. Hawke selbst nennt sich hier eine Löwin mit einem Dorn in der Pfote. Selbstbewusst, aber dann doch nicht ganz frei von Unsicherheit und Selbstzweifeln. Immer auf der Suche nach der eigenen Identität.

I work in mysterious ways, singt Maya Hawk in dem Song Lioness. Ein Song, in dem auch Hawks Stranger Things-Kollegin Sadie Sink auftaucht. Wenn es nach Hawk geht, eine der größten Schauspielerinnen ihrer Generation. Apropos Stranger Things, nach dessen Ende fiel Maya Hawk in ein regelrechtes Loch, dem wir letztendlich Maitreya Corso zu verdanken haben.

Maya Hawke und das höchst romantische Bring Home My Man. Der hier Besungene dürfte der Musiker Christian Lee Hudson sein. Er hat Maitreya Corso produziert, genauso wie die drei Vorgängeralben. Und er ist seit Februar dieses Jahres mit Maya Hawke verheiratet. Hudson war also für die Produktion zuständig, Taylor Swift für die Inspiration. Swift habe sie enorm beeinflusst, sagt Maya Hawke. Sie habe junge Menschen dazu gebracht, Musik zu hören und zu denken, wow, mein Leben zählt, meine Gefühle zählen.

0: Im Albumtitel Maitreya Corso bezieht sich Maya Hawke auf die buddhistische Idee des Maitreya, dem Buddha der Neuanfänge und der universellen Liebe. Vermutlich klingen ihre Songs deshalb so warm und angenehm unaufgeregt, analog ausgearbeitete Folk-Pop-Perlen im Stil einer Amy Mann. Gesungen von einer Stimme, die nicht unbedingt perfekt klingt, aber der man immer gerne folgt. Egal wie mysteriös ihre Wege auch sein mögen. 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
2: Die A6 Nürnberg Richtung Pilsen ist zwischen Alfeld und Sulzbach-Rosenberg wegen Bergungsarbeiten noch immer gesperrt. Die A8 München Richtung Salzburg ist zwischen Traunstein-Sixdorf Ost und Bad Reichenhall wegen Bauarbeiten gesperrt. Es gibt eine Umleitung über die U91. Die A9 Berlin Richtung Nürnberg ist zwischen Bergbad Steben und Naila Selbitz wegen Bergungsarbeiten mehrfach kurzfristig gesperrt. Und A93 Hof Richtung Weiden zwischen Selb Nord und Selb West ist nach einem Unfall im Baustellenbereich die linke Spur blockiert. Das Wetter in aller Kürze, mehr Wolken als Sonne, gebietsweise Regen und vereinzelt auch kräftige Gewitter. Tiefstwerte der Nacht 6 bis 12 Grad, Höchstwerte morgen 18 bis 27 Grad.

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2: 7:30 ist es jetzt.
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2: Und das sind unsere wichtigsten Themen zur Stunde. Kontinuität bei der Union. Die Bundestagsabgeordneten von CDU und CSU wählen Jens Spahn erneut zu ihrem Fraktionschef. Selbstkritik bei der SPD. Nach einem Jahr Schwarz-Rot fordert Parteichef Klingbeil mehr Geschlossenheit. Und Querschüsse aus Brüssel. Bei einem Besuch in der Bayerischen Landesvertretung beklagt sich Ministerpräsident Söder über den Umgang der Bundesregierung mit Trumps neuen Zolldrohungen und dem angekündigten Truppenabzug. Im Studio Holger Roman. Geschlossenheit. Sie herzustellen ist vornehmste Aufgabe eines Fraktionsführers im Bundestag. Jens Spahn, der dieses wichtige Amt seit der Bundestagswahl vor etwas mehr als einem Jahr für die Union innehat, gelang dies anfangs allerdings nicht so gut. Schon bei der Kanzlerwahl gab es Probleme und dann platzte auch noch die Wahl einer neuen Verfassungsrichterin. Hinzu kamen Diskussionen über die Maskenkäufe, die Spahn in seiner Zeit als Gesundheitsminister zu verantworten hatte. Und schließlich ist da sein teilweise wohl gewöhnungsbedürftiger Umgangston gegenüber Parlamentskollegen. Das alles sorgte dafür, dass sein Stuhl als Einpeitscher und Mehrheitsbeschaffer zwischenzeitlich zu wackeln schien. Heute aber wurde er mit solider Mehrheit im Amt bestätigt. Karl Spannenberger.
3: Jens Spahn bleibt Vorsitzender der CDU-CSU-Bundestagsfraktion und das mit deutlicher Mehrheit. 196 Abgeordnete stimmten für ihn, das sind 86,5%. Gewählt wurde er ohne Gegenkandidat und zwar für die gesamte restliche Wahlperiode, also für 3 Jahre. Noch vor einem Jahr galt seine Wiederwahl als unsicher. Spahn hatte die Stimmung in der eigenen Fraktion bei der umstrittenen Richterwahl fürs Bundesverfassungsgericht falsch eingeschätzt und stand innerparteilich unter Druck. Seitdem hat er sich sichtbar verändert. Weniger Brechstange, mehr Gespräche im kleinen Kreis, gezielter Draht zu Abgeordneten bis hin zum Grillfest mit dem Koalitionspartner SPD am Vorabend der Wahl. Zugleich zeigte er Härte, als Teile der Jungen Union im Herbst gegen das Rentengesetz rebellierten und Bundeskanzler Merz ins Wanken bringen wollten. Spahn sammelte die nötigen Stimmen ein. Merz dankte ihm ausdrücklich. Heute präsentiert sich Spahn als Stabilitätsanker der Koalition, gemeinsam mit SPD-Fraktionschef Miersch. Spahn fordert von Union und SPD kommunikative Disziplin und will raus aus Spiralen der Selbstvergewisserung bis hin zu gemeinsamen Entscheidungen. Festzuhalten bleibt allerdings auch, dass die heutigen 86,5% um 4,8% weniger sind als bei der ersten Wahl.
2: Über das zurückliegende erste Regierungsjahr und viel öffentlichen Streit und Zank haben heute auch die Abgeordneten der Sozialdemokraten bei einer Fraktionssitzung ausführlich diskutiert. Über ihre Bilanz und was sie sich für die künftige Regierungsarbeit in der schwarz-roten Koalition vorgenommen haben, berichtet Markus Sambale.
4: Entschlossenheit, weitere Reformen anzugehen, aber auch einige Selbstkritik. Beides zog sich durch die Statements des SPD-Spitzenpersonals vor der Fraktionssitzung. Parteichef Lars Klingbeil räumte ein, manche Debatte in den letzten Wochen sei zu überhitzt und zu polarisiert gewesen. Da könnten auch alle auf sich gucken und sagen, sie hätten dazu beigetragen. Führende Unions- und SPD-Politiker hatten einander öffentlich scharf kritisiert. Um aus dem Umfragetief herauszukommen, verlangte Klingbeil geschlossen. In der Partei, in der Fraktion und dann hoffentlich bald auch wieder in der Regierung, so formulierte es der SPD-Chef und Vizekanzler wörtlich. Der SPD-Fraktionsvorsitzende Matthias Miersch sagte, Streit gehöre immer zur Demokratie dazu, er müsse aber sachorientiert geführt werden. Bärbel Baas, die SPD-Co-Chefin und Arbeitsministerin, wies auf beschlossene Reformen der schwarz-roten Koalition in ihrem ersten Jahr bei der Rente und der Grundsicherung hin. Sie kündigte an, als nächstes die Vorschläge der Sozialstaatskommission 1:1 umzusetzen, etwa beim Bürokratieabbau. In Krisenzeiten gehe es der SPD um gute Arbeitsplätze und ein bezahlbares Leben.
2: Das bayerische Kabinett hat heute in Brüssel getagt. Es folgte damit einer Tradition, die Ministerpräsident Söder selbst einmal vor vielen Jahren begründet hat. Er war damals Europaminister im Kabinett Stoiber. Und auch wenn der CSU-Chef nicht als ausgewiesener Fan von EU-Kommission und Parlament gilt, weiß er doch, dass sich ein Besuch in der Europahauptstadt immer lohnt. Nicht nur, weil die prachtvollste Landesvertretung in Brüssel die bayerische ist, sondern auch, weil man von außen eine andere Perspektive auf die Politik daheim erhält. Anita Fünffinger.
5: Ministerpräsident Markus Söder wird deutlich. Er zeigt sich in Brüssel bezüglich des geplanten Truppenabzugs der US-Armee aus Bayern massiv verärgert über das Verhalten der Bundesregierung. Er appelliere an Berlin, dies nicht nur achselzuckend zur Kenntnis zu nehmen. Die Bundesregierung müsse sich bemühen, die Probleme zu lösen. Für Verstimmung in Brüssel sorgen auch die langsamen Schritte bezüglich des Zollabkommens mit den USA. Es tue weh, wenn diese Zölle noch einmal erhöht würden, sagt Söder. Daher sei das Parlament nun am Zug, die im Sommer in Schottland getroffene Vereinbarung mit den USA endlich zu verabschieden. Manfred Weber, EVP-Fraktionschef und stellvertretender CSU-Chef, sagt, seine Fraktion werde das Abkommen, das Einfuhrzölle von 15% vorsieht, zur Abstimmung stellen. Er rief die Sozialdemokraten im EU-Parlament auf, dieses Thema nicht für Parteipolitik zu nutzen. Das Europäische Parlament hat die getroffene Vereinbarung noch nicht verabschiedet. Mittlerweile kündigt US-Präsident Trump noch weitaus höhere Einfuhrzölle an. Einigkeit zwischen Weber und Söder auch beim Verbrennerverbot. Es müsse vom Tisch. Das Aus vom Verbrenner aus müsse in den nächsten Wochen eingeleitet werden, so Söder. Technologieoffenheit lautet das Stichwort.
2: Deal ist Deal. Mit dieser uramerikanischen Formulierung hat EU-Kommissionspräsidentin Ursula von der Leyen auf die jüngste Zolldrohung von US-Präsident Trump reagiert. Von der Leyen meint damit, dass es zwischen der EU und den USA ein Handelsabkommen gibt. Höhere Einfuhrgebühren auf europäische Autos oder Lastwagen, wie sie Trump am Wochenende angekündigt hat, werde man also nicht hinnehmen. Das wurde heute auch nochmal auf direkter Gesprächsebene an die USA kommuniziert, wie Thomas Spickhofen aus Brüssel berichtet.
6: Die EU-Kommission hat die US-Regierung dazu aufgerufen, rasch zu den vereinbarten 15% Zöllen zurückzukehren. Es werde für beide Seiten von Vorteil sein, wenn der Deal aus dem schottischen Turnberry im vergangenen Sommer zum bevorstehenden Jahrestag in Kraft wäre, heißt es in Brüssel nach einem Treffen von EU-Handelskommissar Šefčovič mit dem US-Handelsbeauftragten Jameson Greer. US-Präsident Donald Trump hatte am vergangenen Wochenende weitere Zölle für Autos und Lkw angekündigt, was aber den Vereinbarungen von Turnberry widerspricht. Begründet hatte Trump das damit, dass sich die EU ihrerseits nicht an die Vereinbarungen halte. Die Kommission drohte daraufhin damit, sich alle Optionen offen zu halten, um die europäischen Interessen zu schützen. Der Zustimmungsprozess von Rat und Parlament zum Abkommen von Turnberry läuft derzeit noch. Morgen sind weitere Verhandlungen geplant. Šefčovič habe Greer über den Stand der Verhandlungen informiert. Anderthalb Stunden haben sich die beiden nach Angaben der Kommission unterhalten, in Paris am Rande eines G7-Treffens. Es sei nützlich und wichtig, sich so oft wie möglich Klarheit darüber zu verschaffen, wo jede Seite stehe bei der Umsetzung, hieß es anschließend.
2: Am Tag nach der Amokfahrt in der Leipziger Innenstadt herrschen noch immer Trauer und Fassungslosigkeit. Trauer über das Schicksal der Opfer und Fassungslosigkeit über den Täter und die Tatsache, dass seine Todesfahrt durch die Fußgängerzone erst relativ spät gestoppt werden konnte. Wie die bisherigen Ermittlungen ergeben haben, war der 33-Jährige bereits aktenkundig durch Delikte wie Bedrohung oder Beleidigung. Vorigen Monat erst hatte er sich in eine psychiatrische Klinik einweisen lassen, wo er bis zur vergangenen Woche behandelt wurde. Und dorthin soll er auf Beschluss des Untersuchungsrichters auch wieder zurückkehren. Das wurde am Abend bekannt. Aus Leipzig, Arndt Groß.
7: Nach der tödlichen Amokfahrt in Leipzig ist der mutmaßliche Täter in die Psychiatrie eingewiesen worden. Ein Ermittlungsrichter hat die einstweilige Unterbringung des 33 Jahre alten Deutschen angeordnet. Wie die Staatsanwaltschaft Leipzig mitteilte, liegen dringende Gründe vor, dass er die Tat mit 2 Toten und 6 Verletzten in einem Zustand der erheblich verminderten Schuldfähigkeit begangen hat. Laut Unterbringungsbefehl hat er mit dem Ziel gehandelt, möglichst viele Menschen zu töten bzw. zu verletzen. Aufschlüsse erhoffen sich die Ermittler von einer forensisch-psychiatrischen Begutachtung des Beschuldigten. Abhängig vom Ergebnis könne die Unterbringung in einen Haftbefehl umgewandelt werden. In Leipzig haben am Nachmittag hunderte Menschen der Opfer der Amokfahrt gedacht. Nach Angaben des Sozialministeriums in Sachsen ist der mutmaßliche Täter Polizei bekannt. Er befand sich bis wenige Tage vor der Tat zur Behandlung freiwillig in einem psychiatrischen Krankenhaus. Es hätten aber keine medizinischen Gründe vorgelegen, ihn gegen seinen Willen festzuhalten. Der 33-jährige Deutsche war mutmaßlich am Montag mit einem Auto durch eine belebte Leipziger Fußgängerzone gefahren. Zwei Menschen kamen ums Leben, mindestens sechs weitere wurden verletzt. Die Schwerverletzten sind inzwischen außer Lebensgefahr.
2: In Kempten hat vor einiger Zeit eine besonders dreiste Art des Diebstahls für Aufsehen gesorgt. Über Jahre hinweg sollen ein Angestellter der Stadt und dessen Frau in großem Stil Münzgeld aus Parkautomaten in die eigene Tasche gesteckt haben. Und im großen Stil bedeutet hier 1,9 Millionen Euro. Heute stand das Ehepaar vor Gericht und es hat die Taten vollumfänglich zugegeben. Katharina Reichert war beim ersten Prozesstag dabei.
8: Unter Tränen beteuerte der Mann am Ende seines Geständnisses, dass er seine Taten zutiefst bereue und durch den Prozess auf einen Neuanfang hoffe. Als Mitarbeiter des Bauhofs sei er zuständig für die Wartung und Leerung der Automaten gewesen. Anfangs habe er nur steckengebliebene Münzen entnommen, das habe sich allerdings rasch gesteigert, bis zur Entnahme ganzer Geldkassetten. Zu Hause habe seine Frau das Geld in Empfang genommen und zum Beispiel in Wertmarken bei Supermärkten umgetauscht, wie sie vor Gericht einräumte. Zusammen hätten sie das Münzgeld säckeweise aber auch bei der Bank eingezahlt. Später seien auch die Mutter und der Bruder der Frau sowie eine Bekannte zur Bank gegangen, um Geld einzuzahlen, damit es nicht auffalle. Das entwendete Geld hat das inzwischen getrennte Paar nach eigenen Angaben für Luxusgüter wie Pferde, Autos, Parfum und Kleidung ausgegeben. Mehrere Zeugen, vor allem ehemalige Arbeitskollegen des Mannes, schilderten vor Gericht zudem einen sehr laxen Umgang mit der Ausgabe von Automatenschlüsseln und der Dokumentation der Leerungsvorgänge. Unter anderem seien die fortlaufenden Nummern der Quittungen aus den Automaten nicht erfasst worden.
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9: mit Christian Sachsinger. Seit dem 1. Mai gilt der Tankrabatt. Rund 17 Cent pro Liter sollen Benzin und Diesel dadurch günstiger werden. Doch an der Zapfsäule kommt diese Entlastung bislang nur teilweise an. Warum ist das so und kann die Politik da was tun? Jan Müller-Reit zeigt, woran es hakt.
10: Auf den ersten Blick ist die Rechnung ganz einfach. Der Staat verzichtet auf 17 Cent an Steuern, der Sprit wird sofort um denselben Betrag günstiger. Auf den zweiten Blick zeigt sich ein anderes Bild. Nach Berechnungen des IFO-Instituts wurden beim Superbenzin bisher etwa 12 Cent weitergegeben, beim Diesel nur 4 Cent. Ein Grund liegt im Steuerrecht. Die Energiesteuer wird nicht erst beim Tanken fällig, sondern wenn der Kraftstoff aus der Raffinerie oder dem Tanklager in den freien Verkehr gelangt. Was vor dem 1. Mai bereits ausgeliefert war, wird also noch zum alten Steuersatz verkauft. Das könnte besonders beim Diesel eine Rolle spielen, weil Deutschland hier stärker auf Importe angewiesen ist. Die Mineralölbranche erklärt, der Rabatt werde voll sichtbar, sobald die alten Bestände verbraucht seien. Der ADAC hält dagegen. Rohölpreis und Steuersenkung müssten schon jetzt zu niedrigeren Preisen führen. Letztlich funktioniert der Tankrabatt nur dann, wie erhofft, wenn die Entlastung tatsächlich bis zur Zapfsäule durchgereicht wird. Nur 4 Tage nach Beginn des Steuernachlasses ist die Debatte darüber voll entbrannt. Eine Pflicht, den Rabatt Cent für Cent weiterzugeben, die gibt es aber nicht.
9: Audi ist mit Gegenwind in das neue Geschäftsjahr gestartet. Der Ingolstädter Autobauer meldet Rückgänge bei Absatz, Umsatz und Gewinn. Unterm Strich verdiente die VW-Tochter 560 Millionen Euro. Im Jahresvergleich war das ein Minus von 11%. Mit Sorge beobachtet man in Ingolstadt insbesondere die Ankündigung höherer US-Zölle. Stefan Liener.
11: Auch wenn das Geschäft für Autobauer wie Audi in den vergangenen Jahren weltweit schwieriger wurde, die größten Probleme bereitet dem Ingolstädter Autobauer derzeit der US-Markt. Dort sind die Verkaufszahlen zuletzt dramatisch geschrumpft. Hatte Audi in Nordamerika im ersten Quartal des Vorjahres noch fast 49.000 Neufahrzeuge an Kunden übergeben, brach der Absatz binnen Jahresfrist um mehr als 25% ein auf rund 35.000. Hintergrund sind nach Einschätzung des Managements auslaufende Förderungen für Elektroautos und die Zollpolitik der US-Regierung. Die Sonderabgaben schlugen sich in dreistelliger Millionenhöhe in den Finanzzahlen nieder. Die jetzt von US-Präsident Trump angekündigte Erhöhung der Zölle auf 25% wäre laut Finanzchef Jürgen Rittersberger eine weitere signifikante Belastung. Audi will nun mit einer Modelloffensive gegensteuern, deren Herzstück das große SUV Q9 bildet. Auch in China ging der Absatz erneut zurück. Hier will der Konzern mit E-Autos einer eigenen Zweitmarke Boden gutmachen. Zuwächse gab es dagegen auf dem deutschen Heimatmarkt, wo die Nachfrage nach Elektroautos spürbar anzog.
9: Und schauen wir noch an die Aktienmärkte. Dort hat sich der DAX heute von seinem gestrigen schwachen Start in den Mai erholt. Rückenwind kam von den Rohstoffmärkten, wo die Preise für Öl und Gas fielen. Und so stand am Ende ein Plus von fast 2% an den Tafeln bei 24.400 Punkten.

0: Die Zeit gleich 7:45.
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2: Spahn ist als Fraktionschef der Union wiedergewählt. Die Abgeordneten bestätigten den CDU-Politiker für die verbleibenden 3 Jahre der Legislatur im Amt. Er erhielt gut 86% der Stimmen. Bei seiner ersten Wahl vor einem Jahr hatte er mehr als 90% Zustimmung erhalten. Damals löste er Friedrich Merz an der Spitze der Fraktion ab. SPD zieht Bilanz nach einem Jahr schwarz-roter Koalition. Dabei zeigte sich Parteichef Klingbeil selbstkritisch und beklagte, dass es Streit und überhitzte Debatten gegeben habe. Er versprach weitere Reformen. Klingbeil verlangte auch mehr Geschlossenheit in Partei, Fraktion und, Zitat, hoffentlich bald auch wieder in der Regierung. Motiv für Amokfahrt in Leipzig bleibt ungeklärt. Nach Angaben der Polizei wird nicht von einem politischen oder religiösen Hintergrund ausgegangen. Der 33-jährige Deutsche war gestern Nachmittag mit seinem Auto in Leipzig in eine Menschenmenge gerast. 2 Menschen starben, mehrere wurden verletzt. Der Ermittlungsrichter ordnete inzwischen eine Unterbringung in der Psychiatrie an. Bund und Länder einigen sich auf Investitionspaket für Kitas. Sie sollen in den nächsten 3 Jahren rund 4 Milliarden Euro bekommen. Das Geld soll unter anderem dazu dienen, Räume zu sanieren und die Ausstattung zu verbessern. Es kommt aus dem Sondervermögen, das nicht nur für Kitas, sondern auch für Hochschul- und Wissenschaftsinfrastruktur eingesetzt werden kann. Deutsche Post wird zu DHL. Die Aktionäre haben auf der Hauptversammlung in Bonn beschlossen, den Konzernnamen zu ändern. Das Unternehmen heißt an der Börse künftig DHL AG. Die Eintragung ins Handelsregister soll in der 2. Jahreshälfte geschehen. 2002 hatte die Post den US-Logistiker DHL gekauft. Seither wurde das Paketgeschäft im Ausland immer wichtiger. Das Wetter in Bayern, immer mehr Wolken mit Regen und Gewitter.
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3: mit Nina Pietschmann. Und wir schauen gleich nach Memmingen im Allgäu. Dort haben sich in den vergangenen Tagen die Ereignisse überschlagen. Seit Samstag wird ein 14-Jähriger vermisst. Am Montag stößt die Polizei in einem leerstehenden Gebäude auf die Leiche eines Jugendlichen. Und zuvor, als die Beamten das Haus betreten wollen, werden sie von einer Person bedroht, die dann flüchtet. Gestern Abend schließlich wird im Stadtgebiet ein Mann angeschossen. Die Polizei hält sich aber bedeckt, ob das auch der Verdächtige aus dem leerstehenden Gebäude ist. Jetzt gibt es neue Details. Mein Kollege Florian Regensburger über den aktuellen Stand.
4: Der Mann, der von der Polizei angeschossen und zunächst ins Krankenhaus gebracht wurde, ist tot. Das haben Polizei und Staatsanwaltschaft in einer gemeinsamen Pressemitteilung bekannt gegeben. Und es ist nun auch klar, dass es sich dabei um denselben Mann handelt, der bei der Durchsuchung aus dem Haus geflohen war und zuvor die Beamten mit einem Messer bedroht hatte. Und die Polizei bestätigte auch, dass der Tote aus dem leerstehenden Haus in der Nähe des Bahnhofs der seit Samstag vermisste 14-Jährige ist. An ihm seien Spuren von Gewalteinwirkung festgestellt worden.
3: Bei dem getöteten Mann handelt es sich laut Staatsanwaltschaft um einen im Westjordanland geborenen 37-Jährigen. Seine Nationalität sei noch unklar. Der Mann wurde in Deutschland schon 2-mal rechtskräftig zu Geldstrafen verurteilt, wegen Sachbeschädigung und wegen unerlaubten Aufenthalts ohne Pass. Ob es sich bei dem Mann auch um den mutmaßlichen Mörder des Jugendlichen handelt, wird noch ermittelt, sagt Florian Regensburger.
4: Ich habe mit einer Sprecherin der Staatsanwaltschaft telefoniert. Das ist im Moment nicht klar und sei Gegenstand der Ermittlungen. Was auch noch bekannt ist, ist, dass der Mann nach seiner Flucht aus dem Haus um kurz nach 18 Uhr wieder angetroffen wurde, auf einer Treppe sitzend vor dem Hallenbad. Dort soll er dann erneut versucht haben, die Beamten mit einem Messer anzugreifen und daraufhin seien dann auch die tödlichen Schüsse gefallen.
3: Die Tat wirft viele Fragen auf. Mein Kollege war auch vor Ort und hat die Stimmung in Memmingen mitbekommen.
4: Der Fall sorgt für viel Aufsehen. Es heißt, das Haus, eine verfallene alte Villa mit teils kaputten Fenstern, durch die man noch ausgewachsene, schon lange vertrocknete Zimmerpflanzen sieht, werde mitunter von Obdachlosen zur Übernachtung genutzt. Es waren, als ich gestern vor Ort war, auch viele, vor allem Jugendliche, Schaulustige vor Ort, die, ich sage mal, wild spekuliert haben, was sich dort wohl zugetragen hat. Wie es wirklich war, das müssen jetzt die weiteren Ermittlungen klären und auch Zeugen, die Angaben zu den Vorkommnissen machen können, werden weiterhin gebeten, sich bei der Kriminalpolizei Neu-Ulm zu melden, die hier die Ermittlungen leitet.
3: Der in Memmingen vermisste 14-Jährige ist mutmaßlich Opfer eines Gewaltverbrechens geworden. Der bisherige Verdächtige ist nach Schussverletzungen durch die Polizei im Krankenhaus gestorben. Informationen waren das von Florian Regensburger.
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0: Rumänien hat seit längerem mit massiven wirtschaftlichen Problemen zu kämpfen. Deshalb hat die bisherige Regierung dem Land vor 2 Jahren einen Sparkurs verordnet. Doch der hat die Lage vieler Menschen noch verschärft. Laut Hilfsorganisationen lebt inzwischen 1/4 der Rumänen in Armut. So ist es auch nicht verwunderlich, dass die große Mehrheit unzufrieden ist mit ihrer Regierung. Mit dem Ergebnis, dass das rumänische Parlament heute einem Misstrauensantrag gegen den Premierminister zugestimmt hat. Wie Rumäninnen und Rumänen damit umgehen und wie es in dem EU-Mitgliedsland jetzt weitergehen könnte, dazu David Freches.
5: Vermutlich hat er das Ende kommen sehen. Die Rede ist von Ilie Bolojan. Bis zum Mittag war der Liberale der Premierminister in Rumänien. Aber die proeuropäische Koalition, die bis vor kurzem aus 4 Parteien bestand, ist abgewählt. Grund dafür ist ein Misstrauensantrag. Ilie Bolojan sagt dazu: Dieser Antrag ist verlogen und zynisch. Ich habe das Amt des Premierministers übernommen, obwohl mir bewusst war, dass der Druck enorm ist und dass ich keinen Applaus von den Bürgern erhalten werde. Aber ich habe mich entschieden, das zu tun, was für unser Land dringend und notwendig war. Der Misstrauensantrag wurde mit 281 Stimmen im Parlament verabschiedet, rund 50 Stimmen mehr als notwendig waren. Rumänien hat das größte Haushaltsdefizit in der EU. Dieser Sache hat sich Bolojan angenommen. Die damit verbundenen harten Sparmaßnahmen haben ihm viel Kritik beschert. Stellenabbau und ein Stopp von Lohnerhöhungen im öffentlichen Dienst sowie weniger Rentenerhöhungen, das würde zur Verarmung der Rumänen führen, hieß es. Und der geplante Verkauf von Anteilen großer Staatsbetriebe sei ein Schritt zur Privatisierung. Eingebracht wurde der Misstrauensantrag von den beiden Parteien, die bei der letzten Wahl 2024 die meisten Stimmen bekommen haben, der rechtspopulistischen AU und der PSD, den Sozialdemokraten. Dabei war die PSD bis vor kurzem noch selbst Teil der Regierung. PSD-Chef Sorin Grindeanu sagt dazu: Ich glaube, dass es auch nach diesem Misstrauensantrag ein Leben gibt. Und es ist die Pflicht der verantwortungsvollen Parteien, eine Lösung zu finden. Dass der Misstrauensantrag durchgekommen ist, bedeutet Folgendes. Der bisherige Premierminister Ilie Bolojan ist nun verpflichtet, dem Präsidenten Nico Jordan unverzüglich den Rücktritt seiner Regierung vorzulegen. Sie ist dann nur noch interimsmäßig im Amt, bis eine neue Koalition gebildet ist. Danach werden die Parteien zu Konsultationen bei Präsident Nico Jordan erwartet. Er wird alle im Parlament vertretenen Parteien einladen und ausloten, wie eine mehrheitsfähige Regierung zustande kommen kann. Anschließend ernennt Präsident Nico Jordan einen neuen Kandidaten für das Amt des Premierministers, um die Regierungsarbeit fortzuführen. Dieser designierte neue Premier hat dann 10 Tage Zeit, um das neue Regierungsteam zu bilden, das neue Regierungsprogramm auszuarbeiten und das Parlament darüber abstimmen zu lassen, ob er die Mehrheit der Stimmen bekommt. Dass das schwierig wird, weiß der Präsident selbst. Eine Situation der Unsicherheit hinsichtlich der politischen Zusammensetzung der Regierung und der dahinterstehenden Mehrheit wird es geben. Diese Unsicherheit wird 1 bis 2 Wochen andauern. Ob und wie die Parteien in Rumänien aufeinander zugehen oder nicht, das bleibt offen.
0: Rumänien bekommt nach einem erfolgreichen Misstrauensvotum gegen Ministerpräsident Ilie Bolojan wohl eine neue Regierung. David Freches hat berichtet.
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6: Mit Thomas Kattenbeck. Das Momentum liegt bei den Bayern. Das jedenfalls ist die Meinung von Bayerns Ehrenpräsident Uli Hoeneß vor dem Hit gegen Paris morgen Abend in der Münchner Allianz Arena. Der Bayern-Patron spielt da wohl auf die Tatsache an, dass die Bayern in Paris aus einem 2:5 mit 2 Toren noch ein 4:5 gemacht haben und die Fans und das Stadion eine Wucht entfachen können, die es den Bayern möglich machen sollte, den Titelverteidiger zu schlagen. Abwehrspieler Jonathan heute auf der Pressekonferenz.
7: Ja, es ist natürlich extrem präsent überall. Ob hier, keine Ahnung, wenn ich mit meinem Hund spazieren gehe, spricht mich auch jeder an, Mittwoch Vollgas geben. Und ich habe einfach das Gefühl, dass ganz München einfach sich darauf freut und bereit ist, dieses Spiel zu Hause zu gewinnen und ins Finale zu kommen. Und das habe ich so auf diese Art und Weise natürlich noch nie gespürt und bin einfach extrem dankbar, dass ich diesen Moment auch hier so erleben darf in meiner ersten Saison.
6: Und jetzt muss halt nur noch alles klappen. Paris-Trainer Luis Enrique, selbst der Spanier, bemühte heute den besten spanischen Tennisspieler ever, Rafael Nadal. Der habe seine extra Motivation auch immer aus den Spielen gegen die großen Novak Djokovic und Roger Federer gezogen. Und genauso sollten es seine Spieler morgen auch in München tun. Entspannt und souverän, wie fast immer, Bayern-Trainer Vincent Kompany, Edgar Endres.
8: Im Bayern-Trikot sitzt der Belgier im Presseraum an der Säbener Straße und hofft, die richtigen Entscheidungen bis zum Anpfiff zu treffen.
9: Ich habe wahrscheinlich jetzt 35 Spiele gesehen vom PSG in die letzte. Das Gefühl ist einfach, dass die Jungs gestärkt werden müssen, in was die ganze Saison schon gut gemacht haben und in die Details vielleicht was bekommen müssen, die in diese Spiele entscheiden.
8: Nur Serge Gnabry wird fehlen. Lennart Kahl, Tom Bischoff und auch Rafael Guerrero sind wieder fit. So werden knapp 70.000 Bayern-Fans ihre Elf im neuen Heimtrikot pushen und hoffen, dass die Offensivpower ausreicht, um zum 7. Mal das Finale in der Fußball-Champions League zu erreichen.
6: Anstoß morgen um 21 Uhr natürlich live hier in BR24 Radio zu hören. Branimir Gota war jahrelang der Spieler und Kapitän bei der Spielvereinigung Greuther Fürth. Aktuell spielen die Fürther gegen den Abstieg aus der zweiten Liga. Und auch wenn sie die Klasse halten sollten, der 33-Jährige wird den Verein auf eigenen Wunsch verlassen. Florian Eckel.
10: Der Schwede kam 2019 ablösefrei aus Frankfurt und hat sich zur Clublegende entwickelt. Hrgota hat mit 58 Treffern die meisten Tore für Fürth in der zweiten Liga erzielt. Seine Krönung bei der Spielvereinigung sei der Aufstieg in die Bundesliga gewesen. Aktuell stehen seine Fürther in der zweiten Liga auf Tabellenplatz 17 und brauchen in den verbleibenden beiden Spielen dringend Siege gegen den Abstieg. Für Sportchef Stefan Fürstner habe Hrgota aufgrund seiner Verdienste einen festen Platz in den Geschichtsbüchern des Kleeblatts. Gemeinsam wolle man jetzt alles für den Klassenerhalt geben.
6: Bei den Frauen des FC Bayern München hat sich Marla Groß entschieden, eine neue Herausforderung anzunehmen. Groß war als 18-Jährige zu den Bayern gekommen. Vor 8 Jahren hatte vor 2 Jahren eine lebensgefährliche Tumorerkrankung überstanden, ihren Status als Stammtorhüterin zuletzt aber verloren. Der Berliner Senat hat sich einstimmig hinter die Olympiabewerbung und die Pläne des regierenden Bürgermeisters Kai Wegner gestellt. Das Konzept Berlin Plus für eine Bewerbung um die Sommerspiele 2036 bzw. 2040 geht davon aus, dass bereits 97% aller Sportstätten für die Wettbewerbe vorhanden sind. Berlin bemüht sich als einer von 4 Kandidaten in der nationalen Vorauswahl um den Zuschlag für die deutsche Olympiabewerbung. Konkurrenten sind München, Hamburg und die Region Rhein-Ruhr mit Köln als Zentrum. Die Entscheidung fällt am 26. September.
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0: Die A6 Nürnberg Richtung Pilsen ist zwischen Ahlfeld und Sulzbach-Rosenberg wegen Bergungsarbeiten noch immer gesperrt. Dort staut es sich. Die A8 München Richtung Salzburg ist zwischen Traunstein-Siegsdorf Ost und Bad Reichenhall wegen Bauarbeiten ebenfalls gesperrt. Dort gibt es eine Umleitung über die U91 ab Traunstein-Siegsdorf. Die A9 Berlin Richtung Nürnberg ist zwischen Bergbad Steben und Naila-Selbitz wegen Bergungsarbeiten mehrfach kurzfristig gesperrt. Und A93 Hof Richtung Weiden zwischen Selb-Nord und Selb-West. Dort ist die Strecke nach einem Unfall im Baustellenbereich auf der linken Spur blockiert. Das Wetter in Bayern: im Laufe des Abends und der Nacht ziehen von Südwesten her immer mehr Wolken auf. In der Folge kann es schauerartige Regenfälle, vereinzelt auch kräftige Gewitter geben. Die Schlechtwetterfront zieht dann später langsam nordostwärts ab und die Bewölkung lockert wieder auf. Das Ganze bei Tiefstwerten von 6 bis 12 Grad. Morgen herrscht dann ein Mix aus Wolken und sonnigen Abschnitten vor. Nachmittags und abends ziehen von Südwesten her neue Schauer und Gewitter heran. Die Temperaturen steigen auf 16 bis 23 Grad. Und die Aussichten: am Donnerstag mehr Wolken als Sonne, zwischendurch immer wieder Regen und Gewitter. Am Freitag nach Frühnebel vorübergehend etwas freundlicher. Später dann vor allem in Alpennähe wieder stürmisch und gewitterig. Die Temperaturen fallen mit 13 bis 19 Grad etwas niedriger aus.

0: 20 Uhr.
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2: Mit Holger Roman und diesen Themen: Kontinuität bei der Union. Die Bundestagsabgeordneten von CDU und CSU wählen Jens Spahn erneut zu ihrem Fraktionschef. Querschüsse aus Brüssel. Bei einem Besuch in der Bayerischen Landesvertretung beklagt sich Ministerpräsident Söder über den Umgang der Bundesregierung mit Trumps neuen Zolldrohungen und dem angekündigten Truppenabzug. Und Antisemitismus in Bayern. In seinem neuesten Jahresbericht verzeichnet die Informationsstelle RIAS einen Höchststand an Angriffen auf Juden und jüdische Einrichtungen. Morgen, am 6. Mai, ist Bundeskanzler Friedrich Merz genau ein Jahr im Amt. Gestartet ist seine schwarz-rote Koalition seinerzeit mit großen Reformversprechen. Doch die Bilanz nach einem Jahr gemeinsamer Regierungsarbeit von Union und SPD fällt eher durchwachsen aus. So war denn auch viel Selbstkritik zu hören, als sich die SPD-Bundestagsfraktion heute traf, um über die anstehenden Reformen und die schwachen Umfragewerte zu beraten. Bei CDU und CSU ging es nicht nur um Inhalte, sondern auch um eine wichtige Personalie. Jens Spahns Wiederwahl zum Fraktionschef stand an und sie fiel angesichts seiner bis jetzt nicht immer glücklichen Amtsführung, wie viele Parteikollegen und Beobachter finden, am Ende doch überraschend deutlich aus. Aus Berlin, Jim Bob Nikschas.
3: 91,3%, so wie im vergangenen Jahr, sind es diesmal nicht mehr. Mit 86,5% wird Jens Spahn erneut zum Vorsitzenden der Unionsfraktion im Bundestag gewählt. Die Abgeordneten haben ihrem Vorsitzenden damit trotz aller Kritik den Rücken gestärkt. Ein Zeichen der Stabilität in einer Zeit, in der die Bundesregierung nicht sonderlich stabil wirkt. An der Zahl der verabschiedeten Gesetze in den vergangenen 12 Monaten liegt es nicht, stellt der alte und neue Fraktionschef der Union fest.
4: 141 Gesetze in einem Jahr zeigen, diese Regierung, diese Koalition debattiert, aber sie führt jede Debatte eben auch zu einer Entscheidung.
3: Doch auch Spahn gibt zu, vor allem die Debatten der vergangenen Wochen, unter anderem über Reformen bei Gesundheit und Steuern, waren zu viel des Guten. Spiralen der Selbstvergewisserung in seinen Augen. Da müssten Union und SPD wieder herausfinden.
4: Das Schöne ist, wir haben uns ja schon mal gezeigt, dass es geht. In den ersten 3 Monaten diesen Jahres waren wir genau in dem Modus. Heizungsgesetz, Migration, GEAS, Tariftreue, Bürgergeld, Wolf. Wir haben viele Fragen intern diskutiert, anschließend gemeinsam vertreten. Und wir haben gesehen, die politische Zustimmung wächst für Union und SPD.
3: Davon ist nicht mehr viel zu sehen. Während sich Union und SPD öffentlich die Grenzen ihrer Kompromissbereitschaft aufzeigen, wächst in den Umfragen die Zustimmung zur AfD. Deren Partei- und Fraktionsvorsitzende Alice Weidel meint, auch sie persönlich hatte sich vor allem von der Wirtschaftspolitik unter Friedrich Merz mehr versprochen.
5: Ich gehörte auch zu diesen Menschen, die Hoffnung in eine Kanzlerschaft von Friedrich Merz hatten, dass er einigermaßen steuernd hier eingreift, und auch meine Erwartungen an Friedrich Merz haben sich enttäuscht, und er hat sogar noch in den Enttäuschungen Olaf Scholz wirklich überschritten.
3: Soweit will Grünen-Co-Fraktionschefin Katharina Dröge in ihrer Bilanz zwar nicht gehen, doch auch sie wirft Union und SPD nach einem Jahr vor allem Versagen vor. Bei der Energiepolitik zum Beispiel, beim Klimaschutz und auch beim Krisenmanagement des Kanzlers.
6: Deutschland taumelt ja ein Stück weit auf den Wellen wie ein Schiff ohne Steuermann, und das ist in stürmischen Zeiten einfach ein großes Problem.
3: Aus dem Tritt geraten ist nach einem Jahr Bundesregierung auch die Sozialpolitik, findet Linken-Fraktionschef Sören Pellmann.
7: Ein Jahr lang sind insbesondere die Reichen und die Überreichen mehr geschont worden, als das in bisherigen Regierungsjahren der Fall gewesen ist.
3: Diese Kritik dürfte vor allem die SPD hart treffen, betonen die Parteichefs Lars Klingbeil und Bärbel Baas bei ihrem Besuch in der Fraktion doch.
8: Wir sind mit klaren Vorgaben und auch mit klaren Vorhaben in diese Koalition gegangen und vor allen Dingen auch mit einem großen Verantwortungsbewusstsein. Und wir haben auch nicht lange gewartet, sondern wir haben auch direkt, wenn man das vor einem Jahr betrachtet, angefangen, Reformen anzustoßen, auf den Weg zu bringen.
3: Bisher war dieser Weg für Union und SPD ziemlich steinig. Da sind Regierungs- und Oppositionsfraktionen im Bundestag mal einer Meinung.
2: Das bayerische Kabinett hat heute in Brüssel getagt. Es folgte damit einer Tradition, die Ministerpräsident Söder selbst einmal vor vielen Jahren begründet hat. Damals war er Europaminister im Kabinett Stoiber. Und auch wenn der CSU-Chef nicht als ausgewiesener Fan von EU-Kommission und Parlament gilt, weiß er doch, dass sich ein Besuch in der Europahauptstadt immer lohnt. Nicht nur, weil die prachtvollste Landesvertretung in Brüssel die bayerische ist, sondern auch, weil man von außen eine ganz andere Perspektive auf die Politik daheim genießt. Anita Fünfinger.
0: Ministerpräsident Markus Söder wird deutlich. Er zeigt sich in Brüssel bezüglich des geplanten Truppenabzugs der US-Armee aus Bayern massiv verärgert über das Verhalten der Bundesregierung. Er appelliere an Berlin, dies nicht nur achselzuckend zur Kenntnis zu nehmen. Die Bundesregierung müsse sich bemühen, die Probleme zu lösen. Für Verstimmung in Brüssel sorgen auch die langsamen Schritte bezüglich des Zollabkommens mit den USA. Es tue weh, wenn diese Zölle noch einmal erhöht würden, sagt Söder. Daher sei das Parlament nun am Zug, die im Sommer in Schottland getroffene Vereinbarung mit den USA endlich zu verabschieden. Manfred Weber, EVP-Fraktionschef und stellvertretender CSU-Chef, sagt, seine Fraktion werde das Abkommen, das Einfuhrzölle von 15% vorsieht, zur Abstimmung stellen. Er rief die Sozialdemokraten im EU-Parlament auf, dieses Thema nicht für Parteipolitik zu nutzen. Das Europäische Parlament hat die getroffene Vereinbarung noch nicht verabschiedet. Mittlerweile kündigt US-Präsident Trump noch weitaus höhere Einfuhrzölle an. Einigkeit zwischen Weber und Söder auch beim Verbrennerverbot. Es müsse vom Tisch. Das Aus vom Verbrenner aus müsse in den nächsten Wochen eingeleitet werden, so Söder. Technologieoffenheit lautet das Stichwort.
2: Ausländische Straftäter in ihre Heimatländer zurückzuführen, das ist einer der zentralen Bausteine der Migrationspolitik von Bundesinnenminister Dobrindt. Doch dem CSU-Politiker geht es mit den Rückführungen offenbar immer noch zu langsam. Ein neues Gesetz soll bestehende Hindernisse abbauen und mehr Abschiebeflüge ermöglichen. Aus Berlin dazu Dietrich Karl Meurer.
9: Bundesinnenminister Alexander Dobrindt drängt auf mehr Tempo bei Abschiebungen und kündigt ein neues Gesetz an. Der CSU-Politiker erklärt, die Regierung bereite Regeln für mehr Effizienz bei Rückführungen vor, um dauerhaft hohe Zahlen zu erreichen und Abschiebehindernisse zu minimieren. Hintergrund ist die Entwicklung der vergangenen Monate. Behörden weisen mehr Menschen direkt an den Grenzen ab und verhindern so die Einreise. Zugleich stagniert die Zahl der Abschiebungen von Personen ohne Aufenthaltsrecht. Hier sieht Dobrindt Handlungsbedarf. Er betont, es liege im Sicherheitsinteresse Deutschlands, Straftäter in ihre Herkunftsländer zurückzuführen, auch nach Afghanistan und Syrien. Einen Termin für das Gesetz nennt er nicht. Ein Jahr nach Beginn der schwarz-roten Koalition zieht Dobrindt eine positive Bilanz. Die illegale Migration sei im Vergleich zum Vorjahr um rund 70% gesunken. Er führt das auf mehrere Maßnahmen zurück, darunter mehr Zurückweisungen an den Grenzen und verstärkte Einsätze gegen Schleuser. Zudem verweist Dobrindt auf Europa. Die Reform des Asylsystems soll ab Juni greifen und Migration in der EU besser steuern.
2: Am Tag nach der Amokfahrt in der Leipziger Innenstadt herrschen noch immer Trauer und Fassungslosigkeit. Trauer über das Schicksal der Opfer und Fassungslosigkeit über den Täter und die Tatsache, dass seine Todesfahrt durch die Fußgängerzone erst relativ spät gestoppt wurde. Wie die bisherigen Ermittlungen ergeben haben, war der 33-Jährige bereits aktenkundig durch Delikte wie Bedrohung oder Beleidigung. Vorigen Monat erst hatte er sich in eine psychiatrische Klinik einweisen lassen, wo er bis zur vergangenen Woche behandelt wurde. Und dorthin soll er auf Beschluss des Untersuchungsrichters nun auch wieder zurückkehren. Aus Leipzig, Arndt Groß.
10: Nach der tödlichen Amokfahrt in Leipzig ist der mutmaßliche Täter in die Psychiatrie eingewiesen worden. Ein Ermittlungsrichter hat die einstweilige Unterbringung des 33 Jahre alten Deutschen angeordnet. Wie die Staatsanwaltschaft Leipzig mitteilte, liegen dringende Gründe vor, dass er die Tat mit 2 Toten und 6 Verletzten in einem Zustand der erheblich verminderten Schuldfähigkeit begangen hat. Laut Unterbringungsbefehl hat er mit dem Ziel gehandelt, möglichst viele Menschen zu töten bzw. zu verletzen. Aufschlüsse erhoffen sich die Ermittler von einer forensisch-psychiatrischen Begutachtung des Beschuldigten. Abhängig vom Ergebnis könne die Unterbringung in einen Haftbefehl umgewandelt werden. In Leipzig haben am Nachmittag hunderte Menschen der Opfer der Amokfahrt gedacht. Nach Angaben des Sozialministeriums in Sachsen ist der mutmaßliche Täter Polizei bekannt. Er befand sich bis wenige Tage vor der Tat zur Behandlung freiwillig in einem psychiatrischen Krankenhaus. Es hätten aber keine medizinischen Gründe vorgelegen, ihn gegen seinen Willen festzuhalten. Der 33-jährige Deutsche war mutmaßlich am Montag mit einem Auto durch eine belebte Leipziger Fußgängerzone gefahren. 2 Menschen kamen ums Leben, mindestens 6 weitere wurden verletzt. Die Schwerverletzten sind inzwischen außer Lebensgefahr.
2: Nie wieder. Diese beschwörende Formel gehörte nach dem Zweiten Weltkrieg sozusagen zum politischen Kernbestand.

0: Jahresbericht vorgelegt. Raimund Bacher.
1: In Bayern ist die Zahl antisemitischer Vorfälle erneut gestiegen. Die Recherche- und Informationsstelle Antisemitismus, kurz RIAS, zählt in Bayern knapp 1600 Fälle, insgesamt 25 mehr als im Jahr davor. Besonders häufig war israelbezogener Judenhass. Laut RIAS machten solche Vorfälle gut 80% aus. Die Zahl antisemitischer Angriffe im Internet hat sich mehr als verdoppelt. Immer öfter tauchen dort offene Beschimpfungen, Drohungen und Gewaltaufrufe auf. Die Leiterin von RIAS Bayern, Annette Seidel-Arpaci, sagt, antisemitische Aussagen werden enthemmter, bedrohlicher und direkter. Das gesellschaftliche Tabu gegen offenen Judenhass breche ein. Betroffen sind vor allem jüdische und israelische Einrichtungen. Der Präsident des Zentralrats der Juden, Josef Schuster, warnt, Jüdinnen und Juden in Bayern lebten seit 2,5 Jahren in permanenter Unsicherheit. Der Judenhass sei in Deutschland etabliert. Die Ergebnisse des Berichts müssten für Entscheidungsträger und Gesellschaft ebenso Alarmsignal wie Ansporn sein. Das Justizministerium meldet 906 neue Ermittlungsverfahren wegen antisemitischer Straftaten und 203 Verurteilungen. Die bayerische Sozialministerin Ulrike Schaaf fordert konsequenten Schutz jüdischen Lebens. Der Grünen-Politiker und Extremismusexperte Cemal Bozuoğlu betont, Antisemitismus komme aus der Mitte der Gesellschaft.
0: Die Würde des Menschen ist unantastbar, auch für alle in Uniform. Plakate mit diesen Sätzen sind seit heute in vielen Bahnhöfen und Zügen zu sehen. Das Bundesverkehrsministerium hat die Kampagne für mehr Achtung und Respekt zusammen mit der Deutschen Bahn und dem Verband Deutscher Verkehrsunternehmen gestartet. Anlass war der tödliche Angriff auf einen Zugbegleiter im Februar. Anja Dobrodinsky.
2: Knapp 170.000 Straftaten zählte die Bundespolizei im vergangenen Jahr an Bahnhöfen und Anlagen. In knapp 2.700 Fällen gab es Gewalt gegen Bahnbeschäftigte. Das ist ein Plus von 11%. Nach dem tödlichen Angriff auf einen Zugbegleiter trafen sich Bahnunternehmen, Politik und Gewerkschaften im Februar für einen Sicherheitsgipfel und beschlossen unter anderem eine Respektkampagne, die jetzt gestartet ist. Außerdem nutzen knapp 2.000 Bahnbeschäftigte inzwischen Bodycams. Ab dem Sommer soll das für alle möglich sein. Das Verkehrsministerium arbeitet an einer Regelung, die auch Tonaufnahmen erlaubt. Im Sommer soll ein Pilotprojekt dazu starten. In Regionalzügen hat die Deutsche Bahn einen Test mit Zweierteams gestartet. Er soll klären, wann und wo eine Doppelbesetzung mit einem zweiten Zugbegleiter oder mit Sicherheitspersonal sinnvoll und nötig ist. In den vergangenen 12 Monaten hat die DB zudem die Zahl der Sicherheitsleute von 4.500 auf 5.000 erhöht. Der Konzernbetriebsrat bei der Deutschen Bahn AG berichtet, dass Kollegen immer öfter Beleidigungen, Anspucken, Schläge oder sexuelle Übergriffe erleben. Man sehe einen klaren Zusammenhang zwischen dem schlechten Zustand des Schienennetzes, der hohen Zahl an Verspätungen und dem Anstieg bei den Angriffen. Pünktliche Züge seien ein großer Hebel, um Konflikte zwischen Mitarbeitenden und Reisenden zu minimieren. Dafür brauche es eine verlässliche, langfristige Finanzierung der Infrastruktursanierung.
0: Die Geschichte von Buckelwald Timmy und seiner unfreiwilligen Odyssee durch Nord- und Ostsee haben die Menschen in ganz Deutschland aufgewühlt. Eine neue wissenschaftliche Studie legt nun den Schluss nahe, dass Meeressäuger, die ihren angestammten Lebensraum verlassen, nicht mitnichten auch Einzelfälle sind. Michael Lang berichtet.
3: Expertinnen und Experten aus 6 Kontinenten dokumentierten in den vergangenen Jahren mehr als 40 Wal- und Robbenarten außerhalb ihres Lebensraums. Laut der Studie entspricht das etwa einem Drittel aller bekannten Wal- und Robbenarten. Dazu gehören unter anderem Wale in der Themse, arktische Walrosse vor europäischen Küsten und Galapagos-Seebären, die sich fast 2000 Kilometer fernab ihrer Heimat in Peru ansiedelten. Der Klimawandel und damit die Erwärmung der Meere sowie Futtermangel seien wichtigste Ursachen dafür, warum immer mehr Wale und Robben ihre Lebensräume verließen, so die Forschenden. Sie fordern eine konsequente Reduktion der Treibhausgasemissionen zur Eindämmung der globalen Erwärmung und außerdem eine besondere internationale Erfassung der wandernden Meeressäuger. Auch klare Protokolle für Rettungseinsätze von Walen und Robben seien notwendig, sagen die Forschenden.
0: Soweit noch einmal die wichtigsten Nachrichten des Tages von BR24 Radio aus dem Funkhaus in München. Hier geht's jetzt gleich weiter mit dem ARD-Infoabend und zwar vom Norddeutschen Rundfunk in Hamburg. Und die Kollegen haben ganz viel Sport für Sie ab 21 Uhr, nämlich mit dem zweiten Champions League Halbfinale zwischen Arsenal London und Atletico Madrid. Wir wünschen gute Unterhaltung und bleiben Sie weiter informiert.

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1: Und der kommt aus den Studios von NDR Info in Hamburg. Ich bin Christopher Gauber. Einen schönen Abend Ihnen. Seit nunmehr 2 Monaten ist die Straße von Hormus, der weltweit wichtigste Engpass für Erdöl- und Flüssiggasexporte, de facto unpassierbar. Irans Militär blockiert die Meerenge. Hunderte Schiffe aus aller Welt sitzen im Persischen Golf fest, mit wirtschaftlichen Auswirkungen, die wir alle spüren. Ausgelöst wurde die Blockade durch den Iran-Krieg unter Präsident Trump. Und der scheint der Lage im Moment nicht mehr Herr zu werden. Zwar gibt es seit einiger Zeit eine Waffenruhe, aber umso länger der Iran die Straße von Hormus weiter blockiert, umso brüchiger wird der vorübergehende Frieden auch. Zuletzt haben US-Kriegsschiffe 2 Handelsschiffe mit der Vereinigten Staaten durch die Meerenge eskortiert. Der Iran reagierte mit Warnschüssen. Markus Schubert vom NDR hat mit dem Nautiker Dr. Moritz Brake gesprochen. Der Reserveoffizier der deutschen Marine arbeitet am Center for Advanced Security, Strategic and Integration Studies in Bonn. Und zunächst ging es da um die Frage, ob sich denn mit dieser Eskorte für 2 Handelsschiffe die Lage im Persischen Golf grundsätzlich verändert hat.
2: Ja, ich fürchte, das Problem wird uns eher noch lange begleiten. Also eine einzelne Eskorte mit 2 Schiffen ändert das Grundproblem nicht. Also wir haben ein hohes Risiko nach wie vor für die Handelsschifffahrt. Die Verantwortung dafür bleibt nach wie vor bei den Versicherungen, die das nicht versichern werden. Es handelt sich um ein Kriegsrisiko, das ist nicht versicherbar. Wir haben die Reeder, die dann unter eigenem Risiko ihre Schiffe riskieren. Und wir haben vor allem die Kapitäne, die vor Ort die Verantwortung für das Leben ihrer Besatzung haben. Und die, so viel Geld kann man jemandem gar nicht bezahlen, dass der bereit ist, Menschenleben so aufs Spiel zu setzen. Also letztlich ist es ein Abwägen der Verantwortlichen vor Ort, die dann für sich zum Schluss kommen müssen. Ein Dortbleiben ist möglicherweise riskanter als eine Passage durch die Straße von Hormus. Aber wir reden hier nach wie vor auf der Ebene von Friedenslogik, von kommerziellen Abwägungen. Und solange wir da bleiben, wird die Passage von Hormus sich auch nicht maßgeblich verändern.
3: Wie stark müsste sich denn die US-Marine engagieren, um Tanker wie in den 1980er Jahren sicher zu eskortieren? Wir reden von sehr vielen Schiffen, die festsitzen und die bei regem Handel auf Vorkriegsniveau ja rein und rausfahren wollen würden.
2: Genau, also wir reden über ein Vorkriegsniveau von 130 Passagen am Tag. Aber ganz ehrlich, ich glaube nicht, dass wir absehbar da Aussicht haben, auf die Vorkriegssituation zurückzukehren. Das, was hier bestehen bleibt, ist maximal ein brüchiger Waffenstillstand oder ein brüchiger Frieden. Wir sehen, wie sich zwischen der zivilen Regierung Irans und den Revolutionsgarden immer wieder Unterschiede auftun, wo die einen möglicherweise Verhandlungserfolge verkünden, die Öffnung der Straße von Hormus verkünden und die anderen aber sofort das Feuer eröffnen und auch die Bedingungen klar diktieren und sagen, wer hier durchfährt, zahlt Schutzgeld. Und auch nur die, von denen wir das akzeptieren, dass sie überhaupt Schutzgeld zahlen dürfen. Das heißt also, die Revolutionsgarden nehmen sich heraus, zu entscheiden, wer durch die Straße von Hormus geht. Und das ist eine existenzielle Bedrohung, vor allem für die Golfstaaten. Ein Zustand, der so auf keinen Fall bestehen darf und auch von der Region nicht hingenommen werden wird. Und deswegen sehe ich da auch keine Lösung für irgendeinen Friedensdeal, der beinhaltet, dass der Iran diese Kontrolle behalten darf.
3: Wer hat die Waffenruhe verletzt, die Sie als brüchig bezeichnen? Die USA, die mit Kriegsschiffen in die Meerenge fahren, Schiffe unter US-Flagge begleiten und auch reklamieren, Schnellboote der Iraner dabei versenkt zu haben? Oder der Iran, der diese Boote einsetzt und Hafenanlagen in den Emiraten angreift? Oder beide Seiten?
2: Also die Waffenruhe ist von Anfang an nie wirklich durchgesetzt worden, denn der Iran hat die Blockade aufrechterhalten. Und diese Blockade ist ein Akt des Krieges, übrigens auch gegen uns gerichtet. Also Europa, europäische Schiffe, deutsche Schiffe sind ja mit betroffen. Die können genauso wenig durch die Straße durch. Das heißt, der Iran begeht einen Akt des Krieges, gezielt auch gegen uns, historisch betrachtet, völkerrechtlich betrachtet, ganz klar. Und wir haben uns aber bisher, genauso wie die Golfstaaten, die ja noch viel direkter betroffen sind, entschieden, darauf nicht militärisch zu antworten. Zu einem Krieg gehören immer 2. Einer, der angreift, und einer, der sich wehrt. Und wir haben bisher entschieden, uns nicht militärisch zu wehren. Aber wir sind längst Ziel eines Aktes des Krieges seitens des Irans. Und wenn man hier unter diesen Bedingungen, also wenn das Regime in Teheran weiter an der Macht bleibt, die Revolutionsgarden weiter diese Fähigkeit haben, die Straße von Hormuz unter Beschuss zu nehmen, Minen zu legen, wird keine Sicherheit zurückkehren für die Handelsschiffe. Das heißt, den Friedensmodus, den Verkehr, den Vorkriegszustand kriegen wir nicht zurück. Ja. Und damit kann man, wenn man überhaupt Passagen durch Hormuz haben will, das eigentlich nur unter der Kriegslogik machen, wenn es um die existenzielle Versorgung von Gesellschaften geht. Und das funktioniert über die Leitung von Handelsschiffen durch Staaten. Man würde also zum Beispiel Schiffe, die da durch müssen, vorher unter die Flagge eines solchen, meinetwegen, Golfstaates nehmen und dann Soldaten an Bord nehmen statt zivile Seeleute und die dann ja unter Dienstpflicht und voller Verantwortung des Staates unter auch Lebensgefahr durch die Straße fahren lassen. Es würden auch nicht alle Schiffe ankommen möglicherweise. Man nimmt Treffer in Kauf, aber man hat dadurch Zugang zum Weltmarkt. Man kann dadurch die Gesellschaft versorgen. Man kann kritische Güter weiter ins Land bringen. Es muss gar nicht jedes Schiff ankommen. Vielleicht wird von drei Schiffen eines versenkt werden. Aber die zwei, die ankommen, sichern die Existenz des Landes. Und wenn wir in dieser Logik sind, dann ist es auch wieder möglich, die Straße von Hormuz zu platzieren. Und es sind die Länder in der Region so vital betroffen, dass das auch in meiner Sicht längst überfällig ist. Also Indien beispielsweise fehlt es ja an Düngemitteln und wir können absehbar schon jetzt auf eine Hungersnot in diesem Jahr zusteuern.
3: Wenn das alles nicht gelingt, dann muss aber wieder der Regime-Change für die USA auf die Zielliste, weil nur dann die Wahrscheinlichkeit, dass Geschosse Richtung See gehen, ausgeschlossen werden kann.
2: Die Amerikaner haben zwei Fehler begangen. Diesen Krieg so in dieser Form zu beginnen und ihn dann nicht zu gewinnen. Und mit diesem Scherbenhaufen aber, der daraus resultiert, wir kommen nicht zurück zu diesem Vorkriegszustand der Straße von Hormuz. Mit diesem Scherbenhaufen müssen wir aber alle umgehen, auch wir in Europa. Und vor allem aber noch viel, viel dringender betroffen sind ja eben die Staaten in der Region, die Golfstaaten, aber eben auch Indien, aber eben auch viele andere Staaten in Asien. Also viele Millionen Menschen stehen gerade vor existenziellen Krisen, also mit Lebensgefahr, mit Hunger, mit wirtschaftlichen Katastrophen und übrigens auch mit Auswirkungen, die sich dann hier irgendwann mit Verzögerung ebenfalls auswirken, weil ja von Rohstoffproduktion, Nahrungsmittelproduktion, Absatzmärkten ganz vieles wegbricht. Also wir sind noch gar nicht da angekommen, dass uns klar geworden ist, wie gravierend die Folgen sind und wie sehr die auch uns direkt betreffen.
1: Moritz Brake vom Center for Advanced Security, Strategic and Integration Studies in Bonn. Ja, die Spannungen zwischen Iran und den USA nehmen also wieder zu. Teheran wertet die Eskorte von zwei Handelsschiffen durch das US-Militär durch die Straße von Hormuz wohl als Provokation. Eine Reaktion waren Angriffe auf Ölanlagen in den Vereinigten Arabischen Emiraten. Es waren die ersten iranischen Angriffe auf den Golfstaat seit Beginn einer Waffenruhe vor knapp 4 Wochen. Moritz Behrendt schildert uns die Reaktionen darauf.
4: Am Abend veröffentlichte das Verteidigungsministerium der Vereinigten Arabischen Emirate eine Bilanz der jüngsten iranischen Angriffe. 3 Marschflugkörper, 12 ballistische Raketen und 4 Drohnen seien von der Luftabwehr abgefangen worden. Die Botschaft: Wir können uns verteidigen. Ein Drohnenangriff richtete jedoch Schaden an. Eine Ölanlage im Hafen von Fujairah geriet in Brand. 3 indische Arbeiter wurden verletzt. Der Hafen hat für die Emirate große strategische und wirtschaftliche Bedeutung. Über ihn können die Emirate Öl exportieren, ohne den Rohstoff durch die Straße von Hormuz transportieren zu müssen. Das kann die Verluste der Emirate aber nur zum Teil kompensieren. Die Blockade der Straße von Hormuz durch den Iran sei inakzeptabel, sagte der emiratische Energieminister gestern auf einer Konferenz, noch vor den iranischen Angriffen. Die größte Sorge heute ist die Sicherheit der Schiffe, die sich frei durch die Meerengen auf der ganzen Welt bewegen. Überall ist das eine Selbstverständlichkeit, nur in der Straße von Hormuz nicht, als Folge der iranischen Aktionen. Auf der Konferenz betonte der Minister auch, sein Land sei gewappnet für weitere iranische Angriffe. Wir haben uns bereits verteidigt. Wir sind stark, wenn es darum geht, unsere Familien und alle, die bei uns leben, zu schützen. Ich habe keine Zweifel an unseren Fähigkeiten. Aber diese Fähigkeiten werden wir mit Made in the Emirates bald auf die nächste Stufe heben. Das Land werde seine eigene Rüstungsindustrie ausbauen. Ob auf die nächste Stufe heben auch bedeuten kann, dass die Emirate aktiver in den Krieg gegen den Iran einsteigen, bleibt Spekulation. In der Stellungnahme des Verteidigungsministeriums heißt es, man sei bereit, auf jegliche Bedrohungen zu reagieren und allem entgegenzutreten, was darauf abziele, die Sicherheit des Landes zu untergraben. Experten gehen davon aus, dass der Iran gezielt die Emirate angegriffen hat, weil sich das Land deutlicher an die Seite der USA gestellt hat als andere Golfstaaten und weil es zudem durch eine strategische Partnerschaft mit Israel verbunden ist. Scharfe Kritik am Iran kam auch von anderen Regierungen. Saudi-Arabien und Katar verurteilten die Angriffe. Die indische Regierung betonte, der Beschuss von ziviler Infrastruktur und unschuldigen Zivilisten müsse sofort eingestellt werden. Reagierte damit auf die Verletzungen, die drei indische Staatsbürger erlitten haben. Auch der deutsche Bundeskanzler äußerte sich: Unsere Solidarität gilt den Menschen in den Vereinigten Arabischen Emiraten und unseren Partnern in der Region, schrieb Friedrich Merz auf der Plattform X. Teheran müsse aufhören, die Region und die Welt zur Geisel zu nehmen. Die Blockade der Straße von Hormus müsse enden.
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1: In München hat sich die Mehrheit der Bevölkerung für eine Olympiabewerbung der Stadt ausgesprochen. Auch in der Rhein-Ruhr-Region haben gut zwei Drittel der Wahlberechtigten Ja gesagt zu Olympia. In Hamburg wird aktuell darüber abgestimmt, ob sich die Hansestadt als Austragungsort für Olympische Sommerspiele bewerben soll. Und Stefanie Lavoie aus der Sportredaktion ist Hamburgerin.
5: Und ich habe heute meine Stimme abgegeben per Briefwahl. Wie schaut's denn mit dir aus, Christopher?
1: Also ich habe die Unterlagen schon zu Hause, habe gestern ganz viele gesehen, die ihren roten Umschlag schon zum Briefkasten getragen haben. Ich selbst habe noch nicht abgestimmt. Ich habe noch Zeit, oder?
5: Ja, am 31. Mai endet mit der Abstimmung in den Wahllokalen das Referendum. In Berlin, dem vierten deutschen Bewerber, werden die Bürger nicht befragt. Der Senat hat heute sein Konzept vorgestellt. In vielen Bereichen dient Paris 2024 als Vorbild. Sebastian Schöbel berichtet.
6: Eine der größten Änderungen des bisherigen Olympiaplans ist die Schwimmarena. Die soll nun nicht mehr rein temporär gebaut werden. Stattdessen will der Senat das Sommerbad im Olympiapark im großen Stil sanieren, überdachen und erweitern und damit auch langfristig für den Breiten- und Wettkampfsport nutzbar machen. Ebenfalls neu: Beachvolleyball soll nun doch nicht am Brandenburger Tor, sondern auf dem Maifeld gespielt werden. Am Brandenburger Tor sollen stattdessen die Medaillen übergeben werden. Eine lange Rampe hinauf zur Quadriga soll das Tor zusätzlich zu einem Besuchermagneten machen. Für das Spektakel drumherum plant Berlin unter anderem, die Eröffnungsfeier vom Olympiastadion auf das Tempelhofer Feld zu verlegen. Ein in Goldgelb bemalter Weg soll beide Orte miteinander verbinden. In einer Bürgercharta, die aus dem Olympia-Beteiligungsverfahren entstanden ist, werden zudem weitere konkrete Forderungen an die Politik gestellt. So soll zum Beispiel der gesamte ÖPNV in Berlin während der Spiele kostenlos sein. Außerdem müsse der Breitensport gefördert werden, etwa mit kostenlosen Trainerscheinen für Ehrenamtler. Und bei Olympiatickets sollen Berlinerinnen und Berliner Rabatt bekommen.
5: Von Berlin nach London, dort im Norden der Stadt, steht das erste Halbfinalrückspiel der Champions League an. Arsenal London gegen Atletico Madrid. Das Heimspiel war 1:1 ausgegangen. Anpfiff ist um 21 Uhr. Im zweiten Halbfinalrückspiel möchte Bayern München morgen Paris Saint-Germain aus dem Wettbewerb kicken. Im torreichsten Halbfinale der Champions League-Geschichte unterlagen die Münchner im Hinspiel in Paris mit 4:5. Vom Fuß zum Handball, genauer gesagt in den zweitwichtigsten europäischen Wettbewerb, die European League. Dort stehen die Rückspiele des Viertelfinals an. Hannover-Burgdorf gegen die SG Flensburg-Handewitt. Die rein deutsche Begegnung ist gerade eben zu Ende gegangen. Nach dem Unentschieden im Hinspiel fällt das Ergebnis diesmal deutlich aus. Thomas Kos hat das Spiel für uns gesehen. Thomas, wer darf fürs Final Four planen?
7: Das ist der Titelverteidiger, das ist die SG Flensburg-Handewitt, die am Ende hochverdient mit 43:35 gewonnen hat. Und das dank einer starken Endphase der ersten Halbzeit. Da hat man nach einem 3-Tore-Rückstand dann nochmal das Ganze gedreht zur Pause vor den 4.100 Zuschauern auf ein 22:20. Und nach der Pause gleich in den ersten 90 Sekunden haben sie 3 weitere Tore erzielt. Dann hatten sie einen 5-Tore-Vorsprung und davon haben die Recken, die im Angriff immer mehr Fehler machten, dann sich nicht mehr erholen können. Beste Torschützen auf Seiten der Flensburger waren am Ende 3 Dänen. Kevin Möller, der Torwart, hat auch gut gehalten. Lasse Möller, 10 Tore. Emil Jakobsen, 9 Tore. Und Simon Pitlek, 8 Tore. Auf Seiten der Recken war es am Ende Leif Tesier, der Rückraumspieler, der auf 10 Treffer kam. Es war ein hochverdienter Sieg. Die Recken müssen sich damit jetzt in der Endphase als Bundesliga-Elfter auf die Liga konzentrieren, das irgendwie einigermaßen gut hinbekommen. Und ja, und die Flensburger, die haben jetzt Ende Mai, am 30. und 31. Mai in Hamburg die Chance, zum dritten Mal in Folge die European League zu gewinnen.
5: Ebenfalls gefordert ist heute Abend der THW Kiel beim kroatischen Vizemeister Našice. Die Zebras wollen eine 3-Tore-Niederlage aus dem Hinspiel wettmachen. Los geht die Partie in knapp 20 Minuten. Dann kämpft auch Melsungen in Porto um das Erreichen des Final Four.
1: Der Sport war das mit Stefanie Lavoie. Vielen Dank.
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8: Um 20.30 Uhr mit Gisela Vormer. In Leipzig ist der mutmaßliche Amokfahrer in eine Psychiatrie eingewiesen worden. Laut Staatsanwaltschaft ordnete ein Ermittlungsrichter dies an. Der 33-Jährige war gestern mit einem Auto durch die Leipziger Fußgängerzone gefahren. Zwei Menschen starben, mehrere wurden verletzt. Heute haben hunderte Menschen in der Nikolaikirche der Opfer gedacht. Unsere Reporterin Barbara Brehler berichtet über die Stimmung in der Kirche.
9: Es gab keinen Unmut über fehlende Poller. Es gab auch keine Stimmen, die jetzt schon darüber geschimpft haben, dass die Grimmaische Straße vom Augustusplatz her befahrbar ist. Was spürbar war und was die Menschen eben umtreibt, ist eben diese Ohnmacht, diese Hilflosigkeit, und die eben dorthin wollten, um einfach den Verstorbenen, den Opfern, den Verletzten, aber auch den Familien zu gedenken.
8: Der Internetkonzern Meta plant neue Jugendschutzmaßnahmen für den europäischen Markt. Viele Staaten werfen dem Unternehmen vor, Kinder zu wenig vor den Gefahren von Plattformen wie Instagram zu schützen. Aus der Nachrichtenredaktion Caroline Wüllert.
10: Eine neue KI-Technologie soll automatisch unter 13-jährige Nutzerinnen und Nutzer erkennen. Und dafür werden laut Meta alle textbasierten Profilinformationen, gepostete Bilder, Videos und Kommentare analysiert. Konten von unter 13-Jährigen sollen dann gelöscht werden und Jugendliche zwischen 13 und 17, die sich als Erwachsene ausgeben, sollen dadurch in den besonders geschützten Teenager-Modus gezwungen werden.
8: Jens Spahn bleibt Vorsitzender der Unionsfraktion im Bundestag. Die Abgeordneten von CDU und CSU bestätigten ihn ein Jahr nach seinem Amtsantritt mit großer Mehrheit. Ein Sprecher gab das Ergebnis mit 86,5% an. Im vergangenen Jahr hatte Spahn noch 91,3% der Stimmen bekommen. Enthaltungen werden von der Union nicht mitgerechnet. An Spahn als Fraktionschef hat es an verschiedenen Stellen Kritik gegeben. Unter anderem war es ihm nicht gelungen, in der Fraktion genug Unterstützung für die Wahl der Juristin Brosius Gersdorf zur Verfassungsrichterin zu organisieren. Die Weltgesundheitsorganisation WHO vermutet, dass die Hantavirus-Infektionen auf einem Kreuzfahrtschiff durch Mensch-zu-Mensch-Übertragung erfolgt sind. Der erste Erkrankte habe sich wohl angesteckt, bevor er auf das Schiff kam. Mittlerweile wurden 7 Infektionen registriert. 3 Menschen sind an dem Virus gestorben. Die Hondius liegt vor Kap Verde. Der Inselstaat hat das Schiff angewiesen, auf See zu bleiben. An Bord sind etwa 150 Menschen. Und das Wetter in Deutschland. Nachts gebietsweise trocken, zum Teil auch kräftiger Regen, selten Gewitter, Tiefstwerte 12 bis 3 Grad. Morgen teilweise kräftige Schauer und Gewitter, an Nord- und Ostsee trocken, 10 Grad an der Nordsee und bis 23 Grad in Niederbayern. Am Donnerstag gebietsweise Regen, im Süden Gewitter, Richtung Norden freundlicher, bei 11 bis 19 Grad. Das waren die Nachrichten.
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1: Mit Christopher Gaube. Willkommen. Es ist Zeit für ein Zeugnis. Ein politisches Zwischenzeugnis der schwarz-roten Regierung. Die hat morgen vor genau einem Jahr ihre Arbeit aufgenommen. Und von Anfang an war klar, das wird kein einfaches Unterfangen. Der Reformstau in Deutschland ist groß, die weltpolitischen Umstände sind schwierig und die politischen Ansichten von Union und SPD, die sind von Haus aus nicht gerade deckungsgleich. Schon heute hat die Opposition im Bundestag Bilanz gezogen und einer, der hat sich heute auch zur Wiederwahl gestellt, Unionsfraktionschef Jens Spahn. Jim Bob Nikschas berichtet.
11: 91,3%, so wie im vergangenen Jahr, sind es diesmal nicht mehr. Mit 86,5% wird Jens Spahn erneut zum Vorsitzenden der Unionsfraktion im Bundestag gewählt. Die Abgeordneten haben ihrem Vorsitzenden damit trotz aller Kritik den Rücken gestärkt. Ein Zeichen der Stabilität in einer Zeit, in der die Bundesregierung nicht sonderlich stabil wirkt. An der Zahl der verabschiedeten Gesetze in den vergangenen 12 Monaten liegt es nicht, stellt der alte und neue Fraktionschef der Union fest.
12: 141 Gesetze in einem Jahr zeigen, diese Regierung, diese Koalition debattiert, aber sie führt jede Debatte eben auch zu einer Entscheidung.
11: Doch auch Spahn gibt zu, vor allem die Debatten der vergangenen Wochen, unter anderem über Reformen bei Gesundheit und Steuern, waren zu viel des Guten. Spiralen der Selbstvergewisserung in seinen Augen. Da müssten Union und SPD wieder herausfinden.
12: Das Schöne ist, wir haben uns ja schon mal gezeigt, dass es geht. In den ersten 3 Monaten diesen Jahres waren wir genau in dem Modus. Heizungsgesetz, Migration, GEAS, Tariftreue, Bürgergeld, Wolf, Wir haben viele Fragen intern diskutiert, anschließend gemeinsam vertreten. Und wir haben gesehen, die politische Zustimmung wächst für Union und SPD.
11: Davon ist nicht mehr viel zu sehen. Während sich Union und SPD öffentlich die Grenzen ihrer Kompromissbereitschaft aufzeigen, wächst in den Umfragen die Zustimmung zur AfD. Deren Partei- und Fraktionsvorsitzende Alice Weidel meint, auch sie persönlich hatte sich vor allem von der Wirtschaftspolitik unter Friedrich Merz mehr versprochen.
13: Ich gehörte auch zu diesen Menschen, die Hoffnung in eine Kanzlerschaft von Friedrich Merz hatten, dass er einigermaßen steuernd hier eingreift, und auch meine Erwartungen an Friedrich Merz haben sich enttäuscht, und er hat sogar noch in den Enttäuschungen Olaf Scholz wirklich überschritten.
11: Soweit will Grünen-Co-Fraktionschefin Katharina Dröge in ihrer Bilanz zwar nicht gehen, doch auch sie wirft Union und SPD nach einem Jahr vor allem Versagen vor. Bei der Energiepolitik zum Beispiel, beim Klimaschutz und auch beim Krisenmanagement des Kanzlers.
14: Deutschland taumelt ja ein Stück weit auf den Wellen wie ein Schiff ohne Steuermann, und das ist in stürmischen Zeiten einfach ein großes Problem.
11: Aus dem Tritt geraten ist nach einem Jahr Bundesregierung auch die Sozialpolitik, findet Linken-Fraktionschef Sören Pellmann.
15: Ein Jahr lang sind insbesondere die Reichen und die Überreichen mehr geschont worden, als das in bisherigen Regierungsjahren der Fall gewesen ist.
11: Diese Kritik dürfte vor allem die SPD hart treffen, betonen die Parteichefs Lars Klingbeil und Bärbel Baas bei ihrem Besuch in der Fraktion doch.
16: Wir sind mit klaren Vorgaben und auch mit klaren Vorhaben in diese Koalition gegangen und vor allen Dingen auch mit einem großen Verantwortungsbewusstsein. Und wir haben auch nicht lange gewartet, sondern wir haben auch direkt, wenn man das vor einem Jahr betrachtet, angefangen, Reformen anzustoßen und auf den Weg zu bringen.
11: Bisher war dieser Weg für Union und SPD ziemlich steinig. Da sind Regierungs- und Oppositionsfraktionen im Bundestag mal einer Meinung.
1: Und lassen Sie uns nochmal auf die Wiederwahl von Jens Spahn als Unionsfraktionschef blicken. Er ist durchaus ein umstrittener Politiker, angefangen bei dubiosen Maskendeals in der Corona-Pandemie bis hin zu einer desaströsen Richterwahl für das Bundesverfassungsgericht. Jetzt ist er also wiedergewählt und bekommt eine Chance, sich als vertrauensvoller Politiker zu beweisen, kommentiert jedenfalls Dagmar Pepping aus dem Hauptstadtstudio.
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18: Jens Spahn will etwas, ist ehrgeizig. Er traut sich das Amt des Kanzlers zu, das ist kein Geheimnis. Den CDU-Vorsitz erst recht. 2018 mit gerade einmal 38 kandidierte Spahn als Parteichef. Damals noch vergeblich gegen Friedrich Merz und Annegret Kramp-Karrenbauer, die gewann. Seitdem ist Spahn in Lauerstellung, wartet ab, mit dem Amt des Unionsfraktionsvorsitzenden als Zwischenstation auf dem Weg nach ganz oben ins Kanzleramt. Das Ergebnis seiner Wiederwahl ist eine Ermutigung für Spahn. 86,5% der Stimmen. Das ist zwar etwas weniger als bei seiner Wahl vor einem Jahr, aber dennoch überraschend viel. Denn Spahns Bilanz im zweitwichtigsten Amt im Machtgefüge der Union nach dem Kanzler ist durchwachsen. Vor allem die völlig missglückte Verfassungsrichterwahl im Sommer musste Spahn auf seine Kappe nehmen. Zwischendurch schien sogar sein Stuhl zu wackeln. Berichte über ein beschädigtes Vertrauensverhältnis zu Friedrich Merz, dem Kanzler, machten die Runde. Offenbar gestreut, um Spahn zu schaden. Denn dessen große politische Stärke, der Ehrgeiz, ist vielleicht seine größte Schwäche. Man traut dem 45-Jährigen aus dem Münsterland einfach alles zu. Nicht nur Gutes, auch Illoyalität und Spielen auf eigene Rechnung. Die Wiederwahl als Unionsfraktionschef gibt Jens Spahn eine Chance, sich zu beweisen. Als effektiver Manager der Macht, der Kanzler Merz im Bundestag den Rücken frei hält. Als vertrauenswürdiger Partner von SPD-Fraktionschef Mirsch. Und als Antreiber einer lahmenden schwarz-roten Koalition. Will Spahn irgendwann eine realistische Aussicht auf das Kanzleramt haben, muss er seine Zustimmungswerte deutlich steigern. Kaum ein Politiker ist unbeliebter als er. Und das hat nicht nur mit den teuren Maskendeals als Gesundheitsminister während der Corona-Pandemie zu tun. Das Schlüsselwort lautet Vertrauen. Dieses Vertrauen, das seine Abgeordneten in ihn haben, muss sich Jens Spahn bei vielen Wählern noch verdienen.
1: Ein Kommentar von Dagmar Pepping.
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1: Für die Aktionäre der Deutschen Post AG gibt es gute Nachrichten. Die Gewinne des Logistikunternehmens sind leicht gestiegen, trotz gesunkener Umsätze. Die Deutsche Post lässt die Aktionäre an den Gewinnen teilhaben, zahlt eine erhöhte Dividende von 1,90 Euro pro Aktie. Für Diskussionen auf der heutigen Hauptversammlung aber sorgt die geplante Umbenennung des Unternehmens. Jörg Sauerwein.
17: Gut 31 Jahre ist es her, da begann die Geschichte der Deutschen Post AG nach der Privatisierung der bis dahin staatlichen Deutschen Bundespost. Mit der heutigen Hauptversammlung beginnt ein neues Kapitel. Denn in gut drei Jahrzehnten hat sich der deutsche Brief- und Paketdienstleister zu einem globalen Logistikkonzern verändert, zur DHL Group, die gerade umstrukturiert wird. Deshalb heißt auch der Mutterkonzern mit seinen weltweit mehr als 580.000 Beschäftigten künftig nicht mehr Deutsche Post, sondern DHL AG. Für den Vorstandsvorsitzenden Tobias Mayer ein sinnvoller Schritt, denn inzwischen mache man mit der Marke DHL schon mehr als 93% des weltweiten Umsatzes.
19: Die Kundinnen und Kunden, aber auch die Mitarbeiter außerhalb Deutschlands haben überhaupt keinen Bezug zur Marke Deutsche Post. Und es ist ja kein Abschied von der Deutschen Post. Die Deutsche Post bleibt uns als Marke in Deutschland stolz erhalten und auch die nicht börsennotierte Gesellschaft für den Unternehmensbereich Post und Paket Deutschland soll den Namen Deutsche Post AG tragen.
17: Trotzdem konnten sich noch nicht alle der mehr als 1000 Aktionäre, die heute zur Hauptversammlung nach Bonn gekommen sind, damit schon anfreunden. Die Bonnerin Kerstin de Boer zum Beispiel hat seit mehr als 30 Jahren Postaktien.
20: Die Umfirmierung finde ich auf der einen Seite sehr schade, weil die Deutsche Post ja eine sehr lange Tradition hat. Global gesehen ist es vermutlich der richtige Schritt.
17: Global gesehen hat die DHL Group aus Sicht von Konzernchef Mayer ein anstrengendes Jahr hinter sich. Eine schwierige globale Wirtschaftslage für die meisten. Zölle, Kriege, das alles mache den Handel schwerer. Und das hat auch Auswirkungen auf das Logistikunternehmen. Denn in fast allen Ländern der Welt aktiv zu sein, das sei inzwischen zwar eine Stärke.
19: Aber es hat eben auch die Auswirkung, dass wir überall dabei sind. Wir sind im Mittleren Osten vertreten. Und natürlich sind auch unsere Mitarbeiterinnen und Mitarbeiter dort von dem militärischen Konflikt durchaus betroffen. Wir haben weiter das Thema der Zölle. Auch das ist ja nicht gelöst, weder zwischen den USA und Europa, noch zwischen anderen Handelspartnern. Also das ist die Umgebung, mit der wir auch in 2026 klarkommen müssen.
17: Und da fragen sich so manche Aktionäre durchaus, ob der gelbe Riese tatsächlich weiterhin sicher ist, wenn es um Umsätze und Gewinne geht. Im vergangenen Jahr hatte DHL noch einen gestiegenen Gewinn von mehr als 6 Milliarden Euro melden können. Und auch das erste Quartal in diesem Jahr brachte mehr Gewinn als im Vorjahr. Der Hauptgeschäftsführer der Deutschen Schutzvereinigung für Wertpapierbesitz, Marc Tüngler, fürchtet, dass da allerdings noch einiges auf den Konzern zukommen könnte.
21: Man muss ganz klar sagen, wir alle merken es an der Tankstelle, der Ölpreis steigt, Benzin steigt, Kerosinpreise sind gestiegen und das alles wirkt natürlich auch auf hier das Geschäft und auf die Ergebnisse von der Post. Und das darf man nicht unterschätzen, das ist noch gar nicht da, das kommt erst noch in den nächsten Monaten auf DHL und auf die Post zu und das wird richtig durchschlagen und dann werden die Ergebnisse sinken und dann sieht es nicht mehr so gut aus.
17: Weil klar ist, wer durch die ganze Welt transportiert, hat nochmal andere Tankrechnungen. Trotzdem sind viele der Aktionärinnen und Aktionäre durchaus zufrieden mit ihrem Unternehmen, während es beispielsweise für Willi Gellert aus Kerpen aber auch zwei Seiten der Medaille gibt. Die des Aktionärs und die des Postkunden.
22: Ich wohne in einem Ort mit 70.000 Einwohnern. Wir haben keine einzige Postfiliale. Also wir haben zwei Kioske, wo man Postdienste nutzen kann. Also als Kunde bin ich nicht so sehr zufrieden. Als Aktionär schon eher die Entwicklung der Aktie.
17: Und auch über die Dividende kann er sich freuen. Mit 1,90 Euro soll in diesem Jahr etwas mehr als im vergangenen Jahr pro Aktie ausgeschüttet werden. Ob es aber im laufenden Geschäftsjahr genauso gut weiterlaufen wird, bleibt abzuwarten. Zumindest bis jetzt rechnet der Konzern immer noch mit einem weiter leicht steigenden Gewinn.
1: Das Kreuzfahrtschiff MV Hondius, an dessen Bord mehrere mutmaßliche Infektionen mit dem Hantavirus aufgetreten sind, soll laut Weltgesundheitsorganisation von den Kapverden Kurs auf die Kanaren nehmen. Das spanische Gesundheitsministerium hat das noch nicht bestätigt. Derzeit liegt das Schiff weiter vor den kapverdischen Inseln vor Santiago. Julia Macher.
23: Bevor die MV Hondius Kurs auf die Kanaren nimmt, soll ein Epidemiologenteam den Gesundheitszustand der 147 Menschen überprüfen und das Schiff desinfizieren. Erst dann will die spanische Regierung entscheiden, ob das Kreuzfahrtschiff tatsächlich, wie von der Weltgesundheitsorganisation gewünscht, auf Teneriffa oder Gran Canaria anlegt. Darauf haben sich die WHO und die spanische Regierung heute geeinigt. Die zwei mutmaßlich am Hantavirus erkrankten Menschen sollen zuvor evakuiert werden. Die Weltgesundheitsorganisation geht zurzeit von einer möglichen Übertragung des Virus von Mensch zu Mensch aus. Es könnte sich daher um die sogenannte Anden-Variante handeln. Das Risiko für die breite Öffentlichkeit sei dennoch gering, so die WHO. Die Regionalregierung der Kanaren blickt skeptisch auf die mögliche Evakuierung der Passagiere auf den Urlaubsinseln. Da das Schiff unter niederländischer Flagge fahre, solle es auch dorthin Kurs aufnehmen, so Regionalpräsident Fernando Clavijo heute. Die Entscheidung darüber bleibt der WHO und der spanischen Regierung vorbehalten. Sie betonte, das spanische Gesundheitssystem sei für solche Fälle gerüstet.
1: Ein Bericht von Julia Macher und es ist 20.45 Uhr.
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1: Der Schock und die Trauer sitzen tief in Leipzig. Gestern raste ein Mann mit seinem Auto durch die Fußgängerzone in der Innenstadt. Zwei Menschen starben dabei, zwei weitere wurden schwer verletzt. Dutzende Augenzeugen und Beteiligte mussten von der psychologischen Hilfe betreut werden. Der Tatverdächtige, so heißt es aus Ermittlerkreisen, der sei in diesem Jahr bereits mehrfach polizeilich aufgefallen, unter anderem wegen Bedrohung und ehrverletzender Delikte. Jetzt wird gegen den 33-Jährigen wegen zweifachen Mordes und mehrfachen Mordversuchs ermittelt. Caroline Fröhlich berichtet über die Stadt am Tag nach der Tat und über neue Erkenntnisse.
2: Grabkerzen und Blumen säumen die Wand vor dem Paulinum am Augustusplatz in Leipzig. Immer wieder kommen Menschen, knien sich nieder und legen etwas dazu. Sie wollen der Opfer der Amokfahrt gedenken, die hier gestern Nachmittag begann und auf dem Thomaskirchhof endete. Ein 77-jähriger Mann und eine 63-jährige Frau verloren dadurch ihr Leben. Auch die Leipzigerin Cornelia Busch legt Blumen nieder.
3: Ich war im Kino, meine Tochter hat versucht, mich anzurufen, mein Schwiegersohn, die Familie. Und dann kommt man da raus und da ist alles anders. Also es hätte auch mich treffen können. Ich denke, das war auch eine Oma, ein Opa, die da sinnlos sterben. Aber man ist machtlos gegenüber solchen Taten. Und was mich positiv berührt, ist diese unwahrscheinliche Organisation von Polizei, von Betreuung, wo wirklich ganz viel in Leipzig geleistet wird.
2: Die Polizeiermittlungen dauern noch an. Von einem terroristischen, extremistischen oder religiösen Tatmotiv geht man derzeit nicht aus. Allerdings deutet vieles darauf hin, dass sich der 33-jährige Deutsche in einer psychischen Ausnahmesituation befunden haben könnte. So ließ sich der mutmaßliche Täter kurz zuvor in einer psychiatrischen Klinik behandeln. Das sächsische Staatsministerium teilte dem MDR schriftlich mit:
4: Der mutmaßliche Amokläufer hielt sich auf eigenen Wunsch freiwillig in der Klinik stationär auf. Nach einem kurzen Aufenthalt wurde er Ende April 2026 entlassen. Während der Zeit dieses Aufenthaltes in der Klinik bestand keine Eigen- oder Fremdgefährdung. Es lagen damit keine medizinischen Gründe vor, den Patienten, der sich freiwillig in der Klinik aufhielt, am Verlassen der Klinik zu hindern und damit gegen seinen Willen festzuhalten.
2: Zum Gedenken an die Opfer hat der Freistaat Sachsen Trauerbeflaggung auf Halbmast angeordnet. Ministerpräsident Michael Kretschmer besuchte am Nachmittag Leipzig und sprach den Familien und Angehörigen der Opfer sein Mitgefühl und Beileid aus.
6: Wir sind alle geschockt gestern Abend gewesen. Man hat es in den Gesprächen gemerkt. Das, was da geschehen ist, das werden wir alle miteinander noch über eine lange Zeit verarbeiten müssen. Unsere Gedanken und Gebete sind bei den Menschen, die da auf furchtbare Art und Weise aus dem Leben gerissen worden sind. Wir kennen alle die Grimmersche Straße. Wir sind sie, glaube ich, alle schon gegangen mit einer großen Leichtigkeit, einer großen Unbesorgtheit. Das ist jetzt Geschichte.
2: Die Stadt Leipzig hat angekündigt, ihr alltägliches Sicherheitskonzept der Zugfahrten in die Innenstadt zu überprüfen und an Sicherheitskonzepte für Großveranstaltungen anzupassen.
1: Und am Abend gab es auch die Meldung, dass der mutmaßliche Amokfahrer von Leipzig in die Psychiatrie eingewiesen wird, so die Ermittler. Es ist eines der größten Bauprojekte Europas, die milliardenschwere Fehmarn-Belt-Querung zwischen Deutschland und Dänemark. Die Vision: durch den 18 Kilometer langen Tunnel auf dem Meeresboden sollen Autos und Züge deutlich schneller zwischen Hamburg und Kopenhagen verkehren können. Ein gigantisches Projekt, das heute einen entscheidenden Schritt vorangekommen ist. Das erste Tunnelelement konnte abgesenkt werden. Und Julian Marxen vom NDR war dabei.
24: Es geht voran auf der großen Tunnelbaustelle. An Land fahren Bagger, auf dem Wasser vor der dänischen Insel Lolland sind Schiffe im Einsatz. Fünf Schlepper haben ordentlich zu ziehen. das erste große Tunnelelement. Es ist 73.000 Tonnen schwer, so lang wie zwei Fußballfelder und besteht aus vier Röhren für Autos und Züge. Langsam wird es an die richtige Position manövriert, gehalten von zwei Schwimmpontons. Dann soll es von einem extra angefertigten Spezialschiff hinabgelassen werden. Eine große Herausforderung, erklärt Botvede Jensen vom dänischen Bauträger Sund & Bælt.
5: Das Problem ist, dass das Absenken passiert unterm Wasser, wo wir nichts sehen können. Wir können aber auch vorher auch nicht alles testen. Das heißt, wenn wir das absenken, passiert das zum ersten Mal. Und das muss 100% funktionieren und mit einer millimetergenauen Präzision passieren.
24: Angedockt wird das luftdicht verschlossene Betonelement an den Tunneleingang. Die Voraussetzungen, die es für eine solche Aktion braucht, sind jedenfalls gut.
7: Wie man hier merkt, heute ist ein sehr schöner Tag. Die Wetterbedingungen sind unheimlich wichtig.
24: Denn Wind und Strömung dürfen nicht zu stark sein. Das Bauteil muss ruhig und präzise in den ausgebaggerten Graben am Meeresgrund gesetzt werden. Sonst könnte es Probleme geben, sagen die Verantwortlichen. Zwei Tage wird das Absenken und Befestigen voraussichtlich dauern. Botvede Jensen ist stolz, dass er an diesem Großprojekt mitwirken kann.
7: Und es ist ja nicht nur für mich. Ich meine, im Prinzip verbindet das Europa. Dänemark und Deutschland ist natürlich eine ganz tolle Sache.
24: Doch das sehen bekanntlich nicht alle so. Die Bältquerung, sie spaltet. So mancher Bewohner auf Fehmarn sieht sein ruhiges Inselparadies in Gefahr. Für Naturschützer gefährdet der Tunnelbau den Lebensraum von Fischen, Schweinswalen und anderen Meeresbewohnern. Klagen haben die Planungen verzögert. Nun hofft der Bauträger, dass alles gut vorangeht. Aber auch Botvede Jensen vom Bauträger Sund & Bælt weiß,
7: das wird noch einige Jahre dauern, bis alles fertig ist.
24: Insgesamt 89 Tunnelelemente sollen in der Ostsee versenkt werden. Nun geht es also los mit dem ersten. Eröffnet werden soll der Tunnel, Stand jetzt 2031. Dann wären Fehmarn und Dänemark mit dem Auto nur noch 10 Minuten voneinander entfernt.
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1: Es war das erste Containerschiff, das je an einem deutschen Hafen angelegt hat. Der Frachter Fairland kam heute vor 60 Jahren in Bremen an. Und Andreas Neumann blickt zurück.
8: Das Erleben ferner Kontinente, die Liegezeit im Hafen, Liebesabenteuer an Land.
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8: Seefahrtsromantik, besungen und verklärt in unzähligen Liedern und Schlagern. Meistens geht es dabei um die Zeiten, die die Seemänner im Hafen verbringen, während ihre Schiffe beladen werden. Es dauert Tage, manchmal Wochen, bis die Hafenarbeiter alle Kisten, Paletten oder Bananenstauden aus- und eingeladen haben. Und in dieser Zeit vergnügt sich der Matrose an Land und erlebt tolle Dinge. Soweit die Romantik, deren Ende dann aber in den 1950er Jahren besiegelt wird. Damals steht in den USA der Spediteur Malcolm McLean mal wieder mit seinem Lastwagen, vollbeladen mit Säcken und Kisten im Hafen, und wartet darauf, dass die an Bord eines Schiffes gekramt werden.
10: Ich beobachte, wie sie loslegen, roll die Dinger runter, sie nehmen sie mit den Haken. Und ich sage mir, warum nehmen wir nicht den ganzen Aufbau vom Laster? Das war mein erster Gedanke, nimm den ganzen Aufbau runter.
8: Die Idee lässt McLean nicht los und er entwickelt einen Transportbehälter, im Grundmaß so groß wie LKW-Pritschen. Diesen stabilen Behälter kann man mit Samtwareninhalt in einer Rutsche an Bord tiefen. Der Frachtcontainer ist geboren und kommt in den USA gut an. In Europa, in Deutschland zumal, erstmal nicht so.
25: Haben natürlich alle Reedereien mit ihren Kunden gesprochen und haben diskutiert, ob das gut wäre mit dem Container. Und selbst die Kunden haben gesagt, das sei Quatsch.
8: Erinnert sich der damalige Vorstand der Reederei Hapag-Lloyd, Karl-Heinz Sager. Aber McLean lässt nicht locker. Er betreibt 1966 auch eine Reederei, die Sealand, und startet damit eben selbst einen Liniendienst mit Containern über den Atlantik.
26: Die Schiffe der Sealand-Reederei haben einen wöchentlichen Dienst aufgenommen und werden nunmehr jeden Donnerstag in Bremen erscheinen.
8: Verkündet Gerhard Bayer, der damalige Direktor der Bremer Lagerhausgesellschaft. Und Anfang Mai 1966 macht dann der erste Frachter, die Fairland, mit 100 Containern an der Pier des Bremer Überseehafens fest. Bodo Meyer soll als Lademeister mit seinen Arbeitern die Boxen von Bord holen.
27: Wie wir den Morgen dann dahin kamen, um 6 Uhr, halb 6 war ich da, um 6 begann die Schicht. Dann hat man das ja zum ersten Mal gesehen. Man musste sich das natürlich auch erstmal richtig alles angucken, war klar. War ja Neuland für uns.
8: So neues Land, dass es keine wirklich geeigneten Kräne gibt, um die Container anzuheben.
11: Beim ersten Versuch rutscht eine tonnenschwere Eisenbox ab und trifft das Führerhaus des Transport-LKWs, der an der Pier bereitsteht.
27: Haben wir Glück gehabt, dem Fahrer ist nichts passiert. Ja, und dann nachher lief das einigermaßen. Dafür, dass es das erste Schiff war, lief es einigermaßen rund.
11: Der Vorteil des Containers ist erschlagend. Mit ihm verkürzen sich die Ladezeiten im Hafen extrem, womit zwar die beschriebene Hafenromantik der Seemänner beendet ist, aber der Reeder viel Geld spart. Nach dem geglückten Auftakt in Bremen steigen auch die deutschen Reeder zügig auf Containerschiffe um. Schiffe, die heutzutage viele tausend Stahlboxen gleichzeitig transportieren. Auf dem Siegeszug des Containers, der den Seehandel revolutionierte, war die Ankunft des ersten Containerschiffes in Bremen an der Weser am 5. Mai 1966 ein Meilenstein. Das war heute, vor 60 Jahren.
1: Der Stichtag war das von Andreas Neumann.
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1: Wenn Elton John und Iggy Pop sich für eine Band interessieren, dann lohnt es sich hinzuhören. Pigeon aus Kent mischen Afrobeat, Postpunk und Psychedelic und füllen damit längst die Clubs in London. Jetzt ist ihr Debütalbum Outer National erschienen.
12: Es geschah vor ein paar Jahren in einem Pub in Margate an der nordenglischen Küste. Die fünf zukünftigen Bandmates guckten ein Länderspiel, bei dem England haushoch verlor. Daraufhin ging man gemeinsam in einen nahegelegenen Proberaum, um sich den Frust wegzujammen. Der verschwand nicht nur, sondern verwandelte sich in Euphorie. Die Chemie stimmte auf Anhieb. Pigeon war geboren.

0: Transformation.
1: Transformation und kosmische Erkundung, darum geht es Pigeon. Das klingt ein bisschen esoterisch, aber Pigeons Melange aus Afrobeat, Psychedelic, Postpunk und Krautrock ist ein Pop-Hybrid, dem man vor allem eines anhört, die Energie des Momentes. Denn auch bei 3-Minuten-Songs behält die Band ihre Spontanität bei. Zwischen feststehenden Refrains und Hooklines gibt es immer Freiraum für Improvisation. Sänger Fale Nioke stammt aus Guinea. Wie in der westafrikanischen Sängertradition der Griot singt er oft aus dem Moment heraus und wechselt dabei intuitiv die Sprachen. Das zusammen mit den Electro-Keyboards und dem schweren Funkbeat ergibt den ureigenen Pigeon-Sound.

Will they want me in the future country? Will man mich in Zukunft hier in diesem Land? Fragt Fallini Joke in dem Song Future Country angesichts des Aufwindes der britischen Rechten. Der Sänger ist 2018 nach England gekommen. Sein Einbürgerungsprozess lief noch während der Aufnahmen zum Album. Die Studio-Sessions waren für ihn ein wichtiger Rückzugsort, in dem er sich sicher fühlte.

Die übrigen Musiker haben unter anderem mit Salt, Michael Kiwanuka oder Saul Williams gespielt und bringen einen dementsprechenden Erfahrungsschatz mit. Schlagzeuger Graham Godfrey sagt, dass man als Sessionmusiker schnell die Verbindung zur Musik verlieren würde. Bei Pigeon hat er sie wiedergefunden. Pigeons Outer National ist ein Album wie eine Reise, mit allem, was dazugehört. Neue Eindrücke und Erkenntnisse, vor allem aber jede Menge Spaß.

0: So klingt Outernational, das Debütalbum der britischen Band Pigeon, das uns Götz Steger vorgestellt hat.
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2: Um 21 Uhr mit Carsten Fabian. Spahn bleibt Fraktionschef der Union. Die Abgeordneten von CDU und CSU bestätigten den 45-Jährigen mit 86,5% im Amt. Vor einem Jahr hatte er 91% der Stimmen bekommen. Damals hatte er Vorgänger Merz abgelöst, der Bundeskanzler wurde. Unionsabgeordneten zufolge nannte Spahn das Ergebnis einen Vertrauensbeweis. Die Fraktion müsse ein Stabilitätsanker bleiben, betonte er. SPD berät über künftigen Kurs. Manche Debatte in den letzten Wochen sei überhitzt und zu polarisiert gewesen, sagte Parteichef Klingbeil. Dies habe der Koalition insgesamt geschadet. Der Fokus müsse nun auf den Reformen in den Bereichen Rente, Gesundheit und Steuern liegen. Die SPD-Spitze äußerte sich anlässlich des ersten Jahrestags der schwarz-roten Koalition. Merz und Wadephul rufen Iran zu Verzicht von Atomprogramm auf. Kanzler Merz sagte bei einem Termin mit dem portugiesischen Ministerpräsidenten Montenegro, der Iran müsse aufhören, auf Zeit zu spielen. Außenminister Wadephul betonte, der Iran müsse seine Politik der Brandstiftung in der Region aufgeben. Leipziger Amokfahrer kommt in psychiatrische Klinik. Ein Ermittlungsrichter ordnete die einstweilige Unterbringung des 33-Jährigen in einem entsprechenden Krankenhaus an, wie die Staatsanwaltschaft Leipzig mitteilte. Es seien dringende Gründe dafür vorhanden, dass der Beschuldigte die Tat mit zwei Toten und mehreren Verletzten im Zustand der zumindest erheblich verminderten Schuldfähigkeit begangen habe. Bundesinnenminister Dobrindt will Abschiebungen beschleunigen. Wie der CSU-Politiker erklärte, arbeitet sein Ministerium gerade ein Gesetz aus, um abgelehnte Asylbewerber schneller in ihre Heimatländer zurückschicken zu können. Was Ende des vergangenen Jahres mit Straftätern aus Afghanistan und Syrien begonnen habe, solle konsequent weitergeführt werden, betonte Dobrindt. Russland und Ukraine attackieren sich vor Waffenruhe. In der ukrainischen Großstadt Saporischschja sind infolge russischer Angriffe mindestens 12 Menschen getötet worden. Auch die Ukraine nimmt Russland ins Visier. Nach Behördenangaben wurden in der russischen Großstadt Cheboksari 3 Menschen verletzt. Die Waffenruhe soll Freitag und Samstag gelten. Jeder vierte Betrieb in Deutschland nutzt künstliche Intelligenz. Das hat das Institut für Arbeitsmarkt- und Berufsforschung mitgeteilt. Demnach hat sich die Zahl der Firmen, die KI einsetzen, seit 2023 nahezu verfünffacht. Am häufigsten kam künstliche Intelligenz 2025 im Bereich Information und Kommunikation zum Einsatz. Das Wetter in Bayern, vor allem in Franken, Gewitter und Regen, sonst meist trocken.
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0: Und der kommt vom Norddeutschen Rundfunk in Hamburg. Ich bin Christopher Gaube. Schön, dass Sie mit dabei sind. Die Handelsschifffahrt im Persischen Golf, das ist gerade die Geisel des Überlebenskampfes des iranischen Regimes, das von Israel und den USA wochenlang mit Luftschlägen angegriffen wurde. Jetzt in der Phase der Waffenruhe setzt Teheran aber auf die Verhandlungstrumpfkarte Straße von Hormus. Nun ist sich die US-Marine aber sicher, einen Stich gemacht zu haben. Welchen genau? Darüber hat Markus Schubert mit unserem Korrespondenten Samuel Jakisch in Washington gesprochen. Was genau reklamiert die US-Armee denn da heute als Erfolg für sich und die Seefahrt?
3: Na, die USA haben ja am Montag einen zweiten Militäreinsatz begonnen namens Projekt Freiheit mit dem Ziel, die Handelswege vor der iranischen Küste abzusichern, vor allem eben die Straße von Hormus. Und das Regionalkommando CENTCOM, die sagen jetzt, dass da am Montag schon mal zwei US-Zerstörer durch diese Meerenge durchgefahren seien. Und nur deswegen hätten zwei Handelsschiffe unter US-Flagge jetzt dieses Gebiet verlassen können. Dabei seien diese Kriegsschiffe der USA angegriffen worden von der Küste aus. Man habe das abgewehrt. Und das Ganze habe nichts zu tun mit dem eigentlichen Kampfeinsatz der USA dort unten. Gewaltiger Zorn, Epic Fury. Diese Operation pausiert ja gerade, weil eine Waffenruhe gilt. Und die gelte auch weiterhin, sagt das Pentagon. Der Iran sieht das natürlich völlig anders. Der findet, die USA verstoßen hier gerade gegen diese vereinbarte Waffenruhe.
4: Und das war ja dann kein Schiffsverband, der durch die Meerenge kam wie ein Messer durch die Butter, sondern das war ein Kampfeinsatz mit Gefechten.
3: Na, das US-Militär sagt, man habe im Rahmen dieser Aktion 6 Schnellboote der Islamischen Republik zerstört. Der Präsident sagte sogar 7 in diesen Tagen. Die Iraner sagen, es waren gar keine, weil es zivile Boote gewesen seien. Wir können das nicht überprüfen. Beide Seiten bestätigen aber, dass es Kampfhandlungen gegeben hat, weil die US-Zerstörer mit Raketen von Seiten Irans beschossen worden sind. Wie das jetzt operativ konkret aussieht, da kommt mir das Pentagon so vor, als wären sie auch sehr bemüht, das unserer Fantasie zu überlassen. Ich lese viel von Schiffsverbänden, von Eskorte, von Geleitschutz. Das hat das Pentagon aber so nie gesagt, sondern der Minister spricht da sehr blumig von einem rot-weiß-blauen Schutzschirm, den man da aufgespannt habe. Schiffe müssen dafür nicht im Verbund fahren, kann man auch irgendwie stationär Wache schieben, mit Helikoptern arbeiten. Wir können das operativ nicht einschätzen. Und die Handelsschiffe, die sich darauf verlassen, sollen. Die können das auch nicht wissen und deshalb sind sie bisher sehr zurückhaltend, ob sie sich da wirklich hindurchtrauen sollen oder lieber weiter abwarten.
4: Will die US-Armee das so lange aufrechterhalten, bis alle Schiffe raus sind aus der Meerenge oder bis der Handelsumfang von vor dem Krieg wieder möglich ist?
3: Tja, das US-Militär steckt da zumindest mal in einer Pattsituation, weil die USA ja sagen, solange wir hier militärisch stark präsent sind, solange sind alle Schiffe sicher. Der Iran sagt nein, solange die USA hier sind, ist überhaupt niemand sicher, erst recht niemand, der mit den USA irgendwie verbündet ist als Handelsnation. Diese Drohung von Seiten Irans ist sehr wirkungsvoll, weil de facto da ja gerade tatsächlich nicht viel los ist mit Schiffsverkehr und die Weltmärkte werden immer ungeduldiger. Die USA ermutigen jeden, auch heute wieder von Seiten des Pentagon, es doch einfach drauf ankommen zu lassen. Aber das Risiko ist eben groß, weil die Küstenlinie sehr lang ist. Betrifft ja nicht nur die Straße von Hormus, diese eine Meerenge, sondern im Prinzip den ganzen Golf von Oman und den Persischen Golf gleich mit. Das alles abzusichern, jeden Angriff auszuschließen, das ist militärisch praktisch unmöglich. Und wie lange die USA da bereit sind, Schutz anzubieten, wie er auch immer aussehen würde, das haben sie auch heute nicht gesagt.
4: Samuel Jakisch, sind die USA nun noch im Krieg oder wieder im Krieg? Und können der Präsident und sein Verteidigungsminister das weiter auf ihrem Ticket kommandieren und der Kongress schaut zu?
3: Also semantisch befinden wir uns nicht im Krieg, sondern wahlweise in einer Militäroperation oder in einem Kampfeinsatz oder in einer begrenzten Operation. Das ist so das Vokabular im Pentagon. Donald Trump sagt selbst auch vollkommen offen, ja, das sei vielleicht ein Krieg, aber er nenne das nicht so, weil er ja sonst eine Erlaubnis bräuchte aus dem Parlament. Vor allem weiß er, dass das Wort Krieg sehr schlecht für seine Umfragewerte ist, schlecht für die Wirtschaft sowieso, da ist diese Regierung sehr empfindlich. Dieser Kongress hat hier in Washington derzeit kein politisches Interesse, dem Präsidenten irgendwie reinzufunken. Das ist die politische Realität dieser Mehrheitsverhältnisse gerade. Und der Rest ist ehrlicherweise nur Semantik.
0: Sagt Washington-Korrespondent Samuel Jakisch. Ja, und die USA wollen also mit ihrer militärischen Operation Project Freedom feststeckende Handelsschiffe durch die Straße von Hormus begleiten mit Hilfe von US-Kriegsschiffen. Doch mit der Aktion bringt US-Präsident Trump die brüchige Waffenruhe in Gefahr. Das kommentiert Benjamin Weber in Istanbul.
5: Das Project Freedom von US-Präsident Trump in der Straße von Hormus, es ist ein riskantes Manöver. Die USA wollen Handelsschiffe beim Durchfahren der blockierten Meerenge unterstützen, ohne Absprache mit Iran, dafür unter dem Schutz der US-Marine. Das hat das Potenzial zum erneuten Kriegsausbruch. Iran droht offen mit Angriffen auf US-Schiffe, denn aus iranischer Perspektive handelt es sich bei dem Vorstoß um eine Verletzung der Waffenruhe. Seit knapp einem Monat ist die in Kraft, doch ein echtes Kriegsende ist weiterhin nicht in Sicht. Weder hat Iran die Blockade der Straße von Hormus aufgehoben, noch haben die USA ihre Seeblockade der iranischen Häfen beendet. Eine zweite Verhandlungsrunde im pakistanischen Islamabad hat dann gar nicht mehr stattgefunden. Die Ankündigung Trumps zu Project Freedom am Montag hat zumindest Dynamik gebracht in diese festgefahrene Situation. Doch mit welchem Erfolg? Bislang sind nach allen Informationen nur sehr wenige Schiffe der Aufforderung gefolgt, die Straße von Hormus zu durchfahren, auf einer von den USA vorgeschlagenen Route. Kapitäne, Versicherer und Reedereien halten es offenbar immer noch für zu gefährlich. Dafür hat Iran scharf geschossen und ist damit seinerseits ein hohes Risiko eingegangen. Warnschüsse auf US-Schiffe sollen es gewesen sein und Raketen auf die mit den USA und Israel verbündeten Vereinigten Arabischen Emirate. Als dort, in Dubai und Abu Dhabi, auf den Handys der Menschen wieder der Raketenalarm losging, sah es stark nach Krieg aus. Trump hatte damit gedroht. Doch die größtenteils abgefangenen Raketen und Drohnen aus Iran, die wenig mehr Schaden angerichtet haben als ein Feuer in der Ölanlage von Fujairah, sie reichen nicht aus, damit der Krieg komplett neu ausbricht, die Waffenruhe hält, das sagt US-Verteidigungsminister Pete Hegseth. Das ist ein erneutes Eingeständnis dafür, dass die USA den Konflikt

0: Emirate als Reaktion auf den Vorstoß schon okay sind. Bleiben also Verhandlungen. Pakistan vermittelt weiter hinter den Kulissen, um Iran und die USA wieder an einen Tisch zu bekommen. Dort müssten beide harte Entscheidungen treffen und bittere Kompromisse schließen. Das ist der einzige Weg.
1: Pardon, die Meinung war das von Benjamin Weber. Kinder zu Terminen fahren, einkaufen, Kita- oder Hort-Abholzeiten mit Arbeitszeiten zu vereinbaren, das ist für berufstätige Eltern oft ziemlich schwierig. Wenn man Glück hat, springen die Großeltern ein, aber die sind ja auch nicht immer in der Nähe. Und was dann? Eine Idee gibt es in Bayern im Landkreis Weißenburg-Gunzenhausen, und zwar das Projekt Wunschgroßeltern. Vera Held hat sich das Angebot mal angeschaut.
2: Auf dem Spielplatz in Pleinfeld im Landkreis Weißenburg-Gunzenhausen spielt Sai Tremmel mit ihrer zweijährigen Tochter Marie. Ihre beiden anderen Kinder, David 5,5 Jahre und Ivona 3,5 Jahre alt, buddeln mit ihren Wunschgroßeltern Bruno und Christina Kiesel im Sand. Seit 2 Jahren unterstützen die Kiesels-Familie Tremmel als Oma und Opa, erzählt die 60-jährige Christina Kiesel.
3: Es macht super Spaß, einfach super diese Entwicklung zu sehen und was auch so an Ideen, an Kreativität da ist. Das inspiriert mich selbst und auch was geben zu können, das finde ich einfach auch schön.
2: Die Tremmels und die Kiesels haben sich über das Projekt Wunschgroßeltern Altmühlfranken gefunden. Christina Kiesel hat noch keine eigenen Enkel, ihr Mann Bruno schon. Aus erster Ehe, erzählt der 77-Jährige.
4: Und meine 8 Enkelkinder sind alle in Badischen. Also insofern habe ich Zeit, hier meine Opa-Talente ein bisschen an den Mann oder an das Kind und als Mädchen an den Junge zu bringen.
2: Die Kinder bringen Abwechslung und Inspiration ins Leben der Kiesels. Für die Familie sind die Wunschgroßeltern eine wichtige Unterstützung. Mama Sai kommt aus China, Papa Manuel aus Landshut. Beide sind berufstätig und Omas und Opas weit weg. Familie Tremmel braucht dringend Unterstützung, erzählt Sai Tremmel.
5: Wir waren ziemlich verzweifelt, weil ich war total gestresst. Ich fühle mich so total wertlos. Ich muss die ganze Zeit Bikel kochen, putzen. Und dann haben wir mal durch dieses Programm Christina und Bruno kennengelernt. Die war erstmal bei uns und wir haben gemerkt, dass die Chemie einfach stimmt.
2: Bei den ersten Treffen ist die Koordinatorin der Wunschgroßeltern, Vanessa Hüttinger, immer mit dabei. Denn nicht jede Oma und Opa passt sofort zu jeder Familie. Aber meistens finden sich die Beteiligten schnell zusammen und alle Seiten profitieren von den Wunschgroßeltern, sagt Vanessa Hüttinger.
6: Es entstehen da ganz, ganz tolle Familienstrukturen wieder oder Bindungen, sag ich, in Beziehungen, die ja lang auch halten. Also wie gesagt, uns gibt es seit 12 Jahren. Ich habe immer nur Großeltern, die von Anfang an dabei waren, die zum Teil nur in derselben Familie sind, die einfach auch da mit dem Herz dabei sind. Und ich denke, denen hat es gefallen, sonst wären sie nicht hier noch.
2: Dabei geht es nicht nur um Kinderbetreuung, sondern auch um gute Gespräche und Unterstützung für die Eltern. Die Wunschgroßeltern sind beliebt. 30 sind derzeit im Einsatz und die Nachfrage steigt, berichtet Vanessa Hüttinger.
6: Ich habe jetzt auch wieder 10 Familien hier auf der Warteliste, vor allem im Stadtgebiet Weißenburg, die dringend nach ehrenamtlichen Senioren suchen würden, die sie vielleicht einmal in der Woche oder so ein bisschen unterstützen.
2: Alleingelassen werden die Wunschgroßeltern dabei nicht. Regelmäßig treffen sie sich zum Kaffee mit Vanessa Hüttinger im Landratsamt, um sich auszutauschen. Denn das Wichtigste ist, dass sich alle wohlfühlen. Kinder, Eltern und natürlich auch die Wunschgroßeltern.
1: Vom Projekt Wunschgroßeltern hat Vera Held berichtet.

0: die Zeit, es ist 21.15 Uhr.
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0: Knapp 4 Jahre ist es her, dass der US-Milliardär Elon Musk den damaligen Internetdienst Twitter gekauft und in X umbenannt hat. Schutzmechanismen gegen Desinformation fuhr er gezielt zurück, nach eigenen Angaben mit dem Ziel, die freie Meinungsäußerung zu fördern. Zahlreiche ehemalige Twitter-Nutzerinnen und Nutzer, die haben sich daraufhin von der Plattform abgemeldet. Überlegungen gab es dazu auch immer wieder in den deutschen Parteien, auch wegen Musks Unterstützung für rechtspopulistische Bewegungen und seines Engagements für US-Präsident Donald Trump. SPD, Grüne und Linke

0: haben das jetzt in die Tat umgesetzt. Sie verlassen die Plattform X geschlossen. Sie versinke im Chaos, fördere Desinformation und mache einen Diskurs unmöglich, so die Begründung. Hauptstadtkorrespondent Jasper Ruppert über den Schritt und die Reaktion.
1: Rund 15 Millionen Menschen in Deutschland nutzen X mindestens einmal im Monat. Auf der Plattform posten und diskutieren User über die letzten Fußballergebnisse genauso wie über Politik. Wer künftig aber nichts mehr postet, das sind SPD, Grüne und Linke. Grün-Fraktionschefin Katharina Dröge erklärt das so.
2: Wir sind zu der Entscheidung gekommen, wir legitimieren durch unsere Anwesenheit quasi ein System, das ganz einseitig darauf ausgerichtet ist, die AfD zu pushen und die Demokraten zu schwächen.
1: Was Dröge meint, X oder Twitter, wie es früher hieß, habe sich seit der Übernahme durch Elon Musk 2022 radikal verändert, und zwar zum Schlechteren. Ähnlich sieht es Derya Türk-Nachbauer, parlamentarische Geschäftsführerin der SPD-Bundestagsfraktion.
3: Was dort wirklich stattfindet, ist keine freie Debatte. Wir erleben, und es ist nachweislich, dass der Algorithmus gezielt Desinformation, Hetze und Weltuntergangsstimmung verstärkt. Das können wir nicht brauchen.
1: Die AfD wertet den Schritt von SPD, Grünen und Linken als Sieg. Deren parlamentarischer Geschäftsführer Bernd Baumann erklärt:
4: Das ist wieder Etappenabschnitt des Verlustes der Hoheit dieser links-grünen Klasse. Das begrüße ich sehr. Das ist eine Kapitulation.
1: Mit Häme reagiert man bei CDU und CSU zwar nicht, gleichwohl werde man auf der Plattform X bleiben. Der parlamentarische Geschäftsführer der Union, Steffen Bilger, begründet das so.
5: Wir brauchen die sozialen Medien, um mit den Bürgern zu kommunizieren. Und nur weil die Kommentare teils negativ sind, kann das doch nicht dazu führen, dass man sich diesem Diskurs verschließt.
1: Dass die SPD diesen Schritt mit Grünen und Linken geht, irritiert Bilger.
5: Ein komisches Signal, das so als linke Parteien gemeinsam zu zelebrieren.
1: Ein Signal, das die drei Parteien allerdings nicht geschlossen senden. Die Grünen-Politiker Omid Nuripur, Konstantin von Notz und Ricarda Lang wollen auf der Plattform bleiben. So schnell werdet ihr mich nicht los, schreibt Lang auf X. Auch Sören Pellmann von den Linken will dort weiter aktiv sein.
6: Um insbesondere den verbliebenen Menschen, die in den ländlichen Regionen über diese Plattform kommunizieren und die Demokratiefahne hochhalten, auch zumindest den Rücken zu stärken und klar zu sagen, wir überlassen den Rechten auch diese Plattform nicht.
1: Den Schritt seiner Partei könne er aber nachvollziehen.
6: Die Falschnachrichten, die Beschimpfungen, die Hasskommentare haben derartig zugenommen, dass es nur noch schwer erträglich ist.
1: Was bedeutet das für den politischen Diskurs, wenn sich die drei Parteien von X zurückziehen? Politikberater Johannes Hilje äußert Kritik an der Entscheidung von SPD, Grünen und Linken.
7: Den Rückzug halte ich für einen strategischen Fehler, denn für den politischen Diskurs, sowohl national als auch international, bleibt X weiterhin eine relevante Plattform.
1: X sei ein höchst problematisches Netzwerk. Kurzfristig könne man das nur durch Regulierung und Gesetze angehen, aber man müsse dort präsent sein. Langfristig dagegen?
7: Geht es gerade für Europa darum, alternative Plattformen zu entwickeln, die viel stärker nach europäischen Werten, Standards und natürlich auch nach europäischen Gesetzen gebaut und funktionieren.
1: Bis es eines Tages soweit ist, hat Politikberater Hilje noch einen Rat an alle, die X nutzen. Das, was einem dort an den Kopf geworfen werde, dürfe man nicht mit der Realität verwechseln.
0: Ein Bericht von Jasper Ruppert. Die Würde des Menschen ist unantastbar. Plakate mit diesem Satz sind seit heute auf Bahnhöfen und auch in Zügen zu sehen. Sie stehen für die sogenannte Respekt-Kampagne, die das Bundesverkehrsministerium zusammen mit der Deutschen Bahn und dem Verband Deutscher Verkehrsunternehmen gestartet hat. Anlass ist der tödliche Angriff auf einen Zugbegleiter im Februar. Was sich seitdem getan hat in Sachen Sicherheit und was Bahnbeschäftigte fordern, das berichtet aus Berlin Anja Dobrodinsky.
8: Knapp 170 1.000 Straftaten zählte die Bundespolizei im vergangenen Jahr an Bahnhöfen und Anlagen. In knapp 2.700 Fällen gab es Gewalt gegen Bahnbeschäftigte. Das ist ein Plus von 11%. Nach dem tödlichen Angriff auf einen Zugbegleiter trafen sich Bahnunternehmen, Politik und Gewerkschaften im Februar für einen Sicherheitsgipfel und beschlossen unter anderem eine Respektkampagne, die jetzt gestartet ist. Die Kosten in Höhe von gut 1 Million Euro teilen sich die Deutsche Bahn und das Verkehrsministerium. Außerdem nutzen knapp 2000 Bahnbeschäftigte inzwischen Bodycams, resümiert Bahnchefin Evelyn Paller.
9: Wir gehen den nächsten Schritt, denn im zweiten Halbjahr kann jeder Mitarbeiter im Kundenkontakt bei der Deutschen Bahn, im Regionalverkehr, auch im Fernverkehr und an den Bahnhöfen eine Bodycam nutzen, wenn er das möchte.
8: In Regionalzügen hat die Deutsche Bahn ein Pilotprojekt mit Zweierteams gestartet. Es soll klären, wann und wo eine Doppelbesetzung mit zwei Zugbegleitern oder Sicherheitspersonal sinnvoll und nötig ist. Im Test konnten die Zweierteams deeskalieren, erklärt Evelyn Paller. In den vergangenen 12 Monaten hat die DB die Zahl des Sicherheitspersonals von 4.500 auf 5.000 erhöht. Außerdem gibt es für die Beschäftigten ein neues E-Learning-Programm zum Thema Deeskalation. Und es wurden mehrere regionale Werkstätten durchgeführt, bei denen die örtlichen Sicherheitskonzepte verbessert werden konnten. Bundesverkehrsminister Patrick Schnieder.
10: Damit die deeskalierende Schutzwirkung der Bodycams noch weiter ausgebaut werden kann, arbeiten wir unter der Federführung meines Ministeriums aktuell gemeinsam daran, künftig zusätzlich auch Audioaufzeichnungen rechtssicher einsetzen zu können.
8: Ab dem Sommer soll es ein Pilotprojekt geben, bei dem auch der Ton aufgezeichnet wird. Das begrüßt auch Ingo Wortmann, der Präsident des Verbands Deutscher Verkehrsunternehmen. Er zieht auch eine positive Bilanz der Videoüberwachung in Kooperation mit der Polizei.
11: In München haben wir Videoüberwachung bei der U-Bahn und mitunter schaltet sich die Polizei auf und kann dann auch beobachten, was in den Bahnhöfen passiert.
8: Die Aufzeichnungen dürften aber frühestens nach 30 Tagen gelöscht werden, fordert Ingo Wortmann. Bisher passiert das oft schon nach 72 Stunden, so auch bei der BVG in Berlin. Heike Moll, die Vorsitzende des Konzernbetriebsrats bei der Deutschen Bahn AG, berichtet von Gesprächen mit Kollegen. Immer öfter würden die von Beleidigungen, Anspucken, Schlägen und sexuellen Übergriffen sprechen.
12: Unsere Infrastruktur ist zu alt, zu kaputt und gleichzeitig viel zu stark ausgelastet. Das ist kein Randproblem, sondern ein zentraler Treiber. Wir sehen einen klaren Zusammenhang zwischen der angespannten Betriebslage und dem Anstieg von Übergriffen auf Beschäftigte.
8: Pünktliche Züge seien ein großer Hebel, um Konflikte zwischen Mitarbeitenden und Reisenden zu minimieren. Dafür brauche es eine verlässliche, langfristige Finanzierung der Infrastruktursanierung.
0: Plattentektonik, das ist ein Thema, das viele noch aus dem Erdkundeunterricht aus der Schule kennen. Die Erdplatte und Kontinente, so wie sie jetzt auf der Erde verteilt sind, die waren früher an anderen Stellen. Forschende aus den Niederlanden haben ein Online-Tunnel entwickelt, mit dessen Hilfe man jetzt nachschauen kann, wo der eigene Wohnort, also das eigene Haus, der eigene Garten, vor 320 Millionen Jahren auf der Erde platziert war. Veronika Brese aus der ARD-Wissenschaftsredaktion.
13: Klickt man auf das Online-Tool und schaut nach, wo der Münchner Marienplatz vor 320 Millionen Jahren gewesen wäre, landet man auf der Südhalbkugel. Und zwar auf dem damaligen Superkontinent Pangäa. In dem waren damals noch alle Landmassen vereint. Der Paläontologin Emilia Jarokowska und ihrem Team an der Universität Utrecht ist es gelungen, weltweit genug Daten über Versteinerungen ehemaliger Pflanzen und Tiere zusammenzutragen.
14: Je weiter wir in die Vergangenheit blicken, desto weniger Daten stehen uns zur Verfügung. Gesteine verwittern, Platten tauchen in den Erdmantel ab, Spuren von Fossilien verschwinden.
13: Trotzdem liefern all diese Daten Details zur Erdgeschichte. Zusammen mit KI lässt sich jetzt für jeden beliebigen Ort auf der Welt der Breitengrad vor Millionen von Jahren ermitteln. Der Superkontinent Pangäa brach vor etwa 200 Millionen Jahren in zwei Stücke. Gondwana im Süden und Laurasia im Norden, wo Deutschland liegt. In der Folgezeit sind diese beiden Großkontinente in viele weitere Platten zerfallen, die heute teilweise gar nicht mehr existieren, im Online-Tool aber enthalten sind.
14: Wir haben mit unserem Modell erstmals auch kleine Erdplatten und sogar versunkene Kontinente berücksichtigt.
13: Vor 60 Millionen Jahren haben die Kontinente dann in etwa die heutige Form angenommen. Deutschland ist jetzt auf der Eurasischen Platte, eine von 7 Hauptplatten. Wer die Erdgeschichte so genau erforscht, kann nachvollziehen, welche Arten wann und wo gelebt haben und wie sich Klimaveränderungen einst ausgewirkt haben. Fündig wird auch, wer einfach nur wissen will, wo auf der Erdkugel der eigene Garten in ferner Vergangenheit lag. paleolatitude.org heißt die Webseite.
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0: Und jetzt geht's bei uns um die Olympischen Spiele 2036, 2040 und 2044. Hamburg möchte sich ja für die Ausrichtung von Sommerspielen in diesem Zeitraum bewerben. Aber Hamburg ist nicht allein mit diesem Plan, Martin Roschitz.
16: Nein, versteht er nur, es soll eine deutsche Bewerbung geben. Die Rhein-Ruhr-Region möchte die Spiele ebenso ausrichten wie München. Die Bevölkerung zieht da auch mit. Und auch Berlin will sich bewerben, allerdings ohne die Berliner vorher zu fragen. Heute hat die Hauptstadt ihr Konzept vorgelegt. Hendrik Lückhoff berichtet.
17: Das Konzept setzt vor allem auf Nachhaltigkeit. 97% der Sportstätten sind laut den Plänen schon vorhanden. Insgesamt plant Berlin mit Ausgaben von gut 4,8 Milliarden Euro, geht aber unterm Strich von einem Gewinn von gut 400 Millionen aus. Ziel des Konzepts ist es, das Olympiagefühl in der gesamten Stadt zu feiern, mit farbigen Ringen überall verteilt. Highlight soll eine golden leuchtende Rampe sein, über die Besucher auf das Brandenburger Tor gehen können. Die Eröffnungsfeier ist auf dem Tempelhofer Feld geplant, dem früheren Flughafen. Anders als bei den drei anderen deutschen Bewerbern wird es in Berlin keinen Bürgerentscheid über die Olympiapläne geben. In München und der Rhein-Ruhr-Region haben die Menschen bereits mit großer Mehrheit für eine Bewerbung gestimmt. In Hamburg steht das Referendum am 31. Mai an.
16: In der Fußball-Champions League wird heute Abend der erste Finalist ermittelt. Der FC Arsenal hat Atletico Madrid zu Gast. Anstoß war um 21 Uhr, aktueller Spielstand 0:0. Das Hinspiel endete 1:1. Morgen kommt es zum anderen Halbfinal-Rückspiel zwischen dem FC Bayern und Titelverteidiger Paris Saint-Germain. Das Hinspiel gewann Paris mit 5:4 im torreichsten Halbfinale der Champions League-Geschichte. Ja, und Rückspiele im Europapokal gab und gibt es heute auch im Handball, und zwar in der European League. 4 Bundesligisten wollen den Einzug ins Halbfinale schaffen. Einer hat's schon geschafft. Titelverteidiger SG Flensburg-Handewitt hat sich nach einem Unentschieden im Hinspiel auswärts bei Hannover-Burgdorf im Rückspiel durchgesetzt mit 43:35. Thomas Kos.
18: Großer Jubel bei den etwa 250 mitgereisten Flensburger Fans. Die SG Flensburg-Handewitt hat zum dritten Mal in Folge das Final Four-Turnier Ende Mai in Hamburg erreicht. Nach dem Unentschieden zu Hause im Hinspiel setzte sich der Titelverteidiger im Viertelfinal-Rückspiel der European League bei der TSV Hannover-Burgdorf am Ende. Verdient mit 43:35 durch. 27 Minuten war das. Ein Duell auf Augenhöhe und dann gingen den Gastgebern so ein bisschen die Puste aus. 2 Tore der Vorsprung für die Flensburger zur Pause und gleich nach dem Wechsel haben sie 3 weitere Treffer gesetzt und diesen 5-Tore-Vorsprung haben sie dann souverän verwaltet bis zum Ende. Beste Torschützen der SG Flensburg-Handewitt waren Lasse Möller, der 10-mal traf, und der andere Däne Simon Pitlick, der 8 Tore erzielte. Also die SG Flensburg-Handewitt zieht hochverdient ein in dieses Final-Four-Turnier. Hannover dagegen ist draußen. Bester Torschütze bei den Niedersachsen war am Ende Leipzig, der 10-mal traf.
16: Aktuell kämpfen der THW Kiel und die MT Melsungen um den Einzug ins Final Four der European League. Kiel muss zu Hause seit 20.45 Uhr einen 3-Tore-Rückstand gegen den kroatischen Vizemeister Našice aufholen. Und nach der ersten Halbzeit sieht's ganz gut aus für die Kieler. Sie führen mit 17:15, liegen also in der Gesamtabrechnung immer nur noch 1 Tor hinten. Melsungen spielt zeitgleich in Porto. Spielstand 12:9 für Porto zur Halbzeit. Die MT hatte das Hinspiel mit 5 Toren Unterschied gewonnen, ist also in der Endabrechnung jetzt noch mit 2 Toren vorn. Zweite Halbzeit dann gleich. Die deutsche Radsporthoffnung Franziska Koch hat bei der Spanien-Rundfahrt das rote Trikot der Gesamtführenden erfolgreich verteidigt. Ihr Vorsprung im Gesamtklassement ist aber auf 2 Sekunden zusammengeschmolzen. Luca Benincasa.
19: Auf der 3. Etappe, die über 121 Kilometer und 1823 Höhenmeter von Padrón nach A Coruña führte, kam Koch im Hauptfeld auf Rang 16 ins Ziel. Neue Zweite ist die 2-malige Weltmeisterin Lotte Kopecky. Die Entscheidung um den Gesamtsieg fällt auf der 7. und letzten Etappe am Samstag, wenn es nach Langliru hinaufgeht. Der Anstieg, den auch die Männer bereits bei der Vuelta gefahren sind, kommt auf seinen 12,1 Kilometern auf eine maximale Steigung von 23%. Franziska Koch hatte vor rund 3 Wochen mit ihrem Überraschungssieg bei Paris-Roubaix deutsche Sportgeschichte geschrieben. Als erste deutsche Frau gewann sie das wichtigste Klassikrennen des Radsports und wurde daraufhin zur Sportlerin des Monats April gewählt.
16: Und vielleicht auch bald zur Sportlerin des Monats Mai.
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20: Um 21.30 Uhr mit Carsten Fabian. Spahn bleibt Vorsitzender der Bundestagsfraktion von CDU und CSU. Die Unionsabgeordneten haben den CDU-Politiker am Nachmittag mit großer Mehrheit bis zum Ende der Legislaturperiode im Amt bestätigt. Laut einem Fraktionssprecher erhielt Spahn 86,5% der Stimmen. Vor einem Jahr hatte er noch über 91% bekommen. In den Unionsreihen war zuletzt der Unmut über Kompromisse mit der SPD gewachsen. SPD will Regierungsarbeit verbessern. Manche Debatte in den letzten Wochen sei überhitzt und zu polarisiert gewesen, sagte Parteichef Klingbeil. Dies habe der Koalition insgesamt geschadet. Der Fokus müsse nun auf den Reformen in den Bereichen Rente, Gesundheit und Steuern liegen. Die SPD-Spitze äußerte sich anlässlich des ersten Jahrestags der schwarz-roten Koalition. Bund und Länder einigen sich auf Investitionspaket für Kitas. Sie sollen in den nächsten 3 Jahren rund 4 Milliarden Euro bekommen. Das Geld soll unter anderem dazu dienen, Räume zu sanieren und die Ausstattung zu verbessern. Es kommt aus dem Sondervermögen, das nicht nur für Kitas, sondern auch für Hochschul- und Wissenschaftsinfrastruktur eingesetzt werden kann. Motiv für Amokfahrt in Leipzig bleibt ungeklärt. Nach Angaben der Polizei wird nicht von einem politischen oder religiösen Hintergrund ausgegangen. Der 33-jährige Deutsche war gestern Nachmittag mit seinem Auto in Leipzig in eine Menschenmenge gerast. 2 Menschen starben, mehrere wurden verletzt. Der Ermittlungsrichter ordnete inzwischen eine Unterbringung in der Psychiatrie an. BioNTech schließt Produktionsstandorte. Der Impfstoffhersteller begründet dies mit zu geringer Auslastung und der Notwendigkeit, Kosten zu senken. Betroffen sind demnach die Werke in Idar-Oberstein, Marburg und Singapur. Insgesamt könnten bis zu 1860 Stellen entfallen, kündigte das Management des Mainzer Unternehmens an. Deutsche Post wird zu DHL. Die Aktionäre haben auf der Hauptversammlung in Bonn beschlossen, den Konzernnamen zu ändern. Das Unternehmen heißt an der Börse künftig DHL AG. Die Eintragung ins Handelsregister soll in der 2. Jahreshälfte geschehen. 2002 hatte die Post den US-Logistiker DHL gekauft. Seither wurde das Paketgeschäft im Ausland immer wichtiger. Lage beim Waldbrand am Saurüsselkopf in den Chiemgauer Alpen ist weiter kritisch. Am Nachmittag waren etwa 160 Hektar betroffen und das Feuer breitete sich laut dem Landratsamt weiter aus. Die Hubschraubereinsätze zeigten aber erste Wirkung. 11 Helikopter waren im Einsatz. Das Gelände ist schwer zugänglich. Das Wetter in Bayern, vor allem in Franken, Gewitter und Regen, sonst meist trocken.

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1: mit Christopher Gaube. Hallo. Lesen Sie morgens auch gern die Tageszeitung, von sportlichen Wettkämpfen über Kulturveranstaltungen bis zum Vereinsleben. Das kann wohl kaum jemand so gut und detailliert abbilden wie die lokale Tageszeitung. Heute ist Tag des Lokaljournalismus und zu diesem Anlass hat Lena Bartke für uns einen Reporter der Grafschafter Nachrichten in Niedersachsen begleitet.
2: 9 Uhr morgens in Uelsen. Vor dem Rathaus der Samtgemeinde versammelt sich eine Gruppe Ehrenamtlicher. Unter ihnen auch 2 Rollstuhlfahrer und eine junge Frau mit Rollator. Sie wollen heute öffentliche Straßen und Plätze auf ihre Barrierefreiheit testen. Lokalreporter Sascha Fennemann hat Stift und Notizblock in der Hand, schreibt mit.
3: Ich bin häufig einfach dabei, höre mir Sachen an, was die Leute erzählen, was denen wichtig ist. Und im Anschluss habe ich dann die Möglichkeit, Fragen zu stellen, noch tiefer reinzugehen und zu schauen, was brauche ich noch für meinen Artikel.
2: Zusammen mit der Gruppe vom Sozialverband Uelsen geht Fennemann mehrere Kreuzungen und Plätze ab. Immer wieder finden die Freiwilligen auf ihrem Weg Hindernisse, darunter für Rollstuhlfahrer viel zu hohe Bordsteinkanten oder fehlende Signaltöne an Ampeln. Fennemann führt die Gruppe auch selbst zu einer Straßenecke, die gehbehinderten Menschen häufiger Probleme machen soll.
4: Er kennt sich mit den Gegebenheiten aus, hat da vorhin hier mir persönlich da kurz ins Ohr geflüstert, ob wir noch einen anderen Ort hier uns unter die Lupe nehmen könnten, weil er von betroffenen Bürgern einen Hinweis bekommen hätte. Also daraus ist schon erkennbar, wie wichtig es ist, dass örtliche Reporter und Berichterstatter dabei sind.
2: Meint Jürgen Armbrust vom Sozialverband in Uelsen. Er hat den Barrierecheck organisiert. Menschen mit Beeinträchtigungen hätten keine sonderlich große Lobby, meint er. Umso wichtiger sei es darum, dass Missstände vor Ort über die lokale Presse an eine breite Öffentlichkeit gelangen und so mehr Aufmerksamkeit bekommen.
3: Barrierethemen werden immer wichtiger, auch bundesweit werden. Und das dann wirklich ganz lokal schildern zu können, an konkreten Beispielen, hier aus den Orten, das macht es für die Leute greifbarer und erfahrbarer.
2: Sagt deshalb auch Fennemann. Weil er so nah dran ist, selbst aus Uelsen kommt und die Region gut kennt, vertrauen die Menschen ihm ihre Themen an.
3: Weil man dann auch den Alltag mitbekommt und weiß, welche Sorgen und Nöte die Menschen haben, beziehungsweise wo sie denken, da muss man mal was machen oder da kann man was verändern.
2: Nach 2 Stunden ist Schluss in Uelsen. Fennemann macht sich direkt auf den Weg zurück in die Redaktion. Dort muss er in die Tasten hauen, denn sein Artikel soll noch heute online erscheinen und morgen früh in der Zeitung stehen.
1: Der Bericht von Lena Bartke. Die Beliebtheits- und Zufriedenheitswerte für Kanzler Friedrich Merz, die sind im Keller. Die schwarz-rote Koalition gibt immer wieder ein zerstrittenes Bild ab. Und dabei sollte doch eigentlich alles anders und harmonischer werden als unter der Ampelregierung. Morgen ist es genau 1 Jahr her, dass Merz zum Kanzler gewählt wurde. Wie hat er sich seitdem geschlagen? Darum geht's jetzt in 11KM, dem Tagesschau-Podcast.
5: Seit einem Jahr ist Friedrich Merz nun Bundeskanzler. Aber so richtig rund scheint es dabei noch nicht zu laufen.
6: Ich möchte nicht rund wie ein Kieselstein reden und werden. Das ist nicht meine Art.
5: Aber wie stark eckt er damit an im Job des Bundeskanzlers? Nach dem ersten Jahr im Amt wollen wir heute mal Bilanz ziehen. Wie gut ist Friedrich Merz in seiner Rolle als Bundeskanzler angekommen? Das klären wir mit Efi Seibert. Sie ist Korrespondentin im ARD-Hauptstadtstudio und sie beobachtet die Bundesregierung aus nächster Nähe. Sie erzählt uns, wie viel vom alten Oppositionsführer im aktuellen Kanzler Merz noch steckt und worüber er immer wieder stolpert. Ihr hört FKM, der Tagesschau-Podcast, ein Thema in aller Tiefe. Mein Name ist Elena Kuch. Hi Efi, herzlich willkommen bei FKM.
7: Vielen Dank, ich freue mich.
5: Wenn wir jetzt dieses Jahr mit Friedrich Merz als Kanzler angucken, er hat ja nie einen Hehl daraus gemacht, dass er unbedingt Kanzler werden möchte und dass er sich das auch zutraut und er wollte Verantwortung für Deutschland übernehmen. Wie blickst du darauf, wie füllt er seine Rolle aus?
7: Also in diesem ersten Jahr ist ihm ganz bewusst geworden, dass es ein sehr großer Unterschied ist, ob man Kanzler werden will oder ob man Kanzler ist. Denn er war ja wirklich ein begnadeter Oppositionspolitiker, der wirklich sehr scharf immer die Fehler des jeweiligen Kanzlers analysiert hat und draufgehauen hat und immer den Eindruck vermittelt hat, wenn ich dran bin, dann passiert was. Also dann legen wir mal richtig den Hebel um und dann geht's richtig ab. Und mit diesem Eindruck ist er quasi in diese Kanzlerschaft gestartet und jetzt nach einem Jahr merkt er, dass es einfach nicht so schnell geht. Es ist nicht, als ob man ein Firmenchef ist und sagt, okay, ich bin der Chef, ab morgen produzieren wir nur noch rosa Socken und dann produzieren ab morgen eben alle nur noch rosa Socken. So geht das nicht. Wir sind eine Demokratie, da gibt es Regeln, da gibt es Art, wie man ein Gesetz einbringt, wie abgestimmt wird, was ja auch schön ist, dass wir so viele Möglichkeiten haben, eben abzustimmen und mitzureden. Aber das dauert und das ist ein langer Prozess. Und das ist eben für jemanden wie Friedrich Merz, der dachte, ich komme und ich mache, natürlich erstmal tatsächlich schwierig zu akzeptieren. Und deswegen ist das ein großer Lernprozess für ihn gewesen, Geduld zu bekommen, diese ganzen Prozesse auszuhalten und trotzdem eben nicht den Mut zu verlieren, zu sagen, ich will trotzdem Reform, ich muss es halt eben in dieser Demokratie durchsetzen.
8: Du arbeitest ja im ARD-Hauptstadtstudio. Welche Möglichkeiten hast du denn eigentlich, den Bundeskanzler ein bisschen näher zu beobachten?
7: Also zum einen beobachten wir alle natürlich sehr viel intensiver die öffentlichen Auftritte.
9: Sehr geehrter Herr Bundeskanzler, lieber Friedrich Merz, das ist Ihr Applaus.
7: Es gibt natürlich auch so Veranstaltungen, die laufen nicht so unter der ganz großen Beobachtung, zum Beispiel bei der CDA.
9: Herzlich willkommen hier bei der christlich-demokratischen Arbeitnehmerschaft, da wo das soziale Herz der Volkspartei CDU schlägt.
7: Das ist so eine Arbeitnehmeruntergruppe der CDU und da war Merz an einem Wochenende und das war sehr nett eigentlich, weil Merz da wirklich Humor bewiesen hat.
9: Ich freue mich wirklich ausgesprochen, dass Sie bei uns sind. Jetzt kommen Sie nicht nur als Parteivorsitzender, sondern auch als Bundeskanzler.
7: Denn er wurde von Dennis Radtke, das ist der Chef dieser Vereinigung, angekündigt als die CDU ist eigentlich so eine der letzten großen Kaufhausparteien.
9: Das letzte politische Vollsortiment-Kaufhaus. Wir haben für die Kundinnen und Kunden alles unter einem Dach. Hier ist vielleicht eher die Leberkäs-Etage.
7: Und dann fing Merz an zu reden und sagte:
10: Ja, also vielen Dank. Es spricht zu Ihnen der Kaufhausdirektor.
7: So viel Humor hätte ich ihm gar nicht zugetraut.
10: Meine Damen und Herren.
7: Vor allen Dingen, weil er weiß, dieses Zitat hat sich jeder abgespeichert. Das wird in jedem Rückblick wahrscheinlich wiederkommen und auch in jedem Bösen. Das sind so Dinge, die wir eben bei so kleineren Auftritten auch mit beobachten. Und dann unterhalten wir uns natürlich hier in Berlin mit sehr vielen Leuten, A, aus seinem Umfeld, die mit ihm zusammenarbeiten, die in seiner Partei sind, aber natürlich auch mit dem Koalitionspartner, mit Politikern von der SPD, wie die das beurteilen. Die sind manchmal schon ein bisschen kritischer und natürlich mit der Opposition. Also die nehmen natürlich den Kanzler auseinander. Auch mit denen unterhalten wir uns in sehr vielen Hintergrundgesprächen. Und dann sind wir natürlich manchmal auch sehr viel enger noch dran, zum Beispiel wenn der Kanzler verreist. Da geht immer eine bestimmte Anzahl an Journalisten mit, die natürlich auch berichten und verfolgen, was er da auf seinen Reisen macht. Da sitzt man mit ihm im Flugzeug.
8: Also du warst auch schon mal in dieser Regierungsmaschine?
7: Ja, ich war zum Beispiel zuletzt mit ihm in Indien und man kann ihn sehr, sehr nah beobachten. Wie geht er mit Leuten um? Wie reagiert er in Situationen, die plötzlich entstehen? Da kann man sich wirklich ein etwas genaueres Bild von diesem Menschen und von diesem Kanzler machen, als wenn man ihn eben nur so zu offiziellen Terminen sieht.
8: Und welchen Eindruck macht er da?
7: Friedrich Merz freut sich auch nach einem Jahr immer noch, dass er Kanzler ist. Das war am Anfang noch sehr viel stärker. Da hat man richtig gemerkt, wann immer er mit Herr Bundeskanzler angesprochen wurde, dass er sich so innerlich gefreut hat. Ha, das bin ich. Das ist jetzt ein bisschen normaler geworden natürlich. Aber er nimmt diese Rolle immer noch sehr gerne wahr. Und das ist etwas Schönes, dass man nicht das Gefühl hat, da ist jemand, der trägt das Leid dieses ganzen Landes auf den Schultern und denkt, oh Gott, eine Krise nach der anderen. Sondern der will schon machen und der freut sich über sein Amt. Das finde ich ganz positiv.
8: Was hat das Amt des Bundeskanzlers mit Friedrich Merz in diesem ersten Jahr gemacht?
7: Ich glaube, er hat weniger geschlafen als je in seinem Leben, weil natürlich so ein Alltag eines Bundeskanzlers wirklich brutal hart ist. Die stehen morgens auf und dann reiht sich ein Termin und ein Flug zu dem nächsten Termin an den anderen und dann kommen noch Termine dazu, die nicht vorhergesehen waren mit Problemen und Krisen. Das ist eine harte Last und man trägt die ganze Verantwortung. Jedes Problem landet auf deinem Schreibtisch. Internationale Probleme, nationale Probleme. Du bist für alles verantwortlich. Verantwortung für Deutschland wollte er übernehmen, jetzt hat er sie. Und das lastet sicherlich auf ihm. Und er ist ein bisschen dünnhäutiger geworden, würde ich sagen. Also man merkt das manchmal so, dass dieses erste so Hurra, ich bin Bundeskanzler, jetzt dem weicht, dass er ständig kritisiert wird in den Medien, auch auf Social Media. Darüber hat er sich gerade jetzt erst beschwert, dass er sagt, keiner wurde auf Social Media so beschimpft wie ich. Was nicht ganz stimmt, weil auch Scholz wurde beschimpft und Merkel wurde beschimpft. Die wurde nicht nur auf Social Media, sondern die wurde, als sie in den Osten gefahren ist, als mit Plakaten beschimpft. Da stand drauf Nutte oder Hure, also wirklich schlimme Beschimpfungen. Das nimmt er schon so ein bisschen sehr persönlich. Also er kann auch ziemlich schnell beleidigt sein. Und ich meine, da ist so ein Amt natürlich nicht dienlich, weil man immer in der Öffentlichkeit steht. Weil alles, was du tust, wird von allen möglichen Leuten bewertet. Und das ist für jemanden wie Friedrich Merz nicht ganz einfach.
8: Merz wollte ja so einiges angehen und vor allem wollte er die Wirtschaft wieder besser zum Laufen bringen. Hat er da zu viel versprochen?
7: Der Punkt Erwartungsmanagement ist das, was Friedrich Merz am meisten geschadet hat, denke ich mal. Das ist auch das, was übrigens jetzt in Umfragen ihm die Leute auch am heftigsten vorwerfen, dass er Erwartungen geschürt hat oder Versprechen auch gegeben hat und sie dann nicht gehalten hat. Das ging ja sofort am Anfang los.
11: Ich möchte, dass Sie, liebe Bürgerinnen und Bürger unseres Landes, schon im Sommer spüren, hier verändert sich langsam etwas zum Besseren.
7: Ich meine, selbst wenn Sie, was eigentlich schon fast gar nicht möglich ist, bis zum Sommer, das waren nur 2 Monate, noch Gesetze durchgebracht hätten, dann hätten die Menschen ja nie im Sommer schon diese Auswirkungen der Gesetze gemerkt. Das ist gar nicht möglich. Das hätte er wissen müssen. Ich meine, der war im Bundestag, der weiß, wie sowas funktioniert. Wieso sagt er sowas? Das war einfach ein Erwartungsbild, was er da geschürt hat, was er nicht halten konnte, was für automatisch zu Enttäuschungen führt. Das Gleiche gilt für dieses Schlagwort, der Herbst der Reform. Dann kam der Herbst, aber nicht die Reform. Ja, und das war einfach nicht klug, weil auch das hätte er wissen können. Er hätte professioneller vielleicht sagen müssen, wir nehmen uns vor, noch in diesem Jahr viele Reformen durchzubringen. Und der Plan ist, dass wir das so und so machen. Aber nicht versprechen, dann kommt der Herbst der Reform und dann kommt nichts. Das ist klar, dass die Leute dann enttäuscht sind, wenn nichts passiert. Und da muss er wirklich ein bisschen mehr aufpassen, wie er zum Beispiel eben solche Erwartungen schürt durch Kommunikation. Merz beherrscht es, einfache, klare deutsche Sätze zu sagen. Wenn der was sagt, dann weiß man, was der Mann meint. Nur sagt das manchmal ein bisschen zu deutlich und auch an der falschen Stelle.
8: Er ist auf jeden Fall sehr pointiert und zugespitzt, würde ich sagen.
7: Ja, schon, aber er ist Kanzler. Und ein Kanzler kann nicht wie ein Oppositionspolitiker loshauen und draufschlagen, weil ein Kanzler trägt die Verantwortung und ein Kanzler ist auch in charge. Wenn er etwas sagt, erwartet man zu Recht, dass das dann auch passiert. Und wenn ihm etwas rausrutscht, weil er natürlich das Herz auf der Zunge trägt, und das ist ja auch gut, bei Olaf Scholz und auch bei Angela Merkel war das so, die haben so lange verantwortungsvoll überlegt, was auslösen könnte, wenn sie es so, so oder so sagen, dass sie es hinterher so gesagt haben, dass man danach gesagt hat, ich weiß überhaupt nicht, worüber die gerade geredet haben. Das ist bei Merz anders. Aber er ist sich eben oft nicht bewusst, dass er das in der Rolle als Kanzler sagt. Wenn er als Kanzler zum Beispiel jetzt gerade in einer Schule sagt, dass Präsident Trump keine Strategie hat.
12: Und ich erkenne im Augenblick nicht, welchen strategischen Exit die Amerikaner jetzt wählen. Zumal die Iraner offensichtlich sehr geschickt verhandeln oder eben sehr geschickt nicht verhandeln.
7: Dann ist das nicht in diesem Rahmen, in diesem Klassenzimmer geblieben, sondern er hat es als Kanzler gesagt. Und es kommt im Weißen Haus an.
12: Da wird eine ganze Nation gedemütigt durch die iranische Staatsführung.
7: Merz hat das sicherlich gesagt, weil wir so stark betroffen davon sind. Es ist nicht unser Krieg, das sagt ja nicht nur der Verteidigungsminister, das sagt auch der Kanzler, aber wir spüren die Auswirkungen dieses Krieges. Was bei uns jetzt an den Tankstellen los ist und nicht nur da. Energie, das brauchen Betriebe, Lieferketten reißen ab. Das kann noch richtig, richtig heftig werden in den kommenden Monaten. Und da kann man natürlich auch verstehen, dass dem Kanzler irgendwann auch der Kragen platzt. Er sagt, das kann nicht sein. Also jetzt muss da was passieren. Dieser Krieg muss möglichst schnell beendet werden. Und Trump muss sich überlegen, wie er diesen Krieg jetzt zu Ende bekommt. Nur möchte Trump sich das natürlich nicht vom deutschen Bundeskanzler sagen lassen. Und deswegen hat er gleich gesagt, okay, der deutsche Kanzler hat keine Ahnung von gar nichts. Kein Wunder, dass es den Deutschen so schlecht geht. Was er nicht gesagt hat, ist, weil ich so einen Krieg angefangen habe. Klammer zu. Und vieles von dem, was Merz gesagt hat, hat natürlich im Inland Auswirkungen. Also es gibt eine Menge Beispiele, die man da von Merz-Sprüchen zitieren kann.
11: Bei der Migration sind wir sehr weit. Wir haben in dieser Bundesregierung die Zahlen August 24, August 25 im Vergleich um 60% nach unten gebracht. Aber wir haben natürlich immer im Stadtbild noch dieses Problem. Und deswegen ist der Bundesinnenminister ja auch dabei, jetzt in sehr großem Umfang auch Rückführungen zu ermöglichen und durchzuführen.
7: Da haben sich natürlich alle Leute, die sich in dem Moment angesprochen fühlen, gesagt, wie redet der denn über uns? Ich bin hier geboren, ich sehe vielleicht nicht aus wie blond und blauäugig, aber ich gehöre zu diesem Land. Ich möchte mich nicht als Stadtbild disqualifizieren lassen, was dem Herrn Bundeskanzler nicht gefällt. Oder dass er sagte, die Deutschen arbeiten nicht genug.
13: Aber insgesamt ist die Arbeitsleistung unserer Volkswirtschaft nicht hoch genug. Um es noch deutlicher zu sagen, mit Work-Life-Balance und 4-Tage-Woche lässt sich der Wohlstand unseres Landes, den wir heute haben, in Zukunft nicht erhalten.
7: Jede Krankenschwester, die das hört, ist zu Recht beleidigt, weil die hat wieder eine 4-Tage-Woche und wenn dann nur eine, weil sie vorher 3 Nächte durcharbeiten musste. Und auch keine Work-Life-Balance. Es gibt ganz viele Leute hier, die sehr hart arbeiten, die nicht viel Geld verdienen und die durch solche Sprüche halt tatsächlich auf den Schlips getreten fühlen. Und zum Beispiel ganz aktuell, was er jetzt gesagt hat zum Thema Rente.
14: Die gesetzliche Rentenversicherung allein wird allenfalls noch die Basisabsicherung sein für das Alter. Sie wird nicht mehr ausreichen, auf Dauer den Lebensstandard zu sichern.
7: Alle, vor allen Dingen diejenigen im Osten, die nicht sehr viel mehr als die staatliche und gesetzliche Rente bekommen, haben natürlich Panik bekommen. Was sagt der Kanzler da? Um Gottes Willen, ich kriege jetzt meine Rente nicht mehr. Ich habe aber gar nichts anderes. Damit schürt er unnötig Ängste. Es war ja vom Inhalt her gar nicht so falsch. Natürlich ist die Rente so, wie sie heute ist, und das ist seit Jahren klar, nicht mehr ausreichend für viele, um tatsächlich den kompletten Lebensstandard halten werden zu können. Und darum ist es klug, jungen Leuten zu sagen, ihr müsst anders vorsorgen, ihr müsst privat vorsorgen. Also all das, was wir alles wissen, diese ganze Diskussion, das ist schon richtig. Aber einfach das so verkürzen auf einen kurzen Spruch, das verängstigt die Leute und das darf man als Kanzler nicht machen.
8: Merz ist ja auch angetreten mit dem Anliegen, ein starker, konservativer Kanzler zu sein, der auch gerade in dieser als sehr polarisiert wahrgenommenen Gesellschaft wieder so ein bisschen ein kann. Denn wir haben ja nun mal viele Streitthemen. Du hast ja jetzt schon gerade so ein paar Punkte angesprochen. Gelingt ihm das mit diesem Kommunikationsstil?
7: Nein, ich glaube nicht. Und das ist auch das, was die Leute ihm vorwerfen, dass er nicht zusammenführt, sondern eigentlich mit solchen Sprüchen spaltet. Und das ist etwas, was er nach diesem einen Jahr gemerkt hat, weil durch diese vielen Krisen die Nervosität im Land unheimlich groß ist und weil alles, was so ein Kanzler sagt, auf die Goldwaage gelegt wird. Und er muss eigentlich die Rolle haben, er muss zeigen, ich habe verstanden, ich möchte Reformen anführen, aber ich möchte, dass alle mitkommen. So wie jetzt eben bei dieser neuesten Reform, die durchgegangen ist über die Krankenkassen. Das war ja schon so ein Punkt, wo zum Beispiel die zuständige Ministerin sehr deutlich und immer wieder gesagt hat, alle müssen mitmachen. Und das ist der Weg, den sie jetzt gehen sollten, dass sie und eben erst recht der Kanzler sagen muss, alle müssen mitmachen, ich will alle hinter mir vereinen.
8: Merz hat ja bestimmt auch immer die Parteilinien der Union im Kopf. Und er hat sich ja zur Aufgabe auch gemacht, nach diesen Merkel-Jahren die CDU und die ganze Union wieder mehr zu profilieren, konservativer zu profilieren. Wie füllt er da diese Doppelrolle aus, als Bundeskanzler auf der einen Seite und als Parteichef?
7: Definitiv würde ich sagen, dass die Rolle als Parteichef im Moment einfach hinten runterfällt. Weil er einfach als Kanzler derartig viel mit inneren und äußeren Problemen des Landes beschäftigt ist, dass er nicht mehr so wirklich Parteichef sein kann. Und er hat halt auch nicht wirklich jemanden an der Seite, der ihm das abnimmt. Er hat zwar Carsten Linnemann mit seinem einfach mal machen Credo als Generalsekretär, aber der kann das alleine gar nicht reißen. Und deswegen grummelt es manchmal ein bisschen in der CDU, in seiner eigenen Partei, weil die sich ein bisschen mehr CDU pur versprochen haben, was der Kanzler als Kanzler einer Koalition nicht halten kann. Also er sucht immer natürlich Frieden mit dem Koalitionspartner oder zumindest Kompromisse und kommt ja mit Lars Klingbeil, dem Vizekanzler, wohl auch ganz gut aus und die raufen sich ja auch immer zusammen, was ja auch wirklich okay und gut ist. Aber dadurch fühlen sich natürlich einige in der Union vernachlässigt. Die sagen, das geht so nicht. Und das kriegt er auch immer mal wieder aufs Tablett. Nehmen wir mal das Beispiel, diese Rentendiskussion, der erste Schritt, den wir hatten, als es um diese Haltelinie ging.
15: Beim Deutschlandtag der Jungen Union gibt es vor allem Streit über die Rente nämlich. Laut Koalitionsvertrag soll das Rentenniveau bei 48% gehalten werden bis 2031.
7: Da hatte Friedrich Merz halt eben die Position und die Haltung der Jungen in der Union nicht so richtig auf dem Schirm. Und wie seine Partei so tickt.
16: Als Bundeskanzler hat er ja mehrere Führungsaufgaben, also er muss das ganze Land führen, aber er muss ja auch eben diese Regierung führen, also das Kabinett, Stichwort Kommunikation nach innen. Die Ministerinnen und Minister von der Union und von der SPD, also diese große Koalition, und da gab es ja viel Streit im vergangenen Jahr, was würdest du ihm da für eine Zeugnisnote ausstellen?
7: Ja, vielleicht, wenn wir mal ganz wohlwollend sind, 3- oder 4+. Ich würde ihm zugute halten, tatsächlich, dass er wirklich bei all den Problemen immer wieder versucht, diese Koalition auch besonders in Form des Vizekanzlers an seiner Seite zu halten. Und dass die da versuchen, tatsächlich zusammenzuhalten und jetzt ja sich auch endlich auf die Schultern klopfen können. Das ist ja jetzt am Mittwoch passiert.
17: Bis zuletzt hatte die Regierungskoalition um den Haushalt 2027 gerungen. Heute nun verabschiedete das Kabinett den Entwurf von Finanzminister Klingbeil.
7: Also das würde ich sagen, okay, so kann es weitergehen. Weil das vermittelt nach außen, sie kriegen es ja doch hin. Also sie haben gesagt, wir machen das am Mittwoch und sie haben es am Mittwoch gemacht. So muss es laufen.
16: Mir ist aufgefallen, dass es jetzt keinen so richtig großen Skandal um Ministerin oder Minister im ersten Jahr gab, also keine großen Rücktritte oder so. Das war bei anderen Regierungen auch schon mal ganz anders. Ist das ein Zeichen dafür, dass er da ein gutes Händchen bewiesen hat bei der Auswahl seines Personals?
7: Nein, ich glaube nicht, dass Friedrich Merz ein gutes Händchen in Sachen Personalauswahl hat. Das fängt im ganz Kleinen an. Also alle anderen Kanzlerinnen und Kanzler hatten immer einen Stab von absoluten Vertrauten, die sie durch mehrere Jahre, Jahrzehnte teilweise begleitet haben, mit denen sie sich ausgetauscht haben, die ihnen den Rücken freigehalten haben, die aufgepasst haben, was sich in der Partei, in der Koalition, in der Bevölkerung tut. Das hat Friedrich Merz nicht. Er hat keine wirklichen Vertrauten. Und das ist wichtig eigentlich in der Politik, auf die man sich verlassen kann. Das ist das eine. Und dann hat er natürlich eine Regierung zusammengestellt bei den Unionsministern, für die ist er ja zuständig, von denen überhaupt niemand Erfahrung mitbringt. Der Kanzler selbst ja auch nicht. Ist ja auch ein Punkt. Wir haben einen Kanzler, der hatte noch nie ein Amt vorher inne, in dem er regieren musste. Der war nicht mal Oberbürgermeister. Die meisten seiner Minister hatten das auch nicht. Jetzt kann man sagen, okay, das ist ja vielleicht gar nicht so schlecht, denn wenn man immer nur Leute nimmt, die schon ewig Minister waren, die haben dann auch keinen Biss mehr etc. Insofern ist es manchmal gar nicht verkehrt, mal neue Leute zu holen. Und vielleicht sollten wir auch ein bisschen gnädiger sein und dann sagen, okay, dann haben die jetzt ein Jahr lernen dürfen und können sich jetzt profilieren. Und ich würde das Beispiel Nina Wagen nehmen. Da haben alle gesagt, um Gottes Willen, die hat keine Ahnung von Gesundheitspolitik. Die hat das noch nie gemacht vorher. Und die soll dieses wahnsinnig wichtige Amt der Gesundheitsministerin übernehmen mit diesen riesigen Reformen und diesen entsetzlichen Lobbygruppen. Die Pharmaindustrie, die Ärzteschaft, die Krankenkassen, die da alle riesig Druck machen. Da geht es um so viel Geld. Und diese Frau soll das machen. Und was ist rausgekommen?
17: Noch ein weiteres, ebenfalls zunächst umstrittenes Projekt hat das Kabinett auf den Weg gebracht. Die Gesundheitsreform von Ministerin Wagen.
7: Sie hat es geschafft. Und sie war sehr mutig. Sie hat sich hingestellt und das durchgezogen, was diese Kommission von Fachleuten ihr auf den Tisch gelegt hat. Und deswegen kann man vielleicht sagen, okay, wenn dann noch mehr Leute sich so entpuppen, dann war das vielleicht ganz gut, mal Frischlinge zu holen. Aber es ist natürlich auf der anderen Seite ein großes Wagnis zu sagen, okay, wir sind alles Neulinge, auch der Kanzler, wir haben keine Ahnung, wie das geht. Jetzt machen wir einfach mal Deutschland. Das war vielleicht nicht ganz so schlau. Zwei Minister, die zum Beispiel in letzter Zeit immer wieder in die Kritik geraten sind, es ist zum einen Wolfram Wallmer, der Kulturstaatsminister, der halt immer wieder Kritik abkriegt, weil er zum Beispiel Buchhandlungen von einem Preis, weil sie ihm zu links waren, ausschließen wollte. Das hat großen Ärger gegeben. Aber eben auch die Wirtschaftsministerin Katharina Reiche, die ist zwar mittlerweile dann bei der konservativen Ausrichtung ihrer eigenen Partei sehr beliebt, aber mit der Kritik an Lars Klingbeil, am Vizekanzler, einer öffentlichen Kritik, die wirklich während der in seinem eigenen Ministerium einen Wirtschaftsgipfel abhält. Das war schon heftig, wie man da unter Kollegen, unter Kabinettskollegen miteinander umgeht.
16: Wer müsste denn eigentlich dafür sorgen, dass der Laden zusammengehalten wird und dass es rund läuft?
7: Thorsten Frey, der Kanzleramtsminister. sein Job ist es eigentlich, im Kanzleramt zu sitzen und die Strippen zu ziehen. Das heißt, der muss im Hintergrund alles klar machen, bevor der Kanzler an die Öffentlichkeit tritt und irgendetwas verkündet. Dann muss sowohl die Unionsfraktion an der Seite des Kanzlers stehen oder zumindest so, dass sie ihm nicht in die Quere kommt, wie das bis jetzt ja schon öfter passiert ist. Das ist einerseits seine Aufgabe. Das andere ist, er muss mit den Koalitionspartnern alles klarziehen. Also er muss mit der CSU und er muss auch mit der SPD klarziehen, kriegen wir unsere Projekte durch, bevor der Kanzler damit an die Öffentlichkeit geht. Und das hapert an allen Ecken. Und deswegen hat er oft den Vorwurf bekommen, Herr Frey, dass er zu wenig seine eigentliche Aufgabe macht.
16: Wenn du dir jetzt vorstellst, du hättest nach einem Jahr, wie das so ist, in Firmen zum Beispiel, jetzt ein Mitarbeitergespräch mit Friedrich Merz. Da soll man ja so ein bisschen Feedback geben und vor allem soll man dann auch so ein bisschen konstruktiv in die Zukunft schauen. Kannst du einmal ein kleines Fazit geben? Was würdest du ihm sagen? Wo siehst du da noch Luft nach oben?
7: Okay, lass mal überlegen. Ich würde ihn, glaube ich, selber zitieren. Also, weil er hat nämlich gerade einen Philosophen, den ich vorher nicht kannte, muss ich zugeben, Epiktet. Epiktet hat gesagt, nicht die Taten bewegen die Menschen, sondern die Worte über die Taten. Und dann hat Merz gesagt, als er dieses Zitat gesagt hat, ich kann da in der Tat noch besser werden. Dem schließe ich mich an.
1: 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Und damit geht auch der ARD-Info-Abend zu Ende. Am Mikrofon verabschiedet sich jetzt Christopher Gaube. Gleich geht's hier aber weiter mit der ARD-Info-Nacht und dann mit Tom Westerholt. Einen schönen Abend Ihnen.

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1: Um 22 Uhr mit Gisela Former. Das Bundeswirtschaftsministerium plant, dass Öl- und Gasheizungen auch nach 2045 eingebaut werden dürfen. Das geht aus einem Entwurf für ein neues Heizungsgesetz von Wirtschaftsministerin Reicher hervor. Er liegt dem ARD-Hauptstadtstudio vor. Der Entwurf muss noch innerhalb der Regierung abgestimmt werden. Aus Berlin Nicole Markwald.
2: Der neue Entwurf aus dem Bundeswirtschaftsministerium für das Gebäudemodernisierungsgesetz sieht keine Verbote mehr vor. Es fehlen aber auch klare Aussagen zum Abschied von fossilen Brennstoffen. Weiterhin geplant bleibt die sogenannte Biotreppe. Sie sieht die Einführung von einer Mindestquote von Grüngas und Grünheizöl vor. Dieser nachhaltige Anteil soll dann stufenweise heraufgesetzt werden. Von 10% ab 2029 bis 60% im Jahr 2040.
1: Der mutmaßliche Amokfahrer von Leipzig ist in eine Psychiatrie eingewiesen worden. Diesen Schritt hat ein Ermittlungsrichter angeordnet. Der 33-Jährige war gestern durch eine Fußgängerzone gefahren. Zwei Menschen kamen ums Leben. Aus Leipzig, Arndt Groß.
3: Laut Unterbringungsbefehl hat er mit dem Ziel gehandelt, möglichst viele Menschen zu töten bzw. zu verletzen. Aufschlüsse erhoffen sich die Ermittler von einer forensisch-psychiatrischen Begutachtung des Beschuldigten. In Leipzig haben am Nachmittag hunderte Menschen der Opfer der Amokfahrt gedacht. Nach Angaben des Sozialministeriums in Sachsen ist der mutmaßliche Täter Polizei bekannt. Er befand sich bis wenige Tage vor der Tat zur Behandlung freiwillig in einem psychiatrischen Krankenhaus. Es hätten aber keine medizinischen Gründe vorgelegen, ihn gegen seinen Willen festzuhalten.
1: Der Instagram-Mutterkonzern Meta will Kinder und Jugendliche auf seinen Social-Media-Plattformen besser schützen. Das Unternehmen hat angekündigt, dafür künstliche Intelligenz einzusetzen. So sollen unter 13-jährige Nutzerinnen und Nutzer automatisch erkannt werden. Dafür wird die KI Profilinfos, Bilder, Kommentare und Videos analysieren und das Alter einschätzen. Ähnlich will Meta mit 13- bis 17-Jährigen vorgehen, die bei Instagram und Co. ein volljähriges Alter vortäuschen. Kommt die KI zu diesem Schluss, werden die Nutzerinnen und Nutzer in einen anderen Modus gesetzt. Jens Spahn bleibt Vorsitzender der Unionsfraktion im Bundestag. Die Abgeordneten von CDU und CSU bestätigten ihn ein Jahr nach seinem Amtsantritt mit großer Mehrheit. Ein Sprecher gab das Ergebnis mit 86,5% an. Im vergangenen Jahr hatte Spahn noch 91,3% der Stimmen bekommen. Enthaltungen werden von der Union nicht mitgerechnet. Das waren die Nachrichten. Das Wetter in Deutschland. In der Nacht gebietsweise trocken, zum Teil auch kräftiger Regen, selten Gewitter, bei Tiefstwerten von 12 bis 3 Grad. Morgen teilweise kräftige Schauer und Gewitter, an Nord- und Ostsee trocken, 10 Grad an der Nordsee bis 23 Grad in Niederbayern. Donnerstag gebietsweise Regen, im Süden Gewitter, Richtung Norden freundlicher, bei maximal 11 bis 19 Grad. Es ist 22.03 Uhr.
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4: Ordentlich was los auf den Straßen. Wir beginnen auf der A1 Hamburg Richtung Bremen. Die wird zwischen Hamburg-Stillhorn und Harburg wegen einer Nachtbaustelle von 22 Uhr bis morgen 5 Uhr gesperrt. Bitte über die U76 ausweichen. Die A1 Bremen Richtung Osnabrück ist zwischen Wildeshausen West und Dreieck Ahlhorner Heide wegen einer Nachtbaustelle bis 5 Uhr früh gesperrt. A1 Münster Richtung Dortmund zwischen Hamm-Bergkamen und Unna 3 Kilometer Stau. A2, Hannover Richtung Dortmund, zwischen Hamm-Üntrop und Hamm 2 Kilometer Stau vor der Baustelle. Die A6, Mannheim Richtung Heilbronn, ist zwischen Sinsheim-Steinsfurt und Bad Rappenau nach einem Unfall gesperrt. Die A7, Kassel Richtung Fulda, ist zwischen Niederaula und Hünfeld-Schlitz nach einem Unfall gesperrt, dadurch 2 Kilometer Stau. Der Rettungshubschrauber ist hier im Einsatz. Umleitungsempfehlung ab Niederaula über die U84. Die A8 Stuttgart Richtung Karlsruhe zwischen Rutesheim und Heimsheim Nord. Eine Sekunde. 2 Kilometer Stau. Die A8 München Richtung Salzburg ist zwischen Traunstein, Siegsdorf Ost und Bad Reichenhall wegen einer Nachtbaustelle bis 6 Uhr früh gesperrt. Die Umleitung führt über die U91. Die A9 Halle Leipzig Richtung München wird zwischen Berg, Bad Steben und Neila-Selbitz wegen Bergungsarbeiten mehrfach kurzzeitig gesperrt. Die A44 Kassel-Eisenach ist zwischen Helsa und Waldkappel in beiden Richtungen wegen Tunnelwartungsarbeiten bis 4 Uhr früh gesperrt. Eine Umleitung ist eingerichtet. Die A71 Erfurt Richtung Suhl ist zwischen Gräfenroda und Oberhof wegen Tunnelwartungsarbeiten noch bis 6 Uhr früh gesperrt. Nach Berlin A100, Stadtring in Berlin. Die ist wegen Wartungsarbeiten in beiden Richtungen zwischen Grade bzw. Oberlandstraße und Treptower Park bis 5 Uhr früh gesperrt. Ebenfalls gesperrt ist die A113 in beiden Richtungen zwischen Dreieck Neukölln und Spätstraße. Die A111 in Berlin stadtauswärts ist im Tunnel Ortskern Tegel bis 5 Uhr früh gesperrt. Und die A115 in Berlin stadteinwärts ist zwischen Kreuz Zehlendorf und Spanischer Allee bis 6 Uhr früh wegen Bauarbeiten gesperrt. Allen unterwegs eine gute und sichere Fahrt.
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4: Und bevor wir in die Infonacht starten, hier noch eine wichtige Warnmeldung, die gerade noch reingekommen ist. Achtung, ein Falschfahrer auf der B29 Stuttgart-Ahlen zwischen Winterbach und Schondorf. Ost kommt Ihnen ein Falschfahrer entgegen. Schondorf Ost heißt es, bitte um Verzeihung. Fahren Sie äußerst rechts und überholen Sie nicht. Noch einmal auf der B29 Stuttgart-Ahlen. Zwischen Winterbach und Schondorf Ost ist ein Falschfahrer unterwegs. Äußerste Vorsicht bitte in beiden Richtungen. Und damit zur ARD-Infonacht, wie immer von NDR Info in Hamburg. Ich bin Tom Westerholt. Guten Abend. Was genau passiert da gerade in der Straße von Hormuz, dieser für die Weltwirtschaft so wichtigen Meerenge zwischen Persischem Golf und Golf von Oman? US-Präsident Donald Trump hatte angekündigt, dort festsitzende Frachtschiffe militärisch aus dem größtenteils blockierten Gewässer heraus eskortieren zu lassen. Mit 2 Schiffen sei das bereits geschehen. Das iranische Regime derweil, das die Gewässer kontrolliert, hatte für diesen Fall Militärschläge gegen die US-Marine angekündigt. Mein Kollege Markus Schubert hat über die Situation mit dem Nautiker Dr. Moritz Brake gesprochen. Der Reserveoffizier der deutschen Marine arbeitet am Center for Advanced Security, Strategic and Integration Studies in Bonn. Hat sich mit der amerikanischen Eskorte für 2 Handelsschiffe die Lage im Persischen Golf jetzt grundsätzlich verändert? Oder war das mehr ein Stunt, um die Märkte in Euphorie zu versetzen?
5: Ja, ich fürchte, das Problem wird uns eher noch lange begleiten. Also eine einzelne Eskorte mit 2 Schiffen ändert das Grundproblem nicht. Also wir haben ein hohes Risiko nach wie vor für die Handelsschifffahrt. Die Verantwortung dafür bleibt nach wie vor bei den Versicherungen, die das nicht versichern werden. Es handelt sich um ein Kriegsrisiko, das ist nicht versicherbar. Wir haben die Reeder, die dann unter eigenem Risiko ihre Schiffe riskieren. Und wir haben vor allem die Kapitäne, die vor Ort die Verantwortung für das Leben ihrer Besatzung haben. Und die, so viel Geld kann man jemandem gar nicht bezahlen, dass der bereit ist, Menschenleben so aufs Spiel zu setzen. Also letztlich ist es ein Abwägen der Verantwortlichen vor Ort, die dann für sich zum Schluss kommen müssen. Ein Dortbleiben ist möglicherweise riskanter als eine Passage durch die Straße von Hormuz. Aber wir reden hier nach wie vor auf der Ebene von Friedenslogik, von kommerziellen Abwägungen. Und solange wir da bleiben, wird die Passage von Hormuz sich auch nicht maßgeblich verändern.
3: Wie stark müsste sich denn die US-Marine engagieren, um Tanker wie in den 1980er Jahren sicher zu eskortieren? Wir reden von sehr vielen Schiffen, die festsitzen und die bei regem Handel auf Vorkriegsniveau ja rein und rausfahren wollen würden.
5: Genau, also wir reden aktuell über 2 Weizenschiffe, die festsitzen, 20.000 Menschen. Wir reden über ein Vorkriegsniveau von 130 Passagen am Tag. Und das wäre sozusagen eine Rückkehr zu der Vorkriegssituation. Aber ganz ehrlich, ich glaube nicht, dass wir absehbar da Aussicht haben, auf die Vorkriegssituation zurückzukehren. Das, was hier bestehen bleibt, ist maximal ein brüchiger Waffenstillstand oder ein brüchiger Frieden. Wir sehen, wie sich zwischen der zivilen Regierung Irans und den Revolutionsgarden immer wieder Unterschiede auftun, wo die einen möglicherweise Verhandlungserfolge verkünden, die Öffnung der Straße von Hormuz verkünden und die anderen aber sofort das Feuer eröffnen und auch die Bedingungen klar diktieren und sagen, wer hier durchfährt, zahlt Schutzgeld. Und auch nur die, von denen wir das akzeptieren, dass sie überhaupt Schutzgeld zahlen dürfen. Das heißt also, die Revolutionsgarden nehmen sich heraus, zu entscheiden, wer durch die Straße von Hormuz geht. Und das ist eine existenzielle Bedrohung, vor allem für die Golfstaaten. Ein Zustand, der so auf keinen Fall bestehen darf und auch von der Region nicht hingenommen werden wird. Und deswegen sehe ich da auch keine Lösung für irgendeinen Friedensdeal, der beinhaltet, dass der Iran diese Kontrolle behalten darf.
3: Wer hat
6: die Waffenruhe verletzt, die sie als brüchig bezeichnen. Die USA, die mit Kriegsschiffen in die Meerenge fahren, Schiffe unter US-Flagge begleiten und auch reklamieren, Schnellboote der Iraner dabei versenkt zu haben. Oder der Iran, der diese Boote einsetzt und Hafenanlagen in den Emiraten angreift. Oder beide Seiten.
5: Also die Waffenruhe ist von Anfang an nie wirklich durchgesetzt worden, denn der Iran hat die Blockade aufrechterhalten. Und diese Blockade ist ein Akt des Krieges, übrigens auch gegen uns gerichtet. Also Europa, europäische Schiffe, deutsche Schiffe sind ja mit betroffen. Die können genauso wenig durch die Straße durch. Das heißt, der Iran begeht einen Akt des Krieges gezielt auch gegen uns. Historisch betrachtet, völkerrechtlich betrachtet, ganz klar. Und wir haben uns aber bisher, genauso wie die Golfstaaten, die ja noch viel direkter betroffen sind, entschieden, darauf nicht militärisch zu antworten. Und wenn man hier unter diesen Bedingungen, also wenn das Regime in Teheran weiter an der Macht bleibt, die Revolutionsgarden weiter diese Fähigkeit haben, die Straße von Hormuz unter Beschuss zu nehmen, Minen zu legen, wird keine Sicherheit

0: zivile Seeleute und die dann ja unter Dienstpflicht und voller Verantwortung des Staates unter auch ja, Lebensgefahr durch die Straße fahren lassen. Es würden auch nicht alle Schiffe ankommen möglicherweise. Man nimmt Treffer in Kauf, aber man hat dadurch Zugang zum Weltmarkt. Man kann dadurch die Gesellschaft versorgen. Man kann kritische Güter weiter ins Land bringen. Es muss gar nicht jedes Schiff ankommen. Vielleicht wird von drei Schiffen eines versenkt werden. Aber die zwei, die ankommen, sichern die Existenz des Landes.
1: Sagt Moritz Brake vom Center for Advanced Security, Strategic and Integration Studies in Bonn. Ja, ist die US-Operation Project Freedom in der Straße von Hormuz also schon jetzt gescheitert? Bisher sind kaum Handelsschiffe durch diese Straße eskortiert worden. Aber mit der Aktion bringt US-Präsident Trump die brüchige Waffenruhe in Gefahr. Benjamin Weber kommentiert.
2: Die Meinung. Das Project Freedom von US-Präsident Trump in der Straße von Hormuz, es ist ein riskantes Manöver. Die USA wollen Handelsschiffe beim Durchfahren der blockierten Meerenge unterstützen, ohne Absprache mit Iran, dafür unter dem Schutz der US-Marine. Das hat das Potenzial zum erneuten Kriegsausbruch. Iran droht offen mit Angriffen auf US-Schiffe, denn aus iranischer Perspektive handelt es sich bei dem Vorstoß um eine Verletzung der Waffenruhe. Seit knapp einem Monat ist die in Kraft, doch ein echtes Kriegsende ist weiterhin nicht in Sicht. Weder hat Iran die Blockade der Straße von Hormuz aufgehoben, noch haben die USA ihre Seeblockade der iranischen Häfen beendet. Eine zweite Verhandlungsrunde im pakistanischen Islamabad hat dann gar nicht mehr stattgefunden. Die Ankündigung Trumps zu Project Freedom am Montag hat zumindest Dynamik gebracht in diese festgefahrene Situation. Doch mit welchem Erfolg? Bislang sind nach allen Informationen nur sehr wenige Schiffe der Aufforderung gefolgt, die Straße von Hormuz zu durchfahren, auf einer von den USA vorgeschlagenen Route. Kapitäne, Versicherer und Reedereien halten es offenbar immer noch für zu gefährlich. Dafür hat Iran scharf geschossen und ist damit seinerseits ein hohes Risiko eingegangen. Warnschüsse auf US-Schiffe sollen es gewesen sein und Raketen auf die mit den USA und Israel verbündeten Vereinigten Arabischen Emirate. Als dort, in Dubai und Abu Dhabi, auf den Handys der Menschen wieder der Raketenalarm losging, sah es stark nach Krieg aus. Trump hatte damit gedroht. Doch die größtenteils abgefangenen Raketen und Drohnen aus Iran, die wenig mehr Schaden angerichtet haben als ein Feuer in der Ölanlage von Fujairah, sie reichen nicht aus, damit der Krieg komplett neu ausbricht. Die Waffenruhe hält, das sagt US-Verteidigungsminister Pete Hegseth. Das ist ein erneutes Eingeständnis dafür, dass die USA den Konflikt ohne Strategie begonnen haben und jetzt nicht wissen, wie sie da wieder rauskommen sollen. Die Seeblockade hat keinen sichtbaren Druck auf Iran aufgebaut. Für Teheran gibt es keinen Grund, die Blockade der Straße von Hormuz ohne Gegenleistung aufzulösen. Die USA könnten zwar ihre Drohung wahrmachen und Iran wieder bombardieren. Doch warum sollten erneute Luftschläge auf Iran etwas erreichen, was 40 Tage Bombardement schon einmal nicht erreicht haben? Auch Project Freedom scheint trotz hochtrabendem Namen nach einem Tag bereits eher gescheitert. Vor allem, wenn die USA signalisieren, dass ein paar iranische Raketen auf die Emirate als Reaktion auf den Vorstoß schon okay sind. Bleiben also Verhandlungen. Pakistan vermittelt weiter hinter den Kulissen, um Iran und die USA wieder an einen Tisch zu bekommen. Dort müssten beide harte Entscheidungen treffen und bittere Kompromisse schließen. Es ist der einzige Weg.
1: Die Meinung war das von Benjamin Weber hier bei uns in der ARD-Infonacht. Und damit schauen wir auf die Uhr, 22.15 Uhr.
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1: Die Würde des Menschen ist unantastbar. Plakate mit diesem Satz aus Artikel 1 des deutschen Grundgesetzes sind seit heute an Bahnhöfen und in Zügen zu sehen. Sie stehen für die sogenannte Respektkampagne, die das Bundesverkehrsministerium zusammen mit der Deutschen Bahn und dem Verband Deutscher Verkehrsunternehmen gestartet hat. Anlass für die Kampagne ist der tödliche Angriff auf einen Zugbegleiter im Februar. Was sich seitdem getan hat in Sachen Sicherheit und was Bahnbeschäftigte fordern, berichtet aus Berlin Anja Dobrodinsky.
4: Knapp 170.000 Straftaten zählte die Bundespolizei im vergangenen Jahr an Bahnhöfen und Anlagen. In knapp 2.700 Fällen gab es Gewalt gegen Bahnbeschäftigte. Das ist ein Plus von 11%. Nach dem tödlichen Angriff auf einen Zugbegleiter trafen sich Bahnunternehmen, Politik und Gewerkschaften im Februar für einen Sicherheitsgipfel und beschlossen unter anderem eine Respektkampagne, die jetzt gestartet ist. Die Kosten in Höhe von gut 1 Million Euro teilen sich die Deutsche Bahn und das Verkehrsministerium. Außerdem nutzen knapp 2.000 Bahnbeschäftigte inzwischen Bodycams,

0: resümiert Bahnchefin Evelyn Palla.
1: Wir gehen den nächsten Schritt, denn im zweiten Halbjahr kann jeder Mitarbeiter im Kundenkontakt bei der Deutschen Bahn, im Regionalverkehr, auch im Fernverkehr und an den Bahnhöfen eine Bodycam nutzen, wenn er das möchte.
0: In Regionalzügen hat die Deutsche Bahn ein Pilotprojekt mit Zweierteams gestartet. Es soll klären, wann und wo eine Doppelbesetzung mit zwei Zugbegleitern oder Sicherheitspersonal sinnvoll und nötig ist. Im Test konnten die Zweierteams deeskalieren, erklärt Evelyn Palla. In den vergangenen 12 Monaten hat die DB die Zahl des Sicherheitspersonals von 4.500 auf 5.000 erhöht. Außerdem gibt es für die Beschäftigten ein neues E-Learning-Programm zum Thema Deeskalation. Und es wurden mehrere regionale Werkstätten durchgeführt, bei denen die örtlichen Sicherheitskonzepte verbessert werden konnten. Bundesverkehrsminister Patrick Schnieder.
2: Damit die deeskalierende Schutzwirkung der Bodycams noch weiter ausgebaut werden kann, arbeiten wir unter der Federführung meines Ministeriums aktuell gemeinsam daran, künftig zusätzlich auch Audioaufzeichnungen rechtssicher einsetzen zu können.
0: Ab dem Sommer soll es ein Pilotprojekt geben, bei dem auch der Ton aufgezeichnet wird. Das begrüßt auch Ingo Wortmann, der Präsident des Verbands Deutscher Verkehrsunternehmen. Er zieht auch eine positive Bilanz der Videoüberwachung in Kooperation mit der Polizei.
3: In München haben wir Videoüberwachung bei der U-Bahn und mitunter schaltet sich die Polizei auf und kann dann auch beobachten, was in den Bahnhöfen passiert.
0: Die Aufzeichnungen dürften aber frühestens nach 30 Tagen gelöscht werden, fordert Ingo Wortmann. Bisher passiert das oft schon nach 72 Stunden, so auch bei der BVG in Berlin. Heike Moll, die Vorsitzende des Konzernbetriebsrats bei der Deutschen Bahn AG, berichtet von Gesprächen mit Kollegen. Immer öfter würden die von Beleidigungen, Anspucken, Schlägen und sexuellen Übergriffen sprechen.
4: Unsere Infrastruktur ist zu alt, zu kaputt und gleichzeitig viel zu stark ausgelastet. Das ist kein Randproblem, sondern ein zentraler Treiber. Wir sehen einen klaren Zusammenhang zwischen der angespannten Betriebslage und dem Anstieg von Übergriffen auf Beschäftigte.
0: Pünktliche Züge seien ein großer Hebel, um Konflikte zwischen Mitarbeitenden und Reisenden zu minimieren. Dafür brauche es eine verlässliche, langfristige Finanzierung der Infrastruktursanierung.
5: Anja Dobrodinsky über die Respektkampagne der Deutschen Bahn. Es ist jetzt knapp 4 Jahre her, dass der US-Multimilliardär Elon Musk den damaligen Internetdienst Twitter gekauft und in X umbenannt hat. Seitdem fuhr er Schutzmaßnahmen, unter anderem gegen Desinformation, gezielt zurück, nach eigenen Angaben, um so die freie Meinungsäußerung zu fördern. Zahlreiche ehemalige Twitter-Nutzerinnen und Nutzer haben sich infolgedessen von der Plattform abgemeldet. Und ebensolche Überlegungen gab es immer wieder auch in deutschen Parteien. Als Zeichen unter anderem gegen immer mehr Falschmeldungen und Hassrede auf X. SPD, Grüne und Linke haben das nun in die Tat umgesetzt. Sie verlassen die Plattform geschlossen. Sie versinke im Chaos, fördere Desinformation und mache einen Diskurs unmöglich, ist die Begründung. Hauptstadtkorrespondent Jasper Ruppert über den Schritt und die Reaktionen.
6: Rund 15 Millionen Menschen in Deutschland nutzen X mindestens einmal im Monat. Auf der Plattform posten und diskutieren User über die letzten Fußballergebnisse genauso wie über Politik. Wer künftig aber nichts mehr postet, das sind SPD, Grüne und Linke. Grün-Fraktionschefin Katharina Dröge erklärt das so.
7: Wir sind zu der Entscheidung gekommen, wir legitimieren durch unsere Anwesenheit quasi ein System, das ganz einseitig darauf ausgerichtet ist, die AfD zu pushen und die Demokraten zu schwächen.
6: Was Dröge meint, X oder Twitter, wie es früher hieß, habe sich seit der Übernahme durch Elon Musk 2022 radikal verändert, und zwar zum Schlechteren. Ähnlich sieht es Derya Türk Nachbauer, parlamentarische Geschäftsführerin der SPD-Bundestagsfraktion.
8: Was dort wirklich stattfindet, ist keine freie Debatte. Wir erleben, und es ist nachweislich, dass der Algorithmus gezielt Desinformation, Hetze und Weltuntergangsstimmung verstärkt. Das können wir nicht brauchen.
6: Die AfD wertet den Schritt von SPD, Grünen und Linken als Sieg. Deren parlamentarischer Geschäftsführer Bernd Baumann erklärt:
9: Das ist wieder Etappenabschnitt des Verlustes der Hoheit dieser links-grünen Klasse. Das begrüße ich sehr. Das ist eine Kapitulation.
6: Mit Häme reagiert man bei CDU und CSU zwar nicht, gleichwohl werde man auf der Plattform X bleiben. Der parlamentarische Geschäftsführer der Union, Steffen Bilger, begründet das so.
10: Wir brauchen die sozialen Medien, um mit den Bürgern zu kommunizieren. Und nur weil die Kommentare teils negativ sind, kann das doch nicht dazu führen, dass man sich diesem Diskurs verschließt.
6: Dass die SPD diesen Schritt mit Grünen und Linken geht, irritiert Bilger.
10: Ein komisches Signal, das so als linke Parteien gemeinsam zu zelebrieren.
6: Ein Signal, das die drei Parteien allerdings nicht geschlossen senden. Die Grünen-Politiker Omid Nuripur, Konstantin von Notz und Ricarda Lang wollen auf der Plattform bleiben. So schnell werdet ihr mich nicht los, schreibt Lang auf X. Auch Sören Pellmann von den Linken will dort weiter aktiv sein.
10: Um insbesondere den verbliebenen Menschen, die in den ländlichen Regionen über diese Plattform kommunizieren und die Demokratiefahne hochhalten, auch zumindest den Rücken zu stärken und klar zu sagen, wir überlassen den Rechten auch diese Plattform nicht.
5: Ein Beitrag von Jasper Ruppert. Wenn Sie derzeit von der deutschen Ostseeinsel Fehmarn mit dem Auto rüber nach Dänemark möchten, dann geht das nur über eine der Fähren. Deren Tage könnten aber langsam gezählt sein, denn heute konnte das erste Element des jahrelang geplanten Fehmarn-Belt-Tunnels abgesenkt werden. Die Unterführung ist eines der größten Bauprojekte Europas, die milliardenschwere Fehmarn-Belt-Querung zwischen Deutschland und Dänemark. Die Vision? Durch den 18 Kilometer langen Tunnel auf dem Meeresboden sollen Autos und Züge deutlich schneller zwischen Hamburg und Kopenhagen verkehren können. Bis aufs deutsche Festland soll der Tunnel reichen. Ein gigantisches Projekt, das heute einen entscheidenden Schritt vorangekommen ist, weil das erste Tunnelelement abgesenkt werden konnte. Und Julian Marxen vom NDR war dabei.
11: Es geht voran auf der großen Tunnelbaustelle. An Land fahren Bagger, auf dem Wasser vor der dänischen Insel Lolland sind Schiffe im Einsatz. 5 Schlepper haben ordentlich zu ziehen. Das erste große Tunnelelement. Es ist 73.000 Tonnen schwer, so lang wie 2 Fußballfelder und besteht aus 4 Röhren für Autos und Züge. Langsam wird es an die richtige Position manövriert, gehalten von 2 Schwimmpontons. Dann soll es von einem extra angefertigten Spezialschiff hinabgelassen werden. Eine große Herausforderung, erklärt Botvede Jensen vom dänischen Bauträger Sund & Bælt.
12: Das Problem ist, dass das Absenken passiert unterm Wasser, wo wir nichts sehen können. Wir können aber auch vorher auch nicht alles testen. Das heißt, wenn wir das absenken, passiert das zum ersten Mal. Und das muss 100% funktionieren und mit einer millimetergenauen Präzision passieren.
11: Angedockt wird das luftdicht verschlossene Betonelement an den Tunneleingang. Die Voraussetzungen, die es für eine solche Aktion braucht, sind jedenfalls gut.
13: Wie man hier merkt, heute ist ein sehr schöner Tag. Die Wetterbedingungen sind unheimlich wichtig.
11: Denn Wind und Strömung dürfen nicht zu stark sein. Das Bauteil muss ruhig und präzise in den ausgebaggerten Graben am Meeresgrund gesetzt werden. Sonst könnte es Probleme geben, sagen die Verantwortlichen. 2 Tage wird das Absenken und Befestigen voraussichtlich dauern. Botvede Jensen ist stolz, dass er an diesem Großprojekt mitwirken kann.
13: Und es ist ja nicht nur für mich. Ich meine, im Prinzip verbindet das Europa. Dänemark und Deutschland ist natürlich eine ganz tolle Sache.
11: Doch das sehen bekanntlich nicht alle so. Die Beltquerung, sie spaltet. So mancher Bewohner auf Fehmarn sieht sein ruhiges Inselparadies in Gefahr. Für Naturschützer gefährdet der Tunnelbau den Lebensraum von Fischen, Schweinswalen und anderen Meeresbewohnern. Klagen haben die Planungen verzögert. Nun hofft der Bauträger, dass alles gut vorangeht. Aber auch Botvede Jensen vom Bauträger Sund & Bælt weiß,
13: das wird noch einige Jahre dauern, bis alles fertig ist.
11: Insgesamt 89 Tunnelelemente sollen in der Ostsee versenkt werden. Nun geht es also los mit dem ersten. Eröffnet werden soll der Tunnel, Stand jetzt 2031. Dann wären Fehmarn und Dänemark mit dem Auto nur noch 10 Minuten voneinander entfernt.
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5: In der Fußball-Champions League stehen diese Woche die Halbfinal-Rückspiele an. Die Bayern sind morgen dran. Jetzt gerade läuft die Partie Arsenal-London gegen Atletico Madrid. Stefanie Lavoie aus der Sportredaktion weiß, wie es steht.
15: 67 Minuten sind gespielt und es steht 1:0 für Arsenal London. Der Kapitän Bukayo Saka sorgte für das Tor in der 44. Minute. Das Hinspiel in Madrid war ja 1:1 ausgegangen. Bliebe es bei diesem Spielstand, ist Arsenal im Endspiel am 30. Mai in Budapest. Morgen Abend möchte der FC Bayern nachziehen gegen Paris Saint-Germain im torreichsten Halbfinale der Champions League-Geschichte hatten die Münchner das Hinspiel in Paris mit 4:5 verloren. Morgen treten die Bayern daheim an und da zählt Verteidiger Jonathan Tah voll auf den Heimvorteil.
16: Ja, auf jeden Fall merkt man natürlich, wenn alles in Rot ist. Was ich persönlich am meisten spüre, ist einfach, keine Ahnung, als wir gegen Madrid rausgekommen sind beim Aufwärmen, hast du einfach schon so eine Atmosphäre gespürt, die nochmal anders war, nochmal, wo alle nochmal präsenter gewesen sind. Und ja, dann natürlich bei guten Aktionen, bei guten Tacklings, bei Toren. Das gibt einfach einen extremen Push und das darf man nicht unterschätzen, wie viel uns das hilft, wenn wir das Gefühl haben, das ganze Stadion steht hinter uns und gibt genauso wie wir auf dem Platz, neben dem Platz Vollgas.
15: Vollgas gegeben hat die SG Flensburg-Handewitt im Viertelfinalrückspiel der Handball European League. Nach dem Unentschieden im Hinspiel gewann Titelverteidiger Flensburg am Abend das Rückspiel bei Hannover-Burgdorf mit 43-35. Kapitän Johannes Goller freut sich aufs Final Four Ende Mai in Hamburg.
14: Es war eins der großen Ziele, die wir uns vor der Saison gesteckt haben. Es ist für unsere Fans, hat man auch gesehen, hat sich wieder ein bisschen nach Heimspiel angefühlt, vor allem zweite Halbzeit nach dem Spiel. Ein Riesending. Wir hatten zwei überragende Erlebnisse in den vergangenen beiden Jahren und wollen natürlich jetzt ein ähnlich tolles Erlebnis mit unseren Fans feiern. Und deswegen für den Verein, für die Fans extrem wichtig. Und natürlich dieses Damoklesschwert, Champions League Quali schwebt ja auch über allen Mannschaften, die um diesen Wettbewerb spielen. Und da haben wir uns jetzt auch im Rennen um diese Möglichkeit gehalten.
15: Am 30. und 31. Mai wird das Final Four mit den vier Halbfinalisten in Hamburg ausgetragen. Dabei sein werden neben dem Titelverteidiger auch der THW Kiel, der heute den kroatischen Vizemeister Našice besiegte, und zwar mit 30-27. Und Melsungen unterlag zwar in Porto heute mit 19-23, hatte das Hinspiel aber mit 5 Toren Unterschied gewonnen. In München hat sich die Mehrheit der Bevölkerung für eine Olympiabewerbung der Stadt ausgesprochen. Auch in der Rhein-Ruhr-Region haben gut 2/3 der Wahlberechtigten Ja gesagt zu Olympia. In Hamburg wird aktuell darüber abgestimmt, ob sich die Hansestadt als Austragungsort für Olympische Sommerspiele bewerben soll. In Berlin, dem 4. deutschen Bewerber, werden die Bürger nicht befragt. Der Senat hat dort heute sein Konzept vorgestellt. Sebastian Schön berichtet.
17: Eine der größten Änderungen des bisherigen Olympiaplans ist die Schwimmarena. Die soll nun nicht mehr rein temporär gebaut werden. Stattdessen will der Senat das Sommerbad im Olympiapark im großen Stil sanieren, überdachen und erweitern und damit auch langfristig für den Breiten- und Wettkampfsport nutzbar machen. Ebenfalls neu: Beachvolleyball soll nun doch nicht am Brandenburger Tor, sondern auf dem Maifeld gespielt werden. Am Brandenburger Tor sollen stattdessen die Medaillen übergeben werden. Eine lange Rampe hinauf zur Quadriga soll das Tor zusätzlich zu einem Besuchermagneten machen. Für das Spektakel drumherum plant Berlin unter anderem, die Eröffnungsfeier vom Olympiastadion auf das Tempelhofer Feld zu verlegen. Ein in Goldgelb bemalter Weg soll beide Orte miteinander verbinden. In einer Bürgercharta, die aus dem Olympia-Beteiligungsverfahren entstanden ist, werden zudem weitere konkrete Forderungen an die Politik gestellt. So soll zum Beispiel der gesamte ÖPNV in Berlin während der Spiele kostenlos sein. Außerdem müsse der Breitensport gefördert werden, etwa mit kostenlosen Trainerscheinen für Ehrenamtler. Und bei Olympiatickets sollen Berlinerinnen und Berliner Rabatt bekommen.
15: Sebastian Schöbel war das aus Berlin mit dem Olympiakonzept der Hauptstadt.
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19: Um 22.30 Uhr mit Gisela Former. Öl- und Gasheizungen könnten in Deutschland auch nach 2045 eingebaut werden. Das sieht der Entwurf für ein neues Heizungsgesetz aus dem Bundeswirtschaftsministerium vor. Das Papier liegt dem ARD-Hauptstadtstudio vor. Darin ist keine Rede mehr von einem Verbot. Der Entwurf muss aber noch innerhalb der Bundesregierung abgestimmt werden. Weiterhin geplant ist, dass künftig mehr klimafreundlicheres Gas und Heizöl beigewischt werden müssen. Der Anteil soll bis 2040 stufenweise angehoben werden. In Leipzig ist der mutmaßliche Amokfahrer in eine Psychiatrie eingewiesen worden. Laut Staatsanwaltschaft ordnete ein Ermittlungsrichter dies an. Der 33-Jährige war gestern mit einem Auto durch die Leipziger Fußgängerzone gefahren. 2 Menschen starben, mehrere wurden verletzt. Heute haben hunderte Menschen in der Nikolaikirche der Opfer gedacht. Barbara Brehler berichtet über die Stimmung in der Kirche.
20: Es gab keinen Unmut über fehlende Poller. Es gab auch keine Stimmen, die jetzt schon darüber geschimpft haben, dass die Grimmaische Straße vom Augustusplatz her befahrbar ist. Was spürbar war und was die Menschen eben umtreibt, ist eben diese Ohnmacht, diese Hilflosigkeit, und die eben dorthin wollten, um einfach den Verstorbenen, den Opfern, den Verletzten, aber auch den Familien zu gedenken.
19: Im Irankrieg hat Pakistan alle Seiten dazu aufgefordert, die Waffen ruhen zu lassen. Dies sei essentiell für den Friedensprozess, schrieb der pakistanische Premier Sharif. Er verurteilte neue Raketen- und Drohnenangriffe auf Ölanlagen in den Vereinigten Arabischen Emiraten. Diese Angriffe werden dem Iran zugeschrieben. Die Führung in Teheran weist die Vorwürfe aber zurück. Bundeskanzler Merz hat den Iran aufgefordert, an den Verhandlungstisch zurückzukehren. Er befürwortet neue Sanktionen gegen Teheran. Damit solle auch erreicht werden, dass die Straße von Hormuz nicht mehr blockiert wird, so der Kanzler. Der Internetkonzern Meta plant neue Jugendschutzmaßnahmen für den europäischen Markt. Die EU-Kommission hatte zuletzt vor allem fehlende Alterskontrollen kritisiert. Aus Brüssel, Katrin Schmidt.
21: Europaweit soll nun nach Angaben von Meta eine KI-Software sicherstellen, dass Kinder unter 13 Jahren von den Plattformen fernbleiben. Außerdem sollen Jugendliche, die sich fälschlicherweise als Erwachsene ausgeben, in strengere Sicherheitseinstellungen gezwungen werden. Also in den geschützten Teenager-Modus, ohne Zugriff auf Inhalte, die als potenziell jugendgefährdend eingestuft werden. Die künstliche Intelligenz soll demnach die Aktivitäten, also gepostete Videos, Fotos und Kommentare, darauf abscannen, ob ein minderjähriger Nutzer dahinterstehen könnte.
19: Das Wetter in Deutschland. In der Nacht gebietsweise trocken, zum Teil auch kräftiger Regen, selten Gewitter, bei Tiefstwerten von 12 bis 3 Grad. Morgen teilweise kräftige Schauer und Gewitter, an Nord- und Ostsee trocken, 10 Grad an der Nordsee und bis 23 Grad in Niederbayern. Am Donnerstag gebietsweise Regen, im Süden kann es Gewitter geben, Richtung Norden wird es aber freundlicher und die Temperaturen erreichen 11 bis 19 Grad. Das waren die Nachrichten.
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5: Um kurz nach 11:30 zunächst mit der Entwarnung für die B29 Stuttgart-Ahlen. Kein Falschfahrer mehr zwischen Winterbach und Schorndorf-Ost. Dann schaue ich gerne für Sie nach den akuten Meldungen. A1 Münster Richtung Dortmund zwischen Hamm, Kamen und Unna. Aktuell 3 Kilometer Stau. A2 Hannover Richtung Dortmund zwischen Hamm-Üntrop und Hamm, 2 Kilometer Stau vor der Baustelle. Die A7 Kassel Richtung Fulda ist zwischen Niederaula und Hünfeld-Schlitz nach einem Unfall gesperrt, dadurch 2 Kilometer Stau. Der Rettungshubschrauber ist hier im Einsatz. Es gibt eine Umleitungsempfehlung, und zwar ab Niederaula über die U84. A8 Stuttgart Richtung Karlsruhe zwischen Rutesheim und Heimsheim Nord, aktuell 2 Kilometer Stau. Die A9 Halle Leipzig Richtung München wird zwischen Berg, Bad Steben und Neila-Selbitz wegen Bergungsarbeiten mehrfach kurzfristig gesperrt. Und das waren die akuten Meldungen soweit. Wir wünschen allen unterwegs eine gute und sichere Fahrt.
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5: Mit Tom Westerholt am Mikrofon. Ich grüße Sie. Sichere IT-Netzwerke in der Verwaltung. Dafür ist das BSI, das Bundesamt für Sicherheit in der Informationstechnik, zuständig. In Unternehmen und ganz speziell und besonders da, wo es um kritische Infrastruktur geht. Da das BSI aber eine Bundesbehörde ist, die angegriffenen Netzwerke allerdings oft zu Ländern und Kommunen gehören, kann das Amt nicht einfach so bundesweit tätig werden. BSI-Präsidentin Claudia Plattner reist deshalb gerade quer durchs Land und vereinbart einzelne Kooperationen mit den Bundesländern. Zuletzt war sie zu Gast in Potsdam. Martin Adam war dabei.
22: Keine E-Mails, keine Informationen online, nicht mal das Telefon ging mehr, nachdem vergangenes Jahr die Verwaltung in Hoppegarten in Märkisch-Oderland herunterfahren musste, als Reaktion auf einen digitalen Angriff mit einer Schadsoftware. Hohenneuendorf, Lübben, die kommunale Wohnungsgesellschaft in Senftenberg, auch der Flughafen BER. Die Angriffe in Brandenburg häufen sich, bestätigt Claudia Plattner, die Präsidentin des BSI.
23: Wir haben eine Bedrohungslage mit einer hohen Frequenz von Angriffen. Wir haben Ransomware-Angriffe aller Orten auf Kommunen, auf Firmen, auch in Brandenburg, das wissen wir auch. Gilt aber natürlich auch für die ganze Bundesrepublik. Wir haben hybride Bedrohungen, wir haben Hacktivismus. Terrorismus, wir haben Spionage, Sabotage, also wirklich ein Sack voll Zeug. Wir haben genug zu tun, meine Arbeitstage sind sehr, sehr, sehr lang.
22: Ransomware, das Verschlüsseln wichtiger Daten, um dann Lösegeld erpressen zu können. Hacktivismus, Hacker, die Verwaltungsstrukturen auch aus politischen Gründen gezielt angreifen und Attacken oder Spionageeinbrüche, hinter denen ausländische Dienste stehen. Die gute Nachricht ist, sagt Ernst Bürger, Staatssekretär im Brandenburger Justizministerium, mit der Digitalisierung geht es auch in Brandenburg voran. Die schlechte, damit gibt es auch mehr Einfallstore. Die Kooperationsvereinbarung zwischen Brandenburg und dem BSI, die Plattner und Bürger am Mittwoch unterzeichnen, soll Verwaltungs-, aber auch Unternehmensnetzwerke sicherer machen, sagt der Staatssekretär.
1: Wir gehören einem Verbund an, dem sogenannten CERT-Verbund, Computer Emergency Response Teams. Die helfen einmal präventiv, solche Vorfälle zu verhindern, aber auch in dem Fall eines solchen Vorfalls zu helfen. Es gibt Penetrationstests, die das BSI anbietet, das heißt, die machen Übungen mit uns, wo getestet wird, ob unsere IT Infrastrukturen und unsere Software tatsächlich hält. Und es gibt Fortbildungs- und Sensibilisierungsmaßnahmen, damit auch die Mitarbeitenden, aber auch die Unternehmen in Brandenburg davon profitieren können, sich auf solche Sachen vorzubereiten.
22: Und das Bundesamt erstellt ein Lagebild, eine Übersicht über alle in Deutschland gemeldeten Cyberangriffe, um schneller reagieren zu können. Ein kompletter Schutz gegen alle Angriffe wird nicht machbar sein, sagt BSI-Präsidentin Plattner. Bisher aber stehen viele Netzwerkbetreiber weitgehend ungeschützt da.
23: 100% in der Tat ist nicht erreichbar, aber ich wäre auch mit, na sagen wir mal ein paar 90 schon sehr, sehr zufrieden. Es muss einem Angreifer richtig wehtun, wenn er da sozusagen durch will. Ich lasse die Tür für einen Einbrecher ja auch nicht offen. Da müssen wir zusehen, dass wir alle Türen schließen, die Fenster schließen. Und wenn es wirklich wichtig ist, dann haben wir auch noch einen Zaun außenrum.
22: Beim Zaunbau in Brandenburg soll das BSI jetzt helfen. Brandenburgs eigenes Cybersicherheitszentrum, das laut Cybersicherheitsstrategie aufgebaut werden soll, wird erst in der zweiten Jahreshälfte einsatzbereit sein.
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5: Es ist eine Schicksalswoche für die Commerzbank. Die Aktionäre der italienischen UniCredit haben grünes Licht gegeben für ein feindliches Übernahmeangebot. UniCredit-Chef Orcel will die Commerzbank unbedingt. Viele Finanzwissenschaftler sehen eine mögliche Übernahme der Commerzbank durch die UniCredit positiv. Die Rede ist immer wieder von einem europäischen Bankenchampion. Doch brauchen wir wirklich einen solchen europäischen Bankenchampion und wenn ja, wozu? Bianca von der Au berichtet.
2: Schaut man sich Europas Geldhäuser mal im Vergleich mit den USA an, sehen sie klein aus. Egal ob Nettogewinn, Profitabilität oder Marktkapitalisierung, also Börsenwert, überall schneiden die US-Banken schon seit Jahren besser ab. Auch wenn die 10 größten europäischen Geldhäuser nach Berechnungen der Beratungsfirma EY zuletzt aufgeholt haben, etwa beim Nettogewinn, die amerikanischen Banken verdienen immer noch mehr. Ein europäischer Champion muss also her. Der Meinung sind viele Finanzwissenschaftler, darunter auch Florian Haider vom Leibniz-Institut SAFE an der Goethe-Universität Frankfurt.
3: Also das stärkste Argument dafür hat eigentlich der Markt geliefert. Die Commerzbank hat 50% an Wert gewonnen, seitdem bekannt wurde, dass die UniCredit sie übernehmen will. Der Markt sieht diese Übernahme positiv, weil damit eine europäische Bank geschaffen wird.
2: Nimmt man allein die Marktkapitalisierung zum Maßstab, dann hängt die US-Großbank JP Morgan Chase mit fast 700 Milliarden Euro Börsenwert jedes europäische Geldhaus um ein Vielfaches ab. Zum Vergleich, die Deutsche Bank bringt aktuell rund 50 Milliarden Euro an Börsenwert auf die Waagschale. Den US-Banken trauten Investoren einfach mehr Wachstum zu, so Finanzprofessor Haider von der Goethe-Uni. Daher brauche es europäische Banken-Champions, etwa um Milliardenfinanzierungen oder komplexe Fusionen und Übernahmen von Großkonzernen zu stemmen.
3: Die Tatsache ist, im Moment ist es halt noch nicht so, weil die kleinen europäischen Banken nicht das Transaktionsvolumen teilweise stellen können, nicht das notwendige Eigenkapital haben, um größere Transaktionen zu finanzieren.
2: Eine Lücke, die einige US-Banken auf dem europäischen Markt schon erkannt haben und nutzen wollen. Auch der UniCredit-Chef argumentierte kürzlich in diese Richtung, als er im Interview mit der Börsenzeitung monierte, dass europäische Banken die Entwicklung von künstlicher Intelligenz und andere Technologien nicht mit vergleichbaren Summen finanzieren könnten wie die US-Banken. Es fehle schlicht die bilanzielle Schlagkraft. Für Branchenkenner wie Dieter Hein von Fair Research könnte eine mögliche Übernahme der Commerzbank durch die mehr als doppelt so große UniCredit vor allem eins bedeuten: Stellenabbau in Deutschland.
0: Denn die UniCredit würde natürlich massiv Geschäft abbauen von der Commerzbank, das für sie nicht so profitabel ist. Und von daher würde auch ein starker Player in Deutschland dann fehlen auf dem Bankenmarkt.
2: Nach einer möglichen Übernahme der Commerzbank durch die UniCredit könnte die nach Börsenwert drittgrößte Bank Europas entstehen, weit vor der Deutschen Bank. Skeptiker der Idee eines europäischen Bankenchampions sehen die Gefahr eines Too Big to Fail. Wie die Finanzkrise 2008 gezeigt hat, kann schiere Größe zum Systemrisiko werden.
5: Der Lokaljournalismus hat es nicht nur schwer, er steckt in einer wirklichen Bredouille. Denn Themen von vor der Haustür oder aus der Region sind zwar immer noch gefragt, aber viele Menschen sind immer weniger bereit, dafür Geld auszugeben. Damit sinken die Abonnements, sinkt die Reichweite einer Zeitung und dadurch sinkt dann auch der Anzeigenpreis und letzten Endes der gesamte Umsatz. Der Tag des Lokaljournalismus heute soll darauf aufmerksam machen, wie wichtig die Branche ist. WDR-Kollege Oliver Schöndube hat einen Lokaljournalisten im Ruhrgebiet begleitet.
4: Thomas Richter liebt seinen Job. Seit 41 Jahren arbeitet er für die WAZ, die Westdeutsche Allgemeine Zeitung. Er berichtet aus Gelsenkirchen als Lokaljournalist hauptsächlich über Kulturthemen. Doch wenn er heute eine Veranstaltung besucht, um darüber zu schreiben, läuft das anders als bisher.
7: Früher bin ich freitagsabends in eine Vorstellung gegangen, habe mir die angeschaut, habe drüber nachgedacht und dann am Sonntag was Schönes geschrieben, damit es am Montag in der Zeitung ist. Heute gehe ich ganz oft am Freitagabend nach der Vorstellung in die Redaktion und schreibe aktuell den Artikel. Das heißt, die Leute, die online nutzen, erwarten sofort auch eine Berichterstattung. Das sehen wir auch an den Nutzerzahlen.
4: Die Digitalisierung hat den Job verändert. Den Job, den Richter seit 1985 ausübt. Damals schreibt er über ein Kreisliga-Fußballspiel 40 Zeilen, sein erster Artikel. Heute arbeitet er immer noch für die gleiche Zeitung, doch die muss den Spagat hinbekommen zwischen der gedruckten Ausgabe und dem digitalen Angebot.
7: Wir haben beobachtet, dass bei unserer Online-Kundschaft auch viele flüchtige Nutzer eben dabei sind. Die kommen mal, lesen einen Artikel, finden ein Thema spannend und ja, dann sind sie aber auch wieder weg. Ein Printabonnent, der bleibt über 30 Jahre im Schnitt unser Stammkunde. Von daher ist es unser Balanceakt oder unsere Aufgabe, eben für alle ein gutes Angebot zu finden. Dass wir die Jungen eben mitnehmen und sagen, guck mal, das kann die WAZ. Aber die Alten müssen auch sagen, yo, das ist nach wie vor meine Lebenswelt, die ich da wiederfinde.
4: Zur Lebenswelt in Gelsenkirchen gehören kommunale Herausforderungen, enorme Schulden, veraltete Infrastruktur, hoher Migrationsanteil. Die AfD ist hier so erfolgreich wie sonst nur im Osten. Dort führt die politische Situation auch zu Angriffen auf Lokaljournalisten, erzählt der Leiter der Redaktion Gelsenkirchen, der WAZ, Sinan Schad.
8: Kollegen von uns der Funke Mediengruppe in Thüringen beispielsweise machen diese Erfahrung, dort wo die AfD besonders stark ist. Wir hier in Gelsenkirchen und ich glaube auch die Kollegen sonst im Ruhrgebiet haben diese Erfahrung noch gar nicht gemacht. Tatsächlich im Gegenteil, wir werden immer häufiger erkannt und bekommen sehr viel positives Feedback.
4: Auch Thomas Richter ist bekannt als Gesicht in Gelsenkirchen. Heute recherchiert er für die neue Aufführung der Zauberflöte im Musiktheater. Danach nimmt er noch ein Social-Media-Video auf. Auch das gehört zu seinem Job heute dazu, für den er nach wie vor brennt.
7: Ich merke einfach noch, mein Feuer ist noch an, meine Flamme brennt noch. Und das möchte ich mir auch jetzt noch für die letzten Jahre bewahren, dass ich möglichst mit dieser inneren Begeisterung noch meinen Job jeden Tag machen kann, auch wenn die Rahmenbedingungen wirklich schwieriger geworden sind und der Job sich deutlich verändert hat.
5: Oliver Schöndube, 22:45.
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5: Der Mai begann mit Sonnenschein und teils hochsommerlichen Temperaturen und auch der April war überwiegend sehr trocken in Deutschland. Grund dafür ist mal wieder der sogenannte Jetstream. Der Höhenwind formt derzeit eine große Schleife über Westeuropa, die Wolken und Regen größtenteils an Deutschland vorbeilenkt. Das Muster ist bekannt von den anderen Phasen langer Trockenheit aus den vergangenen Jahren. Aber wie gut kann unsere Landwirtschaft damit umgehen? Meine Kollegin Ulrike Römer hat darüber mit Stefan Jung von der Landwirtschaftskammer NRW gesprochen und ihn gefragt, welche Folgen die Trockenheit auf den Feldern hat.
6: Wir haben durchaus in NRW auch leichte Böden. Leichte Böden bedeutet, das sind eher sandige Böden am Niederrhein oder vor allem auch im nördlichen Münsterland. Diese Böden können einfach wenig Wasser speichern. Das heißt, Wasservorräte im Boden werden normalerweise im Winter regeneriert. Das heißt, die Winterniederschläge werden von den Böden aufgesogen und können dann während des Frühjahrs und des Sommers das Wasser wieder langsam abgeben. Da ist es so, dass in diesem Winter Halbjahr die Vorräte nicht ganz aufgefüllt werden konnten, sodass im Unterboden tatsächlich weniger Wasser als im Durchschnitt der letzten 10 Jahre vorhanden ist. Wenn es dann eben nicht regnet, dann können die Kulturpflanzen, haben sie zu wenig Wasser. Mhm. Die brauchen das für ihre Photosynthese und letztlich, um auch Ertrag und Qualität herstellen zu können.
21: Das wird sich ja auf kurze Sicht nicht ändern. Man muss also reagieren. Haben sich die Landwirte hier bei uns in NRW inzwischen auf Trockenheit eingestellt?
6: Ja, also grundsätzlich ist es so, dass die Landwirte immer versuchen, aktuelle Sorten einzusetzen. Wir haben in Europa und gerade in Deutschland eine sehr vielfältige Sortenauswahl in Getreide, in Mais, und die Züchterhäuser entwickeln auch ständig neue, und diese Sorten werden tatsächlich von uns als Landwirtschaftskammer für die Landwirte auch überprüft und auch durch das Bundessortenamt und gerade auch in den Trockenjahren geprüft.
21: Welche Nutzpflanzen sind denn Gewinner der Trockenheit?
6: Alle unsere Kulturpflanzen brauchen Wasser. Manche sind empfindlichere als andere. Jetzt gerade wurde der Mais gelegt, gerade in den letzten wenigen Wochen. Und hätte es jetzt nicht geregnet, hätte der Mais gar nicht auflaufen können. Kommt dann wirklich sehr darauf an, wann die Trockenheit einsetzt generell. Deswegen kann man nicht grundsätzlich sagen, der Mais ist immer der Verlierer. Andersrum kann der Mais, wenn zu einem gewissen Zeitpunkt der Niederschlag wieder anfängt, durchaus dann auch ein Niederschlagsdefizit am Anfang der Wachstumsperiode auch wieder ein bisschen ausgleichen. Aber grundsätzlich brauchen alle unsere Kulturpflanzen ausreichend Wasser. Das ist der ertragslimitierendste Faktor, den wir haben in der Landwirtschaft.
21: Wenn es nicht regnet, dann muss der Mensch einspringen. Also die Landwirte müssen bewässern. Der Wasserbedarf steigt durch die Trockenheit erheblich. Was macht das mit den Bewässerungsmethoden?
6: Da gibt es gerade auf den leichteren Standorten Richtung Niederrhein durchaus schon eine gewisse Infrastruktur, die auch immer weiter aufgebaut wird. Das heißt Brunnen, die aber auch ausreichend Wasser haben müssen. Und ja, die Standardbewässerungsmethode ist immer noch der Kreisberegner. Aber auch selbst da, auch wenn die Technik sehr alt ist, gibt es neuere Methoden, die dann schon mal etwas wassersparender sind. Je näher man an die Kulturpflanze herankommt, bis dann zur Tröpfchenbewässerung oder sogar zur Schlauchbewässerung unter der Erde, desto wassersparender wird es, desto teurer wird das Verfahren aber auch. Das muss man dann dazu sagen. Das ist dann aufwendiger, und eine Voraussetzung ist immer, es muss ausreichend Wasser da sein. Die Landwirtschaft ist nur ein Gewerk, was Wasser entnimmt. In den Hauptdürrejahren ist durchaus ist schon vorgekommen, dass die unteren Wasserbehörden auch landwirtschaftlichen Betrieben gesagt haben, hier, ihr könnt nicht weiter bewässern, weil einfach das Wasser nicht mehr da ist. Und das könnte uns bei allen Vorhersagen, bei Sommertrockenheit durchaus öfters passieren.
5: Stefan Jung von der Landwirtschaftskammer NRW über die Trockenheit und die Folgen für den Ackerbau. In den USA nimmt der Wahlkampf langsam spürbar an Fahrt auf, und zwar der Wahlkampf für die Midterms, die Zwischenwahlen im Herbst. Gekämpft wird da nicht nur mit Wahlplakaten, Werbespots und in Talkshows. Republikaner und Demokraten ringen unter anderem zurzeit auch um die Zuschnitte der Wahlkreise. Und das hat weitreichende Folgen, vor allem für die Stimmen der Minderheiten im Land, wie USA-Korrespondent Samuel Jakisch berichtet.
9: Sie haben es eilig. In mehreren Bundesstaaten im Süden der USA versuchen Republikaner gerade, neue Wahlkreise zu beschließen. Dadurch könnten mindestens 12, vielleicht sogar 20 Parlamentssitze mehr für die US-Republikaner herausspringen, freut sich Greg Abbott, der Gouverneur von Texas.
10: We're going to add maybe a dozen more Republicans to the United States Congress.
12: Wir werden mindestens ein Dutzend Republikaner mehr in den nächsten Kongress schicken, 5 republikanische Sitze mehr aus Texas, 4 aus Florida. Und aus anderen Südstaaten werden noch mehr hinzukommen.
9: In den USA kann man keine Parteien oder Listen wählen. Immer nur ein Kandidat entscheidet einen Wahlkreis für sich. Demokraten und Republikaner nutzen deshalb ihre jeweilige Macht in den Bundesstaaten gern für Wahlkreisreformen in ihrem Sinne. Wo die eigene Wählerschaft wohnt, lässt man möglichst viele kleine Wahlkreise entstehen. Gebiete, in denen die Opposition gewählt wird, fasst man möglichst großzügig zusammen. So kann der politische Gegner weniger Sitze im Parlament gewinnen als man selbst. Vor den Zwischenwahlen im kommenden Herbst ist ein Wettrüsten ausgebrochen. US-Präsident Donald Trump fordert von seinen Parteikollegen in Texas, North Carolina und Missouri mehr Parlamentsplätze für seine Republikaner. Demokraten in Kalifornien und Virginia kontern die drohenden Verluste durch eigene Reformen. Jüngster Schauplatz ist Louisiana. Dort hatte bereits die Abstimmung zur nächsten Vorwahl begonnen. Doch nun wird der Wahlkampf unterbrochen. Die Wahlkreise sollen während der Abstimmung umgeschrieben werden. Grund ist ein Urteil des obersten Gerichtshofes aus der vergangenen Woche. Wahlkreise entlang von Hautfarben zu ziehen, so das Gericht, soll künftig schwieriger werden. Sehr zur Freude des texanischen Gouverneurs.
10: We are going to eliminate using race to draw these congressional lines.
9: Dabei sollten die vornehmlich schwarzen Wahlkreise im Süden eigentlich gerade die Repräsentanz von Minderheiten im Bundesparlament sichern, warnt der Rechts- und Politikprofessor Richard L. Hazen von der University of Los Angeles.
11: The Supreme Court's ideological view in these cases.
12: Die ideologische Sicht des Supreme Court lautet, dass die Verfassungszusätze aus der Zeit nach dem Bürgerkrieg eine Blindheit für Hautfarben verlangen würden. Manche finden, damit stellt der Gerichtshof diese Verfassungszusätze auf den Kopf. Ein Gesetz, das schwarze Wähler schützen soll, wird genutzt, um ihren Einfluss bei der Wahl zu begrenzen.
9: In der Konsequenz werden nun schwarze, tendenziell demokratisch wählende Bezirke in Louisiana zusammengelegt oder auf andere, mehrheitlich weiße Wahlkreise aufgeteilt. Die eigentliche Parlamentswahl in den USA ist erst am 3. November geplant. Doch wichtige Vorentscheidungen könnten bereits vorher fallen, nicht an der Urne, sondern vor Gericht und in den Parlamenten der Bundesstaaten zum Vorteil der Republikaner.
5: Berichtet Samuel Jakesch. Viele Menschen, die mal in Südafrika waren, schwärmen von ihr. Der Garden Route, einer der Traumstraßen der Welt. Und tatsächlich geht ihr Name auf den Garten Eden zurück. Die Asphaltstrecke verläuft an der Küste im Süden Südafrikas, entlang der Nationalstraße N2 zwischen Mossel Bay am Westkap bis hin zum Ostkap. Wer sie besucht und bereist, den erwarten üppige Vegetationen mit Lagunen als auch Wäldern. Stefan Überbach mit einem kleinen Eindruck fürs Fernweh.
13: Tja, wo fängt man an? Wo hört man auf? Es gibt unterwegs einfach so viel zu sehen. Alles ist grün und blüht. Man hat wirklich das Gefühl, im Garten Eden unterwegs zu sein. Daher hat die Strecke ja auch ihren Namen. Und gerade erst ist die Garden Route vom Online-Marktplatz Autotrader zum Roadtrip mit den besten Fahrbedingungen weltweit gewählt worden. Und womit? Mit Recht. Losfahren würde ich im Osten, im Tsitsikamma-Nationalpark mit seinen tiefen Schluchten, den uralten Wäldern, den vielen Dünen und Lagunen. Hier könnte man eine Pause machen und den Otter Trail wandern oder sich von der Blaukranzbrücke runterstürzen beim höchsten Bungee-Sprung der Welt. Die Garden Route führt über die N2. Das ist eine gut ausgebaute Nationalstraße. Man ist dann ziemlich fix in Plattenburg Bay, einem Küstenstädtchen mit endlosen Stränden. Von da geht's weiter zu den dramatischen Felsklippen von Neisna, wo man am kleinen Hafen wunderbare Sonnenuntergänge erleben kann. Und das geht natürlich am besten mit einem Glas Gin Tonic in der Hand. Nächster Halt ist dann Wilderness, ein Naturschutzgebiet mit Flüssen und Seen, einer großartigen Bergkulisse und einer enormen Vielfalt an Wasservögeln und Pflanzenarten, die es nur hier gibt und nirgendwo sonst. Die offiziell letzte Station der Garden Route nach etwa 350 Kilometern ist Mossel Bay. Die Stadt liegt auf einer Halbinsel, von da hat man einen schönen Blick auf die gesamte Bucht. Und wer danach noch Zeit hat, der fährt einfach weiter in die Tropfsteinhöhlen in Oudtshoorn zum Beispiel, nach Hermanus zum Wale gucken oder nach Stellenbosch für eine Weinprobe. Und auf jeden Fall über den Chapman's Peak Drive, die spektakuläre, kurvenreiche Küstenstraße über Hout Bay bis nach Kapstadt. Und da in Cape Town, in der Mother City, wie sie genannt wird, kann man dann einfach auch umdrehen und die Garden Route zurückfahren. Einmal im Leben reicht nämlich eigentlich nicht.
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5: Für Fans von Star Wars ist gerade Hochsaison. Gestern, am 4. Mai, war Star Wars Tag, auf Englisch May the 4th, der ein Wortspiel ist in Bezug auf ein berühmtes Filmzitat aus der Weltraumsaga. In wenigen Tagen dann, am 14. Mai, feiert Star Wars Schöpfer George Lucas zudem seinen 82. Geburtstag. Und wieder nur wenig später kommt mit The Mandalorian and Grogu ein neuer Sternenkriegsstoff auf die große Leinwand ins Kino. Immer noch nicht genug, denn passend dazu ist jetzt auch eine Graphic Novel erschienen, die die Entstehung des Originals neu erzählt und das bildstark und detailreich. Matthias Heller hat sie sich angeschaut.
14: Ganz so vorhersehbar startet die Comic-Doku über den Meister des Science-Fiction-Kinos dann doch nicht. Im Stil eines guten Hollywood-Films beginnen die beiden französischen Macher des Buches, Laurent Obmann für die Szenerie und Renaud Roche für die Zeichnungen, mit einem unerwarteten Auftakt. Am Lenkrad sitzt der junge George Lucas, gerade 18 Jahre. Sein Traum? Rennfahrer werden. Doch dieser Traum zerschellt an einem Walnussbaum unweit seines Elternhauses nach einem Zusammenstoß mit einem anderen Auto. Was folgt, sind 2 Tage Koma und nach dem Aufwachen die Erkenntnis, dass das mit dem Rennfahren wohl doch keine so gute Idee ist. Die Kinowelt dankt ihm für diese Entscheidung. Es folgt die Uni, ein erster Erfolg, die enge Freundschaft mit Francis Ford Coppola und die Heirat mit Cutter-Legende Marcia Lou Griffin. Schnell führen die beiden Comicmacher Obmann und Roche den roten Faden wie ein Millennium Falcon Richtung Star Wars Entstehung. Ihre Zeichnungen sind ähnlich der Erzählweise von George Lucas, einfach, klar und unmissverständlich. Überwiegend in Schwarz-Weiß verwenden sie in ihren klassischen Panels pro Doppelseite immer wieder kleine Farbsprenkel. Ein gelbes Buch hier, ein blauer R2-D2 dort. Damit setzen sie kleine, aber wichtige Akzente, die das Betrachten und Folgen der Geschichte leichter machen. Ganz nah sind sie an Lucas dran, machen sein Zweifeln, Hoffen, Kämpfen mit nur wenigen Strichen sicht- und erlebbar. Damit taucht man beim Lesen und Betrachten unweigerlich besonders tief in das George-Lucas-Universum ein. Man erfährt, mit welcher Akribie der Filmemacher sich den Spezialeffekten widmet, mit welchem Frust und Selbstbewusstsein er sich den Filmbossen entgegenstellt, mit welcher Innigkeit er Jobprobleme mit seiner Frau bespricht. Das liest sich alles wie im Rausch und wie ein klassischer Hollywood-Film, auch dramaturgisch. Junger, talentierter Mann zieht in die Welt hinaus, um seiner Idee zu folgen. Dabei muss er sich mit bösen Kräften herumschlagen und siegt am Ende auf ganzer Linie und schreibt Geschichte. Filmgeschichte. Nahtlos geht es in Band 2 nach dem gleichen Muster weiter. Auch hier folgen wir George Lucas und der Produktion von Film Nummer 2, Das Imperium schlägt zurück, auf Schritt und Tritt. Sind ganz nah bei Verhandlungen, Absagen, Schwächeanfällen, Überredungsversuchen, Skriptbesprechungen, Unfällen und. Es ist eine dichte Aneinanderreihung von entscheidenden Momenten, wichtiger Situationen im Produktionsablauf und zahllosen Hintergrundinformationen. Garniert mit emotionalen Luftholmomenten, wie zum Beispiel, als sich Harrison Ford und Carrie Fisher nach einer Feier in einem Taxi näher kommen. Die Buchreihe zeigt unterhaltsam und tiefgehend, wie ein Filmrevolutionär seiner inneren Stimme folgt und was alles hinter einer Leinwand zu einem Meisterwerk eben auch dazu gehört. Viel Mut, Ärger und Zuversicht. Ein bisschen philosophisch, aber das ist ja Star Wars auch.
5: Matthias Heller mit der Graphic Novel Reihe über George Lucas. Die Bände Der lange Weg zu Star Wars und Episode 2 sind im Splitter Verlag erschienen und kosten jeweils 29,80 Euro. Band Nummer 3 soll im Herbst 27 rauskommen.
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19: Um 23 Uhr mit Gisela Former. Das Bundeswirtschaftsministerium plant, dass Öl- und Gasheizungen auch nach 2045 eingebaut werden dürfen. Das geht aus einem Entwurf für ein neues Heizungsgesetz von Wirtschaftsministerin Reiche hervor. Er liegt dem ARD-Hauptstadtstudio vor. Der Entwurf muss noch innerhalb der Regierung abgestimmt werden. Aus Berlin Nicole Markwald.
15: Der neue Entwurf aus dem Bundeswirtschaftsministerium für das Gebäudemodernisierungsgesetz sieht keine Verbote mehr vor. Es fehlen aber auch klare Aussagen zum Abschied von fossilen Brennstoffen. Weiterhin geplant bleibt die sogenannte Biotreppe. Sie sieht die Einführung von einer Mindestquote von Grüngas und Grünheizöl vor. Dieser nachhaltige Anteil soll dann stufenweise heraufgesetzt werden. Von 10% ab 2029 bis 60% im Jahr 2040.
19: Der mutmaßliche Amokfahrer von Leipzig ist in eine Psychiatrie eingewiesen worden. Nach Angaben der Staatsanwaltschaft hat ein Ermittlungsrichter die einstweilige Unterbringung des 33-Jährigen in einem psychiatrischen Krankenhaus angeordnet. Der Mann war gestern mit einem Auto durch die Fußgängerzone gefahren. Zwei Menschen starben, weitere wurden verletzt. In der Leipziger Nikolaikirche kamen heute hunderte Menschen zu einem Gottesdienst zusammen, um der Opfer zu gedenken. Die Ukraine meldet heftige russische Angriffe auf mehrere ukrainische Regionen. Besonders schwer soll es die Stadt Saporischja getroffen haben. Nach Angaben der Rettungsdienste kamen dort 12 Menschen ums Leben. Aus anderen Regionen wurden mindestens 10 Tote gemeldet. Auch die Behörden in Russland berichten von Angriffen. Betroffen waren demnach Energieanlagen. Der Instagram-Mutterkonzern Meta will Kinder und Jugendliche auf seinen Social-Media-Plattformen besser schützen. Das Unternehmen hat angekündigt, dafür künstliche Intelligenz einzusetzen. So sollen unter 13-jährige Nutzerinnen und Nutzer automatisch erkannt werden. Dafür wird die KI Profilinfos, Bilder, Kommentare und Videos analysieren und das Alter einschätzen. Ähnlich will Meta mit 13- bis 17-Jährigen vorgehen, die bei Instagram und Co. ein volljähriges Alter vortäuschen. Kommt die KI zu diesem Schluss, werden die Nutzerinnen und Nutzer in einen anderen Modus gesetzt. In der Fußball-Champions League hat der FC Arsenal aus England das Finale erreicht. Der Club aus London gewann das Halbfinal-Rückspiel gegen Atletico Madrid mit 1:0. Das Hinspiel war 1:1 ausgegangen. Das waren die Nachrichten. Das Wetter in Deutschland. In der Nacht gebietsweise trocken, zum Teil auch kräftiger Regen, selten Gewitter, bei Tiefstwerten von 12 bis 3 Grad. Morgen teilweise kräftige Schauer und Gewitter, an Nord- und Ostsee aber trocken, 10 Grad an der Nordsee und bis 23 Grad in Niederbayern. Am Donnerstag gebietsweise Regen, im Süden sind Gewitter möglich, Richtung Norden wird's freundlicher bei 11 bis 19 Grad. Es ist 23.03 Uhr.
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5: Die A1 Hamburg Richtung Bremen ist zwischen Hamburg-Stillhorn und Harburg wegen einer Nachtbaustelle noch bis 5 Uhr früh gesperrt. Bitte hier über die U76 ausweichen. Die A1 nochmal Bremen Richtung Osnabrück ist zwischen Wildeshausen West und Dreieck Ahlhorner Heide wegen einer Nachtbaustelle bis 5 Uhr früh gesperrt. Jetzt die A1 Münster Richtung Dortmund zwischen Hamberg-Kamen und Unna 3 Kilometer Stau. A2, Hannover Richtung Dortmund, zwischen Hamm-Üntrop und Hamm 2 Kilometer Stau vor der Baustelle. A7, Kassel Richtung Fulda, zwischen Niederaula und Hünfeld-Schlitz 5 Kilometer Stau nach einem Unfall. A8, Stuttgart Richtung Karlsruhe, zwischen Rutesheim und Heimsheim Nord 2 Kilometer Stau. Jetzt die A8 München Richtung Salzburg, die ist zwischen Traunstein, Siegsdorf Ost und Bad Reichenhall wegen einer Nachtbaustelle noch bis 6 Uhr gesperrt. Die Umleitung führt über die U91. Die A44 Kassel-Eisenach ist zwischen Helsa und Waldkappel in beiden Richtungen wegen Tunnelwartungsarbeiten bis 4 Uhr gesperrt. Eine Umleitung ist eingerichtet. Die A67 Mannheim Richtung Darmstadt ist zwischen Firnheimer Dreieck und Lorsch nach einem Unfall gesperrt, dadurch 2 Kilometer Stau. Die A71 Erfurt Richtung Suhl ist zwischen Gräfenroda und Oberhof wegen Tunnelwartungsarbeiten noch bis 6 Uhr gesperrt. A100 Stadtring Berlin ist wegen Wartungsarbeiten in beiden Richtungen zwischen Grade bzw. Oberlandstraße und Treptower Park bis 5 Uhr gesperrt. Ebenfalls gesperrt ist die A113 in beiden Richtungen zwischen Dreieck Neukölln und Spätstraße. Die A111 in Berlin stadtauswärts ist im Tunnel Ortskern Tegel bis 5 Uhr gesperrt. Und die A115 in Berlin stadteinwärts ist zwischen Kreuz Zehlendorf und Spanischer Allee bis 6 Uhr früh wegen Bauarbeiten gesperrt.
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5: Von NDR Info in Hamburg mit Tom Westerholt am Mikrofon. Nicht nur vielen Schülerinnen und Schülern schlottern jetzt gerade die einen oder anderen Knie wegen der anstehenden Zeugnisse. Auch ein politisches Zeugnis steht an und damit herzlich willkommen zur ARD-Infonacht. Es geht um das politische Zwischenzeugnis der schwarz-roten Regierung. Denn die hat morgen vor genau einem Jahr ihre herausfordernde Arbeit aufgenommen. Der Reformstau in Deutschland ist groß, die weltpolitischen Umstände sind schwierig und dazu die politischen Ansichten von Union und SPD schon von Haus aus nicht gerade immer deckungsgleich. Schon heute hat auf der einen Seite die Opposition im Bundestag Bilanz gezogen und auf der anderen Seite hat sich einer auch zur Wiederwahl gestellt, Unionsfraktionschef Jens Spahn. Viel los im höchsten deutschen Haus, Jim Bob Nikschas berichtet.
1: 91,3% sowie im vergangenen Jahr sind es diesmal nicht mehr. Mit 86,5% wird Jens Spahn erneut zum Vorsitzenden der Unionsfraktion im Bundestag gewählt. Die Abgeordneten haben ihrem Vorsitzenden damit trotz aller Kritik den Rücken gestärkt. Ein Zeichen der Stabilität in einer Zeit, in der die Bundesregierung nicht sonderlich stabil wirkt. An der Zahl der verabschiedeten Gesetze in den vergangenen 12 Monaten liegt es nicht, stellt der alte und neue Fraktionschef der Union fest.
16: 141 Gesetze in einem Jahr zeigen, diese Regierung, diese Koalition debattiert, aber sie führt jede Debatte eben auch zu einer Entscheidung.
1: Doch auch Spahn gibt zu, vor allem die Debatten der vergangenen Wochen, unter anderem über Reformen bei Gesundheit und Steuern, waren zu viel des Guten. Spiralen der Selbstvergewisserung in seinen Augen. Da müssten Union und SPD wieder herausfinden.
16: Das Schöne ist, wir haben uns ja schon mal gezeigt, dass es geht. In den ersten 3 Monaten diesen Jahres waren wir genau in dem Modus. Heizungsgesetz, Migration, GEAS, Tariftreue, Bürgergeld, Wolf. Wir haben viele Fragen intern diskutiert, anschließend gemeinsam vertreten. Und wir haben gesehen, die politische Zustimmung wächst für Union und SPD.
1: Davon ist nicht mehr viel zu sehen. Während sich Union und SPD öffentlich die Grenzen ihrer Kompromissbereitschaft aufzeigen, wächst in den Umfragen die Zustimmung zur AfD. Deren Partei- und Fraktionsvorsitzende Alice Weidel meint, auch sie persönlich hatte sich vor allem von der Wirtschaftspolitik unter Friedrich Merz mehr versprochen.
17: Ich gehörte auch zu diesen Menschen, die Hoffnung in eine Kanzlerschaft von Friedrich Merz hatten, dass er einigermaßen steuernd hier eingreift und auch meine Erwartungen an Friedrich Merz haben sich enttäuscht und er hat sogar noch in den Enttäuschungen Olaf Scholz wirklich überschritten.
1: Soweit will Grünen Co-Fraktionschefin Katharina Dröge in ihrer Bilanz zwar nicht gehen, doch auch sie wirft Union und SPD nach einem Jahr vor allem Versagen vor. Bei der Energiepolitik zum Beispiel, beim Klimaschutz und auch beim Krisenmanagement des Kanzlers.
20: Deutschland taumelt ja ein Stück weit auf den Wellen wie ein Schiff ohne Steuermann und das ist in stürmischen Zeiten einfach ein großes Problem.
1: Aus dem Tritt geraten ist nach einem Jahr Bundesregierung auch die Sozialpolitik, findet Linken-Fraktionschef Sören Pellmann.
24: Ein Jahr lang sind insbesondere die Reichen und die Überreichen mehr geschont worden, als das in bisherigen Regierungsjahren der Fall gewesen ist.
1: Diese Kritik dürfte vor allem die SPD hart treffen. Bisher war dieser Weg für Union und SPD ziemlich steinig. Da sind Regierungs- und Oppositionsfraktionen im Bundestag mal einer Meinung.
5: Und wir bleiben beim Thema mit diesem Zitat. Wir haben die verdammte Verantwortung, in dieser Koalition aus der politischen Mitte heraus zu Ergebnissen zu kommen. So energisch erteilte nämlich Unionsfraktionschef Spahn heute auf einer Veranstaltung des CDU-Wirtschaftsrates etwaigen Überlegungen einer Absage, die Union solle in einer Minderheitsregierung Mehrheiten mal mit der SPD, mal mit der AfD suchen und finden. Die Frage rund um seine Wiederwahl als Unionsfraktionschef heute war, welchen Beitrag leistete Jens Spahn denn im ersten Jahr dieser schwarz-roten Koalition zu ihrem Gelingen oder auch Misslingen? Und was hat er auf seinem Posten erreicht? Auch für sich. Dazu jetzt der Kommentar von Dagmar Pepping.
25: Die Meinung. Jens Spahn will etwas, ist ehrgeizig. Er traut sich das Amt des Kanzlers zu, das ist kein Geheimnis. Den CDU-Vorsitz erst recht. 2018 mit gerade einmal 38 kandidierte Spahn als Parteichef. Damals noch vergeblich gegen Friedrich Merz und Annegret Kramp-Karrenbauer, die gewann. Seitdem ist Spahn in Lauerstellung, wartet ab, mit dem Amt des Unionsfraktionsvorsitzenden als Zwischenstation auf dem Weg nach ganz oben ins Kanzleramt. Das Ergebnis seiner Wiederwahl ist eine Ermutigung für Spahn. 86,5% der Stimmen. Das ist zwar etwas weniger als bei seiner Wahl vor einem Jahr, aber dennoch überraschend viel. Denn Spahns Bilanz im zweitwichtigsten Amt im Machtgefüge der Union nach dem Kanzler ist durchwachsen. Vor allem die völlig missglückte Verfassungsrichterwahl im Sommer musste Spahn auf seine Kappe nehmen. Zwischendurch schien sogar sein Stuhl zu wackeln. Berichte über ein beschädigtes Vertrauensverhältnis zu Friedrich Merz, dem Kanzler, machten die Runde. Offenbar gestreut, um Spahn zu schaden. Denn dessen große politische Stärke, der Ehrgeiz, ist vielleicht seine größte Schwäche. Man traut dem 45-Jährigen aus dem Münsterland einfach alles zu. Nicht nur Gutes, auch Illoyalität und Spielen auf eigene Rechnung. Die Wiederwahl als Unionsfraktionschef gibt Jens Spahn eine Chance, sich zu beweisen. Als effektiver Manager der Macht, der Kanzler Merz im Bundestag den Rücken frei hält. Als vertrauenswürdiger Partner von SPD-Fraktionschef Mirsch. Und als Antreiber einer lahmenden schwarz-roten Koalition. Will Spahn irgendwann eine realistische Aussicht auf das Kanzleramt haben, muss er seine Zustimmungswerte deutlich steigern. Kaum ein Politiker ist unbeliebter als er. Und das hat nicht nur mit den teuren

0: gelernt und die richtigen Lehren gezogen? Auch bei Union und SPD gibt es schließlich viel Zoff, wird über Projekte und Vorhaben teils heftig gestritten. Und die ganz großen Reformen, Gesundheit etwa oder Rente, wo Union und SPD sehr weit auseinander liegen, die kommen erst noch in ihre entscheidenden Phasen. Gabriele Intermann mit einem Überblick.
1: Der Ton in der schwarz-roten Regierung ist rau geworden und in der Union wächst die Ungeduld. Christian von Stetten, Chef des einflussreichen Parlamentskreises Mittelstand, sieht keine Basis mehr für die Koalition.
2: Völlig unterschiedliche Reformansätze und entweder werden diese Reformen jetzt umgesetzt, die auf dem Tisch liegen, ansonsten muss man sich in die Augen schauen und sagen, war ein Versuch wert, aber wir beenden das.
1: Ein offener Bruch, wie vor anderthalb Jahren bei der Ampel. So weit gehen öffentlich nur wenige. Aber der Frust sitzt tief, auch ganz oben. Kanzler Merz hat zuletzt den Druck auf den Koalitionspartner erhöht.
3: Mir reicht das nicht, was wir bisher geschaffen haben. Ich erwarte von den Sozialdemokraten, dass sie auch manche Blockade auflösen.
1: Die SPD ist ebenso deutlich. Vizekanzler Lars Klingbeil zieht rote Linien, wo er die sozialdemokratische Identität bedroht sieht.
4: Dann kommt nun mal als theoretische Annahme irgendwer auf die Idee, man könnte Karenztage einführen oder den 1. Mai als Feiertag abschaffen. Und dann sagen wir nein. Dann lasse ich mich als SPD-Vorsitzender sehr gerne dafür anbrüllen.
1: Der Krach kommt nicht zufällig gerade jetzt. Die großen Sozialreformen stehen an, unter erschwerten äußeren Bedingungen. Der Krieg im Iran belastet Wirtschaft und Gesellschaft und engt die finanziellen Spielräume weiter ein. Von der Seitenlinie mahnt Sachsen-Anhalts CDU-Ministerpräsident Sven Schulze.
5: Ich glaube, wir müssen ja aufpassen, dass wir nicht zu einer Ampel 2.0 werden in Deutschland.
1: Selbst die Konfliktlinien ähneln sich. Mehr Schulden machen oder sparen, Energiepreise senken oder dem Markt überlassen, Reformen mit tiefen Einschnitten oder lieber in kleinen Schritten. Dazu kommen, wie schon zu Ampelzeiten, schlechte Umfragewerte für die Regierungsparteien. Da fällt jeder Kompromiss schwer. Trotzdem haben sich die Koalitionspartner in der vergangenen Woche zusammengerauft.
6: Wir wissen auch, welche Verantwortung wir tragen dafür, dass die Koalition stabil ist und dass wir Dinge hinbekommen.
1: Sagt Lars Klingbeil, nachdem das Kabinett die Eckwerte für den Haushalt beschlossen hat. Und auch bei der gesetzlichen Krankenkasse gibt es einen Kompromiss. Historisch und beispielhaft nennt Kanzler Merz die Reform.
7: Damit zeigt die Koalition heute, dass sie entscheidungswillig und entscheidungsfähig ist, auch wenn es dann manchmal zwischendurch etwas wackelt.
1: Und es wackelt bei Schwarz-Rot. Hält die Regierung trotzdem?
7: Garantieren kann niemand für nichts.
1: Merz weiß, im Herbst stehen schwierige Wahlen an, vor allem in Sachsen-Anhalt. Dort kämpft die CDU darum, das Land weiter zu regieren und die SPD um den Wiedereinzug ins Parlament. Wichtig also, dass die Reformen im Bund kommen und gut kommuniziert werden, ohne parteipolitische Spielchen und Blockaden.
0: Und die Zeit, es ist 23.15 Uhr.
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0: Die Energiekosten explodieren, ja genau genommen nicht erst seit dem Krieg rund um den Persischen Golf. Die Wärmewende, Stichwort Heizungsgesetz, wird seit Jahren diskutiert und auch generell sind die steigenden Mieten ein schmerzhaftes Thema für viele Menschen. Um weniger Geld für die Energie beim Wohnen und auch für die Miete zahlen zu müssen, hilft energetisches Sanieren. Das klingt erst einmal nach hohen Investitionskosten, drückt dann aber die Kosten fürs Wohnen. Wie gut das funktioniert, ist zurzeit ein großes Thema in Darmstadt, berichtet Petra Demand.
9: Von der Technik her gesehen, das ohne Heizung zu leben, finde ich enorm. Man spart viel Geld ein.
10: Das hat mir Monika Wolf vor 3,5 Jahren gesagt. Die Darmstädterin muss mit einer kleinen Rente auskommen und war damals gerade in das neue Passivhaus Sozial Plus der neuen Wohnraumhilfe eingezogen. Durch dicke Dämmung, Wasserwiederverwertung und Solaranlage auf dem Dach zahlen die Mieter dort nur etwa die Hälfte von dem, was sonst durchschnittlich an Wohnnebenkosten anfällt. Klimaneutrales Wohnen, Miet- und Nebenkosten, das sind auch die Themen, um die es bei der Konferenz der Initiative Wohnen 2050 geht. Seit gestern treffen sich rund 280 Teilnehmerinnen und Teilnehmer im Darmstädter Kongresszentrum, um genau darüber zu sprechen. Mitglieder der Initiative sind nämlich Wohnungsbauunternehmen, die auch geförderten Wohnraum vermieten. Der Dreh- und Angelpunkt für sie alle ist das Ziel der Bundesregierung, bis 2045 klimaneutral zu sein, sagt Felix Lüter. Er ist bei der Nassauischen Heimstätte zuständig für Nachhaltigkeitsfragen und geschäftsführender Forscher.

0: Stand der Initiative Wohnen 2050.
1: Der Weg zur Klimaneutralität bis mittlerweile 2045 ist die größte Einzelherausforderung, die wir in unserer Branche sicherlich vor der Brust haben.
0: Bevor hier an so innovative Passivhaus-Einzelprojekte gedacht wird, muss erstmal der Bestand umgebaut werden. Weil dafür aber Zeit und Geld hinten und vorn nicht reichen, kam vor 7 Jahren die Idee, sich zu vernetzen, bundesweit Wissen und Erfahrung zusammenzutragen. Wie erstelle ich eine Klimastrategie? Was ist eine CO2-Bilanz? Oder wie installiere ich Wärmepumpen so, dass sie auch funktionieren? Die Wärmewende im eigenen Bestand durchzuziehen, das ist für Dr. Thomas Hein, den leitenden Geschäftsführer der Nassauischen Heimstätte, alternativlos.
2: Und einmal die steigenden Energiepreise, Gas-Ölpreis auf der einen Seite. Auf der anderen Seite haben wir mit einer wahrscheinlich sehr stark ansteigenden CO2-Abgabe in den nächsten Jahren zu rechnen.
0: Hier geht es allerdings inzwischen schon gar nicht mehr darum, die Kosten für Mieter zu senken, sondern die Steigerung möglichst klein zu halten, fasst es Felix Lüther zusammen.
1: Damit ist es auch tatsächlich das Sozialste, was man machen kann, weil man eben explodierende Nebenkosten vermeidet oder eindämmt. Und insofern wird es nicht günstiger dadurch, es wird teurer insgesamt werden. Aber das ist von der Teuerung der günstigste Pfad sozusagen, die man beschreiten kann.
0: Die Strategie heißt ran an die Keller. Am effektivsten sei es, die Heizkessel umzustellen von Gas oder Öl auf Wärmepumpen. Das spart am meisten CO2 ein und hält die Nebenkosten für die nächsten 5 bis 10 Jahre stabil. Aber alles, was neu gemacht wird, macht am Ende auch die Mieten teurer. So eine Mieterhöhung zu vermitteln, sei ebenfalls eine große Aufgabe.
1: Diesen Gedankensprung zu machen, ist gerade bei den ganzen Nebelkerzen in der öffentlichen Diskussion nicht einfach zu erkennen. Ich hatte es vorher warm, jetzt habe ich es wieder warm und ich muss jetzt mehr Miete zahlen, was soll das?
0: Grundsätzlich sei die Nassauische Heimstätte aber auf einem guten Weg, sagt Geschäftsführer Thomas Hein. Das zeitliche Konzept gehe auf. Um das Ziel Klimaneutralität bis 2045 aber wirklich zu erreichen, brauche die soziale Wohnungswirtschaft allerdings dringend mehr Unterstützung.
2: Klimaschutz ist eine gesamtgesellschaftliche Aufgabe, die auch gesamtgesellschaftlich finanziert werden sollte.
3: Berichtet Petra Demand. Einen Tag nach der mutmaßlichen Amokfahrt mitten in der Leipziger Innenstadt haben viele Menschen einen Ort gesucht, um zu trauern, um innezuhalten, um nicht allein zu sein. In der Nikolaikirche gab es am Abend die Möglichkeit dazu in einer Gedenkandacht. Barbara Brähler berichtet.
4: Leipzig hat innegehalten. Mehrere hundert Menschen haben am Abend in der Nikolaikirche der Opfer und Verletzten der mutmaßlichen Amokfahrt vom Vortag gedacht. Die Kirche bis auf den letzten Platz gefüllt. Oberbürgermeister Burkhard Jung sprach von einer Stadt im Schmerz, aber auch von Zusammenhalt.
5: Ich denke an die vielen Menschen, die spontan geholfen haben, Passantinnen und Passanten, die nicht weggelaufen sind, sondern blieben. Das ist Gemeinschaft. Das ist das, was uns ausmacht. Das ist Gemeinwohl. Und es gibt Kraft.
4: Die vollbesetzte Nikolaikirche wertete er als starkes Zeichen der Solidarität. Während der Andacht berichteten Menschen, die die Tat unmittelbar miterlebt hatten, von ihren Eindrücken. Eine Ehrenamtliche des Kriseninterventionsteams schilderte ihre Arbeit. Die Leiterin einer benachbarten Apotheke appellierte an den gesellschaftlichen Zusammenhalt in dieser schweren Zeit.
6: Für mich ist die Grimmaische Straße mehr als ein Arbeitsplatz. Wir Mitarbeiter der anliegenden Geschäfte teilen viel miteinander. Da ist der morgendliche Gruß und der kurze Austausch auf der Straße, der jahreszeitlich unterschiedliche Handelsflair in dieser besonderen Innenstadt. Meine Gedanken sind bei den Opfern und deren Angehörigen, allen Helfern und allen Beteiligten. Für unsere Innenstadt wünsche ich mir gesellschaftlichen Zusammenhalt, dass wir alle füreinander da sind.
4: Der sächsische Landesbischof Tobias Bilz betont in seiner Ansprache, dass gerade in solchen Momenten das eigene Leben in Gottes Hand liege.
7: Dass du uns Halt und Geborgenheit schenkst. Stell dich unserem Ringen, wenn wir nach Sinn fragen, warum der eine behütet ist und jemand anders nicht. Meine zweite Bitte an dich, Gott, und hier ausgesprochen auch für Sie und für euch alle. Ich möchte gern, dass dieses Bild von der Hand Gottes stärker ist als die anderen Bilder, die jetzt auch da sind.
4: Nach der Andacht versammelten sich noch viele Menschen vor der Kirche.
8: Dass mir persönlich das sehr gut getan hat. Einfach, ja, einfach die Stimmung und nicht einfach drüber hinwegzugehen.
9: Also total selig bin ich. ja, die Menschen natürlich zu sehen. Ja.
10: Das ist unser Leipzig, da hält man zusammen und da muss man einfach da sein. Ein komisches Gefühl auf jeden Fall. Trauer und dass man sieht, dass so viele Menschen da sind auf einmal, das ist, kann man gar nicht in Worte fassen. Man hätte es nicht gedacht, dass es auf uns auch kommt.
4: Leipzig wird noch eine ganze Weile brauchen, um den Schock nach dieser Tat zu überwinden. Ein Anfang ist gemacht.
3: Barbara Brähler aus Leipzig. So, hier mal gute Nachrichten aus der Tierwelt. Seit 2021, seit 25 Jahren also, gibt es wieder Seeadler in Bayern. 100 Jahre lang galten die eleganten Raubvögel dort praktisch als ausgestorben. Heute brüten aber wieder etwa 40 Seeadlerpaare im Freistaat, vor allem in den fischreichen Teichgebieten in der Oberpfalz und in Mittelfranken. Eines dieser seltenen Paare hat nun im Staatswald im Landkreis Erlangen-Höchstadt Nachwuchs bekommen. Kirsten Zesewitz ist für uns auf die Pirsch gegangen.
11: Baumkletterer Michael Fuchs hat eine schwierige Aufgabe vor sich. Er soll den jungen, noch nicht flugfähigen Seeadler aus seinem Nest in 27 Metern Höhe nach unten abseilen, wo Vogelkundlerin Katrin Weber ihn untersuchen und beringen wird.
12: Sie springen nicht runter, sie können bloß sich weit auf die andere Seite vom Nest flüchten. Und dann habe ich so einen Haken, da kann ich vorsichtig am Fuß mit einfangen und dann holen wir sie runter.
11: Während er nach oben steigt, packt Katrin Weber ihr Zeug aus. Babywaage, Maßbänder und die Zange zum Beringen. Seit 10 Jahren leben die Seeadler hier im Staatswald. 17 Junge haben sie schon zur Welt gebracht. Im Februar war sich Katrin Weber erneut sicher, sie brüten wieder in der alten Fichte.
13: Bisher habe ich aber nur einen gesehen. Das heißt, es wird jetzt spannend, ob doch vielleicht 2 Jungvögel drin sind oder doch nur einer. Bisher hat immer nur einer mit dem Kopf rausgeschaut oder mal mit dem Flügel gewackelt.
11: Wenig später ist klar, es ist nur einer. Der Kletterer seilt das Junge in einem Sack nach unten. Katrin Weber nimmt es in den Arm.
13: Er zittert jetzt ein bisschen, der ist jetzt natürlich aufgeregt. Aber man sieht jetzt hier noch ein bisschen die Flaumfedern. Also ich schätze es den auf bestimmt so 30, 32 Tage.
11: Sie kontrolliert Augen, Schnabel, Federn und legt ihn auf die Waage.
13: 4460 Gramm.
11: Passt. Die Eltern ernähren ihn gut. Dann kommt das Wichtigste, der Ring der Vogelwarte Radolfzell. Dort wird die bayerische Seeadlerpopulation erforscht und dokumentiert.
13: Das heißt, wenn jemand irgendwo einen entdeckt, dann kann er den auch melden an die Vogelwarte und damit von einem auch wieder eine Meldung aus den Niederlanden bekommen. Oder auch schon mal in Schleswig-Holstein und einer war jetzt auch bei Stuttgart und dann wieder am Ammersee. Also so kann man das Blutgeschehen ein bisschen verfolgen dann.
11: Es wird Zeit, dass das Junge zurück ins Nest kommt. Die Altvögel kreisen über den Baumwipfeln. Werden sie ihr Junges ohne weiteres wieder annehmen?
13: Wenn wir wieder weg sind und es sich beruhigt hat, kommen die auch wieder. Manchmal nach einer halben Stunde, kann auch mal vielleicht 1-2 Stunden dauern. Aber die kommen auf jeden Fall wieder und ich werde auch morgen schauen, ob alles noch in Ordnung ist.
11: Oben im Baum setzt Michael Fuchs das Seeadlerküken ins Nest zurück. Die Eltern werden es noch bis zum Herbst versorgen. Dann ist das Junge selbstständig und muss sich ein eigenes Revier suchen.
14: Sport. Mit Martin Roschitz. Der FC Arsenal steht im Finale der Fußball Champions League. Nach dem 1:1 im Halbfinal-Hinspiel setzten sich die Londoner im Rückspiel gegen Atletico Madrid mit 1:0 durch. Kapitän Saka schoss das goldene Abstaubertor kurz vor der Halbzeitpause. 20 Jahre nach der bislang einzigen Finalteilnahme greift der Spitzenreiter der Premier League jetzt also nach dem Titel in der Königsklasse. Am 30. Mai treffen die Londoner in Budapest auf den Sieger des zweiten Halbfinals zwischen Bayern und Paris Saint-Germain. Die Franzosen hatten das Hinspiel in der torreichsten Halbfinalpartie der Champions-League-Geschichte mit 5:4 gewonnen. Und trotzdem träumen die Bayern und ihre Fans weiter vom Finale. Edgar Endres.
15: Jonathan Tah hat schon einiges in seiner Karriere erlebt. Doch dass er gleich in seiner ersten Bayern-Saison das Finale der Champions League erreichen kann, ist für den 30-Jährigen was ganz Besonderes.
16: Wenn ich mit meinem Hund spazieren gehe, spricht mich auch jeder an, Vollgas geben. Und ich habe einfach das Gefühl, dass ganz München einfach sich darauf freut und bereit ist, dieses Spiel zu Hause zu gewinnen und ins Finale zu kommen. Das habe ich so auf diese Art und Weise natürlich noch nie gespürt.
15: Ganz München fiebert und die Fans ganz in Rot sollen das Stadion heute Nacht zu einer hitzigen Arena machen. Für Trainer Vincent Kompany ist klar, nur gemeinsam gelingt der große Wurf gegen das Top-Team aus Paris.
17: Vom Gefühl her hat diese Mannschaft auch eine gute Beziehung zu den Fans. Es gibt dieses Gefühl einfach, dass wir gemeinsam versuchen, diese nächste Stufe zu holen. Und jetzt stehen wir hier und gemeinsam wollen wir dieses Moment einfach unvergesslich machen.
15: Eine sprichwörtliche magische Nacht, vielleicht wieder nach einem Spektakel der beiden besten Offensivreihen Europas. Für Kompany zählt am Ende, ob Spektakel oder nicht, nur eines.
17: Das Allerwichtigste ist am Ende, dass man das Spiel gewinnt. Und das ist die Priorität, das Spiel gewinnen.
15: Dafür braucht es den perfekten Abend. Auch mal wieder defensiv und dann die Lust auf Spiel freien Lauf lassen.
16: Ich freue mich extrem auf das Spiel. Es ist ein großes Spiel, es fühlt sich groß an und dementsprechend ist man natürlich nochmal angespannter, fokussierter. Ich glaube, es wird extrem viel Spaß machen und zu genießen. Ich glaube, da ist mir immer das Wichtigste, nicht zu vergessen, wieso ich angefangen habe, Fußball zu spielen. Und das ist aus Spaß und Leidenschaft. Deswegen freue ich mich einfach aufs Spiel.
14: Hochspannung beim Handball in der European League. 4 Bundesliga-Clubs wollten ins Halbfinale, 3 haben es geschafft. Der THW Kiel machte es besonders spannend, holte gegen den kroatischen Vizemeister Našice erst einen 3-Tore-Rückstand aus dem Hinspiel auf, siegte in eigener Halle dann im 7-Meter-Werfen mit 4:2 und steht genauso im Final Four wie die MT Melsungen, die zwar mit 19:23 in Porto verlor, das Hinspiel aber mit 5-Toren-Differenz gewonnen hatte. Außerdem im Halbfinale der Titelverteidiger aus Flensburg, Thomas Kos.
18: Die Flensburger dürfen weiter von der Titelverteidigung in der European League träumen. Nach dem Unentschieden zu Hause setzte sich die SG im entscheidenden Viertelfinal-Rückspiel in Hannover am Ende souverän mit 43:35. durch. Die Flensburger ließen sich auch nicht von einer frühen roten Karte für Rechtsaußen Novak und einer starken Leistung der Niedersachsen aus der Ruhe bringen. Entscheidend die Phase kurz vor und nach der Pause, in der die Flensburger vor den 4000 Fans in der ausverkauften Arena das Spiel drehten. Und die 2-Tore Halbzeitführung in 90 Sekunden nach dem Wechsel auf 5 Tore ausbaute. Den Recken fehlte im zweiten Durchgang die Kraft nach dem dritten Spiel in 6 Tagen. Flensburg spielte stark im Angriff. Bester Werfer war Rückraumspieler Lasse Möller mit 10 Toren. Bei den Recken traf Rückraumspieler Leif Thiesé auch 10-mal. Doch es reichte nicht für den Einzug ins Final Four Turnier Ende Mai in Hamburg.
14: Dort spielen jetzt die Flensburger. Die Halbfinals werden am Freitagmittag ausgelost.

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1: Um 23.30 Uhr mit Olaf Knapp. Öl- und Gasheizungen könnten in Deutschland auch nach 2045 eingebaut werden. Das sieht der Entwurf für ein neues Heizungsgesetz aus dem Bundeswirtschaftsministerium vor. Das Papier liegt dem ARD-Hauptstadtstudio vor. Darin ist keine Rede mehr von einem Verbot. Der Entwurf muss aber noch innerhalb der Bundesregierung abgestimmt werden. Weiterhin geplant ist, dass künftig mehr klimafreundlicheres Gas und Heizöl beigemischt werden müssen. Der Anteil soll bis 2040 stufenweise angehoben werden. Der mutmaßliche Amokfahrer von Leipzig ist in einer Psychiatrie untergebracht worden. Diesen Schritt hat ein Ermittlungsrichter angeordnet. Der 33-Jährige war gestern durch eine Fußgängerzone gefahren. Zwei Menschen kamen ums Leben. Aus Leipzig Arndt Groß.
2: Laut Unterbringungsbefehl hat er mit dem Ziel gehandelt, möglichst viele Menschen zu töten bzw. zu verletzen. Aufschlüsse erhoffen sich die Ermittler von einer forensisch-psychiatrischen Begutachtung des Beschuldigten. In Leipzig haben am Nachmittag hunderte Menschen der Opfer der Amokfahrt gedacht. Nach Angaben des Sozialministeriums in Sachsen ist der mutmaßliche Täter Polizei bekannt. Er befand sich bis wenige Tage vor der Tat zur Behandlung freiwillig in einem psychiatrischen Krankenhaus. Es hätten aber keine medizinischen Gründe vorgelegen, ihn gegen seinen Willen festzuhalten.
1: Im Irankrieg hat Pakistan alle Seiten dazu aufgefordert, die Waffen ruhen zu lassen. Dies sei essentiell für den Friedensprozess, schrieb der pakistanische Premier Sharif. Er verurteilte neue Raketen- und Drohnenangriffe auf Ölanlagen in den Vereinigten Arabischen Emiraten. Diese Angriffe werden dem Iran zugeschrieben. Die Führung in Teheran weist die Vorwürfe aber zurück. Die Bahn fordert in Bahnhöfen und Zügen zu mehr Respekt gegenüber Bahnmitarbeitern auf. Hintergrund für die Kampagne #MehrAchtung ist die wachsende Zahl von Übergriffen auf Bahnbeschäftigte. Aus Berlin, Anja Dobrodinsky.
3: Nach dem tödlichen Angriff auf einen Zugbegleiter trafen sich Bahnunternehmen, Politik und Gewerkschaften im Februar für einen Sicherheitsgipfel und beschlossen unter anderem eine Respektkampagne, die jetzt gestartet ist. Außerdem nutzen knapp 2000 Bahnbeschäftigte inzwischen Bodycams. In Regionalzügen hat die Deutsche Bahn einen Test mit Zweierteams gestartet. Er soll klären, wann und wo eine Doppelbesetzung mit einem zweiten Zugbegleiter oder mit Sicherheitspersonal sinnvoll und nötig ist. In den vergangenen 12 Monaten hat die DB zudem die Zahl der Sicherheitsleute von 4.500 auf 5.000 erhöht.
1: Das Wetter in Deutschland: in der Nacht gebietsweise trocken, zum Teil auch kräftiger Regen, selten Gewitter bei Tiefstwerten von 12 bis 3 Grad. Morgen dann teilweise kräftige Schauer und Gewitter, an Nord- und Ostsee trocken, 10 Grad an der Nordsee bis 23 Grad in Niederbayern. Das waren die Nachrichten.
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4: Mit zwei akuten Meldungen um 23.33 Uhr. Die erste kommt von der A7 Kassel Richtung Fulda. Zwischen Niederaula und Hünfeld-Schlitz 5 Kilometer Stau jetzt nach einem Unfall. Die andere Meldung kommt von der A67 Mannheim Richtung Darmstadt. Die ist zwischen Firnheimer Dreieck und Lorsch nach einem Unfall gesperrt, dadurch aktuell 2 Kilometer Stau. Kommen Sie überall gut und sicher durch den Abend.
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4: Mit Tom Westerholt am Mikrofon. Guten Abend. Wir schauen in den europäischen Südosten. In Rumänien ist die Regierung abgewählt worden. Ein entsprechender Misstrauensantrag wurde mit 281 Stimmen verabschiedet, rund 50 mehr als es gebraucht hätte. Über Reaktionen darauf und wie es in dem EU-Mitgliedsland jetzt weitergehen könnte, berichtet David Freches.
5: Vermutlich hat er das Ende kommen sehen. Die Rede ist von Ilie Bolojan. Bis zum Mittag war der Liberale der Premierminister in Rumänien. Aber die proeuropäische Koalition, die bis vor kurzem aus 4 Parteien bestand, ist abgewählt. Grund dafür ist ein Misstrauensantrag. Ilie Bolojan sagt dazu:
6: Dieser Antrag ist verlogen und zynisch. Ich habe das Amt des Premierministers übernommen, obwohl mir bewusst war, dass der Druck enorm ist und dass ich keinen Applaus von den Bürgern erhalten werde. Aber ich habe mich entschieden, das zu tun, was für unser Land dringend und notwendig war. Der Misstrauensantrag wurde mit 281 Stimmen im Parlament verabschiedet, rund 50 Stimmen mehr als notwendig waren. Rumänien hat das größte Haushaltsdefizit in der EU. Dieser Sache hat sich Bolojan angenommen. Die damit verbundenen harten Sparmaßnahmen haben ihm viel Kritik beschert. Stellenabbau und ein Stopp von Lohnerhöhungen im öffentlichen Dienst sowie weniger Rentenerhöhungen, das würde zur Verarmung der Rumänen führen, hieß es. Und der geplante Verkauf von Anteilen großer Staatsbetriebe sei ein Schritt zur Privatisierung. Eingebracht wurde der Misstrauensantrag von den beiden Parteien, die bei der letzten Wahl 2024 die meisten Stimmen bekommen haben, der rechtspopulistischen AU und der PSD, den Sozialdemokraten. Dabei war die PSD bis vor kurzem noch selbst Teil der Regierung. PSD-Chef Sorin Grindeanu sagt dazu: Ich glaube, dass es auch nach diesem Misstrauensantrag ein Leben gibt. Und es ist die Pflicht der verantwortungsvollen Parteien, eine Lösung zu finden. Dass der Misstrauensantrag durchgekommen ist, bedeutet Folgendes. Der bisherige Premierminister Ilie Bolojan ist nun verpflichtet, dem Präsidenten Nico Jordan unverzüglich den Rücktritt seiner Regierung vorzulegen. Sie ist dann nur noch interimsmäßig im Amt, bis eine neue Koalition gebildet ist. Danach werden die Parteien zu Konsultationen bei Präsident Nico Jordan erwartet. Er wird alle im Parlament vertretenen Parteien einladen und ausloten, wie eine mehrheitsfähige Regierung zustande kommen kann. Anschließend ernennt Präsident Nico Jordan einen neuen Kandidaten für das Amt des Premierministers, um die Regierungsarbeit fortzuführen. Dieser designierte neue Premier hat dann 10 Tage Zeit, um das neue Regierungsteam zu bilden, das neue Regierungsprogramm auszuarbeiten und das Parlament darüber abstimmen zu lassen, ob er die Mehrheit der Stimmen bekommt. Dass das schwierig wird, weiß der Präsident selbst. Eine Situation der Unsicherheit hinsichtlich der politischen Zusammensetzung der Regierung und der dahinterstehenden Mehrheit wird es geben. Diese Unsicherheit wird 1 bis 2 Wochen andauern. Ob und wie die Parteien in Rumänien aufeinander zugehen oder nicht, das bleibt offen.
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4: Die Computerspielkette GameStop bietet rund 56 Milliarden US-Dollar für den Online-Marktplatz eBay. Das Angebot liegt damit etwa 20% höher, als der Börsenwert von eBay zuletzt war. Was steckt hinter der Offerte und wie sind die Aussichten dafür, dass die Übernahme zustande kommt? Reinhard Spiegelhauer berichtet.
7: GameStop, da war doch was. Genau. 2021 wetteten Hedgefondsmanager darauf, dass die Aktie des Spielehändlers ins Bodenlose fallen würde. Aber dank einer Art Graswurzelkampagne im Internetforum Reddit kauften Hunderttausende Kleinanleger Aktien und pushten den Aktienkurs im Verlauf von 2 Wochen um 1500%. Bis heute Symbol des Kampfes Kleinanleger gegen Wall Street. Jetzt will CEO Ryan Cohen GameStop zu einem Goliath machen. Im Interview mit CNBC sagte er:
8: eBay has the second largest commerce franchise.
7: eBay ist die zweitgrößte E-Commerce-Plattform und wir wollen etwas noch weitaus Größeres aufbauen. Wir werden Kosten reduzieren und das Umsatzwachstum beschleunigen.
8: As well as accelerate revenue growth.
7: Retro-Games, Sammelkarten, Spielekonsolen oder Gaming-Merchandise sind auch ein starkes Segment bei eBay. Die physischen Läden von GameStop könnten Annahmestellen und Qualitätskontrolle sein. Das ist die Idee. Und natürlich nicht nur für alles rund um Gaming. Bloomberg-Analystin Cecilia De Anastasio hält das nicht grundsätzlich für abwegig. Gamer kaufen immer öfter in Online-Shops ein, aber Ryan Cohen hat zahlreiche Strategien genutzt, um den Erfolg von GameStop als Einzelhandel zu sichern, unter anderem mit E-Sports und E-Commerce. eBay böte die Gelegenheit, direkt mit Amazon zu konkurrieren.
9: Very, very ambitious in e-commerce.
7: Ein ziemlich ambitioniertes Unterfangen, stellt die Analystin allerdings auch fest. Warum sich viele Beobachter die Augen reiben, ist nicht zuletzt aber auch die Tatsache, dass eBays Marktwert rund 4-mal so hoch war wie der von GameStop. Wie soll da die Übernahme finanziert werden? Wir bieten je eine Hälfte in Bar und in Aktien an und können neue Aktien ausgeben, um die Transaktion zu ermöglichen. Die Übernahme klinge vielleicht nach einer schlauen Idee, sei aber finanziell kaum machbar, so dagegen die Reaktion vieler Expertinnen und Experten auf das Interview Cohens. Abwarten, sagte dagegen zunächst Bloomberg-Analystin D'Anastasio. Immerhin finde Investor Michael Burry, berühmt durch seine Wette gegen den US-Immobilienmarkt vor der Finanzkrise 2008, das Ganze sei eine interessante Idee.
9: GameStop loves attention.
7: GameStop liebt ja Aufmerksamkeit und das hier könnte eine frische und eigenwillige Art sein, GameStop am Laufen zu halten.
9: Really exciting, fresh, strange way to keep GameStop going, or it could be like some of the analysts are saying, a little bit improbable.
7: Es könnten natürlich auch diejenigen recht behalten, die es für unwahrscheinlich halten, so die Expertin. Und wie inzwischen bekannt wurde, zählt dazu wohl doch auch Investor Michael Burry. Laut Wall Street Journal hat er seine gesamten GameStop-Anteile verkauft. Der Plan von Ryan Cohen scheint nicht nur dem legendären Investor doch eine Spur zu forsch. Die Aktie von GameStop verlor rund 10%, nachdem das Übernahmeangebot am Freitag bekannt wurde, während die eBay-Aktie deutlich zulegte. Das macht die Offerte GameStops unattraktiver und nochmal teurer, falls der Spielehändler nachlegen sollte.
4: Heute, am 5. Mai, ist der internationale Tag der Hebamme. Das haben Geburtshelferinnen in Konstanz zum Anlass genommen, zu einer der größten Demonstrationen in Deutschland aufzurufen. Die Hebammen gehen auf die Straße, um gegen den sogenannten Hebammenhilfevertrag zu protestieren. Er regelt seit November vergangenen Jahres die Arbeitsbedingungen der rund 19.000 freiberuflichen Hebammen in Deutschland. Im April ist der Vertrag bereits einmal nachgebessert worden. Die Kritik hält trotzdem an. Schlechtere Bezahlung und mehr Bürokratie sind die Stichworte. Esther Läufen berichtet.
10: Hebamme Melanie Fröhlich-Baisou kommt gerade von ihrer Arbeit aus dem Konstanzer Kreissaal. Sie ist 40 Jahre alt, hat zwei Kinder. Sie trägt eine knallgrüne Strickjacke und grünen Lidschatten. Dazu kommt ein hellwacher, offener, freundlicher Blick.
11: Das Adrenalin fließt noch durch mich durch. Das ist ja nicht nur die Geburten, die wir begleitet haben heute, sondern es war auch ganz viel ambulante Frauen, angekündigt, unangekündigt. Also es ist immer unterschiedlich, was so ein Tag mit sich bringt. Manchmal kann das schon ganz schön anstrengend sein, aber es ist einfach ein wahnsinnig toller Beruf und deswegen genieße ich das immer total.
10: Melanie Fröhlich-Baisou ist eine spätberufene Hebamme. Nachdem sie erst einen kaufmännischen Beruf erlernt hatte, ist sie vor 6 Jahren dann doch noch ihrem Herzen gefolgt und Hebamme geworden. Dann kam im vergangenen Jahr der neue Hebammenhilfevertrag.
11: Der bürokratische Aufwand ist einfach immens geworden. Wir sitzen viel mehr an Dokumentation und Abrechnungen, als uns es lieb ist.
10: Aber nicht nur das.
11: Wenn wir deutschlandweit gucken, ist es tatsächlich so, dass die Teams bis zu 30% Gewinnverlust haben oder Lohnverlust. Es wurde uns zugesichert, dass wir Beleghebammen nicht schlechter gestellt werden dürfen, als wir es vorher waren. Und dem ist aber bis jetzt nicht so.
10: Die Forderungen der Beleghebammen richten sich an den GKV-Spitzenverband, der die Interessen der gesetzlichen Versicherung vertritt. Als ersten Schritt gab es im April bereits Nachbesserungen. Nun will der Spitzenverband erstmal deren Umsetzung abwarten. Außerdem gäbe es eine Arbeitsgruppe für weitere Lösungsvorschläge. Das reiche aber nicht, sagt Melanie Fröhlich-Baisou.
11: Wir beobachten leider seit dem November, dass viele Beleghebammen-Teams diesen Vertrag nicht mehr erfüllen können und dass sie sich das nicht mehr leisten können, im wahrsten Sinne des Wortes Hebamme zu sein. Nicht nur finanziell, sondern auch arbeitsaufwandmäßig. Und wir haben einfach die Angst, dass noch mehr Beleghebammen-Teams ihre Arbeit quittieren müssen. Und das wäre kein Gewinn für die Familien, absolut nicht.
10: Das Klinikum in Konstanz hat seit rund 3 Jahren den Betrieb des Kreissaals auf ein Dienstbeleghebammen-System umgestellt. Zuvor musste der Konstanzer Kreissaal wegen Hebammenmangels sogar eine Woche im Monat schließen. Das ist jetzt anders, sagt die Konstanzer Hebammenkollegin Hanna Lantsch. Mit dem freiberuflichen System könnten Hebammen selbstbestimmter, flexibler und familienorientierter arbeiten.
12: Und durch diese Umstellung haben wir ein sehr gut funktionierendes Team aufbauen können und sind, was der Personalschlüssel anbelangt, wenn ich das so nennen kann, sehr gut aufgestellt.
10: Im vergangenen Jahr gab es am Klinikum Konstanz knapp 1000 Geburten. Tendenz gegen den deutschlandweiten Geburtenrückgang, sogar steigend, sagt Hanna Lantsch. Dass bei den freiberuflichen Hebammen im Kreissaal und somit am so wichtigen Anfang des Lebens gespart wird, kann sie nicht verstehen.
12: Das ist einfach schlichtweg falsch, weil wir leisten ja unfassbar viel Prävention auch und viel Aufklärungsarbeit. Und dass das nicht gesehen wird, ist ein Schlag ins Gesicht.
4: Berichtet Esther Läufen. Deutschland plant, seine Strategie für die staatliche Krisenvorsorge anzupassen. Und zwar, indem die Notrationen für den Ernstfall verbessert werden. Laut Berichten von MDR Aktuell sollen künftig auch mehr verarbeitete Lebensmittel in Dosen für die Bevölkerung gelagert werden, statt wie bisher überwiegend unverarbeitete Basislebensmittel. Angela Tesch zu den Regierungsplänen.
13: Für viele ist es der Geschmack ihrer Studienzeit, Ravioli aus der Dose. Den Vorteil der haltbaren und schnell zuzubereitenden Kost, zur Not auch kalt zu genießen, hat Alois Rainer, Bundesminister für Ernährung und Landwirtschaft, erkannt. Er will künftig Dosenessen in großen Mengen einlagern. Eine Modernisierung der Lebensmittelreserve sei das, sagt Sprecherin Galle.
14: Da kann man sich Linseneintopf, Dosenravioli, aber auch vieles andere vorstellen. Und das könnte Versorgungsengpässe, ausgelöst durch militärische Krisen, aber auch andere Schadensereignisse wie Natur- oder Umweltkatastrophen besser überbrücken.
13: Im Krisenfall ist das Rainer-Ministerium verantwortlich für die staatliche Lebensmittelvorsorge. An mehr als 150 geheimen Orten bundesweit werden bislang Berge von Getreide, Reis, Erbsen und Linsen gelagert. Unverarbeitet. Das sei die größte Schwachstelle des bisherigen Systems, sagt der Risikoforscher Markus Wiens von der TU Freiberg.
15: Das heißt, die gesamten Weiterverarbeitungsprozesse, die ja unter Krisenbedingungen funktionieren müssen, sind hier nicht mitgedacht. Ansonsten muss man eben sehen, das System ist im Großen und Ganzen nach dem Zweiten Weltkrieg aufgebaut worden. Da hatte man andere Szenarien, Krisenszenarien. Das heißt, die Ernährungsnotfallvorsorge, wie sie heute besteht, ist nicht an die Komplexität heutiger Krisen angepasst und auch nicht an die Komplexität heutiger Lieferketten.
13: Das will Minister Rainer ändern und für seine neue Bevorratung die private Lebensmittelwirtschaft stärker einbinden. Dort solle, quasi in Reichweite, ein festgelegter Teil jederzeit garantiert verfügbar sein, etwa in Lagerhallen auf dem Werksgelände, sagte er zuerst der Funke Mediengruppe. Vor dem Ablauf der Haltbarkeit sollen die Lebensmittel dann rechtzeitig in den Verkauf gegeben werden. Ein wichtiger und richtiger Schritt, sagt Risikoforscher Wiens, MDR Aktuell. Voraussetzung sei,
15: dass wir die Unternehmen frühzeitig auch in die Krisenpläne mit einbinden und die Unternehmen in die Lage versetzen, die Produktion dieser Güter und das Vorhalten dieser Güter auch in einer Art Kontinuitätsmanagement zu betreiben. So etwas haben wir bis jetzt noch gar nicht.
13: Mit solchen öffentlich-privaten Partnerschaften für das Krisenmanagement würden Unternehmen mehr Verantwortung übernehmen als nur die Lagerung der Notreserven. Das erhöhe auch das Bewusstsein für Krisen. Für welchen Zeitraum die Reserven angelegt werden sollen, das bleibt noch offen, ebenso wie die Finanzierung. Noch liefen die Haushaltsberatungen, sagt Sprecherin Galle. Minister Rainer rechnet mit 30 Millionen, um dieses System aufzubauen. Danach wären jährlich etwa 70 bis 80 Millionen Euro nötig.
4: Berichtet Angela Tesch. Es gibt sie seit 100 Jahren und inzwischen ist sie weit über die Grenzen der USA hinaus eine Legende, nämlich die Route 66. Angefangen hatte alles in Springfield im US-Bundesstaat Missouri mit einem Telegramm Ende April 1926, abgeschickt von Geschäftsleuten und Verkehrsplanern. Darin tauchte erstmals der Name für die neu geplante Straße von Chicago nach Santa Monica auf. Springfield ist deswegen jetzt auch der Ort, wo die offiziellen 100-Jahr-Feierlichkeiten für die knapp 4000 Kilometer lange Straße begonnen haben. Unsere Korrespondentin aus Washington, Nina Barth, hat das zum Anlass genommen, da mal hinzufahren.
16: 300 Autos aus den vergangenen 100 Jahren knattern durch Springfield. Die Geburtsstadt der Route 66 feiert 100 Jahre Mother Road, die Mutter der Straßen.
17: A lot of nice cars.
18: Lots of really fun cars.
19: I like the old fashioned about them.
17: Oh, it's amazing.
18: It's awesome.
16: Einige haben bunte Route 66 Shirts an, Route 66 Kappen auf dem Kopf. Viele sind direkt aus Springfield, wie Rebecca. Toll, dass etwas so Historisches direkt hier aus Springfield kommt.
20: It's cool. It's cool that something so historical originated right here in Springfield.
16: Denn Springfield ist der Geburtsort der Route 66. Natürlich gibt es auch einen Birthplace Plaza. Gerade wird ein buntes Mosaik auf dem Boden eingeweiht. Es zeichnet die Strecke der Route 66 nach. Genau hier wurde vor 100 Jahren eine wichtige Entscheidung getroffen. erklärt Bürgermeister Jeff Schrock.
2: There was a hotel on this site.
21: An dieser Stelle stand einst ein Hotel und dort fand eine Tagung von Beamten aus mehreren Bundesstaaten statt. Sie beschlossen, der neuen Route die Nummer 66 zu verleihen. Und so wurde von hier aus vor 100 Jahren ein Telegramm verschickt, in dem die neue Strecke und ihr Name bekannt gegeben wurden. Der Geburtsort war also ein Hotel, das Colonial Hotel.
16: Jetzt stehen hier Statuen, zwei riesige silberne Autoschlüssel zum Beispiel. Aber was macht den Reiz der Route 66 heute eigentlich noch aus?
22: For me, the Route 66 is historic.
23: Part of history. So everybody wants to travel it and see what it's all about.
24: It's just a nostalgia.
25: It's very iconic.
16: Historisch, pure Nostalgie, einfach Kult. Jeder hat davon gehört, jeder will wissen, wie es ist. Viele wollen das Route 66-Feeling und das gibt's in Springfield. Abends steht ein großes Konzert an. Jerry Lynn ist mit ihrem Mann und Freunden gekommen. Alle sechs im gleichen Hemd mit Route 66-Aufschrift und vielen kleinen Oldtimern drauf. Das haben sie extra für den Geburtstag der Mother Road gekauft. Jerry Lynn sagt, gerade in diesen Zeiten gibt's nicht viel, was Leute zusammenbringt. Das sei so ein Moment in Springfield und im ganzen Land.
26: Right now in this day and age, we don't have a lot of things that we all come together with, and this seems to be one of them that's hitting, you know, it's tracking right now in Springfield and across the country.
16: Und Springfield ist erst der Auftakt der Feierlichkeiten. Das ganze Jahr über sind entlang der Route 66 Feste und Veranstaltungen geplant, sehr zur Freude der Fans.
27: Route 66, I love Route 66.
4: Nina Barth über 100 Jahre Route 66.
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4: Die schwarz-rote Bundesregierung ist jetzt ein Jahr im Amt. Zeit für eine Zwischenbilanz, auch in vielen Zeitungen und Online-Portalen. Unser Gastkommentator ist Lars Haider, Chefredakteur des Hamburger Abendblatts. Sein Urteil fällt eindeutig aus.
28: Man muss keinen Kommentar über die schwarz-rote Bundesregierung schreiben. Man muss nur daran erinnern, wie sich CDU und CSU, allen voran Friedrich Merz, damals über Olaf Scholz und dessen Ampelregierung lustig gemacht haben. Das reicht völlig, um die Leistung der Großen Koalition und deren bittere Umfragewerte nach einem Jahr einzuordnen. Sie können es nicht, hat Merz Scholz 2023 im Bundestag zugerufen und ihn als Klempner der Macht bezeichnet. Die Wahrheit ist, der neue Kanzler kann es noch weniger, viel weniger. Und anders als Scholz macht er nicht einmal die Dinge, die er sagt oder verspricht. Scholz mag ein schlechter Kanzler gewesen sein, Merz ist leider gar kein Kanzler. Mit ihm an der Spitze wirkt unser Land wie führungslos, als sei das Kanzleramt vorübergehend nicht besetzt. Kaum zu glauben, aber wahr, die Ampel war gar nicht so schlimm. Es geht noch schlimmer.
4: Der Kommentar von Lars Haider, Chefredakteur des Hamburger Abendblatts. Aus Sicht des Spiegels ist die aktuelle Wut auf Merz nicht gerechtfertigt, jedenfalls nicht in diesem Ausmaß.
10: Viele der Probleme, die sich jetzt an ihm entladen, sind alt. Uralt zum Teil. Wie der Rückgang der Geburtenzahlen und der damit verbundene Druck auf die Renten- und Krankenversicherung. Die Infrastruktur, Straßen, Schulen, Bahn hätte man in den Jahren sanieren können, als die Konjunktur und die Zinsen günstig waren. Als die Wirtschaft boomte zwischen 2010 und 2019. Da war der Reformeifer aber begrenzt. Und die Deutschen liebten ihre Angela Merkel dafür, dass sie ihnen alle Schwierigkeiten und Zumutungen vom Hals hielt.
4: Nach Einschätzung der Tagespost aus Würzburg gerät Merz auch in der Union immer mehr unter Druck, weil er als Kanzler nicht führt, sondern den Status quo verwaltet.
10: Adenauer und Kohl wurden verehrt, Merkel respektiert. Merz bleibt blass. Früher hatte man den Eindruck, dass Staatsmänner Geschichte gestalten wollten. Merkel ging Risiken ein und zeigte politische Führung, indem sie Entscheidungen traf, die sie persönlich prägten. Genau diese Konsequenz fehlt Merz. Er wirkt wie ein Zauderer, der seinen Laden nicht im Griff hat.
4: Für die Stuttgarter Zeitung bleibt die von Friedrich Merz im Wahlkampf versprochene Politikwende ein frommer Wunsch, an dessen Erfüllung kaum noch jemand glaubt.
10: Merz regiert gegen eine sich fortlaufend verschlimmernde Weltlage an. Zudem steckt er in einer strategischen Falle fest, eingeklemmt zwischen der Brandmauer und einer SPD, die in ihrem Überlebenskampf das rettende Ufer immer noch auf der falschen Seite sucht.
13: In deren Reihen mangelt es einigen am Willen, anderen an der Courage zu Reformen, die jetzt notwendig wären, um das Land wieder voranzubringen.
4: Und das Handelsblatt meint zu einem Jahr schwarz-rot, man würde beim Anblick des Zustands der Koalition gern ein bisschen weinen.
13: Nicht etwa, weil die Bilanz so mager wäre. Die Bundesregierung hat in dem Jahr mehr beschlossen als so manch andere in ihrem ersten Jahr. Sondern weil die Koalitionäre es nicht schaffen, das ordentlich zu kommunizieren und sich lieber öffentlich im Streit zerlegen. Pünktlich zum Jahrestag ist auch das Schreckgespenst Minderheitsregierung wieder da. Man will sich nur an den Kopf greifen. Zwei demokratische Volksparteien aus der politischen Mitte sollen es nicht miteinander hinbekommen, aber eine allein mit wechselnden Mehrheiten und in Geiselhaft der AfD schon?
4: Das waren die Standpunkte, zusammengestellt von Peter Eichenberg.
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4: Wenn Musiklegenden wie Elton John und Iggy Pop sich für eine Band begeistern, lohnt es sich hinzuhören. Pigeon aus Kent mischen Afrobeat, Postpunk und Psychedelic und füllen damit längst die Clubs in London. Jetzt ist ihr Debütalbum Quaternial erschienen.
1: Es geschah vor ein paar Jahren in einem Pub in Margate an der nordenglischen Küste. Die fünf zukünftigen Bandmates guckten ein Länderspiel, bei dem England haushoch verlor. Daraufhin ging man gemeinsam in einen nahegelegenen Proberaum, um sich den Frust wegzujammen. Der verschwand nicht nur, sondern verwandelte sich in Euphorie. Die Chemie stimmte auf Anhieb. Pigeon war geboren.

Transformation und kosmische Erkundung, darum geht es Pigeon. Das klingt ein bisschen esoterisch, aber Pigeons Melange aus Afrobeat, Psychedelic, Postpunk und Krautrock ist ein Pop-Hybrid, dem man vor allem eines anhört, die Energie des Momentes. Denn auch bei 3-Minuten-Songs behält die Band ihre Spontanität bei. Zwischen feststehenden Refrains und Hooklines gibt es immer Freiraum für Improvisation. Sänger Fallen Ioke stammt aus Guinea. Wie in der westafrikanischen Sängertradition der Griot singt er oft aus dem Moment heraus und wechselt dabei intuitiv die Sprachen. Das zusammen mit den Electro-Keyboards und dem schweren Funkbeat ergibt den ureigenen Pigeon-Sound.

Will they want me in the future country? Will man mich in Zukunft hier in diesem Land? Fragt Fallen Ioke in dem Song Future Country angesichts des Aufwindes der britischen Rechten. Der Sänger ist 2018 nach England gekommen. Sein Einbürgerungsprozess lief noch während der Aufnahmen zum Album. Die Studio-Sessions waren für ihn ein wichtiger Rückzugsort, in dem er sich sicher fühlte.

Die übrigen Musiker haben unter anderem mit Salt, Michael Kiwanuka oder Saul Williams gespielt und bringen einen dementsprechenden Erfahrungsschatz mit. Schlagzeuger Graham Godfrey sagt, dass man als Session-Musiker schnell die Verbindung zur Musik verlieren würde. Bei Pigeon hat er sie wiedergefunden. Pigeons Outer National ist ein Album wie eine Reise, mit allem, was dazugehört, neue Eindrücke und Erkenntnisse, vor allem aber jede Menge Spaß.

0: So klingt Outer National, das Debütalbum der britischen Band Pigeon, das uns Götz Steger vorgestellt hat.
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2: Um 0 Uhr Mitternacht mit Olaf Knapp. Das Bundeswirtschaftsministerium plant, dass Öl- und Gasheizungen auch nach 2045 eingebaut werden dürfen. Das geht aus einem Entwurf für ein neues Heizungsgesetz von Wirtschaftsministerin Reicher hervor, der dem ARD-Hauptstadtstudio vorliegt. Der Entwurf muss noch innerhalb der Regierung abgestimmt werden. Aus Berlin Nicole Marquardt.
3: Der neue Entwurf aus dem Bundeswirtschaftsministerium für das Gebäudemodernisierungsgesetz sieht keine Verbote mehr vor. Es fehlen aber auch klare Aussagen zum Abschied von fossilen Brennstoffen. Weiterhin geplant bleibt die sogenannte Biotreppe. Sie sieht die Einführung von einer Mindestquote von Grüngas und Grünheizöl vor. Dieser nachhaltige Anteil soll dann stufenweise heraufgesetzt werden. Von 10% ab 2029 bis 60% im Jahr 2040.
2: Der mutmaßliche Amokfahrer von Leipzig ist in eine Psychiatrie eingewiesen worden. Nach Angaben der Staatsanwaltschaft hat ein Ermittlungsrichter die einstweilige Unterbringung des 33-Jährigen in einem psychiatrischen Krankenhaus angeordnet. Der Mann war gestern mit einem Auto durch die Fußgängerzone gefahren. Zwei Menschen starben, weitere wurden verletzt. In der Leipziger Nikolaikirche kamen heute hunderte Menschen zu einem Gedenkgottesdienst zusammen. Der Instagram-Mutterkonzern Meta will Kinder und Jugendliche auf seinen Social-Media-Plattformen besser schützen. Das Unternehmen hat angekündigt, dafür künstliche Intelligenz einzusetzen. So sollen unter 13-jährige Nutzer automatisch erkannt werden. Dafür wird die KI Profilinfos, Bilder, Kommentare und Videos analysieren und das Alter einschätzen. Ähnlich will Meta mit 13- bis 17-Jährigen vorgehen, die bei Instagram ein volljähriges Alter vortäuschen. Der FC Arsenal steht im Finale der Fußball Champions League. Die Londoner setzten sich im Halbfinalrückspiel gegen Atletico Madrid mit 1:0 durch. Aus der Sportredaktion Martin Roschitz.
4: Arsenal-Kapitän Saka schoss das goldene Abstaubertor kurz vor der Halbzeitpause. 20 Jahre nach der bislang einzigen Finalteilnahme greift der Spitzenreiter der Premier League jetzt also nach dem Henkelpott. Am 30. Mai treffen die Londoner in Budapest auf den Sieger des zweiten Halbfinals zwischen Bayern und Paris Saint-Germain. Die Franzosen hatten das Hinspiel in der torreichsten Halbfinalpartie der Champions-League-Geschichte mit 5:4 gewonnen. Anpfiff in München ist um 21 Uhr.
2: Das Wetter in Deutschland. Nachts im Norden trocken, über der Mitte Regen, im Süden nachlassende Schauer, Tiefstwerte 12 bis 3 Grad. Am Tage dann teils kräftige Schauer und Gewitter, an Nord- und Ostsee dagegen trocken, bei maximal 10 Grad an der Nordsee bis 23 Grad in Niederbayern. Und ab Donnerstag gebietsweise Regen, im Süden Gewitter, Richtung Norden freundlicher bei 11 bis 19 Grad. Es ist gleich 0:03 Uhr.
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0: Unser Blick auf die Straßen. Die A1 Hamburg Richtung Bremen ist zwischen Hamburg-Stillhorn und Harburg wegen einer Nachtbaustelle bis 5 Uhr früh gesperrt. Hier bitte über die U76 ausweichen. Die A1 Bremen Richtung Osnabrück ist zwischen Wildeshausen West und Dreieck Ahlhorner Heide wegen einer Nachtbaustelle bis 5 Uhr gesperrt. A7 Kassel Richtung Fulda zwischen Niederaula und Hünfeld-Schlitz 3 Kilometer Stau nach einem Unfall. Die A8 München Richtung Salzburg ist zwischen Traunstein, Siegsdorf Ost und Bad Reichenhall wegen einer Nachtbaustelle noch bis 6 Uhr früh gesperrt. Hier gibt es eine Umleitung über die U91. Die A44 Dortmund Richtung Kassel ist zwischen Lichtenau-Westfalen und Marsberg gesperrt. Die A44 Kassel Richtung Eisenach ist zwischen Helsa und Waldkappel in beiden Richtungen wegen Tunnelwartungsarbeiten noch bis etwa 4 Uhr früh gesperrt. Eine Umleitung ist auch hier eingerichtet. Die A67 Mannheim Richtung Darmstadt ist zwischen Firnheimer Dreieck und Lorsch nach einem Unfall gesperrt, dadurch aktuell 2 Kilometer Stau. Die A71 Erfurt Richtung Suhl ist zwischen Gräfenroda und Oberhof wegen Tunnelwartungsarbeiten noch bis 6 Uhr früh gesperrt. Die A100 Wilmersdorf Richtung Wedding ist zwischen Dreieck Funkturm und Spandauer Damm in Berlin wegen Bauarbeiten noch bis ca. 5 Uhr gesperrt. A100 Stadtring in Berlin, der ist wegen Wartungsarbeiten in beiden Richtungen zwischen Gerade- bzw. Oberlandstraße und Treptower Park bis 5 Uhr früh gesperrt. Ebenfalls gesperrt ist die A113 in beiden Richtungen zwischen Dreieck Neukölln und Spätstraße. Weiter geht's in Berlin auf der A111 stadtauswärts. Die ist im Tunnel Ortskern Tegel noch bis ca. 5 Uhr früh gesperrt. Und die A115 in Berlin stadteinwärts ist zwischen Kreuz Zehlendorf und Spanischer Allee bis 6 Uhr früh wegen Bauarbeiten gesperrt.
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0: Von NDR Info in Hamburg mit Tom Westerholt am Mikrofon. Ich grüße Sie. Was genau passiert da gerade in der Straße von Hormuz, dieser für die Weltwirtschaft so wichtigen Meerenge zwischen Persischem Golf und Golf von Oman? US-Präsident Donald Trump hatte angekündigt, dort festsitzende Frachtschiffe militärisch aus dem größtenteils blockierten Gewässer heraus eskortieren zu lassen. Mit 2 Schiffen sei das bereits geschehen. Das iranische Regime derweil, das die Gewässer kontrolliert, hatte für diesen Fall Militärschläge gegen die US-Marine angekündigt. Mein Kollege Markus Schubert hat über die Situation mit dem Nautiker Dr. Moritz Brake gesprochen. Der Reserveoffizier der deutschen Marine arbeitet am Center for Advanced Security Strategy and Integration Studies in Bonn. Hat sich mit der amerikanischen Eskorte für 2 Handelsschiffe die Lage im Persischen Golf jetzt grundsätzlich verändert? Oder war das mehr ein Stunt, um die Märkte in Euphorie zu versetzen?
5: Ja, ich fürchte, das Problem wird uns eher noch lange begleiten. Also eine einzelne Eskorte mit 2 Schiffen ändert das Grundproblem nicht. Also wir haben ein hohes Risiko nach wie vor für die Handelsschifffahrt. Die Verantwortung dafür bleibt nach wie vor bei den Versicherungen, die das nicht versichern werden. Es handelt sich um ein Kriegsrisiko, das ist nicht versicherbar. Wir haben die Reeder, die dann unter eigenem Risiko ihre Schiffe riskieren. Und wir haben vor allem die Kapitäne, die vor Ort die Verantwortung für das Leben ihrer Besatzung haben. Und die, so viel Geld kann man jemandem gar nicht bezahlen, dass der bereit ist, Menschenleben so aufs Spiel zu setzen. Also letztlich ist es ein Abwägen der Verantwortlichen vor Ort, die dann für sich zum Schluss kommen müssen. Ein Dortbleiben ist möglicherweise riskanter als eine Passage durch die Straße von Hormuz. Aber wir reden hier nach wie vor auf der Ebene von Friedenslogik, von kommerziellen Abwägungen. Und solange wir da bleiben, wird die Passage von Hormuz sich auch nicht maßgeblich verändern.
6: Wie stark müsste sich denn die US-Marine engagieren, um Tanker wie in den 1980er Jahren sicher zu eskortieren? Wir reden von sehr vielen Schiffen, die festsitzen und die bei regem Handel auf Vorkriegsniveau ja rein und rausfahren wollen würden.
5: Genau, also wir reden aktuell über 2 Weizenschiffe, die festsitzen, 20.000 Menschen. Wir reden über ein Vorkriegsniveau von 130 Passagen am Tag. Und das wäre sozusagen eine Rückkehr zu der Vorkriegssituation. Aber ganz ehrlich, ich glaube nicht, dass wir absehbar da Aussicht haben, auf die Vorkriegssituation zurückzukehren. Das, was hier bestehen bleibt, ist maximal ein brüchiger Waffenstillstand oder ein brüchiger Frieden. Wir sehen, wie sich zwischen der zivilen Regierung Irans und den Revolutionsgarden immer wieder Unterschiede auftun, wo die einen möglicherweise Verhandlungserfolge verkünden, die Öffnung der Straße von Hormuz verkünden und die anderen aber sofort das Feuer eröffnen und auch die Bedingungen klar diktieren und sagen, wer hier durchfährt, zahlt Schutzgeld. Und auch nur die, von denen wir das akzeptieren, dass sie überhaupt Schutzgeld zahlen dürfen. Das heißt also, die Revolutionsgarden nehmen sich heraus, zu entscheiden, wer durch die Straße von Hormuz geht. Und das ist eine existenzielle Bedrohung, vor allem für die Golfstaaten. Ein Zustand, der so auf keinen Fall bestehen darf und auch von der Region nicht hingenommen werden wird. Und deswegen sehe ich da auch keine Lösung für irgendeinen Friedensdeal, der beinhaltet, dass der Iran diese Kontrolle behalten darf.
6: Wer hat die Waffenruhe verletzt, die Sie als brüchig bezeichnen? Die USA, die mit Kriegsschiffen in die Meerenge fahren, Schiffe unter US-Flagge begleiten und auch reklamieren, Schnellboote der Iraner dabei versenkt zu haben? Oder der Iran, der diese Boote einsetzt und Hafenanlagen in den Emiraten angreift? Oder beide Seiten?
5: Also die Waffenruhe ist von Anfang an nie wirklich durchgesetzt worden, denn der Iran hat die Blockade aufrechterhalten. Und diese Blockade ist ein Akt des Krieges, übrigens auch gegen uns gerichtet. Also Europa, europäische Schiffe, deutsche Schiffe sind ja mit betroffen. Die können genauso wenig durch die Straße durch. Das heißt, der Iran begeht einen Akt des Krieges gezielt auch gegen uns. Historisch betrachtet, völkerrechtlich betrachtet, ganz klar. Und wir haben uns aber bisher, genauso wie die Golfstaaten, die ja noch viel direkter betroffen sind, entschieden, darauf nicht militärisch zu antworten. Und wenn man hier unter diesen Bedingungen, also wenn das Regime in Teheran weiter an der Macht bleibt, die Revolutionsgarden weiter diese Fähigkeit haben, die Straße von Hormuz unter Beschuss zu nehmen, Minen zu legen, wird keine Sicherheit zurückkehren für die Handelsschiffer. Das heißt, den Friedensmodus, den Verkehr, den Vorkriegszustand kriegen wir nicht zurück. Und damit kann man, wenn man überhaupt Passagen durch Hormuz haben will, das eigentlich nur unter der Kriegslogik machen, wenn es um die existenzielle Versorgung von Gesellschaften geht. Und das funktioniert über die Leitung von Handelsschiffen durch Staaten. Man würde also zum Beispiel Schiffe, die da durch müssen, vorher unter die Flagge eines solchen, meinetwegen Golfstaates nehmen und dann Soldaten an Bord nehmen, statt zivile Seeleute. Und die dann ja unter Dienstpflicht und voller Verantwortung des Staates unter auch Lebensgefahr durch die Straße fahren lassen. Es würden auch nicht alle Schiffe ankommen möglicherweise. Man nimmt Treffer in Kauf, aber man hat dadurch Zugang zum Weltmarkt. Man kann dadurch die Gesellschaft versorgen. Man kann kritische Güter weiter ins Land bringen. Es muss gar nicht jedes Schiff ankommen. Vielleicht wird von drei Schiffen eines versenkt werden. Aber die zwei, die ankommen, sichern die Existenz des Landes. Und wenn wir in dieser Logik sind, dann ist es auch wieder möglich, die Straße von Hormuz zu platzieren. Und es sind die Länder in der Region so vital betroffen, dass das auch in meiner Sicht längst überfällig ist. Also hier Indien beispielsweise fehlt es ja an Düngemitteln und wir können absehbar schon jetzt auf eine Hungersnot in diesem Jahr zusteuern. Die Amerikaner haben zwei Fehler begangen, diesen Krieg so in dieser Form zu beginnen und ihn dann nicht zu gewinnen.
0: Sagt der Nautiker Moritz Brake vom Center for Advanced Security, Strategic and Integration Studies in Bonn. Ja, ist die US-Operation Project Freedom in der Straße von Hormuz also schon jetzt gescheitert? Bisher sind kaum Handelsschiffe durch diese Straße eskortiert worden. Aber mit der Aktion bringt US-Präsident Trump die brüchige Waffenruhe in Gefahr, kommentiert jetzt Benjamin Weber.

0: ist die in Kraft. Doch ein echtes Kriegsende ist weiterhin nicht in Sicht. Weder hat Iran die Blockade der Straße von Hormus aufgehoben, noch haben die USA ihre Seeblockade der iranischen Häfen beendet. Eine zweite Verhandlungsrunde im pakistanischen Islamabad hat dann gar nicht mehr stattgefunden. Die Ankündigung Trumps zu Project Freedom am Montag hat zumindest Dynamik gebracht in diese festgefahrene Situation. Doch mit welchem Erfolg? Bislang sind nach allen Informationen nur sehr wenige Schiffe der Aufforderung gefolgt, die Straße von Hormus zu durchfahren, auf einer von den USA vorgeschlagenen Route. Kapitäne, Versicherer und Reedereien halten es offenbar immer noch für zu gefährlich. Dafür hat Iran scharf geschossen und ist damit seinerseits ein hohes Risiko eingegangen. Warnschüsse auf US-Schiffe sollen es gewesen sein und Raketen auf die mit den USA und Israel verbündeten Vereinigten Arabischen Emirate. Als dort, in Dubai und Abu Dhabi, auf den Handys der Menschen wieder der Raketenalarm losging, sah es stark nach Krieg aus. Trump hatte damit gedroht. Doch die größtenteils abgefangenen Raketen und Drohnen aus Iran, die wenig mehr Schaden angerichtet haben als ein Feuer in der Ölanlage von Fujairah, sie reichen nicht aus, damit der Krieg komplett neu ausbricht. Die Waffenruhe hält, das sagt US-Verteidigungsminister Pete Hegseth. Das ist ein erneutes Eingeständnis dafür, dass die USA den Konflikt ohne Strategie begonnen haben und jetzt nicht wissen, wie sie da wieder rauskommen sollen. Die Seeblockade hat keinen sichtbaren Druck auf Iran aufgebaut. Für Teheran gibt es keinen Grund, die Blockade der Straße von Hormus ohne Gegenleistung aufzulösen. Die USA könnten zwar ihre Drohung wahrmachen und Iran wieder bombardieren. Doch warum sollten erneute Luftschläge auf Iran etwas erreichen, was 40 Tage Bombardement schon einmal nicht erreicht haben? Auch Project Freedom scheint trotz hochtrabendem Namen nach einem Tag bereits eher gescheitert. Vor allem, wenn die USA signalisieren, dass ein paar iranische Raketen auf die Emirate als Reaktion auf den Vorstoß schon okay sind. Bleiben also Verhandlungen. Pakistan vermittelt weiter hinter den Kulissen, um Iran und die USA wieder an einen Tisch zu bekommen. Dort müssten beide harte Entscheidungen treffen und bittere Kompromisse schließen. Es ist der einzige Weg.
1: Die Meinung von Benjamin Weber.
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1: Die Würde des Menschen ist unantastbar. Plakate mit diesem Satz aus Artikel 1 des deutschen Grundgesetzes sind seit heute an Bahnhöfen und in Zügen zu sehen. Sie stehen für die sogenannte Respektkampagne, die das Bundesverkehrsministerium zusammen mit der Deutschen Bahn und dem Verband Deutscher Verkehrsunternehmen gestartet hat. Anlass für die Kampagne ist der tödliche Angriff auf einen Zugbegleiter im Februar. Was sich seitdem getan hat in Sachen Sicherheit und was Bahnbeschäftigte fordern, berichtet aus Berlin Anja Dobrodinsky.
3: Knapp 170.000 Straftaten zählte die Bundespolizei im vergangenen Jahr an Bahnhöfen und Anlagen. In knapp 2.700 Fällen gab es Gewalt gegen Bahnbeschäftigte. Das ist ein Plus von 11%. Nach dem tödlichen Angriff auf einen Zugbegleiter trafen sich Bahnunternehmen, Politik und Gewerkschaften im Februar für einen Sicherheitsgipfel und beschlossen unter anderem eine Respektkampagne, die jetzt gestartet ist. Die Kosten in Höhe von gut 1 Million Euro teilen sich die Deutsche Bahn und das Verkehrsministerium. Außerdem nutzen knapp 2000 Bahnbeschäftigte inzwischen Bodycams, resümiert Bahnchefin Evelyn Paller.
4: Wir gehen den nächsten Schritt, denn im zweiten Halbjahr kann jeder Mitarbeiter im Kundenkontakt bei der Deutschen Bahn, im Regionalverkehr, auch im Fernverkehr und an den Bahnhöfen eine Bodycam nutzen, wenn er das möchte.
3: In Regionalzügen hat die Deutsche Bahn ein Pilotprojekt mit Zweierteams gestartet. Es soll klären, wann und wo eine Doppelbesetzung mit zwei Zugbegleitern oder Sicherheitspersonal sinnvoll und nötig ist. Im Test konnten die Zweierteams deeskalieren, erklärt Evelyn Paller. In den vergangenen 12 Monaten hat die DB die Zahl des Sicherheitspersonals von 4.500 auf 5.000 erhöht. Außerdem gibt es für die Beschäftigten ein neues E-Learning-Programm zum Thema Deeskalation. Und es wurden mehrere regionale Werkstätten durchgeführt, bei denen die örtlichen Sicherheitskonzepte verbessert werden konnten. Bundesverkehrsminister Patrick Schnieder.
5: Damit die deeskalierende Schutzwirkung der Bodycams noch weiter ausgebaut werden kann, arbeiten wir unter der Federführung meines Ministeriums aktuell gemeinsam daran, künftig zusätzlich auch Audioaufzeichnungen rechtssicher einsetzen zu können.
3: Ab dem Sommer soll es ein Pilotprojekt geben, bei dem auch der Ton aufgezeichnet wird. Das begrüßt auch Ingo Wortmann, der Präsident des Verbands Deutscher Verkehrsunternehmen. Er zieht auch eine positive Bilanz der Videoüberwachung in Kooperation mit der Polizei.
6: In München haben wir Videoüberwachung bei der U-Bahn und mitunter schaltet sich die Polizei auf und kann dann auch beobachten,

0: was in den Bahnhöfen passiert.
1: Die Aufzeichnungen dürften aber frühestens nach 30 Tagen gelöscht werden, fordert Ingo Wortmann. Bisher passiert das oft schon nach 72 Stunden, so auch bei der BVG in Berlin. Heike Moll, die Vorsitzende des Konzernbetriebsrats bei der Deutschen Bahn AG, berichtet von Gesprächen mit Kollegen. Immer öfter würden die von Beleidigungen, Anspucken, Schlägen und sexuellen Übergriffen sprechen.
2: Unsere Infrastruktur ist zu alt, zu kaputt und gleichzeitig viel zu stark ausgelastet. Das ist kein Randproblem, sondern ein zentraler Treiber. Wir sehen einen klaren Zusammenhang zwischen der angespannten Betriebslage und dem Anstieg von Übergriffen auf Beschäftigte.
1: Pünktliche Züge seien ein großer Hebel, um Konflikte zwischen Mitarbeitenden und Reisenden zu minimieren. Dafür brauche es eine verlässliche, langfristige Finanzierung der Infrastruktursanierung.
3: Anja Dobrodinsky über die Respektkampagne der Deutschen Bahn. Es ist jetzt knapp 4 Jahre her, dass der US-Multimilliardär Elon Musk den damaligen Internetdienst Twitter gekauft und in X umbenannt hat. Seitdem fuhr er Schutzmaßnahmen, unter anderem gegen Desinformation, gezielt zurück, nach eigenen Angaben, um so die freie Meinungsäußerung zu fördern. Zahlreiche ehemalige Twitter-Nutzerinnen und Nutzer haben sich infolgedessen von der Plattform abgemeldet und ebensolche Überlegungen gab es immer wieder auch in deutschen Parteien. Als Zeichen unter anderem gegen immer mehr Falschmeldungen und Hassrede auf X. SPD, Grüne und Linke haben das nun in die Tat umgesetzt. Sie verlassen die Plattform geschlossen. Sie versinke im Chaos, fördere Desinformation und mache einen Diskurs unmöglich, ist die Begründung. Hauptstadtkorrespondent Jasper Ruppert über den Schritt und die Reaktionen darauf.
4: Rund 15 Millionen Menschen in Deutschland nutzen X mindestens einmal im Monat. Auf der Plattform posten und diskutieren User über die letzten Fußballergebnisse genauso wie über Politik. Wer künftig aber nichts mehr postet, das sind SPD, Grüne und Linke. Grün-Fraktionschefin Katharina Dröge erklärt das so.
5: Wir sind zu der Entscheidung gekommen, wir legitimieren durch unsere Anwesenheit quasi ein System, das ganz einseitig darauf ausgerichtet ist, die AfD zu pushen und die Demokraten zu schwächen.
4: Was Dröge meint, X oder Twitter, wie es früher hieß, habe sich seit der Übernahme durch Elon Musk 2022 radikal verändert, und zwar zum Schlechteren. Ähnlich sieht es Derya Türk-Nachbauer, parlamentarische Geschäftsführerin der SPD-Bundestagsfraktion.
6: Was dort wirklich stattfindet, ist keine freie Debatte. Wir erleben, und es ist nachweislich, dass der Algorithmus gezielt Desinformation, Hetze und Weltuntergangsstimmung verstärkt. Das können wir nicht brauchen.
4: Die AfD wertet den Schritt von SPD, Grünen und Linken als Sieg. Deren parlamentarischer Geschäftsführer Bernd Baumann erklärt:
7: Das ist wieder Etappenabschnitt des Verlustes der Hoheit dieser links-grünen Klasse. Das begrüße ich sehr. Das ist eine Kapitulation.
4: Mit Häme reagiert man bei CDU und CSU zwar nicht, gleichwohl werde man auf der Plattform X bleiben. Der parlamentarische Geschäftsführer der Union, Steffen Bilger, begründet das so.
8: Wir brauchen die sozialen Medien, um mit den Bürgern zu kommunizieren. Und nur weil die Kommentare teils negativ sind, kann das doch nicht dazu führen, dass man sich diesem Diskurs verschließt.
4: Dass die SPD diesen Schritt mit Grünen und Linken geht, irritiert Bilger.
8: Ein komisches Signal, das so als linke Parteien gemeinsam zu zelebrieren.
4: Ein Signal, das die drei Parteien allerdings nicht geschlossen senden. Die Grünen-Politiker Omid Nuripur, Konstantin von Notz und Ricarda Lang wollen auf der Plattform bleiben. So schnell werdet ihr mich nicht los, schreibt Lang auf X. Auch Sören Pellmann von den Linken will dort weiter aktiv sein.
9: Um insbesondere den verbliebenen Menschen, die in den ländlichen Regionen über diese Plattform kommunizieren und die Demokratiefahne hochhalten, auch zumindest den Rücken zu stärken und klar zu sagen, wir überlassen den Rechten auch diese Plattform nicht.
3: Berichtet Jasper Ruppert. Wenn Sie derzeit von der deutschen Ostseeinsel Fehmarn mit dem Auto rüber nach Dänemark möchten, dann geht das nur über eine der Fähren. Deren Tage könnten aber langsam gezählt sein, denn heute konnte das erste Element des jahrelang geplanten Fehmarn-Belt-Tunnels abgesenkt werden. Die Unterführung ist eines der größten Bauprojekte Europas, die milliardenschwere Fehmarn-Belt-Querung zwischen Deutschland und Dänemark. Die Vision: Durch den 18 Kilometer langen Tunnel auf dem Meeresboden sollen Autos und Züge deutlich schneller zwischen Hamburg und Kopenhagen verkehren können, bis aufs deutsche Festland soll der Tunnel reichen. Ein gigantisches Projekt, das heute einen entscheidenden Schritt vorangekommen ist. Und Julian Marxen vom NDR war dabei.
10: Es geht voran auf der großen Tunnelbaustelle. An Land fahren Bagger, auf dem Wasser vor der dänischen Insel Lolland sind Schiffe im Einsatz. 5 Schlepper haben ordentlich zu ziehen. Das erste große Tunnelelement. Es ist 73.000 Tonnen schwer, so lang wie 2 Fußballfelder und besteht aus 4 Röhren für Autos und Züge. Langsam wird es an die richtige Position manövriert, gehalten von 2 Schwimmpontons. Dann soll es von einem extra angefertigten Spezialschiff hinabgelassen werden. Eine große Herausforderung, erklärt Bootfede Jensen vom dänischen Bauträger Sund & Bælt.
11: Das Problem ist, dass das Absenken passiert unterm Wasser, wo wir nichts sehen können. Wir können aber auch vorher auch nicht alles testen. Das heißt, wenn wir das absenken, passiert das zum ersten Mal. Und das muss 100% funktionieren und mit einer millimetergenauen Präzision passieren.
10: Angedockt wird das luftdicht verschlossene Betonelement an den Tunneleingang. Die Voraussetzungen, die es für eine solche Aktion braucht, sind jedenfalls gut.
12: Wie man hier merkt, heute ist ein sehr schöner Tag. Die Wetterbedingungen sind unheimlich wichtig.
10: Denn Wind und Strömung dürfen nicht zu stark sein. Das Bauteil muss ruhig und präzise in den ausgebaggerten Graben am Meeresgrund gesetzt werden. Sonst könnte es Probleme geben, sagen die Verantwortlichen. 2 Tage wird das Absenken und Befestigen voraussichtlich dauern. Bootfede Jensen ist stolz, dass er an diesem Großprojekt mitwirken kann.
12: Und ist ja nicht nur für mich. Ich meine, vom Prinzip verbindet das Europa. Dänemark und Deutschland ist natürlich eine ganz tolle Sache.
10: Doch das sehen bekanntlich nicht alle so. Die Bältquerung, sie spaltet. So mancher Bewohner auf Fehmarn sieht sein ruhiges Inselparadies in Gefahr. Für Naturschützer gefährdet der Tunnelbau den Lebensraum von Fischen, Schweinswalen und anderen Meeresbewohnern. Klagen haben die Planungen verzögert. Nun hofft der Bauträger, dass alles gut vorangeht. Aber auch Bootfede Jensen vom Bauträger Sund & Bælt weiß,
12: das wird noch einige Jahre dauern, bis alles fertig ist.
10: Insgesamt 89 Tunnelelemente sollen in der Ostsee versenkt werden. Nun geht es also los mit dem ersten. Eröffnet werden soll der Tunnel, Stand jetzt 2031. Dann wären Fehmarn und Dänemark mit dem Auto nur noch 10 Minuten voneinander entfernt.
13: Sport. Mit Stefanie Lavoie und dem ersten Finalisten der Fußball-Champions League, dem Arsenal FC. Im Halbfinal-Rückspiel in London besiegten die Gunners Atletico Madrid mit 1:0. Ein einziges Tor reichte ihnen, war das Hinspiel in der vergangenen Woche doch 1:1 ausgegangen. Damit schraubten die Engländer ihr Habenkonto im Wettbewerb auf 11 Siege und 3 Unentschieden. Martin Roschitz, steht Arsenal verdient im Finale?
14: Ja, absolut. Es war ein verdienter Sieg für den Spitzenreiter der Premier League gegen Atletico. Arsenal-Kapitän Bukayo Saka, der war der Türöffner mit seinem Abstaubertor Sekunden vor dem Pausenpfiff. In der zweiten Halbzeit hat Arsenal die knappe Führung mit Glück und Geschick verteidigt. Die Londoner stellen ja auch die beste Defensive in dieser Champions-League-Saison mit nur 6 Gegentoren. Eine unfassbare Zahl. Und sie hätten auch noch deutlicher gewinnen können, wenn sie die Konter am Ende besser ausgespielt hätten. Aber auch so läuft's auf jeden Fall wie am Schnürchen für den FC Arsenal. In der Liga steht das Team durch den Patzer von Manchester City am vergangenen Wochenende kurz vor der Meisterschaft und greift jetzt 20 Jahre nach der bislang einzigen Finalteilnahme in der Königsklasse nach dem Henkelpott am 30. Mai in Budapest.
13: Dort möchte auch der FC Bayern München hin. Im torreichsten Halbfinale der Champions League-Geschichte hatten die Münchner ihr Hinspiel bei Paris Saint-Germain mit 4:5 verloren. Nun dürfen sie zu Hause ran und da zählt Verteidiger Jonathan Tah voll auf den Heimvorteil.
15: Ja, auf jeden Fall merkt man natürlich, wenn alles in Rot ist, was ich persönlich am meisten spüre, ist einfach, keine Ahnung, als wir gegen Madrid rausgekommen sind, beim Aufwärmen hast du einfach schon so eine Atmosphäre gespürt, die nochmal anders war. Und ja, dann natürlich bei guten Aktionen, bei guten Tacklings, bei Toren, das gibt einfach einen extremen Push und das darf man nicht unterschätzen, wie viel uns das hilft, wenn wir das Gefühl haben, das ganze Stadion steht hinter uns und gibt genauso wie wir auf dem Platz, neben dem Platz Vollgas.
13: Vollgas gegeben hat die SG Flensburg-Handewitt im Viertelfinal-Rückspiel der Handball-European League. Nach dem Unentschieden im Hinspiel gewann Titelverteidiger Flensburg das Rückspiel bei Hannover-Burgdorf mit 43:35. Kapitän Johannes Goller freut sich aufs Final Four Ende Mai in Hamburg.
16: Es war eins der großen Ziele, die wir uns vor der Saison gesteckt haben. Es ist für unsere Fans, hat man auch gesehen, hat sich wieder ein bisschen nach Heimspiel angefühlt, vor allem zweite Halbzeit nach dem Spiel. Ein Riesending. Wir hatten zwei überragende Erlebnisse in den vergangenen beiden Jahren und wollen natürlich jetzt ein ähnlich tolles Erlebnis mit unseren Fans feiern. Dieses Damoklesschwert, Champions League Quali, schwebt ja auch über allen Mannschaften, die um diesen Wettbewerb spielen. Und da haben wir uns jetzt auch im Rennen um diese Möglichkeit gehalten.
13: Am 30. und 31. Mai wird das Final Four mit den vier Halbfinalisten in Hamburg ausgetragen. Dabei sein wird neben dem Titelverteidiger auch der THW Kiel nach dem 34:29 Rückspielsieg gegen Nassice. Rudi Dautwitz.
17: Der THW Kiel benötigte ein 7-Meter-Werfen, um sich gegen Nexe Nasica aus Kroatien im Viertelfinal-Rückspiel der European League durchzusetzen. 30:27 hieß es nach 60 Minuten. Damit hatten die Kieler das 30:33 aus dem Hinspiel zwar egalisiert, aber die Entscheidung über den Final-Four-Einzug musste im 7-Meter-Werfen fallen. Während Serbe, Landin, Imre und Johansson für Kiel trafen, verwarfen die Kroaten 2 7-Meter und verpassten damit die Überraschung. Während der regulären Spielzeit führte der THW Kiel bis 10 Minuten vor dem Ende mit 6 Treffern, konnte den Vorsprung aber nicht verteidigen. Ohne Verlängerung ging es dann direkt nach den 60 Minuten mit dem 7-Meter-Werfen weiter. Dort besaßen die Kieler die besseren Schützen und ziehen nach einer allerdings glanzlosen Leistung ins Final Four ein.
13: Dort wird auch Melsungen vertreten sein, trotz der 19:23 Niederlage in Porto. Im Hinspiel hatte Melsungen 5 Treffer mehr erzielt.

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1: Um 0.29 Uhr mit Olaf Knapp. Öl- und Gasheizungen könnten in Deutschland auch nach 2045 eingebaut werden. Das sieht der Entwurf für ein neues Heizungsgesetz aus dem Bundeswirtschaftsministerium vor. Das Papier liegt im ARD-Hauptstadtstudio vor. Jan Busche berichtet aus der Nachrichtenredaktion, was drinsteht.
2: Ein zentrales Element des alten Heizungsgesetzes der Ampelregierung soll mit dem Entwurf gekippt werden. Ein Verbot von neuen Öl- und Gasheizungen ab 2045. Von einem Verbot ist in dem neuen Entwurf jetzt keine Rede mehr. Es bleibt aber dabei, dass künftig mehr klimafreundlicheres Gas und Heizöl beigemischt werden muss. Grüngas oder Grünheizöl genannt, mit zum Beispiel Biomasse oder Fetten. Entschieden ist noch nichts. Der Entwurf aus dem Haus von Wirtschaftsministerin Reiche muss noch innerhalb der Regierung abgestimmt werden, bevor er in den Bundestag kommt.
1: Der mutmaßliche Amokfahrer von Leipzig kommt in eine Psychiatrie. Nach Angaben der Staatsanwaltschaft hat ein Ermittlungsrichter die einstweilige Unterbringung des 33-Jährigen in einem psychiatrischen Krankenhaus angeordnet. Der Mann war am Montag mit einem Auto durch die Fußgängerzone gefahren. Zwei Menschen starben, weitere wurden verletzt. In der Leipziger Nikolaikirche kamen am Abend hunderte Menschen zu einem Gedenkgottesdienst zusammen. Jens Spahn bleibt Vorsitzender der Unionsfraktion im Bundestag. Die Abgeordneten von CDU und CSU bestätigten ihn ein Jahr nach seinem Amtsantritt mit großer Mehrheit. Ein Sprecher gab das Ergebnis mit 86,5% an. Im vergangenen Jahr hatte Spahn noch 91,3% der Stimmen bekommen. Spahn dankte für das Ergebnis und sagte, das Ziel sei, die Unionsfraktion als Stabilitätsanker zu festigen. Man habe noch viel vor. Die EU-Kommission hat verärgert auf die neue Zolldrohung von US-Präsident Trump reagiert. Es müsse beim vereinbarten 15% Einfuhrzoll auf Autos und Lkw aus der EU bleiben, hieß es. Aus Brüssel Thomas Spickhofen.
3: Es werde für beide Seiten von Vorteil sein, wenn der Deal aus dem schottischen Turnberry im vergangenen Sommer zum bevorstehenden Jahrestag in Kraft wäre, heißt es in Brüssel nach einem Treffen von EU-Handelskommissar Šefčovič mit dem US-Handelsbeauftragten Jameson Greer. US-Präsident Donald Trump hatte am vergangenen Wochenende weitere Zölle für Autos und Lkw angekündigt. Begründet hatte Trump das damit, dass sich die EU ihrerseits nicht an die Vereinbarungen halte. Die Kommission drohte daraufhin damit, sich alle Optionen offen zu halten, um die europäischen Interessen zu schützen.
1: Das Wetter in Deutschland. Im Norden in der Nacht trocken und über der Mitte Regen, im Süden nachlassende Schauer bei Tiefstwerten von 12 bis 3 Grad. Am Tage dann teils kräftige Schauer und Gewitter, an Nord- und Ostsee trocken, bei maximal 10 Grad an der Nordsee bis 23 Grad in Niederbayern. Das waren die Nachrichten.
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4: Und da haben wir derzeit keine akuten Meldungen für Sie vorliegen. Wir wünschen allen unterwegs eine gute und sichere Fahrt.
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4: Mit Tom Westerholz am Mikrofon. Ich grüße Sie. Sichere IT-Netzwerke in der Verwaltung. Dafür ist das BSI, das Bundesamt für Sicherheit in der Informationstechnik, zuständig. In Unternehmen und ganz speziell und besonders da, wo es um kritische Infrastruktur geht. Da das BSI aber eine Bundesbehörde ist, die angegriffenen Netzwerke allerdings oft zu Ländern und Kommunen gehören, kann das Amt nicht einfach so bundesweit tätig werden. BSI-Präsidentin Claudia Plattner reist deshalb gerade quer durchs Land und vereinbart einzelne Kooperationen mit den Bundesländern. Zuletzt war sie zu Gast in Potsdam und Martin Adam war dabei.
5: Keine E-Mails, keine Informationen online, nicht mal das Telefon ging mehr, nachdem vergangenes Jahr die Verwaltung in Hoppegarten in Märkisch-Oderland herunterfahren musste, als Reaktion auf einen digitalen Angriff mit einer Schadsoftware. Hohenneuendorf, Lübben, die kommunale Wohnungsgesellschaft in Senftenberg, auch der Flughafen BER. Die Angriffe in Brandenburg häufen sich, bestätigt Claudia Plattner, die Präsidentin des BSI.
6: Wir haben eine Bedrohungslage mit einer hohen Frequenz von Angriffen. Wir haben Ransomware-Angriffe aller Orten auf Kommunen, auf Firmen, auch in Brandenburg, das wissen wir auch. Gilt aber natürlich auch für die ganze Bundesrepublik. Wir haben hybride Bedrohungen, wir haben Hacktivismus. Terrorismus, wir haben Spionage, Sabotage, also wirklich ein Sack voll Zeug. Wir haben genug zu tun, meine Arbeitstage sind sehr, sehr, sehr lang.
5: Ransomware, das Verschlüsseln wichtiger Daten, um dann Lösegeld erpressen zu können. Hacktivismus, Hacker, die Verwaltungsstrukturen auch aus politischen Gründen gezielt angreifen und Attacken oder Spionageeinbrüche, hinter denen ausländische Dienste stehen. Die gute Nachricht ist, sagt Ernst Bürger, Staatssekretär im Brandenburger Justizministerium, mit der Digitalisierung geht es auch in Brandenburg voran. Die schlechte, damit gibt es auch mehr Einfallstore. Die Kooperationsvereinbarung zwischen Brandenburg und dem BSI, die Plattner und Bürger am Mittwoch unterzeichnen, soll Verwaltungs-, aber auch Unternehmensnetzwerke sicherer machen, sagt der Staatssekretär.
7: Wir gehören einem Verbund an, dem sogenannten CERT-Verbund, Computer Emergency Response Teams. Die helfen einmal präventiv, solche Vorfälle zu verhindern, aber auch in dem Fall eines solchen Vorfalls zu helfen. Es gibt Penetrationstests, die das BSI anbietet. Das heißt, die machen Übungen mit uns, wo getestet wird, ob unsere IT-Infrastrukturen und unsere Software tatsächlich hält. Und es gibt Fortbildungs- und Sensibilisierungsmaßnahmen, damit auch die Mitarbeitenden, aber auch die Unternehmen in Brandenburg davon profitieren können, sich auf solche Sachen vorzubereiten.
5: Und das Bundesamt erstellt ein Lagebild, eine Übersicht über alle in Deutschland gemeldeten Cyberangriffe, um schneller reagieren zu können. Ein kompletter Schutz gegen alle Angriffe wird nicht machbar sein, sagt BSI-Präsidentin Plattner. Bisher aber stehen viele Netzwerkbetreiber weitgehend ungeschützt da.
6: 100% in der Tat ist nicht erreichbar, aber ich wäre auch mit, na sagen wir mal ein paar 90 schon sehr, sehr zufrieden. Es muss einem Angreifer richtig wehtun, wenn er da sozusagen durch will. Ich lasse die Tür für den Einbrecher ja auch nicht offen. Da müssen wir zusehen, dass wir alle Türen schließen, die Fenster schließen. Und wenn es wirklich wichtig ist, dann haben wir auch noch einen Zaun außenrum gebaut.
5: Beim Zaunbau in Brandenburg soll das BSI jetzt helfen. Brandenburgs eigenes Cybersicherheitszentrum, das laut Cybersicherheitsstrategie aufgebaut werden soll, wird erst in der zweiten Jahreshälfte einsatzbereit sein.
0: Wirtschaft.
4: Nie zuvor wurde in Geschäften so wenig mit Bargeld bezahlt wie zurzeit. Bei 48% aller Einkäufe haben Kundinnen und Kunden im vergangenen Jahr ihre Giro- oder Kreditkarte genutzt oder das Handy vor die Lesegeräte an der Kasse gehalten. Damit hat sich der Karteneinsatz beim Einkaufen nach einer aktuellen Studie innerhalb von 5 Jahren nahezu verdoppelt. Ebenfalls zunehmend Bargeldauszahlung an der Ladentheke oder der Supermarktkasse. Und das sorgt mitunter schon für Bargeldknappheit in den Läden. Jörg Marksteiner berichtet.
8: 16,04 Euro bitte. Mit Karte bitte. Diesen Satz hört Alexander Schäfer jeden Tag und immer öfter. Für 4 große Edeka-Märkte ist er zuständig als Mitglied der Geschäftsführung. 10.000 Kunden sind dort jeden Tag unterwegs. Und ihre Art zu bezahlen hat sich in den vergangenen Jahren verändert.
9: Das merken wir auch. Wir haben hier in den Märkten ungefähr einen Anteil von EC-Zahlungen in Höhe von 60%.
8: Weitere 20% nutzen Kreditkarten, Apps, Bonusprogramme oder Apple Pay. Kunden, die beim Bezahlen Münzen hervorkramen oder Scheine zücken, sie gehören hier schon zur Minderheit.
9: Die Barzahlungen nehmen ab. Wir sind mittlerweile bei 20%, Tendenz auch fallend immer noch.
8: Ein Trend, der sich auch bundesweit zeigt, wenn auch etwas weniger drastisch. Insgesamt wurden in Supermärkten, Drogerien, Baumärkten, Mode- und Buchläden noch knapp 50% aller Einkäufe mit Bargeld bezahlt. Doch schon bald wird die Karte das Bargeld als beliebtestes Zahlungsmittel ablösen, sagen Fachleute.
10: Ich gehe mal ganz stark davon aus, dass das schon dieses Jahr der Fall sein wird, denn wir liegen ja nur noch knapp drüber. Und wenn Sie den Rückgang gegenüber dem letzten Jahr gesehen haben, das waren 4 Prozentpunkte, ist davon auszugehen, dass wir da mittlerweile schon sogar etwas drunter liegen unter den 50%. Das heißt also, die Kartenzahlung schon die Nase vorn haben wird.
8: Sagt Horst Rüther vom Kölner Handelsforschungsinstitut EHI Retail. Für seine neue Studie zum Bezahlverhalten hat er Daten von mehr als 125.000 Geschäften ausgewertet. Ergebnis: Die Kartenzahlung boomt, und das liegt auch an Corona. Während der Pandemie haben viele Kunden erstmals kontaktlos bezahlt und sind dann dabei geblieben. Auch viele Geschäfte haben sich darauf eingestellt, 1,50 Euro mit Karte zahlen. Oft ist das kein Problem mehr. Und auch das sorgt für den Sprung in der Statistik.
10: Weil eben vor allem auch in letzter Zeit kleine und Kleinstbetragstransaktionen über die Karte abgewickelt werden. Vor allem über Mobile Payment, also mobiles Bezahlen mit dem Smartphone.
8: Dass immer weniger Bargeld in den Kassen landet, sorgt aber auch für Probleme. Jedes zweite Geschäft berichtet in der Studie, dass zumindest zeitweise das Bargeld auch knapp wird. Denn viele Kunden zahlen mit Karte, lassen sich an der Kasse aber Bargeld auszahlen. Bis zu 200 Euro, diesen Service bieten viele Händler. Das läppert sich. Insgesamt 15 Milliarden Euro hat der Einzelhandel im vergangenen Jahr ausgezahlt. Auch das ein Rekord. Mit Folgen für die Läden.
9: Also die Kunden nutzen uns als Geldautomat schon relativ häufig.
8: Im Schnitt werden hier pro Woche 150.000 Euro an Bargeld herausgegeben.
9: Wir können den Gesamtbetrag nicht über das Bargeld, das reinkommt, decken.
8: Also muss das Bargeld extra zugekauft werden. Das verursacht Kosten, zusätzlich zu den Gebühren für die Auszahlung. Andere Läden reagieren deshalb auf Bargeldknappheit, indem sie zeitweise die Höhe der Auszahlung beschränken. Das Problem könnte sich sogar noch verschärfen, denn seit Jahren sinkt die Zahl der Geldautomaten.
4: Berichtet Jörg Marksteiner. Der Lokaljournalismus hat es nicht nur schwer, er steckt in einer wirklichen Bredouille. Denn Themen von vor der Haustür oder aus der Region sind zwar immer noch gefragt, aber viele Menschen sind immer weniger bereit, dafür Geld auszugeben. Damit sinken die Abonnements, sinkt die Reichweite einer Zeitung und dadurch sinkt dann auch der Anzeigenpreis und letzten Endes der gesamte Umsatz. Der Tag des Lokaljournalismus gestern sollte darauf aufmerksam machen, wie wichtig die Branche ist. WDR-Kollege Oliver Schöndube hat einen Lokaljournalisten im Ruhrgebiet begleitet.
11: Thomas Richter liebt seinen Job. Seit 41 Jahren arbeitet er für die WAZ, die Westdeutsche Allgemeine Zeitung. Er berichtet aus Gelsenkirchen als Lokaljournalist hauptsächlich über Kulturthemen. Doch wenn er heute eine Veranstaltung besucht, um darüber zu schreiben, läuft das anders als bisher.
12: Früher bin ich freitagsabends in eine Vorstellung gegangen, habe mir die angeschaut, habe drüber nachgedacht und dann am Sonntag was Schönes geschrieben, damit es am Montag in der Zeitung ist. Heute gehe ich ganz oft am Freitagabend nach der Vorstellung in die Redaktion und schreibe aktuell den Artikel. Das heißt, die Leute, die online nutzen, erwarten sofort auch eine Berichterstattung. Das sehen wir auch an den Nutzerzahlen.
11: Die Digitalisierung hat den Job verändert. Den Job, den Richter seit 1985 ausübt. Damals schreibt er über ein Kreisliga-Fußballspiel 40 Zeilen, sein erster Artikel. Heute arbeitet er immer noch für die gleiche Zeitung, doch die muss den Spagat hinbekommen zwischen der gedruckten Ausgabe und dem digitalen Angebot.
12: Wir haben beobachtet, dass bei unserer Online-Kundschaft auch viele flüchtige Nutzer eben dabei sind. Die kommen mal, lesen einen Artikel, finden ein Thema spannend und ja, dann sind sie aber auch wieder weg. Ein Printabonnent, der bleibt über 30 Jahre im Schnitt unser Stammkunde. Von daher ist es unser Balanceakt oder unsere Aufgabe, eben für alle ein gutes Angebot zu finden. Dass wir die Jungen eben mitnehmen und sagen, guck mal, das kann die WAZ. Aber die Alten müssen auch sagen, yo, das ist nach wie vor meine Lebenswelt, die ich da wiederfinde.
11: Zur Lebenswelt in Gelsenkirchen gehören kommunale Herausforderungen, enorme Schulden, veraltete Infrastruktur, hoher Migrationsanteil. Die AfD ist hier so erfolgreich wie sonst nur im Osten. Dort führt die politische Situation auch zu Angriffen auf Lokaljournalisten, erzählt der Leiter der Redaktion Gelsenkirchen der WAZ, Sinan Schad.
13: Kollegen von uns der Funke Mediengruppe in Thüringen beispielsweise machen diese Erfahrung, dort wo die AfD besonders stark ist. Wir hier in Gelsenkirchen und ich glaube auch die Kollegen sonst im Ruhrgebiet haben diese Erfahrung noch gar nicht gemacht. Tatsächlich im Gegenteil, wir werden immer häufiger erkannt und bekommen sehr viel positives Feedback.
11: Auch Thomas Richter ist bekannt als Gesicht in Gelsenkirchen. Heute recherchiert er für die neue Aufführung der Zauberflöte im Musiktheater. Danach nimmt er noch ein Social-Media-Video auf. Auch das gehört zu seinem Job heute dazu, für den er nach wie vor brennt.
12: Ich merke einfach nur, mein Feuer ist noch an, meine Flamme brennt noch. Und das möchte ich mir auch jetzt noch für die letzten Jahre bewahren, dass ich möglichst mit dieser inneren Begeisterung noch meinen Job jeden Tag machen kann, auch wenn die Rahmenbedingungen wirklich schwieriger geworden sind und der Job sich deutlich verändert hat.
4: Oliver Schöndube über die Schwierigkeiten im Lokaljournalismus.
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4: Der Mai begann mit Sonnenschein und teils hochsommerlichen Temperaturen und auch der April war überwiegend sehr trocken in Deutschland. Grund dafür ist mal wieder der sogenannte Jetstream. Der Höhenwind formt derzeit eine große Schleife über Westeuropa, die Wolken und Regen größtenteils an Deutschland vorbeilenkt. Das Muster ist bekannt von den anderen Phasen langer Trockenheit aus den vergangenen Jahren. Aber wie gut kann unsere Landwirtschaft mittlerweile damit umgehen? Meine Kollegin Ulrike Römer hat darüber mit Stefan Jung von der Landwirtschaftskammer NRW gesprochen und ihn gefragt, welche Folgen die Trockenheit auf den Feldern hat.
14: Wir haben durchaus in NRW auch leichte Böden. Leichte Böden bedeutet, das sind eher sandige Böden am Niederrhein oder vor allem auch im nördlichen Münsterland. Diese Böden können einfach wenig Wasser speichern. Das heißt, Wasservorräte im Boden werden normalerweise im Winter regeneriert. Das heißt, die Winterniederschläge werden von den Böden aufgesogen und können dann während des Frühjahrs und des Sommers das Wasser wieder langsam abgeben. Da ist es so, dass in diesem Winter Halbjahr die Vorräte nicht ganz aufgefüllt werden konnten, sodass im Unterboden tatsächlich weniger Wasser als im Durchschnitt der letzten 10 Jahre vorhanden ist. Wenn es dann eben nicht regnet, dann können die Kulturpflanzen, haben sie zu wenig Wasser. Mhm. Die brauchen das für ihre Photosynthese und letztlich, um auch Ertrag und Qualität herstellen zu können.
15: Das wird sich ja auf kurze Sicht nicht ändern. Man muss also reagieren. Haben sich die Landwirte hier bei uns in NRW inzwischen auf Trockenheit eingestellt?
14: Ja, also grundsätzlich ist es so, dass die Landwirte immer versuchen, aktuelle Sorten einzusetzen. Wir haben in Europa und gerade in Deutschland eine sehr vielfältige Sortenauswahl in Getreide, in Mais. Und die Züchterhäuser entwickeln auch ständig neue. Und diese Sorten werden tatsächlich von uns als Landwirtschaftskammer für die Landwirte auch überprüft und auch durch das Bundessortenamt und gerade auch in den Trockenjahren geprüft.
15: Welche Nutzpflanzen sind denn Gewinner der Trockenheit?
14: Alle unsere Kulturpflanzen brauchen Wasser. Manche sind empfindlichere als andere. Jetzt gerade wurde der Mais gelegt, gerade in den letzten wenigen Wochen. Und hätte es jetzt nicht geregnet, hätte der Mais gar nicht auflaufen können. Kommt dann wirklich sehr darauf an, wann die Trockenheit einsetzt generell. Deswegen kann man nicht grundsätzlich sagen, der Mais ist immer der Verlierer. Andersrum kann der Mais, wenn zu einem gewissen Zeitpunkt der Niederschlag wieder anfängt, durchaus dann auch ein Niederschlagsdefizit am Anfang der Wachstumsperiode auch wieder ein bisschen ausgleichen. Aber grundsätzlich brauchen alle unsere Kulturpflanzen ausreichend Wasser. Das ist der ertragslimitierendste Faktor, den wir haben in der Landwirtschaft.
15: Wenn es nicht regnet, dann muss der Mensch einspringen. Also die Landwirte müssen bewässern. Der Wasserbedarf steigt durch die Trockenheit erheblich. Was macht das mit den Bewässerungsmethoden?
14: Da gibt es gerade auf den leichteren Standorten Richtung Niederrhein durchaus schon eine gewisse Infrastruktur, die auch immer weiter aufgebaut wird. Das heißt Brunnen, die aber auch ausreichend Wasser haben müssen. Und ja, die Standardbewässerungsmethode ist immer noch der Kreisberegner. Aber auch selbst da, auch wenn die Technik sehr alt ist, gibt es neuere Methoden, die dann schon mal etwas wassersparender sind. Je näher man an die Kulturpflanze herankommt, bis dann zur Tröpfchenbewässerung oder sogar zur Schlauchbewässerung unter der Erde, desto wassersparender wird es, desto teurer wird das Verfahren aber auch. Das muss man dann dazu sagen. Das ist dann aufwendiger und eine Voraussetzung ist immer, es muss ausreichend Wasser da sein. Die Landwirtschaft ist nur ein Gewerk, was Wasser entnimmt. In den Hauptdürrejahren ist schon vorgekommen, dass die unteren Wasserbehörden auch landwirtschaftlichen Betrieben gesagt haben, hier, ihr könnt nicht weiter bewässern, weil einfach das Wasser nicht mehr da ist. Und das könnte uns bei allen Vorhersagen bei Sommertrockenheit durchaus öfters passieren.
4: Sagt Stefan Jung von der Landwirtschaftskammer NRW über die Trockenheit und die Folgen für den Ackerbau. In den USA nimmt der Wahlkampf langsam spürbar an Fahrt auf, und zwar der Wahlkampf für die Midterms, die Zwischenwahlen im Herbst. Gekämpft wird da nicht nur mit Wahlplakaten, Werbespots und in Talkshows. Republikaner und Demokraten ringen unter anderem zurzeit auch um die Zuschnitte der Wahlkreise. Und das hat weitreichende Folgen, vor allem für die Stimmen der Minderheiten im Land, wie USA-Korrespondent Samuel Jakisch berichtet.
16: Sie haben es eilig. In mehreren Bundesstaaten im Süden der USA versuchen Republikaner gerade, neue Wahlkreise zu beschließen. Dadurch könnten mindestens 12, vielleicht sogar 20 Parlamentssitze mehr für die US-Republikaner herausspringen, freut sich Greg Abbott, der Gouverneur von Texas.
17: We are going to add maybe a dozen more Republicans to the United States Congress.
18: Wir werden mindestens ein Dutzend Republikaner mehr in den nächsten Kongress schicken, 5 republikanische Sitze mehr aus Texas, 4 aus Florida. Und aus anderen Südstaaten werden noch mehr hinzukommen.
16: In den USA kann man keine Parteien oder Listen wählen. Immer nur ein Kandidat entscheidet einen Wahlkreis für sich. Demokraten und Republikaner nutzen deshalb ihre jeweilige Macht in den Bundesstaaten gern für Wahlkreisreformen in ihrem Sinne. Wo die eigene Wählerschaft wohnt, lässt man möglichst viele kleine Wahlkreise entstehen. Gebiete, in denen die Opposition gewählt wird, fasst man möglichst großzügig zusammen. So kann der politische Gegner weniger Sitze im Parlament gewinnen als man selbst. Vor den Zwischenwahlen im kommenden Herbst ist ein Wettrüsten ausgebrochen. US-Präsident Donald Trump fordert von seinen Parteikollegen in Texas, North Carolina und Missouri mehr Parlamentsplätze für seine Republikaner. Demokraten in Kalifornien und Virginia kontern die drohenden Verluste durch eigene Reformen. Jüngster Schauplatz ist Louisiana. Dort hatte bereits die Abstimmung zur nächsten Vorwahl begonnen. Doch nun wird der Wahlkampf unterbrochen. Die Wahlkreise sollen während der Abstimmung umgeschrieben werden. Grund ist ein Urteil des obersten Gerichtshofes aus der vergangenen Woche. Wahlkreise entlang von Hautfarben zu ziehen, so das Gericht, soll künftig schwieriger werden. Sehr zur Freude des texanischen Gouverneurs.
17: We are going to eliminate using race to draw these congressional lines.
16: Dabei sollten die vornehmlich schwarzen Wahlkreise im Süden eigentlich gerade die Repräsentanz von Minderheiten im Bundesparlament sichern, warnt der Rechts- und Politikprofessor Richard L. Hazen von der University of Los Angeles.
19: The Supreme Court's ideological view in these cases.
18: Die ideologische Sicht des Supreme Court lautet, dass die Verfassungszusätze aus der Zeit nach dem Bürgerkrieg eine Blindheit für Hautfarben verlangen würden. Manche finden, damit stellt der Gerichtshof diese Verfassungszusätze auf den Kopf. Ein Gesetz, das schwarze Wähler schützen soll, wird genutzt, um ihren Einfluss bei der Wahl zu begrenzen.
16: In der Konsequenz werden nun schwarze, tendenziell demokratisch wählende Bezirke in Louisiana zusammengelegt oder auf andere, mehrheitlich weiße Wahlkreise aufgeteilt. Die eigentliche Parlamentswahl in den USA ist erst am 3. November geplant. Doch wichtige Vorentscheidungen könnten bereits vorher fallen, nicht an der Urne, sondern vor Gericht und in den Parlamenten der Bundesstaaten zum Vorteil der Republikaner.
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4: Für Fans von Star Wars ist gerade Hochsaison. Vorgestern, am 4. Mai, war Star Wars Tag, auf Englisch May the 4th, ein Wortspiel in Bezug auf ein berühmtes Filmzitat aus der Weltraumsaga. In wenigen Tagen, am 14. Mai, feiert Star Wars Schöpfer George Lucas zudem seinen 82. Geburtstag. Und wieder nur wenig später kommt mit The Mandalorian and Grogu ein neuer Sternenkriegsstoff auf die große Leinwand ins Kino. Immer noch nicht genug, denn passend dazu ist jetzt auch noch eine Graphic Novel erschienen, die die Entstehung des Originals neu erzählt. Das bildstark und detailreich. Matthias Heller hat sie sich angeschaut.
21: Ganz so vorhersehbar startet die Comic-Doku über den Meister des Science-Fiction-Kinos dann doch nicht. Im Stil eines guten Hollywood-Films beginnen die beiden französischen Macher des Buches, Laurent Obmann für die Szenerie und Renaud Roche für die Zeichnungen, mit einem unerwarteten Auftakt. Am Lenkrad sitzt der junge George Lucas, gerade 18 Jahre. Sein Traum? Rennfahrer werden. Doch dieser Traum zerschellt an einem Walnussbaum unweit seines Elternhauses nach einem Zusammenstoß mit einem anderen Auto. Was folgt, sind 2 Tage Koma und nach dem Aufwachen die Erkenntnis, dass das mit dem Rennfahren wohl doch keine so gute Idee ist. Die Kinowelt dankt ihm für diese Entscheidung. Es folgt die Uni, ein erster Erfolg, die enge Freundschaft mit Francis Ford Coppola und die Heirat mit Cutter-Legende Marcia Lou Griffin. Schnell führen die beiden Comicmacher Obmann und Roche den roten Faden wie ein Millennium Falcon Richtung Star Wars Entstehung. Ihre Zeichnungen sind ähnlich der Erzählweise von George Lucas, einfach, klar und unmissverständlich. Überwiegend in Schwarz-Weiß verwenden sie in ihren klassischen Panels pro Doppelseite immer wieder kleine Farbsprenkel. Ein gelbes Buch hier, ein blauer R2-D2 dort. Damit setzen sie kleine, aber wichtige Akzente, die das Betrachten und Folgen der Geschichte leichter machen. Ganz nah sind sie an Lucas dran, machen sein Zweifeln, Hoffen, Kämpfen mit nur wenigen Strichen sicht- und erlebbar. Damit taucht man beim Lesen und Betrachten unweigerlich besonders tief in das George-Lucas-Universum ein. Man erfährt, mit welcher Akribie der Filmemacher sich den Spezialeffekten widmet, mit welchem Frust und Selbstbewusstsein er sich den Filmbossen entgegenstellt, mit welcher Innigkeit er Jobprobleme mit seiner Frau bespricht. Das liest sich alles wie im Rausch und wie ein klassischer Hollywood-Film, auch dramaturgisch. Junger, talentierter Mann zieht in die Welt hinaus, um seiner Idee zu folgen. Dabei muss er sich mit bösen Kräften herumschlagen und siegt am Ende auf ganzer Linie und schreibt Geschichte. Filmgeschichte. Nahtlos geht es in Band 2 nach dem gleichen Muster weiter. Auch hier folgen wir George Lucas und der Produktion von Film Nummer 2, Das Imperium schlägt zurück, auf Schritt und Tritt. Sind ganz nah bei Verhandlungen, Absagen, Schwächeanfällen, Überredungsversuchen, Skriptbesprechungen, Unfällen und. Es ist eine dichte Aneinanderreihung von entscheidenden Momenten, wichtiger Situationen im Produktionsablauf und zahllosen Hintergrundinformationen. Garniert mit emotionalen Luftholmomenten, wie zum Beispiel, als sich Harrison Ford und Carrie Fisher nach einer Feier in einem Taxi näher kommen. Die Buchreihe zeigt unterhaltsam und tiefgehend, wie ein Filmrevolutionär seiner inneren Stimme folgt und was alles hinter einer Leinwand zu einem Meisterwerk eben auch dazu gehört. Viel Mut, Ärger und Zuversicht. Ein bisschen philosophisch, aber das ist ja Star Wars auch.
4: Matthias Heller mit der Graphic-Novel-Reihe über George Lucas. Die Bände Der lange Weg zu Star Wars und Episode 2 sind im Splitter Verlag erschienen und kosten jeweils 29,80 Euro. Band Nummer 3 soll im Herbst 2027 rauskommen.
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4: Die schwarz-rote Bundesregierung ist jetzt ein Jahr im Amt. Zeit für eine Zwischenbilanz, auch in vielen Zeitungen und Online-Portalen. Unser Gastkommentator ist Lars Haider, Chefredakteur des Hamburger Abendblatts. Sein Urteil fällt eindeutig aus.
2: Man muss keinen Kommentar über die schwarz-rote Bundesregierung schreiben. Man muss nur daran erinnern, wie sich CDU und CSU, allen voran Friedrich Merz, damals über Olaf Scholz und dessen Ampelregierung lustig gemacht haben. Das reicht völlig, um die Leistung der Großen Koalition und deren bittere Umfragewerte nach einem Jahr einzuordnen. Sie können es nicht, hat Merz Scholz 2023 im Bundestag zugerufen und ihn als Klempner der Macht bezeichnet. Die Wahrheit ist, der neue Kanzler kann es noch weniger, viel weniger. Und anders als Scholz macht er nicht einmal die Dinge, die er sagt oder verspricht. Scholz mag ein schlechter Kanzler gewesen sein, Merz ist leider gar kein Kanzler. Mit ihm an der Spitze wirkt unser Land wie führungslos, als sei das Kanzleramt vorübergehend nicht besetzt. Kaum zu glauben, aber wahr, die Ampel war gar nicht so schlimm. Es geht noch schlimmer.
4: Der Kommentar von Lars Haider, Chefredakteur des Hamburger Abendblatts. Aus Sicht des Spiegels ist die aktuelle Wut auf Merz nicht gerechtfertigt, jedenfalls nicht in diesem Ausmaß.
20: Viele der Probleme, die sich jetzt an ihm entladen, sind alt. Uralt zum Teil. Wie der Rückgang der Geburtenzahlen und der damit verbundene Druck auf die Renten- und Krankenversicherung. Die Infrastruktur, Straßen, Schulen, Bahn hätte man in den Jahren sanieren können, als die Konjunktur und die Zinsen günstig waren. Als die Wirtschaft boomte zwischen 2010 und 2019. Da war der Reformeifer aber begrenzt. Und die Deutschen liebten ihre Angela Merkel dafür, dass sie ihnen alle Schwierigkeiten und Zumutungen vom Hals hielt.
4: Nach Einschätzung der Tagespost aus Würzburg gerät Merz auch in der Union immer mehr unter Druck, weil er als Kanzler nicht führt, sondern den Status quo verwaltet.
20: Adenauer und Kohl wurden verehrt, Merkel respektiert. Merz bleibt blass. Früher hatte man den Eindruck, dass Staatsmänner Geschichte gestalten wollten. Merkel ging Risiken ein und zeigte politische Führung, indem sie Entscheidungen traf, die sie persönlich prägten. Genau diese Konsequenz fehlt Merz. Er wirkt wie ein Zauderer, der seinen Laden nicht im Griff hat.
4: Für die Stuttgarter Zeitung bleibt die von Friedrich Merz im Wahlkampf versprochene Politikwende ein frommer Wunsch, an dessen Erfüllung kaum noch jemand glaubt.
20: Merz regiert gegen eine sich fortlaufend verschlimmernde Weltlage an. Zudem steckt er in einer strategischen Falle fest, eingeklemmt zwischen der Brandmauer und einer SPD, die in ihrem Überlebenskampf das rettende Ufer immer noch auf der falschen Seite sucht. In deren Reihen mangelt es einigen am Willen, anderen an der Courage zu Reformen, die jetzt notwendig wären, um das Land wieder voranzubringen.
4: Und das Handelsblatt meint zu einem Jahr schwarz-rot, man würde beim Anblick des Zustands der Koalition gern ein bisschen weinen.
20: Nicht etwa, weil die Bilanz so mager wäre. Die Bundesregierung hat in dem Jahr mehr beschlossen als so manch andere in ihrem ersten Jahr. Sondern weil die Koalitionäre es nicht schaffen, das ordentlich zu kommunizieren und sich lieber öffentlich im Streit zerlegen. Pünktlich zum Jahrestag ist auch das Schreckgespenst Minderheitsregierung wieder da. Man will sich nur an den Kopf greifen. Zwei demokratische Volksparteien aus der politischen Mitte sollen es nicht miteinander hinbekommen, aber eine allein mit wechselnden Mehrheiten und in Geiselhaft der AfD schon?
4: Das waren die Standpunkte, zusammengestellt von Peter Eichenberg.

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1: Um 1 Uhr mit Olaf Knapp. Das Bundeswirtschaftsministerium plant, dass Öl- und Gasheizungen auch nach 2045 eingebaut werden dürfen. Das geht aus einem Entwurf für ein neues Heizungsgesetz von Wirtschaftsministerin Reiche hervor, der dem ARD-Hauptstadtstudio vorliegt. Aus Berlin Nicole Markwald.
2: Der neue Entwurf aus dem Bundeswirtschaftsministerium für das Gebäudemodernisierungsgesetz sieht keine Verbote mehr vor. Es fehlen aber auch klare Aussagen zum Abschied von fossilen Brennstoffen. Weiterhin geplant bleibt die sogenannte Biotreppe. Sie sieht die Einführung von einer Mindestquote von Grüngas und Grünheizöl vor. Dieser nachhaltige Anteil soll dann stufenweise heraufgesetzt werden. Von 10% ab 2029 bis 60% im Jahr 2040.
1: Zahlreiche Internetseiten mit dem Adressende .de sind in der Nacht zeitweise nicht erreichbar gewesen. Die Registrierungsstelle DENIC verwies auf eine Störung in dem DNS-Service zur Auflösung von Domainnamen. DNS-Dienste sind so etwas wie ein Adressbuch für das Internet und sorgen dafür, dass Seiten im Netz mit der Eingabe von Webadressen erreichbar sind. DENIC zufolge konnte es Probleme geben, wenn man eine Internetseite aufruft. Nach der Ursache des Problems wird demnach gesucht. Der mutmaßliche Amokfahrer von Leipzig ist in einer Psychiatrie untergebracht worden. Diesen Schritt hat ein Ermittlungsrichter angeordnet. Der 33-Jährige war am Montag durch eine Fußgängerzone gefahren. Zwei Menschen kamen ums Leben. Aus Leipzig, Arndt Groß.
3: Laut Unterbringungsbefehl hat er mit dem Ziel gehandelt, möglichst viele Menschen zu töten bzw. zu verletzen. Aufschlüsse erhoffen sich die Ermittler von einer forensisch-psychiatrischen Begutachtung des Beschuldigten. In Leipzig haben am Nachmittag hunderte Menschen der Opfer der Amokfahrt gedacht. Nach Angaben des Sozialministeriums in Sachsen ist der mutmaßliche Täter Polizei bekannt. Er befand sich bis wenige Tage vor der Tat zur Behandlung freiwillig in einem psychiatrischen Krankenhaus. Es hätten aber keine medizinischen Gründe vorgelegen, ihn gegen seinen Willen festzuhalten.
1: In der Fußball Champions League hat der FC Arsenal aus England das Finale erreicht. Der Club aus London gewann das Halbfinalrückspiel gegen Atletico Madrid mit 1:0. Das Hinspiel war 1:1 ausgegangen. Heute Abend möchte auch der FC Bayern ins Finale einziehen. Die Münchner müssen ein 4:5 aus dem Hinspiel bei Paris Saint-Germain wettmachen. Das Wetter in Deutschland. Nachts im Norden trocken, über der Mitte Regen, im Süden nachlassende Schauer bei Tiefstwerten von 12 bis 3 Grad. Am Tage teils kräftige Schauer und Gewitter. An Nord- und Ostsee trocken bei maximal 10 Grad, an der Nordsee bis 23 Grad in Niederbayern. Es ist gleich 1:03 Uhr.
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4: Und hier sind unsere Meldungen. Die A1 Lübeck Richtung Fehmarn ist zwischen Neustadt-Mitte und Neustadt-Pelzerhaken wegen einer Nachtbaustelle noch bis etwa 5 Uhr früh gesperrt. Die A1 Hamburg Richtung Bremen ist zwischen Hamburg-Stillhorn und Harburg wegen einer Nachtbaustelle ebenfalls bis 5 Uhr gesperrt. Bitte über die U76 ausweichen. Die A1 jetzt Bremen Richtung Osnabrück ist zwischen Wildeshausen West und Dreieck Ahlhorner Heide wegen einer Nachtbaustelle ebenfalls bis 5 Uhr früh gesperrt. Die A8 München Richtung Salzburg ist zwischen Traunstein-Siegsdorf Ost und Bad Reichenhall wegen einer Nachtbaustelle bis 6 Uhr früh gesperrt. Die Umleitung hier führt über die U91. Die A44 Kassel-Eisenach ist zwischen Helser und Waldkappel in beiden Richtungen wegen Tunnelwartungsarbeiten bis etwa 4 Uhr gesperrt. Eine Umleitung ist eingerichtet. Die A71 Erfurt Richtung Suhl ist zwischen Gräfenroda und Oberhof wegen Tunnelwartungsarbeiten bis 6 Uhr früh gesperrt. Berlin, die A100 Wilmersdorf Richtung Wedding ist zwischen Dreieck Funkturm und Spandauer Damm wegen Bauarbeiten bis ca. 5 Uhr gesperrt. Nochmal Berlin A100 Stadtring, der ist wegen Wartungsarbeiten in beiden Richtungen, auch zwischen Gerade bzw. Oberlandstraße und Treptower Park, bis 5 Uhr gesperrt. Und ebenfalls gesperrt ist die A113 in beiden Richtungen zwischen Dreieck Neukölln und Spätstraße. Die A111 in Berlin stadtauswärts ist im Tunnel Ortskern-Tegel bis ca. 5 Uhr gesperrt und die A115 in Berlin stadteinwärts ist zwischen Kreuz Zehlendorf und Spanischer Allee bis 6 Uhr wegen Bauarbeiten gesperrt.
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4: Von NDR Info in Hamburg mit Tom Westerholt am Mikrofon. Ich grüße Sie. Nicht nur vielen Schülerinnen und Schülern schlottern jetzt gerade die einen oder anderen Knie wegen der anstehenden Zeugnisse. Auch ein politisches Zeugnis steht an und damit herzlich willkommen zur Infonacht. Es geht um das politische Zwischenzeugnis der schwarz-roten Regierung. Denn die hat heute vor genau einem Jahr ihre herausfordernde Arbeit aufgenommen. Der Reformstau in Deutschland ist groß, die weltpolitischen Umstände sind schwierig und dazu die politischen Ansichten von Union und SPD schon von Hause aus nicht gerade immer deckungsgleich. Schon heute hat auf der einen Seite die Opposition im Bundestag Bilanz gezogen und auf der anderen Seite hat sich einer auch zur Wiederwahl gestellt, nämlich Unionsfraktionschef Jens Spahn. Viel los also im höchsten deutschen Haus, Jim Bob Nikschas berichtet.
5: 91,3% sowie im vergangenen Jahr sind es diesmal nicht mehr. Mit 86,5% wird Jens Spahn erneut zum Vorsitzenden der Unionsfraktion im Bundestag gewählt. Die Abgeordneten haben ihrem Vorsitzenden damit trotz aller Kritik den Rücken gestärkt. Ein Zeichen der Stabilität in einer Zeit, in der die Bundesregierung nicht sonderlich stabil wirkt. An der Zahl der verabschiedeten Gesetze in den vergangenen 12 Monaten liegt es nicht, stellt der alte und neue Fraktionschef der Union fest.
6: 141 Gesetze in einem Jahr zeigen, diese Regierung, diese Koalition debattiert, aber sie führt jede Debatte eben auch zu einer Entscheidung.
5: Doch auch Spahn gibt zu, vor allem die Debatten der vergangenen Wochen, unter anderem über Reformen bei Gesundheit und Steuern, waren zu viel des Guten. Spiralen der Selbstvergewisserung in seinen Augen. Da müssten Union und SPD wieder herausfinden.
6: Das Schöne ist, wir haben uns ja schon mal gezeigt, dass es geht. In den ersten 3 Monaten diesen Jahres waren wir genau in dem Modus. Heizungsgesetz, Migration, GEAS, Tariftreue, Bürgergeld, Wolf. Wir haben viele Fragen intern diskutiert, anschließend gemeinsam vertreten. Und wir haben gesehen, die politische Zustimmung wächst für Union und SPD.
5: Davon ist nicht mehr viel zu sehen. Während sich Union und SPD öffentlich die Grenzen ihrer Kompromissbereitschaft aufzeigen, wächst in den Umfragen die Zustimmung zur AfD. Deren Partei- und Fraktionsvorsitzende Alice Weidel meint, auch sie persönlich hatte sich vor allem von der Wirtschaftspolitik unter Friedrich Merz mehr versprochen.
7: Ich gehörte auch zu diesen Menschen, die Hoffnung in eine Kanzlerschaft von Friedrich Merz hatten, dass er einigermaßen steuernd hier eingreift und auch meine Erwartungen an Friedrich Merz haben sich enttäuscht und er hat sogar noch in den Enttäuschungen Olaf Scholz wirklich überschritten.
5: Soweit will Grünen Co-Fraktionschefin Katharina Dröge in ihrer Bilanz zwar nicht gehen, doch auch sie wirft Union und SPD nach einem Jahr vor allem Versagen vor. Bei der Energiepolitik zum Beispiel, beim Klimaschutz und auch beim Krisenmanagement des Kanzlers.
8: Deutschland taumelt ja ein Stück weit auf den Wellen wie ein Schiff ohne Steuermann und das ist in stürmischen Zeiten einfach ein großes Problem.
5: Aus dem Tritt geraten ist nach einem Jahr Bundesregierung auch die Sozialpolitik, findet Linken-Fraktionschef Sören Pellmann.
9: Ein Jahr lang sind insbesondere die Reichen und die Überreichen mehr geschont worden, als das in bisherigen Regierungsjahren der Fall gewesen ist.
5: Diese Kritik dürfte vor allem die SPD hart treffen. Bisher war dieser Weg für Union und SPD ziemlich steinig. Da sind Regierungs- und Oppositionsfraktionen im Bundestag mal einer Meinung.
4: Und wir bleiben beim Thema mit einem Zitat. Wir haben die verdammte Verantwortung, in dieser Koalition aus der politischen Mitte heraus zu Ergebnissen zu kommen. So energisch erteilte Unionsfraktionschef Spahn gestern auf einer Veranstaltung des CDU-Wirtschaftsrates etwaigen Überlegungen eine Absage, die Union solle in einer Minderheitsregierung Mehrheiten mal mit der SPD und mal mit der AfD suchen und finden. Die Frage rund um seine Wiederwahl als Unionsfraktionschefs war: Welchen Beitrag leistete Jens Spahn denn im ersten Jahr dieser schwarz-roten Koalition zu ihrem Gelingen oder auch Misslingen? Und was hat er auf seinem Posten erreicht, auch für sich? Dazu jetzt der Kommentar von Hauptstadtkorrespondentin Dagmar Pepping.
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10: Jens Spahn will etwas, ist ehrgeizig. Er traut sich das Amt des Kanzlers zu, das ist kein Geheimnis. Den CDU-Vorsitz erst recht. 2018 mit gerade einmal 38 kandidierte Spahn als Parteichef. Damals noch vergeblich gegen Friedrich Merz und Annegret Kramp-Karrenbauer, die gewann. Seitdem ist Spahn in Lauerstellung, wartet ab, mit dem Amt des Unionsfraktionsvorsitzenden als Zwischenstation auf dem Weg nach ganz oben ins Kanzleramt. Das Ergebnis seiner Wiederwahl ist eine Ermutigung für Spahn. 86,5% der Stimmen. Das ist zwar etwas weniger als bei seiner Wahl vor einem Jahr, aber dennoch überraschend viel. Denn Spahns Bilanz im zweitwichtigsten Amt im Machtgefüge der Union nach dem Kanzler ist durchwachsen. Vor allem die völlig missglückte Verfassungsrichterwahl im Sommer musste Spahn auf seine Kappe nehmen. Zwischendurch schien sogar sein Stuhl zu wackeln. Berichte über ein beschädigtes Vertrauensverhältnis zu Friedrich Merz, dem Kanzler, machten die Runde. Offenbar gestreut, um Spahn zu schaden. Denn dessen große politische Stärke, der Ehrgeiz, ist vielleicht seine größte Schwäche. Man traut dem 45-Jährigen aus dem Münsterland einfach alles zu. Nicht nur Gutes, auch Illoyalität und Spielen auf eigene Rechnung. Die Wiederwahl als Unionsfraktionschef gibt Jens Spahn eine Chance, sich zu beweisen. Als effektiver Manager der Macht, der Kanzler Merz im Bundestag den Rücken frei hält. Als vertrauenswürdiger Partner von SPD-Fraktionschef Mirsch. Und als Antreiber einer lahmenden schwarz-roten Koalition. Will Spahn irgendwann eine realistische Aussicht auf das Kanzleramt haben, muss er seine Zustimmungswerte deutlich steigern. Kaum ein Politiker ist unbeliebter als er. Und das hat nicht nur mit den teuren Maskendeals als Gesundheitsminister während der Corona-Pandemie zu tun. Das Schlüsselwort lautet Vertrauen. Dieses Vertrauen, das seine Abgeordneten in ihn haben, muss sich Jens Spahn bei vielen Wählern noch verdienen.
4: Die Meinung von Dagmar Pepping. Die Koalition unter Führung von Kanzler Merz und Vizekanzler Klingbeil wollte vieles besser machen als die Ampelregierung. Die war zuletzt am Dauerstreit von SPD, Grünen und FDP vorzeitig zerbrochen. Doch hat Schwarz-Rot daraus gelernt und die richtigen Lehren gezogen? Auch bei Union und SPD gibt es schließlich viel Zoff, wird über Projekte und Vorhaben teils heftig gestritten. Und die ganz großen Reformen, Gesundheit etwa oder Rente, wo Union und SPD sehr weit auseinander liegen, die kommen erst noch in ihre entscheidenden Phasen. Gabriele Intemann mit einem Überblick.

0: Merz hat zuletzt den Druck auf den Koalitionspartner erhöht.
1: Mir reicht das nicht, was wir bisher geschaffen haben. Ich erwarte von den Sozialdemokraten, dass sie auch manche Blockade auflösen.
0: Die SPD ist ebenso deutlich. Vizekanzler Lars Klingbeil zieht rote Linien, wo er die sozialdemokratische Identität bedroht sieht.
2: Dann kommt nun mal als theoretische Annahme irgendwer auf die Idee, man könnte Karenztage einführen oder den 1. Mai als Feiertag abschaffen. Und dann sagen wir nein. Dann lasse ich mich als SPD-Vorsitzender sehr gerne dafür anbrüllen.
0: Der Krach kommt nicht zufällig gerade jetzt. Die großen Sozialreformen stehen an, unter erschwerten äußeren Bedingungen. Der Krieg im Iran belastet Wirtschaft und Gesellschaft und engt die finanziellen Spielräume weiter ein. Von der Seitenlinie mahnt Sachsen-Anhalts CDU-Ministerpräsident Sven Schulze.
3: Ich glaube, wir müssen ja aufpassen, dass wir nicht zu einer Ampel 2.0 werden in Deutschland.
0: Selbst die Konfliktlinien ähneln sich. Mehr Schulden machen oder sparen, Energiepreise senken oder dem Markt überlassen, Reformen mit tiefen Einschnitten oder lieber in kleinen Schritten. Dazu kommen, wie schon zu Ampelzeiten, schlechte Umfragewerte für die Regierungsparteien. Da fällt jeder Kompromiss schwer. Trotzdem haben sich die Koalitionspartner in der vergangenen Woche zusammengerauft.
4: Wir wissen auch, welche Verantwortung wir tragen dafür, dass die Koalition stabil ist und dass wir Dinge hinbekommen,
0: sagt Lars Klingbeil, nachdem das Kabinett die Eckwerte für den Haushalt beschlossen hat. Und auch bei der gesetzlichen Krankenkasse gibt es einen Kompromiss. Historisch und beispielhaft nennt Kanzler Merz die Reform.
5: Damit zeigt die Koalition heute, dass sie entscheidungswillig und entscheidungsfähig ist, auch wenn es dann manchmal zwischendurch etwas wackelt.
0: Und es wackelt bei Schwarz-Rot. Hält die Regierung trotzdem?
5: Garantieren kann niemand für nichts.
0: Merz weiß, im Herbst stehen schwierige Wahlen an, vor allem in Sachsen-Anhalt. Dort kämpft die CDU darum, das Land weiter zu regieren und die SPD um den Wiedereinzug ins Parlament. Wichtig also, dass die Reformen im Bund kommen und gut kommuniziert werden, ohne parteipolitische Spielchen und Blockaden.
6: Ein Jahr Schwarz-Rot in Berlin. Am 6. Mai 2025 hat die Regierung ihre Arbeit aufgenommen.
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6: Die Energiekosten explodieren ja genau genommen nicht erst seit dem Krieg rund um den Persischen Golf. Die Wärmewende, Stichwort Heizungsgesetz, wird seit Jahren diskutiert und auch generell sind die steigenden Mieten ein schmerzhaftes Thema für viele Menschen. Um weniger Geld für die Energie beim Wohnen und auch für die Miete zahlen zu müssen, hilft energetisches Sanieren. Das klingt erst einmal nach hohen Investitionskosten, drückt dann aber die Kosten fürs Wohnen. Wie gut das funktioniert, ist zurzeit großes Thema in Darmstadt, berichtet Petra Demand.
8: Von der Technik her gesehen, das ohne Heizung zu leben, finde ich enorm. Man spart viel Geld ein.
9: Das hat mir Monika Wolf vor 3,5 Jahren gesagt. Die Darmstädterin muss mit einer kleinen Rente auskommen und war damals gerade in das neue Passivhaus Sozial Plus der neuen Wohnraumhilfe eingezogen. Durch dicke Dämmung, Wasserwiederverwertung und Solaranlage auf dem Dach zahlen die Mieter dort nur etwa die Hälfte von dem, was sonst durchschnittlich an Wohnnebenkosten anfällt. Klimaneutrales Wohnen, Miet- und Nebenkosten, das sind auch die Themen, um die es bei der Konferenz der Initiative Wohnen 2050 geht. Seit gestern treffen sich rund 280 Teilnehmerinnen und Teilnehmer im Darmstädter Kongresszentrum, um genau darüber zu sprechen. Mitglieder der Initiative sind nämlich Wohnungsbauunternehmen, die auch geförderten Wohnraum vermieten. Der Dreh- und Angelpunkt für sie alle ist das Ziel der Bundesregierung, bis 2045 klimaneutral zu sein, sagt Felix Lüther. Er ist bei der Nassauischen Heimstätte zuständig für Nachhaltigkeitsfragen und geschäftsführender Vorstand der Initiative Wohnen 2050.
10: Der Weg zur Klimaneutralität bis mittlerweile 2045 ist die größte Einzelherausforderung, die wir in unserer Branche sicherlich vor der Brust haben.
9: Bevor hier an so innovative Passivhaus-Einzelprojekte gedacht wird, muss erstmal der Bestand umgebaut werden. Weil dafür aber Zeit und Geld hinten und vorn nicht reichen, kam vor 7 Jahren die Idee, sich zu vernetzen, bundesweit Wissen und Erfahrung zusammenzutragen. Wie erstelle ich eine Klimastrategie? Was ist eine CO2-Bilanz? Oder wie installiere ich Wärmepumpen so, dass sie auch funktionieren? Die Wärmewende im eigenen Bestand durchzuziehen, das ist für Dr. Thomas Hein, den leitenden Geschäftsführer der Nassauischen Heimstätte, alternativlos.
11: Und einmal die steigenden Energiepreise, Gas, Ölpreis auf der einen Seite. Auf der anderen Seite haben wir mit einer wahrscheinlich sehr stark ansteigenden CO2-Abgabe in den nächsten Jahren zu rechnen.
9: Hier geht es allerdings inzwischen schon gar nicht mehr darum, die Kosten für Mieter zu senken, sondern

0: die Steigerung möglichst klein zu halten, fasst es Felix Lüther zusammen.
1: Damit ist es auch tatsächlich das Sozialste, was man machen kann, weil man eben explodierende Nebenkosten vermeidet oder eindämmt. Und insofern wird es nicht günstiger dadurch, es wird teurer insgesamt werden. Aber das ist von der Teuerung der günstigste Pfad sozusagen, die man beschreiten kann.
0: Die Strategie heißt ran an die Keller. Am effektivsten sei es, die Heizkessel umzustellen von Gas oder Öl auf Wärmepumpen. Das spart am meisten CO2 ein und hält die Nebenkosten für die nächsten 5 bis 10 Jahre stabil. Aber alles, was neu gemacht wird, macht am Ende auch die Mieten teurer. So eine Mieterhöhung zu vermitteln, sei ebenfalls eine große Aufgabe.
1: Diesen Gedankensprung zu machen, ist gerade bei den ganzen Nebelkerzen in der öffentlichen Diskussion nicht einfach zu erkennen. Ich hatte es vorher warm, jetzt habe ich es wieder warm und ich muss jetzt mehr Miete zahlen, was soll das?
0: Grundsätzlich sei die Nassauische Heimstätte aber auf einem guten Weg, sagt Geschäftsführer Thomas Hein. Das zeitliche Konzept gehe auf. Um das Ziel Klimaneutralität bis 2045 aber wirklich zu erreichen, brauche die soziale Wohnungswirtschaft allerdings dringend mehr Unterstützung.
2: Klimaschutz ist eine gesamtgesellschaftliche Aufgabe, die auch gesamtgesellschaftlich finanziert werden sollte.
3: Ein Beitrag von Petra Demand. Einen Tag nach der mutmaßlichen Amokfahrt mitten in der Leipziger Innenstadt haben viele Menschen einen Ort gesucht, um zu trauern, um innezuhalten, um nicht allein zu sein. In der Nikolaikirche gab es am Abend die Möglichkeit dazu in einer Gedenkandacht. Barbara Brähler berichtet.
4: Leipzig hat innegehalten. Mehrere hundert Menschen haben am Abend in der Nikolaikirche der Opfer und Verletzten der mutmaßlichen Amokfahrt vom Vortag gedacht. Die Kirche bis auf den letzten Platz gefüllt. Oberbürgermeister Burkhard Jung sprach von einer Stadt im Schmerz, aber auch von Zusammenhalt.
5: Ich denke an die vielen Menschen, die spontan geholfen haben, Passantinnen und Passanten, die nicht weggelaufen sind, sondern blieben. Das ist Gemeinschaft. Das ist das, was uns ausmacht. Das ist Gemeinwohl. Und es gibt Kraft.
4: Die vollbesetzte Nikolaikirche wertete er als starkes Zeichen der Solidarität. Während der Andacht berichteten Menschen, die die Tat unmittelbar miterlebt hatten, von ihren Eindrücken. Eine Ehrenamtliche des Kriseninterventionsteams schilderte ihre Arbeit. Die Leiterin einer benachbarten Apotheke appellierte an den gesellschaftlichen Zusammenhalt in dieser schweren Zeit.
6: Für mich ist die Grimmaische Straße mehr als ein Arbeitsplatz. Wir Mitarbeiter der anliegenden Geschäfte teilen viel miteinander. Da ist der morgendliche Gruß und der kurze Austausch auf der Straße, der jahreszeitlich unterschiedliche Handelsflair in dieser besonderen Innenstadt. Meine Gedanken sind bei den Opfern und deren Angehörigen, allen Helfern und allen Beteiligten. Für unsere Innenstadt wünsche ich mir gesellschaftlichen Zusammenhalt, dass wir alle füreinander da sind.
4: Der sächsische Landesbischof Tobias Bilz betont in seiner Ansprache, dass gerade in solchen Momenten das eigene Leben in Gottes Hand liege.
7: Dass du uns Halt und Geborgenheit schenkst. Stell dich unserem Ringen, wenn wir nach Sinn fragen, warum der eine behütet ist und jemand anders nicht. Meine zweite Bitte an dich, Gott, und hier ausgesprochen auch für Sie und für euch alle. Ich möchte gern, dass dieses Bild von der Hand Gottes stärker ist als die anderen Bilder, die jetzt auch da sind.
4: Nach der Andacht versammelten sich noch viele Menschen vor der Kirche.
8: Dass mir persönlich das sehr gut getan hat. Einfach die Stimmung und nicht einfach drüber hinwegzugehen.
9: Also total selig bin ich. Ja, die Menschen natürlich zu sehen. Ja.
10: Das ist unser Leipzig, da hält man zusammen und da muss man einfach da sein. Ein komisches Gefühl auf jeden Fall. Trauer. Und dass man sieht, dass so viele Menschen da sind auf einmal, kann man gar nicht in Worte fassen. Man hätte es nicht gedacht, dass es auf uns auch kommt.
4: Leipzig wird noch eine ganze Weile brauchen, um den Schock nach dieser Tat zu überwinden. Ein Anfang ist gemacht.
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3: Heute vor 230 Jahren starb der Schriftsteller und Aufklärer Adolf Freiherr Knigge. Seine Schrift Über den Umgang mit Menschen war Inspiration für eine Reihe von Lebens- und Benimmratgebern. Dirk Böhling erinnert an ihn.
12: Die Glocken des Bremer Doms. Hier liegt er begraben und wer seinen Namen liest oder hört, setzt sich sofort gerade hin.
13: Strebe nach Vollkommenheit, aber nicht nach dem Scheine der Vollkommenheit und Unfehlbarkeit.
12: Der Knigge, wie er gerne genannt wird, heißt eigentlich Über den Umgang mit Menschen und war ursprünglich gar nicht als Buch mit Benimmregeln gedacht. Dem Freiherrn Knigge ging es vielmehr um die Frage,
13: wie der Mensch in der Gesellschaft einen Konsens auf Augenhöhe erzielen kann und dabei seinen gesunden Menschenverstand einsetzt.
12: Adolf Franz Friedrich Ludwig Freiherr Knigge wird 1752 in Bredenbeck bei Hannover in eine zwar adlige, aber verarmte niedersächsische Familie geboren. Bereits im Alter von 14 Jahren ist er vollweise und erbt Schulden in Höhe von 130.000 Reichstalern. Adolf Freiherr Knigge wird von seinem Vormund erzogen.
13: Keine Wohltat ist größer als die des Unterrichts und der Bildung. Wer jemals etwas dazu beigetragen hat, uns zu weiseren, besseren und glücklicheren Menschen zu machen, der müsse unseres wärmsten Danks lebenslang gewiss sein können.
12: Von 1769 bis 72 studiert Knigge Jura in Göttingen und geht später nach Weimar, wo er als Kammerherr Schriften von Rousseau übersetzt und erste Romane und Essays schreibt. Knigge ist mittlerweile auch verheiratet, angeblich durch einen schlechten Scherz, denn er soll der Hofdame Henriette von Baumbach einen Schuh gestohlen haben, um sie zu ärgern, was wiederum die zuständige Landgräfin dazu bewog, ihn zu dieser Ehe zu nötigen. Knigge schreibt satirische Romane, Theaterstücke und er komponiert Sonaten wie diese. 1780 wird er einer der ersten Freimaurer in Deutschland. Er tritt für Gleichheit und Freiheit und gegen den Absolutismus ein.
13: Man traue nicht zu sehr den freundlichen Gesichtern der mehrsten Großen, glaube sich nicht auf dem Gipfel der Glückseligkeit, wenn der gnädige Herr uns anlächelt, die Hand schüttelt oder uns umarmt.
12: 8 Jahre später gelingt dem Aufklärer sein großer Wurf. Seine Sammlung von Umgangsregeln war schon zu seinen Lebzeiten ein Erfolg und wird in mehreren Auflagen verkauft.
13: Es steht nicht immer in unserer Willkür geliebt, aber es hängt immer von uns ab, nicht verachtet zu werden.
12: Adolf Freiherr Knigge lebte nach dem Erscheinen seines Erfolgswerks noch 8 Jahre. Im Alter von 44 Jahren starb er am 6. Mai 1796 in Bremen an Nervenfieber und Gallensteinen. Das war heute, vor 230 Jahren.
3: Der Stichtag von Dirk Böhling.
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14: Mit Martin Roschitz. Der FC Arsenal steht im Finale der Fußball Champions League. Nach dem 1:1 im Halbfinal-Hinspiel setzten sich die Londoner im Rückspiel gegen Atletico Madrid mit 1:0 durch. Kapitän Saka schoss das goldene Abstaubertor kurz vor der Halbzeitpause. 20 Jahre nach der bislang einzigen Finalteilnahme greift der Spitzenreiter der Premier League jetzt also nach dem Titel in der Königsklasse. Am 30. Mai treffen die Londoner in Budapest auf den Sieger des zweiten Halbfinals zwischen Bayern und Paris Saint-Germain. Die Franzosen hatten das Hinspiel in der torreichsten Halbfinalpartie der Champions-League-Geschichte mit 5:4 gewonnen. Und trotzdem träumen die Bayern und ihre Fans weiter vom Finale. Edgar Endres.
15: Jonathan Tah hat schon einiges in seiner Karriere erlebt. Doch dass er gleich in seiner ersten Bayern-Saison das Finale der Champions League erreichen kann, ist für den 30-Jährigen was ganz Besonderes.
16: Wenn ich mit meinem Hund spazieren gehe, spricht mich auch jeder an, Vollgas geben. Und ich habe einfach das Gefühl, dass ganz München einfach sich darauf freut und bereit ist, dieses Spiel zu Hause zu gewinnen und ins Finale zu kommen. Das habe ich so auf diese Art und Weise natürlich noch nie gespürt.
15: Ganz München fiebert und die Fans ganz in Rot sollen das Stadion heute Nacht zu einer hitzigen Arena machen. Für Trainer Vincent Kompany ist klar, nur gemeinsam gelingt der große Wurf gegen das Top-Team aus Paris.
17: Vom Gefühl her hat diese Mannschaft auch eine gute Beziehung zu den Fans. Es gibt dieses Gefühl einfach, dass wir gemeinsam versuchen, diese nächste Stufe zu holen und jetzt stehen wir hier und gemeinsam wollen wir dieses Moment einfach unvergesslich machen.
15: Eine sprichwörtliche magische Nacht, vielleicht wieder nach einem Spektakel der beiden besten Offensivreihen Europas. Für Kompany zählt am Ende, ob Spektakel oder nicht, nur eines.
17: Das Allerwichtigste ist am Ende, dass man das Spiel gewinnt. Und das ist die Priorität, das Spiel gewinnen.
15: Dafür braucht es den perfekten Abend. Auch mal wieder defensiv und dann die Lust auf Spiel freien Lauf lassen.
16: Ich freue mich extrem auf das Spiel. Es ist ein großes Spiel, es fühlt sich groß an und dementsprechend ist man natürlich nochmal angespannter, fokussierter. Ich glaube, es wird extrem viel Spaß machen und zu genießen. Ich glaube, da ist mir immer das Wichtigste, nicht zu vergessen, wieso ich angefangen habe, Fußball zu spielen. Und das ist aus Spaß und Leidenschaft. Deswegen freue ich mich auch aufs Spiel.
14: Hochspannung beim Handball in der European League. 4 Bundesliga-Clubs wollten ins Halbfinale, 3 haben es geschafft. Der THW Kiel machte es besonders spannend, holte gegen den kroatischen Vizemeister Našice erst einen 3-Tore-Rückstand aus dem Hinspiel auf, siegte in eigener Halle dann im 7-Meter-Werfen mit 4:2 und steht genauso im Final Four wie die MT Melsungen, die zwar mit 19:23 in Porto verlor, das Hinspiel aber mit 5-Toren-Differenz gewonnen hatte. Außerdem im Halbfinale der Titelverteidiger aus Flensburg, Thomas Kos.
18: Die Flensburger dürfen weiter von der Titelverteidigung in der European League träumen. Nach dem Unentschieden zu Hause setzte sich die SG im entscheidenden Viertelfinal-Rückspiel in Hannover am Ende souverän mit 43:35. durch. Die Flensburger ließen sich auch nicht von einer frühen roten Karte für Rechtsaußen Novak und einer starken Leistung der Niedersachsen aus der Ruhe bringen. Entscheidend die Phase kurz vor und nach der Pause, in der die Flensburger vor den 4000 Fans in der ausverkauften Arena das Spiel drehten und die 2 Tore Halbzeitführung in 90 Sekunden nach dem Wechsel auf 5 Tore ausbaute. Den Recken fehlte im 2. Durchgang die Kraft nach dem 3. Spiel in 6 Tagen. Flensburg spielte stark im Angriff. Bester Werfer war Rückraumspieler Lasse Möller mit 10 Toren. Bei den Recken traf Rückraumspieler Leif Thiesé auch 10-mal, doch es reichte nicht für den Einzug ins Final Four Turnier Ende Mai in Hamburg.
14: Dort spielen jetzt die Flensburger. Die Halbfinals werden am Freitagmittag ausgelost.

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1: Um 1.30 Uhr mit Olaf Knapp. Öl- und Gasheizungen könnten in Deutschland auch nach 2045 eingebaut werden. Das sieht der Entwurf für ein neues Heizungsgesetz aus dem Bundeswirtschaftsministerium vor, der dem ARD-Hauptstadtstudio vorliegt. Darin ist keine Rede mehr von einem Verbot. Der Entwurf muss aber noch innerhalb der Bundesregierung abgestimmt werden. Weiterhin geplant ist, dass künftig mehr klimafreundlicheres Gas und Heizöl beigemischt werden müssen. Der Anteil soll bis 2040 stufenweise angehoben werden. Bundeskanzler Merz will das Bündnis mit der SPD bis zum Ende der Legislaturperiode in 3 Jahren fortsetzen. Entsprechend äußerte er sich am Abend auf einem Treffen des CDU-Wirtschaftsrats. Aus der Nachrichtenredaktion Thomas Bertsch.
2: Merz sagte wörtlich: Wir wollen und wir müssen mit dieser Koalition, die wir jetzt haben, erfolgreich sein. Eine Minderheitsregierung sei für ihn keine Option. Er werde diese nicht eingehen und auch nicht auslösen. Neuwahlen schloss Merz ebenfalls aus, denn dadurch wäre Deutschland wochenlang nur eingeschränkt handlungsfähig. Die schwarz-rote Bundesregierung ist heute genau 1 Jahr im Amt. Wie gewohnt will Merz am Vormittag die Kabinettssitzung im Kanzleramt leiten. In aktuellen Umfragen haben Union und SPD keine Mehrheit mehr.
1: Zahlreiche Internetseiten mit dem Adressende .de sind in der Nacht zeitweise nicht erreichbar gewesen. Die Registrierungsstelle DENIC verwies auf eine Störung im DNS-Service. DNS-Dienste sind so etwas wie ein Adressbuch für das Internet und sorgen dafür, dass Seiten im Netz mit der Eingabe von Webadressen erreichbar sind. Das Pharmaunternehmen BioNTech hat einen massiven Jobabbau in Deutschland angekündigt. Daran gibt es nun heftige Kritik. Aus der Nachrichtenredaktion Constanze Semidey.
3: Die Gewerkschaft IGBCE hat BioNTech vorgeworfen, aus finanziellem Kalkül Produktionskapazitäten zu streichen und so dem Pharmastandort Deutschland zu schaden. Dass der Konkurrent CureVac aus Tübingen erst übernommen wurde und nun zugemacht werden soll, wirke wie ein Schritt zur Beendigung von Patentstreitigkeiten auf Kosten der Mitarbeiter. Tübingens Oberbürgermeister Palmer schrieb auf Facebook: Erst kaufen, dann killen. Das geht so nicht. BioNTech macht seine Corona-Impfstoffproduktion in Deutschland zu und übergibt sie komplett an Pfizer. Fast 1.900 Jobs könnten wegfallen, so das Management.
1: Das Wetter in Deutschland: Nachts im Norden trocken, über der Mitte Regen, im Süden nachlassende Schauer bei Tiefstwerten von 12 bis 3 Grad. Am Tage dann teils kräftige Schauer und Gewitter, an Nord- und Ostsee trocken, bei maximal 10 Grad an der Nordsee bis 23 Grad in Niederbayern und am Donnerstag gebietsweise Regen, im Süden Gewitter, Richtung Norden freundlicher bei 11 bis 19 Grad. Das waren die Nachrichten.
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4: Und da haben wir derzeit keine akuten Meldungen für Sie. Wünschen allen unterwegs eine gute und sichere Fahrt.
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4: Mit Tom Westerholt am Mikrofon. Ich grüße Sie. Wir schauen in den europäischen Südosten. In Rumänien ist die Regierung abgewählt worden. Ein entsprechender Misstrauensantrag wurde mit 281 Stimmen verabschiedet, rund 50 mehr als es gebraucht hätte. Über Reaktionen darauf und wie es in dem EU-Mitgliedsland jetzt weitergehen könnte, berichtet David Freches.
5: Vermutlich hat er das Ende kommen sehen. Die Rede ist von Ilie Bolojan. Bis zum Mittag war der Liberale der Premierminister in Rumänien. Aber die proeuropäische Koalition, die bis vor kurzem aus 4 Parteien bestand, ist abgewählt. Grund dafür ist ein Misstrauensantrag. Ilie Bolojan sagt dazu:
6: Dieser Antrag ist verlogen und zynisch. Ich habe das Amt des Premierministers übernommen, obwohl mir bewusst war, dass der Druck enorm ist und dass ich keinen Applaus von den Bürgern erhalten werde. Aber ich habe mich entschieden, das zu tun, was für unser Land dringend und notwendig war.
5: Der Misstrauensantrag wurde mit 281 Stimmen im Parlament verabschiedet, rund 50 Stimmen mehr als notwendig waren. Rumänien hat das größte Haushaltsdefizit in der EU. Dieser Sache hat sich Bolojan angenommen. Die damit verbundenen harten Sparmaßnahmen haben ihm viel Kritik beschert. Stellenabbau und ein Stopp von Lohnerhöhungen im öffentlichen Dienst sowie weniger Rentenerhöhungen, das würde zur Verarmung der Rumänen führen, hieß es. Und der geplante Verkauf von Anteilen großer Staatsbetriebe sei ein Schritt zur Privatisierung. Eingebracht wurde der Misstrauensantrag von den beiden Parteien, die bei der letzten Wahl 2024 die meisten Stimmen bekommen haben, der rechtspopulistischen AU und der PSD, den Sozialdemokraten. Dabei war die PSD bis vor kurzem noch selbst Teil der Regierung. PSD-Chef Sorin Grindeanu sagt dazu: Ich glaube, dass es auch nach diesem Misstrauensantrag ein Leben gibt und es ist die Pflicht der verantwortungsvollen Parteien, eine Lösung zu finden. Dass der Misstrauensantrag durchgekommen ist, bedeutet Folgendes. Der bisherige Premierminister Ilie Bolojan ist nun verpflichtet, dem Präsidenten Nico Jordan unverzüglich den Rücktritt seiner Regierung vorzulegen. Sie ist dann nur noch interimsmäßig im Amt, bis eine neue Koalition gebildet ist. Danach werden die Parteien zu Konsultationen bei Präsident Nico Jordan erwartet. Er wird alle im Parlament vertretenen Parteien einladen und ausloten, wie eine mehrheitsfähige Regierung zustande kommen kann. Anschließend ernennt Präsident Nico Jordan einen neuen Kandidaten für das Amt des Premierministers, um die Regierungsarbeit fortzuführen. Dieser designierte neue Premier hat dann 10 Tage Zeit, um das neue Regierungsteam zu bilden, das neue Regierungsprogramm auszuarbeiten und das Parlament darüber abstimmen zu lassen, ob er die Mehrheit der Stimmen bekommt. Dass das schwierig wird, weiß der Präsident selbst.
0: Wirtschaft.
7: Es ist, könnte man sagen, eine Schicksalswoche für die Commerzbank. Die Aktionäre der italienischen UniCredit, Verzeihung, haben grünes Licht gegeben für ein feindliches Übernahmeangebot. UniCredit-Chef Orcel will die Commerzbank unbedingt. Viele Finanzwissenschaftler sehen eine mögliche Übernahme der Commerzbank durch die UniCredit positiv. Die Rede ist immer wieder von einem europäischen Bankenchampion. Doch brauchen wir wirklich einen solchen europäischen Bankenchampion? Und wenn ja, wozu? Bianca von der Au berichtet.
8: Schaut man sich Europas Geldhäuser mal im Vergleich mit den USA an, sehen sie klein aus. Egal ob Nettogewinn, Profitabilität oder Marktkapitalisierung, also Börsenwert, überall schneiden die US-Banken schon seit Jahren besser ab. Auch wenn die 10 größten europäischen Geldhäuser nach Berechnungen der Beratungsfirma EY zuletzt aufgeholt haben, etwa beim Nettogewinn, die amerikanischen Banken verdienen immer noch mehr. Ein europäischer Champion muss also her. Der Meinung sind viele Finanzwissenschaftler, darunter auch Florian Haider vom Leibniz-Institut SAFE an der Goethe-Universität Frankfurt.
9: Das stärkste Argument dafür hat eigentlich der Markt geliefert. Die Commerzbank hat 50% an Wert gewonnen, seitdem bekannt wurde, dass die UniCredit sie übernehmen will. Der Markt sieht diese Übernahme positiv, weil damit eine europäische Bank geschaffen wird.
8: Nimmt man allein die Marktkapitalisierung zum Maßstab, dann hängt die US-Großbank JP Morgan Chase mit fast 700 Milliarden Euro Börsenwert jedes europäische Geldhaus um ein Vielfaches ab. Zum Vergleich, die Deutsche Bank bringt aktuell rund 50 Milliarden Euro an Börsenwert auf die Waagschale. Den US-Banken trauten Investoren einfach mehr Wachstum zu, so Finanzprofessor Haider von der Goethe-Uni. Daher brauche es europäische Banken-Champions, etwa um Milliardenfinanzierungen oder komplexe Fusionen und Übernahmen von Großkonzernen zu stemmen.
9: Die Tatsache ist, im Moment ist es halt noch nicht so, weil die kleinen europäischen Banken nicht das Transaktionsvolumen teilweise stellen können, nicht das notwendige Eigenkapital haben, um größere Transaktionen zu finanzieren.
8: Eine Lücke, die einige US-Banken auf dem europäischen Markt schon erkannt haben und nutzen wollen. Auch der UniCredit-Chef argumentierte kürzlich in diese Richtung, als er im Interview mit der Börsenzeitung monierte, dass europäische Banken die Entwicklung von künstlicher Intelligenz und andere Technologien nicht mit vergleichbaren Summen finanzieren könnten wie die US-Banken. Es fehle schlicht die bilanzielle Schlagkraft. Für Branchenkenner wie Dieter Hein von Fair Research könnte eine mögliche Übernahme der Commerzbank durch die mehr als doppelt so große UniCredit vor allem eins bedeuten: Stellenabbau in Deutschland.
10: Denn die UniCredit würde natürlich massiv Geschäft abbauen von der Commerzbank, das für sie nicht so profitabel ist. Und von daher würde auch ein starker Player in Deutschland dann fehlen auf dem Bankenmarkt.
8: Nach einer möglichen Übernahme der Commerzbank durch die UniCredit könnte die nach Börsenwert drittgrößte Bank Europas entstehen, weit vor der Deutschen Bank. Skeptiker der Idee eines europäischen Bankenchampions sehen die Gefahr eines Too Big to Fail. Wie die Finanzkrise 2008 gezeigt hat, kann schiere Größe zum Systemrisiko werden.
4: Ein Beitrag von Bianca von der Au. Gestern war der internationale Tag der Hebamme. Das haben Geburtshelferinnen in Konstanz zum Anlass genommen, zu einer der größten Demonstrationen in Deutschland aufzurufen. Die Hebammen gehen auf die Straße, um gegen den sogenannten Hebammenhilfevertrag zu protestieren. Er regelt seit November vergangenen Jahres die Arbeitsbedingungen der rund 19.000 freiberuflichen Hebammen in Deutschland. Im April ist der Vertrag bereits einmal nachgebessert worden. Die Kritik hält trotzdem an. Schlechtere Bezahlung und mehr Bürokratie sind die Stichworte. Esther Läufen berichtet.
11: Hebamme Melanie Fröhlich bei Su kommt gerade von ihrer Arbeit aus dem Konstanzer Kreissaal. Sie ist 40 Jahre alt, hat zwei Kinder. Sie trägt eine knallgrüne Strickjacke und grünen Lidschatten. Dazu kommt ein hellwacher, offener, freundlicher Blick.
12: Das Adrenalin fließt noch durch mich durch. Das ist ja nicht nur die Geburten, die wir begleitet haben heute, sondern es war auch ganz viel ambulante Frauen angekündigt, unangekündigt. Also es ist immer unterschiedlich, was so ein Tag mit sich bringt. Manchmal kann das schon ganz schön anstrengend sein, aber es ist einfach ein wahnsinnig toller Beruf und deswegen genieße ich das immer total.
11: Melanie Fröhlich bei Su ist eine spätberufene Hebamme. Nachdem sie erst einen kaufmännischen Beruf erlernt hatte, ist sie vor 6 Jahren dann doch noch ihrem Herzen gefolgt und Hebamme geworden. Dann kam im vergangenen Jahr der neue Hebammenhilfevertrag.
12: Der bürokratische Aufwand ist einfach immens geworden. Wir sitzen viel mehr an Dokumentation und Abrechnungen, als uns es lieb ist.
11: Aber nicht nur das.
12: Wenn wir deutschlandweit gucken, ist es tatsächlich so, dass die Teams bis zu 30% Gewinnverlust haben oder Lohnverlust. Es wurde uns zugesichert, dass wir Beleghebammen nicht schlechter gestellt werden dürfen, als wir es vorher waren. Und dem ist aber bis jetzt nicht so.
11: Die Forderungen der Beleghebammen richten sich an den GKV-Spitzenverband, der die Interessen der gesetzlichen Versicherung vertritt. Als ersten Schritt gab es im April bereits Nachbesserungen. Nun will der Spitzenverband erstmal deren Umsetzung abwarten. Außerdem gäbe es eine Arbeitsgruppe für weitere Lösungsvorschläge. Das reiche aber nicht, sagt Melanie Fröhlich bei Su.
12: Wir beobachten leider seit dem November, dass viele Beleghebammen-Teams diesen Vertrag nicht mehr erfüllen können und dass sie sich das nicht mehr leisten können, im wahrsten Sinne des Wortes Hebamme zu sein. Nicht nur finanziell, sondern auch arbeitsaufwandmäßig. Und wir haben einfach die Angst, dass noch mehr Beleghebammen-Teams ihre Arbeit quittieren müssen. Und das wäre kein Gewinn für die Familien, absolut nicht.
11: Das Klinikum in Konstanz hat seit rund 3 Jahren den Betrieb des Kreissaals auf ein Dienstbeleghebammen-System umgestellt. Zuvor musste der Konstanzer Kreissaal wegen Hebammenmangels sogar eine Woche im Monat schließen. Das ist jetzt anders, sagt die Konstanzer Hebammenkollegin Hanna Lantsch. Mit dem freiberuflichen System könnten Hebammen selbstbestimmter, flexibler und familienorientierter arbeiten.
13: Und durch diese Umstellung haben wir ein sehr gut funktionierendes Team aufbauen können und sind, was der Personalschlüssel anbelangt, wenn ich das so nennen kann, sehr gut aufgestellt.
11: Im vergangenen Jahr gab es am Klinikum Konstanz knapp 1.000 Geburten. Tendenz gegen den deutschlandweiten Geburtenrückgang, sogar steigend, sagt Hanna Lantsch. Dass bei den freiberuflichen Hebammen im Kreissaal und somit am so wichtigen Anfang des Lebens gespart wird, kann sie nicht verstehen.
13: Das ist einfach schlichtweg falsch, weil wir leisten ja unfassbar viel Prävention auch und viel Aufklärungsarbeit. Und dass das nicht gesehen wird, ist wirklich ein Schlag ins Gesicht.
4: Esther Läufen über die Hebammen-Demo in Konstanz.
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4: Deutschland plant, seine Strategie für die staatliche Krisenvorsorge anzupassen. Und zwar, indem die Notrationen für den Ernstfall verbessert werden. Laut Berichten von MDR Aktuell sollen künftig auch mehr verarbeitete Lebensmittel in Dosen für die Bevölkerung gelagert werden, statt wie bisher überwiegend unverarbeitete Basislebensmittel. Angela Tesch zu den Regierungsplänen.
14: Für viele ist es der Geschmack ihrer Studienzeit, Ravioli aus der Dose. Den Vorteil der haltbaren und schnell zuzubereitenden Kost, zur Not auch kalt zu genießen, hat Alois Rainer, Bundesminister für Ernährung und Landwirtschaft, erkannt. Er will künftig Dosenessen in großen Mengen einlagern. Eine Modernisierung der Lebensmittelreserve sei das, sagt Sprecherin Galle.
15: Da kann man sich Linseneintopf, Dosenravioli, aber auch vieles andere vorstellen. Und das könnte Versorgungsengpässe, ausgelöst durch militärische Krisen, aber auch andere Schadensereignisse wie Natur- oder Umweltkatastrophen besser überbrücken.
14: Im Krisenfall ist das Rainer-Ministerium verantwortlich für die staatliche Lebensmittelvorsorge. An mehr als 150 geheimen Orten bundesweit werden bislang Berge von Getreide, Reis, Erbsen und Linsen gelagert. Unverarbeitet. Das sei die größte Schwachstelle des bisherigen Systems, sagt der Risikoforscher Markus Wiens von der TU Freiberg.
16: Das heißt, die gesamten Weiterverarbeitungsprozesse, die ja unter Krisenbedingungen funktionieren müssen, sind hier nicht mitgedacht. Ansonsten muss man eben sehen, das System ist im Großen und Ganzen nach dem Zweiten Weltkrieg aufgebaut worden. Da hatte man andere Szenarien, Krisenszenarien. Das heißt, die Ernährungsnotfallvorsorge, wie sie heute besteht, ist nicht an die Komplexität heutiger Krisen angepasst und auch nicht an die Komplexität heutiger Lieferketten.
14: Das will Minister Rainer ändern und für seine neue Bevorratung die private Lebensmittelwirtschaft stärker einbinden. Dort solle, quasi in Reichweite, ein festgelegter Teil jederzeit garantiert verfügbar sein, etwa in Lagerhallen auf dem Werksgelände, sagte er zuerst der Funke Mediengruppe. Vor dem Ablauf der Haltbarkeit sollen die Lebensmittel dann rechtzeitig in den Verkauf gegeben werden. Ein wichtiger und richtiger Schritt, sagt Risikoforscher Wiens, MDR aktuell. Voraussetzung sei,
16: dass wir die Unternehmen frühzeitig auch in die Krisenpläne mit einbinden und die Unternehmen in die Lage versetzen, die Produktion dieser Güter und das Vorhalten dieser Güter auch in einer Art Kontinuitätsmanagement zu betreiben. So etwas haben wir bis jetzt noch gar nicht.
14: Mit solchen öffentlich-privaten Partnerschaften für das Krisenmanagement würden Unternehmen mehr Verantwortung übernehmen als nur die Lagerung der Notreserven. Das erhöhe auch das Bewusstsein für Krisen. Für welchen Zeitraum die Reserven angelegt werden sollen, das bleibt noch offen, ebenso wie die Finanzierung. Noch liefen die Haushaltsberatungen, sagt Sprecherin Galle. Minister Rainer rechnet mit 30 Millionen, um dieses System aufzubauen. Danach wären jährlich etwa 70 bis 80 Millionen Euro nötig.
4: Es gibt sie seit 100 Jahren und inzwischen ist diese Straße weit über die Grenzen der USA hinaus eine Legende, die Route 66. Angefangen hatte alles in Springfield im US-Bundesstaat Missouri mit einem Telegramm Ende April 1926. Darin taucht erstmals der Name für die neu geplante Straße von Chicago nach Santa Monica auf. Springfield ist deswegen jetzt auch der Ort, wo die inoffiziellen 100-Jahr-Feierlichkeiten für die knapp 4000 Kilometer lange Straße begonnen haben. Unsere Korrespondentin aus Washington, Nina Barth, ist hingefahren.
17: 300 Autos aus den vergangenen 100 Jahren knattern durch Springfield. Die Geburtsstadt der Route 66 feiert 100 Jahre Mother Road, die Mutter der Straßen.
18: A lot of nice cars.
19: Lots of really fun cars.
20: I like the old fashioned about them.
18: Oh, it's amazing.
19: It's awesome.
17: Einige haben bunte Route 66 Shirts an, Route 66 Kappen auf dem Kopf. Viele sind direkt aus Springfield, wie Rebecca. Toll, dass etwas so Historisches direkt hier aus Springfield kommt.
21: It's cool. It's cool that something so historical originated right here in Springfield.
17: Aber auch Besucher aus anderen Teilen des Landes sind hier. Er kommt aus Florida, sagt Steve über seinen Freund Chris. Und der erzählt, er sei vor 2 Jahren die Route 66 entlang gefahren und wolle hier nun auch dabei sein.
22: He came all the way from Florida for it.
23: I was on Route 66 2 years ago. I figured it was worth coming back up.
17: Denn Springfield ist der Geburtsort der Route 66. Natürlich gibt es auch einen Birthplace Plaza. Auch hier wird gefeiert. Gerade wird ein buntes Mosaik auf dem Boden eingeweiht. Es zeichnet die Strecke der Route 66 nach. Genau hier wurde vor 100 Jahren eine wichtige Entscheidung getroffen. erklärt Bürgermeister Jeff Truck.
1: There was a hotel on this site.
2: An dieser Stelle stand einst ein Hotel und dort fand eine Tagung von Beamten aus mehreren Bundesstaaten statt. Sie beschlossen, der neuen Route die Nummer 66 zu verleihen. Und so wurde von hier aus vor 100 Jahren ein Telegramm verschickt, in dem die neue Strecke und ihr Name bekannt gegeben wurden. Der Geburtsort war also ein Hotel, das Colonial Hotel.
17: Jetzt stehen hier Statuen, zwei riesige silberne Autoschlüssel zum Beispiel. Chris aus Colorado erzählt, im vergangenen Juni habe ihn sein Kumpel Mathieu aus Frankreich angerufen. Er wolle zum 100. Geburtstag eine Route 66-Tour machen, inklusive Springfield. Und hier sind sie nun. Ja, ich bin extra für die Route 66 gekommen. Wir fahren von Chicago bis nach L.A., strahlt Mathieu.
3: Ich komme zu USA speziell für Drive for the Road von Chicago to Los Angeles.
17: Aber was macht den Reiz der Route 66 heute eigentlich noch aus?
3: For me, the Route 66 is historic.
6: Part of history. So everybody wants to travel it and see what it's all about.
24: It's just a nostalgia.
25: It's very iconic.
17: Historisch, pure Nostalgie, einfach Kult. Jeder hat davon gehört, jeder will wissen, wie es ist. Jean Fitzgibbons ist der Chef des Historischen Museums an der Ecke. Natürlich auch mit einem großen Teil Route 66. Er sagt, in diesem Jahr kommen besonders viele Besucher, auch aus dem Ausland. Wir fragen die Besucher oft, warum sie hier sind, erzählt Fitzgibbons. Viele erzählten dann, sie hätten New York und L.A. gesehen, aber jetzt wollten sie das echte Amerika erleben, die kleineren Orte.
26: What we hear is, I've seen New York, I've seen L.A., I want to see the real America, the small town America.
17: Viele wollen das Route 66-Feeling und das gibt's in Springfield. Abends steht ein großes Konzert an. Jerry Lynn ist mit ihrem Mann und Freunden gekommen. Alle sechs im gleichen Hemd mit Route 66-Aufschrift und vielen kleinen Oldtimern drauf. Das haben sie extra für den Geburtstag der Mother Road gekauft. Jerry Lynn sagt, gerade in diesen Zeiten gibt's nicht viel, was Leute zusammenbringt. Das sei so ein Moment in Springfield und im ganzen Land.
27: Right now in this day and age, we don't have a lot of things that we all come together with, and this seems to be one of them that's hitting, you know, it's tracking right now in Springfield and across the country.
17: Und Springfield ist erst der Auftakt der Feierlichkeiten. Das ganze Jahr über sind entlang der Route 66 Feste und Veranstaltungen geplant, sehr zur Freude der Fans.
28: Route 66, I love Route 66.
4: Nina Barth über 100 Jahre Route 66.
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4: Die schwarz-rote Bundesregierung ist jetzt ein Jahr im Amt. Zeit für eine Zwischenbilanz auch in vielen Zeitungen und Online-Portalen. Unser Gastkommentator ist Lars Haider, Chefredakteur des Hamburger Abendblatts. Sein Urteil fällt eindeutig aus.
29: Man muss keinen Kommentar über die schwarz-rote Bundesregierung schreiben. Man muss nur daran erinnern, wie sich CDU und CSU, allen voran Friedrich Merz, damals über Olaf Scholz und dessen Ampelregierung lustig gemacht haben. Das reicht völlig, um die Leistung der Großen Koalition und deren bittere Umfragewerte nach einem Jahr einzuordnen. Sie können es nicht, hat Merz Scholz 2023 im Bundestag zugerufen und ihn als Klempner der Macht bezeichnet. Die Wahrheit ist, der neue Kanzler kann es noch weniger, viel weniger. Und anders als Scholz macht er nicht einmal die Dinge, die er sagt oder verspricht. Scholz mag ein schlechter Kanzler gewesen sein, Merz ist leider gar kein Kanzler. Mit ihm an der Spitze wirkt unser Land wie führungslos, als sei das Kanzleramt vorübergehend nicht besetzt. Kaum zu glauben, aber wahr, die Ampel war gar nicht so schlimm. Es geht noch schlimmer.
4: Der Kommentar von Lars Haider, Chefredakteur des Hamburger Abendblatts. Aus Sicht des Spiegels ist die aktuelle Wut auf Merz nicht gerechtfertigt, jedenfalls nicht in diesem Ausmaß.
30: Viele der Probleme, die sich jetzt an ihm entladen, sind alt.
14: uralt zum Teil. Wie der Rückgang der Geburtenzahlen und der damit verbundene Druck auf die Renten- und Krankenversicherung. Die Infrastruktur, Straßen, Schulen, Bahn hätte man in den Jahren sanieren können, als die Konjunktur und die Zinsen günstig waren, als die Wirtschaft boomte zwischen 2010 und 2019. Da war der Reformeifer aber begrenzt und die Deutschen liebten ihre Angela Merkel dafür, dass sie ihnen alle Schwierigkeiten und Zumutungen vom Hals hielt.
4: Für die Stuttgarter Zeitung bleibt die von Friedrich Merz im Wahlkampf versprochene Politikwende ein frommer Wunsch, an dessen Erfüllung kaum noch jemand glaubt.
14: Merz regiert gegen eine sich fortlaufend verschlimmernde Weltlage an. Zudem steckt er in einer strategischen Falle fest, eingeklemmt zwischen der Brandmauer und einer SPD, die in ihrem Überlebenskampf das rettende Ufer immer noch auf der falschen Seite sucht. In deren Reihen mangelt es einigen am Willen, anderen an der Courage zu Reformen, die jetzt notwendig wären, um das Land wieder voranzubringen.
4: Und das Handelsblatt meint zu einem Jahr schwarz-rot, man würde beim Anblick des Zustands der Koalition gern ein bisschen weinen.
14: Nicht etwa, weil die Bilanz so mager wäre. Die Bundesregierung hat in dem Jahr mehr beschlossen als so manch andere in ihrem ersten Jahr. Sondern weil die Koalitionäre es nicht schaffen, das ordentlich zu kommunizieren und sich lieber öffentlich im Streit zerlegen. Pünktlich zum Jahrestag ist auch das Schreckgespenst Minderheitsregierung wieder da. Man will sich nur an den Kopf greifen. Zwei demokratische Volksparteien aus der politischen Mitte sollen es nicht miteinander hinbekommen, aber eine allein mit wechselnden Mehrheiten und in Geiselhaft der AfD schon?
4: Das waren die Standpunkte, zusammengestellt von Peter Eichenberg.
0: Kultur.
4: Wenn Musiklegenden wie Elton John und Iggy Pop sich für eine Band begeistern, lohnt es sich hinzuhören. Pigeon aus Kent mischen Afrobeat, Postpunk und Psychedelic und füllen damit längst die Clubs in London. Jetzt ist ihr Debütalbum Outer National erschienen.
5: Es geschah vor ein paar Jahren in einem Pub in Margate an der nordenglischen Küste. Die 5 zukünftigen Bandmates guckten ein Länderspiel, bei dem England haushoch verlor. Daraufhin ging man gemeinsam in einen nahegelegenen Proberaum, um sich den Frust wegzujammen. Der verschwand nicht nur, sondern verwandelte sich in Euphorie. Die Chemie stimmte auf Anhieb. Pigeon war geboren.

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1: Transformation und kosmische Erkundung, darum geht es Pigeon. Das klingt ein bisschen esoterisch, aber Pigeons Melange aus Afrobeat, Psychedelic, Postpunk und Krautrock ist ein Pop-Hybrid, dem man vor allem eines anhört, die Energie des Momentes. Denn auch bei 3-Minuten-Songs behält die Band ihre Spontanität bei. Zwischen feststehenden Refrains und Hooklines gibt es immer Freiraum für Improvisation. Sänger Fale Nioke stammt aus Guinea. Wie in der westafrikanischen Sängertradition der Griot singt er oft aus dem Moment heraus und wechselt dabei intuitiv die Sprachen. Das zusammen mit den Electro-Keyboards und dem schweren Funkbeat ergibt den ureigenen Pigeon-Sound.

Will they want me in the future country? Will man mich in Zukunft hier in diesem Land? Fragt Fallini Joke in dem Song Future Country angesichts des Aufwindes der britischen Rechten. Der Sänger ist 2018 nach England gekommen. Sein Einbürgerungsprozess lief noch während der Aufnahmen zum Album. Die Studio-Sessions waren für ihn ein wichtiger Rückzugsort, in dem er sich sicher fühlte.

0: Die übrigen Musiker haben unter anderem mit Salt, Michael Kiwanuka oder Saul Williams gespielt und bringen einen dementsprechenden Erfahrungsschatz mit. Schlagzeuger Graham Godfrey sagt, dass man als Session-Musiker schnell die Verbindung zur Musik verlieren würde. Bei Pigeon hat er sie wiedergefunden. Pigeons Outer National ist ein Album wie eine Reise, mit allem, was dazugehört. Neue Eindrücke und Erkenntnisse, vor allem aber jede Menge Spaß.
1: So klingt Outer National, das Debütalbum der britischen Band Pigeon, das uns Götz Steger vorgestellt hat. Und das war die erste Hälfte der ARD-Infonacht. Gleich nach 2 Uhr übernimmt hier mein Kollege Nikolai Russ und informiert Sie bestens weiter. Ich bin Tom Westerholt. Tschüss von mir. Machen Sie es gut.
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3: Um 2 Uhr mit Olaf Knapp. Öl- und Gasheizungen könnten in Deutschland auch nach 2045 eingebaut werden. Das sieht der Entwurf für ein neues Heizungsgesetz aus dem Bundeswirtschaftsministerium vor, der dem ARD-Hauptstadtstudio vorliegt. Jan Busche aus der Nachrichtenredaktion.
4: Ein zentrales Element des alten Heizungsgesetzes der Ampelregierung soll mit dem Entwurf gekippt werden. Ein Verbot von neuen Öl- und Gasheizungen ab 2045. Von einem Verbot ist in dem neuen Entwurf jetzt keine Rede mehr. Es bleibt aber dabei, dass künftig mehr klimafreundlicheres Gas und Heizöl beigemischt werden muss. Grüngas oder Grünheizöl genannt, mit zum Beispiel Biomasse oder Fetten. Entschieden ist noch nichts. Der Entwurf aus dem Haus von Wirtschaftsministerin Reiche muss noch innerhalb der Regierung abgestimmt werden, bevor er in den Bundestag kommt.
3: Das US-Militär pausiert seinen laufenden Einsatz zur Sicherung der Straße von Hormuz. Das hat US-Präsident Trump auf seiner Plattform Truth Social bekannt gegeben. Demnach würden zunächst keine Frachtschiffe mehr vom US-Militär durch die vom Iran blockierte Meerenge geleitet. Während des Stopps solle geprüft werden, ob ein Abkommen zwischen Washington und Teheran abgeschlossen und unterzeichnet werden könne. Die US-Seeblockade gegen Schiffe, die iranische Häfen anlaufen oder verlassen, bleibe hingegen in vollem Umfang in Kraft. Zahlreiche Internetseiten mit dem Adressende .de sind in der Nacht zeitweise nicht erreichbar gewesen. Die Registrierungsstelle DENIC verwies auf eine Störung im DNS-Service. DNS-Dienste sind so etwas wie ein Adressbuch für das Internet und sorgen dafür, dass Seiten im Netz mit der Eingabe von Webadressen erreichbar sind. Nach der Ursache des Problems wird demnach gesucht. Der FC Arsenal aus England steht im Finale der Fußball Champions League. Die Londoner setzten sich im Halbfinalrückspiel gegen Atletico Madrid mit 1:0 durch. Aus der Sportredaktion Martin Roschitz.
5: Arsenal-Kapitän Saka schoss das goldene Abstaubertor kurz vor der Halbzeitpause. 20 Jahre nach der bislang einzigen Finalteilnahme greift der Spitzenreiter der Premier League jetzt also nach dem Henkelpott. Am 30. Mai treffen die Londoner in Budapest auf den Sieger des zweiten Halbfinals zwischen Bayern und Paris Saint-Germain. Die Franzosen hatten das Hinspiel in der torreichsten Halbfinalpartie der Champions-League-Geschichte mit 5:4 gewonnen. Anpfiff in München ist um 21 Uhr.
3: Das Wetter in Deutschland. Nachts im Norden trocken und über der Mitte Regen, im Süden nachlassende Schauer bei Tiefstwerten von 12 bis 3 Grad.